0: Kommunen bis 2030 im Vergleich zur letzten Schätzung mit rund 87 Milliarden Euro weniger Steuereinnahmen rechnen. Der Unionsfraktionsvorsitzende Spahn will eine öffentliche Auseinandersetzung der Koalition über die geplante Reform der Einkommenssteuer vermeiden. Man habe der SPD angeboten, gemeinsam einen Vorschlag zu erarbeiten und dann zu präsentieren. Das vermeide öffentlichen Streit, sagte Spahn der Rheinischen Post. Im Ziel sei man sich einig, dass kleinere und mittlere Einkommen entlastet werden sollten, damit die Menschen mehr finanziellen Spielraum hätten. Union und SPD haben die Reform im Koalitionsvertrag vereinbart. Über die Umsetzung gibt es unterschiedliche Ansichten. Die Sozialdemokraten wollen hohe Einkommen und Erbschaften stärker belasten. CDU und CSU sehen dies skeptisch. Der SC Freiburg steht im Finale der Fußball-Europa League. Das Rückspiel gegen den portugiesischen Verein Sporting Braga endete 3:1. Das Hinspiel hatten die Freiburger mit 1:2 verloren. Das Finale findet am 20. Mai in Istanbul statt. Gegner ist der englische Club Aston Villa. Das Wetter. Nachts im Westen auflockernde Bewölkung, gebietsweise auch klar. Im Osten bei dichter Bewölkung etwas Regen. Tiefstwerte +8 bis -1 Grad. Das waren die Nachrichten.
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2: Und in dieser Stunde Radionacht schauen wir unter anderem auf die anstehende Wahl zum Abgeordnetenhaus in Berlin, die dieses Mal sehr spannend wird. Wir sind in Mecklenburg-Vorpommern, auch dort wird im September gewählt und jetzt stellt sich dort die Frage, wie sichern wir unser Verfassungsgericht ab? Und wir sind im Ruhrgebiet, da zeigen uns Menschen, wie sie die Energiewende selbst in die Hand nehmen. Davor hören Sie aber erstmal unsere Kommentare zu den wichtigsten Themen des Tages gestern. Mein Name ist Mike Herbstreut. Schön, dass Sie zuhören.

0: Eigentlich will die Bundesregierung mehr für Barrierefreiheit tun und für mehr Barrierefreiheit sorgen. Ein diesbezüglicher Gesetzentwurf, der stößt nun aber auf breite Kritik. Annika Säuberlich kommentiert.
1: Statt auf konkrete Vorgaben für mehr Barrierefreiheit setzt die Bundesregierung in ihrem Gesetzentwurf zur Gleichstellung von Behinderten auf Eigenverantwortlichkeit der Unternehmen. Genau hier liegt das Problem. Allzu oft begreifen wir uns als Gesellschaft nicht als füreinander verantwortlich. Sonst hätten wir mehr Barrierefreiheit in Restaurants, Hotels, Kinos, in Arztpraxen und beim Friseur. Aber die haben wir in vielen Fällen nicht. In wie vielen fällt Menschen ohne Behinderung gar nicht auf? Was in der Regel zählt, ist der eigene Komfort. In wirtschaftlicher Hinsicht, aber nicht nur. Zugespitzt formuliert, man will behinderte Menschen nicht sehen. Und man will auch nicht daran erinnert werden, dass sie überhaupt existieren. Zum Beispiel durch eine Rollstuhlrampe vorm Friseurladen, zu dem man schließlich geht, um alles, was Unbehagen bereitet, mal für eine Stunde zu vergessen. Behindertes Leben wird verdrängt, aus den Köpfen und aus dem Alltag. Für behinderte Menschen heißt das, sie können oft nicht zum Friseur um die Ecke, um mal für eine Stunde zu vergessen, dass Gesellschaft, Politik und Wirtschaft sie für eine Zumutung halten. Oder noch schlimmer, für egal. Daran werden sie vor der Stufe vom Friseur erinnert. Und vor dem kaputten Aufzug an der U-Bahn-Station auf dem Weg zu einem anderen Friseur, vor dem Fahrkartenautomaten, an dem man aus dem Rollstuhl nicht ans Touchfeld für das Kurzstreckenticket kommt, vor dem Geldautomaten neben dem neuen Friseur, bei dem man nicht aufs geneigte Display sehen kann. Aber eh egal, denn bei dem neuen Friseur passt der Rollstuhl nicht durch die Tür. Die Würde des Menschen ist unantastbar. Sie zu achten und zu schützen ist Verpflichtung aller staatlichen Gewalt. Das hat sich die Bundesrepublik als ersten Satz in ihre Verfassung geschrieben. Das heißt, der Staat muss in seiner Gesetzgebung ein Leben in Würde garantieren, für alle Menschen. Dazu ist er verpflichtet und dazu sollte er verpflichten mit dieser Reform. Doch auch die Bundesregierung fühlt sich offensichtlich nicht verantwortlich. Für sie gilt der Satz, die Würde des Menschen ist unantastbar, offenbar nicht uneingeschränkt. Bei Gesunden und bei Menschen ohne Einschränkung und Behinderung scheint die Würde irgendwie ein bisschen unantastbarer zu sein. Weiter im Text. Grundgesetz Artikel 2. Jeder hat das Recht auf die freie Entfaltung seiner Persönlichkeit. Also auch darauf, sich in seinem Alltag selbstbestimmt bewegen zu können. Artikel 3. Niemand darf wegen seiner Behinderung benachteiligt werden. Artikel 14. Eigentum verpflichtet. Sein Gebrauch soll zugleich dem Wohle der Allgemeinheit dienen. Das gilt nicht nur für staatliche Einrichtungen. Aber eine Verpflichtung für Unternehmen will die Bundesregierung nicht erkennen. Die Eigenverantwortlichkeit ist gescheitert. Sie scheitert seit Jahrzehnten. Das ist ein Armutszeugnis. So wie der Entwurf zur Reform des Behindertengleichstellungsgesetzes ein Armutszeugnis ist. Statt von Inklusion zeugt er, wie Behindertenaktivisten sagen, wieder einmal von einem Kniefall der Bundesregierung vor der Wirtschaft.
0: Ein Kommentar war das von Annika Säuberlich. Junge Männer sind im Rahmen des neuen Wehrdienstes seit kurzem verpflichtet, einen Fragebogen zu beantworten. Aber viele kommen dem nicht nach. Thomas Wiegold kommentiert.
2: Die Zahlen klingen, als würden die eifrigen Befürworter der Wehrpflicht sofort Recht bekommen. Mehr als ein Viertel der jungen Männer, die von der Bundeswehr in diesem Jahr Post bekommen haben, hat nicht geantwortet. Dabei ist das jetzt doch Pflicht. Mit dem Fragebogen möchte die Truppe nicht nur erfahren, ob jemand Interesse am Dienst in Uniform hat, sondern auch, was der junge Mann so gelernt hat und welche Interessen und Fähigkeiten er hat. Und wenn er nicht antwortet, hilft nur ein Pflichtdienst? Einen Moment bitte. Dass die vor 15 Jahren ausgesetzte Wehrpflicht nicht so mal eben wieder in die Kraft gesetzt wurde, hat ja Gründe. Zum einen, dass die Bundeswehr in ihrer heutigen Struktur schlicht überfordert würde, wenn plötzlich Zehntausende junger Männer zum Wehrdienst einrücken würden. Zum anderen, dass es auch sicherheitspolitisch sinnvoller ist, zunächst mal die Freiwilligen zur Truppe zu holen. Denn wer von sich aus kommt, ist motivierter als der, den das Gesetz durchs Kasernentor prügelt. Außerdem ist nicht so recht klar, warum ein Viertel der angeschriebenen 18-jährigen Männer den Fragebogen nicht zurückgeschickt oder wahrscheinlicher die mögliche digitale Antwort vom Handy nicht ausgefüllt hat. Wer Heranwachsende dieses Alters kennt, ahnt, dass da einiges wichtiger ist, als Post vom Staat zur Kenntnis zu nehmen. Vielleicht hatten sie sogar vor zu antworten, aber dann gab es so viele andere Dinge zu tun. dass im Gesetz dafür ein Bußgeld vorgesehen ist, geschenkt. Teurer als falsches Parken kann es doch auch nicht sein. Das ist zwar ein Irrtum, aber die Bundeswehr tut gut daran, erst einmal abzuwarten. Denn noch setzt die Truppe auf Freiwilligkeit und noch hat sie genug mit denen zu tun, die von sich aus gerne zum Dienst antreten. Im Übrigen, wer ein gutes Viertel Fragebogenverweigerer, vielleicht auch eher Fragebogenvergessliche, für viel hält, sollte lieber nicht darauf gucken, wie groß die Abbrecherquote bei den Freiwilligen ist. Von denen gibt innerhalb der ersten Monate ebenfalls ein gutes Viertel auf. Ehe Ministerium und Truppe auf die Zahl der Fragebogenverweigerer reagieren, gibt es deshalb noch ein paar andere wichtige Baustellen. Auch dem Wehrressort ist bewusst, dass ein Dienstort nahe an Familie und Freunden die Bundeswehr schneller aufwachsen lässt als ein Bußgeldbescheid für den fehlenden Fragebogen. Am Ende wird sich natürlich die Frage stellen, ob die Bundeswehr ihre geplante Truppenstärke und 80.000 Männer und Frauen mehr als heute allein mit dem freiwilligen neuen Wehrdienst schaffen kann. Wenn nicht, das steht auch schon mit recht konkreten Zahlenangaben im Gesetz, wird es dann doch wieder eine Wehrpflicht geben. Nach heutigem Stand nur für Männer. Das wird dann eine wichtige politische Debatte. Nicht die Zahl der zurückgeschickten Fragebögen.
0: Ein Kommentar von Thomas Wiegold. Heute jährt sich das Ende des Zweiten Weltkriegs in Europa zum 81. Mal. An diesem Tag in Deutschland vom Tag der Befreiung zu sprechen, sei allerdings grundfalsch, kommentiert Milan Proschik.
3: Die Kapitulation Deutschlands am 8. Mai 1945 ist ein historisches Glück. Die Befreiung, zu der sie oft gemacht wird, war sie aber nicht. Denn viele Deutsche haben damals bei Krieg, Völkermord und Faschismus bis zum letzten Tag mitgemacht. Trotzdem ist auch heute noch oft vom 8. Mai als Tag der Befreiung die Rede. Vergangenes Jahr, zum 80. Jahrestag, hatte das Land Berlin den 8. Mai zum Feiertag erklärt, als Tag der Befreiung vom Nationalsozialismus und der Beendigung des Zweiten Weltkriegs. Im Bundestag wurde unter derselben Überschrift eine Gedenkstunde abgehalten. Richard von Weizsäcker hatte das Wort einst in die bundesrepublikanische Debatte eingeführt, am 8. Mai 1985. Damals war das richtig. Der Bundespräsident stellt sich in jenem Jahr auf die Seite derer, die das Ende des deutschen Faschismus als Glück empfinden, nicht als Niederlage. Er zeigt sich als deutscher Demokrat, der die historische Schuld seines Landes anerkennt, sie nicht unter den Teppich kehrt. Im Jahr 2026 aber ist Befreiung nicht mehr das richtige Wort. Denn anders als in den 80er Jahren macht sich heute vielerorts eine Demokratiemüdigkeit breit. Anders als in den 80er Jahren geht es heute darum, den scheinbar einfachen Lösungen der Rechtspopulisten zu widerstehen. Da macht das Wort von der Befreiung es denen zu leicht, die gerne davor die Augen verschließen, dass es demokratische Wahlen waren, die Hitler den Weg geebnet hatten. Befreiung klingt, als hätten die Alliierten ein Land eingenommen, dessen Gesamtbevölkerung von einer kleinen Minderheit unterdrückt worden war. Doch die NSDAP hatte 1945 8 Millionen Mitglieder. Von Befreiung zu sprechen, erschwert eine echte Beschäftigung mit historischer Schuld. So wie in der DDR. Dort wurde schon vor Weizsäckers Rede der 8. Mai als Tag der Befreiung des deutschen Volkes vom Hitlerfaschismus begangen. Doch der Faschismus wurde den Deutschen nicht übergestülpt. Die Deutschen haben sich für den Faschismus entschieden. Wenn sich Politik und Gesellschaft ernsthaft mit der deutschen Geschichte beschäftigen wollen, dürfen sie nicht weiter von Befreiung sprechen. Es waren unsere Vorfahren, die Hitler, den Völkermord an den europäischen Juden und Tod und Verwüstung in Europa ermöglicht haben. Sie waren Menschen wie du und ich. Auch wenn sich 1933 nicht mit 2026 gleichsetzen lässt, so muss man doch wachen Auges auf mögliche Parallelen schauen. Wie damals die NSDAP profitiert heute die AfD von einer Unzufriedenheit mit der deutschen Demokratie. Wie damals die NSDAP bietet heute die AfD radikale Veränderungen. Heute und in Zukunft ist es angesagt, aus der deutschen Geschichte Lehren zu ziehen. Anzuerkennen, dass der Nationalsozialismus eine Massenbewegung war. Wer vom 8. Mai als Tag der Befreiung spricht, verschließt davor die Augen.
0: Ein Kommentar von Milan Proschik war das. 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

0: Wenn das Schwimmbad in Ihrer Stadt die Öffnungszeiten einschränkt, das Wochen dauert, um einen Termin beim Bürgeramt zu bekommen und die Eltern die Schule ihrer Kinder selbst streichen müssen, dann wissen Sie, Sie leben in einer Stadt, die kein Geld hat. Es ist um viele Städte und Gemeinden in Deutschland finanziell nicht gut bestellt. Im vergangenen Jahr wiesen sie bundesweit erneut ein Rekorddefizit von fast 30 Milliarden Euro aus. Ein Drittel davon in Nordrhein-Westfalen. Der Präsident des Städte- und Gemeindebunds NRW spricht deshalb von einem fatalen Aufprall, auf den die Kommunen dazu rasen. Denn sie müssen nicht nur immer mehr Aufgaben übernehmen, sondern sie auch bezahlen, obwohl das eigentlich laut Grundgesetz so gar nicht vorgesehen ist. Probleme bereiten zum Beispiel Altschulden in dreistelliger Millionenhöhe samt Zinsen. Ein Teil wurde den Städten in NRW zwar abgenommen, aber das hilft nicht sonderlich. Trotzdem gab es kurzfristig Feierstimmung. Die und die Probleme hat Landeskorrespondent Jonas Panning für uns zusammengetragen, für unser DLF-Magazin, das Sie die nächsten gut 40 Minuten hören hier in der Radionacht, moderiert von Irene Geuer.
1: So ist gut. So, und dann dürfen Sie einmal zu mir sehen. Passt, wunderbar.
2: Der Oberhausener Bürgermeister und sein Kämmerer haben gute Laune. Sie stehen vor dem Rathaus der Ruhrgebietsstadt und hören auf die Anweisungen des Fotografen der Lokalzeitung. Anlass für das Foto ist ein historischer Moment.
3: Also wir haben da über 20 Jahre lang für gekämpft, dass so etwas endlich kommt. Deswegen sind wir ziemlich erfreut, dass es jetzt gelungen ist, eine solche Altschuldenentlastung zu bekommen.
2: Freut sich Apostolos Salastras, Kämmerer von Oberhausen. Der SPD-Politiker meint damit Kreditverträge seiner Stadt, die vom Land übernommen wurden. Höhe 1,2 Milliarden Euro. Die Übernahme ist Teil der Altschuldenregelung, die das Land Nordrhein-Westfalen im vergangenen Jahr beschlossen hatte. Jetzt kann Oberhausen Vollzug melden. Die Stadt leidet noch immer unter dem Strukturwandel im Ruhrgebiet. Industrie zog ab, neue Unternehmen ließen sich nur zögerlich nieder. Für Oberhausen bedeutet das weniger Gewerbesteuer und mehr Arbeitslose als andere.

0: Kampf in Nordrhein-Westfalen im vergangenen Jahr hatte Bundeskanzler Friedrich Merz von der CDU das Problem selbst angesprochen.
1: Es kann nicht sein, dass Bund und Länder, vor allem der Bund, den Kommunen ständig mehr Aufgaben überträgt und sie finanziell anschließend damit allein lässt.
0: Eigentlich ist das im Grundgesetz und in den Landesverfassungen geregelt. Wenn Bund oder Land über eine Aufgabe entscheiden, sind sie auch für die Finanzierung zuständig. Konnexitätsprinzip wird das genannt. Vereinfacht gesagt, wer bestellt, bezahlt. Zwischen Bund und Kommunen gibt es jedoch keine direkten Finanzbeziehungen. Und Kämmerer Zalastras wirft den Bundesländern vor, sie nutzten ihre Mittlerrolle aus.
2: Damit dann auch Zugang zu den finanziellen Mitteln zu bekommen, die eigentlich für die Kommunen gedacht sind, um das in ihre Haushalte zu lenken. Und das finde ich eigentlich ein unmögliches Vorgehen, dass die Länder, die eigentlich unsere Interessen vertreten sollten, einfach nur ihre eigenen Interessen vertreten und uns im Regen stehen lassen.
3: Super, danke. Wo ist Ihr Platz?
4: In der Regel davor.
3: Alles klar, gut.
0: Probleme wie in Oberhausen kennt auch Dennis Rehbein. Der CDU-Politiker ist seit vergangenem Herbst Oberbürgermeister von Hagen. Seiner 190.000 Einwohnerstadt im südöstlichen Ruhrgebiet wurden ebenfalls Schulden vom Land übernommen. Zusätzlich will auch der Bund bedürftigen Kommunen unter die Arme greifen. Bis 2029 soll es dafür jedes Jahr 1 Milliarde Euro geben. Wie viel Hagen davon erhalte, hänge vom Land ab, so Rehbein.
5: Aber es ist noch nicht klar, wie es weiter verteilt wird, also nach welchen Schlüsseln. Ob es verteilt wird wie bei der Unterstützung des Landes, ob es andere Regeln gibt, da haben wir bisher noch gar keine Idee und noch gar keine Ahnung.
0: Von der jährlichen Milliarde soll Nordrhein-Westfalen rund 164 Millionen Euro erhalten. Ministerpräsident Hendrik Wüst von der CDU versprach, das Geld zügig an die Kommunen weiterzugeben. Aber Zweifel bleiben, ob nicht doch Geld beim Land hängen bleibt.
5: Also natürlich schwingt schwingt so eine Sorge leicht mit, aber das glaube ich nicht. Ich bin mir ziemlich sicher, dass die Landesregierung weiß, wie es um die Kommunen steht.
0: Sagt Hagens Oberbürgermeister Rehbein. Einen entsprechenden Hilferuf hatten die Kommunen in der vergangenen Woche an Wüst gerichtet. Die kommunale Handlungsfähigkeit ersticke. Es drohe eine Erosion des demokratischen Zusammenlebens, hieß es auf dem Gemeindekongress in Düsseldorf. CDU-Politiker Wüst gab sich da als Anwalt von Städten und Gemeinden.
6: Aber jetzt muss bitte auch in Ansehung der Lage möglich sein, mit dem Bund darüber zu sprechen, ohne dass man dafür kritisiert wird. Ich vertrete dabei Ihre Interessen. Mir wird das vorgeworfen, dass er zeigt da auf den Bund. Ja, selbstverständlich. Das ist am Ende auch Konnexität. Es sind die Soziallasten.
0: Die Beteiligung des Bundes an den kommunalen Altschulden reiche nicht aus, sagte Wüst. Die zugesagten 164 Millionen Euro pro Jahr sind weniger, als im schwarz-grünen regierten Nordrhein-Westfalen erwartet worden war. Robin Korte, kommunalpolitischer Sprecher der Grünen im nordrhein-westfälischen Landtag, fordert deshalb von Wüst.
7: Also ich habe natürlich die Erwartung in unseren Ministerpräsidenten, dass er sich nochmal sehr stark macht gegenüber der Bundesregierung dafür, dass Nordrhein-Westfalen an dieser Stelle nicht so übermäßig schlecht wegkommt, wie es sich im Moment darstellt.
0: Korte spricht von einem klaren Wortbruch. Er sagt, ursprünglich sei geplant gewesen, dass Bund und Länder die Hälfte der kommunalen Altschulden übernehmen sollten. Zu einem bestimmten Stichtag. Davon könne jetzt keine Rede mehr sein, sagt der Grünen-Politiker.
7: Und die größte Unverschämtheit an dem Paket ist ja, dass einerseits 250 Millionen Euro zur Unterstützung der von Altschulden stark belasteten Länder vorgesehen sind und auf der anderen Seite 400 Millionen Euro für die reichsten Bundesländer, insbesondere für Bayern.
0: Kritiker wie Korte werfen der Bundesregierung vor, dass sie sich mit den 400 Millionen Euro für Länder wie Bayern, Hessen oder Baden-Württemberg eine Zustimmung im Bundesrat erkauft hätten. Bundeskanzler Merz hatte im nordrhein-westfälischen Kommunalwahlkampf zu den Auswirkungen leerer Kassen noch gesagt:
1: Wenn Landkreise und große Städte politisch nicht mehr handlungsfähig sind, wenn sie keine Entscheidungen mehr treffen können, wenn sie die grundlegenden Dinge der sogenannten Daseinsvorsorge nicht mehr gewährleisten können, dann geht die Demokratie dort zuerst vor die Hunde.
0: Seinem Parteifreund, Hagens Oberbürgermeister Dennis Rehbein, fällt dazu ein Beispiel ein. Er bekäme regelmäßig E-Mails und Briefe von genervten Bürgerinnen und Bürgern.
5: Ich habe seit 3 Wochen keinen Termin im Bürgeramt bekommen. Das ist dann immer, dann gehen wir hinterher, dann gucke ich, meistens kriegen wir es auch schnell gelöst. Aber das sind so die kleinen Dinge im Leben, die den Menschen wirklich auf den Keks gehen. Und wo die Menschen sagen, ja, ihr kriegt es einfach auch nicht hin. Da fängt es an. Und das hat am Ende mit dem Geld zu tun. Weil

0: einfach natürlich nicht die Ausstattung haben, die wir uns gerne wünschen würden.
1: Jonas Panning über die desaströse Finanzsituation der Städte am Beispiel NRW.

0: Es wird ein ganz enges Rennen in Berlin am 20. September, die Wahl zum Abgeordnetenhaus. Kai Wegner, der regierende Bürgermeister von der CDU, hatte sich vor Monaten noch vom Hauptfeld abgesetzt. Und da dachten so manche, tja, der Drops ist gelutscht. Aber nein. Die anderen Kandidaten haben laut einer Umfrage des RBB vor ein paar Tagen aufgeholt und Wegner spürt sozusagen deren Atem im Nacken. Grüne, Linke und AfD liegen bei 18%, also alle gleich auf und nur einen Prozentpunkt hinter dem Bürgermeister. Die SPD nach dieser Umfrage abgeschlagen bei 14%. Eine Umfrage heute, ganz frisch, sieht das Feld wieder etwas aufgefächerter. Die CDU bei 20%, dahinter AfD 17, SPD, Grüne, Linke bei 16%. Es bleibt also eng. Große Spannung in Berlin vor der Wahl. Unsere Landeskorrespondentin Claudia van Laak beobachtet den Wahlkampf. Die CDU mit Kai Wegner an der Spitze, vorher weit vorn. Jetzt wird es eng. Woran liegt's?
1: Naja, das liegt daran, dass Kai Wegner seit Anfang Januar keinen guten Lauf hat, so würde ich es mal nennen. Das fing im Grunde an mit diesem großen Blackout hier in Berlin, dem größten Stromausfall seit Ende des Zweiten Weltkriegs. Am ersten Tag war Kai Wegner ja nicht vor Ort, hat sich das nicht angesehen, was da los war. Und dann kam die Frage, wo waren Sie denn da? Und er antwortete, er habe sich den ganzen Tag in seinem Büro eingeschlossen und wichtige Telefonate geführt. Hinterher musste er dann zugeben, das war falsch. Er hatte eben mittags mit seiner Partnerin, der Bildungssenatorin, Tennis gespielt. Und klar, seitdem zweifelt die Opposition seine Glaubwürdigkeit an. Und dann hatten wir in Berlin eine Fördergeldaffäre im Bereich der Kultur. Da musste der Staatssekretär zurücktreten, dann die Kultursenatorin. Dann ging es darum, wer wird Nachfolger? Ein bisschen hin und her. Und vielleicht ein wichtiger Punkt noch für die Unternehmer. Berlin hat eine Ausbildungsplatz Abgabe eingeführt oder will sie demnächst einführen. Das Gesetz ist beschlossen. Da geht es darum, dass Unternehmen, die nicht genügend ausbilden, eine Abgabe zahlen müssen. Die Unternehmer sagen, das ist eine Strafabgabe und jetzt sind sie nicht mehr so freundlich gestimmt in Richtung CDU.
0: Und die Umfragewerte sind schlecht. Wie ist das denn bei der CDU in Berlin? Macht das Unruhe? Wird Kai Wegner womöglich ja noch ausgetauscht gegen einen anderen Spitzenkandidaten?
1: Na, das macht natürlich Unruhe, zumal wenn man sich anguckt, wie zufrieden sind denn die Berlinerinnen und Berliner mit dem regierenden Bürgermeister. Und da kommt ein dramatischer Wert raus. Der liegt nämlich bei 17%. Nur noch 17% finden ihn gut. Und das ist wirklich bundesweit gesehen der allerschlechteste Wert, also von allen Länderchefs. Und natürlich wird da die Basis unruhig, auch so einige in der Fraktion. Aber alle sagen natürlich, das wäre jetzt Selbstmord, wenn wir kurz vor der Wahl, also 4-5 Monate vor der Wahl, jetzt noch unseren Spitzenkandidaten austauschen würden. Da rechnet niemand mit einem Wechsel. Die Frage ist, was können wir tun? Fragt sich die CDU. Die Überlegung ist jetzt vielleicht früher in den Wahlkampf einzusteigen. Lange hieß es, na, wir wollen erstmal noch regieren und noch einiges auf den Weg bringen. Lasst mal die Opposition schon anfangen mit dem Wahlkampf. Aber jetzt könnte es sein, dass es auch bei der CDU schon richtig losgeht und zwar früher losgeht.
0: Aber einen Putsch wird es nicht geben.
1: Nein, damit rechne ich nicht.
0: Die CDU mit Wegner regiert ja zusammen mit der SPD, die, ich habe es gesagt, weit hinten liegt, auf Platz 5. Am Wochenende will die SPD ihr Wahlprogramm beschließen. Was ist da zu erwarten?
1: Na, es gibt dieses Mal, genau wie beim letzten Mal, ein sehr, sehr wichtiges Wahlkampfthema. Das ist die Lage auf dem Wohnungsmarkt. Und da hat interessanterweise die SPD jetzt Forderungen der Linken aufgenommen. Also man will eine stärkere Mietenaufsicht, die Verfolgung von Mietwucher, eine neue Schwerpunktabteilung bei der Staatsanwaltschaft dort. Dann taucht sogar das Wort Miethaie auf im Entwurf des Wahlprogramms. Die sollen mit Geld- und Haftstrafen rechnen müssen. Allerdings, und das ist ein wichtiger Punkt, da unterscheidet die SPD von der Linken. Die SPD unterstützt nicht diese Forderung des erfolgreichen Volksentscheids, der eine Enteignung oder Vergesellschaftung von großen Wohnungsunternehmen fordert. Da geht die SPD nicht mit und das will die Linke auf jeden Fall, die CDU natürlich nicht.
0: Und dann soll ja auch am Wochenende der SPD-Spitzenkandidat Steffen Krach zum Landeschef gewählt werden. Da hat die SPD ja einen recht jungen, frischen Spitzenkandidaten aufgestellt. Wird das die Partei vielleicht auch zusammen mit ihrem Wohnungsprogramm nach vorne bringen können?
1: Das ist die große Frage. Nämlich natürlich kämpft die SPD hier in Berlin genauso wie überall mit dieser bundesweiten Schwäche, mit dem Niedergang. Den haben wir ja gesehen bei den letzten Landtagswahlen. Da bildet Berlin natürlich keine Ausnahme. Zweiter Punkt, ja, Steffen Krach ist jung, dynamisch, smart, der Spitzenkandidat, aber er ist in der Stadt noch nicht bekannt. Er war zwar ein paar Jahre hier als Staatssekretär, aber klar, wer kennt schon einen Staatssekretär? Also da muss die SPD noch nachholen. Und natürlich ist der Punkt, wie setze ich mich ab von der Linken? Die hat ja auch vor, die regierende Bürgermeisterin zu stellen demnächst.
0: Was ich mich frage, ist, warum die SPD ja als Mitregierende nicht von der Schwäche der CDU und von diesen ganzen Fauxpas des Kai Wegner profitieren kann.
1: Naja, sie regiert mit, sie haben es gesagt. Von daher hat sie auch eine ganze Menge mit zu verantworten. Das ist zum einen Vorteil für Steffen Krach, weil er ist jetzt neu dazugekommen aus Hannover. Er ist nicht Teil der Regierung, er sitzt auch nicht im Parlament. Also er kann da ordentlich draufschlagen, aber trotzdem fragen sich alle, so laut wie der jetzt ist und auch den Senat und auch Wegner teils wirklich sehr laut kritisiert, hat er vergessen, dass seine Genossen Teil der Regierung sind. Also das ist nicht so ganz eindeutig und schwierig. Und wie gesagt, der bundesweite Trend spielt da eine große Rolle. Wer möglicherweise von der Schwäche der CDU profitieren könnte, wäre tatsächlich die FDP. Die ist nämlich jetzt ein bisschen geklettert in den Umfragen und liegt so bei um die 4%. Also das wäre spannend, wenn die FDP jetzt wieder einziehen würde ins Parlament.
0: Also was denken Sie, welche Regierungskonstellation könnte nach der Wahl erfolgreich sein?
1: Naja, wir wissen jetzt schon, wir brauchen drei Parteien, nicht nur zwei wie momentan. Also gewinnt die CDU, dann ist eine Koalition aus CDU, Grünen und SPD möglich und auch wahrscheinlich. Dann wäre eben auch möglich eine Neuauflage von Rot-Rot-Grün, vielleicht mit der Linken an der Spitze, vielleicht auch mit der SPD, womit ich nicht so sehr rechne. Es wird aber insgesamt schwierig, denn drei Partner und Koalition auszuhandeln, ist schwierig. Und dann haben wir eben auch noch die Zerreißprobe, sowohl bei den Grünen als auch bei der SPD. Will man da mit der CDU oder will man da lieber mit den Linken? Und da sind beide Parteien im Grunde sehr zerrissen.
0: Also, Wahl in Berlin, es bleibt politisch spannend, aber das übrige Deutschland denkt beim Stichwort Wahl Berlin an das Organisationsdebakel Wahl 2021. Eine Richterin sprach danach ja sogar von einem einmaligen Vorgang in der deutschen Geschichte, was die ganzen Versäumnisse in der Organisation angeht. Bleibt es einmalig? Was schätzen Sie?
1: Ich glaube, dass es einmalig bleibt. Inzwischen haben wir einen sehr fitten Landeswahlleiter und Berlin hat ja auch schon seitdem dreimal bewiesen, dass es doch geht mit der Wahl. Bundestagswahl, Wiederholung der vergeigten Landtagswahl und Europawahl, das hat dreimal geklappt. Ich selber war einmal Wahlhelferin bei der Europawahl, habe mir das angeguckt und das hat funktioniert.
0: Vielen Dank, Claudia van Laak, über alles rund um die Wahl zum Abgeordnetenhaus von Berlin.

0: auf den letzten Drücker sozusagen. Also wenige Monate vor der Landtagswahl am 20. September in Mecklenburg-Vorpommern soll noch ein wichtiges Thema auf die Tagesordnung und auch noch in aller Eile beschlossen werden. Warum? Gute Frage. Denn über das Thema oder das Problem wird schon seit mehr als einem Jahr diskutiert. Es geht darum, wie kann die Unabhängigkeit des Landesverfassungsgerichts gesichert werden? Hintergrund ist, dass in den kommenden Monaten der Landtag 8 neue Richterinnen und Richter benennen muss. Aber wie wird das, wenn die AfD nach den Wahlen so viele Sitze im Parlament hat, dass die Richterwahl blockiert werden kann und damit auch die AfD letztlich Einfluss auf die Justiz nehmen könnte? Eine Verfassungsänderung könnte das verhindern. Nicht so einfach, wie unser Landeskorrespondent Heinrich Pfeiffer erfahren hat.
1: Für die Fraktionen von SPD und Linke, die im Schweriner Landtag koalieren, geht es um sehr viel. Sie haben Angst vor einer möglichen Sperrminorität, über die AfD nach den Landtagswahlen im September verfügen könnte. Dann könnte sie mit ihren Stimmen die Verfassungsrichterwahl blockieren, wenn ohne sie keine Zweidrittelmehrheit mehr zustande kommt. Die ist nötig, um eine Richterstelle zu besetzen.
2: Und wir machen uns Sorgen, weil wir gesehen haben, dass beispielsweise die AfD in Thüringen immer, wenn sie die Möglichkeit dazu hat, demokratischen und rechtsstaatlichen Prozessen was in die Speichen zu stecken, das auch tut.
1: Julian Barlehn ist Fraktionsvorsitzender der SPD im Schweriner Landtag. Er warnt, es wäre ein schwerer Schaden, wenn ein wichtiges Verfassungsorgan, wie ausgerechnet das Verfassungsgericht, ausfalle, weil nicht alle 14 Richterstellen besetzt sind. Um das zu verhindern, will Barlehn eine Verfassungsänderung, damit notfalls auch ohne Zustimmung der AfD die Richterstellen besetzt werden könnten. Dann würde der sogenannte Ersatzwahlmechanismus greifen. Um den in der Landesverfassung zu verankern, müsste aber auch die CDU mitspielen.
2: Bisher ist es nicht gelungen, die CDU an Bord zu holen für den Vorschlag, die wesentlichen Merkmale des Verfassungsgerichts in die Verfassung zu schreiben und nur für den Fall von Blockaden einen Ersatzwahlmechanismus der Richter einzurichten.
1: Ohne Zweidrittelmehrheit kann im Landtag keine Verfassung geändert werden. Dafür brauchen SPD, Linke und Grüne die Stimmen der CDU. Bislang werden Verfassungsrichter im Landtag von einem Ausschuss vorgeschlagen und von mindestens 2/3 des Parlaments gewählt. Spricht sich mehr als 1/3 gegen einen Wahlvorschlag aus, ist der Kandidat nicht gewählt. In diesem Fall soll der Ersatzwahlmechanismus eine Alternative schaffen, beschreibt Daniel Wolf, Professor für öffentliches Recht und Grundlagen des Rechts an der Uni Greifswald.
3: Das heißt, dass in einer solchen Konstellation die Richterinnen und Richter des Landesverfassungsgerichts Kandidatinnen und Kandidaten vorschlagen, die aus ihrer Perspektive geeignete Personen sind, um dieses Amt auszufüllen.
1: Im Landtag könnten sie dann mit einer absoluten Mehrheit gewählt werden. Daran sei nichts Außergewöhnliches, was nicht auch auf Bundesebene oder in anderen Landesparlamenten diskutiert worden wäre, sagt Rechtsexperte Wolf. Aus seiner Sicht wäre es bedauerlich, wenn die CDU den Gesetzentwurf zur Verfassungsänderung verhindern würde. Und die Zeit dränge.
3: Weil die Möglichkeit, die Verfassung zu ändern, höchstwahrscheinlich, zumindest nach den bisherigen Wahlprognosen, nach der nächsten Landtagswahl nicht mehr gegeben sein wird. Weil davon auszugehen ist, dass die AfD zu dem Zeitpunkt eine Sperrminorität hat und nicht bereit sein wird, bei entsprechenden Verfassungsänderungen mitzuwirken.
1: Doch die CDU findet gerade den Zeitpunkt kurz vor der Wahl ungünstig. Außerdem teile er die Befürchtungen von SPD, Linken und Grünen hinsichtlich der Arbeitsfähigkeit des Verfassungsgerichts nicht, sagt CDU-Fraktionschef Daniel Peters.
4: Ich glaube, es ist auch arbeitsfähig, ohne dass wir diese Verfassungsänderung vornehmen. Und ich sehe die Gefahr in diesem Gesetzentwurf, dass wir demokratische Rechte sogar beschneiden.
1: Der Ersatzwahlmechanismus ist Peters ein Dorn im Auge. Damit verlöre nicht nur die AfD, sondern auch die übrige Opposition an Gewicht. Deren Stimmen seien ebenso unerheblich, wenn für die Richterwahl die absolute Mehrheit ausreicht. Das sei gefährlich.
4: Und dazu kommt auch, das will ich nicht unerwähnt lassen, dass die AfD natürlich auch alleine den Zeitraum dieser Verfassungsänderung so massiv kritisieren wird und verhetzen wird, nach dem Motto, schaut euch die Altparteien dort an, jetzt haben sie so starke Angst vor uns, jetzt ändern sie sogar die Verfassung, die Spielregeln des Miteinanders in Mecklenburg-Vorpommern.
1: Die AfD hält in der Tat nicht viel von dem Vorhaben. Ihr Fraktionsvorsitzender Enrico Schuld spricht von einem Lex-AfD-Antrag. Damit beschädige man die Institution des Verfassungsgerichts.
5: Ja, die Frage ist ja, wie geht man mit diesem großen Wählervotum um? Entscheidend ist, dass man, und das ist, sehe ich jetzt, dass man eine gewisse Gruppe ausschließen möchte. Und weil wir halt so stark sind, will man jetzt beispielsweise jetzt die Verfassung jetzt schon ändern, weil man diese Sperrminorität sieht, die durchaus da ist. Aber wir sagen ja, dass wir das ja gar nicht boykottieren wollen und blockieren wollen.
1: Die Regierungskoalition aus SPD und Linke hat den Antrag zusammen mit den oppositionellen Grünen eingebracht. Die haben Zweifel an der Argumentation der AfD. Fraktionsvorsitzende Constanze Öhrig von den Grünen ist auch rechtspolitische Sprecherin ihrer Partei. Sie teilt allerdings die Kritik am Zeitpunkt für die angestrebte Verfassungsänderung kurz vor der Landtagswahl. Sie habe schon vor mehr als einem Jahr vorgeschlagen, sich mit der Richterwahl zu beschäftigen.
6: Das haben wir im Januar 2025 getan, mit einer Mail einfach erstmal nur und einem Gesetzentwurf, die an die Vorsitzenden der demokratischen Fraktionen ging. Und das haben wir gemacht, weil auf Bundesebene ja schon Bewegung gekommen ist, dadurch, dass man das Bundesverfassungsgericht noch mal besser geschützt hat und da sich überlegt hat, wie könnte ein Ersatzwahlmechanismus aussehen. Und das wollten wir einfach relativ zeitnah dann auf Landesebene übertragen.
1: Doch erst ein Dreivierteljahr später hätten Gespräche begonnen. Abgestimmt werde über den Gesetzentwurf nun voraussichtlich kurz vor der Sommerpause von Juli bis Ende August. Danach bleiben bis zur Wahl am 20. September nur noch wenige Wochen. Und das, was geplant ist, ist aus Öhrichs Sicht nur der Mindestschutz vor der Wahl. Sie fordert weitere Maßnahmen.
6: Ich denke auch, dass wir die Landeszentrale für politische Bildung gesetzlich absichern sollten. Im Moment ist es so, die Landeszentrale für politische Bildung kann mit einem Federstrich geschlossen werden. Wir wollen zumindest eine parlamentsgesetzliche Grundlage für die Landeszentrale für politische Bildung.
1: Öhrich macht sich auch Sorgen um den Bestand des Rundfunkstaatsvertrags. Die AfD hat angekündigt, ihn zu kündigen. Auch hier könne der Landtag noch vorbeugen. Nach der Wahl im September sei das mit großer Wahrscheinlichkeit nicht mehr möglich. Vertreter von Verbänden wie Mehr Demokratie, der Arbeiterwohlfahrt und des Richterbunds appellieren an die CDU, der Reform doch zuzustimmen. In den kommenden Wochen beraten die Parteien darüber im Rechts- und Finanzausschuss.
0: Heinrich Pfeiffer über Mecklenburg-Vorpommern und das Problem mit den Verfassungsrichterinnen und Richtern.

0: Wollen Sie sich eine Solaranlage aufs Dach setzen lassen? Dann sollten Sie sich vielleicht beeilen, denn Bundeswirtschaftsministerin Katharina Reiche hat sich vorgenommen, die Regelungen für erneuerbare Energien zu ändern. Sie will nicht mehr so viel finanziell fördern. Das heißt, neue kleine Solaranlagen sollen keine Unterstützung mehr bekommen. Und die garantierte Einspeisevergütung für private Photovoltaikanlagen könnte zum Beispiel auch wegfallen. Das betrifft Millionen Haushalte in Deutschland, die aus Kostengründen oder weil sie weniger klimaschädliche Abgase produzieren wollen, auf die Sonne setzen. Egal ob Mieter oder Hausbesitzer, viele wollen aktiv werden für die Energiewende. So hat es Kai Rüßberg in einigen Städten im Ruhrgebiet erfahren. Dort haben sich verschiedene Initiativen gegründet, um auszuloten, was es an Möglichkeiten gibt.
1: Herzlich willkommen, dass wir dann so an so klarfreundlichen Abend hier hingekommen sind.
2: Der Mieterverein Bochum hat zu einem Informationsabend eingeladen. Auch wer zur Miete wohnt, kann sich direkt an der Energiewende beteiligen. Mieter dürfen zum Beispiel eine Stecker-Solaranlage an ihren Balkon hängen, die bei Sonnenschein einen Teil des Strombedarfs im Haushalt senkt, erklärt Stefanie Kallendrusch von der Verbraucherzentrale den 40 Zuhörenden.
3: Wir werden uns heute damit beschäftigen, was sind überhaupt Stecker-Solargeräte oder Balkonkraftwerke oder auch was kosten die, wie viel bringen die, kann man sich damit selber versorgen, wie viel Strom kann man damit einsparen.
2: Die Mini-PV-Anlagen speisen über den normalen Haushaltsstecker Strom in das Netz der Wohnung. Jahrelang versuchten einige Vermieter, das mit Sicherheitsbedenken zu verhindern, aber sie müssen das hinnehmen, erklärt Martin Krämer vom Bochumer Mieterverein.
4: Es gibt seit eineinhalb Jahren einfachen Zugang, dass eben die Verweigerung durch Wohnungsunternehmen erschwert ist, was in der Realität nicht heißt, dass es nicht doch noch immer sehr schwierig ist. Wir haben es aktuell wieder erlebt. Aber grundsätzlich hat der Mieter, die Mieterin die Möglichkeit, das anzuschließen.
2: Einige Vermieter bauen weiterhin Hürden auf, wenn die Mieter Solarmodule aufhängen wollen. Da werden Kautionen verlangt, die Schäden abdecken sollen, oder Gebühren, um die Steckdose zu überprüfen, berichtet Krämer.
4: Sie wollen manchmal vielleicht auch ihren eigenen Strom verkaufen, wenn es auf dem Dach einen gibt. Es ist zum anderen eine ästhetische Frage, wurde mir auch schon gesagt. Und deswegen gibt es dann auch Vermieter, die jetzt überlegen, naja, wir schaffen das so gemeinsam an, damit die auch einheitlich sind. Wir geben den Mieter das weiter für den Preis und machen das selber. Ja, wenn das die Lösung ist, warum denn nicht?
2: Beim Infoabend zeigt sich, dass sich viele Mieterinnen und Mieter in Bochum bereits intensiv mit der Energiewende auseinandergesetzt haben. Und einige wollten sogar darüber hinaus investieren in kleine Haushaltsstromspeicher. Die steckt man ebenfalls einfach in die Steckdose ein und machen den Sonnenstrom dann abends nutzbar. Wer sich mit dem Thema beschäftigt, wird schnell selbst zum Botschafter der Energiewende, erklärt Jörg Sutter vom bundesweiten Verein Gesellschaft für Solarenergie.
5: Jemand, der eine Photovoltaikanlage hat, das ist mal sozialwissenschaftlich untersucht worden, der hat in 5 Jahren auch einen geringeren Stromverbrauch daheim. Einfach weil er sensibilisiert ist, weil er eine Anlage hat und sich dann mal für die Kilowattstunden für seinen Verbrauch interessiert.
2: In Dortmund hat die Stadtverwaltung bereits ein Netzwerk von Ehrenamtlichen aufgebaut, die eine sogenannte Bürgersolarberatung anbieten. Einer von ihnen ist der Pensionär Kurt Pommerenke, der früher selbst bei der Stadt gearbeitet hatte.
6: Wir begleiten den ganzen Prozess vor Ort, also über den Gartenzaun. So bezeichnen wir das. Weil von städtischer Seite niemand rausgeht. Da muss jeder in die Stadt fahren und einen Termin beantragen. Bei uns, wir telefonieren uns zusammen, gehen dann einfach raus bei der Tasse Kaffee und dann spielen wir das Ganze durch.
2: Auch der Verband Wohnungseigentum bildet in Dortmund Mitglieder aus, die die Energiewende in ihrem Wohngebiet voranbringen wollen. Gut 40 haben sich an einem Samstag Zeit genommen, in die Verbandsräume zu kommen. Geschäftsführer Jan Koch hat alles gut vorbereitet.
7: Sie haben jetzt gleich die Aufgabe, in 3 Gruppen 3 unterschiedliche Konzepte zu erarbeiten, wie vor Ort eben das Thema Photovoltaik platziert werden kann, wie Sie Nachbarn dafür motivieren können, wie Sie beraten oder als Erstinstanz eben andere Netzwerkpartner vermitteln können und Lust auf mehr bei dem Thema Photovoltaik produzieren können.
2: Die meisten der 40 überwiegend männlichen Eigentümer sind älter und wohnen in Einfamilienhaussiedlungen im Ruhrgebiet, wo man noch über den Gartenzaun grüßt. Helmut Menken kann sich sogar vorstellen, gemeinsam mit seinen Nachbarn Solaranlagen auf ihre Häuser zu bauen.
8: Ich würde die Nachbarn vielleicht gerne mitnehmen, weil ich weiß, dass die alle auch alte Heizungen haben und dass die vielleicht auch ein paar Euro sparen könnten.
2: Für viele der Mitglieder war die Energiekrise nach dem Krieg im Iran vielleicht der letzte Anstoß, sich selbst zu engagieren. Jan Koch vom Verband Wohneigentum.
9: Wir wissen selber, dass Photovoltaik ein bisschen wie die Einstiegsdroge in genau diese Energiewende im eigenen Zuhause ist. Und leider erleben wir aber momentan eben auch, dass ein bisschen auf die Bremse gedrückt wird bei dem Thema, weil Verunsicherung durch die Politik, durch zum Beispiel die Einstellung der Einspeisevergütung, also quasi der Förderung für PV-Strom aus privaten Anlagen, überlegt wird.
6: Es gibt natürlich auch ganz viele Klimainitiativen.
10: Das ist was anderes wieder auch speziell.
2: Man spürt bei den Teilnehmern aus Dortmund, urteilt Fachberater Jörg Sutter, dass sie die Energiewende nun selbst in die Hand nehmen und dabei auch ihre Nachbarn und Freunde mitnehmen wollen.
5: Alle, die zu der Veranstaltung heute gekommen sind, die wollen was tun, die wollen auch im nächsten Jahr aktiv bleiben, die wollen ihre Nachbarn überzeugen. Das ist ganz, ganz toll, diese Motivation zu sehen. Und denen darf man doch einfach nicht so viele Steine in den Weg legen. Das wäre auch meine Einstellung. Also es darf einfach nicht sein, dass man es hier umso schwieriger macht, wo die Leute doch alle was Sinnvolles machen wollen und dann sogar ja auch noch eigenes Geld reinstecken in das Ganze.
2: Dirk Grabusch ist schon einen Schritt weiter. Er hat einen dynamischen Stromtarif bestellt, der ihn zwar über den Tagesverlauf schwankende Strompreise beschert, aber dafür kann er auch ohne eigene Solaranlage davon profitieren, wenn die Sonne scheint.
11: Variabler Tarif, man ist ja ein bisschen abhängig von den aktuellen Strompreisen an der Börse. Da war ich mir auch nicht so sicher, funktioniert das? Klar, es gibt auch mal Monate, wenn schlechte Windverhältnisse und im Winter auch keine Sonneneinstrahlung groß ist. Dann sind die Preise auch durchaus mal höher als bei manchen Anbietern. Aber im Laufe des Jahres nivelliert sich das eigentlich ganz gut.
2: Wenn viel Solarstrom entsteht oder die Windkraftanlagen produzieren, sinkt sein Strompreis im 15-Minuten-Takt. Andersherum, wenn wenig erneuerbarer Strom produziert wird, steigt der Strompreis im Sommer meist abends.
0: Herr Rüßberg über das Ruhrgebiet, wo Menschen die Energiewende selbst in die Hand nehmen.

0: Gleich nimmt sie der Kollege Ronny Arnold mit nach Thüringen aufs Land, denn dort sind sogenannte Leergutagenten unterwegs. Die haben nichts mit Flaschen zu tun, sondern mit leerstehenden Gebäuden. Thüringen ist sehr ländlich geprägt, mit vielen kleinen Städten und Dörfern. Ein Großteil der Bevölkerung lebt außerhalb der wenigen größeren Städte wie Erfurt, Jena oder Weimar. Aber trotzdem gibt es auf dem Land zunehmend leere Wohnungen und Häuser. Und die sorgen dafür, dass auch Ortskerne an Attraktivität verlieren. Viele Eigentümer wollen oder können nicht sanieren oder modernisieren. Niedrige Mieten machen viele Projekte wirtschaftlich unattraktiv. Und daraus entsteht dann eine Spirale. Leerstand, unattraktiver Dorfkern, noch mehr Menschen ziehen weg, noch mehr Leerstand und so weiter. Und jetzt kommen die Leergutagenten ins Spiel. Deren Plan ist, Eigentümer, Kommunen und potenzielle Nutzer zusammenzubringen. Sie erfassen Leerstände systematisch. Gleichzeitig beraten sie Eigentümer über Nutzungsmöglichkeiten oder Förderprogramme. Ronny Arnold hat da beeindruckende Beispiele gefunden.
1: Scheune Nummer 7. Ist fast fertig, ja. Muss eigentlich nur noch vielleicht ein bisschen das Dach flicken, Boden reinziehen.
2: Man kann Robert Anton definitiv eine blühende Fantasie attestieren. Da reicht schon ein kurzer Rundblick in Scheune Nummer 7. Gerade hat der 29-Jährige die große, schwergängige Holztür des alten Fachwerkbaus zur Seite geschoben. Da springen einem direkt kleinere Müllberge ins Auge. Daneben eine alte Landmaschine in der Ecke, rundum bröckelnde Wände und ein teils kaputtes Dach, durch das die Sonne lacht. Doch auch Robert Anton lächelt. Der Architekt meint es ernst. Er will diese Ansammlung heruntergekommener Häuser und leerstehender Scheunen wiederbeleben. Hier am Markt im thüringischen Dornburg, eine halbe Stunde nördlich von Jena, kurz vor der Landesgrenze zu Sachsen-Anhalt.
1: Wir haben es hier mit ziemlich soliden Konstruktionen zu tun, solide Gebäude, die hier schon seit, mittlerweile sind es 150 Jahre, so stehen, wie sie stehen und die auch so einen Leerstand mal 30, 40 Jahre gut verkraften. Jetzt ist so der Punkt, wo man langsam aktiv werden muss, um die Substanz zu erhalten. Und das passiert auch gerade mit dieser Dachsanierung und man hat hier einen wahnsinnig tollen Ausblick.
2: Weil ein Stück Wand fehlt, kann man tatsächlich weit blicken, bis runter ins Tal der malerischen Weinregion Saale-Unstrut. Die Gemeinde Dornburg-Camburg ist landschaftlich schön gelegen. Touristen kommen hierher, um Kanu oder Rad zu fahren, gute Weine zu verkosten und Burgen oder Schlösser zu besichtigen. Robert Anton ist hier zum Arbeiten. Er kann das alte Dornburger Schloss von seinem provisorischen Büro aus sehen. Die Scheunen inmitten der langgezogenen Häuserzeile gehören zum ehemaligen herzoglichen Kammergut. Ein wenn auch verfallenes, trotzdem imposantes Ensemble. Erste Interessenten gäbe es bereits, doch die bräuchten noch etwas Geduld. Denn Robert Anton, sein Mitstreiter Marco Reusch und vor allem die Besitzerin LEG, die Landesentwicklungsgesellschaft Thüringen, müssen erst den Bestand sichern. Bezahlt wird das von der LEG. Die beiden Architekten stecken zusätzlich viel ehrenamtliche Zeit ins Projekt.
1: Gerade solche großen Leerstände in kleinen Kommunen, die damit oft überfordert sind. Man muss es in kleinen Schritten machen und mit kleineren Formaten, die wir jetzt machen, also Führungen und solche Dinge, den Ort erstmal bekannter zu machen und zu versuchen, Nutzerinnen für einzelne Gebäude zu finden.
2: Und um nicht allein auf weiter Flur zu kämpfen, sind die beiden im Verein der Leergutagentinnen aktiv, tauschen sich mit anderen Architekten, Planern und Aktiven aus, die ebenfalls Objekte wieder nutzen wollen. Eine Herkulesaufgabe, meint Robert Anton. Da brauche es viel Zeit, Geduld und Unterstützer vor Ort.
1: Der Ortsteilbürgermeister ist sehr engagiert. Und dazu kommen natürlich noch viele Leute aus dem Ort, die das lose mit unterstützen, die das gut finden. Und das ist sehr, sehr schön und natürlich auch bestärkend in dem, was wir tun. Es braucht auch Vertrauen, weil ja offensichtlich ist, dass es nicht von heute auf morgen geht, sondern es wird Jahre, Jahrzehnte dauern. Und gleichzeitig, das muss man sagen, dass es natürlich auch eine gewisse Skepsis gibt gegenüber Versprechungen.
2: Ortswechsel, 15 Kilometer westlich, in Apolda, im sogenannten Eiermannbau, befindet sich die Zentrale der Leergutagentinnen. Ihren Namen hat die Anfang des 20. Jahrhunderts errichtete Textilfabrik vom Architekten Egon Eiermann, der den Industriekomplex erweiterte. Apolda hat gut 20.000 Einwohner. Die Kreisstadt war früher bekannt für ihre Textilindustrie und die Tradition des Glockengießens. Heute sind sie hier mittendrin im sogenannten Strukturwandel, der den Leerstand wachsen lässt und ländliche Regionen besonders trifft. Übrigens nicht nur in Thüringen, sondern in fast allen Regionen Deutschlands, sagt Katrin Hitzigrad.
3: Wenn in einer Region nichts passiert, dann kann das natürlich dazu führen, dass ganze Orte einfach leer sind. Hier haben wir in vielen Regionen einfach Leerstand. Das ist die leerstehende Post, das ist ein leerstehendes Industriegebäude, eine leerstehende Schule.
2: Katrin Hitzigrad ist Expertin in Sachen Leerstandsoptimierung und Mitglied im Vorstand der Agentinnen. Der selbstgewählte Auftrag des Vereins lautet, dem Thüringer Leerstand zu Leibe rücken und ungenutzte, dem Verfall preisgegebene Objekte wieder nutzbar machen, statt immer nur über teure Neubauprojekte zu diskutieren.
3: Wir haben ja schon viel gebaute Substanz, also da stehen ja schon Häuser und das ist auch unsere Aufgabe, da Aufklärungsarbeit zu leisten, damit auch kommunale Vertreterinnen in den Bauämtern, in den Stadtentwicklungsbereichen verstehen, dass es auch andere Ansätze gibt.
2: Größtenteils geht es da um vor vielen Jahrzehnten gebaute große Häuser und ganze Gebäudekomplexe, die teils schon zu DDR-Zeiten der Kollektivierung geopfert oder spätestens in der Wendezeit aufgegeben wurden. In einzelnen ländlichen Regionen Thüringens stehen heute bis zu 15% der Wohnungen leer.
4: Das war ein Beitrag aus unserem DLF-Magazin. Die Moderation hatte meine Kollegin Irene Geuer.

0: 2.58 Uhr haben wir es gleich. Das heißt, es wird Zeit für unseren Blick in die Sterne hier in der Radionacht.
1: Sternzeit, 8. Mai. Militärische Gegenwehr in der Umlaufbahn. Die Konflikte auf der Erde spiegeln sich auch im Weltraum wider. Satelliten aus Russland und China nähern sich immer wieder in aufdringlicher Weise Objekten aus Europa oder den USA. Dabei geht es offenbar darum, diese Satelliten abzuhören oder ihren Betrieb zu stören. Die Bundeswehr setzt darauf, sich künftig gegen solches Satellitenstalking zu wehren. Dafür werden Inspektorsatelliten gebraucht. Die sollen ihrerseits in der Lage sein, gegnerische Satelliten aus unmittelbarer Umgebung zu erkunden. Ein Inspektorsatellit muss leicht zu manövrieren sein, damit er schnell andere Positionen auf den Umlaufbahnen erreicht. Das Weltraumkommando der Bundeswehr soll künftig über ein eigenes Kontrollzentrum verfügen, das diese Aktionen durchführen kann. Da die Machtspiele im All immer aggressiver werden, wird bei Inspektorsatelliten die Fähigkeit zum Beobachten allein nicht ausreichen. Im Fall des Falles müssen sie in der Lage sein, gegnerische Satelliten auszuschalten, etwa mit elektromagnetischer Störstrahlung. Denkbar ist auch, dass ein anderer Satellit physisch gegriffen wird, sodass er sich nicht mehr selbst steuern kann. Satelliten spielen für die Kommunikation, die Navigation und die wissenschaftliche wie militärische Erdbeobachtung eine überragende Rolle. Während aber auf der Erde kritische Einrichtungen oft gut geschützt sind, sind Satelliten im All meist auf sich allein gestellt. Das soll sich in den nächsten Jahren ändern, auch mit Inspektorsatelliten, die den Gegnern im Orbit die Zähne zeigen.

0: 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Die USA und der Iran führen trotz neuer Gefechte in der Straße von Hormus weiterhin Verhandlungen. Die Waffenruhe dauere an, teilte US-Präsident Trump mit. Er drohte dem Iran allerdings mit neuen Angriffen, falls nicht zeitnah ein Abkommen geschlossen werde. Teheran prüft nach eigenen Angaben weiterhin einen neuen Vorschlag für ein dauerhaftes Kriegsende. Drei Kriegsschiffe der US-Armee waren bei der Durchfahrt der Straße von Hormus nach Angaben des zuständigen Zentralkommandos mit Raketen, Drohnen und Booten beschossen worden. Keines der Schiffe sei getroffen worden. Als Reaktion darauf habe das US-Militär iranische Militäreinrichtungen angegriffen. Der Iran warf den USA vor, einen Öltanker attackiert zu haben. Inzwischen habe sich die Lage in der Straße von Hormus aber wieder beruhigt, hieß es in Staatsmedien. Seit Mitternacht gilt die von Russland ausgerufene zweitägige Waffenruhe im Ukraine-Krieg. Der Kreml hatte sie anlässlich der Feierlichkeiten zum Jahrestag des sowjetischen Sieges über Nazi-Deutschland im Zweiten Weltkrieg angeordnet. Ob die Waffenruhe tatsächlich umgesetzt wird, ist fraglich. Russland und die Ukraine drohen sich gegenseitig mit Angriffen rund um die für morgen angesetzte Militärparade in Moskau. Die russische Armee meldete zudem, dass 50 ukrainische Drohnen auf dem Weg in Richtung der Hauptstadt abgefangen worden seien. Kiew selbst hatte eine Waffenruhe ab Mittwoch ausgerufen. Die US-Regierung führt nach eigenen Angaben die ersten Beratungen über ein Ende des Krieges seit mehreren Wochen. Der ukrainische Chefunterhändler Umerov werde dafür zu Gesprächen in Miami erwartet. EU-Kommissionspräsidentin von der Leyen sieht Fortschritte für die von US-Präsident Trump geforderte Umsetzung des Handelsabkommens zwischen der Europäischen Union und den USA. Beide Seiten stünden weiterhin uneingeschränkt zu der Vereinbarung, teilte von der Leyen nach einem Telefonat mit Trump mit. Es würden gute Fortschritte erzielt. Der US-Präsident hat deutlich höhere Zölle angedroht, sollte die EU das Abkommen nicht bis zum 4. Juli umsetzen. Vergangenen Freitag hatte Trump noch erklärt, für Autos aus der EU bereits ab dieser Woche einen höheren Zollsatz einzuführen. Das Handelsabkommen sieht eine Zollobergrenze von 15% für die meisten EU-Warenexporte in die USA vor. Die Umsetzung zieht sich seit Monaten hin, weil noch die EU-Mitgliedstaaten zustimmen müssen. Es gibt unter anderem juristische Zweifel, nachdem viele von Trumps Zöllen in den USA für rechtswidrig erklärt wurden. Der Bundesrat entscheidet heute über die steuerfreie sogenannte Entlastungsprämie von bis zu 1.000 Euro, die Unternehmen an ihre Beschäftigten zahlen können. Damit sollen die Folgen des Iran-Kriegs wie hohe Spritpreise abgemildert werden. Arbeitgeber können die Prämie bis zum 30. Juni kommenden Jahres zahlen. Eine Auszahlung ist nicht verpflichtend. Den Bundesländern Bremen, Hamburg, Mecklenburg-Vorpommern, Niedersachsen und dem Saarland reicht dieser Entlastungsschritt allerdings nicht. Sie fordern in einem Entschließungsantrag eine Abschöpfung der Übergewinne, die die Mineralölkonzerne in der aktuellen Krise machen. Gut 4 Monate nach Inkrafttreten der Wehrdienstreform stehen die Standorte für die 24 Musterungszentren fest. Nach Angaben des Verteidigungsministeriums bereitet sich die Bundeswehr damit auf eine mögliche flächendeckende Musterung vor. Für die Standortentscheidungen wurden laut Ministerium aktuelle Daten der statistischen Bevölkerungsverteilung ausgewertet. Ziel war es demnach, gezielt Regionen mit hoher Bevölkerungsdichte und einem potenziell großen Bewerberaufkommen auszuwählen. Der SC Freiburg steht im Finale der Fußball-Europa League. Das Rückspiel gegen den portugiesischen Verein Sporting Braga endete 3:1. Das Hinspiel hatten die Freiburger mit 1:2 verloren. Für Freiburg ist es das erste Endspiel auf europäischer Ebene. Das Finale findet am 20. Mai in Istanbul statt. Gegner ist der englische Club Aston Villa. Vor 4 Jahren hat mit Eintracht Frankfurt zuletzt ein deutscher Verein den früher als UEFA Cup bekannten Wettbewerb gewonnen. Das Wetter? Nachts im Westen auflockernde Bewölkung, gebietsweise auch klar. Im Osten bei dichter Bewölkung etwas Regen. Tiefstwerte +8 bis -1 Grad. Am Tag verbreitet heiter bis wolkig, in der Mitte stark bewölkt, Höchsttemperaturen 15 bis 22 Grad. Das waren die Nachrichten.
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2: Heute Nacht mit Mike Herbstreut. Schön, dass Sie zuhören.

US-Präsident Donald Trump treibt unbeirrt eins seiner wichtigsten Projekte seiner zweiten Amtszeit voran. Er baut einen großen Ballsaal für das Weiße Haus und hat dazu bereits erfolgreich den historischen Ostflügel des Gebäudes demoliert. Aber das ist nicht seine einzige Baustelle. Weniger Aufmerksamkeit erhält sein Umbau des US-amerikanischen Wissenschaftssystems. Aber auch hier scheinen Vorschlaghammer und Abrissbirne seine bevorzugten Werkzeuge dazu sein. Mehr dazu jetzt gleich in dieser nächsten Stunde hier in der Radionacht.

0: Während Europa in den vergangenen Jahren politisch stabil nach rechts trendete, blieb der Multikulti-Kontinent Australien stabil in der Mitte. Aber das ändert sich gerade. Down Under, einer der laut Vermögensindex 5 reichsten Staaten der Welt, überwacht seine Migration streng, sagen die einen. Es kommen trotzdem noch zu viele ins Land, sagen die anderen. Und die anderen, die werden mehr. Nachdem die sozialdemokratische Labour-Partei von Premier Albanese vor einem Jahr deutlich die Parlamentswahl gewonnen hat, schnuppert derzeit mit den Themen Wirtschaft und Migration eine ganz andere Partei auf dem fünften Kontinent Morgenluft. Ihr Motto: Australia first. Unser Autor Andreas Stummer hat die ganze Geschichte.
1: I love Australia.
2: Let's hear it from you.
1: There's a lot of people out there that they feel ashamed to say I love Australia. We say I love Australia.
3: Ein sonniger Samstagnachmittag im Prince Alfred Park von Sydney. Die weitläufige Grünanlage hinter dem Hauptbahnhof der Stadt ist ein Meer aus Blau, Weiß und Rot. Australische Fahnen überall. An der Bühne, auf der Reden gehalten werden und in der Menge. Nationalstolz in Aktion. Da, wo sonst Familien großkarierte Picknickdecken ausbreiten, drängen sich gut 3000 Australier mit Protestschildern und mit Wut im Bauch.
4: So we want to tell the government of Australia, get back to serving us, stop telling us what to do and to put us, the Australian people, first. Thank you.
3: Australien zuerst, tönt es aus den Lautsprechern und regiert für uns, statt uns zu bevormunden. Auch Jacinta Rose applaudiert. Die Krankenschwester aus Sydney, 46 Jahre alt, 2 Kinder, ist zum ersten Mal demonstrieren. Wie viele andere auch. Es sind weder randständige Ideologen noch politische Interessensgruppen, sondern ganz normale Australier wie Jacinta Rose, die ihre Werte in Gefahr sehen. Nationale Identität, Zusammenhalt, Wohlstand, Meinungsfreiheit und ein harmonisches Miteinander ohne Überfremdung der Gesellschaft.
5: I'm a proud Australian, a proud patriot of this country and this nation, and I want to see this country flourish.
6: Ich bin stolz, Australierin zu sein, eine überzeugte Patriotin. Ich will, dass es dem Land gut geht. Aber wir machen uns große Sorgen um unsere eigene Zukunft und die unserer Kinder und Enkel. Unsere Parlamentarier scheint das nicht zu kümmern. Deshalb sind wir heute hier, weil wir Veränderung wollen.
5: Obviously the people in parliament right now aren't as worried as we are. So rallying here today wanting change.
3: Die Kundgebungsteilnehmer wollen Veränderung, weil sich Australien verändert hat. Nach Jahrzehnten wirtschaftlichen Aufschwungs steckt das Land in einer schweren Lebenshaltungskostenkrise. Wohnen, Lebensmittel, Benzin, alles ist teurer und für viele unerschwinglich geworden. Die Energiepreise sind um 30% gestiegen. Ökonom Richard Dennis vom Australia Institute, einer unabhängigen Denkfabrik in Canberra, wirft der Labour-Regierung vor, nicht gegengesteuert zu haben. Hohe Inflation, mehr Schulden und Regierungsausgaben, auch die Zinsen für Immobilienkredite kletterten beständig nach oben.
7: The crisis we have is an inequality crisis, because young people just can't catch up.
8: Was wir erleben, ist eine tiefgreifende Schieflage der gesellschaftlichen Verhältnisse. Junge Menschen werden zusehends abgehängt. Die Lebenshaltungskosten steigen schneller als die Löhne. Wer kann da noch genug Eigenkapital für die Anzahlung auf ein Eigenheim ansparen? Ein Drittel der Bevölkerung hat so praktisch keinen Zugang zu Australiens extrem teuren Wohnungsmarkt.
7: This is a crisis for a third of the population who are really struggling to get into Australia's very expensive housing market.
3: Gerade beim Immobilieneigentum zeigt sich die Kluft zwischen Gewählten und Wählern. Während es ganz Australien an bezahlbarem Wohnraum mangelt, besitzen mehr als 60% der amtierenden Politiker neben ihrem Eigenheim weitere Anlagenimmobilien. Abgehoben und ohne Verständnis für die Sorgen der Bürger, urteilt der Melbourner Politikberater Michael Kroger. Es wundere ihn nicht, dass Australiens Mittelschicht der Labour-Regierung in Scharen den Rücken kehre.
9: It's the working class Australians, it's middle Australia. These are the people that feel the elites do them in every day.
8: Arbeiter und ganz normale Berufstätige haben das Gefühl, dass die Eliten ihnen nur noch in die Tasche greifen. Die da oben halten zusammen, kassieren Spitzengehälter, genießen Steuervorteile, Subventionen und Vergünstigungen. Und am Ende sind es die arbeitenden Australier, die das alles bezahlen. Während eine einfache Familie mit Haus, Hypothek und 2 Kindern kaum noch über die Runden kommt. So denkt derzeit ein großer Teil der Wählerschaft.
9: A working family with a house and a mortgage and a couple of kids are doing it tough. That's how the electorate is thinking, you know.
3: Im Mai letzten Jahres wurde Premier Anthony Albanese mit einer gestärkten Mehrheit wiedergewählt. Heute sind seine Umfragewerte in freiem Fall. Vor allem wegen der umstrittenen Migrationspolitik der Labour-Regierung. Shut the gate, macht die Schotten dicht. Was immer wieder auf der Kundgebung in Sydney gerufen wird, fordert Sam Bamford schon lange. Der frühere Soldat hat die Australia Lobby Group mitgegründet. Eine Initiative, die parteiübergreifend jene Politiker unterstützt, welche die Interessen des Landes und der Bürger kompromisslos an erste Stelle setzen. Australia First. Ganz oben auf Bamfords Liste Schluss mit der Rekordzuwanderung. Rund 1,5 Millionen Menschen kamen in nur 3 Jahren ins Land, mehr als 4-mal so viele wie üblich. Integration, warnt Bamford, bliebe dabei auf der Strecke.
10: Why is immigration happening at the massive levels it is now? Because we are broken as a country.
11: Warum gibt es derzeit so hohe Migrationszahlen? Weil wir auf Pump leben und mehr Schulden machen, als wir verantworten können. Die massive Einwanderung schafft ein künstliches Wachstum, aber ist der Hauptgrund für unsere größten Probleme. Wer das offen ausspricht, wird sofort als Rechtsaußen abgestempelt. Dabei sind die sogenannten Rechten nichts anderes als ganz normal denkende Bürger mit Ansichten, die vor 5 Jahren noch die politische Mitte waren. Heute werden sie dafür in die rechte Ecke gestellt.
10: Common sense people from 5 years ago that are normal and probably sat in the middle of politics. That's your far right.
3: Australien versteht sich seit jeher als Einwanderungsland. Doch Zuwanderung ist nicht gleich Zuwanderung. Der drastische Anstieg der Migration in den letzten Jahren, insbesondere aus muslimischen Ländern Afrikas und des Nahen Ostens, hat laut Kriminalstatistiken nicht nur Auswirkungen auf die Sicherheit in den Großstädten. Er hat auch gesellschaftliche Spannungen deutlich verschärft. Intifada, Intifada. Keine Woche ohne Befreit-Palästina-Proteste und globalisiert die Intifada-Sprechchöre in den Innenstädten von Sydney oder Melbourne. Rob Siddle hat genug. Von muslimischen Aktivisten, die mit Kufias und Anti-Israel-Parolen regelmäßig an seinem Café vorbeimarschierten. Australien beruhe auf dem Prinzip der Chancengleichheit, sagt Siddle. Auf der Idee eines Lebens in Freiheit und Sicherheit für Menschen unterschiedlichster Herkunft. Er sei es leid, dass Australien als Bühne für offenen Antisemitismus missbraucht würde.
12: The vast majority of Australians have absolutely no problem with the immigrants. No one's upset at the Chinese restaurant owner.
11: Die überwältigende Mehrheit der Australier hat kein Problem mit Einwanderern. Niemand stört sich am chinesischen Restaurantbesitzer, niemand am pakistanischen Uber-Fahrer oder dem libanesischen Obsthändler. Aber warum werden ausländische Konflikte auf unseren Straßen ausgetragen? Warum eskaliert Hass bis hin zu Gewalt, auch gegen unsere Polizei? Wollen wir das wirklich bei uns?
12: Why have we got foreign wars being fought in our own streets, fighting with police in our streets? Does anyone want this here?
3: Juden ins Gas, riefen 1200 Demonstranten auf den Stufen des Sydney Opernhauses, kurz nach dem Angriff der Hamas auf Israel. Über die Harbour Bridge wurden Banner terroristischer Vereinigungen und ihrer Anführer getragen. Gleichzeitig häuften sich antisemitische Übergriffe auf Synagogen, Schulen und Geschäfte. Die Dachorganisation der jüdischen Gemeinde in Australien zählte 5-mal so viele Anschläge als in den Vorjahren. Und dann kam der 14. Dezember 2025. Es war Australiens tödlichste Terrorattacke seit 30 Jahren. 2 schwer bewaffnete Islamisten stürmen ein jüdisches Lichterfest an Sydneys Bondi Beach und schießen auf die Gäste. 15 Menschen werden ermordet, Dutzende verletzt. Australien war schockiert. Die Regierung Albanese duckte sich weg, weigerte sich, den Vormarsch des radikalen Islam im Land zu thematisieren. Stattdessen kündigte Albanese an, die Waffengesetze zu verschärfen und verabschiedete drakonische Maßnahmen gegen Hassrede und Einschränkungen der Meinungsfreiheit. Andere aber nannten das Kind beim Namen.
13: It is about Islam. It is about the people that we brought into the country.
14: Es geht um den Islam und um die Menschen, die wir ins Land geholt haben. Viele von ihnen passen nicht hierher und integrieren sich nicht. Doch die Labour-Regierung hofiert Muslime, damit sie mit ihren Stimmen an der Macht bleibt. Warum prüfen wir nicht genauer, wen wir überhaupt ins Land lassen?
3: Ob bei Themen wie Masseneinwanderung, Überfremdung, nationale Identität oder dem wirtschaftlichen Ausverkauf Australiens an globale Interessen. In 30 Jahren Politik hat Pauline Hanson noch nie ein Blatt vor den Mund genommen. Ihre Kritiker halten die Chefin der Partei One Nation für eine Demagogin, rechtspopulistische Provokateurin und Rassistin. Ihre Anhänger aber feiern die 71-Jährige aus Queensland als konservative Patriotin, als Kämpferin für den kleinen Mann und Australiens letzte Hoffnung. Mit immer mehr Zuspruch.
15: According to the latest polling out of Demos, 28% for One Nation, Labor 29%, the Coalition 21%. So let that sink in. Well, now One Nation is claiming second place.
3: Über Jahrzehnte drehte sich Australiens Politik um Labor gegen Liberals, Mitte links gegen Mitte rechts. Doch seit sich beide Seiten immer mehr angenähert haben und politisch kaum mehr voneinander zu unterscheiden sind, verlieren sie Wähler an One Nation. Von etwas über 6% bei der Wahl letztes Jahr auf Umfragewerte von landesweit fast 30%. Australien rücke zusehends nach rechts, sagt Politikberaterin Lisa Goddard. Das Phänomen One Nation sei kein politisches Strohfeuer, sondern ein Flächenbrand.
16: They're averaging around 2,000 new members every 10 days. So put that into perspective.
14: One Nation gewinnt im Schnitt 2,000 neue Mitglieder alle 10 Tage. Davon waren 79% noch nie in einer politischen Partei. Damit wird eine völlig neue Basis mobilisiert. Australier, die sich bisher nicht für Politik interessiert haben, jetzt wachen sie auf, weil sie sehen, was mit diesem Land passiert. Und weil sie endlich eine Politikerin hören, die ausspricht, was sie selbst denken.
16: They're seeing what is happening to this country and they're finally seeing a politician out there who's saying what they think.
17: Ladies and gentlemen, this is a woman who needs no introduction, Australia's daughter. Make her feel welcome, Senator Pauline Hanson.
3: Wo immer Pauline Hanson auch auftritt, der Applaus ist dann am größten, wenn sie weniger Einwanderung fordert, höhere Exportsteuern für einheimische Rohstoffe und eine Abkehr von der Null-Emissionspolitik der Regierung. Volksvertreter, meint Hanson, sollten nicht ausländische oder ideologische Interessen vertreten, sondern nur das Volk.
13: And what they're looking for is someone who really cares about their country and about the future of the nation.

0: Aus Sydney hat Labour ein für alle Mal den Rücken gekehrt. Sie sagt, wie viele andere Australier auch, habe sie nicht nur wirtschaftliche Nöte. Sie sorge sich vor allem um den gesellschaftlichen Zusammenhalt.
1: We are in a real time of escalating threat to our society and our freedoms and our rights as Australians.
2: Wir erleben gerade eine reale wachsende Bedrohung für unser Land, für unsere Freiheiten und Rechte. Jetzt ist die Zeit, Haltung zu zeigen. Regierungskritik fällt mittlerweile unter Hetze. Nicht aber die Hasspredigten islamischer Geistlicher. Das ist eine echte Bedrohung. Wenn wir jetzt nicht standhaft bleiben, werden wir in 10 oder 20 Jahren hier in Burkas herumlaufen.
1: Well, if we don't stand our ground, we'll be coming here in 10 years, 20 years time in burqas.
0: Australiens Altparteien stecken tief in der Krise. Der Sozialkohäsionsindex, Gradmesser für Zugehörigkeit, Teilhabe und Vertrauen in die Regierung, ist auf ein 16-Jahres-Tief abgestürzt. Das Land wirkt so gespalten wie lange nicht. Doch von Selbstkritik oder Kurswechsel keine Spur. Premier Anthony Albanese zeigt lieber auf die Konkurrenz, auf Pauline Hanson und ihre Partei One Nation.
3: Pauline Hanson has made a whole career of dividing Australians.
4: Pauline Hanson hat ihre Karriere darauf aufgebaut, Australier gegeneinander auszuspielen. Ganz gleich, woher sie kommen. Einheit ist ihr fremd. Stattdessen gibt sie allen Schuld, die nicht in ihr Weltbild passen. Sie schürt Abneigung, statt Lösungen zu liefern.
3: She seeks to amplify grievances rather than look for solutions.
0: Die nächste Wahl in Australien ist in 2 Jahren. Verschärfen sich bis dahin Alltagsprobleme, Wirtschaftslage und Massenmigration weiter, dürfte das Land noch weiter nach rechts rücken. Ed Owen war immer ein überzeugter Verfechter der multikulturellen Gesellschaft, bis seine Schwester bei der Terrorattacke am Bondi Beach angeschossen wurde. Seitdem ist für ihn klar, Australien braucht eine 180-Grad-Wende, politisch wie gesellschaftlich. Nicht aus Hass, sondern aus Verantwortung.
4: Ich will das alte Australien zurück. Ein Land, auf das ich stolz war und in dem ich mich sicher gefühlt habe. Heute ist das nicht mehr so. Wir haben zu viele Menschen hereingelassen, die uns von innen heraus zerstören. Und die Regierung lässt das geschehen. Ich habe Angst vor dem Australien, in dem meine Kinder einmal aufwachsen werden.
5: And our government is going to continue to do it. I'm scared of the Australia my kids are going to grow up in.
6: Ein Beitrag von Andreas Stummer war das über den Wandel Australiens von der Multikulti-Nation zum Nationalismus. Und wir bleiben noch kurz in der Nachbarschaft von Australien, und zwar in Singapur. Denn neben der Straße von Hormuz ist auch die Straße von Singapur eine der weltweit bedeutendsten maritimen Engpässe. Weshalb dem Inselstaat Singapur die Geschehnisse in der Straße von Hormuz ziemliche Sorgen bereiten. Unsere Korrespondentin Jennifer Johnston hat einen Hobbyfotografen getroffen, der von seinem Zuhause aus die aktuelle Weltlage mit Fernglas und Kamera beobachtet.
7: Mit dem Fahrstuhl fährt Remy Osman hoch in den 47. Stock. Von der Dachterrasse seines Hochhausblocks hat er einen idealen Blick auf die Containerschiffe und Tanker, die vor Singapurs Küste entlang fahren.
8: It's pretty much perfect weather.
7: Es sei bestes Wetter. So gute Sicht habe er nur wenige Tage im Jahr. Er kann 50 Kilometer weit sehen, sagt er, bis rüber nach Indonesien. Mit Fernglas und Kamera steht der 32-Jährige bereit für das perfekte Foto.
8: It's gonna be a really clear photograph, which I'm excited to get.
7: Er wartet auf ein ganz bestimmtes Schiff, einen Öltanker der iranischen Schattenflotte, die Sea Star 3. Sie fährt unter iranischer Flagge und steht auf der Sanktionsliste der USA.
8: I think that this one here is what we're looking for.
7: Der Tanker schiebt sich hinter einem Hochhaus hervor in sein Blickfeld.
8: It's a very large crude carrier, so 333 meter long.
7: Mit 333 Metern ist er einer der größten Rohöltanker auf den Weltmeeren, erklärt Remy Osman. Als Teil der iranischen Schattenflotte agiert der Tanker die meiste Zeit im Verborgenen. Singapur sei für ihn der beste Ort auf der Welt, um diese Geisterschiffe zu beobachten. Denn hier schalten sie ihr Ortungssystem für kurze Zeit an. Auch die Sea Star 3 ist erst kurz vor Singapur plötzlich in seiner Schiff-Tracking-App aufgetaucht, wie ein U-Boot aus dem Ozean.
8: So you don't really know where they are in the world.
7: Man weiß also sonst eigentlich nicht, wo sie sich auf der Welt befinden. Es sei denn, sie kommen an sehr wichtigen Punkten wie Singapur vorbei, wo sie gesetzlich verpflichtet sind, ihr automatisches Identifikationssystem einzuschalten, um diese Meerenge zu passieren. Die Straße von Singapur ist eine der meistbefahrenen.

0: internationalen Wasserstraßen der Welt. Jährlich durchqueren sie rund 100.000 Schiffe. Etwa ein Drittel des globalen Seehandels fließt durch die Meerenge. Hier ohne Signal zu fahren, wäre daher gefährlich. Remy Osman sieht durch sein Fernglas, wie ganz in der Nähe ein Schiff der Singapurer Küstenwache Patrouille fährt.
1: There is the Iranian tanker and then a few hundred meters behind it is a Singapore Navy patrol vessel.
0: Doch solange sich der iranische Tanker unauffällig verhält, keine Gefahr darstellt und nicht den Hafen ansteuert, könnten die singapurischen Behörden wenig tun. Die Straße von Singapur ist ein Transitgewässer, in dem laut Seerecht die Freiheit der Schifffahrt gilt. Singapur positioniert sich dementsprechend auch klar zur Straße von Hormus. Singapur werde nicht mit dem Iran über eine sichere Durchfahrt verhandeln, erklärte Singapurs Außenminister Vivian Balakrishnan im Parlament.
2: There is a right of transit passage.
0: Es gibt ein Recht auf freie Durchfahrt. Dies ist kein Privileg, das von einem angrenzenden Staat gewährt wird. Es braucht keine Erlaubnis. Es ist auch keine Gebühr zu zahlen. Es ist das Recht aller Nationen, diese Passage zu durchqueren.
2: It is a right of all nations' ships to traverse.
0: Das gelte auch im Kriegsfall.
2: There's no exception for war.
0: Remy Osman zoomt mit seinem Teleobjektiv nah ran. Die Sea Star 3 liegt hoch im Wasser. Ihr rot ausgeblichener Rumpf ist zu sehen, ein Zeichen, dass der Tanker leer ist.
1: It's left its cargo, I would imagine, in China.
0: Vermutlich hat er seine Ladung in China gelassen oder das Öl im südchinesischen Meer auf andere Tanker rübergepumpt. Da wird alles vermischt, sodass es schwer nachzuvollziehen ist, woher das Öl ursprünglich stammt. Seit Beginn des Irankriegs sieht er von seiner Dachterrasse deutlich weniger Öl- und Gastanker, sowohl legale als auch illegale, aufgrund der Blockade der Straße von Hormus. Stattdessen beobachtet er häufiger US-Kriegsschiffe, die in den Nahen Osten unterwegs sind.
1: I saw USS Tripoli, one of the aircraft carriers before the war started.
0: So when bevor der Krieg begonnen hat, habe ich die USS Tripoli gesehen, einen der Flugzeugträger. Das war in der Zeit, als gemunkelt wurde, dass es passieren könnte. Seit der Krieg begonnen hat, sehe ich deutlich mehr amphibische Angriffsschiffe, Versorgungsschiffe und all die Dinge, die man einsetzen würde, wenn man eine Invasion starten oder Truppen am Boden einsetzen möchte. Die US-Marineschiffe müssten inzwischen im Nahen Osten angekommen sein, schätzt Remy. Für mich persönlich ist es einfach faszinierend. Man kann alles von hier sehen. Weltgeschichte spielt sich direkt vor meinen Augen ab. Auch Singapur hat dies alles im Blick, beobachtet den Krieg im Nahen Osten mit Sorge, positioniert sich jedoch wie gewohnt neutral. Die USA sind ein enger Wirtschafts- und Sicherheitspartner Singapurs. Doch auch mit dem Iran pflegt Singapur diplomatische Beziehungen. Es trägt UN-Sanktionen gegen den Iran mit. Einseitige Sanktionen der USA und EU, etwa gegen den Export iranischen Öls, jedoch nicht. Der kleine Stadtstaat versucht grundsätzlich, sich geopolitisch nicht eindeutig auf eine Seite zu schlagen.
1: It's so relevant to our everyday lives.
0: Die Schiffe sind so unglaublich relevant für unser tägliches Leben. All diese Waren, sowie Öl und Gas, die verschifft werden. Deshalb finde ich es sehr, sehr wichtig, dass Menschen Interesse daran zeigen und hinschauen, wenn sie die Möglichkeit dazu haben. Die Fotos der Schiffe veröffentlicht er auf seinem Instagram-Account. Sie werden von Menschen weltweit geklickt. Geld macht er damit nicht. Eigentlich arbeitet er in der Lebensmittelbranche. Für Remy Osman ist es ein Hobby. Er will abbilden, was gerade in der Welt passiert. Dafür hat er jedes Mal nur wenige Minuten Zeit, bevor die Stahlriesen wieder hinter Hochhäusern und grünen Hügeln verschwinden. Oder ganz von der Bildfläche, wie die Sea Star 3, die wenig später wieder ihre Ortung ausschaltet.
3: Ein Beitrag von Jennifer Johnston war das.

0: Unter Donald Trump wurde Robert F. Kennedy Jr. US-Gesundheitsminister und der hat so einiges versprochen. Radikale Transparenz. Er wollte zum wissenschaftlichen Goldstandard zurückkehren und die USA wieder gesund machen. Doch besonders seine Impfpolitik gibt Anlass zur Sorge, ob diese Ziele auch tatsächlich erreicht werden. Er hat Fördergelder für Impfstudien gestrichen, hunderte Millionen Dollar, hat zeitweise Impfempfehlungen aufgehoben und Zweifel geschürt an der Sicherheit von Vakzinen. Und jetzt heißt es, zwei US-Bundesbehörden hätten medizinische Studien zu Impfstoffen zurückgehalten. Recherchiert hat dazu Christopher Weingart für unsere Sendung Forschung aktuell, die Sie die nächsten gut 20 Minuten hören hier in der Radionacht. Und er hat Moderator Arndt Reuning erklärt, um welche Studien es da geht.
1: Es geht hier um gleich mehrere Studien zur Sicherheit und zur Wirksamkeit von Impfstoffen gegen Covid-19 und auch gegen Gürtelrose. Diese Studien, die wurden von den Gesundheitsbehörden selbst durchgeführt und sollen jetzt doch nicht publiziert oder gestoppt werden. Und dabei geht es einmal um eine Studie der Seuchenschutzbehörden CDC und um gleich mehrere der Medikamentenbehörde FDA, die jeweils dem Gesundheitsministerium unterstehen.
2: Schauen wir uns doch erstmal die Studie an der Gesundheitsbehörde CDC. Die hat die Wirksamkeit der Covid-Impfung betrachtet. Was genau ist da herausgekommen?
1: Die Ergebnisse der Studien haben jetzt nochmal gezeigt, dass die aktuellen Covid-Impfungen in vielen Fällen vor schweren Verläufen schützen können. Dafür haben die Studienautoren die Daten von mehreren hundert Krankenhäusern und Notaufnahmen analysiert und dann verglichen, wer war mit den aktuellen Impfstoffen geimpft und wer war es nicht. Und daraus haben sie dann schließen können, dass die Wirksamkeit der Impfstoffe 50-55% beträgt, sie also insgesamt einen guten Schutz vor einem schweren Verlauf bieten.
2: Klingt ja ganz solide. Warum wurde die Veröffentlichung dann blockiert?
1: Dazu gibt es erst einmal zwei Erklärungsansätze. Der eine ist die offizielle Version von Jay Bhattacharya, dem Interimsleiter der CDC. Er kritisiert den Aufbau der Studie, weil sie die sogenannte Test-Negativ-Methode benutzt. Für die wird nicht eine Gruppe geimpft und eine nicht und dann wird gesehen, wer hat sich infiziert, sondern bereits gemeldete Fälle werden überprüft und daraus dann analysiert, wer war geimpft, wer war es nicht. Und dadurch kann man berechnen, wie gut die Impfung gewirkt hat. Diese Methode, die ist seit Jahren bei einigen Impfstoffen Standard und auch durchaus anerkannt. Und deswegen werfen Kritiker Bhattacharya vor, dass er die Studie zensieren wolle, weil ihm die Ergebnisse nicht gefallen. Denn Bhattacharya, der ist immer wieder als Gegner von Covid-19-Impfstoffen aufgefallen und aufgetreten. Und die Studie hat ihn jetzt widerlegt und wieder gezeigt, die Impfstoffe, die funktionieren. Außerdem kritisiert Bhattacharya den wöchentlichen Gesundheitsbericht der CDC, in dem die Studie erscheinen sollte. Denn in diesem Bericht, dem MMWR, gäbe es keine externe Peer Review. Was er dabei auslässt, das ist auch gar nicht der Sinn der Sache, denn das Team des MMWR, der vor allem schnell informieren soll, hat eine eigene Abteilung, das die Studien selbst ausgiebig vor der Veröffentlichung prüft.
2: Also es findet eine interne Begutachtung statt.
1: Genau.
2: Schauen wir auf die aktuellen Fälle von dieser Woche. Da wurden weitere Impfstudien zurückgehalten, diesmal durch die Zulassungsbehörde FDA. Was waren die Resultate dieser Veröffentlichungen?
1: Bei diesen Studien ging es jetzt nicht um die Wirksamkeit von Impfstoffen, sondern um die Sicherheit der Impfstoffe gegen Covid-19 und Gürtelrose. Das sind gleich mehrere Studien. Ich fokussiere mich jetzt mal auf eine, denn die hat die Versicherungsdaten von 7,5 Millionen US-Bürgern analysiert und auf 14 mögliche Nebenwirkungen nach der Impfung untersucht. Und auch hier gibt es wieder ein klares Ergebnis, und zwar, dass die Impfstoffe sicher sind. Die Studie, die wurde jetzt auch von einem wissenschaftlichen Journal zur Veröffentlichung akzeptiert, aber das hat das Gesundheitsministerium geblockt, laut eines Statements, weil die Daten die Ergebnisse nicht hergeben würden. Fiona Havers, das ist die ehemalige CDC-Vorsitzende, die widerspricht dem allerdings und sie sagt, hier werden hochqualitative Studien gestoppt, weil die Ergebnisse der Studien der Impfgegner-Ideologie des Gesundheitsministeriums widersprechen. In jedem Fall ist dieses Vorgehen aber ein Eingriff in die Wissenschaftsfreiheit und mit radikaler Transparenz hat das auch nicht mehr wahnsinnig viel zu tun.
2: Die hatte ja Kennedy versprochen. Also zwei US-Bundesbehörden unter dem Dach des Gesundheitsministeriums säen Zweifel an der Wirksamkeit und der Sicherheit von Impfungen. Lässt sich da schon irgendwie abschätzen, welche Auswirkungen diese neue Impfpolitik haben könnte?
1: Zu einem gewissen Maße ja. Zum Beispiel hat das Gesundheitsministerium im November einen Eintrag auf seiner Website geändert. Dabei geht es um Autismus und Impfungen, ein beliebtes Thema von Impfgegnern, auch wenn Studie um Studie belegt, dass es da keinen Zusammenhang gibt. Trotzdem, auf der Website des Gesundheitsministeriums steht jetzt, dass man nicht bewiesen habe, dass Impfungen keinen Autismus auslösen. Und vor wenigen Tagen, da ist eine Studie der Universität Wien erschienen, die gemessen hat, welche Auswirkungen dieser neue Eintrag jetzt hat. Dafür wurden etwa 3000 ProbandInnen in Gruppen aufgeteilt und das Ergebnis zeigt, die Gruppe, die dieses neue Statement vorgelegt bekommen hat, die hat jetzt weniger Vertrauen in Gesundheitsbehörden und möchte sich auch weniger wahrscheinlich impfen lassen. Das Gesundheitsministerium, das verunsichert also die eigene Bevölkerung und das Blockieren der Studien jetzt aktuell ist da ein weiterer Schritt auf diesem Weg.
2: Sagt mein Kollege Christopher Weingart, zur Entscheidung zweier US-Gesundheitsbehörden bestimmte Impfstoffstudien nicht zu publizieren. Ja, und wir bleiben in den USA und bei der Regierung Trump. Der Wahlkampf im Jahr 2024 hat das Land polarisiert und eine wichtige Rolle dabei dürften soziale Medien gespielt haben. Wie etwa Elon Musks Plattform X oder auch das Videoportal TikTok und natürlich Truth Social, also Trumps eigenes Netzwerk. Waren diese Social Media Plattformen möglicherweise sogar wahlentscheidend? Im Fachmagazin Nature ist dazu gerade eine Studie erschienen. Speziell geht es da um den Einfluss von TikTok auf den US-Wahlkampf vor 2 Jahren. Gelesen hat diese Studie mein Kollege Luca Rese-Knauf. Luca, hat TikTok denn Donald Trump dabei geholfen, die Wahl zu gewinnen?
3: Nee, so lässt sich das nicht sagen. Aber Social Media ist Teil der Öffentlichkeit. Deshalb, klar, spielt das eine Rolle, was dort passiert. Was dort genau passiert, das weiß man aber nicht. Das ist ja das Problem. Und allgemein kam bei der Arbeit heraus, dass TikTok-Accounts vom Algorithmus eher solche politischen Videos angezeigt bekommen, die ihren Überzeugungen entsprechen, vor allem Videos, die die andere politische Seite kritisieren. Und umso näher die Wahl kam, umso mehr fand das statt, umso polarisierender wurde das, was ja auch typisch ist für einen Wahlkampf eigentlich.
2: Und in diesem Fall in den USA ging es um 2 Arten von Accounts, nehme ich an, also entweder republikanisch oder demokratisch ausgerichtet.
3: Genau, und dabei stellen die Autoren ein Ungleichgewicht fest. In ihren Daten wurden republikanische Videos im Schnitt öfters in die Feeds gespült und republikanischen Accounts wurden gut 11% mehr Videos aus dem eigenen Lager angezeigt. Demokratischen Accounts auch, aber eben nicht so stark. Heißt, als Demokrat wird man demnach noch eher mit gegnerischen Videos konfrontiert.
2: Und heißt demnach auch, die Republikaner wurden in ihrer Weltsicht ja eher noch bestätigt. Woher weiß das Forschungsteam das? Woher stammen die Daten zum Beispiel?
3: Das Team hat sogenannte Sockenpuppen-Accounts angelegt, also Fake-Accounts-Bots, die automatisiert Inhalte aufrufen, circa 320 Stück. Die wurden in einer ersten Phase dann konditioniert auf eines der beiden politischen Lager. Also sie haben dann politisch gefärbte Inhalte geschaut, entweder demokratisch oder republikanisch, damit der Algorithmus eben lernt, so oder so ist der Account. Und in der zweiten Phase hat man eben über Wochen zugeschaut, was TikTok daraufhin vorgeschlagen hat. Und zusätzlich hat das Team außerdem eine Umfrage durchgeführt unter rund 1000 echten Usern, Menschen, dazu, was sie in dem Zeitraum vor der US-Wahl für politischen Content gesehen haben. Und die Erfahrungen haben sich mit dem Bot-Experiment auch weitgehend gedeckt.
2: Ja, und diese Sockenpuppen-Bots, die haben dann auch fleißig geliked und Inhalte angeklickt?
3: Nee, die haben nur geschaut. Dadurch unterscheidet es sich auch von menschlichem Nutzungsverhalten. Andererseits sagen die Autoren, damit versucht man eben das Engagement als Einflussfaktor zu kontrollieren. Also beide Botgruppen verhalten sich gleich, was dann ein Hinweis wäre, dass es vielleicht an etwas anderem liegt, was hier wem angezeigt wird.
2: Und dieses etwas andere, das könnte dann eben der ominöse Algorithmus sein. Also in diesem Fall der Algorithmus von TikTok. Oder woran sonst könnte das liegen? Weiß man das?
3: Nee, also die Studie sagt eher, woran es nicht alleine liegt, nämlich am eigenen individuellen Verhalten, an den eigenen Likes und Klicks. Woran dann alles? Das bleibt offen. Felix Viktor Münch vom Gesis-Leibniz-Institut für Sozialwissenschaften hat die Studie für das Science Media Center bewertet und er sagt, es könnte ja vielleicht auch daran liegen, dass republikanische Inhalte allgemein einfach einen höheren Aufmerksamkeitsfaktor haben, irgendwie markanter sind oder dass Demokraten sich auch mehr am Gegner abarbeiten, weshalb hier mehr Inhalte angezeigt werden.
2: Vielleicht macht der Algorithmus einfach auch nur das, was mehr Aufmerksamkeit generiert, also was die Nutzerinnen und Nutzer auf der Plattform hält. Und für politische Inhalte, da interessiert er sich gar nicht.
3: Ja, genau. Und das, sagt Felix Viktor Münch, wird dann zu einer politischen Entscheidung der Plattform, wenn es eben von sich aus dazu führt, dass bestimmte parteipolitische Inhalte sichtbarer sind.
2: Ja, und da sind wir dann wieder bei dieser heiß diskutierten Frage, welche Rolle spielen die Algorithmen?
3: Ja, und dazu gibt es unterm Strich einfach noch zu wenig Wissen zu den Gründen, auch mit der Lage, mit dem Blick nach Deutschland, weshalb es hier noch mehr Studien, mehr Arbeit braucht.
2: Vielen Dank, Luca Rese-Knauf, zum Einfluss, den die Videoplattform TikTok möglicherweise auf den US-Wahlkampf hatte. Immer mehr Bakterien sind unempfindlich gegenüber herkömmlichen Antibiotika. Erst gestern haben wir darüber berichtet, dass diese resistenten Mikroben zunehmend auch in Kläranlagen und in den Flüssen und Bächen dahinter gefunden werden. Daher sehen sich nun Forscherinnen und Forscher nach neuen Behandlungsmethoden um oder manchmal auch nach althergebrachten Therapien. Zum Beispiel geht es da um die Behandlung mit Bakteriophagen. An der Universitätsmedizin Frankfurt werden diese speziellen Viren seit Anfang dieses Jahres erprobt. Wie das funktioniert, erklärt Mirjam Martin.
4: Langsam einatmen und wieder ausatmen. Einatmen, ausatmen. Über die Luftröhre und die Bronchien gelangen die Viren in die Lunge. 2 Wochen lang, dreimal täglich, inhaliert Johanna Kahrt die sogenannten Bakteriophagen. Für die Patientin selbst sind sie nicht schädlich. Sie sollen vielmehr eine Infektion bekämpfen.
5: Bakteriophagen, also Bakterienfresser, sind Viren, die ausschließlich und hochspezifisch Bakterien infizieren und abtöten können. Die Phagentherapie nutzt diese natürliche Eigenschaft therapeutisch, um bakterielle Infektionen zu behandeln,
4: sagt die Privatdozentin Dr. Silvia Würstle. Sie leitet das vor 2 Jahren eröffnete Phagenlabor an der Universitätsmedizin Frankfurt. Dort behandelt das Team seit Februar Patientinnen und Patienten mit schwer therapierbaren Pseudomonas aeruginosa-Infektionen. Der Keim kann zum Beispiel zu Lungen- oder Protheseninfektionen führen und Wundheilungsstörungen auslösen. Auch Johanna K. ist chronisch mit dem Bakterium infiziert. Seit ihrer Kindheit hat sie immer wieder mit Symptomen im Lungen- und Darmbereich zu kämpfen. Der Grund ist die angeborene genetische Stoffwechselerkrankung Mukoviszidose.
6: Mukoviszidose ist eine Krankheit, die mehr oder weniger den ganzen Körper irgendwie betrifft,
4: erzählt Johanna K. Bei der Erkrankung produzieren Körperdrüsen statt eines dünnflüssigen Sekrets zähen Schleim. Resistente Keime haben es so leichter, sich anzusiedeln. Häufig hat Johanna K. deswegen Infektionen und Entzündungen der Lunge. Alle 4 Wochen inhaliert sie 2 verschiedene Antibiotika, um den Keim in Schach zu halten. Ganz loswerden konnte sie ihn damit jedoch bislang nicht. Neue Hoffnung setzt sie jetzt in die Bakteriophagentherapie. Die hohe Spezifität der Viren bietet sowohl Vor- als auch Nachteile, erläutert die Medizinerin Würstle.
5: Zum einen töten sie nur die gefährlichen Bakterien ab und lassen die anderen Bakterien, die uns gut tun, in Ruhe. Ganz im Gegensatz zu Antibiotika. Der Nachteil an der hohen Spezifität ist allerdings, dass man nicht genügend Patienten einschließen kann für Zulassungsstudien, was dazu führt, dass noch kein Phage in der Welt als Arzneimittel zugelassen ist.
4: Über das Schlüssel-Schloss-Prinzip docken die Phagen an Bakterien an, injizieren ihr Erbgut und die Bakterien vermehren es. Bei der Freisetzung des Phagenmaterials werden die Bakterien dann zerstört. So hätten die Phagen auch kaum Nebenwirkungen, wenn man sie korrekt anwendet, sagt Würstle.
5: Allerdings kam es in der Vergangenheit häufiger zu nicht leitliniengerechter Anwendung, zum Beispiel mit Präparaten, die die Qualitätsstandards nicht eingehalten haben und noch Bakterienreste enthielten. Das kann gefährlich werden. Weiterhin wurden in einer Studie einer Firma zu Lungeninfektionen zuletzt eine zu hohe Menge und gleichzeitig zu hohe Anzahl an Phagen gleichzeitig eingesetzt. Das hat zu Nebenwirkungen geführt, beispielsweise aufgrund des zu schnellen Bakterienzerfalls.
4: Solche Nebenwirkungen können Husten, vermehrte Schleimproduktion oder Luftnot sein. Patientinnen und Patienten werden daher für die ersten 3 Tage zur Überwachung an der Frankfurter Klinik aufgenommen. Die Expertin rät außerdem dazu, keine sogenannten Phagencocktails zu verwenden, sondern besser mit einem Phagentyp zu therapieren. Um das Wissen über die korrekte Anwendbarkeit von Phagen zu verbreiten, haben Würstle und andere Fachleute eine Leitlinie zur personalisierten Bakteriophagentherapie erstellt. Darin enthalten ist neben der korrekten Anwendung der Therapie auch deren Herstellung.
5: Phagen werden aus der Umwelt isoliert, etwa aus Abwasser oder Böden, wo sie natürlicherweise in enormer Zahl vorkommen.
4: So die Expertin. Einfach erklärt könnte das etwa so aussehen.
5: Man nimmt dann zum Beispiel eine Probe aus dem Abwasser, wir zum Beispiel auch schon aus dem Main vor der Haustür, und die tropft man dann auf den Bakterienrasen mit dem Patientenbakterium. Und da, wo sich ein Loch bildet, wir sagen dazu auch Plak, da könnte ein Phage dahinter stecken.
4: In einem aufwendigen Prozess werden die Phagen gereinigt und charakterisiert. Geeignete Phagen werden dann hergestellt. Schon vor über 100 Jahren wurden die Viren entdeckt. Anders als in einigen osteuropäischen Ländern hat die Therapie in Westeuropa wegen der Entdeckung von Antibiotika aber kaum Anwendung gefunden. Allerdings bilden immer mehr Bakterien Resistenzen. Dadurch rücken die Phagen wieder verstärkt in den Fokus. So zum Beispiel in Belgien. Dort hat in einer Studie mit 100 Personen die Phagentherapie in 77% der Fälle zu einer klinischen Verbesserung oder kompletten Vernichtung des Bakteriums geführt. Um ein genaueres Bild von Wirksamkeit und eventuellen Nebenwirkungen auch in Deutschland zu bekommen, haben Würsle und andere Fachleute ein Phagenregister aufgesetzt.
5: Das ist ganz wichtig, dass alle Ärzte in dieses Register jeden Patientenfall mit Phagentherapie eintragen. Und so steht es auch in der Leitlinie. Also das ist eine starke Empfehlung dafür, jeden Fall ab jetzt einzutragen in Deutschland, damit wir eben nicht mehr so eine Publikationsbias haben. Also eine Verschiebung zu nur der Publikation von Fällen, die gut gelaufen sind.
4: Auch Johanna Kahrs Fall ist in dem Register eingetragen. Wie ihre Therapie angeschlagen hat, weiß sie allerdings noch nicht.
6: Man konnte direkt sehen, dass die Leberwerte und die Entzündungsparameter angestiegen sind. Und ja, das deutet eben auf eine gute Immunreaktion hin,
4: erklärt die Patientin. Sie hofft darauf, in Zukunft nicht mehr auf eine regelmäßige Antibiotikatherapie angewiesen zu sein.
2: Mirja Martin war das über das Potenzial der Phagentherapie in Deutschland. Und damit kommen wir nun zu den Wissenschaftsmeldungen des Tages mit Magdalena Schmude.
7: Sonnentau verlässt sich auf chemische Signale, um Beute zu machen. Der Kapp-Sonnentau ist eine fleischfressende Pflanze, die Fruchtfliegen und andere kleine Insekten mithilfe von klebrigen Tentakeln an den Blättern fängt. Sie schließen sich um die Beute und zerquetschen sie. Ein Forschungsteam aus China beschreibt jetzt im Fachblatt Nature, welche chemischen Signale für die Bewegung des Blattes verantwortlich sind. Das Schließen des Blattes wird demnach nach einem Reiz von außen von Glutathion ausgelöst, einem organischen Molekül, das die Pflanze selbst herstellt. Es sammelt sich im Blatt an und löst eine Signalkaskade aus, die das Zusammenrollen steuert. In Experimenten konnte auch eine Glutathion-Lösung, die auf die Blätter getropft wurde, den Mechanismus auslösen.
2: Abholzung schwächt den Amazonas-Regenwald.
7: Bis zur Hälfte des Niederschlags im Amazonas entsteht aus Wasser, das von den Bäumen selbst in die Atmosphäre abgegeben wird. Durch die Abholzung verändert sich dieser Feuchtigkeitstransport, was auch zu weniger Niederschlag führt und den Wald insgesamt anfälliger macht. 2/3 der Fläche könnten dadurch schon bei einer globalen Erwärmung von unter 2 Grad zur Savanne werden, wenn die Abholzung voranschreitet, warnt ein Forschungsteam vom Potsdam-Institut für Klimafolgenforschung im Fachjournal Nature. Laut den Berechnungen könnte der Kipppunkt erreicht sein, wenn rund 25% der Waldfläche durch die Abholzung verloren geht. Aktuell sind bereits knapp 20% der Fläche entwaldet.
2: Singende Mäuse liefern Erkenntnisse zum menschlichen Spracherwerb.
7: Alsterbraunmäuse verständigen sich untereinander mit schnellen, zwitschernden Lauten, die an Gesang erinnern. Forscher aus den USA haben jetzt herausgefunden, was die Gehirne von Braunmäusen von denen von nicht singenden Mäusen unterscheidet. Die Veränderungen waren zur Überraschung der Wissenschaftler deutlich kleiner als erwartet. Sie besitzen in einer Region des Motorkortex, die die Mundbewegungen steuert, etwa die dreifache Zahl an Nerven. Das stärkt die Verbindung zu Gehirnbereichen, die für das Hören sowie für die Lautbildung zuständig sind. Da diese beiden Regionen auch beim Menschen eine Rolle für das Sprechen spielen, könnte es evolutionäre Parallelen geben, vermuten die Forscher im Fachmagazin Nature.
2: Ein Vulkanausbruch kann die Luft reinigen.
7: Der Ausbruch des Unterwasservulkans Hunga Tonga im Südpazifik im Januar 2022 war einer der heftigsten Ausbrüche, die je beobachtet wurden, und setzte große Mengen von klimaschädlichem Methan frei. Satellitenbilder der vulkanischen Wolke, die danach Richtung Südamerika zog, zeigen, dass das Methan zum Teil direkt wieder abgebaut wurde, wie ein internationales Forschungsteam im Fachjournal Nature Communications schreibt. Möglich war das, weil nach einem Ausbruch in der Wolke auch Chlor entstehen kann, wenn eisenhaltige Vulkanasche und Salze aus dem Meerwasser unter Sonneneinstrahlung miteinander reagieren. Das Chlor wiederum kann dann helfen, Methan zu CO2 und Wasser abzubauen.
2: Leuchtende Algen könnten eine biologische Lichtquelle sein.
7: Die kleinen Einzeller erzeugen mithilfe des Enzyms Luciferase ein bläuliches Leuchten. Weil das nur kurz anhält, haben Forscher aus den USA nach Wegen gesucht, um die Leuchtzeit zu verlängern. Gaben sie eine milde Säure in eine Lösung mit den Algen, dehnte sich das Leuchten auf bis zu 25 Minuten aus, berichten die Wissenschaftler im Fachjournal Science Advances. Die Algen ließen sich außerdem in ein Hydrogel einbetten, das als Tinte für einen 3D-Drucker genutzt werden kann. Damit druckten die Forscher verschiedene leuchtende Formen, unter anderem einen Halbmond, der an die Form der Alge selbst erinnert.
2: Auch Fische machen tagsüber ein Nickerchen.
7: Zu diesem Schluss kommen Wissenschaftler vom Max-Planck-Institut für biologische Kybernetik, die die Schlafphasen von Zebrafischlarven untersucht haben. Die Ruhephasen am Tag sind demnach mit typischen Augenbewegungen verbunden, ähnlich wie der REM-Schlaf beim Menschen, schreibt das Forschungsteam in der Fachzeitschrift Nature Communications. Die Gehirnaktivität der Fische ist in diesem Zustand allerdings deutlich heruntergefahren. Das macht den Schlaf am ehesten mit einem Nickerchen vergleichbar.
2: Vielen Dank, Magdalena Schmude, war das mit den Meldungen.
0: Und soweit unser Wissenschaftsmagazin Forschung aktuell hier in der Radionacht. Die Moderation hatte mein Kollege Arndt Reuning. 3:52 Uhr haben wir es gleich.

0: Bei den Bundestagswahlen 1976, da setzte die Union auf Polarisierung. Sie diffamierte die SPD mit dem Slogan Freiheit statt Sozialismus, getrieben von Hardlinern und der CSU. Heute vor 50 Jahren startete dieser Wahlkampf der Unionsparteien mit eben diesem Slogan. Und darüber hören Sie jetzt ein Kalenderblatt von Matthias Hannemann.
1: In den 70er Jahren wird die Bundesrepublik erstmals von Sozialdemokraten regiert. Und das ist auch eine Folge ihrer Abkehr vom Marxismus seit dem Godesberger Programm. Die SPD ist nun eine Volkspartei, die auch bürgerliche Kreise anspricht und von der FDP unterstützt wird. Sie bekommt 1972 mehr Stimmen als die Union und hat charismatische Kanzler, erst Willy Brandt und dann Helmut Schmidt. Im Wahlkampf 1976 setzen die Hardliner der Union die Brechstange an. Sie rücken die SPD mit dem Slogan Freiheit statt Sozialismus ins Lager der unfreien Regime jenseits des Eisernen Vorhangs, was besonders der CSU liegt. Die sagt Freiheit oder Sozialismus und schwört am 8. Mai, zwei Wochen vor dem Wahlparteitag der Union in Hannover, 4000 Mitglieder mit einer Multivisionsshow auf die Parole ein.
2: 48 Projektoren warfen 3500 Dias auf die 24 Felder der Projektionswand. In Bild und Ton wurde darin aus CSU-Sicht ein Abriss über die Geschichte der deutschen Arbeiterbewegung, des Sozialismus und des Kommunismus sowie der Politik der heutigen SPD, ihrer Führer und der sozialdemokratisch geführten Bundesregierung gegeben.
1: Die Redner in München heißen Richard Stücklen, Helmut Schöck, Ludek Pachmann und Franz Josef Strauß. Sie sehen das SPD-Bekenntnis zu Marktwirtschaft und Demokratie, aber auch gefährliche Tendenzen zu Gleichmacherei und Planwirtschaft, Nähe zu Kommunisten und Linksradikalen und natürlich die Annäherung an DDR und Sowjetunion im Rahmen der Ostpolitik. Ein Auszug aus dem Manuskript von Richard Stücklen.
3: Der Sozialismus schleicht fast geräuschlos unter den verschiedensten demokratischen Mäntelchen mit falschem Etikett umher. Unterhöhlt und untergräbt systematisch die bestehende Wirtschafts- und Gesellschaftsordnung und engt den individuellen Freiheitsraum des Einzelnen unmerklich immer mehr ein. Wehret den Anfängen und dies rechtzeitig.
1: Alfred Dräger von der CDU erklärt den Slogan im Juni folgendermaßen.
4: Die Alternative Freiheit oder Sozialismus ist die Alternative unseres Jahrhunderts für Deutschland, für Europa und die Welt. Und vor dieser Alternative müssen alle demokratischen Parteien, auch in Deutschland, Position beziehen. Niemand kann leugnen, dass die ursprünglich klare Grenze der SPD zu den Kommunisten hin unscharf geworden ist.
1: Für CDU-Haudegen wie Dräger oder Hans Filbinger aus Baden-Württemberg, der mit dem Slogan schon im April die Landtagswahlen gewann, sind solche Töne nicht neu. Erst recht nicht für Franz Josef Strauß. Das Besondere ist, dass sich die CDU in diesen Jahren eigentlich öffnet. Die Wahlstrategen um den moderaten Kanzlerkandidaten Helmut Kohl suchen zunächst nach inklusiven Schlagworten wie sicher, sozial und frei. Erst durch die Wahlforschung steigen sie in den Lagerwahlkampf. Der Historiker Thomas Mergel.
5: Relativ spät kam Elisabeth Nölle-Neumann und mit Verweis auf die demoskopischen Daten, dass zwar der Begriff der Freiheit nicht besonders hoch angesiedelt war, aber der Begriff des Sozialismus von den Befragten sehr negativ eingeschätzt wurde. Das war gedacht als Negativwahlkampf von dem Slogan her. Allerdings zeigte sich im Verlauf des Wahlkampfs, dass das überhaupt nicht gut ankam, sodass man an den Plakaten merken kann, dass immer mehr dieser Slogan verschwand. Am Ende plakatierte die CDU mit Helmut Kohl die Freiheit wählen. Da war der Sozialismus ganz weggefallen.
1: Und die SPD parierte in einem Wahlspot.
6: Sag mal, was spielt ihr denn da? Räuber und Gendarm?
7: Nee, Freiheit oder Sozialismus?
6: Na, das ist aber ein blödes Spiel. Also wenn du glaubst, mir mit dem Worte Sozialismus Angst und Schrecken einflößen zu können oder gar Gespenster zu zitieren, so stehst du auf einem Standpunkt, den ich längst überwunden habe.
8: Die SPD versteht ein bisschen mehr von Freiheit. Die hat nämlich die meisten Freiheiten geschaffen. Zum Beispiel den 8-Stunden-Tag, das Streikrecht, die flexible Altersgrenze, zum Beispiel die Humanisierung des Strafrechts, die Chancen.
9: Ob die CDU mit oder ohne den Slogan mehr Stimmen gewonnen hätte, das kann man natürlich schwer sagen.
1: Meint der Historiker Frank Bösch. CDU und CSU erzielen am Wahltag mit 48,6% das zweitbeste Ergebnis ihrer Geschichte. Das reicht nicht, um die sozialliberale Koalition abzulösen und führt durch die anschließende Meuterei der CSU beinahe zum Bruch der Union. Vier Jahre später setzt sie wieder auf Polarisierung durch den Kanzlerkandidaten Franz Josef Strauß. Erfolglos.
0: Ein Kalenderblatt war das von Matthias Hannemann. 3.59 Uhr haben wir es, kurz vor 4. Das heißt, hier folgen gleich die Nachrichten. Und danach geht's weiter mit der Radio nach dem Deutschlandfunk.

0: 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Vier Uhr, die Nachrichten. Die USA und der Iran führen trotz neuer Gefechte in der Straße von Hormus weiterhin Verhandlungen. Die Waffenruhe dauere an, teilte US-Präsident Trump mit. Er drohte dem Iran allerdings mit neuen Angriffen, falls nicht zeitnah ein Abkommen geschlossen werde. Teheran prüft nach eigenen Angaben weiterhin einen neuen Vorschlag für ein dauerhaftes Kriegsende. Drei Kriegsschiffe der US-Armee waren bei der Durchfahrt der Straße von Hormus nach Angaben des zuständigen Zentralkommandos mit Raketen, Drohnen und von Booten aus beschossen worden. Keines der Schiffe sei getroffen worden. Als Reaktion darauf habe das US-Militär iranische Militäreinrichtungen angegriffen. Der Iran warf den USA vor, einen Öltanker attackiert zu haben. Inzwischen habe sich die Lage in der Straße von Hormus aber wieder beruhigt, hieß es in Staatsmedien. In den USA hat ein Gericht die von Präsident Trump verhängten globalen Zölle in Höhe von 10% für rechtswidrig erklärt. Mit der zeitlich befristeten Abgabe habe Trump seine Befugnisse überschritten. Das für internationalen Handel zuständige Gericht in New York teilte mit, die Regierung habe das als Grundlage herangezogene Gesetz falsch ausgelegt. Gegen die Entscheidung kann Berufung eingelegt werden. Trump erklärte, er werde seine Zollpolitik weiter verfolgen, egal wie die Justiz entscheide. Im Februar hatte der Supreme Court bereits viele der von ihm verhängten Zölle für unzulässig erklärt. Die juristischen Unsicherheiten sind ein Grund, warum die Handelsvereinbarung zwischen den USA und der EU noch nicht umgesetzt wurde. Die Zustimmung der EU-Mitgliedstaaten steht weiterhin aus. Trump fordert eine Umsetzung bis zum 4. Juli. EU-Kommissionspräsidentin von der Leyen betonte, beide Seiten stünden weiter zu der Vereinbarung. Seit Mitternacht gilt die von Russland ausgerufene zweitägige Waffenruhe im Ukraine-Krieg. Der Kreml hatte sie anlässlich der Feierlichkeiten zum Jahrestag des sowjetischen Sieges über Nazi-Deutschland im Zweiten Weltkrieg angeordnet. Ob die Waffenruhe tatsächlich umgesetzt wird, ist fraglich. Russland und die Ukraine drohen sich gegenseitig mit Angriffen rund um die für morgen angesetzte Militärparade in Moskau. Die russische Armee meldete zudem, dass 50 ukrainische Drohnen auf dem Weg in Richtung der Hauptstadt abgefangen worden seien. Kiew selbst hatte eine Waffenruhe ab Mittwoch ausgerufen. Die US-Regierung führt nach eigenen Angaben die ersten Beratungen über ein Ende des Krieges seit mehreren Wochen. Der ukrainische Chefunterhändler Umerov werde dafür zu Gesprächen in Miami erwartet. Der Bundestag will heute zum Schutz von Opfern häuslicher Gewalt eine Regelung zur elektronischen Fußfessel beschließen. Die Abgeordneten stimmen nach zweiter und dritter Lesung über die Reform des Gewaltschutzgesetzes ab. Auf Anordnung eines Gerichts sollen Täter, gegen die schon ein Annäherungsverbot verhängt wurde, künftig zum Tragen einer Fußfessel verpflichtet werden können. Bundesjustizministerin Hubich hatte erklärt, es gehe vor allem um einen besseren Schutz für Frauen. Bei Partnerschaftsgewalt sind demnach fast 80% der Opfer weiblich. Der Münchner Kardinal Marx hat die politische Haltung von Papst Leo im ersten Jahr seines Pontifikats gelobt. Der Papst sei frei von nationalen und wirtschaftlichen Interessen und könne gerade deshalb Einfluss auf weltpolitische Fragen nehmen, sagte Marx der Mediengruppe Bayern. Wenn seine Friedensbotschaft auf Kritik von Staatschefs stoße, sei das nicht wirklich eine Überraschung. Der US-Amerikaner Robert Prevost wurde vor genau einem Jahr zum Nachfolger von Papst Franziskus gewählt. Wegen wiederholter Kritik an US-Präsident Trump ist die Beziehung zwischen Papst Leo und Washington angespannt. Gestern empfing er im Vatikan US-Außenminister Rubio zu Gesprächen über die Lage im Nahen Osten. Der SC Freiburg steht im Finale der Fußball-Europa League. Das Rückspiel gegen den portugiesischen Verein Sporting Braga endete 3:1. Das Hinspiel hatten die Freiburger mit 1:2 verloren. Das Finale findet am 20. Mai in Istanbul statt. Gegner ist der englische Club Aston Villa. Das Wetter verbreitet heiter bis wolkig und trocken, in der Mitte bewölkt und mit einzelnen Schauern. Höchstwerte 15 bis 22 Grad. Am morgigen Samstag im Norden und Nordosten teils bedeckt, sonst sonnig, 16 bis 25 Grad. Das waren die Nachrichten.
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Drei Tage lang haben ExpertInnen des Arbeitskreises Steuerschätzung gerechnet. Und jetzt ist klar, die Steuereinnahmen werden in den kommenden 5 Jahren sinken. Und das setzt Finanzminister Lars Klingbeil unter Druck. Wir schauen gleich genauer drauf in dieser Stunde hier in der Radionacht.

0: Das ist ein Ritual, das jeden Finanzminister ins Schwitzen bringt. Tagelang rechnen 35 Expertinnen und Experten von der Bundesbank, Wirtschaftsinstituten, Statistischem Bundesamt und dem Bund, mit wie viel Steuereinnahmen der Finanzminister kalkulieren kann. Diese Berechnungen, die sind nun abgeschlossen und am Ende dieser Beratungen stehen Zahlen, die es dem Finanzministerium in der Haushaltsplanung schwerer machen werden. Georg Schwarte berichtet.
1: Der Iran-Krieg. Finanzminister Lars Klingbeil braucht keine Minute, um beim Thema Steuerschätzung mit dem Finger Richtung Donald Trump zu zeigen.
2: Seit knapp 2 Monaten sehen wir allerdings, dass der Iran-Krieg, der durch Donald Trump ausgelöst wurde, dass dieser verantwortungslose Krieg und die daraus resultierende Energiepreisschocksituation, dass das unsere wirtschaftliche positive Dynamik vorerst ausbremst.
1: Denn der Krieg ist laut Klingbeil Hauptursache dafür, dass der Finanzminister für dieses und die kommenden Jahre bis 2030 mit weit weniger Steuereinnahmen auskommen muss, als noch im Herbst des Vorjahres von den Steuerschätzern angenommen. Allein der Bund wird 2027 mit rund 10 Milliarden Euro weniger Steuereinnahmen rechnen können.
2: Wir müssen für den gesamten Schätzraum gesamtstaatlich, also Bund, Länder und Gemeinden zusammen, mit einem geringeren Zuwachs der Steuereinnahmen im Vergleich zur letzten Schätzung im Oktober letzten Jahres rechnen.
1: Relativ gesehen ist die Abwärtsentwicklung der Einnahmen bei den Ländern noch am geringsten. Die Kommunen trifft es härter. Für dieses Jahr kann Klingbeil insgesamt mit Steuereinnahmen von rund 999 Milliarden Euro rechnen. Für kommendes Jahr dürften die Einnahmen nach der Prognose der Schätzer trotz geringerer Zunahme erstmals die Billionengrenze überschreiten. Rainer Holznagel, Präsident des Bundes der Steuerzahler, interpretiert die Zahlen gegenüber der ARD so.
3: Einnahmeseite ist weiterhin tipptopp ausgestattet, aber die Ausgabenseite wächst überproportional. Und deswegen muss der Bundesfinanzminister jetzt auch angesichts dieser Steuerschätzung wesentlich mehr in Sparen investieren, wesentlich mehr in Konsolidierung machen.
1: Für den Finanzminister dagegen bedeuten die weniger stark wachsenden Steuereinnahmen weitere Einsparungen für die kommenden Bundeshaushalte.
2: Für die Aufstellung für den Bundeshaushalt 2027 bringt die aktuelle Steuerschätzung keine Entlastung. Daher erhöht sich der Konsolidierungsdruck durch die heutige Steuerschätzung für die Aufstellung des Bundeshaushaltes etwa um 1 Milliarde Euro.
1: Während 2027 das Haushaltsloch derzeit bereits rund 20 Milliarden Euro groß ist, wächst es die kommenden Jahre weiter. 2030 fehlen dem Finanzminister dann rund 60 Milliarden Euro. Die heutigen Zahlen belegen laut Klingbeil, dass die Regierung noch härter daran arbeiten müsse, krisenfester und unabhängiger zu werden. Der Erzählung, dass der Staat angesichts von Spritsteuern vom Iran-Krieg profitiere, trat der Minister heute vehement entgegen.
2: Das Gegenteil ist der Fall. Der Staat ist kein Krisengewinner. Der Iran-Krieg kostet Deutschland Geld.
1: Klingbeil warnte zugleich, dass die derzeitige Lage weiter von großen Unsicherheiten geprägt sei und permanentes Krisenmanagement und möglicherweise weitere Ausgaben erfordere. Von einer Haushaltsnotlage und einer entsprechenden Lockerung der Schuldenbremse wollte Klingbeil aber nicht sprechen. Die Co-Chefin der Linkspartei, Ines Schwertner, hat angesichts der Steuerschätzung Kanzler und Vizekanzler heute aufgefordert, endlich die Reichen im Land stärker zur Kasse zu bitten.
4: Herr Klingbeil sollte sich endlich mal trauen, wirklich an die hohen Vermögen ranzugehen, die Einnahmeseite zu stärken. Und das bedeutet, die Vermögensteuer zurückzubringen.
1: Kanzler Merz hatte zuletzt dagegen unmissverständlich gesagt, mit ihm seien höhere Steuern für Besserverdiener nicht zu machen. Der SPD-Finanzminister sieht es etwas anders.
2: Ich kann mir keine Einkommensteuerreform vorstellen, bei der wir kleine und mittlere Einkommen wirklich entlasten und das nicht auch passiert, indem die Spitzenverdiener in diesem Land mehr Verantwortung tragen.
1: Klingbeil will in den kommenden Wochen sein Konzept für eine Steuerreform vorlegen. Sie soll dann Anfang 2027 in Kraft treten.
0: Ein Beitrag von Georg Schwarz. Und dass die Steuereinnahmen von Bund, Ländern und Kommunen in den nächsten Jahren voraussichtlich deutlich niedriger ausfallen als bislang prognostiziert, das ist auch eins der großen Themen in den Kommentaren der Zeitungen heute. Wir haben schon mal für Sie reingelesen in unserer Presseschau.
5: Kommen nicht bis zum 4. Juli umsetzen. Die spanische Polizei hat vor den Kanarischen Inseln die neue Steuerschätzung bringt die krisengeschüttelte Bundesregierung in zusätzliche Nöte, heißt es in der Rheinischen Post aus Düsseldorf. Bund, Länder und Gemeinden nehmen laut der Prognose bis 2030 rund 87,5 Milliarden Euro weniger ein als bislang erwartet. Finanzminister Klingbeil steht nun unter noch größerem Finanzierungsdruck. Noch mehr neue Schulden als bereits geplant darf sich der Finanzminister aber nicht leisten. Aus Sicht der Südwestpresse aus Ulm hat Klingbeil eindeutige Worte gefunden. Die Steuerschätzung zeige, wie sehr der Iran-Krieg und der daraus resultierende Energiepreisschock Deutschland schade, erklärte er mit Recht. Keine Frage, die irrationale Politik des US-Präsidenten erschwert es der Bundesregierung, das Land wieder auf den Wachstumspfad zu bringen. Nach wie vor gilt, alle Haushaltsprobleme des Bundes sind beherrschbar, wenn der Finanzminister und Kanzler Merz die richtigen Prioritäten setzen. Die Augsburger Allgemeine befürchtet, hält der Trend an, wird die Steuerschätzung im Herbst noch um einiges düsterer ausfallen. In den Kommunen brechen die Einnahmen aus der Gewerbesteuer schon jetzt weg und im Bund sind die zusätzlichen Einnahmen aus Tabak, Plastik oder Zuckersteuer nicht viel mehr als der berühmte Tropfen auf dem heißen Stein. Mit dem Umfragerekord von 41% für die AfD in Sachsen-Anhalt befasst sich der Kölner Stadtanzeiger. Als vor 10 Jahren die AfD in den Landtag einzog, beteuerten alle, sie hätten verstanden. Aber sie haben niemanden zurückgewonnen. Der Frust ist gewachsen. Dieses Versäumnis ist direkt den Verantwortlichen im Land anzulasten. Die Parteien haben noch 4 Monate Zeit zu beweisen, dass sie glaubhaft für Veränderungen stehen. Die Stuttgarter Zeitung bemerkt, ausgerechnet Sachsen-Anhalt, wo die AfD Vetternwirtschaft praktiziert und mit einem geradezu wahnwitzigen Wahlprogramm antritt. Sie will die Schulpflicht abschaffen, künftig Bismarck huldigen und den Schüleraustausch mit Russland wiederbeleben. Bis zum Wahltermin ist nur noch wenig Zeit, aber Zeit genug, um zu demonstrieren, dass seriöse Parteien durchaus in der Lage sind, Probleme zu lösen. Und die Frankfurter Allgemeine Zeitung betont, es gibt genug Sicherungen gegen rechtswidriges, gar verfassungsfeindliches Handeln. In jedem Bundesland wie im Bund zeigt sich einmal mehr der gewaltenteilende, rechtsstaatsichernde Charakter des Föderalismus. Aber es bleibt dabei. Eine Politik des Stillstands wird nicht belohnt werden. Es reicht nicht, Abwehrfronten zu schmieden.
0: Unser Blick in die Kommentare der Zeitungen von heute war das. Sie hören die Radio Nacht im Deutschlandfunk gleich 4.15 Uhr.
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0: Wenn man sich die folgenden Zahlen anhört, dann muss gerade für die ländlichen Regionen ärztliche Versorgung sicherlich anders gedacht werden. Rund 5000 Hausarztpraxen sind unbesetzt. Das sind die Zahlen der Bertelsmann Stiftung und dazu noch eine Prognose der Robert-Bosch Stiftung. Spätestens in 10 Jahren werden in Deutschland rund 11.000 Hausärztinnen und Ärzte fehlen. Wie kann man dem entgegenwirken, um PatientInnen, egal wo sie wohnen, weiter gut zu versorgen? In Oberbayern versucht eine junge Ärztin, die Hausarztversorgung in dörflichen Gebieten neu zu gestalten, mit einem Mix aus klassischer Hausarztpraxis und Telemedizin. Das sorgt erstmal für Skepsis, kommt dann aber doch erstaunlich gut an bei den Patientinnen und Patienten. Doris Tromballer weiß mehr.
1: Frauenberg in Oberbayern. Eine kleine, beschauliche Gemeinde mit nicht ganz 4000 Einwohnern. Es gibt ein kleines Wasserschloss, einen Bauernmarkt und eine Wallfahrtskirche. Und seit letztem

0: Hausarztpraxis muss man sich so vorstellen, dass man eigentlich in eine ganz normale Hausarztpraxis kommt. Man trifft dort die medizinische Fachangestellte am Empfang. Man hat einen ganz normalen Warteraum, wenn man reinkommt. Man hat Behandlungszimmer, wie man das eben von der ganz normalen Hausarzt- oder Landarztpraxis kennt. Und das Hybride ist eigentlich das, dass wir an einzelnen Tagen in einem Behandlungszimmer ein Videoscreen hängen haben und eine Kamera und der Arzt zum Patienten geschaltet wird.
1: Eine Kombination aus Vor-Ort-Medizin und Telemedizin gegen die Krise in der Hausarztversorgung, vor allem auf dem Land. Das war Eschenbachs Idee. Denn in den nächsten 5 Jahren wollen 1/4 aller Hausärztinnen und Hausärzte ihre Tätigkeit aufgeben. Und dazu beklagen Fachgesellschaften auch noch Nachwuchsmangel. Die Prognose? Spätestens 2035 werden laut einer Studie der Robert-Bosch-Stiftung deutschlandweit etwa 11.000 Hausärzte fehlen, vor allem auf dem Land. Gerade dort ist für viele aber nicht nur die medizinische Grundversorgung von Bedeutung, sondern auch, dass sie den Arzt oder die Ärztin kennen und nicht ständig wechselnde Gesichter vor sich haben.
0: Ich glaube, es ist wichtig, dass die Patienten eine Anlaufstelle haben, wo sie gut versorgt werden, wo sie ihre Fragen beantwortet bekommen, wo sie sich aufgehoben fühlen und Vertrauen zu haben.
1: Und so entstand die Idee zur hybriden Praxis. Ein festes Team, aber eben nur zeitweise vor Ort und zeitweise am Bildschirm im Behandlungszimmer. Die erste Praxis mit dem Namen Better Clinics eröffnete Dr. Eschenbach 2025 im oberbayerischen Frauenberg, die zweite Anfang des Jahres im 25 Kilometer entfernten Langenbach. Damit die Versorgung klappt, ist vor Ort auch eine medizinische Fachkraft, die die Patienten betreut, untersucht, dokumentiert, vorbereitet. Genau das ist die Aufgabe von Luisa Riedmeier. Sie ist Physician Assistant in Frauenberg.
2: Ich als Physician Assistant darf quasi dieses erste Gespräch, was man Anamnese nennt, mit dem Patienten machen. Das bedeutet, ich frage ihn nach seinen Symptomen, nach seinen Beschwerden, nach den Vorerkrankungen, Allergien oder Voroperationen, alles Relevante, was für uns, für den weiteren Verlauf in der medizinischen Versorgung quasi wichtig ist und dokumentiere das dann strukturiert. Und dann kommt die körperliche Untersuchung. Das bedeutet, ich schaue mir den Patienten quasi von Kopf bis Fuß einmal an. Ich höre den ab mit dem Stethoskop, Herz, Lunge, taste den Bauch ab und das Ganze wird dann dokumentiert.
1: Darüber hinaus sorgt das Praxisteam dafür, dass alle Patientinnen und Patienten mit der neuen Technik auch gut zurechtkommen und hilft bei eventuellen Problemen.
0: Von den Patienten kriegt man gefeedbackt, häufig, dass am Anfang erstmal eine gewisse Skepsis vorhanden ist. Na, so war das ja noch nie und kann das denn gut sein und so. Und dann merken aber die Patienten, dass es eigentlich gar nicht so groß unterschiedlich ist. Es hat vielleicht für ältere Patienten auch den Vorteil, das Bild ist recht groß. Man kann den Arzt auch lauter stellen, wenn es vielleicht sonst schwierig gehört wird. Und es hat natürlich auch diesen Vorteil, dass man mit dem Physician Assistant gemeinsam ja diese Behandlung durchführt, dass die Patienten nicht jetzt in diesem digitalen Prozess alleingelassen werden.
1: Erzählt Dr. Lena Eschenbach. Der 86-jährige Egon Weiß ist ein Fan des neuen Konzepts.
3: Ganz prima. Die können hier Blut abnehmen, die können mir den Blutdruck messen. Ich habe auch schon mal ein EKG machen lassen. Hervorragend, genau, hybrid. Ne? Also für mich persönlich, also ganz toll. Ich sage dann immer zu meiner Frau, ich gehe jetzt zum Frühstücksfernsehen.
4: Ein Beitrag von Doris Tromballer. Auch Drohnen töten Menschen. Von den ukrainischen Soldaten wissen wir es genau, von den russischen können wir es nur vermuten. Immer mehr leiden Gesichtsverletzungen, was offenbar auch mit dem Einsatz von Drohnen zusammenhängt. Wer so vom Krieg gezeichnet ist, hat es besonders schwer, damit zu leben. Bestimmte Ärztinnen und Ärzte haben sich inzwischen darauf spezialisiert, Gesichtsverletzungen zu operieren. Sabine Adler hat mit einem von ihnen gesprochen.
5: Ähnlich wie bei der Herstellung und Nutzung von Drohnen hat die Ukraine inzwischen auch bei den Gesichtsoperationen einen großen Wissensvorsprung erworben. Beides ist unfreiwillig geschehen. Der Blutzoll dafür war und ist immens.
6: Wir haben eine steigende Zahl von Gesichtsverletzungen. Die Drohnen attackieren die Soldaten und auch Zivilisten aus nächster Nähe. Dieser Drohnenkrieg ist für die Soldaten sehr viel gefährlicher.
5: Hnat Heric gilt als Koryphäe. Er ist Chefarzt der Chirurgie und Leiter der Abteilung für rekonstruktive und plastische

0: Chirurgie an der Nationalen Universität für Medizin in Lviv, wo es gleich mehrere Kliniken für Kriegsverletzte gibt. Der junge Chirurg führt bis zu 500 OPs im Jahr durch. Jede fünfte davon ist eine Gesichtsoperation. Wenn er Gewebetransplantationen und mikrochirurgische Eingriffe vornehmen muss, kann das zwischen 8 und 13 Stunden am Stück dauern. Im Gesicht verletzte Armeeangehörige und Zivilisten erleiden oft einen schweren Schock, wenn sie sich im Spiegel sehen. Viele kommen damit trotz unzähliger Operationen lange nicht zurecht. In der Klinik von Lviv steht dem Patienten deshalb von Anfang an ein Psychologe zur Seite, berichtet der Chirurg Chnat Hiric.
1: All military patient and the patient who have a face injury, it's very important to have a multidisciplinary approach.
2: Bei den Patienten mit Gesichtsverletzungen ist ein multidisziplinärer Ansatz sehr wichtig. Das bedeutet, dass dieser Patient von einem Team von Ärzten behandelt werden muss, nicht nur von Gesichts-, Kiefer- oder Mikrochirurgen oder einem Augenarzt. Sie müssen in dieser Phase sofort psychisch betreut werden, mit Medikamenten, die ihm in dieser ersten Behandlungsphase helfen und ihren psychischen Gesundheitszustand stabilisieren. Außerdem beginnt eine Sprachtherapie. Wenn man bei Patienten dieser Kategorie diesen interdisziplinären Ansatz wählt, können Selbstmorde und verschiedene psychische Probleme in der Zukunft verhindert werden.
0: Anders als Armeeangehörige mit Arm- oder Beinprothesen, an deren Anblick man sich mehr oder weniger in der Ukraine gewöhnt hat, gelten die im Gesicht Verletzten als Monster, sagt Andriy, ein Kriegsveteran, der selbst im Kampf gegen den russischen Vormarsch in der Ukraine sein Augenlicht verloren hat. Für ihn ist das Entsetzen, mit dem Mitmenschen auf seinen Anblick reagieren, eine Belastung. Von seinem rechten Auge ist nur noch eine leere Höhle übrig. Er soll sie deswegen mit einer Prothese abdecken, eine Art Maske, die wie ein gesundes Auge aussieht. Aber gern tut er das nicht.
3: Ehrlich gesagt, die Leute sollen ruhig sehen, was der Krieg anrichtet und was jemand wie ich opfert, damit sie in Frieden leben können.
0: Die ukrainische Hilfsorganisation Ärzte für die Helden hat inzwischen über 600 im Gesicht verletzte Patienten betreut. Valentina Kalinowska erzählt, dass zwar 6 gestorben sind, einige auch durch Suizid. Doch der allergrößte Teil gewann neuen Lebensmut, weil Aktivistinnen aus ihrem Team die Verwundeten so lange wie nötig begleiten. Die meisten erleben eine regelrechte Odyssee von Operationen. Mit nur einer ist es so gut wie nie getan. Für die Stimmung und die innere Verfasstheit ist das Umfeld extrem wichtig, sagt Valentina Kalinowska. Andriy hatte auch eine Zeit lang Schwierigkeiten, sich selbst zu akzeptieren. Er wollte sterben. Er wollte nicht für sich selbst kämpfen. Aber sobald unseren Jungen eine geliebte Person oder ein Freund zur Seite steht, der sie nicht bemitleidet, sondern stärkt, beginnen sie zu kämpfen. Die Hilfsorganisation ermuntert die Verwundeten, sich auch gegenseitig zu stärken. Andriy hat solche Unterstützung von einem anderen Blinden erfahren und fühlt sich momentan selbst so gefestigt, dass er einem Kameraden mit einer schweren Augenverletzung Mut machen kann.
3: Ich komme und dann hebe ich ihn auf meine Schultern, setze ihn ins Auto und wir fahren zusammen zum Reha-Kurs. Dort lernt er alles, was er braucht. Alles wird gut. Und das muss es auch. Schließlich hat er Kinder.
0: Noch übernimmt der ukrainische Staat nur Arm- und Beinprothesen. Bei den Gesichtsoperationen sind die Betroffenen auf die Spendenbereitschaft ihrer Landsleute angewiesen.
4: Ein Beitrag von Sabine Adler. Hier folgen jetzt gleich die Nachrichten und danach geht's weiter mit der Radionacht.
5: Deutschlandfunk. 4.30 Uhr, die Nachrichten. Der Bundesrat entscheidet heute über die steuerfreie sogenannte Entlastungsprämie von bis zu 1.000 Euro, die Unternehmen an ihre Beschäftigten zahlen können. Damit sollen die Folgen des Irankriegs wie hohe Spritpreise abgemildert werden. Arbeitgeber können die Prämie bis zum 30. Juni kommenden Jahres zahlen. Eine Auszahlung ist nicht verpflichtend. Den Bundesländern Bremen, Hamburg, Mecklenburg-Vorpommern, Niedersachsen und im Saarland reicht dieser Entlastungsschritt allerdings nicht. Sie fordern in einem Entschließungsantrag eine Abschöpfung der Übergewinne, die die Mineralölkonzerne in der aktuellen Krise machen. Zudem befasst sich der Bundesrat unter anderem mit der Reform der privaten Altersvorsorge, der Beschleunigung der Vergabe von öffentlichen Aufträgen und der Stärkung des Verbraucherschutzes bei Kreditverträgen. Die Finanzexpertin des Deutschen Instituts für Wirtschaftsforschung Berlin, Schildmann, sieht zusätzliche Herausforderungen für künftige Haushaltspläne wegen der zu erwartenden Steuermindereinnahmen. Die Ausgaben wüchsen aufgrund der demografischen Entwicklung dynamisch an, sagte Schildmann im Deutschlandfunk. Um diese Ausgaben finanzieren zu können, müsse das Land wieder auf den Wachstumspfad kommen. Dafür seien Priorisierungen nötig. Neben den Folgen des Irankriegs nannte Schildmann auch Entscheidungen der Bundesregierung als Gründe für die Mindereinnahmen. Dazu gehöre etwa die seit diesem Jahr geltende Umsatzsteuersenkung in der Gastronomie. Schildmann gehört zum Arbeitskreis Steuerschätzung, dessen neue Berechnungen gestern veröffentlicht wurden. Demnach müssen Bund, Länder und Kommunen bis 2030 im Vergleich zur letzten Schätzung mit rund 87 Milliarden Euro weniger Steuereinnahmen rechnen. EU-Kommissionspräsidentin von der Leyen sieht Fortschritte für die von US-Präsident Trump geforderte Umsetzung des Handelsabkommens zwischen der Europäischen Union und den USA. Beide Seiten stünden weiterhin uneingeschränkt zu der Vereinbarung, teilte von der Leyen nach einem Telefonat mit Trump mit. Es würden gute Fortschritte erzielt. Der US-Präsident hat deutlich höhere Zölle angedroht, sollte die EU das Abkommen nicht bis zum 4. Juli umsetzen. Vergangenen Freitag hatte Trump noch erklärt, für Autos aus der EU bereits ab dieser Woche einen höheren Zollsatz einzuführen. Das Handelsabkommen sieht eine Zollobergrenze von 15% für die meisten EU-Warenexporte in die USA vor. Die Umsetzung zieht sich seit Monaten hin, weil noch die EU-Mitgliedstaaten zustimmen müssen. Es gibt unter anderem juristische Zweifel, nachdem viele von Trumps Zöllen in den USA für rechtswidrig erklärt wurden. Die USA und der Iran führen trotz neuer Gefechte in der Straße von Hormus weiterhin Verhandlungen. Die Waffenruhe dauere an, teilte US-Präsident Trump mit. Er drohte dem Iran allerdings mit neuen Angriffen, falls nicht zeitnah ein Abkommen geschlossen werde. Teheran prüft nach eigenen Angaben weiterhin einen neuen Vorschlag für ein dauerhaftes Kriegsende. Drei Kriegsschiffe der US-Armee waren bei der Durchfahrt der Straße von Hormus nach Angaben des zuständigen Zentralkommandos mit Raketen, Drohnen und von Booten aus beschossen worden. Keines der Schiffe sei getroffen worden. Als Reaktion darauf habe das US-Militär iranische Militäreinrichtungen angegriffen. Der Iran warf den USA vor, einen Öltanker attackiert zu haben. Inzwischen habe sich die Lage in der Straße von Hormus aber wieder beruhigt, hieß es in Staatsmedien. Die Musikverwertungsgesellschaft GEMA hat eine umstrittene Reform beschlossen. Danach werden die Kategorien ernste Musik und Unterhaltungsmusik abgeschafft und die Musik genreneutral bewertet. Das hat eine Umverteilung von GEMA-Geldern zur Folge, sodass etwa speziell für Komponistinnen und Komponisten der E-Musik deutlich weniger Geld bereitsteht. Ziel ist es laut GEMA, insbesondere Nachwuchskünstler stärker zu unterstützen und die Förderung langfristig zukunftsfähig aufzustellen. Es geht um eine Neuverteilung der GEMA-Gelder in Höhe von 50 Millionen Euro pro Jahr. Der Übergang zur neuen Förderstruktur soll schrittweise bis 2030 erfolgen. Das Wetter verbreitet heiter bis wolkig und trocken, in der Mitte bewölkt und mit einzelnen Schauern. Höchstwerte 15 bis 22 Grad. Am morgigen Samstag im Norden und Nordosten teils bedeckt, sonst sonnig, 16 bis 25 Grad. Das waren die Nachrichten.
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Der 8. Mai heute, das Ende des Zweiten Weltkriegs und der Sieg über Nazi-Deutschland, das hat dazu geführt, dass es in Ostdeutschland einige sowjetische Ehrenmale gibt, die an diesen Sieg erinnern. Aber diese Ehrenmale, auf die blicken viele seit dem Angriff Russlands auf die Ukraine plötzlich ganz anders. Wir schauen gleich genauer drauf, auf die Debatte, die sich um diese Denkmäler entsponnen hat. Eins unserer Themen gleich hier in der Radionacht.

0: 4.37 Uhr haben wir es und damit wird es Zeit für die Sportmeldungen in der Radionacht. Zusammengestellt hat sie dieses Mal Luise Kropf.
1: Der SC Freiburg hat gegen Sporting Praga das Rückspiel im Halbfinale der Europa League gewonnen und ist damit auch in das Finale der Europa League eingezogen. Zum ersten Mal überhaupt in der Vereinsgeschichte. Detlef Lindner.
2: Grenzenlose Begeisterung in Freiburg. Es ist der größte Moment dieser Finaleinzug für den Sportclub in der Clubgeschichte. Es begann alles aus Freiburger Sicht sehr gut. Rote Karte Dorcheles, der schnelle Stürmer von Braga, hat der Beste gefoult. Notbremse, Rot geht vollkommen in Ordnung. Kübler dann nach knapp 20 Minuten mit diesem 1:0 die Führung für den SC Freiburg. Braga aber immer wieder im Umschaltspiel gefährlich, wenn Freiburg nicht aufpasste. Manzambi mit einem wunderbaren Distanzschuss legte zum 2:0 noch vor der Pause nach. Und das 3:0 dann schließlich wieder in der Schlussphase. Der ganz starke Lukas Kübler per Kopf. Da schien schon alles durch zu sein. Aber immer wieder diese Möglichkeiten auch für die Portugiesen. Und dann Pau Victor mit dem Ehrentreffer zum 3:1. Aber das Finale am 20. Mai in Istanbul war dem SC Freiburg nicht mehr zu nehmen.
1: Wir gucken auf die Tischtennis-Team-WM. Die findet aktuell in London statt. Und für die deutschen Frauen läuft es im Moment sehr gut. Sie haben gestern den Einzug in das Halbfinale klar machen können. Und dementsprechend ist ihnen jetzt Bronze sicher. Christian Adolf.
3: Die Freude über den Halbfinaleinzug und die schon sichere Bronzemedaille kannte bei den deutschen Damen keine Grenzen. Sabine Winter, Deutschlands Nummer 1, musste im ersten Spiel gleich nervenstark einen 0:2 Satzrückstand aufholen. Die 33-Jährige gewann noch sensationell mit 3:2 gegen Do Hoi Kim. Noch viel spannender machte es Ying Han, die sogar mehrere Matchbälle gegen sich abwehren musste und dann ebenfalls in 5 Sätzen erfolgreich war. Richtig beruhigend war die 2:0 Führung nicht, denn die 19-Jährige Annette Kaufmann verlor dann Spiel 3 und so war wieder Sabine Winter gefragt, die dann aber überraschend klar den 3:1-Sieg und damit den umjubelten Einzug ins Halbfinale klarmachte.
1: Für die Männer lief es nicht ganz so gut. Die sind im Viertelfinale gegen Japan 1:3 ausgeschieden. Der Bundestrainer der Deutschen, der heißt Jörg Roßkopf, und das sagt er dazu.
4: Heute war Japan den Tick besser, so wie die Franzosen bei der EM den Tick besser gewesen sind. Und daran wird gearbeitet. Wir haben im Training schon ein paar Sachen auch gut umgestellt, die auch gut eingebunden worden sind hier ins Spiel. Und das ist genau der Weg, den man im Endeffekt dann auch gehen muss.
1: Die Halbfinals bei der Tischtennis-WM, die werden am Samstag ausgespielt. Das betrifft ja dann vor allem noch die deutschen Frauen und das Finale dann am Sonntag. Und Finale ist auch das Stichwort für die Magdeburger Handballer, denn die können tatsächlich wieder um den Champions-League-Titel mitspielen. Denn die Magdeburger haben sich für das Final Four in Köln qualifiziert. Dafür reichte ein 45:37 Sieg gegen Pick Szeged. Jens Lampe.
5: Das war ein überzeugendes Tore-Festival des SC Magdeburg. Der ließ zu keiner Zeit irgendeinen Zweifel aufkommen, dass er das Final-Four-Turnier der Champions League in Köln erreichen würde. Schon zur Halbzeit führten die Elbestädter mit 23:19. Die überforderten Ungarn von Pick Szeged konnten zu keiner Phase den Torrausch des SC Magdeburg stoppen. Am Ende gewannen die Elbestädter 45:37 vor 6.500 begeisterten Fans in der ausverkauften Magdeburger Arena. Der SCM erreicht damit zum 4. Mal in Folge das Final Four Turnier der Champions League in Köln und trifft dort auf die Füchse Berlin, den FC Barcelona und Aalborg aus Dänemark.
1: Bei den Qualifikationen für Olympia 2028 sollen Belarussen wieder unter eigener Flagge starten dürfen. Gestern hat das Internationale Olympische Komitee, also das IOC, die Sanktionen gegen Belarus aufgehoben. Athletinnen und Athleten aus Belarus dürfen also nicht nur wieder unter eigener Flagge, sondern auch unter eigener Hymne an internationalen Wettkämpfen teilnehmen. Und auch Mannschaften sind wieder zugelassen. Christian Michel.
6: Das teilte das IOC nach einer Sitzung der Exekutive mit. Seit dem russischen Angriff auf die Ukraine im Februar 2022 waren Belarus und Russland weitgehend aus dem Weltsport ausgeschlossen worden. Zuletzt durften nur Einzelathleten unter neutralem Status starten. Diese Entscheidung hebt das IOC für Belarus jetzt auf. Die Präsidentin Kirsty Coventry betonte, dass das IOC den Sport trotz weltweiter Krisen als offene und verbindende Plattform verstehe.
7: Neutrality and our remit Neutralität und unser Auftrag ist der Sport, richtig? Und wir müssen herausfinden, was das bedeutet. Und ich glaube, wir tun das. Und ich glaube, Sie alle können sehen, dass wir das tun. Und wir haben sehr deutlich gemacht, dass wir wollen, dass alle Athletinnen und Athleten teilnehmen können.
6: Russland bleibt dagegen weiterhin ausgeschlossen. Hintergrund ist nicht nur der Angriffskrieg gegen die Ukraine, sondern auch die Suspendierung des russischen Olympischen Komitees nach der Aufnahme annektierter ukrainischer Gebiete.
1: Und wir blicken noch auf heute, denn heute startet die erste große Rundfahrt im Radsport des Jahres. Der Giro Italia steht an. Über 3 Wochen heißt es, 3.450 Kilometer zu überwinden und dazu noch knapp 50.000 Höhenmeter. Und in diesem Rennen gibt es natürlich einen Favoriten, Holger Gerska.
8: Die Jagd nach dem berühmten rosa Trikot kennt nur einen großen Favoriten. Es ist der Däne Jonas Vingegaard. Der zweimalige Tour de France Gesamtsieger hat im vergangenen Herbst auch die Vuelta, also die Spanien-Rundfahrt, gewonnen und könnte damit als erster seiner Generation und als 8. Radprofi überhaupt das seltene Triple schaffen, bei allen 3 großen Landesrundfahrten zu triumphieren. Vingegaard war bei seinen bisherigen Rundfahrtstarts in diesem Frühjahr sehr überzeugend, kommt also in Topform an den Start. Nicht dabei ist der Weltmeister Tadej Pogacar. Der Slowene konzentriert sich ganz auf die Tour de France, ebenso wie Florian Lipowitz, der Dritte der Tour des vergangenen Jahres. Insgesamt kommen 8 deutsche Radprofis an den Giro-Start. Der Sprinter Pascal Ackermann und der Allrounder Nico Denz haben schon Etappen der Italien-Rundfahrt gewonnen. Ein Novum gibt es auch. Zum ersten Mal beginnt der Giro in Bulgarien. Danach führt der Weg über 3.500 Kilometer und rund 50.000 Höhenmeter nach Rom.
0: Soweit die Sportmeldungen hier in der Radio Nacht. Zusammengestellt hat sie Luise Kropf.

0: Wie können die Bürgerinnen und Bürger in der aktuellen Situation entlastet werden? Dazu gibt es unterschiedliche Maßnahmen. Einmal über den Tankpreis, der wird seit Anfang Mai reduziert. 17 Cent auf Diesel und Benzin. Schlägt sich nur nach wie vor nicht so wirklich im Preis nieder, wie gedacht oder auch gewünscht. Und dann soll es noch eine Entlastungsprämie geben. Im Bundestag ist die schon durch. Heute wird darüber im Bundesrat abgestimmt. Unternehmen können freiwillig 1.000 Euro auszahlen, steuerfrei. Nur sie wissen oft selbst nicht, wo das zusätzliche Geld für ihre Angestellten denn herkommen soll. Denn auch für kleine und mittelständische Betriebe ist vieles eben auch teurer geworden. Unser Landeskorrespondent Alexander Moritz war in der Region Leipzig unterwegs, um zu erfahren, ob die angedachten Entlastungen in der Praxis so ankommen.
1: Dortmund, München, Düsseldorf. Das sind immer neue Möbel.
2: Peter Gebauer blättert durch die Fuhrpläne seiner Lkw. Er ist 82 und leitet noch immer seine Möbelspedition in Schkeuditz bei Leipzig. Etwa 20 Fahrzeuge hat er. 26 Mitarbeiter organisieren Umzüge und liefern neue Möbel europaweit. Doch die hohen Spritpreise belasten das kleine Unternehmen.
1: Ein großer Lkw braucht immerhin 30 Liter Kraftstoff auf 100 Kilometer. Wenn man sich das höher stellt, ist das natürlich eine enorme Summe. Und das heißt, in unserer Firma haben wir in den letzten beiden Monaten eine Mehrbelastung pro Monat gehabt von 15.000 bis 20.000 Euro.
2: Gebauer kann seinen Kunden die höheren Spritkosten zwar in Rechnung stellen, nur bedeutet das für ihn auch weniger Aufträge.
1: Der Kunde kann sich das nicht leisten und der Kunde fängt an zu rechnen. Wenn Sie hier draußen auf dem Hof geguckt haben, da stehen schon einige Fahrzeuge rum und das zum Freitag, das ist relativ ungewöhnlich.
2: Statt Umzugskisten zu transportieren, stehen mehrere seiner Lkw an diesem Nachmittag ungenutzt vor der Speditionshalle. Damit sei sein Unternehmen nicht allein, sagt Gebauer.
1: Wir merken aus den Kollegenkreisen, dass einige jetzt schon Mitarbeiter entlassen haben. Man hilft sich, man fragt, kannst du jemanden gebrauchen? Aber zurzeit ist das eben nicht der Fall.
2: Die beschlossene Steuersenkung auf Diesel und Benzin findet er richtig. Er ist allerdings skeptisch, ob die Mineralölkonzerne die 17 Cent pro Liter wirklich an Kunden weitergeben.
1: Die verstecken sich jetzt schon wieder, indem sie sagen, ja, wir haben ja noch zum teuren Preis eingekauft. Wir müssen ja unsere Lager natürlich zu dem teuren Preis wieder verkaufen. Im umgekehrten Verhältnis haben die das nicht gesagt. Das ist sofort da umgegangen. Aber das ist halt so. Damit müssen wir leben.
2: Gebauer führt sein Familienunternehmen seit 1969. Auch in der DDR trotz Kollektivierung als privater Fuhrunternehmer und ist langjähriges FDP-Mitglied. Auch die aktuelle Krise werde er überstehen, glaubt er. Von der Bundesregierung unter CDU-Kanzler Merz habe er sich aber mehr Entlastung erhofft. Mitte April hat Gebauer eine Demonstration in Leipzig mitorganisiert. Rund 90 Lkw und Lieferwagen von Handwerkern fuhren hupend um die Innenstadt. Auf Plakaten forderten sie: CO2-Steuer abschaffen, Entlastung für Unternehmen, mehr Geld für den Straßenbau.
1: Wir haben Mineralölsteuer, Maut, CO2-Besteuerung, jeder versteigt am Mindestlohn. Wo soll es enden? Wir wissen es nicht.
2: Neben Gebauers Speditionshalle landet ein gelbes Frachtflugzeug. Am nahen Flughafen Leipzig-Halle betreibt DHL sein weltgrößtes Logistikdrehkreuz. Der Frachtverkehr bringt hohe Steuereinnahmen für die angrenzende Stadt Schkeuditz. Doch auch der Branchenriese DHL spürt die anhaltende Wirtschaftskrise. Im Laufe der vergangenen Jahre hat der Logistikdienstleister in Leipzig rund 1.000 Jobs abgebaut.
3: Energiepreise müssen runter.
2: Davon ist der Schkeuditzer Oberbürgermeister Reik Bergner überzeugt. Die Maßnahmen der Bundesregierung sieht der CDU-Politiker mit gemischten Gefühlen. Auch die steuerfreie 1.000-Euro-Prämie sei wirkungslos. Er kenne kein einziges Unternehmen, das seinen Mitarbeitenden zusätzliches Geld auszahlen würde.
3: Ob das jetzt steuerfrei ist oder nicht, spielt keine Rolle. Die Unternehmer, mit denen ich gesprochen habe, das sind Landwirte, das sind Mittelständler in verschiedensten Branchen, das zahlt niemand, weil es einfach auch nicht leistbar ist. Also keine Ahnung, wie man sich das vorstellt.
2: Zusätzliches Geld für seine Mitarbeitenden hat auch Bäckermeister Jens Hennig nicht.
4: Wir haben drüber nachgedacht, aber haben gesehen, dass es für uns absolut nicht machbar ist. Bei uns wäre es ja irgendwo über 1 Million, die wir mit einmal mehr bezahlen müssten. Das trägt das Unternehmen momentan nicht.
2: Hennig steht in der Produktionshalle seiner Bäckerei in Zwenkau am südlichen Stadtrand von Leipzig. Nach der Wiedervereinigung hat er aus der kleinen Dorfbäckerei seines Urgroßvaters ein großes Unternehmen gemacht. 70 Millionen Euro Jahresumsatz, 1.100 Beschäftigte und eine ganze Flotte an Lieferwagen, die frische Brötchen und Brote an 90 Filialen in der Region verteilen. Jeden Monat verbrauchen die Fahrzeuge etwa 18.000 Liter Diesel.
4: Dass wir so im Monat ungefähr 15.000 Euro mehr für Sprit brauchen. Auch wenn es über das ganze Jahr gehen würde, wären wir da so bei 180.000 Euro.
2: Der Bäcker sieht die Krise nicht als existenzbedrohend, aber...
4: Es schmälert natürlich die Möglichkeiten, Investitionen im Unternehmen zu tätigen, Löhne zu erhöhen. Das fehlt dann einfach dafür.
2: Vielen Unternehmen geht es ähnlich, besonders im Osten Deutschlands, wo Unternehmen kleiner sind und weniger Rücklagen haben. Dementsprechend beurteilen auch die lokalen IHK- und Handwerkskammern die Entlastungsmaßnahmen der Bundesregierung als nicht ausreichend. Bäcker Hennig, der auch Kreishandwerksmeister im Landkreis Leipzig ist, würde sich generell weniger Steuern wünschen, um die Nachfrage anzukurbeln. Das sei aus seiner Sicht jedenfalls sinnvoller als die sogenannte Entlastungsprämie.
4: Eine Steuerentlastung beim Bürger von Staatsseite wäre sinnvoller und würde natürlich auch die Wirtschaft ankurbeln. Allein das auf den Schultern der Unternehmer auszutragen, finde ich, ist der falsche Weg.
0: Ein Beitrag von Alexander Moritz.

0: Heute am 8. Mai und morgen am 9. Mai sollen die Waffen in der Ukraine ruhen. Die von Wladimir Putin versprochene Waffenruhe, die zeigt die Bedeutung des Datums 8. Mai 1945, der Sieg über Nazi-Deutschland, das Ende des Zweiten Weltkriegs in Europa. Seit Russlands Krieg in der Ukraine geraten die hiesigen sowjetischen Ehrenmale, errichtet nach 1945 in Ostdeutschland, allerdings in den Fokus der Debatte, werden sie doch von Russland für staatliche Propaganda instrumentalisiert. Claudia van Laak über das sowjetische Ehrenmal im Treptower Park.
1: Es sind 55 Stufen hinauf auf den Hügel. Dort oben steht ein monumentaler Soldat der Roten Armee in Bronze. In der rechten Hand ein Schwert, mit dem er ein Hakenkreuz zerschlagen hat. Auf dem linken Arm trägt er ein kleines Mädchen. Unter der Statue befindet sich eine Art Krypta. Der Eingang ist vergittert.
2: Ich muss jetzt erstmal ein bisschen durchatmen. Nach den Treppen.
1: Jana Heinze von der in Russland verbotenen Menschenrechtsorganisation Memorial zeigt durch das Gitter hindurch auf ein Podest.
2: Und wenn jetzt die Tulpen da nicht lägen, würden wir erkennen, doch, das sehen wir, da ist eine Glasplatte drüber. Und unter der Glasplatte, da soll das Totenbuch immer gelegen haben.
1: Etwa 7000 gefallene Soldaten der Roten Armee sind auf dem weitläufigen Gelände des sowjetischen Ehrenmals beigesetzt. Sie kamen aus Russland, der Ukraine, Belarus und anderen sowjetischen Republiken. Das Totenbuch befindet sich in einem Tresor des Landes Berlin. Im letzten Jahr konnte Jana Heinze es einsehen. Sie holt einen dicken braunen Umschlag aus der Tasche.
2: So, und jetzt schauen Sie sich mal die Namen an. Also welche Daten haben wir denn pro Bestatteten? Wir sehen, wenn wir Glück haben, noch einen militärischen Rang. Hier ein Krasner Armee jetzt, also einfach ein Rotarmist, ein Soldat. Dann haben wir einen Gilejewski F.A.
1: Ne, wir haben den anonymen Toten einen Namen geben, recherchieren, wo sie herkamen und dies öffentlich machen. Dies würde die Anmutung der monumentalen stalinistischen Anlage verändern, ist Jana Heinze überzeugt. Dass das Ehrenmal ein Soldatenfriedhof ist, weiß nämlich kaum jemand. Nichts weist darauf hin.
2: Wenn wir mehr wissen über die Soldaten, würde der einzige Name, der ja quasi als Individualname präsent ist, und das ist der Name des Großdiktators Stalin, der würde in den Hintergrund rücken.
1: Stalin-Zitate, frisch vergoldet, finden sich auf steinernen Sarkophagen rechts und links des Hügels. Alle Kosten für die Pflege, nicht nur dieses sowjetischen Ehrenmals, übernimmt der deutsche Staat. Ginge es nach Jana Heinze, würde das Denkmal umgestaltet. Mindestens ergänzt durch die Namen der dort beigesetzten Soldaten der Roten Armee.
2: Wir unterhalten doch diese Anlage mit richtig viel Steuergeld. Die unterhalten wir doch, weil wir sie als Friedhof sehen. Wir unterhalten doch hier kein Siegesmal von Stalin.
1: Ortswechsel. Kreuzberg, erster Hinterhof. Im Parterre hat der Verein Vice seinen Sitz. Ein Zusammenschluss junger ukrainischer Aktivistinnen. An der Wand hängt ein Bild des ukrainischen Nationaldichters Taras Schewtschenko. Vereint in Vielfalt steht auf einem Transparent in blau-gelben Nationalfarben. Jeva Jakubowska und die anderen Aktivistinnen haben zum Jahrestag des Kriegsendes erstmals eine ukrainische Erinnerungswoche organisiert. Mit Veranstaltungen zur NS-Zwangsarbeit, einer Buchpräsentation, einem Gedenkmarsch ganz in Schwarz heute Abend. Sie wollen damit eine Leerstelle in der deutschen Erinnerungskultur füllen, sagen sie, wehren sich gegen die teils immer noch vorhandene Gleichsetzung der Sowjetunion mit Russland. Mein Opa hat auch gegen Nazi-Deutschland gekämpft, sagt Jeva Jakubowska bestimmt.
3: Es waren nicht nur russische Soldaten, vor allem in großem Maße, das war auch die Ukrainer, wie zum Beispiel meinem Opa. Und das ist auch für ihn und für alle unsere sozusagen Großeltern eine Gerechtigkeit zu schaffen, dass die Geschichte von diesen Menschen nicht vergessen werden.
1: Die sowjetischen Ehrenmale wie das im Treptower Park sind ein Graus für die ukrainischen Aktivistinnen. Die Unterstützer Putins nutzen sie jedes Jahr am 9. Mai für ihre Propaganda, sagen Jewa Jakubowska und Irina Schulikina.
4: Geschichte würde als Waffe ausgenutzt gegen Demokratie, gegen Europa und gegen Ukraine.
3: Deutschland selber sieht die Problematik von dieser Orte, aber dann läuft die Frage, warum macht niemand damit etwas? Warum weiter gibt Deutschland Steuer für goldene Stalin-Zitaten?
1: Weil die Bundesrepublik Deutschland einen entsprechenden Vertrag über die Pflege dieser denkmalgeschützten Kriegsgräber geschlossen hat, erläutert Christoph Rauhut. Berlins oberster Denkmalschützer schließt Veränderungen an den sowjetischen Ehrenmalen allerdings nicht aus. Mehr noch, sie seien dringend nötig.
5: Wir halten es für notwendig, dass unbequemes Erbe kontextualisiert wird. Ich würde das sehr begrüßen, wenn wir da einen fortwährenden Prozess haben. Der darf auch nicht nur 3 Tage dauern.
1: Vieles sei denkbar bei dem monumentalen sowjetischen Ehrenmal im Treptower Park, meint Berlins Landesdenkmalpfleger. Ergänzende Informationsstelen, QR-Codes, ein Pavillon am Eingang, der die Geschichte des Ortes erklärt, künstlerische Interventionen. Dazu braucht es allerdings eine Institution, die solche Projekte vorantreibt und auch finanziert. Ein Anfang ist gemacht, findet die in der DDR aufgewachsene Jana Heinze von Memorial.
2: Ich sehe das wirklich als Aufgabe für mich persönlich, aber auch für uns als Gesellschaft und insbesondere für die Teile, die auch ostdeutsche Biografieanteile haben, an sich auch damit zu beschäftigen und sich damit auch mal selber zu entstalinisieren.
1: Historiker wollen nun die Namen der insgesamt 22.000 in Berlin beigesetzten Rotarmisten recherchieren. Öffentliches Geld für dieses Forschungsprojekt ist allerdings noch nicht bewilligt.
0: Ein Beitrag von Claudia van Laak. Hier folgen gleich die Nachrichten. Danach bringt sie meine Kollegin Barbara Schmidt-Matern in den Infos am Morgen auf den neuesten Stand der Dinge. Mein Name ist Mike Herbstreut. Danke fürs Zuhören. Machen Sie es gut.
6: 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Die USA und der Iran führen trotz neuer Gefechte in der Straße von Hormus weiterhin Verhandlungen. Die Waffenruhe dauere an, teilte US-Präsident Trump mit. Er drohte dem Iran allerdings mit neuen Angriffen, falls nicht zeitnah ein Abkommen geschlossen werde. Teheran prüft nach eigenen Angaben weiterhin einen neuen Vorschlag für ein dauerhaftes Kriegsende. 3 Kriegsschiffe der US-Armee waren bei der Durchfahrt der Straße von Hormus nach Angaben des zuständigen Zentralkommandos mit Raketen, Drohnen und von Booten aus beschossen worden. Keines der Schiffe sei getroffen worden. Als Reaktion darauf habe die US-Armee iranische Militäreinrichtungen angegriffen. Der Iran warf den USA vor, einen Öltanker attackiert zu haben. Inzwischen habe sich die Lage in der Straße von Hormus aber wieder beruhigt, hieß es in Staatsmedien. In den USA hat ein Gericht die von Präsident Trump verhängten globalen Zölle in Höhe von 10% für rechtswidrig erklärt. Mit der zeitlich befristeten Abgabe habe Trump seine Befugnisse überschritten. Das für internationalen Handel zuständige Gericht in New York teilte mit, die Regierung habe das als Grundlage herangezogene Gesetz falsch ausgelegt. Gegen die Entscheidung kann Berufung eingelegt werden. Trump erklärte, er werde seine Zollpolitik weiter verfolgen, egal wie die Justiz entscheide. Im Februar hatte der Supreme Court bereits viele der von ihm verhängten Zölle für unzulässig erklärt. Die juristischen Unsicherheiten sind ein Grund, warum die Handelsvereinbarung zwischen den USA und der EU noch nicht umgesetzt wurde. Die Zustimmung der EU-Mitgliedstaaten steht weiterhin aus. Trump fordert eine Umsetzung bis zum 4. Juli. EU-Kommissionspräsidentin von der Leyen betonte, beide Seiten stünden weiter zu der Vereinbarung. Seit Mitternacht gilt die von Russland ausgerufene 2-tägige Waffenruhe im Ukraine-Krieg. Der Kreml hatte sie anlässlich der Feierlichkeiten zum Jahrestag des sowjetischen Sieges über Nazi-Deutschland im Zweiten Weltkrieg angeordnet. Ob die Waffenruhe tatsächlich umgesetzt wird, ist fraglich. Russland und die Ukraine drohen sich gegenseitig mit Angriffen rund um die für morgen angesetzte Militärparade in Moskau. Die russische Armee meldete zudem, dass 50 ukrainische Drohnen auf dem Weg in Richtung der Hauptstadt abgefangen worden seien. Kiew selbst hatte eine Waffenruhe ab Mittwoch ausgerufen. Die US-Regierung führt nach eigenen Angaben die ersten Beratungen über ein Ende des Krieges seit mehreren Wochen. Der ukrainische Chefunterhändler Umerov werde dafür zu Gesprächen in Miami erwartet. Im Bundestag geht es heute um eine Regelung zur elektronischen Fußfessel zum Schutz von Opfern häuslicher Gewalt. Die Abgeordneten stimmen nach zweiter und dritter Lesung über die Reform des Gewaltschutzgesetzes ab. Auf Anordnung eines Gerichts sollen Täter, gegen die schon ein Annäherungsverbot verhängt wurde, künftig zum Tragen einer Fußfessel verpflichtet werden können. Laut dem Bundesjustizministerium geht es vor allem um einen besseren Schutz für Frauen. Bei Partnerschaftsgewalt sind demnach fast 80% der Opfer weiblich. Die Bundeswehr hat die Standorte für 24 sogenannte Musterungszentren festgelegt. Nach Angaben des Bundesverteidigungsministeriums sollen ab Mitte kommenden Jahres flächendeckend junge Menschen auf ihre Eignung für den Wehrdienst untersucht werden können. Die Musterungen sollen an zentralen und gut erreichbaren Orten durchgeführt werden. In 16 Städten werden dafür Standorte außerhalb von Kasernen eingerichtet. 8 Musterungszentren entstehen in Städten, die bislang kein Bundeswehrstandort sind. Dazu gehören unter anderem Braunschweig, Dortmund, Jena, Würzburg und Kempten. Die Einrichtung von Musterungszentren ist Teil der Wehrdienstreform, die zu Jahresbeginn in Kraft getreten ist. Der SC Freiburg steht im Finale der Fußball-Europa League. Das Rückspiel gegen den portugiesischen Verein Sporting Braga endete 3:1. Das Hinspiel hatten die Freiburger mit 1:2 verloren. Das Finale findet am 20. Mai in Istanbul statt. Gegner ist der englische Club Aston Villa. Das Wetter: verbreitet heiter bis wolkig und trocken, in der Mitte bewölkt und mit einzelnen Schauern. Höchstwerte 15 bis 22 Grad. Am morgigen Samstag im Norden und Nordosten teils bedeckt, sonst sonnig, 16 bis 25 Grad. Das waren die Nachrichten.
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8: Im Studio heute früh Barbara Schmidt-Matern. Schönen guten Morgen. Die Bundesregierung muss reformieren, investieren und zugleich sparen. Allein dieser Dreiklang ist schon eine Herkulesaufgabe. Und nun steht auch noch weniger Geld zur Verfügung als erhofft. Die Steuereinnahmen brechen laut jüngster Steuerschätzung deutlich ein. Das wurde gestern bekannt. Finanzminister Klingbeil verweist auf die Folgen des Irankriegs und sieht besonders die Kommunen jetzt noch mehr in Not.
9: Die Gemeinden sind also besonders hart getroffen, weil sie insgesamt ja auch deutlich geringere Einnahmen haben. Das liegt vor allem daran, dass man mit höheren Gewerbesteuereinnahmen gerechnet hatte und jetzt sie niedriger ausfallen, als das noch im Herbst der Fall war. Die wirtschaftliche Eintrübung schlägt also gerade bei den Gemeinden voll durch.
8: Vizekanzler und SPD-Chef Klingbeil. Wo können die Kommunen jetzt also überhaupt noch sparen und was bedeutet das für Bürgerinnen und Bürger vor Ort? Dazu um 7.15 Uhr ein Interview mit Christian Schochardt vom Deutschen Städtetag. Der Bundestag stimmt heute über neue Regeln zur elektronischen Fußfessel ab. Künftig sollen Opfer von häuslicher Gewalt damit besser geschützt werden. Um 6.50 Uhr sprechen wir darüber mit Bundesjustizministerin Stefanie Hubig von der SPD. Und Papst Leo XIV. Ist heute ein Jahr im Amt. Wir ziehen eine Bilanz dieser ersten 12 Monate gleich um kurz vor 4:30 hier im Deutschlandfunk. Beginnen wollen wir in Washington mit dem Thema Iran. Gibt es tatsächlich gute Fortschritte mit Teheran, wie US-Präsident Trump es immer wieder andeutet? Oder versucht der Mann im Weißen Haus vor allem die Aktienmärkte zu beruhigen und den Ölpreis zu dämpfen? Gefordert wird von der Führung in Teheran jedenfalls, die Straße von Hormuz freizugeben und auf Nuklearwaffen zu verzichten. Im Gegenzug könnten Sanktionen gegen den Iran aufgehoben werden. Auch die US-Blockade iranischer Häfen würde dann beendet. Sprechen wir drüber mit unserem Korrespondenten in Washington, Jasper Barenberg. Jetzt gibt es ja aus der Nacht wieder Meldungen über neue Gefechte in der blockierten Straße von Hormuz. Wer schießt da auf wen?
10: Also nach Angaben des US-Zentralkommandos hat der Iran 3 US-Kriegsschiffe in der Straße von Hormuz angegriffen. Das US-Militär spricht von Angriffen mit Raketen, mit Drohnen, auch mit kleinen Booten. Keines der Schiffe sei allerdings getroffen worden. Man habe diesen Angriff abgewehrt. Aber das Militär hat daraufhin Ziele im Iran unter Beschuss genommen, unter anderem Raketen- und Drohnenabschussrampen, auch Kommando- und Kontrollzentralen. Alles offenbar in Küstennähe. Explosionen wurden aber auch aus Teheran selbst gemeldet. Teheran selbst wiederum wirft den USA vor, die Waffenruhe gebrochen zu haben, etwa mit Schüssen auf einen iranischen Öltanker vor der eigenen Küste. Donald Trump hat diese US-Schläge als kleine Ohrfeige abgetan. Er hat gesagt, die Waffenruhe gelte weiter. Und er hat Iran einmal mehr mit massiven Militärschlägen gedroht und aufgefordert, jetzt sehr schnell eine Vereinbarung zu unterzeichnen.
8: Und es laufen ja, wie gesagt, weiter Verhandlungen im Hintergrund. Sie skizzieren das auch schon. Es gibt da auch Berichte über eine Absichtserklärung, in der die USA ja ein Ende des Krieges skizzieren. Was ist über dieses Memorandum of Understanding bekannt?
10: Also im Moment wartet man im Weißen Haus gewissermaßen auf eine Antwort Teherans auf einen Vorschlag der USA für eine solche gemeinsame Absichtserklärung. Ein zentrales Element scheint dabei ein Moratorium Teherans für die Anreicherung von waffenfähigem Uran zu sein. Es geht außerdem um Lockerungen der US-Wirtschaftssanktionen im Gegenzug. Und es geht auch um die beidseitige Beendigung der Blockade der Straße von Hormuz. Dieses Papier soll gewissermaßen einen Rahmen setzen für Verhandlungen, die dann in den 30 folgenden Tagen stattfinden sollen, um in dieser Zeit ein dauerhaftes Abkommen zu erreichen.
8: Aber auch da, es klang auch schon jetzt aus Ihren Worten heraus, Jasper, tut sich Teheran noch schwer mit Einlenken beziehungsweise mit konkreten Reaktionen und Antworten?
10: Also die Reaktionen sind sehr unterschiedlich. Trump bleibt bei dem, was wir in den ganzen Tagen und Wochen eigentlich hören. Einerseits Drohungen, andererseits zur Schau gestellter Optimismus, dass Teheran einlenken wird und viel dringender ein Abkommen brauche als die Vereinigten Staaten. Teheran hingegen bestätigt nur, dass es Verhandlungen gibt. Berichte über eine unmittelbar bevorstehende Einigung werden als überzogen zurückgewiesen. Man sagt nur so viel, man prüft diesen Vorschlag aus den USA und man werde dann eine Antwort an Pakistan übergeben. Wir wissen ja, Pakistan vermittelt in diesem Konflikt, auch bei diesen Verhandlungen hinter den Kulissen.
8: Gucken wir noch auf eine andere Meldung aus dieser Nacht. Da geht es wieder mal um die Zölle. Ein New Yorker Gericht hat jetzt die von Präsident Trump verhängten globalen Zölle in Höhe von 10% für rechtswidrig erklärt. Ist das jetzt auch relevant für Trumps jüngste Drohung, die Zölle für die EU-Fahrzeuge nochmals zu erhöhen?
10: Es fällt jedenfalls zeitlich ungünstig für ihn zusammen. Der oberste Gerichtshof hier in Washington hatte schon im Februar ja große Teile von Donald Trumps Zollpolitik verworfen. Und jetzt eben auch diese zeitlich befristete Abgabe. Das hat das Gericht für internationalen Handel in New York jetzt ebenfalls für rechtswidrig erklärt, diese pauschalen 10% auf Einfuhren aus der ganzen Welt. Auch da habe der Präsident seine Befugnisse überschritten. Also eine weitere juristische Niederlage für Donald Trump, der allerdings Berufung einlegen kann und wahrscheinlich auch wird und der ohnehin schon gesagt hat, unabhängig davon, wie die Gerichte hier in den Vereinigten Staaten entscheiden, er werde bei seiner Zollpolitik bleiben und jeweils neue gesetzliche Wege dafür suchen, wenn nötig, und dann auch finden. Und das bringt uns in gewisser Weise zum jüngsten Zollkonflikt mit der EU. Da hat es jetzt immerhin ein Telefonat zwischen Donald Trump und der EU-Kommissionspräsidentin Ursula von der Leyen gegeben und für den Moment eine weitere Rolle rückwärts des US-Präsidenten. Denn im Ergebnis dieses Gespräches setzt Donald Trump der EU jetzt gewissermaßen eine neue Frist bis zum 250. Geburtstag der Vereinigten Staaten am 4. Juli. Soll die EU jetzt Zeit bekommen, dieses Handelsabkommen, dieses Vereinbarte mit den USA vollständig umzusetzen. Aber auch da hat Donald Trump am Ende seines Posts auf seinem Netzwerk Truth Social dann gleich wieder gedroht. Sonst eben, wenn das bis zum 4. Juli nicht passiert, würden die Zölle dann sofort wieder auf ein sehr viel höheres Niveau steigen.
8: Deutschlandfunk-Korrespondent Jasper Barenberg live aus Washington. Vielen Dank für diese Informationen.

0: Und damit um 5.13 Uhr zurück ins Inland. Die Ergebnisse der gestern vorgelegten Steuerschätzung dürften kaum jemanden überrascht haben, angesichts der vielen unerfreulichen Wirtschaftsprognosen der jüngsten Zeit. Die Steuereinnahmen brechen also deutlich ein. Das ist das Ergebnis der Berechnungen des Arbeitskreises Steuerschätzung. Bundesfinanzminister Klingbeil führte dies am Donnerstag vor allem auf die Folgen des Irankriegs zurück. Meine Kollegin Silvia Engels hat darüber am Abend mit der Konjunkturforscherin Theresa Schildmann gesprochen. Sie hat für das Deutsche Institut für Wirtschaftsforschung, kurz DIW, an der Steuerschätzung mitgearbeitet.
1: Wie muss man sich denn grundsätzlich die Arbeit in diesem Arbeitskreis Steuerschätzung vorstellen? Wird da kontrovers diskutiert oder gleicht man letztlich nur Zahlenreihen ab und ist sich im Großen und Ganzen einig?
2: Im Großen und Ganzen ist man sich sehr einig. Es gibt natürlich verschiedene Herangehensweisen, manchmal in der Methodik, aber generell ist es eine sehr konstruktive und wirklich sehr zahlenbasierte Atmosphäre. Es kann allerdings bei Details dann schon mal hitzig werden, aber nicht so, wie man das denken würde aus der politischen Debatte, sondern dann eher in bestimmten Abschätzungsfragen über die Methodik.
1: Gut, dann haben wir da mal ein bisschen die Hintergründe erklärt. Dann schauen wir jetzt auf die Zahlen. Die zu erwartenden Steuerzuwächse sollen in den kommenden Jahren deutlich geringer ausfallen als noch im Herbst erwartet. Ist das noch im Rahmen der üblichen Steuereinnahmeschwankungen der letzten Jahre oder ist das dramatisch?
2: Wir hatten in den letzten Jahren generell deutliche Schwankungen. Das lag daran, dass die Konjunkturprognose häufig nach unten revidiert wurde. Dann gab es eben auch schon Mindereinnahmenschätzungen. Dann hatten wir das große Konjunkturprogramm im letzten Frühjahr, also das Sondervermögen und die großen Ausgabenpläne. Daraufhin hat sich dann die Prognose erstmal wieder verbessert. Da haben wir dann mehr Einnahmen gesehen und jetzt geht es eben wieder in die andere Richtung. Also aktuell gibt es einfach sehr viel Dynamik in der Steuerschätzung. Und genau die Abwärtsrevision, die wir jetzt zum Herbst gesehen haben, beruht auf zwei Faktoren. Einmal sind es Politikänderungen, die waren auch schon bekannt, zum Beispiel die Umsatzsteuersenkung in der Gastronomie, die noch nicht berücksichtigt war bei der letzten Prognose. Aber dann haben wir natürlich auch den riesigen Schock des Irankriegs, der eben noch nicht berücksichtigt werden konnte. Und der spielt natürlich enorm rein in diese geringeren Einnahmen, die wir jetzt sehen.
1: Bundeskanzler Merz sprach da in diesem Zusammenhang heute von, ich zitiere, der herausforderndsten Zeit seit dem Zweiten Weltkrieg für die Wirtschaft, da sich die Welt neu sortiere, Zitat Ende. Würden Sie auch so weit gehen? Ändern sich die Variablen, auch aus dem Irankrieg, aber auch aus anderem, für die deutsche Wirtschaft, die ja dann die Basis für ihre Steuerschätzung ist, tatsächlich derzeit grundlegend?
2: Also was wir eigentlich schon gesehen haben seit 2017/18, da hat es sich schon angedeutet, ist, dass die deutsche Industrie in einer Schwächephase steckt. Das hat sich dann überlagert durch den Covid-Effekt. Dann hatten wir die Energiekrise 2022. Und für uns ist immer die Frage, was ist jetzt ein kurzfristiger Konjunktureffekt und was sind strukturelle Tendenzen? Das war sehr schwierig, das in dieser Phase auseinanderzuhalten. Da würden wir jetzt mittlerweile deutlich sagen, dass es nicht nur konjunkturelle Effekte waren, sondern dass sich auch die Bedingungen der deutschen Wirtschaft substanziell verschlechtert haben. Das liegt vor allem daran, dass China als Absatzmarkt eingebrochen ist. Dadurch, dass sie selber jetzt sehr hochwertige Produkte selber herstellen und nicht mehr von uns importieren. Und dieses Geschäftsmodell, auf das die deutsche Wirtschaft lange beruht hat, das ist eben in dieser Form nicht mehr möglich.
1: Strukturelle Tendenzen, also was die deutsche Industrie angeht, aber strukturelle Verkrustungen, so nennen es ja Ökonomen, auch auf der Ausgabenseite, heißt Renten, Sozialschuldenlasten, Versprechungen, die man in der Vergangenheit gemacht hat, werden immer drückender. Bekommen wir da ein grundsätzliches Problem mit der Finanzierbarkeit künftiger Haushalte?
2: Das zeichnet sich jetzt schon ab, also nicht nur in den Koalitionsdebatten jetzt aktuell um den Haushalt 2027, aber wenn wir schauen, wie es die kommenden Jahre aussieht, dann wird das Bild immer schwieriger. Und das liegt, wie Sie schon sagen, eben an der demografischen Alterung. Das heißt, es kommen gerade in den Sozialversicherungen riesige Ausgabenberge auf uns zu und dem kann man dann die Einnahmen gegenüberstellen und merkt, die Steuereinnahmen steigen sogar relativ robust. Das ist nicht so das Problem. Also trotz dieser Abwärtsrevision von ungefähr 18 Milliarden im Jahr, die wir jetzt eben durch die Steuerschätzung sehen. Aber die Ausgaben wachsen einfach sehr, sehr dynamisch. Und deswegen muss die Politik jetzt eine Priorisierung vornehmen und dafür sorgen, dass wir wieder auf den Wachstumspfad kommen, um diese steigenden Ausgaben dann auch finanzieren zu können.
1: Priorisierung, wie könnte das aussehen?
2: Naja, also im Moment sieht man, wie es nicht so gut funktioniert. Also wir ÖkonomInnen sind immer gerne an Maßnahmen interessiert, die sehr zielgenau arbeiten. Und zum Beispiel der Tankrabatt oder die Umsatzsteuersenkung in der Gastronomie, das sind eher Maßnahmen mit der Gießkanne. Die kommen bei allen so ein bisschen an, aber sind nicht potenzialfördernd und auch nicht, wenn man Umverteilungsgedanken im Kopf hat, helfen sie da auch nicht so viel. Also wo wir jetzt eher ansetzen würden, sind eben Strukturreformen, um wirklich das Arbeitskräftepotenzial voll zu heben, Bürokratieentlastung, Maßnahmen, die aktuell ja diskutiert werden, wie zum Beispiel die Senkung der Einkommensteuer für kleine und mittlere Unternehmen. Das könnte zum Beispiel dazu führen, dass eben der Faktor Arbeit günstiger wird und ja mehr Menschen auch bereit sind, mehr zu arbeiten.
0: Die Konjunkturforscherin Theresa Schildmann vom DIW im Gespräch mit meiner Kollegin Silvia Engels.

Leugnungen und Lügen, damit müssen sich Historikerinnen und Mitarbeiter an KZ-Gedenkstätten und an anderen historischen Orten seit Jahrzehnten auseinandersetzen. 81 Jahre nach Kriegsende wollen manche von den Menschheitsverbrechen der Nazis nichts wissen oder sie versuchen, sie zu relativieren. Hinzu kommt, die Geschichtsklitterung erhält durch die Nutzung künstlicher Intelligenz neuen Auftrieb. Mit KI-generierten gefälschten Bildern und Biografien von Holocaust

0: Phänomen auf Facebook. Wir von der Gedenkstätte posten dort viele Informationen über die Opfer von Auschwitz. Auf einmal aber fielen uns Gruppen auf, die unsere Inhalte kopierten, also die kleinen Biografien und auch die Fotos der Opfer. Wir haben dann auch herausgefunden, dass manche der angeblichen Namen und Biografien von Holocaust-Opfern KI-generiert waren. Diese Personen haben also nie existiert. Some of the names and stories are
1: AI generated, so these people didn't exist. Diese Erfahrung macht nicht nur die Gedenkstätte Auschwitz. Bei einer Konferenz im polnischen Kreisau, Krzyżowa, hat Sawicki sich deshalb unlängst mit Menschen ausgetauscht, die wie er für Gedenkstätten und Geschichtsorte arbeiten, die an die Opfer von Nationalsozialismus und Holocaust erinnern. Sie alle kennen die Art von Fotos und Kurzvideos, von denen Sawicki spricht. Sie zeigen oft besonders emotionale, auch kitschige Szenen. Ausgemergelte Gestalten, die einem Geige spielenden Häftling folgen. Kinder, die weinend am Stacheldraht stehen. Alles künstlich generiert, erfunden.
0: Wir sind auf sehr verstörende Inhalte gestoßen. Ich habe zum Beispiel Fotos eines Überlebenden gesehen, sogar die Ansprache eines Überlebenden, alles KI generiert. Das ist ein neues Ausmaß an Verzerrung auf Social Media. Und es gibt so viel davon. Jeden Tag neue Reels, neue Fotos.
1: Die Inhalte sollen zum Klicken, Liken und Teilen verleiten. Massenhaft und dilettantisch hergestelltes Material, sogenannter AI-Slop, mit dem sich Reichweite generieren und Geld verdienen lässt. Paweł Sawicki weist die Plattform regelmäßig auf die gefälschten Inhalte hin. Die reagierten allerdings kaum, erzählt er. Dabei drängt das Problem. Denn je mehr gefälschte Inhalte kursieren, so Sawicki, desto stärker werde auch die Echtheit von authentischen Bildern hinterfragt. Immerhin, Historikerinnen und Gedenkstättenmitarbeiter könnten derzeit oft noch erkennen, welche Inhalte echt und welche gefälscht sind, sagt Konstantin Schönfelder, Wissenschaftsredakteur beim Zentrum Verantwortungsbewusste Digitalisierung. Bestimmte Handlungen, Orte des Massenmords, sind schlichtweg kaum durch zeitgenössische Fotos dokumentiert. Doch jedes einzelne auffällige Bild zu prüfen, ist mühsam und wegen der Fülle kaum möglich.
2: Die Wunschlösung, die wir uns vielleicht vorstellen würden, nämlich mit einer KI die KI zu überführen sozusagen, die gibt es leider nicht.
1: Ursprünglich sollte ab August eine EU-Verordnung greifen, der sogenannte AI Act. Er sieht eine Transparenzpflicht vor. KI-generierte oder bearbeitete Bilder müssen dann als solche kenntlich gemacht werden. Doch diese Regelung wurde nun aufgeschoben. Paweł Sawicki von der Gedenkstätte Auschwitz-Birkenau verspricht sich von der EU-Verordnung ohnehin keinen Durchbruch. Viele Quellen KI-generierter Inhalte fänden sich außerhalb der EU. Resignieren will er aber auch nicht.
0: Für uns ist die moralische Dimension sehr wichtig. Das verletzt Menschen. Denn es geht um wahre Begebenheiten. Institutionen wie wir von der Gedenkstätte Auschwitz sind auch Wächter der Wahrheit. Das ist eine neue Art von Verantwortung, die wir haben.
1: Eine Verantwortung, der sich viele Social-Media-Plattformen hingegen offenbar wenig verpflichtet fühlen.
3: Informationen von Johanna Herzing.

0: Heute vor genau einem Jahr wurde Robert Francis Prevost zum Papst gewählt. Und rechtzeitig zum ersten Jubiläum erhält der Pontifex Aufmerksamkeit, weil er kürzlich während einer Afrika-Reise demonstrativ zum Frieden aufrief. Eine Botschaft, die US-Präsident Trump als direkte Kritik ansah und die, wie Trump sagte, einem Religionsoberhaupt wie dem Papst nicht zustehe. Nun hat sich Leo der 14. gestern mit US-Außenminister Rubio in Rom getroffen. Die ersten Schritte dieses Papstes waren vorsichtig und zurückhaltend. Doch immer mehr wird daraus ein Pontifikat mit klareren Konturen, wie Tillmann Kleinjung aus Rom berichtet.
1: 8. Mai 2025, Nachmittag. Seit 1,5 Tagen sind die Kardinäle im Konklave, um einen Nachfolger für Papst Franziskus zu wählen,

0: Ostern gestorben ist. Weißer Rauch und die Nachricht Habemus Papam.
1: Dominum Robertum Franciscum, Sancte Romanae Ecclesiae, Cardinalem Prevost.
0: Robert Francis Prevost wird Papst Leo XIV. Seine erste Botschaft ist ein Friedensgruß.
2: Anch'io vorrei che questo saluto di pace.
0: Ich möchte, dass dieser Friedensgruß in euer Herz eingehe, eure Familien erreiche, alle Menschen, wo immer sie seien, alle Völker, die ganze Erde. Der Friede sei mit euch.
2: La pace sia con voi.
0: Diese Friedensbotschaft wird zum Leitmotiv im ersten Jahr im Amt und zum Anlass, dass sich sogar Donald Trump mit diesem Mann anlegt, der seit Beginn des Pontifikats seine Vision von einem entwaffneten und entwaffnenden Frieden predigt.
2: Una pace disarmata e una pace disarmante.
0: Der Papst kämpft für das, was früher einmal als christlicher Pazifismus Markenkern der Kirchen war.
3: I don't like it. I'm not a big fan of Pope Leo. He's a very liberal person.
0: Er sei kein Fan von Leo, der sei zu liberal, schimpft Trump. Nachdem der Papst mehrfach den US-amerikanischen und israelischen Krieg gegen den Iran kritisiert hatte. In dieser Woche hat der amerikanische Präsident noch einmal nachgelegt, Leo würde es wohl in Ordnung finden, wenn der Iran über eine Atomwaffe verfüge. Den Papst beeindruckt solche Kritik nicht oder nicht mehr. Auf die jüngsten Einlassungen Trumps sagte er am Dienstag, wenn mich jemand dafür kritisieren will, dass ich das Evangelium verkünde, möge er bei der Wahrheit bleiben. Die Kirche ist seit Jahren gegen jede Form von Nuklearwaffen. Da gibt es doch keinen Zweifel. Ich hoffe einfach, dass man mir aufgrund des Wertes des Wortes Gottes Gehör schenkt. Und während Trump weiter gegen den Papst austeilt, gab es gestern Zeichen der Entspannung. Leo traf sich mit dem US-Außenminister Marco Rubio. Der Vatikan sprach nach der Audienz von herzlichen Gesprächen. Das gemeinsame Engagement zur Pflege guter bilateraler Beziehungen zwischen dem Heiligen Stuhl und den Vereinigten Staaten sei dabei erneuert worden. In der Welt ist Leo ein Friedensbotschafter und in der Kirche versucht er, den vorsichtigen Reformkurs seines Vorgängers Franziskus fortzusetzen. Er agiert aber diplomatischer, weckt keine großen Hoffnungen auf Reformen, so wie neulich beim Rückflug von seiner Afrika-Reise, als er gefragt wurde, was er denn davon halte, dass nun im Erzbistum München und Freising offiziell Segensfeiern für homosexuelle Paare möglich sind.
4: The Holy See has made it clear.
0: Der Heilige Stuhl hat deutlich gemacht, dass wir mit der formalisierten Segnung von Paaren nicht einverstanden sind. In diesem Fall von homosexuellen Paaren, wonach Sie gefragt haben, oder von Paaren in irregulären Situationen. Heute darüber hinaus zu gehen, würde meiner Meinung nach mehr Uneinigkeit als Einheit stiften. In diese Antwort packt Leo ein wichtiges Wort. Heute. Auch wenn er sich von der Vorgehensweise der deutschen Bischöfe distanziert, er spricht kein definitives Urteil. In dem heute ist das nicht möglich, könnte ein vielleicht morgen stecken.
5: Papst Leo XIV. Ist ein Jahr im Amt, darüber berichtete Tillmann Kleinjung.

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1: 5.30 Uhr, die Nachrichten. Der Bundesrat entscheidet heute über die steuerfreie sogenannte Entlastungsprämie von bis zu 1.000 Euro, die Unternehmen an ihre Beschäftigten zahlen können. Damit sollen die Folgen des Iran-Kriegs wie hohe Spritpreise abgemildert werden. Arbeitgeber können die Prämie bis zum 30. Juni kommenden Jahres zahlen. Eine Auszahlung ist nicht verpflichtend. Den Bundesländern Bremen, Hamburg, Mecklenburg-Vorpommern, Niedersachsen und dem Saarland reicht dieser Entlastungsschritt allerdings nicht. Sie fordern in einem Entschließungsantrag eine Abschöpfung der Übergewinne, die die Mineralölkonzerne in der aktuellen Krise machen. Zudem befasst sich der Bundesrat unter anderem mit der Reform der privaten Altersvorsorge, der Beschleunigung der Vergabe von öffentlichen Aufträgen und der Stärkung des Verbraucherschutzes bei Kreditverträgen. EU-Kommissionspräsidentin von der Leyen sieht Fortschritte für die von US-Präsident Trump geforderte Umsetzung des Handelsabkommens zwischen der Europäischen Union und den USA. Beide Seiten stünden weiterhin uneingeschränkt zu der Vereinbarung, teilte von der Leyen nach einem Telefonat mit Trump mit. Es würden gute Fortschritte erzielt. Der US-Präsident hat deutlich höhere Zölle angedroht, sollte die EU das Abkommen nicht bis zum 4. Juli umsetzen. Vergangenen Freitag hatte Trump noch erklärt, für Autos aus der EU bereits ab dieser Woche einen höheren Zollsatz einzuführen. Das Handelsabkommen sieht eine Zollobergrenze von 15% für die meisten EU-Warenexporte in die USA vor. Die Umsetzung zieht sich seit Monaten hin, weil noch die EU-Mitgliedstaaten zustimmen müssen. Es gibt unter anderem juristische Zweifel, nachdem viele von Trumps Zöllen in den USA für rechtswidrig erklärt wurden. Die USA und der Iran setzen trotz neuer Gefechte in der Straße von Hormus ihre Verhandlungen fort. Die Waffenruhe dauere an, teilte US-Präsident Trump mit. Er drohte dem Iran allerdings mit neuen Angriffen, falls nicht zeitnah ein Abkommen geschlossen werde. Teheran prüft nach eigenen Angaben weiterhin einen neuen Vorschlag für ein dauerhaftes Kriegsende. Drei Kriegsschiffe der US-Armee waren bei der Durchfahrt der Straße von Hormus nach Angaben des zuständigen Zentralkommandos mit Raketen, Drohnen und von Booten aus beschossen worden. Keines der Schiffe sei getroffen worden. Als Reaktion darauf habe die US-Armee iranische Militäreinrichtungen angegriffen. Der Iran warf den USA vor, einen Öltanker attackiert zu haben. Inzwischen habe sich die Lage in der Straße von Hormus aber wieder beruhigt, hieß es in Staatsmedien. Der Münchner Kardinal Marx hat die politische Haltung von Papst Leo im ersten Jahr seines Pontifikats gelobt. Der Papst sei frei von nationalen und wirtschaftlichen Interessen und könne gerade deshalb Einfluss auf weltpolitische Fragen nehmen, sagte Marx der Mediengruppe Bayern. Wenn seine Friedensbotschaft auf Kritik von Staatschefs stoße, sei das nicht wirklich eine Überraschung. Der US-Amerikaner Robert Prevost wurde vor genau einem Jahr zum Nachfolger von Papst Franziskus gewählt. Wegen wiederholter Kritik an US-Präsident Trump ist die Beziehung zwischen Papst Leo und Washington angespannt. Gestern empfing er im Vatikan US-Außenminister Rubio zu Gesprächen über die Lage im Nahen Osten. Die spanische Polizei hat vor den Kanarischen Inseln 30 Tonnen Kokain auf einem Schiff beschlagnahmt. Es ist der bislang größte Fund dieser Droge in Europa. Die Beschlagnahmung gelang den Angaben zufolge in Kooperation mit der Antidrogenbehörde der USA und der niederländischen Polizei. Wie die Justiz der Kanaren weiter mitteilte, waren die Drogen in mehr als 1200 Bündeln verpackt und haben einen Handelspreis von über 812 Millionen Euro. Das Schiff war unter der Flagge der Komoren von Sierra Leone in Westafrika auf dem Weg nach Libyen, als es vor der Küste Westsaharas gestoppt wurde. Der SC Freiburg steht im Finale der Fußball-Europa League. Das Rückspiel gegen den portugiesischen Verein Sporting Braga endete 3:1. Das Hinspiel hatten die Freiburger mit 1:2 verloren. Das Finale findet am 20. Mai in Istanbul statt. Gegner ist der englische Club Aston Villa. Das Wetter verbreitet heiter bis wolkig und trocken, in der Mitte bewölkt und mit einzelnen Schauern. Höchstwerte 15 bis 22 Grad. Am morgigen Samstag im Norden und Nordosten teils bedeckt, sonst sonnig, 16 bis 25 Grad. Das waren die Nachrichten.
0: Uhr, Deutschlandfunk, die Presseschau. Zur Steuerschätzung schreibt die Rheinische Post aus Düsseldorf. Sie bringt die krisengeschüttelte Bundesregierung in zusätzliche Nöte. Bund, Länder und Gemeinden nehmen laut der Prognose bis 2030 rund 87,5 Milliarden Euro weniger ein als bislang erwartet. Allein der Bund muss auf 52 Milliarden Euro gegenüber der bisherigen Vorhersage verzichten. Finanzminister Klingbeil steht nun unter noch größerem Finanzierungsdruck. Im Bundeshaushalt 2027 klafft ein Loch von rund 20 Milliarden Euro. Die sinnvolle und richtige Gesundheitsreform nimmt zwar Konturen an, doch bleiben die Einsparungen hinter dem Wünschenswerten zurück. Bei der Rente liegt ein Reformplan noch gar nicht vor. Noch mehr neue Schulden als bereits geplant darf sich der Finanzminister aber nicht leisten, mahnt die Rheinische Post. Aus Sicht der Südwestpresse aus Ulm hat Bundesfinanzminister Klingbeil eindeutige Worte gefunden. Die Steuerschätzung zeige, wie sehr der Iran-Krieg und der daraus resultierende Energiepreisschock Deutschland schade, erklärte er. Mit Recht. Keine Frage. Die irrationale Politik des US-Präsidenten erschwert es der Bundesregierung, das Land wieder auf den Wachstumspfad zu bringen. Nur an dem, was Trump tut oder nicht tut, kann Klingbeil nichts ändern. Was er tun kann, ist, die richtigen Schlüsse daraus zu ziehen. Nach wie vor gilt, alle Haushaltsprobleme des Bundes sind beherrschbar, wenn der Finanzminister und Kanzler Merz die richtigen Prioritäten setzen. Für die Bundeswehr ist nach der Änderung des Grundgesetzes genug Geld da. Dasselbe gilt für Investitionen. Das Sondervermögen muss nur konsequent genau dafür ausgegeben werden. Für vieles andere gilt, es ist an der Zeit zu sparen, rät die Südwestpresse. Die Augsburger Allgemeine befürchtet, hält der Trend an, wird die Steuerschätzung im Herbst noch um einiges düsterer ausfallen. In den Kommunen brechen die Einnahmen aus der Gewerbesteuer schon jetzt weg. Und im Bund sind die zusätzlichen Einnahmen aus Tabak, Plastik oder Zuckersteuer nicht viel mehr als der berühmte Tropfen auf den heißen Stein. Entsprechend hoch bleibt der Reformdruck, auch wenn die SPD das bisher nicht wahrhaben will. Mit dem Umfragerekord von 41% für die AfD in Sachsen-Anhalt befasst sich der Kölner Stadtanzeiger. Als vor 10 Jahren die AfD in den Landtag einzog, beteuerten alle, sie hätten verstanden. Aber sie haben niemanden zurückgewonnen, der Frust ist gewachsen. Dieses Versäumnis ist direkt den Verantwortlichen im Land anzulasten. Dass nun 41% einer Partei ihre Stimme geben würden, deren Landesverband in Sachsen-Anhalt als rechtsextrem eingestuft ist, ist dennoch erschreckend. Hinzu kommt die national wie international angespannte Lage. Dafür können die Parteien in Sachsen-Anhalt ehrlicherweise wenig. Und dagegen können sie tragischerweise auf Landesebene auch fast nichts tun. Da ist die Bundesregierung in der Pflicht. Bei der Wirtschaftskrise, den steigenden Spritpreisen und den Reformen muss sie speziell den Osten im Blick haben. Sonst gibt es im Herbst die Quittung, gibt der Kölner Stadtanzeiger zu bedenken. Die Stuttgarter Zeitung bemerkt, ausgerechnet Sachsen-Anhalt, wo die AfD Vetternwirtschaft praktiziert und mit einem geradezu wahnwitzigen Wahlprogramm antritt. Sie will die Schulpflicht abschaffen, künftig Bismarck huldigen und den Schüleraustausch mit Russland wiederbeleben. Bis zum Wahltermin ist nur noch wenig Zeit, aber Zeit genug, um zu demonstrieren, dass seriöse Parteien durchaus in der Lage sind, Probleme zu lösen. Und die Frankfurter Allgemeine Zeitung betont, dass im Umgang mit der AfD schon alle Register gezogen worden seien, stimmt allenfalls vordergründig. Wer stellt beispielsweise die AfD auf dem Feld der von ihr abgelehnten Schulpflicht? Fällt dazu niemandem etwas ein? Hier geht es immerhin um eine ganz grundlegende kulturelle Frage. Wer soll unseren Kindern was und auf welche Weise beibringen? Stattdessen scheut man die Debatte. Doch selbst wer den Kopf in den Sand steckt, weil er offenbar keine Argumente hat und der AfD so zu weiteren Stimmen verhilft, selbst der muss keine Machtergreifung fürchten. Es gibt genug Sicherungen gegen rechtswidriges, gar verfassungsfeindliches Handeln. In jedem Bundesland wie im Bund sagt sich einmal mehr der gewaltenteilende, rechtsstaatssichernde Charakter des Föderalismus. Aber es bleibt dabei, Eine Politik des Stillstands wird nicht belohnt werden. Mit diesem Zitat endet die Presseschau. Die Redaktion hatte Sonja Helmke, Sprecher war Thomas Pelzer.
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0: Blicken wir um 5.40 Uhr im Deutschlandfunk in die Ukraine. Immer öfter und immer lauter hört man jetzt in dem Land, die Ukraine könne den Krieg gegen Russland gewinnen. Der bekannte Philosoph und Publizist Volodymyr Jamolenko zum Beispiel beobachtet generell eine Veränderung im Diskurs in seinem Land und er errät den anderen Europäern, von der Ukraine zu lernen. Unsere Korrespondentin Gesine Dornblüt berichtet aus Kiew und ihr Bericht beginnt mit einem Kinderchor.
1: Kiew im April. Ein Kinderchor eröffnet das Kiew Security Forum, die alljährliche Kiewer Sicherheitskonferenz. Finsternis oder Morgendämmerung lautet die Leitfrage des internationalen Treffens. Und der Gastgeber, der ehemalige ukrainische Premierminister Arseniy Yatsenyuk, sieht Licht statt Dunkel.
2: Ukraine was, is and will be. Ukraine will win this war.
1: Die Ukraine werde den Krieg gewinnen. Was er damit meint, lässt Yatsenyuk offen. Sein Auftritt ist typisch für die Stimmung unter Intellektuellen in Kiew. Volodymyr Jermolenko, Philosoph, Publizist und Präsident des ukrainischen PEN-Zentrums, spricht von einem Diskurs der Stärke.
3: What I feel right now in Ukraine over the past months, February, March, April.
4: Ich spüre, dass sich der Diskurs in der Ukraine seit Februar verändert hat. Dahingehend, dass die Ukraine technologisch in der Lage ist, die Russen zu besiegen und dass es für die Russen an der Front immer schwieriger wird.
1: Die aktuelle Diskussion um Russlands Militärparade am 9. Mai ist beispielhaft. Viele Ukrainer sind überzeugt, dass Wladimir Putin aus Angst vor ukrainischen Angriffen eine Feuerpause rund um die Parade vorgeschlagen hat. Russland sei schwach. Jermolenko spricht von einer asymmetrischen Kriegsführung der Ukrainer.
4: Asymmetrische Kriegsführung zielt darauf, die Stärke deines Gegners in Schwäche zu verwandeln. Russland meint, es sei stark, weil es groß ist. Die Ukrainer zeigen, dass die territoriale Größe Russland verwundbar macht. Die Ukrainer greifen mal hier an, mal dort. Und die Russen schaffen es nicht, alle Gebiete zu schützen.
1: Das Gleiche gelte für die Öl- und Gasvorkommen, von denen die Menschen in Russland glaubten, sie machten Russland stark.
4: Die Ukrainer sagen, wenn sich eure Wirtschaft auf Öl und Gas stützt, dann greifen wir eben genau das an und sorgen dafür, dass eure Wirtschaft leidet. So denken die Ukrainer jetzt. Nochmal, es gibt eine Art Überzeugung, dass wir diesen Krieg gewinnen können.
1: Außerhalb der Ukraine sieht das manch einer anders. Dabei greife die Frage, ob die Ukraine verliere oder gewinne, noch zu kurz, betont der Philosoph Jermolenko.
4: Es geht um Europa. Die neuen imperialen Mächte, Russland, China, Trumps Vereinigte Staaten, sehen Europa als einen Kontinent, der geteilt werden sollte.
1: Die Ukraine beweise, dass man gegen imperiale Kräfte bestehen könne, dank technologischer Entwicklungen und dank der Entschlossenheit, sich zu verteidigen. Genau dies müsse Europa von der Ukraine lernen, so Jermolenko. Eine Garantie, dass die Ukraine Russland besiege, gäbe es trotz aller Stärke nicht, sagt Jermolenko. Und auch keine Gewissheit, wann der Krieg ende.
4: Er kann morgen zu Ende sein, in 10 Jahren oder in 30 Jahren. Wir wissen es nicht. Die Ukraine sollte sich auf einen langen Kampf vorbereiten. Und Europa sollte das auch.
0: Ein Bericht von Gesine Dornblüt aus der Ukraine.

0: In Venedig beginnt heute die 61. Kunstbiennale. Sie steht unter dem Motto In Minor Keys, auf Deutsch etwa in Moll-Tonarten. Düstere und dissonante Töne gab es tatsächlich im Vorfeld, als bekannt wurde, dass Russland das erste Mal seit Beginn des Invasionskrieges gegen die Ukraine wieder teilnehmen wird. Der Biennale-Präsident sieht die Ausstellung jedoch als einen möglichen Ort des Waffenstillstands, wie er sagt, während der italienische Kulturminister für diese Haltung kein Verständnis zeigt. Und die Europäische Union kündigt an, finanzielle Zuschüsse für die Biennale zu streichen. Anna Giordano berichtet.
1: Er betritt das Gelände mit einem Lächeln auf dem Gesicht, grüßt andere Verantwortliche der Kunstausstellung mit einer Umarmung oder einem herzlichen Händedruck. Dass Biennale-Leiter Pietrangelo Buttafuoco in den vergangenen Wochen extrem viel Gegenwind bekommen hat, lässt er sich kaum anmerken. Nur Zeit für die Fragen der Journalisten hat er keine.
2: Bene, tutto fatto.
1: Ein schneller, wortloser Fototermin. Seid ihr fertig? Fragt Buttafuoco ungeduldig, dreht sich um und muss weiter. Wie aufgeheizt die Stimmung wegen der Teilnahme Russlands auf der Biennale ist, wird etwas später deutlich. Vor dem russischen Pavillon sind Demonstranten zusammengekommen. Viele von ihnen gehören zur russischen Protestgruppe Pussy Riot. Sie tragen pinke Sturmhauben mit einem schwarzen Kreuz darauf und werfen farbige Rauchbomben. Die russische Kunst ist Blut, skandieren die Frauen. Zum organisierten Protest gehört auch die russische Exilkünstlerin Katja Margolis. Sie habe Briefe an die Biennale-Leitung geschrieben, habe eine Petition gegen die Teilnahme Russlands gestartet, sagt sie, doch ohne Auswirkungen. Das bedeutet, dass unsere Stimme, die von Künstlern, Dissidenten, denjenigen, denen die freie Kunst wichtig ist, dass die nicht gehört wurde. Dass man sich stattdessen auf die Seite des militärischen Regimes gestellt hat, dass die Kunst nutzt, um die eigenen Verbrechen zu überdecken. Dass Russland zum ersten Mal seit Beginn des Ukraine-Krieges wieder an der Biennale teilnimmt, war von Anfang an umstritten. Biennale-Leiter Buttafuoco hatte das mit dem Verweis auf die Freiheit der Kunst verteidigt. Die italienische Regierung hatte sich distanziert. Schließlich hatte sich auch die EU-Kommission eingeschaltet und mit dem Entzug der Fördergelder für das renommierte Kunstevent gedroht. All das hat Buttafuoco nicht von seinem Standpunkt abrücken lassen. Bei der Pressekonferenz zur Eröffnung sagte er:
3: E se la Biennale cominciasse a selezionare non le opere.
1: Wenn die Biennale beginne, nicht mehr Werke, sondern Zugehörigkeiten auszuwählen, nicht mehr Visionen, sondern Reisepässe, dann würde sie aufhören, das zu sein, was sie immer war. Der Ort, an dem die Welt sich begegnet. Und sie muss sich erst recht begegnen, wenn die Welt zerrissen ist.
3: A maggior ragione quando il mondo è lacerato.
1: Venedigs Kunstausstellung sei kein Tribunal, sondern ein Ort zum Diskutieren und Zuhören, so die Argumentation Buttafuocos. Doch die Wogen konnte er damit nicht glätten. Die Jury trat vergangene Woche in der extrem angespannten Situation zurück. Bleibt bei so viel Politik noch Platz für Kunst? Die Kuratorin des deutschen Pavillons, Kathleen Reinhardt, findet, beides gehört zusammen. Und sie spricht damit auch für die beiden Künstlerinnen des Pavillons.
4: Wir arbeiten explizit politisch. Wir verstehen auch wirklich Kunst als Erkenntnisvehikel. Wir sagen auch, das Private ist politisch. Kunst ist immer politisch. Und deshalb ist es natürlich in dieser Biennale, die voller politischer Ungereimtheiten ist, voller Konflikte, auch sehr wichtig, diesen Pavillon hier zu zeigen, damit rauszugehen.
1: Der deutsche Pavillon sei eine Art Kommentar zur Teilnahme Russlands an der Biennale, sagt Kuratorin Reinhardt. Um zu zeigen, wie Politik ins Private wirkt, habe die kürzlich verstorbene ostdeutsche Künstlerin Henrike Naumann den Innenraum des Pavillons mit Grün streichen lassen. Es ist das Grün der Sowjetarmee, das Grün, in dem russische Kasernen teils bis heute gestrichen sind.
0: Zum Auftakt der Kunstbiennale in Venedig heute berichtete Anna Giordano.

0: Bekanntermaßen droht US-Präsident Trump ja immer wieder mal damit, dass die NATO keine Zukunft mehr habe. Bisher sind es nur Worte, aber sie zeigen inzwischen vielfach Wirkung in Europa. Jetzt wird ein Plan von Abgeordneten verschiedener Parteien im Europäischen Parlament bekannt. Sie fordern den Aufbau einer europäischen Verteidigungsunion. Die Parlamentarier wollen diesen Schritt auch als Botschaft an NATO-Generalsekretär Mark Rutte verstanden wissen. Was hinter den Plänen steckt, dazu die Hintergründe von Klaus Remme.
1: Für Mark Rutte war es Ende Januar ein flüchtiger Moment. Der NATO-Generalsekretär antwortete im Europäischen Parlament auf Fragen der Abgeordneten. Es ging um die europäische Verteidigungsfähigkeit. Wenn Sie glauben, Europa könne sich ohne die USA verteidigen, träumen Sie weiter, warnte Rutte.
2: If anyone thinks here that the European Union or Europe as a whole can defend itself without the US, keep on dreaming. You can't. We can't.
1: Lag es daran, dass da ein Landsmann sprach, der Abgeordnete René van Lanschot aus der Grünen-Fraktion, Mitglied der Volt-Partei, Niederländer wie Mark Rutte, konnte danach nicht einfach zur Tagesordnung übergehen.
3: Well, it is not a dream, it is a necessity. And that's why we decided to prove him wrong.
1: Das ist kein Traum, das ist eine Notwendigkeit. Und deshalb wollen wir ihm das Gegenteil beweisen, nahm sich van Lanschot vor und fand schnell Unterstützer. Inzwischen sind es 30 Abgeordnete aus 11 Ländern, Konservative, Sozialdemokraten, Liberale und Grüne. Mit einem Artikel, der morgen zum Europatag in mehreren europäischen Zeitungen erscheint, gehen sie jetzt an die Öffentlichkeit und wehren sich gegen die oft nationalistische Haltung der EU-Mitgliedstaaten in Fragen der Verteidigung.
3: For the first time we are going public with this network, because we publish an op-ed that calls for the member states to look further. Then their nationalistic noses are long.
1: Die Stoßrichtung ist eindeutig.
4: The Commission is ready, the Parliament is ready. Now it's up to the government to deliver.
1: Die Kommission ist startklar, das Parlament auch. Jetzt müssen die Mitgliedstaaten liefern, so Marie-Agnes Strack-Zimmermann, die Vorsitzende im Verteidigungsausschuss des Europäischen Parlaments. Die Gruppe fordert eine europäische Verteidigungsunion, die den Namen verdient. Mit europäischen Kommandostrukturen und mit all dem, was heute die Amerikaner auszeichnet. Aufklärung, Transport, Luftbetankung, Cyberabwehr. Das alles als Teil der NATO, nicht getrennt vom transatlantischen Bündnis, aber im Notfall eigenständig, wenn die Amerikaner wegfallen, so die Vorstellung. Wobei die konservative Abgeordnete Rasa Juknevičienė aus Litauen konzediert, es gibt noch viele Fragen.
5: Still many unanswered questions we have among ourselves as well. The issue of non-duplication with NATO.
1: Die Gefahr von Doppelstrukturen in der NATO gehört dazu, sagt sie, und auch die Rolle der Ukraine, die ihrer Meinung nach bald so wichtig werden könnte wie die der Amerikaner. Die Gruppe im Parlament will schnell wachsen, deutlich dreistellig werden. Druck auf die Hauptstädte, das ist das Motto. Es sei schon längst nicht mehr 5 vor 12, es sei deutlich nach Mitternacht, heißt es. Machen, sagt Strack-Zimmermann.
4: Keine Bedenken, weg damit. An jeder Ecke sagt jemand ja, aber. Nee, nichts mehr, ja, aber.
0: Zu den Plänen für den Aufbau einer europäischen Verteidigungsunion berichtete unser Brüssel-Korrespondent Klaus Remme.

0: Der Fußball-Bundesligist SC Freiburg steht erstmals im Europa-League-Finale. Nach dem mit 1:2 verlorenen Hinspiel beim portugiesischen Vertreter Sporting Braga reichte den Breisgauern am Abend ein 3:1-Sieg zum größten Erfolg in der Vereinsgeschichte. Ann-Kathrin Rose berichtet.
1: Als seine Spieler noch auf dem Rasen tanzten, mit den Fans sangen und Selfies machten, ließ sich Julian Schuster auf seinen Platz auf der Bank sacken, legte den Kopf in den Nacken und ließ ihn kurz auf dem schwarzen Leder ruhen. Der junge Trainer erst ungläubig, dann gefragt. Noch ein Foto. Eins fürs Familienalbum, eins für die Geschichtsbücher des SC Freiburg. Das erste Mal im Finale der Europa League, historisch und
2: einfach unglaublich.
1: Selbst für Doppeltorschütze Lukas Kübler.
2: Das ist schon sehr, sehr speziell.
1: Nach einem Abend mit Gänsehaut als Gemütszustand.
3: Wunderbares, farbenfrohes Bild aus dem Stadion. In Rot und Weiß getaucht Choreografie, wo wirklich alle 33.500 Zuschauer an diesem Abend mitmachen.
1: Gegen Braga. Erst Choreo auf den Rängen, dann Tanz bis zum Tor.
3: Schussmöglichkeit, Tor! Was für ein Tor!
1: Das Tor von Mansambi, der Doppelpack von Kübler und ein Sonderlob von den Teamkollegen.
4: Er hat es häufig genug gezeigt, nicht sein erster Doppelpack.
5: Der ist natürlich brandgefährlich in der Box. Ist für uns natürlich Gold wert, wenn man einen Spieler hat, der so verteidigt und gleichzeitig so gefährlich in der Box ist. Ist natürlich, was willst du mehr?
1: Nach Istanbul am 20. Mai. Das Finale für die Freiburger dann gegen Aston Villa.
0: Berichtet Ann-Kathrin Rose.

0: Der neue ARD-Deutschland-Trend liegt vor. Demnach liegt die AfD erstmals vor der Union. Die Partei kommt demnach in der Sonntagsfrage von Infratest DIMAP auf 27% und erreicht damit 2 Prozentpunkte mehr als Anfang April. Die Union verschlechtert sich um 2 Prozentpunkte auf 24% und die SPD liegt unverändert bei 12%. Die Grünen verbessern sich im Deutschland-Trend leicht und erreichen 15%. Die Linke steht bei 10%. Das alles nun in diesem Kontext, dass die Parteien der Mitte ja seit Jahren erklären, sie wollten die AfD, Zitat, wegregieren. Doch das Gegenteil scheint, jedenfalls den neuesten Zahlen nach, der Fall zu sein. Was ist die Ursache für den zunehmenden Zuspruch der AfD in der Bevölkerung? Dieser Frage ist Gabor Halas nachgegangen.
1: Schönebeck in Sachsen-Anhalt. Die AfD hat eingeladen, ein Familienfest soll es sein mit Eis und Hüpfburg und Ulrich Siegmund auf der Bühne.
2: Wir schreiben Geschichte. Wir holen uns unser Land zurück.
1: Ulrich Siegmund möchte Ministerpräsident werden. Seine AfD steht aktuell bei 41%. Sven Schulze von der CDU ist Ministerpräsident und will es bleiben. Aber seine Partei liegt abgeschlagen 15 Punkte hinter der AfD.
3: Ich will nicht, dass die Landtagswahl in Sachsen-Anhalt zu einem Denkzettel für die Regierungsarbeit in Berlin wird. Die Menschen hier sind unzufrieden mit dem, was sie aus Berlin bekommen. Und ich bin es ehrlich gesagt auch.
1: Nur 13% der Deutschen sind zufrieden mit der Bundesregierung. Historisch schlechte Werte, so der ARD-Deutschland-Trend. Kaum besser sieht es mit dem Bundeskanzler aus.
4: Wir kämpfen als CDU gemeinsam, wir gewinnen gemeinsam, wir verlieren gemeinsam.
1: Eine Prognose für die Landtagswahl wagt Friedrich Merz nicht. Denn das mit den Prognosen ist auch schon einmal schiefgegangen.
5: Und dann traue ich mir zu, die AfD mit ihren Wählerinnen und Wählern zu halbieren. Das geht. Das geht, meine Damen und Herren.
1: Das war im Herbst 2018. Die AfD stand damals bei 14% bundesweit. Das heißt, sie hat sich nicht halbiert, sondern fast verdoppelt. Im ARD-Deutschland-Trend ist sie jetzt deutlich stärkste Kraft mit 27%.
6: Die AfD schafft es vor allem, die emotionalen Bedürfnisse von Menschen anzusprechen. Verunsicherung, Sorge, Angst, Frustration und auch Wut,
1: sagt der Soziologe Matthias Quent von der Ernst-Abbe-Hochschule in Jena.
6: Friedrich Merz hatte vor den Wahlen noch in der Opposition gegen die Ampelregierung versprochen, alles anders machen zu können und schnell einen Richtungswechsel herbeizuführen. Und nun muss die Bundesregierung sehen, dass die Komplexität der Herausforderung eben doch größer ist.
1: Menschen sind nicht zufrieden und enttäuscht. Darauf setzt die AfD. Auch Bernd Baumann, der parlamentarische Geschäftsführer.
7: Merz hat ja getäuscht, hat so getan, als wenn er unsere Themen übernehmen würde. Links ist vorbei. Schluss mit den linken Spinnern, hat er im Wahlkampf gesagt. Und hat als erstes mit den linken Spinnern eine Koalition gemacht.
1: Die AfD stehe bereit, mit der Union Politik zu machen, wenn es um Migration, um Kernkraft gehe oder darum, die Steuern zu senken. Kanzler Merz aber lehnt das ab. Und auch der SPD gefallen die aktuellen Umfragen nicht.
8: Ärmel hochkrempeln, dass die AfD nicht in Verantwortung kommt, weil das geht dann auch an die Grundfesten dieser Demokratie.
1: Sagt Dirk Wiese, parlamentarischer Geschäftsführer der SPD. Er weiß auch, dass die Umfragewerte etwas mit dem Bild zu tun haben, das die Bundesregierung abgibt.
8: Ganz ehrlich, wir müssen auch mehr intern die Dinge vorher klären und weniger öffentlich übereinander diskutieren. Ich glaube, das ist nicht gut gewesen. Man hat sich jetzt viel zu viel öffentliche Ratschläge gegeben. Dazu gibt es immer auch die Hinweise von der Seitenlinie, die gekommen sind.
1: Der Soziologe Matthias Quent sagt, Politik müsse überzeugende Angebote machen. Und da sieht er viel Luft nach oben.
6: Dafür braucht es einen langen Atem und dafür braucht es vor allem auch konkrete Strategien, die an den Ursachen des Erstarkens des Rechtspopulismus und Rechtsextremismus ansetzen. Da kann ich im Moment leider keine überzeugenden und erfolgsversprechenden Antworten in der politischen Mitte erkennen.
1: Und dazu kommt, sagt er, die AfD sei im Osten längst stark verankert und Teil der Normalität.
0: Ein Bericht von Gabor Hallas aus Berlin. Hier im Deutschlandfunk jetzt um 6 Uhr die Nachrichten.
9: 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Sechs Uhr die Nachrichten, zunächst die Übersicht. In der Straße von Hormus hat es neue Gefechte zwischen den USA und dem Iran gegeben. Der Bundestag stimmt heute über neue Regeln zum Einsatz elektronischer Fußfesseln ab. Der SC Freiburg ist in das Finale der Europa League eingezogen. Die Meldungen im Einzelnen. Die USA und der Iran setzen trotz neuer Gefechte in der Straße von Hormus ihre Verhandlungen fort. Die Waffenruhe dauere an, teilte US-Präsident Trump mit. Er drohte dem Iran allerdings mit neuen Angriffen, falls nicht zeitnah ein Abkommen geschlossen werde. Teheran prüft nach eigenen Angaben weiterhin einen neuen Vorschlag für ein dauerhaftes Kriegsende. Drei Kriegsschiffe der US-Armee waren bei der Durchfahrt der Straße von Hormuz nach Angaben des zuständigen Zentralkommandos mit Raketen, Drohnen und von Booten aus beschossen worden. Keines der Schiffe sei getroffen worden. Als Reaktion darauf habe die US-Armee iranische Militäreinrichtungen angegriffen. Der Iran warf den USA vor, einen Öltanker attackiert zu haben. Inzwischen habe sich die Lage in der Straße von Hormuz aber wieder beruhigt, hieß es in Staatsmedien. Angaben zu Opfern oder Schäden wurden nicht gemacht. Die Vereinigten Arabischen Emirate meldeten erneut den Einsatz der Flugabwehr. Schon in den vergangenen Tagen hatte es iranische Angriffe auf den Golfstaat gegeben. Dies hatte international Kritik ausgelöst. In den USA hat ein Gericht die von Präsident Trump verhängten globalen Zölle in Höhe von 10% für rechtswidrig erklärt. Mit der zeitlich befristeten Abgabe habe Trump seine Befugnisse überschritten. Das für internationalen Handel zuständige Gericht in New York teilte mit, die Regierung habe das als Grundlage herangezogene Gesetz falsch ausgelegt. Gegen die Entscheidung kann Berufung eingelegt werden. Trump erklärte, er werde seine Zollpolitik weiterverfolgen, egal wie die Justiz entscheide. Im Februar hatte der Supreme Court bereits viele der von ihm verhängten Zölle für unlässig erklärt. Die juristischen Unsicherheiten sind ein Grund, warum die Handelsvereinbarung zwischen den USA und der EU noch nicht umgesetzt wurde. Die Zustimmung der EU-Mitgliedstaaten steht weiterhin aus. Trump fordert eine Umsetzung bis zum 4. Juli. EU-Kommissionspräsidentin von der Leyen betonte, beide Seiten stünden weiter zu der Vereinbarung. Seit Mitternacht gilt die von Russland ausgerufene zweitägige Waffenruhe im Ukraine-Krieg. Der Kreml hatte sie anlässlich der Feierlichkeiten zum Jahrestag des sowjetischen Sieges über Nazi-Deutschland im Zweiten Weltkrieg angeordnet. Ob die Waffenruhe tatsächlich umgesetzt wird, ist fraglich. Russland und die Ukraine drohen sich gegenseitig mit Angriffen rund um die für morgen angesetzte Militärparade in Moskau. Die russische Armee meldete zudem, dass 50 ukrainische Drohnen auf dem Weg in Richtung der Hauptstadt abgefangen worden seien. Kiew selbst hatte eine Waffenruhe ab Mittwoch ausgerufen. Die US-Regierung führt nach eigenen Angaben die ersten Beratungen über ein Ende des Krieges seit mehreren Wochen. Der ukrainische Chefunterhändler Umerov werde dafür zu Gesprächen in Miami erwartet. Im Bundestag geht es heute um eine Regelung zur elektronischen Fußfessel zum Schutz von Opfern häuslicher Gewalt. Die Abgeordneten stimmen nach zweiter und dritter Lesung über die Reform des Gewaltschutzgesetzes ab. Auf Anordnung eines Gerichts sollen Täter, gegen die schon ein Annäherungsverbot verhängt wurde, künftig zum Tragen einer Fußfessel verpflichtet werden können. Laut dem Bundesjustizministerium geht es vor allem um einen besseren Schutz für Frauen. Bei Partnerschaftsgewalt sind demnach fast 80% der Opfer weiblich. Die sogenannte elektronische Aufenthaltsüberwachung ist aber nur ein Teil der Reform. Vorgesehen ist auch, dass Familiengerichte Täter nach einer Körperverletzung oder einer ernsthaften Gewaltdrohung zur Teilnahme an einem sozialen Trainingskurs oder einer Gewaltpräventionsberatung verpflichten können. Der Bundesrat entscheidet heute über die steuerfreie sogenannte Entlastungsprämie von bis zu 1.000 Euro, die Unternehmen an ihre Beschäftigten zahlen können. Damit sollen die Folgen des Iran-Kriegs wie hohe Spritpreise abgemildert werden. Arbeitgeber können die Prämie bis zum 30. Juni kommenden Jahres zahlen. Eine Auszahlung ist nicht verpflichtend. Den Bundesländern Bremen, Hamburg, Mecklenburg-Vorpommern, Niedersachsen und dem Saarland reicht dieser Entlastungsschritt allerdings nicht. Sie fordern in einem Entschließungsantrag eine Abschöpfung der Übergewinne, die die Mineralölkonzerne in der aktuellen Krise machen. Zudem befasst sich der Bundesrat unter anderem mit der Reform der privaten Altersvorsorge, der Beschleunigung der Vergabe von öffentlichen Aufträgen und der Stärkung des Verbraucherschutzes bei Kreditverträgen. Die Finanzexpertin des Deutschen Instituts für Wirtschaftsforschung Berlin, Schildmann, sieht zusätzliche Herausforderungen für künftige Haushaltspläne wegen der zu erwartenden Steuermindereinnahmen. Die Ausgaben wüchsen aufgrund der demografischen Entwicklung dynamisch an, sagte Schildmann im Deutschlandfunk. Um diese Ausgaben finanzieren zu können, müsse das Land wieder auf den Wachstumspfad kommen. Dafür seien Priorisierungen nötig. Neben den Folgen des Irankriegs nannte Schildmann auch Entscheidungen der Bundesregierung als Gründe für die Mindereinnahme. Dazu gehöre etwa die seit diesem Jahr geltende Umsatzsteuersenkung in der Gastronomie. Schildmann gehört zum Arbeitskreis Steuerschätzung, dessen neue Berechnungen gestern veröffentlicht wurden. Demnach müssen Bund, Länder und Kommunen bis 2030 im Vergleich zur letzten Schätzung mit rund 87 Milliarden Euro weniger Steuereinnahmen rechnen. Die Bundeswehr hat die Standorte für 24 sogenannte Musterungszentren festgelegt. Nach Angaben des Bundesverteidigungsministeriums sollen ab Mitte kommenden Jahres flächendeckend junge Menschen auf ihre Eignung für den Wehrdienst untersucht werden können. Die Musterungen sollen an zentralen und gut erreichbaren Orten durchgeführt werden. In 16 Städten werden dafür Standorte außerhalb von Kasernen eingerichtet. 8 Musterungszentren entstehen in Städten, die bislang kein Bundeswehrstandort sind. Dazu gehören unter anderem Braunschweig, Dortmund, Jena, Würzburg und Kempten. Die Einrichtung von Musterungszentren ist Teil der Wehrdienstreform, die zu Jahresbeginn in Kraft getreten ist. Der Münchner Kardinal Marx hat die politische Haltung von Papst Leo im ersten Jahr seines Pontifikats gelobt. Der Papst sei frei von nationalen und wirtschaftlichen Interessen und könne gerade deshalb Einfluss auf weltpolitische Fragen nehmen, sagte Marx der Mediengruppe Bayern. Wenn seine Friedensbotschaft auf Kritik von Staatschefs stoße, sei das nicht wirklich eine Überraschung. Der US-Amerikaner Robert Prevost wurde vor genau einem Jahr zum Nachfolger von Papst Franziskus gewählt. Wegen wiederholter Kritik an US-Präsident Trump ist die Beziehung zwischen Papst Leo und Washington angespannt. Gestern empfing er im Vatikan US-Außenminister Rubio zu Gesprächen über die Lage im Nahen Osten. Die Musikverwertungsgesellschaft GEMA hat eine umstrittene Reform beschlossen. Danach werden die Kategorien ernste Musik und Unterhaltungsmusik abgeschafft und die Musik genreneutral bewertet. Das hat eine Umverteilung von GEMA-Geldern zur Folge, sodass etwa speziell für Komponistinnen und Komponisten aus dem Bereich ernste Musik deutlich weniger Geld bereitsteht. Ziel ist es, laut GEMA insbesondere Nachwuchskünstler stärker zu unterstützen und die Förderung langfristig zukunftsfähig aufzustellen. Es geht um eine Neuverteilung der GEMA-Gelder in Höhe von 50 Millionen Euro pro Jahr. Der Übergang zur neuen Förderstruktur soll schrittweise bis 2030 erfolgen. Der SC Freiburg steht im Finale der Fußball-Europa-League. Das Rückspiel gegen den portugiesischen Verein Sporting Braga endete 3:1. Das Hinspiel hatten die Freiburger mit 1:2 verloren. Für Freiburg ist es das erste Endspiel auf europäischer Ebene. Das Finale findet am 20. Mai in Istanbul statt. Gegner ist der englische Club Aston Villa. Vor 4 Jahren hat mit Eintracht Frankfurt zuletzt ein deutscher Verein den früher als UEFA Cup bekannten Wettbewerb gewonnen. Und hier noch einmal die Übersicht. In der Straße von Hormus hat es neue Gefechte zwischen den USA und dem Iran gegeben. Der Bundestag stimmt heute über neue Regeln zum Einsatz elektronischer Fußfesseln ab. Der SC Freiburg ist in das Finale der Europa League eingezogen. Das Wetter. Verbreitet heiter bis wolkig und trocken, in der Mitte bewölkt mit einzelnen Schauern. Höchstwerte 15 bis 22 Grad. Am morgigen Samstag im Norden und Nordosten teils bedeckt, sonst sonnig, 16 bis 25 Grad. Die weiteren Aussichten: am Sonntag im Osten länger heiter, im Norden und Nordwesten, später auch im Süden zunehmend bewölkt. Gebietsweise Schauer und Gewitter 15 bis 27 Grad. Das waren die Nachrichten.
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0: Heute früh im Studio Barbara Schmidt-Matern. Schönen guten Morgen. Die Die Bundesregierung muss reformieren, investieren und zugleich sparen. Allein das ist für die schwarz-rote Koalition schon schwer zu bewältigen. Und nun steht auch noch weniger Geld zur Verfügung als erhofft. Die Steuereinnahmen brechen deutlich ein. Das hat die jüngste Steuerschätzung ergeben, die gestern in Berlin vorgestellt wurde. Und das trifft auch die Kommunen empfindlich. Dabei sind stabile Finanzen eine Lebensader für die Demokratie, hören wir den Bundeskanzler.
11: Wenn Landkreise und große Städte politisch nicht mehr handlungsfähig sind, wenn sie keine Entscheidungen mehr treffen können, wenn sie die grundlegenden Dinge der sogenannten Daseinsvorsorge nicht mehr gewährleisten können, dann geht die Demokratie dort zuerst vor die Hunde.
0: Friedrich Merz vergangenes Jahr im Kommunalwahlkampf in Nordrhein-Westfalen. Wo können die Städte und Gemeinden jetzt überhaupt noch sparen und was bedeutet das alles für Bürgerinnen und Bürger vor Ort? Dazu um 7.15 Uhr ein Interview mit Christian Schuchart vom Deutschen Städtetag. Um 6.50 Uhr sprechen wir mit Bundesjustizministerin Stefanie Hubich im Interview. Da geht es um die Abstimmung heute im Bundestag. Die Parlamentarier sollen abstimmen über neue Regeln zur elektronischen Fußfessel und damit sollen künftig Opfer von häuslicher Gewalt besser geschützt werden.

0: Beginnen wir in Washington mit dem Thema Iran. Die Frage ist ja, ob es tatsächlich gute Fortschritte mit Teheran gibt, wie US-Präsident Trump es immer wieder formuliert. Oder versucht der Präsident da vor allem die Aktienmärkte zu beruhigen und den Ölpreis zu dämpfen? Gefordert wird von der Führung in Teheran jedenfalls, die Straße von Hormus freizugeben und auf Nuklearwaffen zu verzichten. Im Gegenzug könnten Sanktionen gegen den Iran aufgehoben werden. Auch die US-Blockade iranischer Häfen würde beendet. Vor einer guten Stunde habe ich darüber mit Jasper Barenberg in Washington gesprochen und ihn zunächst gefragt, aus den jüngsten Meldungen der zurückliegenden Nacht über neue Gefechte in der blockierten Straße von Hormus. Jasper Barenberg, wer schießt da auf wen?
1: Also nach Angaben des US-Zentralkommandos hat der Iran 3 US-Kriegsschiffe in der Straße von Hormus angegriffen. Das US-Militär spricht von Angriffen mit Raketen, mit Drohnen, auch mit kleinen Booten. Keines der Schiffe sei allerdings getroffen worden. Man habe diesen Angriff abgewehrt. Aber das Militär hat daraufhin Ziele im Iran unter Beschuss genommen, unter anderem Raketen- und Drohnenabschussrampen, auch Kommando- und Kontrollzentralen. Alles offenbar in Küstennähe. Explosionen wurden aber auch aus Teheran selbst gemeldet. Teheran selbst wiederum wirft den USA vor, die Waffenruhe gebrochen zu haben, etwa mit Schüssen auf einen iranischen Öltanker vor der eigenen Küste. Donald Trump hat diese US-Schläge als kleine Ohrfeige abgetan. Er hat gesagt, die Waffenruhe gelte weiter. Und er hat Iran einmal mehr mit massiven Militärschlägen gedroht und aufgefordert, jetzt sehr schnell eine Vereinbarung zu unterzeichnen.
0: Und es laufen ja, wie gesagt, weiter Verhandlungen im Hintergrund. Sie skizzieren das auch schon. Es gibt da auch Berichte über eine Absichtserklärung, in der die USA ja ein Ende des Krieges skizzieren. Was ist über dieses Memorandum of Understanding bekannt?
1: Also im Moment wartet man im Weißen Haus gewissermaßen auf eine Antwort Teherans auf einen Vorschlag der USA für eine solche gemeinsame Absichtserklärung. Ein zentrales Element scheint dabei ein Moratorium Teherans für die Anreicherung von waffenfähigem Uran zu sein. Es geht außerdem um Lockerungen der US-Wirtschaftssanktionen im Gegenzug. Und es geht auch um die beidseitige Beendigung der Blockade der Straße von Hormus. Dieses Papier soll gewissermaßen einen Rahmen setzen für Verhandlungen, die dann in den 30 folgenden Tagen stattfinden sollen, um in dieser Zeit dann ein dauerhaftes Abkommen zu erreichen.
0: Aber auch da, es klang auch schon jetzt aus Ihren Worten heraus, Jasper, tut sich Teheran noch schwer mit Einlenken beziehungsweise mit konkreten Reaktionen und Antworten?
1: Also die Reaktionen sind sehr unterschiedlich. Trump bleibt bei dem, was wir in den ganzen Tagen und Wochen eigentlich hören. Einerseits Drohungen, andererseits zur Schau gestellter Optimismus, dass Teheran einlenken wird und viel dringender ein Abkommen brauche als die Vereinigten Staaten. Teheran hingegen bestätigt nur, dass es Verhandlungen gibt. Berichte über eine unmittelbar bevorstehende Einigung werden als überzogen zurückgewiesen. Man sagt nur so viel, man prüft diesen Vorschlag aus den USA und man werde dann eine Antwort an Pakistan übergeben. Wir wissen ja, Pakistan vermittelt in diesem Konflikt, auch bei diesen Verhandlungen hinter den Kulissen.
0: Gucken wir noch auf eine andere Meldung aus dieser Nacht. Da geht es wieder mal um die Zölle. Ein New Yorker Gericht hat jetzt die von Präsident Trump verhängten globalen Zölle in Höhe von 10% für rechtswidrig erklärt. Ist das jetzt auch relevant für Trumps jüngste Drohung, die Zölle für die EU-Fahrzeuge nochmals zu erhöhen?
1: Es fällt jedenfalls zeitlich ungünstig für ihn zusammen. Der oberste Gerichtshof hier in Washington hatte schon im Februar ja große Teile von Donald Trumps Zollpolitik verworfen. Und jetzt eben auch diese zeitlich befristete Abgabe, das hat das Gericht für internationalen Handel in New York jetzt ebenfalls für rechtswidrig erklärt, diese pauschalen 10% auf Einfuhren aus der ganzen Welt. Auch da habe der Präsident seine Befugnisse überschritten. Also eine weitere juristische Niederlage für Donald Trump, der allerdings Berufung einlegen kann und wahrscheinlich auch wird und der ohnehin schon gesagt hat, unabhängig davon, wie die Gerichte hier in den Vereinigten Staaten entscheiden, er werde bei seiner Zollpolitik bleiben und jeweils neue gesetzliche Wege dafür suchen, wenn nötig, und dann auch finden. Und das bringt uns in gewisser Weise zum jüngsten Zollkonflikt mit der EU. Da hat es jetzt immerhin ein Telefonat zwischen Donald Trump und der EU-Kommissionspräsidentin Ursula von der Leyen gegeben und für den Moment eine weitere Rolle rückwärts des US-Präsidenten. Denn im Ergebnis dieses Gespräches setzt Donald Trump der EU jetzt gewissermaßen eine neue Frist bis zum 250. Geburtstag der Vereinigten Staaten am 4. Juli. Soll die EU jetzt Zeit bekommen, dieses Handelsabkommen, dieses Vereinbarte mit den USA vollständig umzusetzen. Aber auch da hat Donald Trump am Ende seines Posts auf seinem Netzwerk Truth Social dann gleich wieder gedroht. Sonst eben, wenn das bis zum 4. Juli nicht passiert, würden die Zölle dann sofort wieder auf ein sehr viel höheres Niveau steigen.
0: Die Einschätzungen unseres US-Korrespondenten Jasper Barenberg.

0: Russland feiert den sogenannten Tag des Sieges der Sowjetunion über Nazi-Deutschland morgen am 9. Mai traditionell mit einer großen Militärparade. Aus Anlass des Gedenkens hat Russland eine Waffenruhe ausgerufen, die seit Mitternacht offiziell in Kraft ist. Wir wollen unter anderem darüber in den kommenden Minuten sprechen mit unserem Korrespondenten Peter Sawicki. Herr Sawicki, was ist Ihnen denn bekannt, inwieweit diese Waffenruhe eingehalten wird?
1: Also wenn man sich die Luftalarm-App beispielsweise anschaut, die in der Ukraine ja allgegenwärtig ist, dann stellt man fest, in Kiew beispielsweise, in vielen Gegenden in der Zentral- oder auch in der Westukraine hat es in der Tat bislang keinen Luftalarm gegeben. Heute also eine ruhige Nacht bislang. Da gibt es keine Berichte auch darüber, dass es Drohnen oder Luftangriffe gegeben habe. Aber da sieht das schon wieder anders aus mit Blick auf die frontnahen Gebiete und das Fronthinterland. Da herrscht Luftalarm und da kann man davon ausgehen, dass da nach wie vor Kämpfe stattfinden, weil es dort eigentlich nie zu einer ruhigen Phase in den vergangenen 4 Jahren gekommen ist. Insofern, wenn überhaupt, dann allenfalls eine Teilwaffenruhe, wenn man das überhaupt so formulieren würde, aus Sicht der Ukraine sicherlich nicht. Insofern muss man sowieso auch abwarten, wie sich das in den kommenden 24 oder auch besser gesagt 48 Stunden entwickelt.
0: Die Ukraine selbst gedenkt des Weltkriegsendes schon heute am 8. Mai und Russland hat nun russische Diplomaten aufgerufen, die ukrainische Hauptstadt während dieses Weltkriegsgedenkens heute zu verlassen. Wie nimmt man das denn in der Ukraine wahr?
1: Vor allem als ein Versuch Russlands, die Menschen im Land und auch in Kiew einzuschüchtern. Diese Drohung an oder Aufforderung, besser gesagt an Diplomaten oder auch an die Bevölkerung in Kiew, hat man eben so wahrgenommen, dass das eben vielleicht auch Angstmacherei aus Sicht der Ukraine möglicherweise ist. Und zum Beispiel hat Deutschland, aber auch Polen angekündigt, dass man Kiew nicht verlassen werde während der Parade in Russland. Das bezieht sich ja darauf, dass Russland die Ukraine davor gewarnt hat, während der Parade morgen zum Beispiel Moskau anzugreifen. Man werde dann hart reagieren, zum Beispiel mit Luftangriffen eben auf die Innenstadt von Kiew. Und Volodymyr Zelensky, der ukrainische Präsident, hatte darauf geantwortet, man rate davon ab, ausländischen Gästen am 9. Mai in Moskau zu sein. Da wissen wir natürlich nicht, ob das vielleicht auch einfach eine politische Botschaft gewesen ist oder ob die Ukraine wirklich morgen Drohnenangriffe starten würde auf Moskau. Heute Nacht in der Tat hat es ukrainische Drohnenattacken auf eine Ölanlage zum Beispiel in der Stadt Jaroslawl in der Nähe von Moskau gegeben und Drohnen wurden offenbar auch in Moskau gesichtet. Also da müssen wir abwarten, wie sich der Tag morgen gestaltet. Alles in allem würde ich sagen, in der Ukraine eine gewisse Gelassenheit, wenn man Drohungen von Moskau gewohnt ist, aber gleichzeitig natürlich auch Vorsicht, weil man das ja auch ernst nimmt, dass es zu ernsthaften Luftangriffen wieder kommen könnte.
0: Wie begeht die Ukraine den heutigen 8. Mai, also das Gedenken?
1: Es wird wegen der ganz grundsätzlichen Gefahr von Luftangriffen

0: Bilanzniederlegungen und auch eine Ansprache von Volodymyr Zelensky, eine Sonderansprache in Bezug auf den Gedenktag, die wird es sicherlich auch geben, wie in den vergangenen Jahren.
1: Ja, und es ist aus Ihren Worten schon deutlich geworden, die Ukraine will sich beim Weltkriegsgedenken von Russland abgrenzen. Wie blickt man denn im Land heute auf den Zweiten Weltkrieg?
0: Das ist sicherlich der Hauptaspekt hierbei, dass es diese Abgrenzung geben soll, dass man sich vom russischen bzw. sowjetischen historischen Erbe und den russischen Geschichtsnarrativen, den heutigen, lösen möchte und Europa in der Gedenkkultur annähern möchte und damit eben auch demonstrieren möchte, ein Teil Europas zu sein. Das geht mit diesem Wechsel einher vom 9. zum 8. Mai als offiziellen Gedenktag. Aber man möchte auch die eigene Rolle, die eigene historische Identität nach außen und nach innen hervorheben und zeigen, dass die Ukraine ein Opfer zweier totalitärer Mächte gewesen sei, also sowohl Nazi-Deutschlands als auch der UdSSR. Man möchte darauf verweisen, dass die Ukraine enormes menschliches Leid erfahren hat während des Zweiten Weltkriegs. Schätzungen zufolge hat es bis zu 10 Millionen Todesopfer auf ukrainischem Gebiet gegeben, von den etwa 27 Millionen Opfern in der gesamten UdSSR während des Zweiten Weltkriegs. Also massive Opfer und auch massive Schäden, die dort angerichtet worden sind. Es hat das größte einzelne Massaker von NS-Deutschland an Juden auf ukrainischem Boden gegeben, in der Schlucht Babinyar, was sich heute in Kiew befindet, mit über 30.000 Toten und auch die eigenen historischen Helden aus Sicht der Ukraine. All das sind Dinge, die man damit demonstrieren möchte, mit diesem 8. Mai, der jetzt in der Ukraine eben offiziell begangen wird.
1: Peter Sawicki, vielen Dank für diese Informationen. Der neue Deutschland-Trend von Infratest DIMAP belegt, ähnlich wie in anderen Umfragen zuletzt, überholt die AfD die Unionsparteien CDU und CSU. Markus Sambale.
2: Die Bundesregierung und der Kanzler bekommen historisch schlechte Bewertungen. Nur 16% der Befragten sind zufrieden mit der politischen Arbeit von Friedrich Merz. So schlecht hat nach dem ersten Amtsjahr noch nie ein Kanzler abgeschnitten, seit der ARD-Deutschland-Trend erhoben wird. Mehr als 2/3 der Deutschen glauben nicht, dass Friedrich Merz dem Amt gewachsen ist. Mehr als 80% der Menschen kritisieren die schwarz-rote Regierung für ihr politisches Handeln, für ihre Kommunikation und für den Umgang miteinander. Fast die Hälfte der Befragten findet, dass die Koalition nicht bis zum regulären Ende ihrer Amtszeit weiterarbeiten sollte. Die Unzufriedenheit mit der Bundesregierung spiegelt sich in der Sonntagsfrage wider. Wenn jetzt Bundestagswahl wäre, käme die AfD auf 27%. Sie gewinnt im Vergleich zum Vormonat und liegt damit zum ersten Mal im ARD-Deutschland-Trend vorn. Die Union kommt dahinter. Sie schafft es nur noch auf 24%. Die Grünen erreichen 15%. Die SPD bleibt bei 12% und die Linke bei 10%.
1: Berichtet Markus Sambale. In Deutschland steht der kommerzielle Handel mit Originalgegenständen aus der Nazizeit nicht unter Strafe. Objekte wie sogenannte Judensterne oder Karteikarten aus Vernichtungslagern dürfen also verkauft werden. Die nordrhein-westfälische Landesregierung will das jetzt ändern und bringt heute eine entsprechende Initiative in den Bundesrat ein. Informationen dazu von Jonas Panning.
3: Der Düsseldorfer Martin Heil steht Mitte November mit einem Dutzend Mitstreitern vor einem Bürogebäude in der Nachbarstadt Neuss. In dem Industriegebiet hat das Auktionshaus seinen Sitz, das Tage zuvor mit einer geplanten Versteigerung für Schlagzeilen gesorgt hat. Rund 600 Dokumente und historische Objekte aus Konzentrationslagern hatte es angeboten, darunter Briefe und Karteikarten von Häftlingen.
4: Es kann nicht sein, dass in Deutschland Menschen 80 Jahre nach der Nazizeit Geld verdienen, indem sie Relikte aus dieser Zeit privat verkaufen, versteigern. Die gehören entweder an die Überlebenden zurückgegeben oder halt in Erinnerungsstätten, Museen für pädagogische Arbeit, aber nicht mit Gewinn verkauft.
3: Die Auktion trug den Titel »Das System des Terrors, Volume 2«, 1933 bis 1945. Protestiert wurde im vergangenen Jahr nicht nur vor dem Auktionshaus, das von Sicherheitsleuten bewacht werden musste. Bereits zuvor hatten sich unter anderem das Auschwitz-Komitee und der polnische Außenminister beschwert.
5: Und für mich war klar, das darf so nicht über die Bühne gehen,
3: sagt Nathanael Liminski, CDU. Der Chef

0: der nordrhein-westfälischen Staatskanzlei setzte sich dafür ein, dass die Auktion schließlich abgesagt wurde. Heute, fast ein halbes Jahr später, meint er.
1: Wo die Erinnerung zur Ware wird, da gerät die Würde ins Wanken. Wir reden hier über Gegenstände, die Beweis sind, die Zeugen sind eines großen Unrechts, das passiert ist. Und das darf nicht zu einer Kuriosität in Katalogen werden.
2: Auf den Tag genau 81 Jahre nach Kriegsende bringt die schwarz-grüne Landesregierung von Nordrhein-Westfalen eine Initiative in den Bundesrat ein. Ziel: der Handel mit persönlichen Gegenständen von NS-Opfern soll künftig verboten werden. Landesjustizminister Benjamin Limbach von den Grünen hält den bisherigen Zustand für unhaltbar und will ihn ändern.
3: Wir wollen, dass nicht nur die Verkaufe von Propagandamaterial der Nationalsozialisten unter Strafe gestellt wird und verboten wird, sondern worum es uns geht, ist, dass die Hinterlassenschaft der Opfer des Holocaust geschützt wird vor einem Handel. Solche Gegenstände sollen weiterhin an Museen oder Ausstellungen verkauft werden können, aber ich möchte nicht, dass Leute Profite hieraus schlagen.
0: Der Gesetzentwurf aus Nordrhein-Westfalen sieht ein grundsätzliches Verbot des kommerziellen Handels mit Gegenständen vor, die einen unmittelbaren Bezug zu Opfern der NS-Herrschaft haben, also amtliche Dokumente, Briefe, Tagebücher sowie persönliche Gegenstände wie Kleidungsstücke, die mit einem Judenstern oder Winkel versehen sind. Stefan Mühlhofer begrüßt die Initiative. Der Vorsitzende des Arbeitskreises NS-Gedenkstätten und Erinnerungsorte in Nordrhein-Westfalen kann sich vorstellen, dass ein Verkaufsverbot auch zu einer Sensibilisierung führen könnte.
4: Vielleicht bringen sie auch Menschen, die eben sowas finden, zum Nachdenken, dass man das eben nicht ganz einfach jetzt mal verkauft, sondern, also wenn, dann müsste man kriminelle Energie aufwenden, um das zu verkaufen, oder man geht eben an die offiziellen Stellen und schaut da, dass man einen Weg bekommt, dass diese Dinge dann auch der Allgemeinheit wieder zur Verfügung gestellt werden.
0: Wie im Fall der abgesagten Auktion in Neuss. Ein großer Teil davon wurde vom Land bereits im Januar der Stiftung Auschwitz-Birkenau übergeben, finanziert durch Spenden. Notizen wie die des Kommandanten des dortigen Vernichtungslagers gehörten nach Auschwitz, findet NRW-Staatskanzleichef Liminski, gerade jetzt in einer Zeit, in der die Verbrechen der Nationalsozialisten immer weiter zurückliegen und immer weniger Menschen, die sie erlebt haben, an sie erinnern können.
1: Damit wir dafür sorgen, dass dann, wenn die Zeitzeugen selber nicht mehr berichten können von diesem Unrecht, mindestens ihre Hinterlassenschaften eine Mahnung bleiben für uns als Gesellschaft, den Anfängen zu wehren.
5: Berichtet unser Landeskorrespondent Jonas Panning.

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1: Uhr 6:30, die Nachrichten. Die USA und der Iran setzen trotz neuer militärischer Auseinandersetzungen in der Straße von Hormuz ihre Verhandlungen fort. Die Waffenruhe dauere an, erklärte US-Präsident Trump. Er drohte dem Iran allerdings mit abermaligen Angriffen, falls nicht rasch ein Abkommen geschlossen werde. Teheran prüft nach eigenen Angaben weiterhin einen neuen Vorschlag für ein dauerhaftes Kriegsende. 3 Kriegsschiffe der US-Armee waren bei der Durchfahrt der Straße von Hormuz nach Angaben des Zentralkommandos mit Raketen, Drohnen und von Booten aus beschossen worden. Keines der Schiffe sei getroffen worden. Als Reaktion darauf habe die US-Armee iranische Militäreinrichtungen angegriffen. Der Iran warf den USA vor, einen Öltanker angegriffen zu haben. In den USA hat ein Gericht die von Präsident Trump verhängten globalen Zölle in Höhe von 10% für rechtswidrig erklärt. Mit der zeitlich befristeten Abgabe habe Trump seine Befugnisse überschritten. Das für internationalen Handel zuständige Gericht in New York teilte mit, die Regierung habe das als Grundlage herangezogene Gesetz falsch ausgelegt. Gegen die Entscheidung kann Berufung eingelegt werden. Trump erklärte, er werde seine Zollpolitik weiter verfolgen, egal wie die Justiz entscheide. Im Februar hatte der Supreme Court bereits viele der von ihm verhängten Zölle für unzulässig erklärt. Die juristischen Unsicherheiten sind ein Grund, warum die Handelsvereinbarung zwischen den USA und der EU noch nicht umgesetzt wurde. Die Zustimmung der EU-Mitgliedstaaten steht weiterhin aus. Trump fordert eine Umsetzung bis zum 4. Juli. EU-Kommissionspräsidentin von der Leyen betonte, beide Seiten stünden weiter zu der Vereinbarung. Vertreter der Europäischen Union bereiten sich einem Zeitungsbericht zufolge auf mögliche Gespräche mit dem russischen Präsidenten Putin vor. Wie die Financial Times schreibt, unter Berufung auf einen hochrangigen Beamten, Ratspräsident Costa sehe Potenzial für Verhandlungen mit dem Kreml-Chef. Die EU habe dafür die Rückendeckung des ukrainischen Präsidenten Selenskyj, heißt es in dem Bericht weiter. Im Ukraine-Krieg gilt seit Mitternacht die von Russland ausgerufene vorübergehende Waffenruhe. Der Kreml hatte sie anlässlich der Feierlichkeiten zum Jahrestag des sowjetischen Sieges über das nationalsozialistische Deutschland im Zweiten Weltkrieg angeordnet. Ob die Waffenruhe tatsächlich umgesetzt wird, gilt als fraglich. In den USA führen US-Vertreter erstmals seit Wochen wieder Gespräche über ein mögliches Ende des Krieges. Wie die Nachrichtenagentur Reuters schreibt, ist der ukrainische Chefunterhändler Umerov dafür in Miami eingetroffen. Mehrere SPD-Kommunalpolitiker haben eine Aussage ihrer Bundesvorsitzenden Baas zur Migration kritisiert. In der Regierungsbefragung im Bundestag hatte die Bundessozialministerin auf eine Frage des AfD-Abgeordneten Springer gesagt, es wandere niemand in unsere Sozialsysteme ein. Der Landrat des Kreises Nordhausen in Thüringen, Jendricke, sagte der Frankfurter Allgemeinen Zeitung, die Aussage sei gemessen an der Realität Unsinn. Zwar hätten Migranten nicht immer die Absicht, nur von Sozialleistungen zu leben, aber man mache es ihnen auch zu leicht, sich in den Sozialleistungen einzurichten. Der Oberbürgermeister von Fürth, Jung, sagte, wer sich so äußere wie Baas, sende die Botschaft, das Problem nicht zu sehen. Auch der CDU-Politiker Krings widersprach der Aussage der SPD-Vorsitzenden. Man habe es leider zugelassen, dass das Sozialsystem einen echten Anreiz für irreguläre Zuwanderung biete, sagte der Unionsfraktionsvize. Der SC Freiburg steht im Finale der Fußball-Europa League. Das Rückspiel gegen den portugiesischen Verein Sporting Braga endete 3:1. Das Hinspiel hatten die Freiburger mit 1:2 verloren. Das Finale findet am 20. Mai in Istanbul statt. Gegner ist der englische Club Aston Villa. Das Wetter. Verbreitet heiter bis wolkig, von der Mitte bis in den Osten viele Wolken, Höchstwerte 17 bis 22, an der See nur 10 bis 16 Grad. Morgen im Norden zeitweise wolkig, sonst heiter, Temperaturen 16 bis 25 Grad. Die weiteren Aussichten am Sonntag im Nordwesten und im Norden wolkig bis stark bewölkt und örtlich etwas Regen, im Osten und Südosten teils länger heiter, später im Südwesten zunehmend bewölkt und gebietsweise Schauer, 15 bis 27 Grad. Das waren die Nachrichten.
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2: Sicherheit durch Abschreckung. Das ist eine Strategie, über die wir seit Monaten streiten. Im Freundeskreis, in der Familie, selbst in der Kirchengemeinde gab es selten ein Thema, bei dem die Zuordnung von links und rechts, von progressiv und konservativ einfach nicht mehr zutreffen. Und gerade heute, am 8. Mai, am Tag der Befreiung vom Faschismus, hat die Frage für mich eine besondere Aktualität. Wie sichert man den Frieden? In die Irre führt die Diskussion, wenn man die Motive der anderen anzweifelt. Selbst bei wirklichen Gegnern kommt man damit nicht weit, im befreundeten Umfeld noch viel weniger. Deshalb ist es wichtig, die eigenen Argumente klar zu formulieren und gut zu begründen. Ich versuche es mit dem, was ich bei Jesus zu erkennen glaube. Jesus setzt nicht auf Abschreckung, sondern auf Versöhnung. Den Hass überlieben, das ist sein Konzept. Doch der bloße Verweis auf Jesus ist zu wenig. Deshalb will ich mit dem argumentieren, was mir aus der jesuanischen Friedensethik heraus plausibel erscheint. Viele meiner Freundinnen und Freunde sind der Ansicht, hätte die Ukraine ihre Atomwaffen behalten, dann hätte Putins Russland den Angriff nicht gewagt. Aber Moskau hat mit konventionellen Waffen agiert. Ich frage, hätte Kiew wirklich nuklear reagiert? Das wäre ein Tabubruch gewesen und es hätte ein Regime in der Ukraine vorausgesetzt, das zu jeder Unmenschlichkeit bereit ist. Insofern sind Atomwaffen für Demokraten stumpfe Schwerter. Sie dienen bestenfalls dem Gegenschlag und der kalkulierten Selbstauslöschung. Nordkorea mögen sie nützen. Einem Land, das sich demokratisch versteht, nützen sie nicht. Eine Welt mit ausufernder atomarer Aufrüstung wird zum Pulverfass. Ein denkbares Szenario ist dies. Eine demokratische Regierung, die sich aus defensiven Überlegungen heraus nuklear aufgerüstet hat, wird gestürzt. Und plötzlich verfügen Radikale über diese todbringenden Waffen und erpressen die Welt. Oder man stelle sich vor, dem Islamischen Staat fiele eine Atombombe in die Hände und er wäre zur Selbstauslöschung bereit, im Glauben seiner Ideologie zu folgen. Nach dem Zweiten Weltkrieg hat das Gleichgewicht des Schreckens zwischen den Blöcken eine Weile funktioniert. Der Warschauer Pakt löste sich auf, die Gefahr einer großen Eskalation schien gebannt. Inzwischen bestimmt wieder Misstrauen die politische Agenda. Erst wenn wir stärker sind als unser Gegner, sind wir sicher. Und so dreht sich die Rüstungsspirale unaufhaltsam weiter. Wenn es um die atomare Aufrüstung geht, darf es auch in Deutschland keine Denkverbote geben. So kann man wieder hören. Ich bin der Überzeugung, es müssen andere Wege beschritten werden, um zum Frieden zu gelangen. Mit Terror und Lügen zementieren Despoten ihre Macht und täuschen darüber hinweg, wie angstgetrieben all ihre Handlungen sind. Die Friedensinitiative des Papstes erfüllt mich mit Zuversicht. Angstfrei vertritt er die Botschaft des Friedens und des Evangeliums. Es muss geredet werden. Und zuerst einmal muss zugehört werden. Ich gehe sogar so weit, es braucht einen Vertrauensvorschuss selbst denen gegenüber, die scheinbar alles Vertrauen verspielt haben. Genau so ist Jesus auf Menschen zugegangen. Selbst bei denen, die als unbelehrbare Sünder galten, hatte er Erfolg damit. An den Rechtgläubigen und Selbstgerechten ist er gescheitert. Man könnte meinen, damit sei sein Ansatz gescheitert. Jesus aber sagt, folge mir nach. Und 2,5 Milliarden Christenmenschen sollten sich herausgefordert fühlen.
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3: 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Thank you. Folgen des US-israelischen Krieges gegen Iran schlagen voll durch auf die deutsche Wirtschaft und damit auch auf das, was der Staat an Steuern einnimmt. Mit rund 17 Milliarden Euro weniger Steuereinnahmen als gedacht, müssen Bund, Länder und Kommunen rechnen. Das hat die offizielle Steuerschätzung ergeben, die Bundesfinanzminister Lars Klingbeil von der SPD gestern vorgestellt hat. Steffen Wurzel in unserem Berliner Hauptstadtstudio. Ganz besonders von den Mindereinnahmen sind ja die Kommunen betroffen. Wieso?
4: Ja, richtig. Es ist allein im laufenden Jahr so, dass Städte und Gemeinden bundesweit wohl gut 4 Milliarden Euro weniger einnehmen werden als bisher gedacht. Und bis 2030 gerechnet sind es sogar gut 24 Milliarden Euro weniger als gedacht für die Kommunen. Warum das so ist? Die Kommunen sind es, die die Gewerbesteuer bekommen und die wird von Unternehmen gezahlt. Wenn es also bei Unternehmen boomt, dann steigen logischerweise die Gewerbesteuereinnahmen. Und wenn die Wirtschaft eben kriselt, dann passiert genau das Gegenteil. Die Unternehmen verdienen weniger oder gehen schlimmstenfalls sogar pleite, also weniger Gewerbesteuereinnahmen. Und weil sowohl Wirtschaftsforschungsinstitute als auch die Bundesregierung ja angesichts des Iran-Kriegs und der Folgen ihre Wachstumsprognosen deutlich abgesenkt haben für Deutschland, sagten die Steuerschätzer gestern, logische Folge, dass dann da das auf die Gewerbesteuer und eben auf die Kommunen durchschlägt. Das Dramatische an der Sache ist, dass es hier gerade die Kommunen sind, wo wir als Bürgerinnen und Bürger den Staat jeden Tag konkret erleben. Und wenn jetzt also angesichts ausbleibender Steuereinnahmen noch weniger investiert wird, modernisiert wird, saniert werden, wenn Schulen, Straßen, Schwimmbäder, Kultureinrichtungen und so weiter betroffen sind von diesen Sparmaßnahmen, ja, dann dürfte das den Frust vieler Menschen noch vertiefen.
3: Auch der Bund muss ja mit deutlich weniger Einnahmen rechnen als bisher gedacht. Was bedeutet das jetzt für den Bundeshaushalt von Finanzminister Lars Klingbeil?
4: Genau, beim Bund ist es so, dass Klingbeil damit rechnen muss, dass im Haushalt 2027, das sind die Beratungen, die jetzt anstehen, gut 10 Milliarden Euro weniger zur Verfügung stehen als bisher gedacht. Dass es weniger werden würde, das ist für Lars Klingbeil und seine Fachleute keine Überraschung. Deswegen hatte man im Finanzministerium tatsächlich ein Stück weit mit diesen Mindereinnahmen schon gerechnet. Pi mal Daumen kann man sagen, Lars Klingbeil hatte etwa die Hälfte dieser Steuermindereinnahmen schon mit eingerechnet fürs kommende Jahr. Bleiben dann rechnerisch etwa 5 Milliarden Euro weniger, die er ausgeben kann. So, und was wir seit gestern Nachmittag wissen, seit diesen Steuerschätzerzahlen ist eben, dass zusätzlich mehr gespart werden muss für den nächstjährigen Haushalt. Und was wir von Seiten der schwarz-roten Regierung gestern gehört haben, wir brauchen dringend mehr Wachstum. Das sorge dann für mehr Steuereinnahmen. Das ist jetzt natürlich erst einmal eine Bestandsaufnahme. Eine Lösung ist das nicht. Aber es erhöht natürlich den Druck auf die Regierung Merz-Klingbeil, diese ganzen seit Monaten angekündigten Reformen jetzt schnell durchzuziehen.
3: Welche weiteren Lösungsvorschläge, Steffen Wurzel, gibt es, um die wegbrechenden Steuereinnahmen zu kompensieren?
4: Naja, grundsätzlich ist es so, dass wir durch diese schlechten Zahlen von gestern, die Steuerschätzer vorgestellt haben, wieder diese zwei politischen Denkrichtungen jetzt erleben. Also die einen, die sagen, Unternehmerinnen und Unternehmer müssen jetzt erst recht entlastet werden. Stichwort Wachstumsbremsen lösen, Strompreise müssen runter, Bürokratie muss abgebaut werden, wir müssen wettbewerbsfähiger werden. Auf der anderen Seite fühlen sich diejenigen bestärkt, die seit Jahren sagen, wir brauchen mehr zusätzliche Steuereinnahmen, um das, was zurückgeht, auszugleichen. Die Partei Die Linke etwa, die hat gestern wieder vehement gefordert, Vermögenssteuer, das ist das, was wir brauchen, und oder eine höhere Erbschaftssteuer. Es ist wenig überraschend, dass Friedrich Merz noch gestern bei einem Wirtschaftstag, bei einem Tag der IHK in Berlin hier gestern gesagt hat, also dass Unternehmerinnen und Unternehmer mehr Einkommensteuer zahlen müssen, das dürfe nicht die Konsequenz sein. Er sagte wörtlich, machen Sie sich bitte keine Sorgen, wir werden es nicht machen. Also wir sehen diese zwei politischen Denkrichtungen jetzt wieder voll aufeinander clashen.
3: Dankeschön, Steffen Wurzel aus unserem Hauptstadtstudio. Und was die Haushaltslöcher im Besonderen für die Kommunen bedeuten, dieses Thema vertiefen wir um 7.15 Uhr im Interview mit dem Hauptgeschäftsführer des Deutschen Städtetages, mit Christian Schuchardt.

0: Und damit zu einem ganz anderen Thema um 6.45 Uhr. Die Bundesregierung will Betroffene von häuslicher Gewalt, und das sind ganz überwiegend Frauen, besser schützen. Dafür will der Bundestag heute erweiterte Regeln zum Einsatz der elektronischen Fußfessel beraten und das entsprechende Gesetz dazu dann auch verabschieden. Damit würden bedrohte Personen gewarnt mit dieser Fußfessel, falls sich ein möglicher Täter ihnen nähert. Nähere Informationen von Katharina Hamberger.
1: Ziel der Änderung des Gewaltschutzgesetzes ist es, Opfer häuslicher Gewalt besser zu schützen. Ein zentraler Punkt dabei: Gerichte können anordnen, dass Täter eine elektronische Fußfessel tragen müssen, damit die Betroffenen von Gewalt rechtzeitig informiert werden, wenn sich die Täter ihnen entgegen der Auflage nähern. Auch in einigen Bundesländern gibt es schon entsprechende Regelungen, die mit der Änderung des Gesetzes nun vereinheitlicht werden. Im parlamentarischen Verfahren wurde zusätzlich noch eingefügt, dass die Täter auch verpflichtet werden, ein Mobiltelefon bei sich zu tragen. Eine weitere Änderung, die heute im Bundestag final beschlossen werden soll, ist, dass Täter zu Antigewalttrainings oder Beratungsangeboten verpflichtet werden können. Zudem soll das Strafmaß erhöht werden, wenn jemand gegen die Gewaltschutzanordnung verstößt. Eine Geldstrafe oder eine Freiheitsstrafe bis zu 3 Jahren sollen in Zukunft die Konsequenz sein. Die Zahlen zu häuslicher Gewalt erreichten 2024 einen Höchststand. Fast 270.000 Menschen waren laut Bundeskriminalamt davon betroffen. Die meisten Opfer, nämlich rund 70%, weiblich. Das sind allerdings nur die Fälle, die zur Anzeige gebracht werden. Die Dunkelfeldstudie Lebenssituation, Sicherheit und Belastung im Alltag, die im Februar dieses Jahres vorgestellt wurde, zeigt, dass die Zahlen deutlich höher sein dürften. Schon in der vergangenen Legislaturperiode gab es den Versuch, das Gewaltschutzgesetz entsprechend zu verschärfen. Union und die verbliebenen Ampelparteien, Grüne und SPD, konnten sich jedoch nicht einigen. Die Grünen wollen nun heute dem schwarz-roten Gesetz zustimmen, allerdings halten sie es auch noch nicht für ausreichend. In Spanien, das als Vorbild dient, sei die elektronische Fußfessel nur ein Teil eines großen Puzzles für besseren Gewaltschutz, sagte Lena Gumnior, Obfrau der Grünen im Rechtsausschuss, unserem Hauptstadtstudio.
2: Jetzt zu denken, wir nehmen uns eine isolierte Maßnahme aus Spanien, die Fußfessel, setzen in Deutschland ein und haben vergleichbare Erfolge, das wird tatsächlich nicht der Fall sein.
1: Trotzdem sei sie ein wichtiger Bestandteil, so Gumnior. Ein weiteres Puzzleteil ist aus ihrer Sicht die Datengrundlage, die in Deutschland sehr schlecht sei.
2: Wir brauchen viel mehr Informationen über das Dunkelfeld, darüber, was sind Hochrisikofaktoren, die auch dann Polizei und Justiz anzeigen, dass es zu einer Eskalation der Gewalt in der Beziehung kommen kann. Das bedeutet auch, dass wir Menschen, die mit diesen Feldern in Kontakt kommen, also Justiz und Polizei, auch entsprechend fortbilden und sensibilisieren müssen.
1: Zudem fordert Gumnior mehr Prävention und gesellschaftliche Aufklärung und bessere Unterstützung für zum Beispiel geflüchtete Frauen oder Frauen, die auf Assistenz oder Pflege angewiesen sind. Auch die Linke fordert in einem eigenen Antrag, den sie bereits in den Bundestag eingebracht hat, eine umfassendere Gesamtstrategie gegen häusliche und geschlechtsspezifische Gewalt. Aber auch Bundesjustizministerin Stefanie Hubig bezeichnete die Änderung des Gewaltschutzgesetzes nur als einen ersten Schritt. Unter anderem plant die Bundesregierung auch ein Gesetz zum Schutz vor digitaler Gewalt. So soll es einfacher für Betroffene werden, gegen sexualisierte Deepfakes vorzugehen.
0: Berichtet Katharina Hamberger aus unserem Hauptstadtstudio. Und es klang am Ende des Beitrags schon an, neben häuslicher nimmt auch die digitale Gewalt im Netz überwiegend gegen Frauen zu. Welchen Rechtsschutz gibt es zurzeit und wo sind die Lücken in diesem ganzen Gewaltfeld? Am Telefon können wir darüber jetzt sprechen mit der zuständigen Ressortchefin, Bundesjustizministerin Stefanie Hubig, Mitglied der SPD. Guten Morgen, Frau Ministerin.
3: Guten Morgen, Frau Schmidt-Matern.
0: Wenn wir das alles nochmal zusammenfassen, was eben im Beitrag genannt wurde, ob das die Fußfessel sei oder auch die digitale Gewalt, mit der Gesetzgebung jetzt, die heute verabschiedet wird, können Frauen sich in Zukunft sicherer fühlen in Deutschland?
3: Ja, es ist ein guter Tag heute für die Frauen, weil wir einen großen Schritt weitergekommen sind im Schutz, in der Prävention und in dem Kampf gegen Gewalt gegen Frauen.
0: Dann dröseln wir das nochmal ein bisschen auf. Wir haben deutlich gestiegene Zahlen. Auch deshalb ist ja der Handlungsdruck so groß. 2024 zum Beispiel, da hat die Zahl der Opfer häuslicher Gewalt einen neuen Höchststand erreicht mit einem Plus von 6,5%. Die Zahlen stammen vom Bundeskriminalamt. Wie erklären Sie diese deutliche Steigerung?
3: Es gibt verschiedene Faktoren. Es ist einfach eine Gesellschaft geworden, in der Gewalt stärker akzeptiert wird. Das ist ein Teil der Wahrheit, in der wir auch sehen, dass die Verachtung gegenüber Frauen zunimmt. Auf der anderen Seite sehen wir, dass das Dunkelfeld ein bisschen stärker aufgehellt werden kann, obwohl es immer noch viel zu groß ist. Und vor diesem Hintergrund müssen wir aus meiner Sicht wirklich an vielen Ecken und Enden arbeiten. Die elektronische Aufenthaltsüberwachung und auch die sozialen Trainingskurse, die jetzt mit dazukommen, Auskünfte aus dem Waffenregister, die erfolgen können. Das ist ein erster Schritt, aber es ist eben nur Teil eines ganzen Maßnahmenpaketes. Wir müssen wirklich an vielen Stellen arbeiten, um dieses Problem besser in den Griff zu bekommen. Und es ist ein gesellschaftliches Problem. Es ist kein individuelles Problem. Das muss man sich, glaube ich, immer bewusst machen.
0: Genau. Und Kern dieses gesellschaftlichen Problems ist, Sie sagen es mit eigenen Worten, die zunehmende Verachtung gegenüber Frauen. Von wem kommt die? Was wissen Sie über die Täter?
3: Wir sehen, dass die Täter zu überwiegendem Teil männlich sind. Es ist tatsächlich auch ein Problem der Männer. Und dass die Täter jung sind, dass sie sich aber durch alle gesellschaftlichen Schichten ziehen, dass es wirklich ein Phänomen ist, das sich in allen Gesellschaftsbereichen zeigt. Wenn wir zum Beispiel auf diesen Fall Gisèle Pellicot gucken nach Frankreich, dann sehen wir, dass das ganz normale, in Anführungszeichen, Männer waren und dass es nicht irgendwelche Gruppen waren, die sich heimlich getroffen haben, die eben eine bewusstlose Frau vergewaltigt haben. Und daran sehen wir einfach, es ist ein Problem, das sich durch die gesamte Gesellschaft zieht.
0: Kommen wir noch mal auf den Gesetzentwurf zu sprechen aus Ihrem Hause, der nun heute verabschiedet werden soll. Kernpunkt ist eben, die elektronische Fußfessel. Familiengerichte sollen es da künftig leichter haben, dass die Täter zum Tragen dieser Fußfessel dann, dass das angeordnet wird. Wir wissen aus vielen Studien und aus der Berichterstattung, dass Spanien bei Gewaltschutz gegen Frauen viel, viel weiter ist. Hängt Deutschland da nicht auch, gerade was die Fußfessel betrifft, ziemlich weit zurück?
3: Also Spanien ist viel, viel weiter und Deutschland hängt im Gewaltschutz hinterher. Da bin ich völlig Ihrer Meinung. Das kann man auch nicht schönreden. Deshalb ergreifen die ja jetzt viele Maßnahmen und haben jetzt mit der Aufenthaltsüberwachung, die erstmals wirklich bundesweit von Familiengerichten angeordnet werden kann, gehen wir den ersten Schritt. Aber wir haben schon weitere Maßnahmen ergriffen. Wir haben jetzt zum Beispiel gesagt, wir wollen, dass Frauen sich zur Anzeige entscheiden und sie dann eben im Verfahren auch unterstützt werden mit einer psychosozialen Prozessbegleitung. Der Gesetzentwurf liegt jetzt auch schon im Deutschen Bundestag. Er wird kommen. Wir wollen, dass im Familienverfahren für die Frauen auch klar ist, wenn der Partner schlägt, dann bekommen die Kinder das mit, dann müssen auch die Kinder geschützt werden. Das kann eben dazu führen, dass das Sorge- und Umgangsrecht für den schlagenden Elternteil sogar ganz ausgeschlossen werden kann. Auch dieser Gesetzentwurf wird nächste Woche auf die Reise geschickt. Frauen sollen auch nicht offenbaren müssen, wo sie sind. Sie sollen leichter aus Mietverträgen kommen. Das sind alles verschiedene Bauteile, die wir jetzt zusammensetzen zu einem großen Maßnahmenpaket. Und was wir uns innerhalb der Bundesregierung auch vorgenommen haben, ist, dass wir nochmal das, was die Spanier machen, eine einheitliche Risikoanalyse, Gefährdungsanalyse, dort auch Faktoren aufzustellen, dass wir uns das gemeinsam innerhalb der Bundesregierung angucken und versuchen werden, in die spanische Richtung auch hier zu gehen.
0: Ja, aber wenn Sie das schon so offen einräumen, Frau Hobig, dass Deutschland da spät dran ist, woran liegt das denn? Ist das ein fehlendes Problembewusstsein hier im Land?
3: Ja, ich glaube, es ist ein fehlendes Problembewusstsein. Es ist so gewesen, dass häusliche Gewalt, auch Femizide, immer wieder als etwas bezeichnet worden sind, dass ein Familiendrama ist, dass eine Situation eskaliert, dass da tatsächlich strukturelle Gewalt und auch ein Rollenvorbild dahinter stehen, ist, glaube ich, bei uns nie so bewusst gewesen, außer in den speziellen Fachkreisen. Aber die breite Bevölkerung hat es immer als Einzelfänomene gesehen. Und wir sehen einfach, dass häusliche Gewalt, dass auch die Ermordung von Frauen, weil sie Frauen sind, durch ihre Partner eben keine Einzelfälle sind, sondern dass es ein Massenphänomen geworden ist.
0: Ja, Sie haben auch den Anspruch erhoben, dass Sie nicht nur Gewalt bestrafen wollen, sondern sie auch verhindern wollen. Nun kommt ja die Fußfessel größtenteils erst zum Einsatz, wenn es schon ein Annäherungsverbot gegeben hat, wenn also das Opfer, das sind ja eben meistens Frauen, schon bedroht wurde. Was muss denn im Feld der Prävention mehr passieren?
3: Also wir haben in unseren Gesetzentwürfen jetzt in diesem, aber auch in den beiden künftigen, die kommen zum familiengerichtlichen Verfahren, einmal geregelt, dass es Täterkurse geben muss, das heißt Täterarbeitskurse. Wer mit Gewalt auffällig geworden ist, kann eben künftig dazu verpflichtet werden, an einem Antigewalttraining, an einem sozialen Trainingskurs teilzunehmen, damit diese Spirale der Gewalt einfach durchbrochen wird und erlernte Bilder wieder aufgebrochen werden. Das ist der eine Teil, den wir im Bereich der Prävention übernehmen. Aber wir müssen auch im Bereich der Bildung in Schulen noch mehr machen. Es passiert schon viel. Ich weiß das, weil ich ja vorher Bildungsministerin war. Ich weiß es auch von der Kollegin Karin Prien, dass wir an Rollenbildern für Männer arbeiten müssen, dass junge, ganz junge Kinder, die schon zum Teil Pornografie sehen, natürlich Rollenbilder von Männlichkeit in den Kopf bekommen, die überhaupt nicht zutreffend sind. Also auch hier im Bereich Bildung, Kinder, Jugendliche, junge Erwachsene müssen wir mehr tun. Und wir brauchen wirklich eine gesellschaftliche Diskussion, an der sich alle beteiligen. Gewalt gegen Frauen ist kein Frauenthema, sondern es ist ein Thema, das uns alle angeht und bei dem wir alle gemeinsam eine klare Haltung haben müssen. Und wenn ich merke, in der Nachbarschaft passiert was oder wenn ich höre, dass irgendjemand blöd redet, dann geht es uns alle an, was dagegen zu sagen und was dagegen zu stellen.
0: Ja, viele haben jetzt vielleicht noch im Ohr die Worte des Bundeskanzlers, die sogenannte Stadtbilddebatte. Er wandte sich da auch an Töchter und Frauen im Besonderen. Sind solche Äußerungen eigentlich hilfreich oder schüren sie zusätzlich Angst bei Frauen?
3: Also ich glaube, wir Frauen wissen schon genau, wie wir uns verhalten müssen. Und das ist ja auch ein Teil des Problems, dass es für uns selbstverständlich ist, dass wir abends nicht durch einen dunklen Park gehen können, dass wir bestimmte Ecken meiden zu bestimmten Uhrzeiten. Und das gehört einfach, ich sag mal, zu der Erziehung einer Frau mit dazu. Und das kann in dieser Gesellschaft nicht sein. Ich will das auch nicht. Ich finde, jeder Mensch in dieser Gesellschaft muss sich frei bewegen. Alles, was dazu trägt, dass wir uns dieses Problem bewusst machen, dass wir gemeinsam darüber diskutieren, ist richtig und wichtig aus meiner Sicht. Und deshalb ist es gut, dass es die Diskussion gibt. Und wir dürfen auch nach dem heutigen Tag nicht damit aufhören, sondern wir müssen weiter diskutieren und wir müssen weiter Maßnahmen ergreifen.
0: Ja, diese Maßnahmen, einige haben Sie jetzt schon genannt. Sie schlagen vor, Täterkurse im Bildungsbereich mehr tun. All das kostet ja wieder Geld. Wir kennen die neuen Zahlen jetzt seit der Steuerschätzung gestern. Welche Kürzungen müssen Sie denn in Ihrem Etat befürchten, sodass dann Ihre Pläne, mehr Prävention zu betreiben, wieder am Ende am Finanzierungsvorbehalt scheitern?
3: Die Aufteilung dieser verschiedenen Maßnahmen läuft ja beim Bund und bei den Ländern. Bei mir im Etat, der ja ein vor allen Dingen ein Personaletat ist, sind dort diese Trainingskurse nicht verankert. Wir sind mit den Ländern da im Gleichklang. Ich hoffe und wir sehen, dass wir mit dem Gewalthilfegesetz, das in der letzten Legislaturperiode verabschiedet worden ist, auch noch mal viel gemacht worden ist in Richtung Schutz von Frauen, Frauenhäuser. Wir haben in diesem Etat tatsächlich trotz der knappen Situation noch mal Geld für die Sanierung von Frauenhäusern vorgesehen. Wir werden selber in meinem Etat eine Aufklärungskampagne machen. Das heißt, wir gucken schon, dass wir auch Geld dafür bereitstellen, dass mehr wünschenswerter wäre und dass sich das wirklich lohnt, auch mit Blick auf Folgekosten, auf Gesundheitskosten, auf Armutskosten. Das, glaube ich, liegt auf der Hand und dafür werde ich mich auch weiter einsetzen, dass wir da vorankommen.
0: Der Bundestag soll heute ein Gesetz beschließen, um eine erweiterte Anwendung der elektronischen Fußfessel zu ermöglichen. Wir haben darüber gesprochen mit Bundesjustizministerin Stefanie Hubig von der SPD. Frau Hubig, vielen Dank für Ihre Zeit heute Morgen im Deutschlandfunk.
3: Vielen Dank, Frau Schmidt-Matern. Tschüss.
0: Tschüss.

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5: Uhr, die Nachrichten. In Nordrhein-Westfalen wird gegen 8 Justizvollzugsbeamte wegen des Verdachts der Bestechlichkeit und der Urkundenfälschung ermittelt. Nach Angaben der Staatsanwaltschaft sollen sie in der JVA Euskirchen Häftlingen gegen Geld Vorteile verschafft haben. Gestern durchsuchten mehr als 200 Polizisten die Haftanstalt und die Wohnungen der Beschuldigten. In Euskirchen sind die meisten Häftlinge im offenen Vollzug untergebracht. Die beschuldigten Justizbeamten sollen zum Schein Arbeitsstellen und Meldeadressen vermittelt haben, damit Verurteilte ihre Haft in Euskirchen antreten konnten. Zudem konnten sie Häftlinge laut Medienberichten für einige 100 € pro Monat vor Kontrollen warnen lassen. Gegen 3 ehemalige Insassen wird deshalb ebenfalls ermittelt, weil sie sich darauf eingelassen haben sollen. Justizminister Limbach will kommende Woche den Landtag über die Ermittlungen informieren. Mehrere SPD-Kommunalpolitiker haben eine Aussage ihrer Bundesvorsitzenden Baas zur Migration kritisiert. In der Regierungsbefragung im Bundestag hatte die Bundessozialministerin auf eine Frage des AfD-Abgeordneten Springer gesagt, es wandere niemand in unsere Sozialsysteme ein. Der Landrat des Kreises Nordhausen in Thüringen, Jendricke, sagte der Frankfurter Allgemeinen Zeitung, die Aussage sei gemessen an der Realität Unsinn. Zwar hätten Migranten nicht immer die Absicht, nur von Sozialleistungen zu leben, aber man mache es ihnen auch zu leicht, sich in den Sozialleistungen einzurichten. Der Oberbürgermeister von Fürth Jung sagte, wer sich so äußere wie Baas, sende die Botschaft, das Problem nicht zu sehen. Auch der CDU-Politiker Krings widersprach der Aussage der SPD-Vorsitzenden. Man habe es leider zugelassen, dass das Sozialsystem einen echten Anreiz für irreguläre Zuwanderung biete, sagte der Unionsfraktionsvize. Die USA und der Iran setzen trotz neuer militärischer Auseinandersetzungen in der Straße von Hormuz ihre Verhandlungen fort. Die Waffenruhe dauere an, erklärte US-Präsident Trump. Er drohte dem Iran allerdings mit abermaligen Angriffen, falls nicht rasch ein Abkommen geschlossen werde. Teheran prüft nach eigenen Angaben weiterhin einen neuen Vorschlag für ein dauerhaftes Kriegsende. 3 Kriegsschiffe der US-Armee waren bei der Durchfahrt der Straße von Hormuz nach Angaben des Zentralkommandos mit Raketen, Drohnen und von Booten aus beschossen worden. Keines der Schiffe sei getroffen worden. Als Reaktion darauf habe die US-Armee iranische Militäreinrichtungen angegriffen. Der Iran warf den USA vor, einen Öltanker angegriffen zu haben. Vertreter der Europäischen Union bereiten sich einem Zeitungsbericht zufolge auf mögliche Gespräche mit dem russischen Präsidenten Putin vor. Die Financial Times schreibt unter Berufung auf einen hochrangigen Beamten, Ratspräsident Costa sehe Potenzial für Verhandlungen mit dem Kreml-Chef. Die EU habe dafür die Rückendeckung des ukrainischen Präsidenten Zelensky, heißt es in dem Bericht weiter. Im Ukraine-Krieg gilt seit Mitternacht die von Russland ausgerufene vorübergehende Waffenruhe. Das Internationale Olympische Komitee hat die Sanktionen gegen Sportlerinnen und Sportler aus Belarus aufgehoben. Die Athleten dürften künftig wieder unter eigener Flagge und mit eigener Hymne an allen internationalen Wettbewerben teilnehmen, teilte das IOC nach Beratungen im schweizerischen Lausanne mit. Die Beschränkungen gegen Russland blieben dagegen vorerst weiter in Kraft. Der Deutsche Olympische Sportbund will sich morgen und übermorgen mit der Entscheidung befassen. Nach Beginn des russischen Angriffskrieges gegen die Ukraine vor mehr als 4 Jahren hatte das IOC Belarus und Russland mit Sanktionen belegt. Der SC Freiburg steht im Finale der Fußball-Europa League. Das Rückspiel gegen den portugiesischen Verein Sporting Braga endete 3:1. Das Hinspiel hatten die Freiburger mit 1:2 verloren. Das Finale findet am 20. Mai in Istanbul statt. Gegner ist der englische Club Aston Villa. Das Wetter. Verbreitet heiter bis wolkig. Von der Mitte bis in den Osten viele Wolken. Höchstwerte 17 bis 22, an der See nur 10 bis 16 Grad. Morgen im Norden zeitweise wolkig, sonst heiter. Temperaturen 16 bis 25 Grad. Die weiteren Aussichten: am Sonntag im Nordwesten und im Norden wolkig bis stark bewölkt und örtlich etwas Regen. Im Osten und Südosten teils länger heiter. Später im Südwesten zunehmend bewölkt und gebietsweise Schauer. 15 bis 27 Grad. Das waren die Nachrichten.
0: 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Mit Kommentaren unter anderem zur Steuerschätzung, zum Umfragehoch der AfD in Sachsen-Anhalt und zum Tag der Befreiung vom Nationalsozialismus vor 81 Jahren. Die Steuerschätzung bringt die krisengeschüttelte Bundesregierung in zusätzliche Nöte, schreibt die Rheinische Post zum ersten Thema. Bund, Länder und Gemeinden nehmen laut der Prognose bis 2030 rund 87,5 Milliarden Euro weniger ein als bislang erwartet. Allein der Bund muss auf 52 Milliarden Euro gegenüber der bisherigen Vorhersage verzichten. Finanzminister Klingbeil steht nun unter noch größerem Finanzierungsdruck. Im Bundeshaushalt 2027 klafft ein Loch von rund 20 Milliarden Euro. Noch mehr neue Schulden als bereits geplant darf sich der Finanzminister aber nicht leisten, meint die Rheinische Post aus Düsseldorf. Aus Sicht der Südwestpresse aus Ulm hat Klingbeil eindeutige Worte gefunden. Die Steuerschätzung zeige, wie sehr der Iran-Krieg und der daraus resultierende Energiepreisschock Deutschland schade, erklärte er. Mit Recht. Keine Frage. Die irrationale Politik des US-Präsidenten erschwert es der Bundesregierung, das Land wieder auf den Wachstumspfad zu bringen. Nur an dem, was Trump tut oder nicht tut, kann Klingbeil nichts ändern. Was er tun kann, ist, die richtigen Schlüsse daraus zu ziehen. Nach wie vor gilt, alle Haushaltsprobleme des Bundes sind beherrschbar, wenn der Finanzminister und Kanzler Merz die richtigen Prioritäten setzten, rät die Südwestpresse. Die Augsburger Allgemeine befürchtet, hält der Trend an, wird die Steuerschätzung im Herbst noch um einiges düsterer ausfallen. In den Kommunen brechen die Einnahmen aus der Gewerbesteuer schon jetzt weg. Und im Bund sind die zusätzlichen Einnahmen aus Tabak, Plastik oder Zuckersteuer nicht viel mehr als der berühmte Tropfen auf den heißen Stein. Entsprechend hoch bleibt der Reformdruck, auch wenn die SPD das bisher nicht wahrhaben will. Mit dem Umfragerekord für die AfD in Sachsen-Anhalt befasst sich der Kölner Stadtanzeiger. Als vor 10 Jahren die AfD in den Landtag einzog, beteuerten alle, sie hätten verstanden. Aber sie haben niemanden zurückgewonnen, der Frust ist gewachsen. Dieses Versäumnis ist direkt den Verantwortlichen im Land anzulasten. Dass nun 41% einer Partei ihre Stimme geben würden, deren Landesverband in Sachsen-Anhalt als rechtsextrem eingestuft ist, ist dennoch erschreckend. Hinzu kommt die national wie international angespannte Lage. Da ist die Bundesregierung in der Pflicht. Bei der Wirtschaftskrise, den steigenden Spritpreisen und den Reformen muss sie speziell den Osten im Blick haben. Sonst gibt es im Herbst die Quittung, ist sich der Kölner Stadtanzeiger sicher. Die Stuttgarter Zeitung bemerkt, ausgerechnet Sachsen-Anhalt, wo die AfD Vetternwirtschaft praktiziert und mit einem geradezu wahnwitzigen Wahlprogramm antritt. Sie will die Schulpflicht abschaffen, künftig Bismarck huldigen und den Schüleraustausch mit Russland wiederbeleben. Bis zum Wahltermin ist nur noch wenig Zeit. Aber Zeit genug, um zu demonstrieren, dass seriöse Parteien durchaus in der Lage sind, Probleme zu lösen. Und die Frankfurter Allgemeine Zeitung betont, dass im Umgang mit der AfD schon alle Register gezogen worden seien, stimmt allenfalls vordergründig. Wer stellt beispielsweise die AfD auf dem Feld der von ihr abgelehnten Schulpflicht? Fällt dazu niemandem etwas ein? Stattdessen scheut man die Debatte. Doch selbst wer so den Kopf in den Sand steckt, weil er offenbar keine Argumente hat und der AfD so zu weiteren Stimmen verhilft, selbst der muss keine Machtergreifung fürchten. Es gibt genug Sicherungen gegen rechtswidriges, gar verfassungsfeindliches Handeln. In jedem Bundesland wie im Bund zeigt sich einmal mehr der gewaltenteilende, rechtsstaatssichernde Charakter des Föderalismus. Aber es bleibt dabei. Eine Politik des Stillstands wird nicht belohnt werden, unterstreicht die FAZ. Am heutigen 8. Mai wird vielerorts an das Kriegsende und die Befreiung vom Nationalsozialismus vor 81 Jahren erinnert. Dazu heißt es in der Frankfurter Rundschau: Die Nazis darf man nicht vergessen. Denn das, was sie verbrochen haben, die Vernichtung von 6 Millionen Jüdinnen und Juden, die brutale Unterdrückung des eigenen Volks und geschätzt 60 Millionen Kriegstote, darf sich nicht wiederholen. 81 Jahre nach dem Tag der Befreiung, dem 8. Mai 1945, macht sich in der Gesellschaft eine Abwehrhaltung gegen die Erinnerung an Nazi-Deutschland breit. Schuldkult, heißt es in der AfD und bei anderen Rechtsradikalen. Das ist gefährlich, weil dies zu einer Verharmlosung, mitunter Leugnung der Nazi-Verbrechen führt, warnt die Frankfurter Rundschau. Nichts relativiert die deutsche Schuld, hebt die Märkische Oder-Zeitung aus Frankfurt-Oder hervor. Deutschland war der Aggressor und Vernichter. Die Westalliierten und die Sowjetunion haben Europa von der deutschen Pest erlöst. Die Sowjetunion, nicht Russland. Heute bedroht Russland die Nachbarstaaten und führt einen brutalen Krieg gegen die Ukraine. Europa braucht eine neue Befreiung. Die Saarbrücker Zeitung überlegt: Tag der Befreiung ist besser als Tag der Kapitulation. Doch auch dabei gibt es ein Störgefühl. Man jubelte nicht, weil man sich eben nicht befreit fühlte, und man nahm keine Rache an den Nazis, weil man diese eben nicht als Feinde sah. Zwangsbefreiung trifft es. Die Mehrheit der Deutschen war nicht genötigt worden, 1933 Hitler an die Macht zu wählen. Sie tat es freiwillig, in Kenntnis des Programms. So wie heute die Wähler der AfD sehr wohl um deren rechtsradikale Absichten wissen. Es ist enorm wichtig, genau zu verstehen, was damals geschah, und es nicht mit Begriffen zu verschütten, auch nicht mit gut gemeinten, findet die Saarbrücker Zeitung. Seit einem Jahr ist Papst Leo XIV. Nun im Amt. Nach Meinung der Neuen Osnabrücker Zeitung ist mit ihm genau der richtige Mann Oberhaupt der römisch-katholischen Kirche geworden. Leo setzt die Linie seines Vorgängers fort. Er ruft Christen auf, sich den Armen und Ausgestoßenen zuzuwenden, und Leo scheut nicht den Konflikt mit den Mächtigen wie Donald Trump. Doch es ist auch banaler. Leo wirkt ziemlich cool für einen Papst. Das mag an seinem jugendlichen Alter von 70 Jahren liegen. Dazu kommen die typisch amerikanische Lockerheit und die schalkhafte Art. Ein Papst, der Katholiken begeistert, hat schon viel erreicht. Knirschen tut es derweil dieser Tage zwischen Leo und den deutschen Bischöfen rund um die Frage, wie genau Segnungen für gleichgeschlechtliche Paare aussehen dürfen. Hier muss er Klarheit schaffen, wo sein Vorgänger Chaos hinterlassen hat, ist in der Neuen Osnabrücker Zeitung zu lesen. Das Straubinger Tagblatt kritisiert, dass die Stimme von Leo viel zu leise bleibe. Seine Sätze kommen eher als Philosopheme daher, die kaum Wirkung entfalten, und wo sie es doch tun, wie bei einer Kritik, die von vielen gerade auch als Kritik an US-Präsident Trump gedeutet wurde, rudert Leo wenige Tage später zurück und relativiert seine Aussage. Viel ist nicht passiert im ersten Jahr seines Pontifikats. Soweit das Straubinger Tagblatt. Die Süddeutsche Zeitung geht näher auf die Spannungen zwischen dem Vatikan und US-Präsident Trump ein. Trump hatte in seiner üblichen Pöbelart den aus den USA stammenden Papst verunglimpft, nachdem Leo den Krieg gegen Iran und das rabiate Vorgehen der Regierung gegen illegale Einwanderer kritisiert hatte. Seine Worte bleiben nicht ungehört. Deshalb also sollte US-Außenminister Rubio im Vatikan beschwichtigen. Ist ihm das gelungen? Es darf bezweifelt werden. Leo XIV. Hat zu verstehen gegeben, dass ein Papst sich nicht mobben lässt, auch nicht vom Präsidenten seines Geburtslandes. Und Trump wird sich nicht von seinem Außenminister sagen lassen, dass er sich gegenüber dem Papst zurückhalten soll. Man darf also gespannt sein. Und mit diesem Zitat aus der Süddeutschen Zeitung endet diese Presseschau. Die Redaktion hatte Sonja Helmke, Sprecher war Markus Hase. 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
4: Heute früh im Studio Barbara Schmidt-Matern. Schönen guten Morgen.

0: Die Bundesregierung hat es jetzt schwarz auf weiß. Der Spielraum der schwarz-roten Koalition wird kleiner. Das zeigt die jüngste Steuerschätzung, die gestern in Berlin vorgestellt wurde. Im kommenden Jahr stehen allein für den Bund rund 10 Milliarden Euro weniger als bisher erwartet zur Verfügung. Finanzminister Lars Klingbeil von der SPD erklärt das vor allem mit den Folgen des Iran-Kriegs und der dadurch ausgelösten Energiekrise. Aber er blickt auch auf die Kommunen, die in besonderer Not sind. Und auch für sie wird es weniger Geld geben. Hören wir Lars Klingbeil selbst.
1: Die Gemeinden sind also besonders hart getroffen, weil sie insgesamt ja auch deutlich geringere Einnahmen haben. Das liegt vor allem daran, dass man mit höheren Gewerbesteuereinnahmen gerechnet hatte und jetzt sie niedriger ausfallen, als das noch im Herbst der Fall war. Die wirtschaftliche Eintrübung schlägt also gerade bei den Gemeinden voll durch.
0: Sagt Lars Klingbeil. Wo können die Kommunen jetzt überhaupt noch sparen? Und was bedeuten die neuen Zahlen für Bürgerinnen und Bürger vor Ort? Darüber sprechen wir gleich mit Christian Schuchert, Hauptgeschäftsführer des Deutschen Städtetages. Und gegen 7:15 ein Besuch am sowjetischen Ehrenmal in 7:45, Entschuldigung, besuchen wir das sowjetische Ehrenmal in Berlin-Treptow. 81 Jahre nach dem Kriegsende sagen jetzt Kritiker, dort an diesem Ehrenmal geht es inzwischen mehr um Propaganda als um Gedenken. Dazu unsere Reportage hier gegen 7:15.

0: Laut Steuerschätzung, also die gestern in Berlin vorgestellt wurde, müssen Bund, Länder und Gemeinden in den kommenden Jahren bis 2030 mit 87,5 Milliarden Euro weniger Einnahmen rechnen, als noch im Herbst erwartet worden war. Und damit wird es schwieriger auf allen Ebenen. Reformieren, investieren und zugleich den Haushalt zu konsolidieren, das gleicht einer Quadratur des Kreises. Allein der Bund wird geschätzt rund 52 Milliarden Euro weniger im Portemonnaie haben. Und besonders hart trifft es, wir haben es eben schon gehört, die Kommunen. Sie müssen noch eine Zahl mit 4,3 Milliarden Euro weniger auskommen. Geld also, das für Schulen, Schwimmbäder, auch für das Personal im Bürgeramt fehlt. Sprechen wir drüber mit Christian Schuchert, Hauptgeschäftsführer des Deutschen Städtetags. Mitglied der CSU sind Sie und bis zum vergangenen Jahr waren Sie selbst 11 Jahre Oberbürgermeister in Würzburg. Sie kennen also die Praxis. Guten Morgen, Christian Schuchert.
1: Einen schönen guten Morgen, Frau Schmidt-Matern.
0: Im Vergleich zur letzten Steuerschätzung im vergangenen Herbst sind also jetzt die Städte und Gemeinden besonders hart betroffen. Wer bekommt das denn vor allem zu spüren?
1: Zunächst einmal bekommen das natürlich die Kämmerer zu spüren und es geht natürlich darum, wie man die Leistungsfähigkeit der Gemeinde auch vor Ort im Grunde aufrechterhält. Und für uns ist das natürlich ein ganz, ganz tief dunkles Alarmzeichen, das wir erleben. Denn wenn wir nicht auskömmlich finanziert sind, dann bedeutet es, dass wir weiterhin neue Finanzierungsdefizite aufbauen und auch neue Schulden machen müssen. Und das ist natürlich etwas, was ganz, ganz gravierend ist. Die Menschen erwarten funktionierende und gute Kommunen vor Ort. Und wenn das Geld dafür fehlt, dann wird natürlich auch die Funktionsfähigkeit der Gemeinden auf Dauer gestört.
0: Nun argumentiert der Bundesfinanzminister, dass diese verminderten Einnahmen eben vor allem eine Folge des von den USA und Israel geführten Krieges im Iran seien und mit dem damit verbundenen Energiepreisschock. Teilen Sie diese Analyse?
1: Das ist sicherlich ein neuer Faktor, der erschwerend dazukommt. Aber das Land befindet sich ja schon seit mehreren Jahren in einem Negativtrend. Wir dürfen nicht vergessen, dass die Kommunen vor 4 Jahren noch positive Finanzierungsseiten hatten. Also wir hatten mehr Einnahmen als Ausgaben. Und das Problem ist, dass wir von Jahr zu Jahr tiefer in die roten Zahlen auch hineinkommen. Mit eben einem Finanzierungssaldo, der jetzt mittlerweile bei über minus 30 Milliarden liegt. Und wenn die Rücklagen, die man so als also das Sparbuch sozusagen der Kämmerer, wenn das aufgebraucht ist, dann bedeutet das, dass neue Schulden aufgebaut werden. Und wir erleben eben Land auf Land ab, dass die Haushalte sich im freien Fall befinden und das jetzt nicht nur so in den üblichen Problemregionen des Strukturwandels, sondern auch in den sogenannten reichen Ländern des Südens, also sprich Bayern und Baden-Württemberg, wo kaum noch eine Großstadt einen ausgeglichenen Haushalt vorlegen kann. Und das vorörtlich natürlich ist das die Wirtschaftskraft sehr unterschiedlich aufgestellt. Wir erleben es natürlich jetzt, dass die bislang immer gut prosperierenden Automobilstandorte schwächeln. Aber es sind auch andere Bereiche natürlich auch der Konjunktur, denen es nicht gut geht. Also ich würde es mit Sicherheit, die aktuelle Steuerschätzung ist mit Sicherheit nicht monokausal, also als einzigen Grund auf den aktuellen Iran-Konflikt zurückzuführen.
0: Sie sagen, nichts ist monokausal. Wo müssen sich auch die Kämmerer selbst vielleicht an die eigene Nase fassen?
1: Ja, erstmal der Kämmerer macht einen Vorschlag für einen ausgeglichenen Haushalt. Es sind natürlich auch Stadträtinnen und Stadträte, die in guten Jahren, in 10er Jahren das eine oder andere auch bestellt haben. Aber faktisch ist es ja so, dass wir insgesamt mit immer mehr Aufgaben auch in den vergangenen Jahren, gerade im Sozialbereich, auch belastet worden sind. Also das sind gute Taten, das sind gute Leistungen, die dort entsprechend erbracht werden, aber die natürlich auch bei uns finanziell aufschlagen. Nehmen Sie Kinder- und Jugendhilfe, die im letzten Jahrzehnt von 34 auf 74 Milliarden gewachsen ist, Eingliederungshilfe, die sich auch um über 90% erhöht hat, oder auch Hilfe zur Pflege. Also wenn Menschen, die nicht in der Lage sind, ihren eigenen Heimplatz zu finanzieren, wo das Geld nicht ausreicht, die Pflegeversicherung, dann sind die Kommunen dort immer mehr zu Ausfallbürgen geworden. Und das schränkt natürlich die Handlungsmöglichkeiten auch ein. Die Kämmerer und Kämmerinnen, die schöpfen natürlich, versuchen natürlich die Einnahmemöglichkeiten auch auszuschöpfen. Aber faktisch ist es so, dass man nach mehreren Jahren eben in der Problemlage natürlich große Schwierigkeiten hat, noch den Haushaltsausgleich herbeizuführen. Und es werden eben immer weniger Städte, denen das gelingt. Für Nordrhein-Westfalen gesprochen, da ist es nur noch eine Handvoll, die einen ausgeglichenen Haushalt zum Beispiel hat. Aber die Situation verschärft sich eben auch in den reicheren Ländern wie Bayern oder Baden-Württemberg.
0: Also der Punkt ist deutlich geworden. Sie üben ja auch immer wieder Kritik daran, dass der Bund Gesetze beschließt. Sie haben jetzt die Kinder- und Jugendhilfe, auch die Pflege als Beispiele genannt, wo die Kosten dann aber in den Kommunen entstehen und sie das am Ende

0: an der Stelle schlichtweg in der Summe eben überfordert werden. Es ist in der Regel nicht die eine Leistung, um die es geht, sondern es ist eine Vielzahl von Aspekten, die dann entsprechend auch einfließen. Und das führt insgesamt eben zur Überforderung auch der Kommunalhaushalte. Und der Anteil der sogenannten freiwilligen Leistungen, also sei es für Kultur, Sport und weiteres, der schrumpft eben immer weiter zusammen, wenn er überhaupt noch geleistet werden kann.
1: Ja, auf der anderen Seite, Herr Schuchert, bekommen die Kommunen im Zuge des sogenannten Sondervermögens weitere Milliarden. Und das Bundeskabinett hat Mitte April beschlossen, dass der Bund die Länder und die Kommunen mit 500 Millionen Euro pro Jahr unterstützt bis zum Jahr 2029. Also geben Sie dieses Geld, legen Sie das vielleicht nicht gut genug an? Oder warum reicht dieses Geld nicht, das Sie da erhalten?
0: Naja, das ist ganz simpel erklärt. Also erstmal sind wir durchaus dankbar für die 1 Milliarde, die jetzt Jahr für Jahr da kommt. Aber wenn wir doch in 2025 ein Defizit, eine Unterfinanzierung von über 30 Milliarden Euro zu verzeichnen haben, dann hilft eben so 1 Milliarde natürlich ausgesprochen eingeschränkt. Und wir haben aktuell eben die Problematik, dass wenn ein Haushalt nicht ausgeglichen ist, als erstes natürlich Investitionen auf der kommunalen Ebene auch geschoben werden und dann oder auch gestrichen werden. Und wir erleben eben einen Rückgang des Investitionsniveaus von aktuell von 20 auf 25, von 44,5 Milliarden auf 26,7. So, und jetzt nehmen Sie die rund von den 100 Milliarden, die im Konjunkturprogramm bereitgestellt worden sind, entfallen 60 Milliarden auf die Kommunen. Das müssen Sie auch noch durch 12 Jahre dividieren und dann reicht das eigentlich gerade noch nicht aus, um im Grunde diesen Investitionsrückgang der dritten Staat Ebene auch kompensieren zu können. So, und das ist im Grunde unsere Problemlage. Wir geben das Geld entsprechend der Förderbedingungen aus, wir geben das Geld bestmöglich aus, auch dort, wo im Grunde die Bedürfnisse vor Ort am besten sind. Im einen Bereich eben ist es im Besonderen im Bildungsbereich, aber nehmen Sie auch andere Bereiche, von Straßenbau bis zu auch ÖPNV, wo wir versuchen, das Geld natürlich bestmöglich dann auch mit hoher Wirksamkeit für die Bürgerinnen und Bürger auch anzulegen.
1: Ja, jetzt kam letzte Woche ein Hilferuf der Kommunen in Nordrhein-Westfalen. Sie haben das Bundesland auch schon erwähnt, traditionell sind die Kommunen, die Städte und Gemeinden da ja besonders knapp bei Kasse. Da kommt ein Hilferuf und es heißt, die kommunale Handlungsfähigkeit wird erstickt. Es drohe eine Erosion des demokratischen Zusammenlebens. Dieses sehr, sehr knappe Geld, schadet das inzwischen auch der Demokratie?
0: Ich denke, ist die Frage, wie man Staatsaufbau versteht. In der Schweiz würde man sagen, kommt Gemeinde, kommt der Kanton, kommt der Bundesstaat. Bei uns sprechen wir immer Bund, Länder und Kommunen. Faktisch erleben doch die Bürgerinnen und Bürger den Staat am ehesten vor Ort. Und wenn Nordrhein-Westfalen, wie im vergangenen Woche, auch das Bündnis für die Würde unserer Städte dies thematisiert, dann ist das eben auch ein großes Alarmzeichen. Und wenn die Städte nicht funktionieren, dann ist am Ende auch die lokale Demokratie, die ja die Grundlage auch für die oberen Ebenen ist, natürlich gefährdet, wenn man es schlussendlich so betrachtet. Und deswegen ist es ja auch so wichtig, dass wir uns eben für die Funktionsfähigkeit der Städte einsetzen. Und das bedeutet auch, dass wir natürlich eine angemessene Finanzausstattung haben. Und die Kommunen sind ja auch grundgesetzlich in Artikel 28 geschützt, dass sie eben angemessen auszustatten sind, um alle Angelegenheiten der kommunalen Selbstverwaltung auch erledigen zu können. Und wir erleben dieses eben vor Ort, dass die Möglichkeiten so weit eingeschränkt werden, dass für sogenannte freiwillige Leistungen, und was ist freiwillig an der Stelle, wenn wir Sportförderung machen, wenn wir Kulturförderung machen, wenn wir anderen wichtigen Aufgaben auch nachgehen, dass da dann keine Angebote mehr da sind. Wenn Schwimmbäder Land auf Land abgeschlossen werden, dann ist das schlecht und dann erleben die Bürgerinnen und Bürger ein Stück weit eben auch die Gemeinden als handlungsunfähig. Und das wollen wir nicht und das muss abgewendet werden.
1: Kommen wir abschließend, Herr Schuchert, noch auf ein anderes Thema zu sprechen, das Sie ja natürlich als Deutscher Städtetag auch im Blick haben müssen. Das ist die Debatte um die Finanzierung in den Sozialsystemen. SPD-Chefin Bärbel Baas zieht jetzt Kritik auf sich, weil sie im Zuge einer Regierungsbefragung am Mittwoch im Bundestag auf die Frage eines AfD-Abgeordneten gesagt hat, es wandere

0: niemand in unsere Sozialsysteme ein. Stimmt diese Aussage aus Ihrer Sicht?
1: Ich denke, das muss man differenziert betrachten. Es ist so, dass wir tatsächlich aus Südosteuropa und auch aus anderen Ländern, gerade in bestimmten Städten auch des Ruhrgebietes, Einwanderungen in Sozialsysteme erleben. Aber ich würde jetzt nicht jedem Menschen, der nach Deutschland kommt, pauschal die Absicht unterstellen, hier nur sozusagen den Sozialstaat auszunutzen. Ich denke, das muss man sehr, sehr differenziert betrachten und auch mit der notwendigen Feinfühligkeit.
0: Und das hat Frau Baas nicht getan?
1: Ich denke, das ist eine der Debatte wahrscheinlich geschuldet gewesen, in der sie drin gesteckt hat. Aber die Aussage so pauschal ist natürlich etwas schwierig.
0: Sagt Christian Schuchert, Hauptgeschäftsführer des Deutschen Städtetages. Herr Schuchert, vielen Dank für Ihre Zeit heute Morgen im Deutschlandfunk.
1: Sehr gerne. Einen schönen Tag.

Reicht denn das Kerosin nun aus für alle, die in die Sommerferien mit dem Flugzeug reisen wollen? Dieser Frage gehen wir gleich um 7.35 Uhr im Wirtschaftsgespräch nach. Der Chef der Lufthansa hat sich zum Kerosinmangel geäußert.

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1: Uhr 7:30, die Nachrichten. Bei der Kommunalwahl in England hat die rechtspopulistische Partei Reform UK laut Zwischenergebnissen deutliche Zugewinne verzeichnet. Britischen Medienberichten zufolge stehen bereits in mehr als einem Viertel der Kommunen die Ergebnisse fest. Auch Grüne und Liberaldemokraten konnten Sitze hinzugewinnen, wenn auch in geringerem Ausmaß. Deutliche Verluste entfielen auf die Labour-Partei von Premierminister Starmer. Die konservative Partei verlor ebenfalls Sitze. In Schottland und Wales konnten die Bürgerinnen und Bürger die Zusammensetzung der Regionalparlamente neu bestimmen. Hier liegen bisher keine Ergebnisse vor. Die USA und der Iran setzen trotz neuer militärischer Auseinandersetzungen in der Straße von Hormuz ihre Verhandlungen fort. Die Waffenruhe dauere an, erklärte US-Präsident Trump. Er drohte dem Iran allerdings mit abermaligen Angriffen, falls nicht rasch ein Abkommen geschlossen werde. Teheran prüft nach eigenen Angaben weiterhin einen neuen Vorschlag für ein dauerhaftes Kriegsende. 3 Kriegsschiffe der US-Armee waren bei der Durchfahrt der Straße von Hormuz nach Angaben des Zentralkommandos mit Raketen, Drohnen und von Booten aus beschossen worden. Keines der Schiffe sei getroffen worden. Als Reaktion darauf habe die US-Armee iranische Militäreinrichtungen angegriffen. Der Iran warf den USA vor, einen Öltanker angegriffen zu haben. Die wiedergewählte SED-Opferbeauftragte Zupke hat vor einer Verklärung der DDR gewarnt. Zupke sagte dem Redaktionsnetzwerk Deutschland, aus Umfragen wisse man, dass mehr als die Hälfte der Menschen in Ostdeutschland unzufrieden sei und glaube, nicht in einer Demokratie zu leben. Sie sehe es deshalb als Teil ihrer Aufgabe an, den Unterschied zur SED-Diktatur damals aufzuzeigen. Zupke betonte, die Deutschen lebten in einer Demokratie, trotz aller Probleme, über die man sprechen müsse. Die frühere DDR-Oppositionelle war gestern vom Bundestag für eine zweite Amtszeit als Beauftragte für die Opfer der SED-Diktatur gewählt worden. Sie hat das Amt seit dem Jahr 2021 inne. Der Bundesrat entscheidet heute über die steuerfreie sogenannte Entlastungsprämie von bis zu 1.000 Euro, die Unternehmen an ihre Beschäftigten zahlen können. Damit sollen die Folgen des Irankriegs wie hohe Spritpreise abgemildert werden. Arbeitgeber können die Prämie bis zum 30. Juni kommenden Jahres zahlen. Eine Auszahlung ist nicht verpflichtend. Den Bundesländern Bremen, Hamburg, Mecklenburg-Vorpommern, Niedersachsen und dem Saarland reicht dieser Entlastungsschritt allerdings nicht. Sie fordern in einem Entschließungsantrag eine Abschöpfung sogenannter Übergewinne, die die Mineralölkonzerne in der aktuellen Krise machen. Zudem befasst sich der Bundesrat unter anderem mit der Reform der privaten Altersvorsorge, der Beschleunigung der Vergabe von öffentlichen Aufträgen und der Stärkung des Verbraucherschutzes bei Kreditverträgen. Mehrere SPD-Kommunalpolitiker haben eine Aussage ihrer Bundesvorsitzenden Baas zur Migration kritisiert. In der Regierungsbefragung im Bundestag hatte die Bundessozialministerin auf eine Frage des AfD-Abgeordneten Springer gesagt, es wandere niemand in unsere Sozialsysteme ein. Der Landrat des Kreises Nordhausen in Thüringen, Jendricke, sagte der Frankfurter Allgemeinen Zeitung, die Aussage sei gemessen an der Realität Unsinn. Zwar hätten Migranten nicht immer die Absicht, nur von Sozialleistungen zu leben, aber man mache es ihnen auch zu leicht, sich in den Sozialleistungen einzurichten. Der Oberbürgermeister von Fürth Jung sagte, wer sich so äußere wie Baas, sende die Botschaft, das Problem nicht zu sehen. Auch der CDU-Politiker Krings widersprach der Aussage der SPD-Vorsitzenden. Der SC Freiburg steht im Finale der Fußball-Europa League. Das Rückspiel gegen den portugiesischen Verein Sporting Braga endete 3:1. Das Hinspiel hatten die Freiburger mit 1:2 verloren. Das Finale findet am 20. Mai in Istanbul statt. Gegner ist der englische Club Aston Villa. Das Wetter. Verbreitet heiter bis wolkig, von der Mitte bis in den Osten viele Wolken, Höchstwerte 17 bis 22, an der See nur 10 bis 16 Grad. Morgen im Norden zeitweise wolkig, sonst heiter, Temperaturen 16 bis 25 Grad. Die weiteren Aussichten, am Sonntag im Nordwesten und im Norden wolkig bis stark bewölkt und örtlich etwas Regen, im Osten und Südosten teils länger heiter, später im Südwesten zunehmend bewölkt und gebietsweise Schauer, 15 bis 27 Grad. Das waren die Nachrichten.
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2: Wir brauchen Kerosin in den notwendigen Mengen, um unser Geschäft so wie geplant umzusetzen. Aber wir sind optimistisch, dass das auch möglich sein wird.
3: Carsten Spohr haben wir da gehört, den Chef der Lufthansa, der in dieser Woche Optimismus verbreitet hat. Und das, obwohl wegen des Krieges gegen den Iran Flugbenzin gerade extrem teuer und auch knapp geworden ist. Kritische Beobachter sprechen eher von Zweckoptimismus, wenn sie Carsten Spohr hören. Und sie warnen, im Sommer könnte Kerosin so knapp werden, dass Flüge gestrichen werden müssen. Eine Befürchtung, die uns ja schon seit ein paar Wochen begleitet. Benjamin Hammer aus unserer Wirtschaftsredaktion ist mittlerweile etwas klarer, ob es in den Sommerferien ausreichend Kerosin geben wird oder ob Flüge gestrichen werden müssen.
4: Nein, es ist nicht klarer. Und das liegt daran, dass die Mineralölkonzerne gegenüber den Fluggesellschaften aktuell nur Prognosen für einen Zeitraum von bis zu 6 Wochen abgeben. Also bis zu 6 Wochen sagen, das wird alles ohne Probleme über die Bühne gehen. Und das ist der Grund, warum es von Airlines gerade heißt, der Flugbetrieb, der sei bis in den Monat Juni gesichert. Aber mit Blick auf den Juli und den August gibt es keine Garantien. Und ich habe mich gestern mit dem Luftfahrtberater Heinrich Groß-Bongardt unterhalten. Der ist weniger optimistisch als Carsten Spohr. Und er verweist darauf, dass gerade 2 Dinge zusammenkommen, also das schlechtestmögliche Timing sozusagen. Ein großer Teil der Kerosinlieferungen fällt wegen der Blockade der Straße von Hormuz aus und das passiert ausgerechnet kurz vor der Hauptreisezeit im Juli und August.
3: Die Lufthansa verweist hingegen auf Kerosinlieferungen aus den USA und aus Nigeria, mit denen der Ausfall im Nahen Osten teilweise aufgefangen werde. Und in dieser Woche hat Israel angeboten, Kerosin an Deutschland zu liefern. Da haben sich jetzt einige gewundert, weil das Land ja bisher nicht als Exporteur von Treibstoff aufgefallen ist.
4: Ja, das war in der Branche eine überraschende Nachricht. Angekündigt hat das Israels Außenminister Gideon Saar bei seinem Besuch in Berlin. Und ein Hintergrund für das Angebot könnte sein, dass es in Israel wegen des Krieges gegen den Iran in den vergangenen Wochen sehr wenige zivile Flüge gab. Der Flughafen Ben-Gurion beinahe ausgestorben mit zivilen Flugzeugen an vielen Tagen. Und deshalb könnte es sein, dass die Treibstofftanks dort relativ voll sind. Ein weiterer Grund für das israelische Angebot könnte aber einen diplomatischen Hintergrund haben. Israel weiß, dass sein Ruf wegen seiner Kriegsführung und der Besatzung international gerade schlecht ist. Und die Bundesregierung ist eine der wenigen Regierungen weltweit, die sich auf der politischen Bühne weiterhin eng an Israels Seite stellt. Die israelische Wirtschaftszeitung Globes, die kommt übrigens zum Urteil, dass Israels öffentliches Kerosinangebot für die Bundesregierung ganz schön peinlich sei. Schließlich habe der Bundesverkehrsminister zuvor betont, es gebe in Deutschland ja keinen Mangel an Kerosin.
3: Also ob Mangel oder nicht, Kerosin ist gerade extrem teuer. Welche Folgen hat das?
4: Also für Fluggäste wird es teurer, ist es schon teurer geworden. Laut einer Studie von Allianz Trade sind Flugtickets schon 5-15% teurer geworden. Und die Preise, so die Allianz, würden auch nach der Ferienzeit hoch bleiben. Aber so richtig dramatische Folgen sind das ja nicht. Dramatisch könnten die Folgen allerdings für die Airlines sein. In den USA ist Spirit Airlines pleite gegangen, wohl auch wegen der hohen Spritpreise. Und Heinrich Groß-Bongardt, der Luftfahrtexperte, der schätzt, selbst wenn Kerosin nur 50% teurer sei als vor dem Krieg, ist es viel teurer im Moment, also das ist sehr optimistisch, selbst dann kämen Airlines auf Mehrkosten in Höhe von 115 Milliarden US-Dollar pro Jahr, sprich, die wirtschaftlichen Folgen des israelisch-amerikanischen Krieges gegen den Iran, die könnten für Fluggesellschaften wirklich dramatisch sein.
3: Dankeschön, Benjamin Hammer. Bekanntermaßen droht der US-Präsident immer wieder mal damit, dass die NATO keine Zukunft mehr habe. Das sind bisher nur Worte, aber sie zeigen mittlerweile Wirkung in Europa. Und dazu gehört, dass Abgeordnete aus verschiedenen Parteien im Europäischen Parlament jetzt mit einer Forderung aus der Deckung kommen. Sie fordern nämlich den Aufbau einer europäischen Verteidigungsunion. Ein Schritt, den die Parlamentarier auch als Botschaft an NATO-Generalsekretär Mark Rutte verstanden wissen wollen. Hintergründe von Klaus Remme.
5: Für Mark Rutte war es Ende Januar ein flüchtiger Moment. Der NATO-Generalsekretär antwortete im Europäischen Parlament auf Fragen der Abgeordneten. Es ging um die europäische Verteidigungsfähigkeit. Wenn Sie glauben, Europa könne sich ohne die USA verteidigen, träumen Sie weiter, warnte Rutte.
6: If anyone thinks here that the European Union or Europe as a whole can defend itself without the US, keep on dreaming. You can't. We can't.
5: Lag es daran, dass da ein Landsmann sprach, der Abgeordnete René van Lansrott aus der Grünen-Fraktion, Mitglied der Volt-Partei, Niederländer wie Mark Rutte, konnte danach nicht einfach zur Tagesordnung übergehen.
7: Well, it is not a dream, it is a necessity. And that's why we decided to prove him wrong.
5: Das ist kein Traum, das ist eine Notwendigkeit. Und deshalb wollen wir ihm das Gegenteil beweisen, nahm sich van Lansrott vor und fand schnell Unterstützer. Inzwischen sind es 30 Abgeordnete aus 11 Ländern, Konservative, Sozialdemokraten, Liberale und Grüne. Mit einem Artikel, der morgen zum Europatag in mehreren europäischen Zeitungen erscheint, gehen sie jetzt an die Öffentlichkeit und wehren sich gegen die oft nationalistische Haltung der EU-Mitgliedstaaten in Fragen der Verteidigung.
7: For the first time we are going public with this network, because we publish an op-ed that calls for the member states to look further than their nationalistic noses are long.
5: Die Stoßrichtung ist eindeutig.
8: The Commission is ready, the Parliament is ready. Now it's up to the government to deliver.
5: Die Kommission ist startklar, das Parlament auch. Jetzt müssen die Mitgliedstaaten liefern, so Marie-Agnes Strack-Zimmermann, die Vorsitzende im Verteidigungsausschuss des Europäischen Parlaments. Die Gruppe fordert eine europäische Verteidigungsunion, die den Namen verdient. Mit europäischen Kommandostrukturen und mit all dem, was heute die Amerikaner auszeichnet. Aufklärung, Transport, Luftbetankung, Cyberabwehr. Das alles als Teil der NATO, nicht getrennt vom transatlantischen Bündnis, aber im Notfall eigenständig, wenn die Amerikaner wegfallen, so die Vorstellung. Wobei die konservative Abgeordnete Rasa Juknevičienė aus Litauen konzediert, es gibt noch viele Fragen.
9: Still many unanswered questions we have among ourselves as well. The issue of non-duplication with NATO.
5: Die Gefahr von Doppelstrukturen in der NATO gehört dazu, sagt sie, und auch die Rolle der Ukraine, die ihrer Meinung nach bald so wichtig werden könnte wie die der Amerikaner. Die Gruppe im Parlament will schnell wachsen, deutlich dreistellig werden. Druck auf die Hauptstädte, das ist das Motto. Es sei schon längst nicht mehr 5:05, es sei deutlich nach Mitternacht, heißt es. Machen, sagt Strack-Zimmermann.
8: Keine Bedenken, weg damit. An jeder Ecke sagt jemand ja, aber. Nee, nichts mehr, ja, aber.
3: Zu einem ganz anderen Thema. Leugnungen und Lügen, damit müssen sich KZ-Gedenkstätten seit Jahrzehnten auseinandersetzen. Hinzu kommt, die Geschichtsklitterung erhält durch die Nutzung künstlicher Intelligenz neuen Auftrieb. Mit gefälschten Bildern und Biografien von Holocaust-Opfern lässt sich im Netz Geld verdienen, wie Johanna Herzing bei einem internationalen Gedenkstättentreffen in Polen erfahren hat.
10: Es ist Routine geworden. Jeden Tag tippt Paweł Sawicki das Wort Auschwitz in die Suchmasken von Social-Media-Plattformen. Jeden Tag wird er fündig. Der Pressereferent der Gedenkstätte Auschwitz-Birkenau erinnert sich noch gut daran, wie es anfing.
11: I think it was May last year, so 2025.
12: Ich glaube, das war im Mai 2025. Da gab es auf einmal so ein merkwürdiges Phänomen auf Facebook. Wir von der Gedenkstätte posten dort viele Informationen über die Opfer von Auschwitz. Auf einmal aber fielen uns Gruppen auf, die unsere Inhalte kopierten, also die kleinen Biografien und auch die Fotos der Opfer. Wir haben dann auch herausgefunden, dass manche der angeblichen Namen und Biografien von Holocaust-Opfern KI generiert waren. Diese Personen haben also nie existiert.
11: Some of the names and stories are AI generated, so these people didn't exist.
10: Diese Erfahrung macht nicht nur die Gedenkstätte Auschwitz. Bei einer Konferenz im polnischen Kreisau, Krzeszowa, hat Sawicki sich deshalb unlängst mit Menschen ausgetauscht, die wie er für Gedenkstätten und Geschichtsorte arbeiten, die an die Opfer von Nationalsozialismus und Holocaust erinnern. Sie alle kennen die Art von Fotos und Kurzvideos, von denen Sawicki spricht. Sie zeigen oft besonders emotionale, auch kitschige Szenen. Ausgemergelte Gestalten, die einem Geige spielenden Häftling folgen. Kinder, die weinend am Stacheldraht stehen. Alles künstlich generiert, erfunden.
12: Wir sind auf sehr verstörende Inhalte gestoßen. Ich habe zum Beispiel Fotos eines Überlebenden gesehen, sogar die Ansprache eines Überlebenden, alles KI generiert. Das ist ein neues Ausmaß an Verzerrung auf Social Media. Und es gibt so viel davon. Jeden Tag neue Reels, neue Fotos.
10: Die Inhalte sollen zum Klicken, Liken und Teilen verleiten. Massenhaft und dilettantisch hergestelltes Material, sogenannter AI-Slop, mit dem sich Reichweite generieren und Geld verdienen lässt. Pavel Savitsky weist die Plattform regelmäßig auf die gefälschten Inhalte hin. Die reagierten allerdings kaum, erzählt er. Dabei drängt das Problem. Denn je mehr gefälschte Inhalte kursieren, so Savitsky, desto stärker werde auch die Echtheit von authentischen Bildern hinterfragt. Immerhin, Historikerinnen und Gedenkstättenmitarbeiter könnten derzeit oft noch erkennen, welche Inhalte echt und welche gefälscht sind, sagt Konstantin Schönfelder, Wissenschaftsredakteur beim Zentrum Verantwortungsbewusste Digitalisierung. Bestimmte Handlungen, Orte des Massenmords, sind schlichtweg kaum durch zeitgenössische Fotos dokumentiert. Doch jedes einzelne auffällige Bild zu prüfen, ist mühsam und wegen der Fülle kaum möglich.
13: Die Wunschlösung, die wir uns vielleicht vorstellen würden, nämlich mit einer KI die KI zu überführen, sozusagen, die gibt es leider nicht.
10: Ursprünglich sollte ab August eine EU-Verordnung greifen, der sogenannte AI Act. Er sieht eine Transparenzpflicht vor. KI-generierte oder bearbeitete Bilder müssen dann als solche kenntlich gemacht werden. Doch diese Regelung wurde nun aufgeschoben. Pavel Savitsky von der Gedenkstätte Auschwitz-Birkenau verspricht sich von der EU-Verordnung ohnehin keinen Durchbruch. Viele Quellen KI-generierter Inhalte fänden sich außerhalb der EU. Resignieren will er aber auch nicht.
12: Für uns ist die moralische Dimension sehr wichtig. Das verletzt Menschen. Denn es geht um wahre Begebenheiten. Institutionen wie wir von der Gedenkstätte Auschwitz sind auch Wächter der Wahrheit. Das ist eine neue Art von Verantwortung, die wir haben.
10: Eine Verantwortung, der sich viele Social-Media-Plattformen hingegen offenbar wenig verpflichtet fühlen.
3: Bleiben wir thematisch noch einen Moment beim Weltkriegsgedenken heute am 8. Mai. Moskau feiert den Sieg der Sowjetunion gegen Nazi-Deutschland traditionell morgen am 9. Mai mit einer großen Militärparade. Hierzulande sind die sowjetischen Ehrenmale ein traditioneller Ort des Gedenkens. Dabei gerät aber aus dem Blick, dass in der Roten Armee damals gegen die Nazis auch viele Ukrainer gekämpft haben. Ihre Nachkommen fordern, das jetzt mehr in den Blick zu nehmen. Claudia van Laaks Reportage beginnt in Berlin im Treptower Park.
14: Es sind 55 Stufen hinauf auf den Hügel. Dort oben steht ein monumentaler Soldat der Roten Armee in Bronze, in der rechten Hand ein Schwert, mit dem er ein Hakenkreuz zerschlagen hat. Auf dem linken Arm trägt er ein kleines Mädchen. Unter der Statue befindet sich eine Art Krypta. Der Eingang ist vergittert.
15: Ich muss jetzt erstmal ein bisschen durchatmen. Nach den Treppen.
14: Jana Heinze von der in Russland verbotenen Menschenrechtsorganisation Memorial zeigt durch das Gitter hindurch auf ein Podest.
15: Und wenn jetzt die Tulpen da nicht lägen, würden wir erkennen, doch, das sehen wir, da ist eine Glasplatte drüber. Und unter der Glasplatte, da soll das Totenbuch immer gelegen haben.
14: Etwa 7000 gefallene Soldaten der Roten Armee sind auf dem weitläufigen Gelände des sowjetischen Ehrenmals beigesetzt. Sie kamen aus Russland, der Ukraine, Belarus und anderen sowjetischen Republiken. Das Totenbuch befindet sich in einem Tresor des Landes Berlin. Im letzten Jahr konnte Jana Heinze es einsehen. Sie holt einen dicken braunen Umschlag aus der Tasche.
15: So. Und jetzt schauen Sie sich mal die Namen an. Also welche Daten haben wir denn pro Bestatteten? Wir sehen, wenn wir Glück haben, noch einen militärischen Rang. Hier ein Krasner Armee jetzt, also einfach ein Rotarmist, ein Soldat. Dann haben wir einen Gilejewski F.A. Wir haben
14: den anonymen Toten einen Namen geben, recherchieren, wo sie herkamen und dies öffentlich machen. Dies würde die Anmutung der monumentalen stalinistischen Anlage verändern, ist Jana Heinze überzeugt. Dass das Ehrenmal ein Soldatenfriedhof ist, weiß nämlich kaum jemand. Nichts weist darauf hin.
15: Wenn wir mehr wissen über die Soldaten, würde der einzige Name, der ja quasi als Individualname präsent ist, und das ist der Name des Großdiktators Stalin, der würde in den Hintergrund rücken.
14: Stalin-Zitate, frisch vergoldet, finden sich auf steinernen Sarkophagen rechts und links des Hügels. Alle Kosten für die Pflege, nicht nur dieses sowjetischen Ehrenmals, übernimmt der deutsche Staat. Ginge es nach Jana Heinze, würde das Denkmal umgestaltet. Mindestens ergänzt durch die Namen der dort beigesetzten Soldaten der Roten Armee.
15: Wir unterhalten doch diese Anlage mit richtig viel Steuergeld. Die unterhalten wir doch, weil wir sie als Friedhof sehen. Wir unterhalten doch hier kein Siegesmal von Stalin.
14: Ortswechsel. Kreuzberg, erster Hinterhof. Im Parterre hat der Verein Vice seinen Sitz. Ein Zusammenschluss junger ukrainischer Aktivistinnen. An der Wand hängt ein Bild des ukrainischen Nationaldichters Taras Schewtschenko. Vereint in Vielfalt steht auf einem Transparent in blau-gelben Nationalfarben. Jewa Jakubowska und die anderen Aktivistinnen haben zum Jahrestag des Kriegsendes erstmals eine ukrainische Erinnerungswoche organisiert. Mit Veranstaltungen zur NS-Zwangsarbeit, einer Buchpräsentation, einem Gedenkmarsch ganz in Schwarz heute Abend. Sie wollen damit eine Leerstelle in der deutschen Erinnerungskultur füllen, sagen sie, wehren sich gegen die teils immer noch vorhandene Gleichsetzung der Sowjetunion mit Russland. Mein Opa hat auch gegen Nazi-Deutschland gekämpft, sagt Jewa Jakubowska bestimmt.
16: Es waren nicht nur russische Soldaten, vor allem in großem Maße, das war auch die Ukrainer, wie zum Beispiel meinem Opa. Und das ist auch für ihn und für alle unsere sozusagen Großeltern eine Gerechtigkeit zu schaffen, dass die Geschichte von diesen Menschen nicht vergessen werden.
14: Die sowjetischen Ehrenmale wie das im Treptower Park sind ein Graus für die ukrainischen Aktivistinnen. Die Unterstützer Putins nutzen sie jedes Jahr am 9. Mai für ihre Propaganda, sagen Jewa Jakubowska und Irina Schulikina.
17: Geschichte würde als Waffe ausgenutzt gegen Demokratie, gegen Europa und gegen Ukraine.
16: Deutschland selber sieht die Problematik von diesen Orten, aber dann läuft die Frage, warum macht niemand damit etwas? Warum weiter gibt Deutschland Steuer für goldene Stalin-Zitaten?
14: Weil die Bundesrepublik Deutschland einen entsprechenden Vertrag über die Pflege dieser denkmalgeschützten Kriegsgräber geschlossen hat, erläutert Christoph Rauhut. Berlins oberster Denkmalschützer schließt Veränderungen an den sowjetischen Ehrenmalen allerdings nicht aus. Mehr noch, sie seien dringend nötig.
18: Wir halten es für notwendig, dass unbequemes Erbe kontextualisiert wird. Ich würde das sehr begrüßen, wenn wir da einen fortwährenden Prozess haben. Der darf auch nicht nur 3 Tage dauern.
14: Vieles sei denkbar bei dem monumentalen sowjetischen Ehrenmal im Treptower Park, meint Berlins Landesdenkmalpfleger. Ergänzende Informationsstelen, QR-Codes, ein Pavillon am Eingang, der die Geschichte des Ortes erklärt, künstlerische Interventionen. Dazu braucht es allerdings eine Institution, die solche Projekte vorantreibt und auch finanziert. Ein Anfang ist gemacht, findet die in der DDR aufgewachsene Jana Heinze von Memorial.
15: Ich sehe das wirklich als Aufgabe für mich persönlich, aber auch für uns als Gesellschaft und insbesondere für die Teile, die auch ostdeutsche Biografieanteile haben, an sich auch damit zu beschäftigen und sich damit auch mal selber zu entstalinisieren.
14: Historiker wollen nun die Namen der insgesamt 22.000 in Berlin beigesetzten Rotarmisten recherchieren. Öffentliches Geld für dieses Forschungsprojekt ist allerdings noch nicht bewilligt.
3: Das war die Reportage unserer Berliner Landeskorrespondentin Claudia van Laak.

0: Mal zum Sport hier im Deutschlandfunk um 7.54 Uhr. Der SC Freiburg hat am Abend Geschichte geschrieben und steht zum ersten Mal im Finale der Europa League. Gegen Sporting Braga aus Portugal haben die Freiburger das Halbfinalrückspiel mit 3:1 gewonnen. Benedikt Kaninski aus der Sportredaktion, wie haben die Freiburger das geschafft?
1: Also am Ende ist das Ganze nochmal gut gegangen, aber es war eine ziemliche Zitterpartie, auch wenn es das 3:1 nicht so vermuten lässt. Im Hinspiel hatten die Freiburger nämlich mit 1:2 verloren auswärts und da gab es noch ein spätes Gegentor. Diesmal ging das Spiel ganz gut los. Es war eine Kontersituation der Freiburger und dann bekam eben Braga die rote Karte wegen einer Notbremse gegen Mario Dorgelis. Und das war ausgerechnet der Spieler, der im Hinspiel das Siegtor für Sporting gemacht hatte. Lukas Kübler und Johann Mansambi trafen dann zur Freiburger Führung schon zur Halbzeit, dann stand es 2:0 und Kübler dann nochmal in der 72. Minute, das war eigentlich die Vorentscheidung, dachte man. Allerdings wurde es dann nochmal wirklich spannend, weil Pau Victor doch nochmal traf zum 1:3 und dann war es in den Schlussminuten wirklich ziemlich wild. Freiburg rettete sich dann irgendwie in Richtung Abpfiff und es blieb bei diesem 3:1 für die Freiburger. Danach gab es natürlich dann kein Halten mehr. Ein Platzsturm der Fans und auch Freiburgs Verteidiger Matthias Ginter war ziemlich sprachlos über dieses Spiel.
2: Alles, was ich jetzt sagen würde, würde es nicht anderen beschreiben. Ich glaube, hatten wir heute den ganzen Tag gemerkt, jetzt auch natürlich mit dem Anpfiff, was hier los war. Und wir haben es alle zusammen geschafft. Jetzt freuen wir uns natürlich, sind überglücklich und müssen jetzt natürlich auch den letzten Schritt irgendwie gehen.
1: Ginter richtet den Blick also schnell nach vorne aufs Finale. Das wird am 20. Mai dann in Istanbul stattfinden.
0: Was bedeutet dieser Einzug ins Europa-League-Finale für den Verein?
1: Also es ist natürlich erst einmal eine riesige Leistung der Freiburger, muss man sagen. Dieses Endspiel gegen Aston Villa wird es tatsächlich, also das wird der Gegner sein. Die haben nämlich gestern deutlich mit 4:0 gegen Nottingham Forest gewonnen und stehen in der englischen Premier League auf Platz 5, haben damit auch gute Chancen, sich für die Champions League zu qualifizieren. Also das wird ein ordentlicher Brocken für die Freiburger dann im Endspiel. Es ist der größte Erfolg der Vereinsgeschichte der Freiburger. Bisher sind sie 5-mal dabei gewesen im UEFA Cup oder auch in der Europa League. Das sind die größten Erfolge bisher, auch das DFB-Pokalfinale vor wenigen Jahren und Zweitligameisterschaften, also gar nicht in der Bundesliga, waren die Freiburger ja auch zeitweise. Und die Freude darüber, die hat man natürlich auch gestern Abend den Fans angemerkt.
3: Das ist gigantisch, ich glaube nichts mehr wirklich.
4: Mein Bruder fliegt nach Istanbul, er hat sein ganzes Gehalt dafür ausgegeben, dass er dort Tickets bekommt.
5: Was ich in den letzten 3-4 Jahren hier erleben darf. Ich hoffe so, dass wir den letzten Schritt machen. Jungs, holt euch das Ding, holt es nach Hause.
1: Ja, für die Fans war das natürlich ein ganz schöner Wahnsinn gestern Abend. Viele werden sich auch schon Karten geholt haben, eben für das Europa League Endspiel in Istanbul oder sie sich noch besorgen. Das erinnert ein bisschen an die Geschichte von Eintracht Frankfurt, die ja vor wenigen Jahren auch den Pokal holten, am Ende die Europa League gewannen. Und für die Bundesliga ist es natürlich auch eine Auszeichnung auf internationaler Bühne, dass die Freiburger da tatsächlich jetzt ja international für Furore sorgen.
0: Es ging gestern Abend bei dem Spiel nicht nur um den SC Freiburg, sondern eben auch um internationale Startplätze für die Bundesliga. Was hat sich da durch den Finaleinzug getan?
1: Also seit gestern Abend steht fest, dass die Bundesliga den 5. Startplatz für die Champions League über das UEFA-Ranking eben verpassen wird, obwohl die Freiburger ja ins Endspiel eingezogen sind. Denn Deutschland hatte da einen Rückstand aufzuholen, der jetzt nicht mehr einholbar ist. Das liegt daran, in der Conference League gab es ein Parallelspiel und da hat der spanische Club Rayo Vallecano gegen Racing Strasbourg aus Straßburg gewonnen. Es gab sogar einen Elfmeter, der noch verschossen wurde, kurz vor Schluss von Straßburg. Bei einem Unentschieden hätte sich das Duell der beiden Ligen erst in den beiden jeweiligen Endspielen entschieden. Der 5. Champions League Startplatz geht damit an Spanien, weil die spanischen Vereine in den internationalen Wettbewerben insgesamt besser abgeschnitten haben. Und dahinter steckt ein recht kompliziertes Punktesystem der UEFA. Freiburg hat mit einem Sieg zwar 0,4 Punkte dazugeholt, aber Vallecano eben auch. Und die Bayern sind ja schon am Mittwoch ausgeschieden aus der Champions League gegen Paris. Deswegen waren da alle Augen auf Freiburg gerichtet. Eine allerletzte Chance gibt es allerdings noch auf diesen 5. Startplatz für die Champions League. Wenn Freiburg die Europa League am 20. Mai gewinnen sollte gegen Aston Villa, dann dürfen sie in der Champions League starten, egal wo sie in der Bundesliga stehen. Da stehen sie aktuell auf dem 7. Platz. Also das ist noch die letzte Restchance.
0: Dankeschön, Benedikt Kaninski. Hier im Deutschlandfunk jetzt gleich die Nachrichten. Dann um 8.10 Uhr fragen wir, wie durchschlägt man den gordischen Knoten, um die USA und Iran zu einem Ende der Kämpfe zu bewegen? Das ist unser Thema hier um 8:10 mit Hans-Dieter Lukas, ehemals Botschafter unter anderem bei der NATO.

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6: Die Nachrichten, zunächst die Übersicht. Die wiedergewählte SED-Opferbeauftragte Zupke hat vor einer Verklärung der DDR gewarnt. Die Commerzbank will weitere 3000 Arbeitsplätze abbauen. Bei der Kommunalwahl in England hat die rechtspopulistische Partei Reform UK laut Zwischenergebnissen deutliche Zugewinne verzeichnet. Die Meldungen im Einzelnen. Die wiedergewählte SED-Opferbeauftragte Zupke hat vor einer Verklärung der DDR gewarnt. Zupke sagte dem Redaktionsnetzwerk Deutschland, aus Umfragen wisse man, dass mehr als die Hälfte der Menschen in Ostdeutschland unzufrieden sei und glaube, nicht in einer Demokratie zu leben. Sie sehe es deshalb als Teil ihrer Aufgabe an, den Unterschied zur SED-Diktatur damals aufzuzeigen. Zupke betonte, die Deutschen lebten in einer Demokratie, trotz aller Probleme, über die man sprechen müsse. Die frühere DDR-Oppositionelle war gestern vom Bundestag für eine zweite Amtszeit als Beauftragte für die Opfer der SED-Diktatur gewählt worden. Sie hat das Amt seit dem Jahr 2021 inne. Bundesjustizministerin Hubig sieht in Deutschland großen Nachholbedarf beim Schutz von Frauen vor Gewalt. Die SPD-Politikerin kritisierte im Deutschlandfunk, dass häusliche Gewalt, insbesondere gegen Frauen, lange als Familiendrama abgetan worden sei. Es handle sich aber um ein Massenphänomen, begründet durch strukturelle Probleme und falsche Rollenbilder. Laut dem Justizministerium sind bei Partnerschaftsgewalt fast 80% der Opfer weiblich. Der Bundestag stimmt heute über eine Reform des Gewaltschutzgesetzes ab. Täter, gegen die schon ein Annäherungsverbot verhängt wurde, sollen zum Tragen einer Fußfessel verpflichtet werden können. Außerdem sollen Familiengerichte Täter nach einer Körperverletzung oder einer ernsthaften Gewaltdrohung dazu verpflichten können, an Anti-Gewalt-Trainings teilzunehmen. Der Hauptgeschäftsführer des Deutschen Städtetags Schuchardt sieht in der neuesten Steuerschätzung ein, Zitat, tiefrotes Alarmsignal. Dieser hatte unter anderem ergeben, dass die Kommunen in diesem Jahr 4,3 Milliarden Euro weniger einnehmen werden als noch im Herbst erwartet. Schuchardt sagte im Deutschlandfunk, die Kommunen würden dadurch in ihren Handlungsmöglichkeiten weiter eingeschränkt. Vor allem sogenannte freiwillige Leistungen wie die Förderung von Sport und Kultur würden gestrichen. Bürgerinnen und Bürger erlebten den Staat aber am ehesten vor Ort. Wenn die Städte nicht funktionierten, dann sei die lokale Demokratie gefährdet. Die Einnahmerückgänge betreffen Schuchardt zufolge zunehmend auch Kommunen in finanziell besser gestellten Bundesländern wie Bayern und Baden-Württemberg. Die Commerzbank hat angekündigt, zusätzlich zu bereits bekannten Einsparungen rund 3000 Stellen zu streichen. Wie der DAX-Konzern in Frankfurt am Main mitteilte, ist allerdings geplant, in Wachstums- und Zukunftsfeldern Stellen aufzubauen. Der Nettogewinn soll in den kommenden Jahren steigen, bis zum Jahr 2030 auf 5,9 Milliarden Euro. Im vergangenen Jahr hatte die Commerzbank bereits den Abbau von 3.900 Vollzeitstellen bekannt gegeben. Der Großteil davon entfällt auf Deutschland. Ende 2025 hatte die Bank weltweit knapp 40.000 Vollzeitkräfte. Die Commerzbank hatte zuletzt bekräftigt, dass sie das Übernahmeangebot der italienischen Bank UniCredit ablehnt. In einer Mitteilung war von einer feindlichen Taktik und irreführenden Darstellungen des Konkurrenten aus Mailand die Rede. Auch Bundeskanzler Merz stellte gestern erneut klar, dass er eine Übernahme ablehne. Der Bund hält 12% an der Commerzbank, die UniCredit kontrolliert knapp 30%. Bei der Kommunalwahl in England hat die rechtspopulistische Partei Reform UK laut Zwischenergebnissen deutliche Zugewinne verzeichnet. Britischen Medienberichten zufolge stehen bereits in mehr als einem Viertel der Kommunen die Ergebnisse fest. Auch Grüne und Liberaldemokraten konnten Sitze hinzugewinnen, wenn auch in geringerem Ausmaß. Deutliche Verluste entfielen auf die Labour-Partei von Premierminister Starmer. Die konservative Partei verlor ebenfalls Sitze. In Schottland und Wales konnten die Bürgerinnen und Bürger die Zusammensetzung der Regionalparlamente neu bestimmen. Hier liegen bisher keine Ergebnisse vor. In den USA hat ein Gericht die von Präsident Trump verhängten globalen Zölle in Höhe von 10% für rechtswidrig erklärt. Mit der zeitlich befristeten Abgabe habe Trump seine Befugnisse überschritten. Das für internationalen Handel zuständige Gericht in New York teilte mit, die Regierung habe das als Grundlage herangezogene Gesetz falsch ausgelegt. Gegen die Entscheidung kann Berufung eingelegt werden. Trump erklärte, er werde seine Zollpolitik weiter verfolgen, egal wie die Justiz entscheide. Im Februar hatte der Supreme Court bereits viele der von ihm verhängten Zölle für unzulässig erklärt. Die juristischen Unsicherheiten sind ein Grund, warum die Handelsvereinbarung zwischen den USA und der EU noch nicht umgesetzt wurde. Die Zustimmung der EU-Mitgliedstaaten steht weiterhin aus. Trump fordert eine Umsetzung bis zum 4. Juli. EU-Kommissionspräsidentin von der Leyen betonte, beide Seiten stünden weiter zu der Vereinbarung. Die USA und der Iran setzen trotz neuer militärischer Auseinandersetzungen in der Straße von Hormuz ihre Verhandlungen fort. Die Waffenruhe dauere an, erklärte US-Präsident Trump. Er drohte dem Iran allerdings mit abermaligen Angriffen, falls nicht rasch ein Abkommen geschlossen werde. Teheran prüft nach eigenen Angaben weiterhin einen neuen Vorschlag für ein dauerhaftes Kriegsende. Drei Kriegsschiffe der US-Armee waren bei der Durchfahrt der Straße von Hormuz nach Angaben des Zentralkommandos mit Raketen, Drohnen und von Booten aus beschossen worden. Keines der Schiffe sei getroffen worden. Als Reaktion darauf habe die US-Armee iranische Militäreinrichtungen angegriffen. Der Iran warf den USA vor, einen Öltanker angegriffen zu haben. Die von Russland im Krieg gegen die Ukraine einseitig angekündigte zweitägige Waffenruhe wird nach Angaben beider Seiten nicht eingehalten. Der Gouverneur der russischen Region Rostov, Slyusar, erklärte im Online-Dienst Telegram, die Ukraine habe schwere Drohnen- und Raketenangriffe auf russisches Gebiet unternommen. Es gebe Zerstörungen durch Drohnentrümmer in mehreren Städten. Das Verteidigungsministerium in Moskau teilte mit, dass mehrere hundert ukrainische Drohnen abgefangen worden seien. Der ukrainische Präsident Selenskyj erklärte seinerseits, das russische Militär habe seine Angriffe in der Nacht fortgesetzt. Dies zeige, dass Russland nicht einmal versuche, die Waffenruhe an der Front einzuhalten. Der Kreml hatte die Waffenruhe angeordnet. Hintergrund sind die Feierlichkeiten zum Jahrestag des sowjetischen Sieges über das nationalsozialistische Deutschland im Zweiten Weltkrieg. Das Internationale Olympische Komitee hat die Sanktionen gegen Sportlerinnen und Sportler aus Belarus aufgehoben. Die Athleten dürften künftig wieder unter eigener Flagge und mit eigener Hymne an allen internationalen Wettbewerben teilnehmen, teilte das IOC nach Beratungen im schweizerischen Lausanne mit. Die Beschränkungen gegen Russland blieben dagegen vorerst weiter in Kraft. Der Deutsche Olympische Sportbund will sich morgen und übermorgen mit der Entscheidung befassen. Nach Beginn des russischen Angriffskrieges gegen die Ukraine vor mehr als 4 Jahren hatte das IOC Belarus und Russland mit Sanktionen belegt. Der SC Freiburg steht im Finale der Fußball-Europa League. Das Rückspiel gegen den portugiesischen Verein Sporting Braga endete 3:1. Das Hinspiel hatten die Freiburger mit 1:2 verloren. Das Finale findet am 20. Mai in Istanbul statt. Gegner ist der englische Club Aston Villa. Hier noch einmal die Übersicht. Die wiedergewählte SED-Opferbeauftragte Zupke hat vor einer Verklärung der DDR gewarnt. Die Commerzbank will weitere 3000 Arbeitsplätze abbauen. Bei der Kommunalwahl in England hat die rechtspopulistische Partei Reform UK laut Zwischenergebnissen deutliche Zugewinne verzeichnet. Das Wetter. Verbreitet heiter bis wolkig, von der Mitte bis in den Osten viele Wolken, Höchstwerte 17 bis 22 an der See, nur 10 bis 16 Grad. Morgen im Norden zeitweise wolkig, sonst heiter. Temperaturen 16 bis 25 Grad. Die weiteren Aussichten: Am Sonntag im Nordwesten und im Norden wolkig bis stark bewölkt und örtlich etwas Regen, im Osten und Südosten teils länger heiter. Später im Südwesten zunehmend bewölkt und gebietsweise Schauer, 15 bis 27 Grad. Und hier die Temperaturen von heute früh 7 Uhr. Greifswald 3 Grad, Hamburg und Bremen jeweils 5, Hannover 4, Berlin 7, Leipzig 8, Köln und Dresden jeweils 7 Grad, Frankfurt am Main 8, Stuttgart 6, Freiburg 5 und München 6 Grad. Das waren die Nachrichten.
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4: Im Studio Barbara Schmidt-Matern. Schönen guten Morgen. Die gegenseitigen Attacken zwischen Iran und den USA halten an, allen Bekenntnissen zu einer scheinbaren Waffenruhe zum Trotz. Der US-Präsident fordert unterdessen ein schnelles Einlenken von Teheran, etwa beim Atomprogramm und in der blockierten Straße von Hormuz. Teheran spielt hingegen auf Zeit. Wie viel Gewicht haben Worte in einer so heißen Phase? Können Verhandlungen überhaupt ernsthaft stattfinden, solange geschossen wird? Dazu gleich ein Gespräch mit dem Diplomaten und Iran-Kenner Hans Dieter Lukas. Danach bekommen wir frische Zahlen von unserer Korrespondentin aus Großbritannien. Bei der Kommunalwahl in England haben die Rechtspopulisten laut Zwischenergebnissen deutliche Zugewinne verzeichnet. Auch dazu gleich mehr.

0: Trotz der offiziell also immer noch geltenden Waffenruhe beschießen sich die USA und Iran in der Straße von Hormus gegenseitig. So die Meldungen aus der vergangenen Nacht und dazu Informationen von Uwe Lüb.
1: Die Waffenruhe zwischen den USA und Iran ist brüchig. Am späten Abend haben die USA iranische Ziele entlang der Küste der Straße von Hormus angegriffen. Das Ausmaß der Angriffe ist unklar. Vorausgegangen war nach amerikanischen Angaben der Beschuss von US-Schiffen. Iran wiederum behauptet, man habe auf den Beschuss eines iranischen Tankers reagiert. Die Waffenruhe soll nach US-Angaben grundsätzlich aber weiter gelten. US-Präsident Trump rief Iran erneut auf, nun schnell eine Friedensvereinbarung zu unterzeichnen. Die USA warten weiter auf die Antwort Irans auf den jüngsten US-Vorstoß. Danach soll zunächst ein einseitiges Grundabkommen in Kraft treten. Einzelheiten würden in anschließenden Verhandlungen besprochen. Die USA verlangen unter anderem Zusagen Irans, sein Atomprogramm aufzugeben. Auch sollen einem ersten Schritt die Straße von Hormus freigegeben werden. Zuletzt wollten die USA Schiffen die sichere Durchfahrt durch die Meerenge ermöglichen. Das Projekt wurde nach einem Tag ausgesetzt. Grund dafür war offenbar, dass Saudi-Arabien und Kuwait den USA zunächst die Nutzung von Militärstützpunkten verweigert hatten.
0: Berichtet Uwe Lüb. Ja, die beiden Hauptstreitpunkte sind also ungeklärt, also die internationale Kontrolle des iranischen Atomprogramms sowie auch die Öffnung der Straße von Hormus. Wie können sich da beide Seiten in einer so verfahrenen Situation wieder annähern? Darüber können wir jetzt sprechen mit Hans-Dieter Lukas als politischer Direktor des Auswärtigen Amtes. Waren Sie unter anderem deutscher Verhandlungsführer für die Einigung auf das Nuklearabkommen im Jahr 2015 mit dem Iran. Vergangenes Jahr sind Sie in den wohlverdienten Ruhestand gegangen, aus dem Auswärtigen Dienst ausgeschieden. Guten Morgen, Hans-Dieter Lukas.
2: Guten Morgen.
0: In dieser verfahrenen Situation, wie wir sie jetzt im Moment erleben, was wäre aus Ihrer Situation auf der Ebene der Worte gerade der erste Schritt?
2: Na, ich glaube, entscheidend ist natürlich Mäßigung sozusagen auf der kommunikativen Ebene, aber auch natürlich faktisch, indem man diesen Waffenstillstand jetzt wirklich stabilisiert und dann wirklich einen Einstieg findet in Verhandlungen, indem man sich darüber einigt, was man eigentlich in konkreten, detaillierten Verhandlungen erreichen will, wo man hin will und welchen zeitlichen Rahmen man sich setzt. Und dazu gehört natürlich die Deblockade der Straße von Hormus, dazu gehört die Frage der Beschränkung der nuklearen Fähigkeiten des Iran. Dazu gehört die Frage, wie all das dann kontrolliert und verifiziert werden würde durch die Internationale Atomenergiebehörde, die IAEA. Und dazu gehört auch natürlich die Frage der Sanktionsaufhebung. Also das ist eine ganz komplexe Thematik und entscheidend ist, dass man sich jetzt auf der Grundlage eines stabilen Waffenstillstandes eben auf einen Verhandlungsrahmen einigt, auf dessen Grundlage man dann in detaillierte Verhandlungen einsteigen kann.
0: Also es klingt schon raus aus Ihren Worten, es ist ein Vorgehen der wirklich vielen, vielen kleinen Schritte und das Was ist ja genannt, Sie haben ja die gegenseitigen Forderungen auch noch einmal benannt. Geht es also in dieser Phase mehr um das Wie, also wie man seine Forderungen formuliert und rüberbringt?
2: Es geht um beides. Es geht sozusagen um kommunikative Mäßigung. Es geht um einen stabilen Waffenstillstand. Aber es geht wesentlich auch darum, dass man jetzt gewissermaßen in Vorverhandlungen sich darüber einigt, sozusagen, was man in konkreten Verhandlungen eben auch erreichen will. Das war damals bei den Verhandlungen über das Nuklearabkommen eben auch der Fall. Wir haben uns auch zu Beginn geeinigt auf den Rahmen und haben dann in langen, langen Verhandlungen die Details geklärt. Das kann wirklich nur so Schritt für Schritt gehen.
0: Damals gab es aber ja keine Kampfhandlungen, anders als jetzt. Lässt sich denn überhaupt miteinander reden, während weiter geschossen wird?
2: Also ich denke nicht, dass man substanzielle Verhandlungen führen kann, solange man aufeinander schießt. Aus diesem Grund ist es eben wichtig, dass man diesen Waffenstillstand jetzt stabilisiert. Und positiv ist immerhin, dass Präsident Trump erklärt hat, dass der Waffenstillstand weiter gilt und dass auch weiter verhandelt wird.
0: Es ist ja auf beiden Seiten oder zumindest besonders Teheran betreffend unklar, wer genau was entscheidet, was wirklich gerade gilt an gemachten Aussagen und wie lange auch welche Halbwertszeit Stellungnahmen überhaupt haben. Unterm Strich ein Albtraum für Diplomaten?
2: Das erleichtert sich die Lage sicherlich nicht, wenn sozusagen auf der anderen Seite unklar ist, wie die Verhandlungslinie ausschaut. Offenbar gibt es auch in Teheran da sehr unterschiedliche Meinungen innerhalb der Führung. Es gibt solche, die skeptisch Verhandlungen gegenüberstehen, sicherlich bei den Revolutionsgarden, die im Grunde genommen wenig von Diplomatie und Gesprächen mit den USA halten. Dann gibt es auf der anderen Seite jene, die wie der Parlamentspräsident Golibov oder der Außenminister Araghchi, damals auch einer der iranischen Verhandlungsführer, die ja auf Verhandlungen setzen. Also Voraussetzung dafür, dass man einen Einstieg in Verhandlungen findet, ist auf beiden Seiten einigermaßen Klarheit darüber, was man eigentlich erreichen will.
0: Ja, und trotzdem geht es ja nicht voran. Ist das vor allem im Moment ein Problem der handelnden Personen? Vielleicht anders als vor 11 Jahren, als Sie dieses ja auch damals sehr, sehr schwierige Atomabkommen mit ausgehandelt haben?
2: Naja, ich glaube schon, dass die handelnden Personen hier eine wichtige Rolle spielen. Aber entscheidend ist eben auch, dass man jetzt eben auch der Diplomatie entsprechenden Raum gibt. Und deshalb kann man nur hoffen, dass man jetzt auch in diesen Vorverhandlungen auch Diplomaten und Experten miteinander verhandeln lässt, die dann eben auch im vertraulichen Gespräch sozusagen die Dinge voranbringen können.
0: Ja, Sie sagen Vertrauen. Wie stellt man denn dieses Vertrauen in dieser ganz heiklen, ja auch noch relativ frühen Phase überhaupt her? Geht das nur mit Worten?
2: Naja, das geht mit Worten, aber auch mit Taten. Ich glaube, eine wichtige vertrauensbildende Maßnahme wäre jetzt, dass auf beiden Seiten eben der Waffenstillstand eingehalten wird. Grundsätzlich ist natürlich so, dass das Vertrauen zwischen den USA und dem Iran total zerstört ist. Und es wird viel Zeit und Mühe kosten, das langsam wieder aufzubauen. Und der beste Weg dazu ist natürlich, sich an das zu halten, was man vereinbart hat und dass man nicht immer wieder davon abweicht. Und das ist natürlich die Voraussetzung jetzt. Wenn es dann so zu Verhandlungen kommt, dann ist natürlich Vertrauen gut, aber das gilt immer auch der alte Grundsatz, Vertrauen ist gut, Kontrolle ist besser. Und das war ein ganz wichtiger Punkt damals bei uns in Verhandlungen. Niemand hat sich damals über den Charakter des iranischen Regimes Illusionen gemacht. Deshalb war für uns am Ende umfassende Kontrolle und Überwachung auch so wichtig.
0: Ja, also Sie sagen selber, diese Balance zwischen Vertrauen und Kontrolle, die ist ganz, ganz wichtig. Nur viele, die jetzt ihr Handwerk nicht beherrschen, die fragen sich ja genau, wie stellt man das her, wenn man da gemeinsam in einem Verhandlungsraum sitzt?
2: Ich glaube, ganz wichtig ist, dass man sich auch mal sozusagen persönlich gegenüber sitzt. Das haben beide Seiten ja jetzt einmal probiert. Nach dem Ausbruch des Krieges, das hat zu nicht viel geführt. Jetzt spricht man sozusagen am Telefon miteinander oder über die pakistanischen Vermittler. Ich glaube, ganz wichtig wäre, dass man eben sich auf der fachlichen Ebene in Person gegenüber sitzt und eben versucht, eben diesen Verhandlungseinstieg zu finden. Das haben wir damals eben auch so gemacht und das hat auch funktioniert.
0: Das heißt, Sie würden sagen, so schnell wie möglich in Islamabad auch persönlich wieder zusammenkommen, das wäre eine wichtige Voraussetzung? Pakistan
2: das
0: vermittelt
2: sich,
0: ja.
2: Das hielt ich für eine Maßnahme, die ihr weiterführen könnt, ja.
0: Nun lassen sich natürlich historisch der Rückblick mit der Gegenwart schwer vergleichen. Ich wage es dennoch mal, sind überhaupt beide Situationen damals, diese sehr, sehr schwierigen Atomverhandlungen und die schwierige Lage heute, es geht ja auch jetzt wieder um das Atomabsprachen, ist das überhaupt vergleichbar?
2: Ja, die Situation ist natürlich heute eine andere. Damals waren Deutschland, Frankreich, Großbritannien, die EU, Russland und China mit an Bord bei den Verhandlungen. Die USA hatten auch damals entschieden, das Nuklearprogramm also eben nicht militärisch zu lösen, sondern auf Verhandlungen zu setzen. Und sie hatten eben auch entschieden, dem Iran eine sehr begrenzte, kontrollierte, friedliche Anreicherung zuzugestehen. Heute stehen sich die USA und Iran ja praktisch als Kriegsparteien gegenüber. Das macht es enorm schwierig. Dennoch, denke ich, bleibt die Grundfrage eigentlich die gleiche. Also wie kann es gelingen, die nuklearen Fähigkeiten des Iran so weit zu beschränken und zu kontrollieren, dass dieser keine Nuklearwaffen erlangen kann? Und was ist man bereit, ihm im Gegenzug dafür anzubieten, etwa eine Sanktionsaufhebung? Also insofern ist diese Konstellation dann doch wieder vergleichbar.
0: Ja, Herr Lukas, wie kommt man an diesen Schritt, an diesen Punkt, dass eine der beiden Seiten sich zuerst bewegt?
2: Man muss eine Lage herstellen, wo sich beide aufeinander zubewegen. Und zwar möglichst gleichzeitig und auf diese Weise auch ihr Gesicht wahren können. Wir haben damals zu Beginn der Verhandlungsphase mit vertrauensbildenden Maßnahmen begonnen. Das heißt, der Iran hatte damals sein Anreicherungsprogramm massiv zurückgefahren. Wir haben dafür sehr begrenzte Sanktionserleichterungen gegeben. Und beides hat eigentlich auch bis zum Schluss der Verhandlungen gehalten. Also ich glaube, das ist wichtig, dass man zu Beginn eben auch sozusagen ein Signal setzt von beiden Seiten, dass man ernsthaft miteinander verhandeln will.
0: Und Sie waren als deutscher Vertreter ja damals dabei. Welche Rolle kann und sollte Deutschland denn in der aktuellen Situation spielen?
2: Naja, Deutschland unterstützt natürlich das Ziel der amerikanischen Regierung, dass der Iran nicht in den Besitz einer Nuklearwaffe kommen kann, dass er sein Raketenprogramm weiter reduziert und auch seine regionale Rolle mäßigt, denke ich, das ist ein gemeinsames Interesse. Und darüber steht die Bundesregierung ja auch mit der amerikanischen Regierung im engen Austausch. Nun laufen aber die Gespräche ausschließlich zwischen den USA und Iran. Und man scheint auch nicht daran zu denken, jetzt die Europäer dazuzunehmen. Sollte es allerdings zu Verhandlungen kommen, konkreten Verhandlungen, dann wird auch über Sanktionsaufhebung zu sprechen sein. Und hier kommen auch die Europäer.

0: Naja, also das hängt von der Lage im Persischen ab. Also solange dort der Waffenstillstand nicht stabilisiert ist, kann man da sicherlich Fragen stellen. Im Übrigen hat ja die Bundesregierung deutlich gemacht, dass man sich an einer internationalen Operation dann beteiligen kann, wenn dann ein internationales Mandat vorliegt, ein Mandat des Deutschen Bundestags und eben die Lage doch deutlich stabilisiert ist, nicht mehr aufeinander geschossen wird.
1: Sagt Hans-Dieter Lukas, langjähriger Diplomat im Dienste des Auswärtigen Amtes. Sie haben auch das Nuklearabkommen bis 2015 mit dem Iran mitverhandelt. Dankeschön für Ihre Einblicke heute früh bei uns im Deutschlandfunk.
0: Ich danke Ihnen.

0: 8.23 Uhr. Wir blicken nach Großbritannien. Mit absoluter Mehrheit hat Keir Starmer dort vor knapp 2 Jahren die Unterhauswahl gewonnen. Es war ein Erdrutschsieg. Die Briten wollten nach den Skandaljahren unter den Tories, allen voran Premier Boris Johnson, nichts mehr wissen von den Konservativen. Seitdem Labour jetzt regiert, also seit knapp 2 Jahren, ist Keir Starmers der Stern allerdings auch tief gesunken. Viele Versprechen aus dem Wahlkampf hat er bisher nicht einlösen können und jetzt droht der Labour-Partei nach den Kommunalwahlen gestern eine herbe Niederlage. In Wales und Schottland wurden neue Landesparlamente gewählt, in England die Gemeinderäte. Man kann diese Wahl ein bisschen vergleichen mit den auch sehr wichtigen Zwischenwahlen, die im Herbst in den USA im Kongress stattfinden. Christine Heuer in London. Die Wahllokale waren bis zum späten Abend geöffnet. Jetzt wird ausgezählt immer noch. Welche Ergebnisse liegen Ihnen schon vor?
1: Wir haben einige Ergebnisse aus den Gemeinderäten. Von den 5000 Plätzen dort sind bisher etwas über 1000 vergeben. Und von diesen Ergebnissen geht Stand jetzt diese Botschaft aus: Labour verliert erwartungsgemäß massiv. Und der große Gewinner ist Reform UK. Die Rechtspopulisten gewinnen genau dort, wo man es erwartet, also in Gegenden, die sich besonders abgehängt fühlen. Viele davon waren Brexit-Hochburgen. Reform holt sich jetzt diese Sitze von den Tories, aber eben noch viel mehr von Labour. Und die Regierungspartei erlebt einen Erdrutsch nach unten. Das sagen die Umfragen auch für die Parlamentswahlen in Schottland und Wales voraus. Wales besonders wichtig heute. Labour hat dort 100 Jahre unangefochten regiert. Und nun droht der Partei dort der 3. Platz hinter der Unabhängigkeitspartei Plaid Cymru und Reform UK. Das wäre dann so etwas wie die Mutter aller Niederlagen.
0: Warum sind Labour und der Premierminister im Besonderen so unbeliebt?
1: Labour hat Wandel versprochen und das bedeutet in der Sache eine Politik für die Schwächeren und stilistisch einen Neuanfang nach den vielen Skandalen der Tory-Regierungen davor. Nun hat Labour aber kein Geld in den Staatskassen. Also haben sie zuerst einmal Sozialleistungen gekürzt und Steuern erhöht. Die Wähler fühlen sich verraten. Bei linken Wählern kommt dann hinzu, dass sie Starmers Haltung zu Gaza nicht eindeutig pro-palästinensisch genug finden. Und stilistisch, naja, eigentlich zweifelt niemand daran, dass der Premierminister ein anständiger Mann mit moralischen Grundsätzen ist, der das Beste fürs Land möchte. Aber wie passt dann zu so etwas der Mandelson-Skandal? Und dann denke ich auch, Starmer verkörpert eine Politik, wie wir sie seit Jahrzehnten kennen, also ausgleichend, langsam, gründlich. Und das scheint nicht mehr recht in unsere Zeit zu passen. Das erleben wir ja überall in der Welt. In Großbritannien haben die Wähler die Geduld verloren. Sie wollen sehen, dass die Regierung entschieden handelt und sie wollen Ergebnisse sehen.
0: Droht jetzt in Großbritannien eine Regierungskrise?
1: Ja, die droht. Aber bisher weiß keiner, wann und wie genau sie daherkommen könnte. Es gibt Aspiranten auf Starmers Job innerhalb der Labour-Partei. Seine frühere Stellvertreterin Angela Rayner zum Beispiel, sein Gesundheitsminister Wes Streeting und Andy Burnham, der Bürgermeister von Manchester. Allerdings, der Letzte müsste erst einmal ein Unterhausmandat ergattern, sonst darf er gar nicht antreten. Rayner hat eine Steueraffäre am Hals. Streeting ist in der Partei nicht besonders beliebt. Und Keir Starmer will unter keinen Umständen weichen. Dass keiner bisher gesprungen ist, das stimmt, aber es kann sich

0: gründlich ändern. Und dann könnte eben ein Dominostein alles zum Einstürzen bringen. Wir werden das heute und in den kommenden Tagen sehen, ob einer der Konkurrenten, der innerparteilichen Konkurrenten von Keir Starmer sagt, ich möchte Premierminister, Parteivorsitzender und Premierminister werden. Und dann könnte ganz schnell eine ganz starke Eigendynamik entwickeln. Es kann aber auch noch ein bisschen dauern.
1: Frau Heuer, blicken wir noch mal auf die Rechtspopulisten, die Reform UK Partei, die ja laut Zwischenergebnissen deutliche Zugewinne verzeichnet. Sie haben das auch schon geschildert. Profitiert Reform UK allein von der Unbeliebtheit von Labour und Keir Starmer oder welche Gründe gibt es noch?
0: Naja, also die Briten haben 14 Jahre Tory-Regierungen gehabt, die sie auch enttäuscht haben. Und sie haben Labour vor 2 Jahren nicht aus großer Zuneigung gewählt, sondern weil das einfach die Partei war im alten Zwei-Parteien-System, mit denen sie die Tories ablösen konnten. Das hat sich geändert. Großbritannien ist de facto jetzt ein Fünf-Parteien-System. Die Grünen holen ja am linken Rand auch mächtig auf. Das heißt, die Wähler haben Alternativen, aber das Wahlsystem ist immer noch auf zwei Parteien ausgelegt. Und das bedeutet de facto, dass auch Parteien mit vergleichsweise kleinen Prozentgewinnen tatsächlich ganz viel Macht erringen können. Und die Wähler nutzen das. Und es ist so wie in Deutschland eigentlich auch. Es ist so eine Mischung aus Protestwahl. Und wir wollen endlich, dass tatsächlich sich etwas im Land verändert. Und dann sind sie bereit, hier in Großbritannien einer Partei Chancen zu geben, die sie eben noch nicht ausprobiert haben, von der sie noch nicht enttäuscht wurden.
1: Erste Informationen unserer Korrespondentin in London zu den Kommunalwahlen dort.
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3: Uhr 8:30, die Nachrichten. Bei der Kommunalwahl in England hat die rechtspopulistische Partei Reform UK laut Zwischenergebnissen deutliche Zugewinne verzeichnet. Britischen Medienberichten zufolge stehen bereits in mehr als einem Viertel der Kommunen die Ergebnisse fest. Auch Grüne und Liberaldemokraten konnten Sitze hinzugewinnen, wenn auch in geringerem Ausmaß. Deutliche Verluste entfielen auf die Labour-Partei von Premierminister Starmer. Die konservative Partei verlor ebenfalls Sitze. In Schottland und Wales konnten die Bürgerinnen und Bürger die Zusammensetzung der Regionalparlamente neu bestimmen. Hier liegen bisher keine Ergebnisse vor. Die USA und der Iran setzen trotz neuer militärischer Auseinandersetzungen in der Straße von Hormuz ihre Verhandlungen fort. Die Waffenruhe dauere an, erklärte US-Präsident Trump. Er drohte dem Iran allerdings mit abermaligen Angriffen, falls nicht rasch ein Abkommen geschlossen werde. Teheran prüft nach eigenen Angaben weiterhin einen neuen Vorschlag für ein dauerhaftes Kriegsende. 3 Kriegsschiffe der US-Armee waren bei der Durchfahrt der Straße von Hormuz nach Angaben des Zentralkommandos mit Raketen, Drohnen und von Booten aus beschossen worden. Keines der Schiffe sei getroffen worden. Als Reaktion darauf habe die US-Armee iranische Militäreinrichtungen angegriffen. Der Iran warf den USA vor, einen Öltanker angegriffen zu haben. Die Commerzbank hat angekündigt, zusätzlich zu bereits bekannten Einsparungen rund 3.000 Stellen zu streichen. Wie der DAX-Konzern in Frankfurt am Main mitteilte, ist allerdings geplant, in Wachstums- und Zukunftsfeldern Stellen aufzubauen. Der Nettogewinn soll in den kommenden Jahren steigen, bis zum Jahr 2030 auf 5,9 Milliarden Euro. Im vergangenen Jahr hatte die Commerzbank bereits den Abbau von 3.900 Vollzeitstellen bekannt gegeben. Der Großteil davon entfällt auf Deutschland. Ende 2025 hatte die Bank weltweit knapp 40.000 Vollzeitkräfte. Die Commerzbank hatte zuletzt bekräftigt, dass sie das Übernahmeangebot der italienischen Bank UniCredit ablehnt. In einer Mitteilung war von einer feindlichen Taktik und irreführenden Darstellungen des Konkurrenten aus Mailand die Rede. Die wiedergewählte SED-Opferbeauftragte Zupke hat vor einer Verklärung der DDR gewarnt. Zupke sagte dem Redaktionsnetzwerk Deutschland, aus Umfragen wisse man, dass mehr als die Hälfte der Menschen in Ostdeutschland unzufrieden sei und glaube, nicht in einer Demokratie zu leben. Sie sehe es deshalb als Teil ihrer Aufgabe an, den Unterschied zur SED-Diktatur damals aufzuzeigen. Zupke betonte, die Deutschen lebten in einer Demokratie, trotz aller Probleme, über die man sprechen müsse. Die frühere DDR-Oppositionelle war gestern vom Bundestag für eine zweite Amtszeit als Beauftragte für die Opfer der SED-Diktatur gewählt worden. Sie hat das Amt seit dem Jahr 2021 inne. Bundesjustizministerin Hubig sieht in Deutschland großen Nachholbedarf beim Schutz von Frauen vor Gewalt. Die SPD-Politikerin kritisierte im Deutschlandfunk, dass häusliche Gewalt insbesondere gegen Frauen lange als Familiendrama abgetan worden sei. Es handle sich aber um ein Massenphänomen, begründet durch strukturelle Probleme und falsche Rollenbilder. Laut dem Justizministerium sind bei Partnerschaftsgewalt fast 80% der Opfer weiblich. Der Bundestag stimmt heute über eine Reform des Gewaltschutzgesetzes ab. Unter anderem sollen Täter, gegen die schon ein Annäherungsverbot verhängt wurde, zum Tragen einer Fußfessel verpflichtet werden können. Das Internationale Olympische Komitee hat die Sanktionen gegen Sportlerinnen und Sportler aus Belarus aufgehoben. Die Athleten dürften künftig wieder unter eigener Flagge und mit eigener Hymne an allen internationalen Wettbewerben teilnehmen, teilte das IOC nach Beratungen im schweizerischen Lausanne mit. Die Beschränkungen gegen Russland blieben dagegen vorerst weiter in Kraft. Nach Beginn des russischen Angriffskrieges gegen die Ukraine vor mehr als 4 Jahren hatte das IOC Belarus und Russland mit Sanktionen belegt. Das Wetter. Verbreitet heiter bis wolkig, von der Mitte bis in den Osten viele Wolken, Höchstwerte 17 bis 22 an der See, nur 10 bis 16 Grad. Morgen im Norden zeitweise wolkig, sonst heiter, Temperaturen 16 bis 25 Grad. Die weiteren Aussichten: am Sonntag im Nordwesten und Norden wolkig bis stark bewölkt und örtlich etwas Regen, im Osten und Südosten teils länger heiter. Später im Südwesten zunehmend bewölkt und gebietsweise Schauer, 15 bis 27 Grad. Das waren die Nachrichten.
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1: Ein Unternehmen will ein anderes Unternehmen kaufen. Das ist Alltag in der Wirtschaft und immer wieder kommt es zu Übernahmen und Fusionen. Mit Blick auf die Commerzbank spielt sich aber seit Jahren ein, man könnte fast schon sagen, Wirtschaftskrimi ab. Die italienische UniCredit will die deutsche Commerzbank gerne übernehmen, aber die Commerzbank lehnt das vehement ab und hat dabei auch die deutsche Bundesregierung an ihrer Seite. Heute früh hat die Commerzbank neue Geschäftszahlen vorgelegt und Beobachter schauen da heute noch genauer hin. Benjamin Hammer aus unserer Wirtschaftsredaktion. Warum?
4: Ja, weil die Frage, wie gut oder schlecht es der Commerzbank gerade geht, die ist sehr relevant für ihren Abwehrkampf gegen die UniCredit. Und vielleicht kann man die Geschäftszahlen und die Präsentation heute Morgen so zusammenfassen: die Commerzbank putzt sich raus, präsentiert sich im besten Licht, will ihre Gewinne steigern, aber sie macht das nicht, um der UniCredit zu gefallen und zu zeigen, schaut mal UniCredit, wie attraktiv wir sind. Sie macht das nicht, damit eine Übernahme durch die italienische Bank noch verlockender wird, sondern im Gegenteil. Die Commerzbank will ihre aktuellen Aktionäre davon überzeugen, dass sie alleine besser fährt. Und wenn der Aktienkurs der Commerzbank steigt, dann wird eine mögliche Übernahme für die UniCredit wohl teurer. Sprich, das kann man alles als Teil des Abwehrkampfes sehen.
1: Wie gut oder wie schlecht geht es der Commerzbank denn gerade?
4: Die Bank hat im ersten Quartal des Jahres ihren Gewinn um knapp 10% im Vergleich zum Vorjahreszeitraum gesteigert. Da heißt es dann oft in den Nachrichtenagenturen, die Erwartungen der Analysten wurden übertroffen. Das ist aus Perspektive der Bank gut. Und das Management, das hat sich entschlossen, schon jetzt Details zu einer neuen Strategie vorzulegen. Das war eigentlich erst für den Herbst geplant. Auch das, dieser vorzeitige Vorstellung, könnte ein Teil der Abwehr gegen die UniCredit sein. Die Die Rendite auf das eingesetzte Kapital, die soll bis 2030 deutlich steigen. Es sollen 3000 weitere Stellen abgebaut werden. Und die Commerzbank-Chefin Bettina Orlopp, die sagte, man wachse stärker als geplant. Daran müsse sich jede Alternative messen lassen. Auch das eine Spitze in Richtung Italien, in Richtung UniCredit.
1: Benjamin Hammer, Redakteur in unserer Wirtschaftsredaktion. Vielen Dank für diese Information.

0: Vor genau einem Jahr, am 8. Mai, am späten Nachmittag, stieg weißer Rauch auf. Ein neuer Papst ist gewählt, heißt das ja. Anfangs wirkte er leise, fast schüchtern. Das hat sich aber in den vergangenen Wochen geändert. Papst Leo XIV., der Mann aus Chicago, wurde immer wieder attackiert vom US-Präsidenten und er hat sich gewehrt. In einem Stil, der Donald Trump immer wieder auf die Palme bringt. Ein Jahr ist Papst Leo jetzt im Amt. Zeit, Bilanz zu ziehen der ersten 12 Monate mit Andreas Mein aus unserer Redaktion Religion und Gesellschaft. Herr Mein, wie ist es zu erklären, dass der zunächst ja eher leise Mann, vielleicht nicht lauter, aber zumindest immer deutlicher wird?
1: Also aus meiner Sicht ist das eine Kommunikationsstrategie. Dieser Papst hat Zeit. Er lehnt sich erst dann aus dem Fenster, wenn es ihm wirklich wichtig ist. Also wenn zum Beispiel der christliche Glaube im Kern hinterfragt wird. Also wenn ein Trump damit droht, eine ganze Zivilisation zu vernichten, dann schlägt er Verhandlungen vor. Aber er tut das nachdenklich, einordnend und analysierend. Wenn es nicht so dringlich ist, dann hält er sich bedeckt und kann auch mal eine in der Woche zur Ruhe kommen und Sport machen, einmal in der Woche in Castel Gandolfo. Er ist ein Mann, der weiß, wo seine Mitte ist und das bewegt etwas jenseits der Oberflächen. Es fällt jedenfalls auf, wie wenig sich die Lager in der katholischen Kirche im Moment bekämpfen.
0: Papst Leo wird natürlich immer wieder auch mit seinem Vorgänger, mit Franziskus, verglichen. Wie fällt der Vergleich aus?
1: Also Franziskus war spontaner, aber insgesamt achtet Leo peinlichst genau darauf, die Linie von Franziskus fortzuführen. Das gilt fürs Synodale, das gilt für die Option für die Armen, also die Parteinahme für jene, die am Rand der Gesellschaft stehen. Er setzt auch auf Auslandsreisen, aber er ist auch kein Reformer, der Reformen um der Reform willen durchpaukt. Also er ist ein Mann der Mitte. Ihm geht es um Inhalte, nicht um schnelle Schlagzeilen oder hohe Klickraten. Die sind für ihn Schall und Rauch.
0: Hat er es aber zuletzt immer wieder geschafft, in die Schlagzeilen zu kommen. US-Präsident Trump greift den Pontifex jetzt mehrfach an, teilweise in einer Form, die ja manche anstößig finden. Auch in dieser Woche hat Donald Trump nachgelegt. Wie reagiert der Papst?
1: In gewisser Weise lässt er ihn einfach abprallen. Der Papst nennt ja den Namen des Mannes im Weißen Haus nie oder selten. Er tut das, was Päpste tun. Er bittet und betet seit genau einem Jahr für Frieden. Zu den Attacken des US-Präsidenten geht er auf Distanz, aber eben emotionslos. Auch jetzt wieder, als Donald Trump behauptet hat, Leo billige Atomwaffen im Iran. Der Papst sagte am Dienstagabend, die Kirche spreche sich seit langem unmissverständlich gegen Atomwaffen aus und ich ergänze, somit auch gegen mögliche iranische Atomwaffen.
0: Das klingt also nach einem zerrütteten Verhältnis zwischen Washington und dem Vatikan. Es kann ja nicht im Interesse des Papstes sein. Wie ist vor diesem Hintergrund der Besuch von Außenminister Rubio gestern im Vatikan zu bewerten?
1: Also dieser Besuch, der war ja schon länger geplant und Rubio hatte im Vorfeld gesagt, es solle um Christenverfolgung und Religionsfreiheit gehen, während der Vatikan gesagt hat, es sollten alle heißen Eisen auf den Tisch, also auch die Spannung. Nach dem Treffen von Leo und mit dem US-Außenminister ist zunächst nichts bekannt gegeben worden, aber nach Gesprächen mit dem vatikanischen Außenminister, mit Kardinal Parolin, da gab es dann wechselseitig wohlwollende Bekundungen, also ein wenig scheinen die Wogen geglättet.
0: Dankeschön, Andreas Mein aus der Deutschlandfunk-Redaktion, der Religionsredaktion. Danke bis hierhin. Um 8.41 Uhr noch einmal unser Blick auf den Krieg im Iran. Gibt es tatsächlich gute Fortschritte mit Teheran, wie der US-Präsident es immer wieder formuliert? Oder versucht das Weiße Haus vor allem die Aktienmärkte zu beruhigen und den Ölpreis zu dämpfen? Gefordert wird von der Führung in Teheran jedenfalls die Straße von Hormuz freizugeben und auf Nuklearwaffen zu verzichten. Im Gegenzug könnten Sanktionen gegen den Iran aufgehoben werden. Auch die US-Blockade iranischer Häfen würde beendet, heißt es. Über die Lage habe ich heute früh zu Beginn dieser Sendung mit unserem Kollegen in Washington, mit Jasper Barenberg, gesprochen. Und zunächst haben wir geblickt auf die neuen Gefechte der vergangenen Nacht in der Straße von Hormuz. Und ich habe Jasper Barenberg gefragt, wer da gerade genau auf wen geschossen hat.
2: Also nach Angaben des US-Zentralkommandos hat der Iran 3 US-Kriegsschiffe in der Straße von Hormuz angegriffen. Das US-Militär spricht von Angriffen mit Raketen, mit Drohnen, auch mit kleinen Booten. Keines der Schiffe sei allerdings getroffen worden. Man habe diesen Angriff abgewehrt. Aber das Militär hat daraufhin Ziele im Iran unter Beschuss genommen, unter anderem Raketen- und Drohnenabschussrampen, auch Kommando- und Kontrollzentralen. Alles offenbar in Küstennähe. Explosionen wurden aber auch aus Teheran selbst gemeldet. Teheran selbst wiederum wirft den USA vor, die Waffenruhe gebrochen zu haben, etwa mit Schüssen auf einen iranischen Öltanker vor der eigenen Küste. Donald Trump hat diese US-Schläge als kleine Ohrfeige abgetan. Er hat gesagt, die Waffenruhe gelte weiter. Und er hat Iran einmal mehr mit massiven Militärschlägen gedroht und aufgefordert, jetzt sehr schnell eine Vereinbarung zu unterzeichnen.
0: Und es laufen ja, wie gesagt, weiter Verhandlungen im Hintergrund. Sie skizzieren das auch schon. Es gibt da auch Berichte über eine Absichtserklärung, in der die USA ja ein Ende des Krieges skizzieren. Was ist über dieses Memorandum of Understanding bekannt?
2: Also im Moment wartet man im Weißen Haus gewissermaßen auf eine Antwort Teherans auf einen Vorschlag der USA für eine solche gemeinsame Absichtserklärung. Ein zentrales Element scheint dabei ein Moratorium Teherans für die Anreicherung von waffenfähigem Uran zu sein. Es geht außerdem um Lockerungen der US-Wirtschaftssanktionen im Gegenzug. Und es geht auch um die beidseitige Beendigung der Blockade der Straße von Hormuz. Dieses Papier soll gewissermaßen einen Rahmen setzen für Verhandlungen, die dann in den 30 folgenden Tagen stattfinden sollen, um in dieser Zeit ein dauerhaftes Abkommen zu erreichen.
0: Aber auch da tut sich Teheran noch schwer mit Einlenken beziehungsweise mit konkreten Reaktionen und Antworten.
2: Trump bleibt bei dem, was wir in den ganzen Tagen und Wochen eigentlich hören. Einerseits Drohungen, andererseits zur Schau gestellter Optimismus, dass Teheran einlenken wird. Teheran hingegen bestätigt nur, dass es Verhandlungen gibt. Man sagt nur so viel, man prüft diesen Vorschlag aus den USA und man werde dann eine Antwort an Pakistan übergeben. Wir wissen ja, Pakistan vermittelt in diesem Konflikt, auch bei diesen Verhandlungen hinter den Kulissen.
0: Einschätzungen von Jasper Barenberg aus Washington. Damit gehen wir weiter zu weiteren wichtigen Themen an diesem Freitagmorgen, jetzt in der Übersicht. Auch da beginnen wir mit der Straße von Hormuz. Dort hat es also Gefechte gegeben, wieder in der vergangenen Nacht, wie es jetzt weitergehen kann. Dazu vor einer halben Stunde hier im Gespräch der ehemalige Spitzendiplomat Hans-Dieter Lukas.
3: Entscheidend ist natürlich Mäßigung sozusagen auf der kommunikativen Ebene, aber auch natürlich faktisch, indem man diesen Waffenstillstand jetzt wirklich stabilisiert und dann wirklich einen Einstieg findet in Verhandlungen, indem man sich darüber einigt, was man eigentlich in konkreten, detaillierten Verhandlungen erreichen will, wo man hin will und welchen zeitlichen Rahmen man sich setzt. Und dazu gehört natürlich die Deblockade der Straße von Hormuz. Und deshalb kann man nur hoffen, dass man jetzt auch in diesen Vorverhandlungen auch Diplomaten und Experten miteinander verhandeln lässt, die dann eben auch im vertraulichen Gespräch sozusagen die Dinge voranbringen können.
0: Ins Inland. Das Bundesverteidigungsministerium hat Standorte für die 24 Musterungszentren festgelegt, in denen junge Leute ab Mitte des kommenden Jahres auf ihre Eignung für die Bundeswehr untersucht werden sollen. Steffen Wurzel.
4: Zum einen baut die Bundeswehr dafür bestehende Standorte aus und um für die Musterungszentren, so etwa in Kiel, Magdeburg, Saarlouis und Wiesbaden. Zum anderen eröffnet die Bundeswehr in 8 Städten neue Standorte für die Musterungszentren, etwa in Braunschweig, Jena, Regensburg und Offenburg. Der neue Wehrdienst der Bundeswehr gilt seit Januar. Die Bundeswehr schreibt seitdem deutschlandweit junge Männer und Frauen an und fragt, ob sie bereit und fähig sind, Wehrdienst zu leisten. Frauen können die Fragen beantworten, junge Männer müssen sie zurückschicken. Gestern wurde bekannt, dass fast 30% der angeschriebenen jungen Männer nicht reagiert haben. In diesem Fall droht ein Bußgeld von 250 Euro.
0: Unter anderem mit elektronischen Fußfesseln für Täter will die Bundesregierung betroffene Opfer von häuslicher Gewalt besser schützen. Heute berät der Bundestag abschließend über Änderungen am Gewaltschutzgesetz. Und die Bundesjustizministerin Stefanie Hubig von der SPD hat in dieser Sendung die Dringlichkeit dieser Maßnahme betont.
5: Deutschland hängt im Gewaltschutz hinterher. Das kann man auch nicht schönreden. Deshalb ergreifen die ja jetzt viele Maßnahmen und haben jetzt mit der Aufenthaltsüberwachung, die erstmals wirklich bundesweit von Familiengerichten angeordnet werden kann, gehen wir den ersten Schritt, aber auch im Bereich der Bildung. Kinder, Jugendliche, junge Erwachsene müssen wir mehr tun. Und wir brauchen wirklich eine gesellschaftliche Diskussion, an der sich alle beteiligen. Gewalt gegen Frauen ist kein Frauenthema, sondern es ist ein Thema, das uns alle angeht und bei dem wir alle gemeinsam eine klare Haltung haben müssen.
0: Bund, Länder und Kommunen müssen in den kommenden Jahren mit weniger Steuereinnahmen rechnen. Das zeigt die aktuelle Steuerschätzung. Der Hauptgeschäftsführer des Deutschen Städtetags, Christian Schuchert, hat in den Informationen am Morgen auf die Verantwortung des Bundes hingewiesen.
6: Das ist im vergangenen halben Jahr ja sehr gut auch transportiert gegangen mit der Überschrift, wer bestellt, muss auch bezahlen. Und das ist tatsächlich natürlich ein ganz, ganz wesentlicher Punkt, dass wir nicht in verschiedenen Bereichen in der Summe eben überfordert werden. Es ist in der Regel nicht die eine Leistung, um die es geht, sondern es ist eine Vielzahl von Aspekten, die dann entsprechend auch einfließen. Und das führt insgesamt eben zur Überforderung auch der Kommunalhaushalte und der Anteil der sogenannten Freiwilligen. Leistungen, also sei es für Kultur, Sport und weiteres, der schrumpft eben immer weiter zusammen, wenn er überhaupt noch geleistet werden kann.
0: Bei den Gemeinderatswahlen in England zeichnen sich deutliche Gewinne für die rechtspopulistische Partei Reform UK ab. Christoph Prössl.
7: Noch sind längst nicht alle Gemeinderatssitze, die zur Wahl standen, ausgezählt. Aber diese Tendenz ist bereits klar. Auch die Grünen können zulegen, aber auf einem weitaus niedrigeren Niveau. Labour hingegen verliert massiv. Bei den Wahlen zu den Regionalparlamenten in Wales und Schottland liegen noch keine Ergebnisse vor. Diese werden im Tagesverlauf erwartet. In den Umfragen für Wales lagen Reform UK und die Mitte-Links-Partei Plaid Cymru vorne. In Schottland die schottische Nationalpartei SNP. Die Wahlergebnisse dürften Keir Starmer weiter unter Druck setzen. Seit Monaten wird wegen schlechter Umfragewerte bereits innerhalb seiner Partei diskutiert, ob Labour einen anderen Vorsitzenden aufstellen sollte.
0: Und das waren die Informationen am Morgen hier im Deutschlandfunk mit Barbara Schmidt-Matern am Mikrofon. Ich bedanke mich für Ihr Interesse im Namen des gesamten Frühteams. Ich wünsche Ihnen noch einen schönen Tag.
8: Deutschlandfunk, 8.50 Uhr, die Presseschau. Mit Kommentaren unter anderem zur Steuerschätzung, zum Umfragehoch der AfD in Sachsen-Anhalt und zum Tag der Befreiung vom Nationalsozialismus vor 81 Jahren. Die Steuerschätzung bringt die krisengeschüttelte Bundesregierung in zusätzliche Nöte, schreibt die Rheinische Post zum ersten Thema. Bund, Länder und Gemeinden nehmen laut der Prognose bis 2030 rund 87,5 Milliarden Euro weniger ein als bislang erwartet. Allein der Bund muss auf 52 Milliarden Euro gegenüber der bisherigen Vorhersage verzichten. Finanzminister Klingbeil steht nun unter noch größerem Finanzierungsdruck. Im Bundeshaushalt 2027 klafft ein Loch von rund 20 Milliarden Euro. Noch mehr neue Schulden als bereits geplant darf sich der Finanzminister aber nicht leisten, meint die Rheinische Post aus Düsseldorf. Aus Sicht der Südwestpresse aus Ulm hat Klingbeil eindeutige Worte gefunden. Die Steuerschätzung zeige, wie sehr der Iran-Krieg und der daraus resultierende Energiepreisschock Deutschland schade, erklärte er. Mit Recht. Keine Frage. Die irrationale Politik des US-Präsidenten erschwert es der Bundesregierung, das Land wieder auf den Wachstumspfad zu bringen. Nur an dem, was Trump tut oder nicht tut, kann Klingbeil nichts ändern. Was er tun kann, ist, die richtigen Schlüsse daraus zu ziehen. Nach wie vor gilt: Alle Haushaltsprobleme des Bundes sind beherrschbar, wenn der Finanzminister und Kanzler Merz die richtigen Prioritäten setzen, rät die Südwestpresse. Mit dem Umfragerekord für die AfD in Sachsen-Anhalt befasst sich der Kölner Stadtanzeiger. Als vor 10 Jahren die AfD in den Landtag einzog, beteuerten alle, sie hätten verstanden. Aber sie haben niemanden zurückgewonnen, der Frust ist gewachsen. Dieses Versäumnis ist direkt den Verantwortlichen im Land anzulasten. Dass nun 41% einer Partei ihre Stimme geben würden, deren Landesverband in Sachsen-Anhalt als rechtsextrem eingestuft ist, ist dennoch erschreckend. Hinzu kommt die national wie international angespannte Lage. Da ist die Bundesregierung in der Pflicht. Bei der Wirtschaftskrise, den steigenden Spritpreisen und den Reformen muss sie speziell den Osten im Blick haben. Sonst gibt es im Herbst die Quittung, ist sich der Kölner Stadtanzeiger sicher. Die Stuttgarter Zeitung bemerkt, ausgerechnet Sachsen-Anhalt, wo die AfD Vetternwirtschaft praktiziert und mit einem geradezu wahnwitzigen Wahlprogramm antritt. Sie will die Schulpflicht abschaffen, künftig Bismarck huldigen und den Schüleraustausch mit Russland wiederbeleben. Bis zum Wahltermin ist nur noch wenig Zeit. Aber Zeit genug, um zu demonstrieren, dass seriöse Parteien durchaus in der Lage sind, Probleme zu lösen. Am heutigen 8. Mai wird vielerorts an das Kriegsende und die Befreiung vom Nationalsozialismus vor 81 Jahren erinnert. Dazu heißt es in der Frankfurter Rundschau: Die Nazis darf man nicht vergessen. Denn das, was sie verbrochen haben, die Vernichtung von 6 Millionen Jüdinnen und Juden, die brutale Unterdrückung des eigenen Volks und geschätzt 60 Millionen Kriegstote, darf sich nicht wiederholen. 81 Jahre nach dem Tag der Befreiung, dem 8. Mai 1945, macht sich in der Gesellschaft eine Abwehrhaltung gegen die Erinnerung an Nazi-Deutschland breit. Schuldkult, heißt es in der AfD und bei anderen Rechtsradikalen. Das ist gefährlich, weil dies zu einer Verharmlosung, mitunter Leugnung der Nazi-Verbrechen führt, warnt die Frankfurter Rundschau. Nichts relativiert die deutsche Schuld, hebt die Märkische Oder-Zeitung aus Frankfurt-Oder hervor. Deutschland war der Aggressor und Vernichter. Die Westalliierten und die Sowjetunion haben Europa von der deutschen Pest erlöst. Die Sowjetunion, nicht Russland. Heute bedroht Russland die Nachbarstaaten und führt einen brutalen Krieg gegen die Ukraine. Europa braucht eine neue Befreiung. Die Saarbrücker Zeitung überlegt: Tag der Befreiung ist besser als Tag der Kapitulation. Doch auch dabei gibt es ein Störgefühl. Man jubelte nicht, weil man sich eben nicht befreit fühlte. Und man nahm keine Rache an den Nazis, weil man diese eben nicht als Feinde sah. Zwangsbefreiung trifft es. Die Mehrheit der Deutschen war nicht genötigt worden, 1933 Hitler an die Macht zu wählen. Sie tat es freiwillig, in Kenntnis des Programms. So wie heute die Wähler der AfD sehr wohl um deren rechtsradikale Absichten wissen. Es ist enorm wichtig, genau zu verstehen, was damals geschah und es nicht mit Begriffen zu verschütten, auch nicht mit gut gemeinten, findet die Saarbrücker Zeitung. Seit einem Jahr ist Papst Leo XIV. Nun im Amt. Nach Meinung der Neuen Osnabrücker Zeitung ist mit ihm genau der richtige Mann Oberhaupt der römisch-katholischen Kirche geworden. Leo setzt die Linie seines Vorgängers fort. Er ruft Christen auf, sich den Armen und Ausgestoßenen zuzuwenden. Und Leo scheut nicht den Konflikt mit den Mächtigen wie Donald Trump. Doch es ist auch banaler. Leo wirkt ziemlich cool für einen Papst. Das mag an seinem jugendlichen Alter von 70 Jahren liegen. Dazu kommen die typisch amerikanische Lockerheit und die schalkhafte Art. Ein Papst, der Katholiken begeistert, hat schon viel erreicht. Knirschen tut es derweil dieser Tage zwischen Leo und den deutschen Bischöfen rund um die Frage, wie genau Segnungen für gleichgeschlechtliche Paare aussehen dürfen. Hier muss er Klarheit schaffen, wo sein Vorgänger Chaos hinterlassen hat, ist in der Neuen Osnabrücker Zeitung zu lesen. Die Süddeutsche Zeitung geht näher auf die Spannungen zwischen dem Vatikan und US-Präsident Trump ein. Trump hatte in seiner üblichen Pöbelart den aus den USA stammenden Papst verunglimpft, nachdem Leo den Krieg gegen Iran und das rabiate Vorgehen der Regierung gegen illegale Einwanderer kritisiert hatte. Seine Worte bleiben nicht ungehört. Deshalb also sollte US-Außenminister Rubio im Vatikan beschwichtigen. Ist ihm das gelungen? Es darf bezweifelt werden. Leo XIV. Hat zu verstehen gegeben, dass ein Papst sich nicht mobben lässt, auch nicht vom Präsidenten seines Geburtslandes, betont die Süddeutsche Zeitung. Aufgrund der internationalen Lage befinde sich der Papst in einer ungewöhnlichen Position, findet der französische Figaro. Die unberechenbare Politik von US-Präsident Trump und seine hetzerischen Äußerungen zwangen seinen Landsmann dazu, das Wort zu ergreifen. Der Papst stellte klar: Selbst ein Christ darf sich nicht auf Christus berufen, um Chaos und Krieg zu säen. Selbst einem Christen erlaubt Geld nicht alles. Hochmut ist immer ein schlechter Ratgeber. Diese ruhigen, aber entschlossenen Stellungnahmen haben den amerikanischen Präsidenten wütend gemacht. Trump erkannte, dass er es mit dem Mann in Weiß schwer haben würde, hinter dessen bescheidenem Lächeln sich ein entschlossenes Temperament verbirgt, unterstreicht der Pariser Figaro. Die österreichische Zeitung Die Presse notiert: Seit das Oberhaupt der Katholiken in voller Klarheit indirekte Drohungen des US-Präsidenten mit einem Atomschlag gegen den Iran verurteilt hat und in einem verbalen Schlagabtausch nicht zurückgewichen ist, weiß alle Welt, Donald Trump inklusive, Papst Leo darf nicht straflos unterschätzt werden. Kein Papst hat auf offener Bühne derart prononciert, weit abseits diplomatischer Floskeln, einem Mächtigen widersprochen. Selbst der hochpolitische Johannes Paul II., der im Zusammenspiel mit Ronald Reagan und Maggie Thatcher das Sowjetimperium ins Wanken und dann zum Fallen brachte, war in seinen Formulierungen vorsichtiger. Das war die Wiener Presse zum Abschluss dieser Presseschau. Die Redaktion hatte Sonja Helmke, Sprecher war Markus Hase.

0: 1.30 für
1: Enne Seidel. Ich berichte diese Woche zusammen mit Kolleginnen und Kollegen von der Kunstbiennale in Venedig. Die Vorbereitungen für so eine Kunstbiennale sind immer ein bisschen aufregend, weil man im Vorfeld eigentlich nie so ganz genau weiß, was einen da vor Ort erwartet. Es gibt natürlich Pressemitteilungen, man weiß, welche Künstlerinnen und Künstler ausstellen werden. 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
3: Neun Uhr, die Nachrichten. Der Bundesrat entscheidet heute über das Gesetz zur Reform der privaten Altersvorsorge. Die bisherige Riester-Rente soll ab dem kommenden Jahr durch ein neues staatlich gefördertes Modell abgelöst werden. Es soll einfacher, kostengünstiger und renditestärker sein. Dadurch soll es für mehr Menschen attraktiv werden, neben der gesetzlichen Rentenversicherung privat für das Alter vorzusorgen. Neben Produkten mit garantierter Auszahlungssumme soll es auch Altersvorsorgedepots ohne Garantie geben, bei denen etwa in Aktienfonds investiert werden kann. Abschluss- und Verwaltungskosten sollen über die gesamte Vertragslaufzeit verteilt werden. Außerdem soll es für das Standardprodukt einen Kostendeckel von 1% geben. Neu ist, dass künftig auch die private Altersvorsorge von Selbstständigen gefördert werden soll. Der Bundesrat entscheidet heute zudem über eine sogenannte Entlastungsprämie. Unternehmen würden damit die Möglichkeit bekommen, ihren Beschäftigten zum Ausgleich für die hohen Energiekosten steuer- und abgabenfrei bis zu 1.000 Euro zu zahlen. Bundesjustizministerin Hubig sieht in Deutschland großen Nachholbedarf beim Schutz von Frauen vor Gewalt. Die SPD-Politikerin kritisierte im Deutschlandfunk, dass häusliche Gewalt insbesondere gegen Frauen lange als Familiendrama abgetan worden sei. Es handle sich aber um ein Massenphänomen, begründet durch strukturelle Probleme und falsche Rollenbilder. Laut dem Justizministerium sind bei Partnerschaftsgewalt fast 80% der Opfer weiblich. Der Bundestag stimmt heute über eine Reform des Gewaltschutzgesetzes ab. Täter, gegen die schon ein Annäherungsverbot verhängt wurde, sollen zum Tragen einer Fußfessel verpflichtet werden können. Außerdem sollen Familiengerichte Täter nach einer Körperverletzung oder einer ernsthaften Gewaltdrohung dazu verpflichten können, an Anti-Gewalt-Trainings teilzunehmen. Die wiedergewählte SED-Opferbeauftragte Zupke hat vor einer Verklärung der DDR gewarnt. Zupke sagte dem Redaktionsnetzwerk Deutschland, aus Umfragen wisse man, dass mehr als die Hälfte der Menschen in Ostdeutschland unzufrieden sei und glaube, nicht in einer Demokratie zu leben. Sie sehe es deshalb als Teil ihrer Aufgabe an, den Unterschied zur SED-Diktatur damals aufzuzeigen. Zupke betonte, die Deutschen lebten in einer Demokratie, trotz aller Probleme, über die man sprechen müsse. Die frühere DDR-Oppositionelle war gestern vom Bundestag für eine zweite Amtszeit als Beauftragte für die Opfer der SED-Diktatur gewählt worden. Sie hat das Amt seit dem Jahr 2021 inne. Die Commerzbank hat angekündigt, zusätzlich zu bereits bekannten Einsparungen rund 3.000 Stellen zu streichen. Wie der DAX-Konzern in Frankfurt am Main mitteilte, ist allerdings geplant, in Wachstums- und Zukunftsfeldern Stellen aufzubauen. Der Nettogewinn soll in den kommenden Jahren steigen, bis zum Jahr 2030 auf 5,9 Milliarden Euro. Im vergangenen Jahr hatte die Commerzbank bereits den Abbau von 3.900 Vollzeitstellen bekannt gegeben. Der Großteil davon entfällt auf Deutschland. Ende 2025 hatte die Bank weltweit knapp 40.000 Vollzeitkräfte. Die Commerzbank hatte zuletzt bekräftigt, dass sie das Übernahmeangebot der italienischen Bank UniCredit ablehnt. In einer Mitteilung war von einer feindlichen Taktik und irreführenden Darstellungen des Konkurrenten aus Mailand die Rede. Auch Bundeskanzler Merz stellte gestern erneut klar, dass er eine Übernahme ablehne. Der Bund hält 12% an der Commerzbank, die UniCredit kontrolliert knapp 30%. Bei der Kommunalwahl in England hat die rechtspopulistische Partei Reform UK laut Zwischenergebnissen deutliche Zugewinne verzeichnet. Britischen Medienberichten zufolge stehen bereits in mehr als einem Viertel der Kommunen die Ergebnisse fest. Auch Grüne und Liberaldemokraten konnten Sitze hinzugewinnen, wenn auch in geringerem Ausmaß. Deutliche Verluste entfielen auf die Labour-Partei von Premierminister Starmer. Die konservative Partei verlor ebenfalls Sitze. In Schottland und Wales konnten die Bürgerinnen und Bürger die Zusammensetzung der Regionalparlamente neu bestimmen. Hier liegen bisher keine Ergebnisse vor. Das Wetter. Verbreitet heiter bis wolkig, von der Mitte bis in den Osten viele Wolken, Höchstwerte 17 bis 22, an der See nur 10 bis 16 Grad. Morgen im Norden zeitweise wolkig, sonst heiter, Temperaturen 16 bis 25 Grad. Die weiteren Aussichten am Sonntag: im Nordwesten und Norden wolkig bis stark bewölkt und örtlich etwas Regen, im Osten und Südosten teils länger heiter. Später im Südwesten zunehmend bewölkt und gebietsweise Schauer, 15 bis 27 Grad. Das waren die Nachrichten.
2: Vor 50 Jahren starteten die Unionsparteien ihren Wahlkampf mit dem Slogan »Freiheit oder Sozialismus«. Ein Kalenderblatt von Matthias Hannemann.
4: In den 70er Jahren wird die Bundesrepublik erstmals von Sozialdemokraten regiert. Und das ist auch eine Folge ihrer Abkehr vom Marxismus seit dem Godesberger Programm. Die SPD ist nun eine Volkspartei, die auch bürgerliche Kreise anspricht und von der FDP unterstützt wird. Sie bekommt 1972 mehr Stimmen als die Union und hat charismatische Kanzler, erst Willy Brandt und dann Helmut Schmidt. Im Wahlkampf 1976 setzen die Hardliner der Union die Brechstange an. Sie rücken die SPD mit dem Slogan »Freiheit statt Sozialismus« ins Lager der unfreien Regime jenseits des Eisernen Vorhangs, was besonders der CSU liegt. Die sagt Freiheit oder Sozialismus und schwört am 8. Mai, zwei Wochen vor dem Wahlparteitag der Union in Hannover, 4000 Mitglieder mit einer Multivisionsshow auf die Parole ein.
5: 48 Projektoren warfen 3500 Dias auf die 24 Felder der Projektionswand. In Bild und Ton wurde darin aus CSU-Sicht ein Abriss über die Geschichte der deutschen Arbeiterbewegung, des Sozialismus und des Kommunismus sowie der Politik der heutigen SPD, ihrer Führer und der sozialdemokratisch geführten Bundesregierung gegeben.
4: Die Redner in München heißen Richard Stücklen, Helmut Schöck, Ludek Pachmann und Franz Josef Strauß. Sie sehen das SPD-Bekenntnis zu Marktwirtschaft und Demokratie, aber auch gefährliche Tendenzen zu Gleichmacherei und Planwirtschaft, Nähe zu Kommunisten und Linksradikalen und natürlich die Annäherung an DDR und Sowjetunion im Rahmen der Ostpolitik. Ein Auszug aus dem Manuskript von Richard Stücklen.
6: Der Sozialismus schleicht fast geräuschlos unter den verschiedensten demokratischen Mäntelchen mit falschem Etikett umher, unterhöhlt und untergräbt systematisch die bestehende Wirtschafts- und Gesellschaftsordnung und engt den individuellen Freiheitsraum des Einzelnen unmerklich immer mehr ein. Wehret den Anfängen und dies rechtzeitig.
4: Alfred Dräger von der CDU erklärt den Slogan im Juni folgendermaßen.
7: Die Alternative Freiheit oder Sozialismus ist die Alternative unseres Jahrhunderts für Deutschland, für Europa und die Welt. Und vor dieser Alternative müssen alle demokratischen Parteien auch in Deutschland Position beziehen. Niemand kann leugnen, dass die ursprünglich klare Grenze der SPD zu den Kommunisten hin unscharf geworden ist.
4: Für CDU-Haudegen wie Dräger oder Hans Filbinger aus Baden-Württemberg, der mit dem Slogan schon im April die Landtagswahlen gewann, sind solche Töne nicht neu. Erst recht nicht für Franz Josef Strauß. Das Besondere ist, dass sich die CDU in diesen Jahren eigentlich öffnet. Die Wahlstrategen um den moderaten Kanzlerkandidaten Helmut Kohl suchen zunächst nach inklusiven Schlagworten wie sicher, sozial und frei. Erst durch die Wahlforschung steigen sie in den Lagerwahlkampf. Der Historiker Thomas Mergel.
8: Relativ spät kam Elisabeth Nölle-Neumann und mit Verweis auf die demoskopischen Daten, dass zwar der Begriff der Freiheit nicht besonders hoch angesiedelt war, aber der Begriff des Sozialismus von den Befragten sehr negativ eingeschätzt wurde. Das war gedacht als Negativwahlkampf von dem Slogan her. Allerdings zeigte sich im Verlauf des Wahlkampfs, dass das überhaupt nicht gut ankam, sodass man an den Plakaten merken kann, dass immer mehr dieser Slogan verschwand. Am Ende plakatierte die CDU mit Helmut Kohl die Freiheit wählen. Da war der Sozialismus ganz weggefallen.
4: Und die SPD parierte in einem Wahlspot.
9: Sag mal, was spielt ihr denn da, Räuber und Gendarm?
10: Nee, Freiheit oder Sozialismus?
9: Das ist aber ein blödes Spiel. Also wenn du glaubst, mir mit dem Worte Sozialismus Angst und Schrecken einflößen zu können oder gar Gespenster zu zitieren, so stehst du auf einem Standpunkt, den ich längst überwunden habe.
11: Die SPD versteht ein bisschen mehr von Freiheit. Die hat nämlich die meisten Freiheiten geschaffen. Zum Beispiel den 8-Stunden-Tag, das Streikrecht, die flexible Altersgrenze, zum Beispiel die Humanisierung des Strafrechts, die Chancen.
12: Ob die CDU mit oder ohne den Slogan mehr Stimmen gewonnen hätte, das kann man natürlich schwer sagen.
4: Meint der Historiker Frank Bösch. CDU und CSU erzielen am Wahltag mit 48,6% das zweitbeste Ergebnis ihrer Geschichte. Das reicht nicht, um die sozialliberale Koalition abzulösen und führt durch die anschließende Meuterei der CSU beinahe zum Bruch der Union. 4 Jahre später setzt sie wieder auf Polarisierung durch den Kanzlerkandidaten Franz Josef Strauß. Erfolglos.
2: Matthias Hannemann erinnerte an das Unionsmotto Freiheit statt Sozialismus im Wahlkampf vor 50 Jahren.
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14: Mit Manfred Götzke. Schönen guten Morgen.
15: Es ist nicht der Sieg einer Partei über eine andere, sondern der Sieg der Ungarn über diejenigen, die sie verraten haben. Der Sieg der Freiheit über die Unterdrückung. Der Sieg der Wahrheit über die Lüge.
14: Peter Modja nach der Wahl Mitte April. Morgen wird der Mann, der sein Land vom System Orbán befreien will, als Premier vereidigt. Was er mit Ungarn vorhat, das besprechen wir gleich. Außerdem blicken wir in die Ukraine, für die der 9. Mai nicht mehr Tag des Sieges ist, sondern Europatag. Und es geht um den Tag der Sudetendeutschen, der erstmals in Tschechien stattfinden soll, womit eine rechtsextreme Regierungspartei nicht einverstanden ist. Knapp einen Monat nach seinem fulminanten Wahlsieg wird Peter Modja morgen als ungarischer Premier vereidigt. Und weil der Mann ein Talent für wirkungsvolle Gesten hat, wird es auch keine gewöhnliche Zeremonie. Modja hat den Tag schon zum Feiertag des Systemwechsels erklärt. Tatsächlich steht der Ungarn ja jetzt bevor. Modja will nach 15 Jahren Vetternwirtschaft, Korruption, Nähe zu Russland das System Orbán abschaffen und Ungarn wieder zu einem verlässlichen Partner in der Europäischen Union machen. Wie schwierig das noch werden könnte, das möchte ich mit unserem Südosteuropa-Korrespondenten David Freches besprechen. Herr Freches, schauen wir auf den Tag morgen mal selbst. Da soll der Systemwechsel ja auch symbolisch deutlich werden.
16: Genau, ab 10 Uhr geht es los. Neben der Nationalhymne Ungarns ist dann auch die Roma-Hymne geplant und die Europa-Hymne. Es dürften auch EU-Flaggen wehen, ist ja auch ein symbolischer Schritt. Peter Modja hat nach der Wahl ja gesagt, Ungarn hat Ja gesagt zu Europa. Ab 15 Uhr können wir dann mit dem Wahlergebnis, der Vereidigung und auch einer entsprechenden Rede von Peter Modja rechnen.
14: Das Ziel von Modja ist ja der Systemwechsel. Wie will er den in den nächsten Wochen ganz konkret angehen?
16: Also er muss und will Gesetzesänderungen auf den Weg bringen, Gesetze anpassen. Vielleicht können wir die ersten Wochen vereinfacht gesagt als Gesetzesinitiative zusammenfassen. Vor allem im Bereich der Korruptionsbekämpfung, Sie hatten das eben schon angesprochen, oder Rückgewinnung, wie es in Ungarn auch heißt. Also eine Rückgewinnung der durch Korruption verlorenen Steuergelder. Dazu passt der Beitritt Ungarns zur Europäischen Staatsanwaltschaft. Das ist eine Maßnahme, um den Missbrauch von Geldern zu stoppen. Peter Modja will auch die Wirtschaft wieder ankurbeln, bessere Wettbewerbsbedingungen schaffen, die Lebenshaltung verbessern und hat dazu unter anderem angekündigt, die Steuer für Geringverdiener herabzusetzen.
14: Zentral ist für ihn ja auch der Umbau des staatlichen Rundfunks. Was hat er da vor?
16: Ich glaube, vereinfacht gesagt, komplett umkrempeln. Es gab kurz nach der Wahl ein sehr skurriles Interview bei M1. Das ist der staatliche Sender, der ein ziemliches Fidesz-Sprachrohr war. Peter Modja hat in diesem Interview zunächst darauf verwiesen, dass er 1,5 Jahre vom Sender nicht eingeladen worden sei. Ergo habe er auch keine Redezeit bekommen. Die Moderatorin hat ihm da widersprochen. Es habe sehr wohl Einladungen gegeben. Peter Modja ist dann bei seinem Punkt geblieben und hat dann der Moderatorin bei M1 über M1 ins Gesicht gesagt, dass, Zitat, diese ganze Lügenfabrik hier ein Ende haben werde. Die falsche Nachrichtenberichterstattung, die müsse sofort ausgesetzt werden. Gemeinsam mit Fachorganisationen werde seine neue Regierung für eine unabhängige, unparteiische und objektive Berichterstattung sorgen.
17: Klare Ansage. Modja kann ja mit 2/3 Mehrheit regieren. Kann er so Orbáns Marionetten, wie er sie nennt, auch schnell loswerden?
16: Also er hat auf jeden Fall das Zeug dazu, schnell und bestimmt zu handeln, denn Peter Modja hat mit seiner Partei der Tisza ja die wichtige verfassungsgebende 2/3 Mehrheit im Parlament gewonnen. Jede Partei, die das schafft, die hat absolute Gestaltungsmacht, kann wichtige Gesetze erlassen, die Verfassung ändern, Institutionen besetzen und so weiter. 2010 hat Viktor Orbán die Wahl mit so einer 2/3 Mehrheit gewonnen und dann Ungarn eben nach seinen Vorstellungen geformt und geprägt. Jetzt hat das wiederum Peter Modja geschafft und damit hat er, wie gesagt, das Zeug, die Möglichkeiten, den in Anführungszeichen Orbán-Staat wieder umzubauen. Peter Modja hat bereits Spitzenleute in verschiedenen Behörden aus dem loyalen Orbán-Zirkel zum Rücktritt aufgefordert. Dazu gehören der Oberste Gerichtshof, das Verfassungsgericht, der Generalstaatsanwaltschaft, der Rechnungshof, die Wettbewerbsbehörde und so weiter. Aber wir dürfen uns das auch nicht so vorstellen, als würde er komplett Tabula Rasa machen wollen. Die Menschen in Ungarn wollen mehrheitlich einen Richtungswechsel, das stimmt, aber sie wollen nicht, dass ihr Staat dysfunktional wird, weil wichtige Institutionen dann erstmal keine Chefs mehr haben. Und es zeigt sich auch, dass es in einigen Behörden, naja, ich sag mal so, dass da jetzt ein anderer Wind weht seit der Wahl. In der Steuerbehörde zum Beispiel, die hat jüngst Oligarchengelder eingefroren und das wäre in einem Ungarn unter Viktor Orbán so eher nicht vorstellbar gewesen.
17: Schauen wir mal auf das Kabinett, das Team, mit dem Modja das alles umsetzen will, das ja durchaus ungewöhnlich ist. Also welche Minister ragen da besonders hervor?
16: Da greife ich mal Scholt Hegedűs heraus. Er ist nach der Wahl viral gegangen für einen sehr kreativen Freudestanz auf der Bühne. Der Tisza-Veranstaltung hat da rumgehüpft wie Angus Young von AC/DC. Scholt Hegedűs ist designierter Gesundheitsminister. Er ist auch ein renommierter Mediziner, der viele Jahre in Großbritannien gearbeitet hat. Er kennt das westliche Gesundheitssystem aus der Praxis und das soll er nun auf Ungarn übertragen. Peter Modja hat im Wahlkampf auch stets betont, dass er Ministerposten nicht nach Parteibuch, sondern nach Expertise besetzen will. Das gleiche gilt dann auch zum Beispiel für den Wirtschaftsminister. Das wird ein ehemaliger Topmanager von Shell oder die Außenministerin. Das wird eine Frau, die bei Vodafone für internationale Angelegenheiten zuständig ist und sehr erfahren.
17: Modja hat schon in Brüssel für eine schnelle Freigabe der EU-Gelder geworben. 17 Milliarden Euro werden ja noch zurückgehalten wegen Orbán und den Rechtsstaatsverstößen. Wie schnell kann Ungarn diese Mittel zurückbekommen, die ja für den Haushalt und ja auch für seine Wahlversprechen wichtig sind?
16: Also die EU-Kommission hat die Gelder an die Umsetzung von entsprechenden Maßnahmen geknüpft. Es gibt da also auch entsprechende Fristen. Zum Beispiel 6 Milliarden Euro, die kommen aus dem Covid-Recovery-Fonds. Die können bis August wieder frei werden, wenn Peter Modja bis dahin Antikorruptionsmaßnahmen umsetzt. Die anderen 11 Milliarden, die beziehen sich vor allem auf Rechtsstaatsverstöße. Also die sind daran gekoppelt. Das heißt, es müssen also auch da entsprechende Gesetzesänderungen nachgewiesen werden. Zum Beispiel, dass die Justiz funktioniert, dass sie wirklich unabhängig ist. Und wenn Ungarn diese Fristen verpassen sollte, dann drohen die Gelder verloren zu gehen. Dann kommt es als nächstes auf die EU an, ob sie Ungarn nochmal entgegenkommt und zum Beispiel die Frist verlängert. Also zusammengefasst, wie schnell die Gelder fließen, das hängt sehr viel von Ungarn ab, aber auch ein bisschen von der EU.
17: Sagt David Freches, unser Südosteuropa-Korrespondent. Vielen Dank.

0: Der 9. Mai. In Russland ist das seit dem Ende des Zweiten Weltkrieges der Tag des Sieges. Und das war auch in der Ukraine lange Zeit so, bis vor 2 Jahren. Um auch erinnerungspolitisch auf Distanz zum Aggressor zu gehen, hat die Ukraine diesen Feiertag verlegt auf den heutigen 8. Mai. Der 9. Mai wiederum, der wird jetzt als Europatag gefeiert, also im übertragenen Sinn eine Feier der Freiheit und der Demokratie. Passt natürlich auch zu den Beitrittsverhandlungen mit der EU, die, wenn es nach Präsident Selenskyj geht, schon 2028 abgeschlossen sein sollen. Welche Hoffnungen die Bürger mit dem Beitritt verbinden, das habe ich mit Karina Beigelzimmer besprochen. Sie ist Lehrerin und Journalistin in Odessa. Und ich habe sie zuerst gefragt, was Europa bedeutet, was die EU bedeutet für eine Gesellschaft im Krieg.
1: Europa hat für die Ukraine heute eine sehr viel tiefere Bedeutung bekommen als noch vor einigen Jahren. Früher war Europa für uns vor allem eine politische oder wirtschaftliche Perspektive. Und heute wird Europa viel stärker emotional wahrgenommen. Und es gibt viele Gründe, ja. Wenn man seit 4 Jahren im Krieg lebt, verändern sich die Maßstäbe. Dinge wie zum Beispiel Sicherheit, wie Rechtsstaatlichkeit oder Menschenwürden wirken plötzlich nicht mehr abstrakt. Man spürt ihren Wert im Alltag. Und viele Ukrainer, wie die aktuellen Umfragen zeigen, verbinden mit Europa deshalb vor allem Hoffnung auf ein normales Leben, Möglichkeit, Zukunft zu planen, Kindern Sicherheit zu geben, nicht ständig in dieser Alarmbereitschaft zu leben. Und Europa steht dabei weniger für Perfektion als für eine Richtung, für eine Gesellschaft, in der das Leben des Einzelnen zählt und der Staat der Menschen dienen soll und nicht umgekehrt. Und gleichzeitig hat der Krieg auch gezeigt, wie zerbrechlich Frieden in Europa eigentlich ist.
0: Seit 2 Jahren ist der 9. Mai Europatag von der Regierung ganz offiziell eingeführt. Wie wird das denn von den Ukrainerinnen und Ukrainern mit Leben gefüllt?
1: Interessant ist, dass dieser Wandel nicht nur politisch von oben kommt. Viele Menschen haben diesen Europatag ziemlich schnell angenommen, weil er ohnehin ihrem inneren Gefühl entsprach. Und man sieht gerade in diesem Jahr sehr deutlich in Kiew, Odessa, Lemberg finden rund um diesen Europatag sehr viele Veranstaltungen, zum Beispiel zu Erasmus Plus, zu Austauschprogrammen, zu freiwilligen Diensten und so statt. Ja? Ich habe zum Beispiel das auch vor kurzem erlebt. Ich habe eine Gruppe ukrainischer Jugendlicher zu einem Austauschprojekt nach Straßburg begleitet. Für ukrainische Jugendliche war dann Europa plötzlich nicht mehr etwas Abstraktes. Europa bekam Gesichter, Gespräche, persönliche Erfahrungen. Viele haben danach gesagt, dass sie sich zum ersten Mal wirklich als Teil eines gemeinsamen europäischen Raumes gefühlt haben.
0: Welche Hoffnung, welche Erwartungen verbinden diese vor allem jungen Menschen, mit denen Sie ja als Lehrerin auch viel zu tun haben, mit Europa?
1: Die junge Generation verbindet mit Europa vor allem die Hoffnung auf Stabilität und Planbarkeit. Die junge Ukrainer haben einen großen Teil ihres Erwachsenwerdens, wie sie verstehen, im Krieg erlebt. Und deshalb wünschen sie sich oft keine großen historischen Visionen, sondern etwas sehr Einfaches, ein normales Leben, studieren, arbeiten, reisen, Familien gründen, ohne permanente Unsicherheit. Und Europa steht deshalb für viele für Chancen, aber auch für Würde im Alltag. Gleichzeitig ist die Sicht auf Europa realistischer geworden. Man sieht natürlich auch diese Widersprüche, langsame Entscheidungen, politische Konflikte innerhalb der EU, Diskussionen über Unterstützung der Ukraine. Und es gibt durchaus Zweifel. Manche junge Menschen fragen sich, wird Europa die Ukraine langfristig wirklich vollständig aufnehmen wollen? Und diese Frage existieren, aber sie haben die europäische Orientierung bisher nicht geschwächt.
0: Also Sie meinen die Beitrittsverhandlungen, wo man jetzt ja auch weiß, okay, das geht vielleicht nicht so schnell, wie sich das Präsident Selenskyj vorstellt.
1: Genau, ja. Mhm.
0: Wird Europa bei all dem als reale Wertegemeinschaft erlebt oder bleibt das alles für viele ja vor allem ein Versprechen und eine Hoffnung?
1: Europa ist gleichzeitig Realität und Versprechen.

0: Europatag seit 2 Jahren. Der heutige 8. Mai ist Tag des Gedenkens an den Zweiten Weltkrieg, an die Opfer. Wie blicken Sie mitten in diesem aktuellen Krieg auf diesen Tag, auf den heutigen Tag?
1: Der Blick auf den 8. Mai hat sich in der Ukraine tief verändert. Früher war der Zweite Weltkrieg für viele Menschen etwas Historisches, etwas aus den Erzählungen der Großeltern. Und heute fühlen sich diese Geschichten plötzlich erschreckend nah an. Und für mich persönlich ist das auch sehr spürbar. Mein Großvater kämpfte im Zweiten Weltkrieg in der Ukraine und Moldau und meine Großmutter überlebte den Krieg, ja, und beide haben kaum darüber gesprochen. Und als Kind verstand ich dieses Schweigen nicht und heute verstehe ich es viel besser. Denn vieles, was man lange nur aus Familiengeschichten kannte, ist plötzlich wieder Teil der Realität. Verlust, Flucht, Angst, zerstörte Städte, schlaflose Nächte. Und deshalb wird der 8. Mai heute nicht nur als Erinnerung an die Vergangenheit erlebt, sondern auch als sehr gegenwärtiger Tag. Und genau deshalb hängen der 8. und 9. Mai in der heutigen Ukraine emotional so eng zusammen. Der 8. Mai erinnert daran, was Krieg mit Menschen macht. Und der 9. Mai daran, warum viele Ukrainer trotz allem weiter an Europa festhalten.
0: Die ukrainische Journalistin und Lehrerin Karina Beigelzimmer, mit ihr sprach ich über den 9. Mai in der Ukraine, jetzt Europatag.

0: Jedes Jahr an Pfingsten treffen sich die Vertreter der mehr als 3 Millionen vertriebenen Deutschen aus Böhmen, Mähren und Schlesien. Seit 1950 gibt es diesen Tag der Sudetendeutschen. Normalerweise findet er in Bayern statt, dieses Jahr erstmals in Tschechien. 81 Jahre nach der Vertreibung der Deutschen infolge der Nazi-Verbrechen soll das ein Zeichen der Versöhnung sein. Doch in Tschechien sehen das nicht alle so, unter anderem die rechtsextreme Partei SPD, Koalitionspartner von Premierminister Andrej Babiš. Die Partei hat im Parlament eine Resolution gegen das Treffen initiiert, der sich alle Regierungsfraktionen angeschlossen haben. Marianne Alweis berichtet.
1: Vy jste tady do krve dneska hájili zájmy sudetoněmeckého Landsmannschaftu.
2: Es war eine lange, emotionale Debatte im tschechischen Abgeordnetenhaus. In der ersten Nachtsitzung verzögerte die Opposition eine Abstimmung über die Sudetenresolution. In der zweiten Nacht wurde sie von der Tagesordnung gestrichen. Parlamentspräsident Tomio Okamura von der rechten Partei für Freiheit und direkte Demokratie hatte den Vorstoß überraschend eingebracht. In dieser Entschließung bringen wir unsere Ablehnung der Abhaltung des Sudetendeutschen Tages in der Tschechischen Republik zum Ausdruck. Und wir fordern die Organisatoren dieser Veranstaltung auf, von deren Durchführung auf dem Gebiet der Tschechischen Republik abzusehen. Der tschechische Verein Meeting Brno, der sich seit Jahren für die Aufarbeitung der NS-Verbrechen und der Vertreibung der Deutschen einsetzt, hat die Sudetendeutsche Landsmannschaft eingeladen. Diese bezeichnet der rechtsextreme Politiker Okamura als Nazi-Nachfahren. Die Vertriebenen würden weiterhin die Rückgewinnung ihrer Heimat fordern und die Beneš-Dekrete abschaffen wollen, also die Rechtsgrundlage der Vertreibung. Die Landsmannschaft hat diesen umstrittenen Passus in ihrer Satzung allerdings 2015 gestrichen. Ihre Jahresversammlung in Tschechien soll mit einem Gedenken an die Opfer des Holocaust beginnen und mit einem Gedenken an alle Nazi-Opfer enden. Dazwischen ist Raum für Begegnung, für Folklore und für offizielle Reden. Bernd Posselt, der Vorsitzende der Sudetendeutschen Landsmannschaft, hat mehr für die deutsch-tschechischen Beziehungen getan als jeder selbsternannte Patriot, so der Oppositionspolitiker Jan Jakob. Es ist absurd, wenn wir von Leuten über Patriotismus belehrt werden, die die russische Aggression relativieren und mit Parteien wie der AfD sympathisieren, die in der Tat die Beneš-Dekrete in Frage stellen. Während der Nazi-Besetzung der Tschechoslowakei starben 320 bis 350.000 Menschen. Nach dem Zweiten Weltkrieg wurden rund 3 Millionen Deutsche vertrieben. 15.000 bis 30.000 kamen dabei ums Leben. Einer der tödlichsten Vertreibungsmärsche startete im Mai 1945 in Brünn. Dort organisieren Gruppen vom rechten und linken Rand nun seit

0: Monaten kleinere Proteste gegen den Sudetendeutschen Tag. Premier Andrej Babiš verhielt sich zunächst zurückhaltend. Das Treffen sei eine rein private Bürgerinitiative. Nun ließ er erklären, es sei unglücklich. Von der Regierung werde niemand teilnehmen. Willkommen geheißen wird der Vertriebenenverband von Versöhnungsvereinen, Kulturschaffenden und Kirchen, genau wie von der deutschen Minderheit in Tschechien. Die Organisatoren beiderseits der Grenze halten an den Treffen fest. Unabhängig davon, ob das Parlament in den kommenden Tagen über die ablehnende Resolution abstimmen wird oder nicht.
1: In Tschechien gibt es Streit über das Treffen der Sudetendeutschen, der erstmals in Tschechien stattfinden soll. Bei Tag für Tag gibt es gleich Folge 5 der Serie Heilsverbrechen, der Fall Rupnik. Und das war's von Europa heute. Ich bin Manfred Götzke. Danke fürs Zuhören.

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1: Uhr 9:30, die Nachrichten. Bei der Kommunalwahl in England hat die rechtspopulistische Partei Reform UK laut Zwischenergebnissen deutliche Zugewinne verzeichnet. Britischen Medienberichten zufolge stehen bereits in knapp einem Drittel der Kommunen die Ergebnisse fest. Auch Grüne und Liberaldemokraten konnten Sitze hinzugewinnen, wenn auch in geringerem Ausmaß. Deutliche Verluste entfielen auf die Labour-Partei von Premierminister Starmer. Die konservative Partei verlor ebenfalls Sitze. In Schottland und Wales konnten die Bürgerinnen und Bürger die Zusammensetzung der Regionalparlamente neu bestimmen. Hier liegen bisher keine Ergebnisse vor. Nach dem Urteil in einem Londoner Spionageprozess kommt es zu diplomatischen Verstimmungen zwischen China und Großbritannien. Ein Geschworenengericht hatte gestern zwei Männer wegen Unterstützung eines ausländischen Geheimdienstes für schuldig befunden. Die chinesisch-britischen Doppelstaatler sollen mit polizeilichen Methoden Demokratieaktivisten aus Hongkong nachgestellt haben. Bei einem der Verurteilten handelt es sich um einen früheren Polizisten aus Hongkong. Das Strafmaß steht noch aus. Die chinesische Botschaft in London sprach mit Blick auf die Gerichtsentscheidung von einem politischen Schritt. In einer Mitteilung wurde Großbritannien vorgeworfen, Zitat, antichinesische Elemente zu ermutigen, die sich im Vereinigten Königreich versteckten und Hongkong destabilisieren wollten. Das britische Außenministerium bestellte den chinesischen Botschafter ein. Der Bundesrat entscheidet heute über das Gesetz zur Reform der privaten Altersvorsorge. Die bisherige Riester-Rente soll ab dem kommenden Jahr durch ein neues staatlich gefördertes Modell abgelöst werden. Es soll einfacher, kostengünstiger und renditestärker sein. Dadurch soll es für mehr Menschen attraktiv werden, neben der gesetzlichen Rentenversicherung privat für das Alter vorzusorgen. Neben Produkten mit garantierter Auszahlungssumme soll es auch Altersvorsorgedepots ohne Garantie geben, bei denen etwa in Aktienfonds investiert werden kann. Abschluss- und Verwaltungskosten sollen über die gesamte Vertragslaufzeit verteilt werden. Außerdem soll es für das Standardprodukt einen Kostendeckel von 1% geben. Neu ist, dass künftig auch die private Altersvorsorge von Selbstständigen gefördert werden soll. Der Bundesrat entscheidet heute zudem über eine sogenannte Entlastungsprämie. Unternehmen würden damit die Möglichkeit bekommen, ihren Beschäftigten zum Ausgleich für die hohen Energiekosten steuer- und abgabenfrei bis zu 1.000 Euro zu zahlen. Der Hauptgeschäftsführer des Deutschen Städtetags Schuchert sieht in der neuesten Steuerschätzung ein, Zitat, tiefrotes Alarmsignal. Diese hatte unter anderem ergeben, dass die Kommunen in diesem Jahr 4,3 Milliarden Euro weniger einnehmen werden, als noch im Herbst erwartet. Schuchert sagte im Deutschlandfunk, die Kommunen würden dadurch in ihren Handlungsmöglichkeiten weiter eingeschränkt. Vor allem sogenannte freiwillige Leistungen wie die Förderung von Sport und Kultur würden gestrichen. Bürgerinnen und Bürger erlebten den Staat aber am ehesten vor Ort. Wenn die Städte nicht funktionierten, dann sei die lokale Demokratie gefährdet. Die Commerzbank hat angekündigt, zusätzlich zu bereits bekannten Einsparungen rund 3.000 Stellen zu streichen. Wie der DAX-Konzern in Frankfurt am Main mitteilte, ist allerdings geplant, in Wachstums- und Zukunftsfeldern Stellen aufzubauen. Der Nettogewinn soll in den kommenden Jahren steigen, bis zum Jahr 2030 auf 5,9 Milliarden Euro. Im vergangenen Jahr hatte die Commerzbank bereits den Abbau von 3.900 Vollzeitstellen bekannt gegeben. Der Großteil davon entfällt auf Deutschland. Ende 2025 hatte die Bank weltweit knapp 40.000 Vollzeitkräfte. Die Commerzbank hatte zuletzt bekräftigt, dass sie das Übernahmeangebot der italienischen Bank UniCredit ablehnt. In einer Mitteilung war von einer feindlichen Taktik und irreführenden Darstellungen des Konkurrenten aus Mailand die Rede. Das Wetter. Verbreitet heiter bis wolkig. Von der Mitte bis in den Osten viele Wolken, Höchstwerte 17 bis 22, an der See nur 10 bis 16 Grad. Morgen im Norden zeitweise wolkig, sonst heiter, Temperaturen 16 bis 25 Grad. Die weiteren Aussichten am Sonntag im Nordwesten und im Norden wolkig bis stark bewölkt und örtlich etwas Regen, im Osten und Südosten teils länger heiter. Später im Südwesten zunehmend bewölkt und gebietsweise Schauer, 15 bis 27 Grad. Das waren die Nachrichten.
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2: Mit Luisa Mayer. Hi und einen schönen guten Morgen. In Tag für Tag, den Informationen aus Religion und Gesellschaft, hören Sie diese Woche jeden Tag eine Folge unseres Podcasts Heilsverbrechen. Ein Podcast über einen der prominentesten Missbrauchsfälle in der römisch-katholischen Kirche, den Fall Rupnik. Rupnik ist ein prominenter Mosaikkünstler und slowenischer Priester. Heute geht es um die Rolle von Papst Franziskus. Und ein Hinweis vorab, in dieser Folge geht es um sexuellen und spirituellen Missbrauch.
3: Ljubljana im Frühjahr 2020. Die Corona-Pandemie hat Europa erreicht. Die ersten Länder begeben sich in den Lockdown, auch Slowenien. Janis Cera ist gerade in seinem Garten in Ljubljana und hackt Holz.
4: Dann werde ich angerufen, gehe dran, höre, wer sich auf der anderen Seite meldet und setze mich erstmal auf den Boden.
2: Janis Cera ist Priester. Er leitet ein christliches Studentenwohnheim in Ljubljana, ist in der katholischen Kirche in Slowenien gut vernetzt. Aber zu sagen, dass er mit diesem Anrufer nicht gerechnet hätte, wäre wohl untertrieben.
4: Es war Papst Franziskus. Er wollte wissen, was da gerade in Slowenien los ist.
3: Ihr hört? Heilsverbrechen. Der Fall Rupnik. Ein Podcast über Ordensfrauen, die nicht mehr schweigen wollen. Das ist Folge 5. Lügt der Papst?
2: In dieser Folge erzählen wir euch, wie der Fall Rupnik zur Chefsache von Papst Franziskus wird. Oder etwa doch nicht? Für Rupnik und die Ordensoberin Ivanka Hoster gibt es jetzt erste Konsequenzen. Ich bin Luisa Mayer.
3: Und ich bin Christopher Weingart. Diesen sechsteiligen Podcast haben wir zusammen mit Gabriele Knetsch für den Deutschlandfunk recherchiert und geschrieben. Noch ein Hinweis. Marco Rupnik stand nie vor einem weltlichen Gericht. Deswegen sprechen wir in diesem Podcast nur von Vorwürfen. Wir haben Marco Rupnik konfrontiert, doch der schweigt.
2: In den ersten vier Folgen haben wir euch von den Ordensschwestern der katholischen Loyola-Gemeinschaft in Slowenien erzählt. Die Schwestern werfen der Ordensoberin Ivanka Hoster und dem Mitgründer, dem Jesuitenpater und Künstler Marco Rupnik, spirituellen Missbrauch vor. Und Rupnik außerdem sexuelle Übergriffe. Er soll nicht nur in Slowenien übergriffig gewesen sein, sondern auch in dem christlichen Kunstzentrum Centro Aleti. Das hat Rupnik in Rom aufgebaut. Die ersten Schwestern sollen sich schon in den 90ern bei Kirchenvertretern gemeldet haben. Doch erst 2018 bewegt sich etwas im Vatikan.
3: Warum ist das so? Hans Zollner ist Jesuit und wird 2014 von Papst Franziskus in die päpstliche Kommission für den Schutz von Minderjährigen berufen. Die Kommission hat er inzwischen verlassen, aber er ist immer noch einer der gefragtesten Fachleute zum Thema Missbrauch in der katholischen Kirche. Und auch den Fall Rupnik hat er verfolgt.
5: Rupnik ist durch alle Gitter hindurch gerauscht und hat sich, weil er offensichtlich sehr manipulativ geschickt ist, auch die ausgesucht, die Auswege oder die Personen auch, die ihn beschützt haben, auch unter Kardinälen und so weiter, die ihm sehr zu Pass kamen.
3: Gloria Branciani meldet ihre Vorwürfe des sexuellen Missbrauchs gegen Rupnik schon 1993. Doch ihre Beschwerde versandet. Niemand kümmert sich, niemand ermittelt. Und während Gloria sich bemüht, in ihrer Gemeinschaft und von der Kirche Unterstützung zu bekommen, verstreicht eine andere Frist. 6 Monate hat man in Italien Zeit, sexuelle Übergriffe anzuzeigen, damit sie von der Staatsanwaltschaft verfolgt werden können. Gloria verpasst diese Frist. Die Theologin und Missbrauchsforscherin Ute Leimgruber zieht ein ernüchterndes Fazit.
6: Rupnik konnte sich darauf verlassen, dass ihm nicht viel passieren wird. Warum missbrauchen Männer Frauen? Weil sie es können.
3: Während die weltlichen Fristen verstrichen sind und die Kirche bei Missbrauchsvorwürfen von Ordensfrauen jahrzehntelang kaum etwas unternimmt, gibt es aber auch Anschuldigungen, die im Kirchenrecht sehr ernst genommen werden. 2018 meldet sich eine Frau beim Jesuitenorden. Sie behauptet, mit Rupnik Sex gehabt zu haben. Aber, noch viel schwerwiegender aus Sicht der Kirche, ist ein anderer Teil ihrer Vorwürfe und der könnte für Rupnik wirklich gefährlich werden. Sie wirft Rupnik Absolutio Complicis vor. Kanon, also Paragraph 977 des Kirchenrechts erklärt, was das bedeutet. Die Absolution des Mitschuldigen an einer Sünde gegen das sechste Gebot ist ungültig, außer in Todesgefahr.
2: Das sechste Gebot, das lautet, du sollst nicht Ehe brechen. Und mit der Absolution des Mitschuldigen ist Folgendes gemeint. Ein Priester hat mit einer Person Sex. Sie begehen dabei gemeinsam Ehebruch, denn der Priester lebt ja im Zölibat, ist damit quasi mit Gott verheiratet. Dieser Priester nimmt der Person die Beichte ab und erteilt ihr für diese gemeinsam begangene Sünde die Absolution, vergibt ihr also im Namen Gottes die Sünde. Das klingt aus weltlicher Sicht nach einer Lappalie, aber nach katholischer Logik ist es eine schwere Straftat. Denn die Beichte ist ein Sakrament, also ein sichtbares Zeichen der Wirkung Gottes. Und die Beichte muss vor Missbrauch geschützt werden. Die Strafe dafür steht in Kanon 1378.
3: Ein Priester, der gegen die Vorschrift des Kanon 977 handelt, zieht sich die Exkommunikation als Tatstrafe zu.
2: Die Exkommunikation, also der Ausschluss aus der Kirche, ist eine der härtesten Strafen, die das Kirchenrecht kennt. Deshalb steht sie nur auf wenige besonders schwere Verbrechen. So wie dieses, die Absolution des Mitschuldigen.
3: Und genau das wirft die Frau, die sich 2018 beim Jesuitenorden meldet, Marco Rupnik, vor. Der Jesuitenorden nimmt daraufhin sofort Ermittlungen auf.
2: Janis Zehrer weiß von all dem nichts, als er 2 Jahre später, mitten im ersten Corona-Lockdown, von Papst Franziskus angerufen wird. Und Franziskus erzählt ihm am Telefon auch nichts von den Vorwürfen gegen Rupnik. Er trägt Zehrer nur auf, nach Rom zu kommen, um mit ihm über das zu sprechen, was, Zitat, gerade in Slowenien los ist. Also setzt sich Zehrer in seinen Fiat Panda und fährt los.
7: Es war verrückt, weil Rom leer war und die Autobahnen auch.
3: Janis Zehrer und ich treffen uns im Januar 2026 in Ljubljana. Er ist Mitte 50 und hat graumeliertes Haar. Zehrer spricht langsam, wählt seine Worte mit Bedacht. Nur manchmal huscht ein verschmitztes Lächeln über sein Gesicht.
7: Wir wurden wie Staatsmänner empfangen. Die Schranken waren oben, alle haben uns begrüßt.
3: Zehrer ist selbst Priester und 2018 Mitgründer von der slowenischen Organisation Dovolje. Das heißt so viel wie genug oder es reicht. Die Gruppe setzt sich für die Betroffenen von Missbrauch in der katholischen Kirche ein. Zehrer ist der wahrscheinlich schärfste Kritiker in der slowenischen katholischen Kirche und wirft ihr immer wieder vor, dass sie Missbrauchsfälle kaum aufarbeitet.
2: Zehrer und der Papst kennen sich. Als Franziskus noch Jorge Mario Bergoglio heißt und Erzbischof von Buenos Aires ist, arbeitet auch Zehrer in der argentinischen Hauptstadt. Er ist der Priester der slowenischen Gemeinde vor Ort.
7: Wir haben Porteño gesprochen. Das ist kein Dialekt, sondern eher so eine Art Lebensgefühl von Buenos Aires. Auch mit ein paar deftigeren Worten.
3: Franziskus trifft Janis Zehrer und dessen Schwester Emma, die ihn bei seiner Organisation Dovolje unterstützt, abseits der Öffentlichkeit. Zehrer erinnert sich, die ersten der beiden Stunden hätten sie vor allem über die römisch-katholische Kirche in Slowenien gesprochen. Doch dann habe der Papst das Thema plötzlich gewechselt.
7: Ich fand es interessant, als er mich plötzlich zu Rupnik fragte. Ich sehe immer noch sein Gesicht vor mir. Und ich habe ihm gesagt, ich weiß nichts darüber, ob es Missbrauchsfälle bei Rupnik gibt. Aber ich finde sein Schweigen seltsam.
3: Was hat er denn genau gefragt? Erinnern Sie sich noch an die Frage?
7: Er hat mich ganz konkret gefragt, ob ich irgendwas über Rupnik weiß.
3: Einfach irgendwas?
7: Ja, er hat mir keine Worte in den Mund gelegt.
2: Zehrer kennt Rupnik. Die slowenische Kirche ist schließlich ein Dorf. Auch wenn Zehrer durch seine Arbeit mit Missbrauchsopfern viele Fälle kennt, Von Missbrauchsvorwürfen gegen Rupnik weiß er damals nichts.
3: Das Timing von Franziskus' Anfrage ist aber interessant. Denn der Jesuitenorden hat seine Ermittlungen wegen der Beichte und Rupnik ein Jahr zuvor abgeschlossen und den Fall an den Vatikan weitergeleitet. Die Jesuiten halten die Vorwürfe für glaubhaft. Auch im Vatikan wird jetzt ermittelt. Genauer gesagt, im Dikasterium für die Glaubenslehre. Das ist so etwas wie das Justizministerium und der oberste Gerichtshof im Vatikan in einem.
2: Cera und Papst Franziskus treffen sich im Frühjahr 2020. Wenige Wochen später, im Mai, trifft das Glaubensdikasterium dann seine Entscheidung. Die Vorwürfe werden als bestätigt angesehen. Rupnik wird für schuldig befunden. Damit ist auch die Strafe klar. Die Exkommunikation. Im Mai 2020 wird Marco Ivan Rupnik von der römisch-katholischen Kirche exkommuniziert. Nicht wegen der zahlreichen Missbrauchsvorwürfe, sondern wegen des kirchenrechtlichen Verbrechens der Absolution eines Mitschuldigen. Wegen eines Verbrechens am Sakrament der Beichte.
3: Ist das jetzt das Ende von Rupniks Weg in der Kirche? Auf den ersten Blick wirkt es so. Aber eine Exkommunikation hat immer auch eine Hintertür, erklärt Hans Zollner.
5: Der Sinn davon ist, dass jemand, der außerhalb der Kirche sich wiederfindet, dadurch so traurig ist oder so bestürzt ist und so in sich geht, dass er oder sie sich wieder bessern will, bereut. In der katholischen Binnensprache heißt das, das ist eine Beugestrafe, um dann wieder in die Kirche zurückzukommen.
2: Die Kirche meint es ernst mit der Vergebung der Sünden. Rupnik wird im Mai 2020 exkommuniziert, aber das bleibt er nicht lange. Noch im selben Monat wird er schon wieder in die Kirche aufgenommen. Die Exkommunikation wird aufgehoben.
3: Nur, wer ist dafür verantwortlich? Nicht jeder kann eine Exkommunikation zurücknehmen. Das kann entweder die Stelle, die sie ausgesprochen hat, in diesem Fall das oberste Gericht im Glaubensdikasterium, oder die eine Stelle, die in der Kirchenhierarchie darüber steht, der Papst selbst. Und über dem steht nur noch Gott. Die italienische Journalistin Federica Thurn hat lange zum Fall Rupnik recherchiert und einen mehrteiligen Podcast zu Papst Franziskus und Rupniks Exkommunikation veröffentlicht. Dafür hat sie auch mit vielen Kircheninsidern gesprochen.
8: We have two cases. Oh, he took this communication himself.
9: Es gibt zwei Optionen. Entweder er hat die Exkommunikation selbst zurückgenommen oder das jemand anderes machen lassen.
8: In any case he decided.
9: So oder so, er ist verantwortlich, denn er ist der Kopf der Kirche. Es ist ausgeschlossen, dass er nicht irgendwie involviert war. Das ist mittlerweile ziemlich klar.
2: Zu einem späteren Zeitpunkt, da sind die Vorwürfe gegen Rupnik längst öffentlich, interviewt die US-Journalistin Nicole Winfield von der Nachrichtenagentur Associated Press Papst Franziskus. Sie fragt ihn ganz direkt, was er mit der Aufhebung der Exkommunikation zu tun hatte. Er antwortet:
10: Nichts. Ich war nur in eine kleine prozedurale Sache involviert, die schnell ans Glaubensdikasterium ging. Aber ich habe den Fall beim zuständigen Gericht belassen, denn sonst gerät alles durcheinander.
2: Und dann sagt er noch in Bezug auf Rupnik:
10: Für mich war es wirklich eine Überraschung. Eine Person, ein Künstler auf diesem Level, das war eine große Überraschung und ein großer Schmerz. Diese Dinge tun weh.
3: Franziskus streitet also ab, für die Aufhebung der Exkommunikation verantwortlich zu sein oder auch nur etwas damit zu tun gehabt zu haben. Federica Thurn, die Autorin des Exkommunikationspodcasts, hält Franziskus' Aussage nicht für glaubwürdig.
11: So when you talk to Nicole Winfield, he lied.
2: Also hat er Nicole Winfield angelogen?
8: Ja, he lied.
2: Papst Franziskus selbst können wir zu diesem Vorwurf nicht mehr befragen. Er ist am Ostermontag 2025 verstorben. Auch das Glaubensdikasterium beantwortet unsere Fragen zur Exkommunikation nicht. Franziskus hat sich aber bis zum Schluss nie gänzlich von Rupnik distanziert. Einige Wochen vor seinem Tod veröffentlichen katholische Medien ein Video. Das zeigt ihn in seiner Privatwohnung. Er telefoniert mit einem Priester in Gaza.
12: Yusuf!
13: Buonasera, Santo Padre!
12: Buonasera, come stai?
2: Im Hintergrund an der Wand hängt eine etwa DIN A3 große Kopie eines Mosaiks. Eines Mosaiks von Marco Rupnik.
3: Vieles rund um Rupniks Exkommunikation und deren Aufhebung bleibt unklar. Aber ein paar Dinge sind doch bekannt. Erstens, Rupnik ist kirchenrechtlich verurteilt worden. Und zweitens, diese Verurteilung hatte nichts mit den Missbrauchsvorwürfen gegen ihn zu tun.
2: Doch auch in diesem Zusammenhang beginnen jetzt Ermittlungen. Zunächst aber nicht gegen Rupnik, sondern gegen die Ordensoberin der Loyola-Gemeinschaft, Ivanka Hoster. Der Erzbischof von Ljubljana, Stanislav Zore, stattet 2019 der Loyola-Gemeinschaft einen offiziellen Kontrollbesuch ab. Anlass ist das 25-jährige Jubiläum der Ordensregeln, so schreibt es uns das Erzbistum Ljubljana. Was Zore bei der Gemeinschaft sieht, scheint ihm Sorgen zu bereiten. Die frühere Loyola-Schwester Fabrizia Raguso erzählt uns, dass sie 2019 einen Fragebogen von Erzbischof Zore zugeschickt bekommt.
12: Und ich habe dann gemäß der Fragen im Katalog alles gemeldet, alle Probleme angesprochen, die es in der Gemeinschaft gab.
3: Fabrizia berichtet von dem autoritären Regime, das Ivanka Hoster aufgebaut haben soll, von den Bespitzelungen, die sie verlange, vom spirituellen Missbrauch, den Fabrizia Ivanka Hoster vorwirft. Zore leitet den Fall weiter an den Vatikan, an das Ordensdikasterium, die Behörde, die für Ordensgemeinschaften übergeordnet verantwortlich ist.
2: 2 Jahre später, im Jahr 2021, erhält der Jesuit Daniele Libanori, damals Weihbischof von Rom, offiziell den Auftrag, den Vorwürfen nachzugehen. Er beginnt, wegen Machtmissbrauchs in der Loyola-Gemeinschaft zu ermitteln. Pia schickt ihm in diesem Zusammenhang ihr Austrittsschreiben.
3: Sollte man die Vorwürfe gegen Ivanka Hoster in Ljubljana und in Rom also nicht oder nicht mehr gekannt haben, jetzt kommen sie ans Licht. Und mit ihnen auch weitere Anschuldigungen, die von den Ordensschwestern erhoben werden.
2: Libanori befragt die Ordensschwestern nach ihren Erlebnissen in der Loyola-Gemeinschaft. Was mit Vorwürfen gegen Ivanka Hoster beginnt, bringt jetzt auch Anschuldigungen gegen Marco Rupnik ans Tageslicht. Mindestens 9 Ordensschwestern sagen im Rahmen dieser Untersuchung gegenüber Weihbischof Daniele Libanori nun aus, von Rupnik missbraucht worden zu sein. Libanori schreibt einen Bericht. In diesem hat er die Vorwürfe laut verschiedener Medien als glaubwürdig und solide beschrieben. Die Loyola-Gemeinschaft wird von nun an unter Zwangsverwaltung gestellt. Und auch wenn die Vorwürfe gegen Hoster und Rupnik jetzt im Vatikan bekannt sind, erfährt die Öffentlichkeit nichts.
3: Für Ivanka Hoster gibt es weitere Konsequenzen. Im Sommer 2023 wird sie mit Strafmaßnahmen belegt. Sie darf nie wieder eine Leitungsfunktion in der Loyola-Gemeinschaft übernehmen und 3 Jahre lang keinen Kontakt zu den Ordensschwestern pflegen. In dieser Zeit muss sie einmal im Monat zu einem Wallfahrtsort pilgern, um dort für ihre und Rupniks Opfer zu beten. Und sie wird versetzt, an den äußersten Rand von Europa, nach Portugal. Das erzählt uns Fabrizia Raguso, die selbst lange Zeit in der Loyola-Gemeinschaft war.
12: Sie sollte weit weggeschickt werden. Und deshalb kam sie nach Braga.
2: Die Loyola-Gemeinschaft wird 1 Jahr später aufgelöst. Am 20. Oktober 2024 sind die zeitlichen und ewigen Gelübde der Schwestern erloschen, teilt uns das Bistum Braga mit. Sie sind nun keine Ordensfrauen mehr, sondern nur noch ganz normale Laien. Ob Ivanka Hoster ihre Auflagen wirklich erfüllt, kann uns das Bistum Braga nicht sagen. Es sei nicht für ihre Überprüfung zuständig. Es zeigt sich vielmehr sehr dankbar für die vielen Dienste, die die Gemeinschaft dem Bistum von Braga geleistet habe.
3: Fabrizia Raguso war 30 Jahre lang Mitglied der Loyola-Gemeinschaft, hat unter Hosters Führungsstil gelitten. Jetzt wird Hoster dafür bestraft. Aber das Strafmaß, das findet Fabrizia völlig unangemessen.
12: Ihr muss man beispielsweise vorwerfen, dass sie Rupnik nie angezeigt hat. Und das ist schwerwiegend. Sie hat Rupnik 30 Jahre lang gedeckt. Und deshalb ist es nicht genug, wenn sie als Strafe zu einem Marienwallfahrtsort pilgern soll.
3: Non Während die Loyola-Gemeinschaft erst unter Zwangsverwaltung gestellt und dann aufgelöst wird, beginnen auch die Ermittlungen gegen Rupnik im Vatikan. Dafür wird auch Gloria Branciani um eine schriftliche Aussage gebeten. Glorias Geschichte haben wir in den letzten Folgen erzählt. Sie wirft Rupnik vor, sie spirituell und auch sexuell missbraucht zu haben, sie mit theologischen Argumenten zu sexuellen Handlungen überredet zu haben, mit denen sie nicht einverstanden war. Gloria antwortete im Dezember 2021 mit allen Details. Monatelang lässt sie der Vatikan im Ungewissen. Es kommt keinerlei Reaktion. Also entscheidet sie sich, nochmal nachzufragen. Sie schreibt einen offenen Brief. Der geht an insgesamt 19 Personen, darunter viele hohe kirchliche Würdenträger, zum Beispiel des Jesuitenordens, des Glaubensdikasteriums und auch Rupnik selbst steht im CC.
2: Einen weiteren Adressaten treffe ich in Rom. Ihr kennt ihn bereits, Hans Zollner, der Jesuit und Experte für die Themen Missbrauch und Prävention in der römisch-katholischen Kirche.
5: Ich bin einer von 17 Leuten, die in CC gesetzt gewesen waren und ich bin ungefähr Nummer 16 in der Liste.
2: Zollner antwortet nicht auf den Brief. Das bedauert er heute.
5: Ich hätte mindestens reagieren müssen, klar, ich hätte ihr den Eingang bestätigen müssen, aber mehr hätte ich auch nicht tun können, weil sie sich an die Zuständigen in den verschiedenen Bereichen auch gewandt hat.
2: Gloria sagt, dass sie von keinem einzigen der Adressaten eine Antwort bekommen hat. Aber dafür meldet sich jemand anderes bei ihr. Und zwar die italienische Journalistin Federica Thurn, die mit dem Exkommunikationspodcast. Auch sie treffe ich in Rom. Sie arbeitet unter anderem für Domani, eine der wenigen unabhängigen landesweiten Tageszeitungen in Italien. Über Umwege erhält auch sie Glorias Brief.
9: Ich habe den Brief von einer Quelle bekommen, dann habe ich Gloria kontaktiert. Sie hat mir aber gesagt, dass sie noch nicht bereit ist, ihre Geschichte der Presse zu erzählen.
3: Bis zum Oktober 2022. Denn da kriegt Gloria endlich eine Nachricht aus dem Vatikan. Der Inhalt enttäuscht sie sehr. Denn ihr wird mitgeteilt, dass die Vorwürfe gegen Rupnik verjährt sind, die Ermittlungen eingestellt werden.
8: And then she decided to give me a long interview about what happened to her.
9: Dann hat sie entschieden, mir ein langes Interview zu geben, damit jeder weiß, was passiert ist und ganz besonders, dass Marco Rupnik ein Missbrauchstäter war und ist.
8: Particularly Marco Rupnik was and is an abuser.
2: Gloria bittet Federica Thurn aber, mit der Veröffentlichung noch zu warten. Der letzte Schritt an die Öffentlichkeit fällt ihr schwer. Doch wird es je eine Aufarbeitung geben, wenn die Vorwürfe nicht bekannt werden? Im Dezember 2022 nimmt die Geschichte eine neue Wendung. Mehrere italienische Blogs veröffentlichen Artikel über Missbrauchsvorwürfe gegen Marco Rupnik. Und jetzt sind die Vorwürfe in der Welt. Medien etwa in Italien, Slowenien, Portugal und den USA stürzen sich auf die Nachricht.
13: Nun zu einem weiteren Fall von Missbrauch im Vatikan. Pater Marco Ivan Rupnik wird beschuldigt, Frauen in Slowenien sexuell missbraucht zu haben.
3: Damit sind die Vorwürfe jetzt auf einer Bühne, die Rupnik nicht kontrollieren kann. Ihm drohen jetzt dauerhafte Konsequenzen. Er könnte sogar sein Priesteramt verlieren. Und anders als bei einer Exkommunikation bekommt er das auch durch Reue nicht mehr zurück.
2: Wird es zu einem Prozess kommen? Wird Rupnik schuldig gesprochen? Oder verläuft die Aufarbeitung wieder im Sand? Davon erzählen wir euch in der nächsten und letzten Folge.
3: Das war Heilsverbrechen. Der Fall Rupnik. Folge 5. Lügt der Papst?
2: Heilsverbrechen ist ein sechsteiliger Podcast von Gabriele Knetsch, Christopher Weingart und mir, Luisa Meyer. Die Redaktion hatten Christiane Florin, Kai Sarabi und Christine Watti. Regie Anna Pangnin, Sounddesign und Ton Thomas Wittig. Wenn Sie Feedback zu diesem Podcast oder auch Hinweise zum Thema haben, freuen wir uns über eine Mail an heilsverbrechen@deutschlandfunk.de. 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Das war Tag für Tag für heute. Danke Ihnen fürs Zuhören.

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1: Zehn Uhr, die Nachrichten, zunächst die Übersicht. Die deutschen Exporte sind im März ungeachtet der Unsicherheiten wegen des Iran-Kriegs gestiegen. Die Commerzbank will weitere 3000 Arbeitsplätze abbauen. Bei der Kommunalwahl in England hat die rechtspopulistische Partei Reform UK laut Zwischenergebnissen deutliche Zugewinne verzeichnet. Die Meldungen im Einzelnen. Die deutschen Exporte sind im März ungeachtet der Unsicherheiten wegen des Iran-Kriegs gestiegen. Nach Angaben des Statistischen Bundesamts legten sie gegenüber dem Vormonat um 0,5% zu. Verantwortlich dafür waren höhere Ausfuhren in andere EU-Länder und nach Großbritannien. Deutlich mehr als die Hälfte aller deutschen Exporte gingen dorthin. Die Ausfuhren in die USA sanken dagegen um knapp 8%. Der Außenhandelsüberschuss lag im März bei gut 14 Milliarden Euro und damit um ein Viertel niedriger als im Februar. Fachleute hatten mit geringeren Ausfuhren gerechnet, weil die gestiegenen Ölpreise wegen der Kämpfe im Nahen Osten den Transport von Waren verteuern. Das trifft die Exportnation Deutschland besonders. Gestern hatte das Statistische Bundesamt bereits ein überraschend starkes Auftragsplus für die deutsche Industrie vermeldet, vor allem aus dem Ausland. Demnach wuchs das neue Geschäft im ersten Monat nach Beginn des Iran-Kriegs um 5% im Vergleich zum Februar. Die Commerzbank hat angekündigt, zusätzlich zu bereits bekannten Einsparungen rund 3000 Stellen zu streichen. Wie der DAX-Konzern in Frankfurt am Main mitteilte, ist allerdings geplant, in Wachstums- und Zukunftsfeldern Stellen aufzubauen. Der Nettogewinn soll in den kommenden Jahren steigen, bis zum Jahr 2030 auf 5,9 Milliarden Euro. Im vergangenen Jahr hatte die Commerzbank bereits den Abbau von 3900 Vollzeitstellen bekannt gegeben. Der Großteil davon entfällt auf Deutschland. Ende 2025 hatte die Bank weltweit knapp 40.000 Vollzeitkräfte. Die Commerzbank hatte zuletzt bekräftigt, dass sie das Übernahmeangebot der italienischen Bank UniCredit ablehnt. In einer Mitteilung war von einer feindlichen Taktik und irreführenden Darstellungen des Konkurrenten aus Mailand die Rede. Auch Bundeskanzler Merz stellte gestern erneut klar, dass er eine Übernahme ablehne. Der Bund hält 12% an der Commerzbank, die UniCredit kontrolliert knapp 30%. Der Bundesrat entscheidet heute über das Gesetz zur Reform der privaten Altersvorsorge. Die bisherige Riester-Rente soll ab dem kommenden Jahr durch ein neues staatlich gefördertes Modell abgelöst werden. Es soll einfacher, kostengünstiger und renditestärker sein. Dadurch soll es für mehr Menschen attraktiv werden, neben der gesetzlichen Rentenversicherung privat für das Alter vorzusorgen. Neben Produkten mit garantierter Auszahlungssumme soll es auch Altersvorsorgedepots ohne Garantie geben, bei denen etwa in Aktienfonds investiert werden kann. Abschluss- und Verwaltungskosten sollen über die gesamte Vertragslaufzeit verteilt werden. Außerdem soll es für das Standardprodukt einen Kostendeckel von 1% geben. Neu ist, dass künftig auch die private Altersvorsorge von Selbstständigen gefördert werden soll. Der Bundesrat entscheidet heute zudem über eine sogenannte Entlastungsprämie. Unternehmen würden damit die Möglichkeit bekommen, ihren Beschäftigten zum Ausgleich für die hohen Energiekosten steuer- und abgabenfrei bis zu 1.000 Euro zu zahlen. Die wiedergewählte SED-Opferbeauftragte Zupke hat vor einer Verklärung der DDR gewarnt. Zupke sagte dem Redaktionsnetzwerk Deutschland, aus Umfragen wisse man, dass mehr als die Hälfte der Menschen in Ostdeutschland unzufrieden sei und glaube, nicht in einer Demokratie zu leben. Sie sehe es deshalb als Teil ihrer Aufgabe an, den Unterschied zur SED-Diktatur damals aufzuzeigen. Zupke betonte, die Deutschen lebten in einer Demokratie, trotz aller Probleme, über die man sprechen müsse. Die frühere DDR-Oppositionelle war gestern vom Bundestag für eine zweite Amtszeit als Beauftragte für die Opfer der SED-Diktatur gewählt worden. Sie hat das Amt seit dem Jahr 2021 inne. ZDF-Intendant Norbert Himmler hat den finanziellen Aufwand für den öffentlich-rechtlichen Rundfunk verteidigt. Sein Sender etwa sei extrem schlank aufgestellt und habe einen geringen Personalkostenanteil von 15%, sagte Himmler dem Deutschlandfunk. Für nur 15 Cent pro Haushalt am Tag leiste das ZDF einen Beitrag für die Demokratie. Wie wichtig das sei, zeige der Vergleich mit Ländern, in denen das journalistische System anders aussehe. Der Intendant betonte, wenn es keine vertrauenswürdigen Inhalte mehr gäbe, dann könnten die Menschen auch über Suchmaschinen keine seriösen Informationen mehr finden. Für den öffentlich-rechtlichen Rundfunk erwachse aus der Beitragsfinanzierung der Auftrag zur Sparsamkeit, aber auch eine Legitimationspflicht, meinte Himmler. Er sprach von einer Verpflichtung, Qualität zu liefern, umfassend zu informieren, ausgewogen zu sein, aber auch Sport und gute Unterhaltung zu bieten. Bei der Kommunalwahl in England hat die rechtspopulistische Partei Reform UK laut Zwischenergebnissen deutliche Zugewinne verzeichnet. Britischen Medienberichten zufolge stehen bereits in rund einem Drittel der Kommunen die Ergebnisse fest. Auch Grüne und Liberaldemokraten konnten Sitze hinzugewinnen, wenn auch in geringerem Ausmaß. Deutliche Verluste entfielen auf die Labour-Partei von Premierminister Starmer. Dieser sagte, er übernehme die Verantwortung für das Ergebnis. Die Frage, ob er einen Rücktritt erwogen habe, verneinte Starmer jedoch. Die konservative Partei verlor ebenfalls Sitze bei der Kommunalwahl in England. In Schottland und Wales konnten die Bürgerinnen und Bürger die Zusammensetzung der Regionalparlamente neu bestimmen. Hier liegen bisher keine Ergebnisse vor. Nach dem Urteil in einem Londoner Spionageprozess kommt es zu diplomatischen Verstimmungen zwischen China und Großbritannien. Ein Geschworenengericht hatte gestern zwei Männer wegen Unterstützung eines ausländischen Geheimdienstes für schuldig befunden. Die chinesisch-britischen Doppelstaatler sollen mit polizeilichen Methoden Demokratieaktivisten aus Hongkong nachgestellt haben. Bei einem der Verurteilten handelt es sich um einen früheren Polizisten aus Hongkong. Das Strafmaß steht noch aus. Die chinesische Botschaft in London sprach mit Blick auf die Gerichtsentscheidung von einem politischen Schritt. In einer Mitteilung wurde Großbritannien vorgeworfen, Zitat, antichinesische Elemente zu ermutigen, die sich im Vereinigten Königreich versteckten und Hongkong destabilisieren wollten. Das britische Außenministerium bestellte den chinesischen Botschafter ein. Und hier noch einmal die Übersicht. Die deutschen Exporte sind im März ungeachtet der Unsicherheiten wegen des Iran-Krieges gestiegen. Die Commerzbank will weitere 3000 Arbeitsplätze abbauen. Bei der Kommunalwahl in England hat die rechtspopulistische Partei Reform UK laut Zwischenergebnissen deutliche Zugewinne verzeichnet. Das Wetter. Verbreitet heiter bis wolkig, von der Mitte bis in den Osten viele Wolken, Höchstwerte 17 bis 22, an der See nur 10 bis 16 Grad. Temperaturen 16 bis 25 Grad morgen und im Norden zeitweise wolkig, sonst auch heiter. Das waren die Nachrichten.
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2: Mit Lara Kingston. Schön, dass Sie dabei sind und zuhören. Wenn Sie zwei Kinder haben, dann ist das überdurchschnittlich. Ja, genau, Sie liegen damit deutlich über dem Durchschnitt. 1,35 Kinder bekommt eine Frau in Deutschland in ihrem Leben. Und das ist die Geburtenrate aus dem Jahr 2024. Und letzte Woche kamen dann nochmal neue Zahlen. Und die Aussichten sind düster. Denn die Zahl der Geburten ist 2025 auf einen historischen Tiefstand gesunken. So wenige Babys wurden noch nie in der gesamten Nachkriegszeit geboren. Und seitdem die Zahlen raus sind, rätseln viele, warum wollen die Deutschen keine Kinder mehr kriegen? Oder können sie es vielleicht auch nicht? In einer INSA-Umfrage, die die Bild am Sonntag vor kurzem in Auftrag gegeben hat, stimmten mehr als die Hälfte der Befragten der Aussage zu, Kinder kann man sich in Deutschland nicht mehr leisten. Wie sehen Sie das, liebe Hörerinnen und Hörer? Kann man sich Kinder hierzulande wirklich nicht mehr leisten? Wie sehr stehen Sie mit Ihrer Familienplanung auch unter finanziellem Druck? Und wir wollen unbedingt Ihre Meinung zu diesem Thema hören und gerne auch Ihre Erfahrungen. Sie können uns gerne schreiben, lebenszeit@deutschlandfunk.de ist die Adresse. Oder rufen Sie uns auch gerne an unter der kostenfreien Telefonnummer 00800 4464 4464. Die Lebenszeit im Deutschlandfunk heute mit dem Thema Armutsrisiko Elternschaft. Wer kann sich heute noch Kinder leisten? Und eine Frau, die sich aus finanziellen Gründen gegen Kinder entschieden hat, ist jetzt in der Leitung, Melanie aus Hamburg. Guten Morgen, Melanie.
3: Ja, guten Morgen.
2: Guten Morgen. Schildern Sie gerne, wie Sie zu Ihren Überlegungen gekommen sind.
3: Also es ist so, ich bin 42 Jahre alt und ich wohne in Hamburg. Ich bin auch verheiratet und wohne auch mit meinem Partner zusammen in einer Wohnung. Und es ist so, ich habe mich bewusst in Absprache mit meinem Partner gegen Kinder entschieden, weil ich in meinem beruflichen und privaten Umfeld gesehen habe, wie stark die finanzielle Belastung für Eltern ist. Da geht es um Kinderbetreuung, Ausstattung für die Kinder, also Kleidung, Kita-Bedarf, Schulbedarf, Verpflegungskosten oder auch Kosten für die Schule, also Schulhefte und so weiter. Oder auch Kosten für die Erweiterung im Umfeld, also vielleicht ein Zweitfahrzeug oder ein Babysitter oder ähnliches. Und ich kann ja nicht ausgehen oder ich finde nicht, dass der Staat dafür zuständig ist, meinen persönlichen Lebensstil finanziell abzusichern. Das muss ich ja schon selber machen. Es ist zwar gut, dass es Kindergeld und Kinderzuschläge und so weiter alles gibt, aber dadurch werden ja diese ganzen Bedarfe gar nicht vollständig abgedeckt. Und es ist ja auch so, dass schon davon auszugehen ist, dass wenn man Eltern wird, dass ein Elternteil zumindest etwas weniger arbeitet. Und das bedeutet ja auch meistens, dass man sich in der Situation wiederfindet, dass man nur eingeschränkte bis gar keine Karrierechancen mehr hat, dass man da zurückstecken muss und damit dann ja auch gute Verdienstmöglichkeiten einfach ausbleiben.
2: Darf ich fragen, was Sie beruflich machen?
3: Ich bin tarifangestellt im öffentlichen Dienst.
2: War das denn, als Sie dann diese Entscheidung getroffen haben mit Ihrem Mann zusammen, war das eine schmerzhafte Erkenntnis, dass Sie dann keine Kinder bekommen, eben aus diesen finanziellen Gründen?
3: Nee, das war eigentlich eine logische Schlussfolgerung. Also es ist ja, ich sag mal, biologisch so angelegt, man hat ja irgendwann einen Kinderwunsch.
2: Den hatten Sie also auch?
3: Genau, aber der war dann nicht so stark, dass ich gesagt habe, ich nehme das dafür alles in Kauf. Weil zu dem finanziellen Druck kommt ja auch einfach der, finde ich, sehr krasse Performance-Druck, der auf Eltern lastet, weil man ja einfach immer alles zu 100% abbilden muss. Kinder sollen nebenher funktionieren, Familienleben soll nebenher irgendwie stattfinden. Und das finde ich sehr schwer zu vereinbaren. Und man kann eigentlich nur verlieren. Also man kann nicht immer 100% überall super Performance abliefern. Das geht gar nicht.
2: Und das kriegen Sie auch in Ihrem Umfeld mit, haben Sie gerade gesagt. Was haben Ihre Freunde und Bekannten denn für Sorgen auch in finanzieller Hinsicht geäußert?
3: Na, da kommt es ja dann vielleicht auch mal zur Situation, dass Eltern sich trennen. Dann braucht man getrennte Wohnungen. Das ist besonders in Hamburg, wie in vielen anderen Städten in Deutschland, sehr teuer und auch sehr kompliziert, weil es gibt kaum Wohnungen. Und das ist natürlich ein riesiger finanzieller Faktor. Und dann ist es so, wenn man weniger Stunden arbeitet, man hat trotzdem eine erhebliche Belastung im Job. Da gibt es viele Argumente dafür und dagegen, aber trotzdem ist es so, man ist immer in dieser Zerreißprobe und man ist immer mit dem schlechten Gewissen dabei. Das wird mir gespiegelt hier von KollegInnen, aber auch von FreundInnen.
2: Melanie aus Hamburg, vielen Dank, dass Sie angerufen haben und uns Ihre persönlichen Erfahrungen und Ihre Entscheidung geschildert haben. Und danke auch, dass Sie sich die Zeit genommen haben. Einen schönen Freitag wünsche ich Ihnen. Dazu möchte ich gerne einen Gast befragen, der auch hier mit uns in der Runde ist. Professor Dr. Martin Bujar ist das. Er ist Soziologe und Forschungsdirektor im Bereich Familie und Fertilität am Bundesinstitut für Bevölkerungsforschung. Herr Bujar, erstmal guten Morgen an Sie.
0: Einen schönen guten Morgen.
2: Steht Melanie aus Hamburg stellvertretend für viele Frauen in Deutschland?
0: Zum Teil ja, zum Teil nein. Also was wir wissen ist, dass die finanzielle Situation nicht das Entscheidende ist, wenn es darum geht, ob Menschen ihre Kinderwünsche umsetzen oder nicht. Natürlich kosten Kinder Geld. Das war schon immer so. Also auch unsere Eltern, Großeltern und Vorfahren haben natürlich irgendwo, wenn man für Kinder hat man einfach auch Kosten für die Kinder. Und das gehört dazu. Und das ist eigentlich selten das der Punkt. Das heißt, wenn man jetzt Geldleistung massiv erhöhen würde, und es gibt Länder, die machen das, starken Geldleistung, das erhöht nicht die Geburtenrate. Aber Melanie aus Hamburg hat zwei andere Punkte genannt, die unglaublich wichtig sind. Das eine ist dieser Performance-Druck auf Eltern, so hat sie das genannt. Und da hat sie wirklich einen wichtigen Punkt. Wir haben heute unglaublich große Erwartungen und das an Eltern. Zum einen die Gesellschaft an Eltern, also Bildungssystem, Schulsystem, was da alles noch gemacht werden soll durch die Eltern, aber auch die Eltern selbst, also dieses Idealbild der verantwortenden Elternschaft, was man alles für die Kinder meint, machen zu müssen, ist teilweise auch übertrieben und nicht unbedingt notwendig für die Kinder. Wie stark Eltern teilweise die Kinder rumfahren und Sachen machen und meinen, sie müssten einfach einen sehr, sehr hohen, auch ökonomischen Standard und so weiter für die Kinder erreichen. Teilweise ist es wichtiger, dass die Kinder, ja, dass die Liebe haben, zutrauen, dass man ihnen was zutraut und dass sie eine verlässliche Basis haben. Das ist eigentlich das A und O. Und teilweise haben Eltern aber so große Ansprüche, dass sie permanent das Gefühl haben, es reicht nicht. Und Melanie hat es ja auch so formuliert, man kann nur verlieren. Und das ist natürlich was, was sehr, sehr schwierig ist, wenn man diese, ja auch so unter Druck ist als Eltern. Und da müssen wir als Gesellschaft auch diesen Druck nehmen, weil wer sich für Kinder entscheidet, ist mutig, der tut was. Letztlich schenken Mütter ja den Kindern das Leben und tun wahnsinnig viel dafür, auch die Väter dann, dass die Kinder gut leben. Und dann sollte man letztlich das unterstützen und nicht vom Seitenrand als Gesellschaft zuschauen und auf diejenigen, die ihn beurteilen, die diesen mutigen Schritt gehen. Denn andere gehen diesen Schritt ja nicht. Also da ist das auf jeden Fall ein wichtiger Punkt. Und vielleicht ein anderer Punkt, Wohnraum. Ich glaube, Hamburg, ja, also Wohnraum ist tatsächlich ein Problem gewesen. Und da sind wir schon wieder doch wieder bei den Kosten. Also Wohnraum ist in den letzten Jahren massiv teuer geworden für Familien.
2: Ja, darüber werden wir auf jeden Fall in dieser Sendung noch reden. Wir haben schon sehr, sehr viele Zuschriften auch zu dem Thema bekommen, wo auch sehr oft der Wohnraum eine Rolle gespielt hat. So viel kann ich an dem Punkt schon mal sagen. Sie haben jetzt auch viel von dem Performance-Druck gesprochen, der ja auch finanziell sein kann, also dass man den Kindern was bieten möchte. Dazu würde ich gerne unseren zweiten Gast befragen. Nathalie Klüver ist das. Sie ist Journalistin und Buchautorin und beschäftigt sich beruflich sehr viel mit dem Thema Elternschaft und auch mit dem Thema Familienpolitik. Und eines ihrer Bücher heißt Deutschland, ein kinderfeindliches Land? Fragezeichen, worunter Familien leiden und was sich ändern muss. Guten Morgen, Frau Klüver.
4: Guten Morgen.
2: Guten Morgen. Sie sind auch selber Mutter von drei Kindern. Können Sie diesen finanziellen Performance-Druck, den Eltern heutzutage haben, den auch Herr Bujard angesprochen hat, können Sie das nachempfinden? Haben Sie das auch?
4: Also ich kann das erstmal ganz persönlich nachempfinden und bei meinen Recherchen und Gesprächen, wenn ich für meine Bücher und Geschichten recherchiere, ist es wirklich so, dass das sehr, sehr, sehr stark ist und das sorgt ja auch für eine ganz, ganz große, riesige Chancenungleichheit. Man will halt mithalten, es muss dann der super Kinderwagen sein. Es fängt ja dabei schon an, dass so ein Kinderwagenkauf ist, als ob man einen Gebrauchtwagen kauft, auch vom Preis her ungefähr so. Und man will natürlich dann nur das Beste fürs Kind. Und dann sind dann die haben ein bisschen mehr Schadstoffe oder bei den Kinderbetten ist die Matratze gut genug und dann nimmt man lieber doch die teurere und das setzt einen schon unter Druck. Später geht es dann weiter mit entsprechenden Markenklamotten. Alle fahren das teure Fahrrad, das eigene Kind hat doch nur ein gebrauchtes Fahrrad. Da ist das Kind frustriert, da ist man dann selber, fühlt sich unter Druck. Also diese Performance ist nicht nur darauf, wie wir gute Eltern sind, sie ist auch da, bezieht sich auch darauf, wie statten wir unsere Kinder aus eigentlich und das auch finanziell.
2: Woher kommt es denn? Ist es vermehrt? Tritt das heute vermehrt auf im Vergleich zu früher? Ich meine, Sie leben jetzt mit Ihren Kindern in dieser heutigen Zeit, aber würden Sie sagen, das hat sich vielleicht auch in Zeiten von Social Media nochmal verändert?
4: Das würde ich schon sagen. Also ich weiß, dass es das früher auch gab, aber das war eher später in der Pubertät, wo es dann die bestimmte Markenjeans sein musste, um dazuzugehören. Also ich bin in den 80ern und 90ern groß geworden. Aber heute fängt das schon sehr, sehr viel früher an. Also das ist natürlich, haben wir nicht mehr nur das Dorf oder die Nachbarschaft oder die eine Schule, in der wir uns und auch unsere Kinder sich vergleichen. Durch Social Media vergleichen wir uns quasi mit der ganzen Welt. Das heißt, uns wird was ganz anderes vorgegaukelt, was wir haben müssen, um mitzuhalten. Das, was vermeintlich normal ist, wird uns dort ja auch etwas anderes erzählt. Und ich denke, das trägt natürlich beträchtlich dazu bei, dass man sich unter Druck gesetzt fühlt. Man muss da jetzt mithalten. Aber dieser Druck kommt auch zum Beispiel von den Schulen. Also es war bei uns beim Elternabend in der Schule so, da wurde ganz klar gesagt, in der Grundschule, bitte besorgen Sie doch den Markentuschkasten. Der macht so wunderschöne leuchtende Farben. Damit schwang natürlich mit, wenn da nicht so schöne leuchtende Farben sind auf dem Bild, kriegt das Kind vielleicht eine schlechtere Note. Und schwupps fühlt man sich als Elternteil unter Druck gesetzt. Ich gebe jetzt doch 8 Euro und nicht nur 1,45 für diesen Tuschkasten aus. Also auch da ist ein subtiler Druck da für Eltern, der dann auch entsprechend dafür sorgt, dass man einfach mehr Geld in die Hand nimmt, was an anderer Stelle dann fehlt.
2: Uns hat jemand angerufen, der diesen Druck so nicht empfindet. Das weiß ich, weil er uns auch eine Mail vorab geschrieben hat. Christoph Ulmer ist in der Leitung. Guten Morgen, Herr Ulmer.
5: Guten Morgen.
2: Wie würden Sie diesen finanziellen Druck bei sich beschreiben oder empfinden Sie den gar nicht? Sie haben ja Kinder, Sie haben 4 Kinder, wenn ich mich recht entsinne.
5: Ich, ja, also wir haben 4 Kinder und ich bin Kunsthistoriker und wie alle Kunsthistoriker natürlich mit einem geringen Auskommen. Mein Nettogehalt ist unter 2000 Euro. Und meine Frau ist seit kurzem wieder in eine Büroangestellte mit Gehalt, auch so etwa in diesem Bereich. 12 Jahre hat sie sich vor allem um Kinder gekümmert. Und wir sind laut manchen Statistiken arm. Aber da frage ich mich dann, was das für ein Armutsbegriff ist. Und vor allem, wer will sich denn gern einreden lassen, er sei arm? Mich ärgert das immer. Denn uns geht's doch gut. Natürlich ist ein Abendessen im Restaurant mit 4 Kindern im extrem hungrigen Alter ein ziemlich ruinöses Unterfangen. Und Urlaub in einem anständigen Hotel für eine Woche ist eigentlich unbezahlbar. Ja. Aber Urlaub geht ja auch anders. Meine Frau und ich kommen aus Familien, in denen die Urgroßeltern mal als wirklich reich galten mit großen Häusern und viel Personal. Alle Großeltern konnten studieren und wohnten damals in kaum beheizten Kämmerlein. Bus oder Straßenbahn kam nicht in Frage, es wurde gelaufen. Und auch die reichen Eltern der Großeltern gingen nie in Urlaub. Hochzeitsreise war die einzige Fahrt im Leben mal nach Italien. Und erst im hohen Alter gab es meine Woche Kur im Schwarzwald. Und ich glaube, dass dieses Wissen um die Lebensverhältnisse der Familie früher meine Umstände als positiv empfinden hilft. Auch ohne Haus und großes Personal. Ja. Übrigens hat meine Schwester wirklich Karriere gemacht, Spitzenpositionen in internationalen Kanzleien erreicht. Und die hat auch 4 Kinder.
2: Ja, das heißt...
5: Gleiche Lebensauffassung. Arm sind für mich die Opfer der Freizeit- und Spaßgesellschaft, die keine Kinder haben und die aus Status oder wegen der Mode oder aus innerer Langeweile ständig unterwegs sind, jedes Wochenende surfen, Gleitschirmfliegen, Kletterurlaub und deshalb keine Zeit für Kinder haben. Ja. Und die auch nur ungern an die Arbeit zurückkehren, weil sie ständig Work-Life-Balance im Kopf haben. Und da ist eben für Kinder kein Platz. Denn das würde ja die Arbeit, die Balance zur Arbeit verschieben.
2: Ich höre bei Ihnen raus, Herr Ulmer, dass Sie eher der Auffassung sind, die Leute wollen sich keine Kinder mehr leisten, nicht, dass sie es nicht können. Würden Sie dazu stimmen?
5: Die empfinden das als nicht können, weil sie glauben, diesen Work-Life-Balance zu brauchen, weil das in ihrem gesellschaftlichen Umfeld so üblich ist. In meinem gesellschaftlichen Umfeld ist es nicht üblich und deshalb brauche ich es nicht. Und deshalb haben wir ein Werteproblem. Und dieses Werteproblem wird uns von Medien und Sozialwissenschaften ja ständig vermittelt. Wie oft muss ich mir anhören, dass ich arm sei, nur weil ich in prozentual zur Gesellschaft weniger verdiene? Aber ich bin nicht arm. Es ist hier warm, ich bin gut gekleidet, meine Kinder konnten auf alle Schulen gehen, sie studieren alle, der Staat kümmert sich um sie und alles heult. Warum?
2: Ja, das heißt auch, dass Sie die Politik nicht in der Verantwortung sehen, Familien mehr zu unterstützen.
5: Nein, die Unterstützung in Deutschland ist ausgezeichnet. Ich habe 20 Jahre lang in Italien gelebt. Da waren die Umstände ganz anders und viel schlechter. Das Problem ist die gesellschaftliche Vorstellung vom Leben. Die ist pervertiert.
2: In Italien ist die Geburtenrate allerdings auch noch ein bisschen niedriger als in Deutschland.
5: Was mich nicht wundert, weil ich von vielen Freunden und Verwandten dort höre, dass man sich Kinder eigentlich nicht leisten kann. Und das gilt dort wirklich. Da kriegen sie kein Lehrmittelgeld, keine Schulbücher.

0: eine schöne große Wohnung und in schöner landschaftlicher Umgebung, aber natürlich weit weg von dem, was manche Leute als pulsierendes Leben zu brauchen glauben.
1: Ja, Herr Ulmer, vielen, vielen Dank, dass Sie uns Ihre Meinung geschildert haben. Ich fasse nochmal kurz zusammen. Sie glauben, ja, dass es ein Werteproblem in unserer Gesellschaft gibt. Herr Bujard, würden Sie Herrn Ulmer zustimmen, dass sich die meisten Menschen Kinder leisten könnten, es aber vielleicht nicht wollen, weil sich Prioritäten verschoben haben?
2: Ja, ich finde es ja schon mal total spannend, wie kontrastreich die beiden Äußerungen waren von Melanie aus Hamburg und Herrn Ulmer, wenn die Kindern. Also wir wissen aus der Forschung, dass tatsächlich die finanzielle Situation tatsächlich gar nicht so entscheidend ist für die Umsetzung von Kinderwünschen. Und man muss sich auch davon freimachen, dass man alles bezahlt kriegt, dass man also im Prinzip also ein riesengroßes Lebensziel wie Kinder zu haben, dass das alles komplett von anderen, vom Staat komplett bezahlt wird und dass man keine eigene Änderung da bestehen muss. Also natürlich verändert sich etwas dadurch und man muss Prioritäten im Leben setzen. Das betrifft vor allem die Zeit und Freizeitaktivitäten, was sich einfach verändert, wo man aber auch wahnsinnig viel gewinnt, wenn man also Zeit mit Kindern verbringt. Das ist eine unfassbar schöne Zeit und es gibt wirklich kaum Menschen, die Kinder bekommen haben und die dann sagen, ach Mensch, die Zeit ohne Kinder war doch viel besser. Im Gegenteil, die meisten sagen, boah, das ist so wunderschön. Also man muss auch darüber mal reden, dass man zwar einen Preis dafür bezahlt, dass man weniger flexibel ist, um rumzureisen und vielleicht finanziell auch andere Prioritäten setzen muss, aber man gewinnt dadurch auch wahnsinnig viel. Und es ist ein zentrales Lebensziel. Warum soll es das zum Nulltarif geben? Und das andere ist, also es ist wirklich dieses finanziell, also ein großes Problem ist tatsächlich Wohnraum zu finden, der sehr teuer ist in den letzten Jahren. Aber ansonsten muss man sagen, haben wir doch ein sehr starkes Sozialsystem, gerade im Bereich Familienunterstützung,
1: auch im Schulsystem. Wobei der jetzt ja abgebaut werden soll im Sozialsystem.
2: Ja, aber nicht, das ist entscheidend, wird es im Bereich Familie, also das Sozialsystem muss reformiert werden, weil wir seit Jahrzehnten so wenig Kinder haben. Also das ist das Problem. Und ich plädiere sehr dafür, dass man gerade für Familien mit Kindern viel mehr investiert. Also Elterngeld ist seit 17 Jahren, ist eine tolle Erfindung, eine tolle Sache, ist aber seit 17 Jahren nicht erhöht worden. Das heißt, wir haben seitdem einen Inflationsanstieg von kumuliert 45%. Das heißt, das Elterngeld, Mindestbeitrag und Höchstbeitrag sind 45% weniger wert als damals. Also man muss da und in guter Kinderbetreuung viel mehr investieren, weil das ist die beste präventive Rentenpolitik. Und die Reformen, über die es jetzt geht, sind ja vor allem Rentenreformen, weil wir und Krankenversicherungsreformen, weil wir zu wenig Kinder haben.
1: Ja, wobei jetzt gestern auch rausgekommen ist, ich habe das in einem Handelsblattartikel gelesen, dass auch die Familienministerin Prien dazu angehalten ist, zu sparen und vielleicht auch beim Elterngeld deutliche Einschnitte vornehmen muss. Darüber können wir aber vielleicht gleich nach den Nachrichten nochmal sprechen. Ich würde gerne nochmal eine Hörerin zitieren, beziehungsweise eine Userin, denn wir hatten zu dem Thema Rückgang der Geburtenrate auch auf Instagram Posts. Unser Deutschlandfunk-Account macht ja auch regelmäßig Posts zu dem Thema. Und da hat eine Userin, Mrs. Spoculus, geschrieben, Kinder bekommen ist das größte Armutsrisiko für Frauen. Vielleicht sollte man da mal anfragen. Nathalie Klüver, Journalistin und Buchautorin. Merken Sie diesen Tenor auch in Ihrer Community? Auch Sie sind ja auf Instagram aktiv und reden viel mit Müttern oder angehenden Müttern. Merken Sie diese Angst auch da, dass das das größte Armutsrisiko sein könnte?
3: Ja, natürlich. Also das ist, es wird uns immer gesagt, wir müssen sparen und bei den gestiegenen Lebenshaltungskosten müssen wir einfach sparen. Und man kann beim Essen gar nicht viel mehr sparen, weil man eh nur das Nötigste ausgibt. Und wo spart man dann? Am ehesten noch bei der Altersvorsorge. Das heißt einfach, der Gender Pension Gap wird auch dadurch natürlich größer werden. Und wir kennen alle diese ganze Palette an Gaps, die ja alle miteinander zusammenhängen. Also Gender Pay Gap, Gender Care Gap, Gender Pension Gap. Das hängt alles miteinander zusammen und natürlich ist die Altersarmut, der Karriereknick, der auch dann mit entgehenden Einkommen zusammenfällt, ist ein ganz großes Thema unter vielen Müttern. Und ich muss auch ganz ehrlich sagen, mich beschäftigt das auch sehr, weil bei drei Kindern habe ich auch entsprechend immer wieder größere Phasen nur Teilzeit gearbeitet. Und da ist natürlich einiges, was ich dann nicht in die Alterskasse eingezahlt habe.
1: Ja, wie sind Sie da über die Zeit gekommen?
3: Ich bin ja Freiberuflerin. Also, ich habe natürlich immer weitergearbeitet, auch in den Eltern.

0: Zeiten, die gab es für mich nicht richtig, aber natürlich habe ich mich da eingeschränkt, beziehungsweise dann doch auch das, was ich vorher angespart habe, entsprechend dann wieder ausgegeben. Anders ging es nicht.
1: Ja.
2: Also ich finde das einen wichtigen Punkt. Armut und Familie ist vor allem eine Armutsgefährdung der Mütter, vor allem wenn es eine Trennung gibt.
1: Ich muss Sie
2: gibt.
1: Bitten, diesen Punkt gleich zu machen. Es tut mir wahnsinnig leid, die Nachrichten fangen gleich an. Ich fasse nochmal kurz für unsere Hörerinnen und Hörer zusammen, worüber wir hier eigentlich reden. Armutsrisiko Elternschaft. Wer kann sich heute noch Kinder leisten? Das ist das Thema der Lebenszeit hier im Deutschlandfunk. Sie können sich beteiligen 00800 4464 4464. Bis gleich.
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4: 10.30 Uhr, die Nachrichten. Die steuerfreie Prämie von bis zu 1.000 Euro, die Unternehmen an ihre Beschäftigten zahlen können, kommt vorerst nicht. Der Bundesrat stimmte dem vom Bundestag bereits beschlossenen Gesetzentwurf nicht zu. Die Länder befürchten Steuerausfälle von rund 1,7 Milliarden Euro und kritisieren, dass sie und die Kommunen den Großteil der Kosten tragen müssten. Gewerkschaften und Arbeitgeberverbände hatten zudem bemängelt, dass es für viele Unternehmen angesichts der Wirtschaftslage unrealistisch sei, die Prämie zu zahlen. Die Bundesregierung wollte damit eine Entlastung für die durch den Iran-Krieg stark gestiegenen Energiekosten ermöglichen. Die deutschen Exporte sind im März ungeachtet der Unsicherheiten wegen des Iran-Kriegs gestiegen. Nach Angaben des Statistischen Bundesamts legten sie gegenüber dem Vormonat um 0,5% zu. Verantwortlich dafür waren höhere Ausfuhren in andere EU-Länder und nach Großbritannien. Deutlich mehr als die Hälfte aller deutschen Exporte gingen dorthin. Die Ausfuhren in die USA sanken dagegen um knapp 8%. Der Außenhandelsüberschuss lag im März bei gut 14 Milliarden Euro und damit um ein Viertel niedriger als im Februar. Fachleute hatten mit geringeren Ausfuhren gerechnet, weil die gestiegenen Ölpreise wegen der Kämpfe im Nahen Osten den Transport von Waren verteuern. Das trifft die Exportnation Deutschland besonders. Angesichts deutlicher Verluste der Labour-Partei bei den Kommunalwahlen in England hat der britische Premierminister Starmer die Verantwortung übernommen. Einen Rücktritt schloss er jedoch aus. Er wolle bei der nächsten Parlamentswahl erneut antreten, betonte der Labour-Politiker. Bei der Kommunalwahl in England verzeichnete laut Zwischenergebnissen die rechtspopulistische Partei Reform UK deutliche Zugewinne. Auch Grüne und Liberaldemokraten konnten Sitze hinzugewinnen, wenn auch in geringerem Ausmaß. Die konservative Partei verlor Sitze. Die von Russland im Krieg gegen die Ukraine einseitig angekündigte zweitägige Waffenruhe wird nach Angaben beider Seiten nicht eingehalten. Der Gouverneur der russischen Region Rostow, Sljosja, erklärte im Online-Dienst Telegram, die Ukraine habe schwere Drohnen- und Raketenangriffe auf russisches Gebiet unternommen. Es gebe Zerstörungen durch Drohnentrümmer in mehreren Städten. Das Verteidigungsministerium in Moskau teilte mit, dass mehrere hundert ukrainische Drohnen abgefangen worden seien. Der ukrainische Präsident Zelensky erklärte seinerseits, das russische Militär habe seine Angriffe in der Nacht fortgesetzt. Dies zeige, dass Russland nicht einmal versuche, die Waffenruhe an der Front einzuhalten. Der Kreml hatte die Waffenruhe angeordnet. Hintergrund sind die Feierlichkeiten zum Jahrestag des sowjetischen Sieges über das nationalsozialistische Deutschland im Zweiten Weltkrieg. Die USA und der Iran setzen trotz neuer militärischer Auseinandersetzungen in der Straße von Hormus ihre Verhandlungen fort. Die Waffenruhe dauere an, erklärte US-Präsident Trump. Er drohte dem Iran allerdings mit abermaligen Angriffen, falls nicht rasch ein Abkommen geschlossen werde. Teheran prüft nach eigenen Angaben weiterhin einen neuen Vorschlag für ein dauerhaftes Kriegsende. EZB-Präsidentin Lagarde hat sich mit Blick auf sogenannte Euro-Stablecoins erneut skeptisch geäußert. Dabei handelt es sich um Kryptowährungen, die in ihrem Wert 1:1 an den Euro gekoppelt sind. Befürwortern zufolge vereinfachen sie digitale Zahlungen, insbesondere über Landesgrenzen hinweg. Lagarde betonte dagegen, die Stablecoins könnten die Arbeit der Europäischen Zentralbank behindern und Finanzkrisen verschärfen. Ihr zufolge sind solche Kryptowerte in Marktturbulenzen anfällig für panikartige Verkäufe durch Anleger. Zudem schwächten sie die Fähigkeit der EZB, mit ihrer Zinspolitik alle Bereiche der Wirtschaft zu erreichen. Die damit verbundenen Risiken wögen schwerer als mögliche kurzfristige Vorteile, betonte Lagarde. Das Wetter. Verbreitet heiter bis wolkig, von der Mitte bis in den Osten viele Wolken, Höchstwerte 17 bis 22, an der See nur 10 bis 16 Grad. Morgen im Norden zeitweise wolkig, sonst heiter, Temperaturen 16 bis 25 Grad. Die weiteren Aussichten. Am Sonntag im Nordwesten und Norden wolkig bis stark bewölkt und örtlich etwas Regen, im Osten und Südosten teils länger heiter. Später im Südwesten zunehmend bewölkt und gebietsweise Schauer. 15 bis 27 Grad. Das waren die Nachrichten.
1: Die Lebenszeit im Deutschlandfunk weiter mit Laura Kingston am Mikrofon und mit Jürgen Junginger. Das ist einer unserer Hörer, der sich zu unserem Thema meldet. Unser Thema noch kurz zur Erinnerung. Armutsrisiko Elternschaft. Wer kann sich heute noch Kinder leisten? Herr Junginger hat geschrieben, ich zitiere, ein Land, das bei Windeln und Kinderwagen 19% und bei Tiernahrung 7% Mehrwertsteuer erhebt, sollte sich über geringe Kinderzahlen nicht wundern. Eine weitere Hörerin hat uns geschrieben, Stefanie Schlick. Ich zitiere, viele junge Frauen erleben heute an ihren eigenen Müttern oder Großmüttern, wie schnell Familienarbeit in Altersarmut führen kann. Wer studiert, steigt oft erst mit Ende 20 ins Berufsleben ein. Rein rechnerisch sind dann 45 Erwerbsjahre kaum noch erreichbar, besonders nicht, wenn Kinder dazukommen. Hinzu kommt, viele Frauen haben erlebt, dass Mutterschaft beruflich bis heute als Risiko gilt. Gerade ältere Generationen erinnern sich noch an Einstellungsbarrieren oder daran, wegen möglicher Schwangerschaften benachteiligt worden zu sein. Vielleicht entscheiden sich deshalb manche nicht gegen Kinder, sondern gegen ein System, in dem Fürsorgearbeit langfristig bestraft wird. Nathalie Klüver ist einer unserer Gäste. Frau Klüver ist Journalistin und Buchautorin. Das, was Frau Schlick beschrieben hat, Frau Klüver, wird das auch in Ihrer Community mit den Müttern oder werdenden Müttern diskutiert, dass das System auch in der Wirtschaft nicht ganz elternfreundlich ist?
0: Ja, das ist ein wesentlicher Faktor. Es ist ja diese Unsicherheit und die hat sich, gerade was die Unsicherheit im Bereich der Kinderbetreuung betrifft, ja in den letzten Jahren tatsächlich massiv verschärft, weil der Personalmangel im Kita- und Schulbereich ja jetzt wirklich massiv durchschlägt. Also es ist tatsächlich, und das ist vielen Kinderlosen gar nicht so bewusst, wie stark und groß diese Probleme sind. Es ist einfach Usus geworden in den Monaten von Oktober bis März, dass man morgens bange seine E-Mails aufmacht und guckt, ob da nicht die gefürchtete E-Mail ist vom Kindergarten. Bitte bringen Sie Ihre Kinder am besten gar nicht oder holen Sie sie spätestens um 13 Uhr ab, bei uns sind zu viele Menschen krank. Und wie soll man, wenn das wirklich fast wöchentlich einmal auftritt, wie soll man da denn noch wirklich zuverlässig arbeiten? Und da ist es kein Wunder. Also ich weiß, dass Mütter teilweise noch weiter reduzieren, um das Ganze stemmen zu können. Da ist es kein Wunder, dass man dann einfach in der Karriere nicht diese entsprechenden Schritte machen kann und dann vielleicht auch bei der Auswahl, bei der Bewerbungsauswahl nicht so gut angesehen wird, auch wenn man natürlich offiziell nicht diskriminieren kann. Aber natürlich spielt das mit rein. Die hat kleine Kinder im Kindergartenalter, ob die wohl wirklich regelmäßig in den Wintermonaten so lange arbeiten kann, wie der Arbeitsvertrag vorsieht. Und das sind tatsächlich Probleme, vor denen sehr, sehr viele Eltern stehen und die nicht restlos gelöst sind. Also die Kinderbetreuung ist einfach immer noch nicht sicher und garantiert. Und die psychisch belasten, aber auch entsprechend dann finanziell belasten, wenn man dann seine Arbeitszeit noch weiter reduziert und dann noch weniger zum Familieneinkommen beiträgt.
1: Ja, diese systemischen Belastungen, die Mütter und vielleicht auch Väter wahrnehmen, würden Sie sagen, das spielt auch in Ihrer Forschung zum Thema Fertilität und Familie eine Rolle, Herr Bijan? Er ist Soziologe am Bundesinstitut für Bevölkerungsforschung.
2: Ja, also Kinderbetreuung und verlässliche Kinderbetreuung sind ganz entscheidend. Und da gibt es sehr spannende Geschichten auch zu erzählen über die deutsche Entwicklung. Wir hatten ja zumindest in der im Westen, also in der Bundesrepublik, hatten wir kaum eine Betreuung für unter Dreijährige. Also vor 20 Jahren gab es 5 oder 6% der unter Dreijährigen hätten Plätze gefunden, weil es das faktisch kaum gab. Und da gab es ja einen sehr starken Kita-Ausbau mit dem Rechtsanspruch, der dann kam. Und da wurde sehr, sehr schnell sehr, sehr viel ausgebaut. Und das hat dazu geführt, dass letztlich die Geburtenrate deutlich angestiegen ist und gleichzeitig ist auch die Müttererwerbstätigkeit angestiegen. Und lange Zeit hat man gedacht, man muss das eine mit dem anderen, das ist so ein Nullsummenspiel. Das heißt, wenn mehr Mütter arbeiten und mehr Frauen arbeiten, da gibt es weniger Kinder. Man hat dann irgendwann gesehen, dass es eigentlich in Schweden und anderen nordischen Ländern das Gegenteil ist, dass da letztlich mehr Geburten sind und eine bessere oder eine höhere Erwerbstätigkeit von Frauen. Und daran hat sich Deutschland damals orientiert gehabt, ist auch von der wissenschaftlichen Seite sehr in diese Richtung auch beraten worden. Und es gab große Erfolge. Ja, also die Geburtenrate ist in Deutschland von 1,4 etwa auf 1,6 gestiegen. Dann etwas zeitverzögert in den 2010er Jahren. Und da reden wir um 100.000 Geburten pro Jahr mehr. Und in der gleichen Zeit ist die Geburtenrate in vielen Ländern Europas oder auch Asiens gesunken, was dazu geführt hat, dass zu unserem Institut regelmäßig Delegationen aus Japan, aus Korea kommen und fragen, Mensch, wie habt ihr das in Deutschland gemacht? Also man muss auch mal bei aller Kritik sagen, dass wir eine völlig andere Situation haben. Also vor 20 Jahren, vor 30 Jahren, wer sich da für Kinder entschieden hat, als Akademikerin, bis 3 Jahre gab es faktisch keine Betreuung. Und ab 3 Jahre gab es einen Kindergarten in halbtags. Es gab Grundschulen halbtags. Das heißt, mittags musste Essen auf den Tisch. Das heißt, faktisch, wer 2 Kinder bekommen hat, war dann oft 6, 7 Jahre ganz draußen. Beruflich hat danach einige Jahre auch nur halbtags arbeiten können. Ja. Und das war eine Entscheidung wirklich zwischen Kinder oder Karriere oder Berufstätigkeit, den viele Frauen faktisch treffen mussten. Und gerade Akademikerinnen haben damals ganz oft gesagt, okay, dann unter den Bedingungen keine Kinder. Und da sind wir deutlich weiter. Und ich finde, man sollte bei aller Kritik an den gegenwärtigen Verhältnissen nicht übertreiben und nicht auch anerkennen, dass die jetzige Generation es da viel leichter hat, weil es einfach diese Angebote gibt.
1: Ja, also Sie würden aber schon sagen, dass finanzielle Unterstützung bzw. Unterstützungsangebote aus der Politik ja schon einen Unterschied machen in der Entscheidung, ob man ein Kind kriegt oder nicht.
2: Nee, gerade die Kinderbetreuung, diese verlässliche Kinderbetreuung ist der Game Changer. Und das hat dafür gesorgt, dass in Deutschland die Geburtenrate, die lange Zeit ja europäisches Schlusslicht war, jahrzehntelang, 70er, 80er, 90er Jahre war Deutschland, also die Bundesrepublik, ganz weit hinten, weltweit. Und wir sind seit diesen Reformen im europäischen Mittelfeld. Was jetzt passiert ist, ist seit 2022, also seit 4 Jahren, ist die Geburtenrate massiv eingebrochen aufgrund der multiplen Krisen, ist aber in ganz Europa eingebrochen. Das heißt, wir haben Geburtenraten in Deutschland etwa sogar minimal über dem europäischen Durchschnitt. Das heißt, hätten wir diese Reform nicht gehabt, dann hätten wir jetzt Geburtenraten von 1,1, wie wir es in Italien oder Spanien haben. Also deswegen, also diesen Punkt wollte ich einfach mal machen, dass sich da auch vieles positiv verändert hat. Mhm. Andererseits bin ich ganz bei Frau Klüver, die Verlässlichkeit der Kitas ist so entscheidend. Und wir haben durch diesen Ausbau einfach auch, der Bedarf auch riesig, weil die jungen Menschen haben das einfach gewollt, diese Kinderbetreuung, und gebraucht. Und man hat einfach zu wenig Personal gehabt. Es war unglaublich eng. Es ist öfters ausgefallen. Und wenn jetzt die Kinderbetreuung, und wenn es nur alle 2 Monate mal ausfällt, das System Familie und Beruf für beide Eltern, das ist so fragil und eng organisiert, dass es klappt. Und wenn dann einfach sowas zusammenbricht und man hat vielleicht nicht Großeltern vor Ort, ist das wirklich eine große, große Krise im Alltag, die unnötig ist.
1: Ja,
2: und deswegen plädiere ich auch dafür. Genau, deswegen plädiere ich auch dafür, dass man jetzt, wo die Geburtenzahlen etwas zurückgehen, dass man nicht anfängt, oh, jetzt können wir ja sparen bei den Kitas. Mhm. Nein, die Kitas, das Personal und die Ressourcen, die sollen offen bleiben. Wenn weniger Kinder kommen, dann hat man mehr Ressourcen, um eine richtig gute frühkindliche Bildung zu machen. Und wenn die Geburten wieder etwas steigen, was sein kann, dann läuft man nicht in Engpässe rein. Weil Engpässe bei der Kinderbetreuung, das ist was, das sollte die Politik wirklich vermeiden. Die großen Krisen, die kann die Politik auch nicht alle abfedern, die globalen Krisen. Aber eine sichere Kinderbetreuung, das können wir machen. Und das ist der Schlüssel zur verlässlichen Planung von Eltern.
1: Die Lebenszeit im Deutschlandfunk heute, Armutsrisiko, Elternschaft. Wer kann sich heute noch Kinder leisten? Wir möchten natürlich auch mit Ihnen diskutieren, den Hörerinnen und Hörern, und fragen uns, wie stark merken Sie zum Beispiel die starke Inflation in Ihrer Familie? Und sind Sie der Meinung, dass Politik mehr für Familien tun müsste? Teilen Sie uns gerne Ihre Meinung mit oder auch Ihre Erfahrung. Lebenszeit@deutschlandfunk.de ist die Adresse. Gerne geben Sie Ihre Telefonnummer an, dann können wir Sie zurückrufen. Oder Sie rufen uns selbst an. 00800 4464 4464 ist die kostenfreie Telefonnummer. Und das hat auch Leonie Loyenburg getan. Hallo Frau Loyenburg, schön, dass Sie anrufen.
3: Ja, schönen guten Tag. Danke für den Rückruf.
1: Ja, gerne. Sie sind gerade im Zug unterwegs. Das will ich einmal transparent machen, falls sich Leute fragen, warum vielleicht zwischendurch der Empfang weg ist. Frau Loyenburg, Sie sind selbstständig. Wollen Sie mal erzählen?
3: Genau, ich bin selbstständig. Ich habe vor 2 Jahren ein Unternehmen gegründet. Und seit ungefähr einem Jahr beschäftigen mein Partner und ich uns so mit Familiengründung, wie das aussehen könnte für uns. Und was uns auf jeden Fall aufgefallen ist, dass für mich als Frau, die ein eigenes Unternehmen hat, tatsächlich die Absicherung in Deutschland immer noch sehr, sehr schlecht ist. Und man kommt so ein bisschen auf das Gefühl, dass wirklich die Thematik Gründerin und Mutter eigentlich nicht in Deutschland zusammenpassen sollte. Das fängt zum Beispiel an beim Mutterschutz, dass der eigentlich nicht selbstverständlich gegeben ist. Man muss dann Krankengeld beantragen bei der Krankenkasse. Und selbst dann ist er halt eventuell gerade bei Gründerinnen, ich zum Beispiel zahle mir noch gar kein vollwertiges Gehalt aus. Das ist aktuell in den Gründungsjahren noch gar nicht möglich. Dann habe ich ans Gehalt geknüpft und im Endeffekt habe ich eigentlich gar nicht die Möglichkeit, eine Art von Auszeit, Elternzeit oder halt sowieso eine Art von Mutterschutz zu nehmen, ohne meine Lebensabsicherung wie mein Unternehmen zu gefährden. Und das finde ich sehr, sehr schade, weil man ja eigentlich sagt, man möchte Gründerinnen unterstützen, also insbesondere halt Frauen, die auch gründen. Und da muss auf jeden Fall nachgebessert werden, meiner Meinung.
1: Ja, auf welchem Stand sind Sie denn jetzt gerade? Sie sagten, Sie haben jetzt schon in den letzten 1-2 Jahren mit Ihrem Partner gesprochen über das Thema Kinder. Wie stehen Sie aktuell dazu?
3: Also noch haben wir die Hoffnung nicht aufgegeben, sage ich mal so. Also wir sind noch nicht wirklich konkret jetzt in der Planung. Aber es ist so, dass wir noch immer denken, es ist irgendwie möglich, aber im Endeffekt dann auch halt nur, weil ich einen Partner habe, der zum Beispiel in einer Festanstellung ist und es dadurch ausgeglichen werden kann, im besten Falle. Wir hoffen noch darauf, dass es umsetzbar für uns ist. Und wir würden wahrscheinlich auch so oder so das Risiko auf uns nehmen, weil wir halt schon sagen, okay, durch soziales Umfeld, was wiederum einfach wir das Glück haben, die Unterstützung von Großeltern etc., so könnten wir es überhaupt dann schaffen, dass ich mein Unternehmen weiterführen kann oder besser gesagt halt auch schnell wieder arbeiten kann. Und auch durch natürlich Kinderbetreuung, staatliche Kinderbetreuung in Hamburg, dass wir die nutzen schnellstmöglich. So sehen wir noch, wir sind da noch positiv aufgestellt, aber trotzdem würde ich mir sehr wünschen, dass von der Politik danach gebessert wird, damit der Anreiz für junge Frauen einfach auch da ist, die zum Beispiel selbstständig sind.
1: Ja, auf der einen Seite könnten Sie ja eine 1+ mit Sternchen bekommen dafür, dass Sie Gründerin sind, dass Sie diesen Schritt gegangen sind, weil das will die Politik ja. Die Politik will aber auch die Geburtenrate wieder ankurbeln. Fühlen Sie sich da unter Druck von vielen Seiten?
3: Das muss ich sagen, so ist es eigentlich nicht. Also ich glaube, ich kann das ganz gut, dass ich sage, okay, ich werde das persönlich für mich entscheiden oder ich und mein Partner. Aber es ist natürlich insgesamt, wenn man so einen Wunsch hat, möchte man den natürlich irgendwie umsetzen. Und dann, das wurde ja auch schon angesprochen, dass man einen insgesamt idealistischen Ansatz hat. Man möchte die beste Gründerin sein, man möchte die beste Frau sein, man möchte die beste Mutter sein. Und das alles unter einen Hut zu stopfen, sage ich mal, ist in der heutigen Zeit gar nicht möglich. Und da muss man vielleicht auch persönlich sehen, dass man bestimmte vielleicht machen muss.
1: Frau Loyenburg, vielen, vielen Dank für Ihren Anruf aus dem Zug und danke, dass Sie mit uns Ihre Erfahrungen geteilt haben. Ich wünsche Ihnen alles Gute für Ihr Unternehmen und für Ihre Familienplanung.
3: Dankeschön.
1: Herr Bujar, Soziologe und Forschungsdirektor im Bereich Familie und Fertilität am Bundesinstitut für Bevölkerungsforschung. Ist das ein blinder Fleck, das, was Frau Leuenburg beschrieben hat, selbstständige Frauen in Deutschland?
2: Ja, definitiv. Das ist eine Sache, die natürlich auch viel schwieriger zu organisieren ist, weil die Selbstständigkeit ist so vielfältig auch beruflich, die sich natürlich viel schwieriger irgendwo unterstützen lässt, als klassische abhängig beschäftigte berufliche Karrieren es sind. Letztlich finde ich es ja toll, was Frau Leuenburg erzählt hat, weil sie hat diesen Begriff mit Gründerin, mit einem eigenen Unternehmen. Aber jede Frau und jeder Mann sind ja auch Gründer einer Familie, wenn sie sich für Kinder entscheiden. Und ich glaube, da gibt es auch sogar sehr viele Parallelen. Man braucht Mut. Man geht Risiken ein, man bereitet sich gut drauf vor und man erreicht damit zentrale Lebensziele. Und deswegen, wenn man sagt, die Politik möchte ankurbeln, ja, aber entscheidend ist ja, dass was wünschen denn die jungen Menschen? Möchten die Kinder haben oder nicht? Und wir wissen durch die Familienstudie Freda, wo wir jedes Jahr etwa 30.000 junge Menschen repräsentativ befragen, dass die meisten sich Kinder wünschen. Und die meisten wünschen sich auch zwei Kinder. Mhm. Es wünschen sich mehr Leute drei Kinder als ein Kind nur. Und es ist also nicht nur so, dass irgendwo der Wunsch ist für die Sozialsysteme, sondern die jungen Menschen wünschen sich Kinder. Und als ideale Kinderzahl ist die Antwort der jungen Menschen sogar 2,2 Kinder im Durchschnitt. Und wir haben eine Geburtenrate von 1,3. Das heißt, die Menschen wünschen sich Kinder. Und dann geht es darum, dass man das unterstützt. Und mein Argument ist einfach, man soll es der jungen Menschen zuliebe unterstützen, dass sie ihre Lebensziele erreichen. Und aus den Sozialsystemen nehme ich aber ein Argument, dass man sagt, die Politik kann auch argumentieren, hey, wir machen viel mehr jetzt für Familien und als Prioritätensetzung und nicht so eine starke Prioritätensetzung für die alte Generation, weil letztlich die alte Generation auch was davon hat, wenn die jüngeren Menschen heute auch Kinder kriegen. Und es sind andere Verhältnisse als früher und die Familienpolitik und generell die Politik sollte da noch viel mehr machen, um die Entscheidung für Kinder letztlich auch mehr zu unterstützen, auch mehr zu belohnen. Ja. Weil das ganze Land profitiert davon, wenn Menschen sich für Kinder entscheiden.
1: Auch Nathalie Klüver, unser anderer Gast in dieser Sendung, ist ja selbstständig. Sie ist Journalistin und Buchautorin und hat drei Kinder. Haben Sie kurze Zeit auch gezweifelt daran, ob Sie überhaupt Kinder bekommen wollen, eben wegen dieser finanziellen Unsicherheiten?
0: Nun bin ich als freiberufliche Journalistin in der komfortablen Lage, über die Künstlersozialkasse versichert zu sein wie eine normale Arbeitnehmerin. Deshalb betrifft mich das mit der Selbstständigkeit in dem Sinne nicht. Da sind wir als Journalistin tatsächlich ganz gut dann doch abgesichert. Aber wo der Knackpunkt ist, ist natürlich bei ganz, ganz vielen, die dann ein Kind haben und sich dann gegen das zweite Kind entscheiden oder dann gegen das dritte. Also ich muss sagen, wenn ich heute sehe, wie groß die finanziellen Belastungen sind, dann auch vor allem, wenn die Kinder älter werden, ich habe zwei Jungs in der Pubertät, dann hätte ich vielleicht doch über das dritte Kind tatsächlich mehr nachgedacht. Man merkt es auch beim Urlaub und so mehr. Also mit drei Kindern wird es dann wirklich richtig teuer. Da steigt das dann stark an. Aber bei vielen Familien ist dieser Schritt schon da, wenn das die Überlegung kommt, wollen wir noch ein zweites Kind. Da ist der Wohnraum, die größere Wohnung, die dann vielleicht nicht unbedingt leistbar ist. Es ist wegen joblicher Verpflichtungen ganz nicht möglich, vielleicht in eine Gegend zu ziehen, die günstiger ist. Das spricht gegen ein zweites Kind. Dann sind dann die Frage, ja, wie soll man das stemmen? Muss ich vielleicht noch weiter reduzieren? Wir haben zwar die Verpflichtung zum Ganztagsausbau, aber dennoch ist es nicht Realität. Wenn das Kind in die Schule kommt, dann muss man vielleicht wieder reduzieren, weil das Kind um 12 Uhr zu Hause steht und Mittag essen will und so weiter. Also der Gesetzgeber hat da schon auch viele gute Ideen gehabt und gut vorbereitet, aber es hapert halt immer noch in der Umsetzung, weshalb dann wirklich dieser Schritt ist, will ich noch das zweite Kind haben oder das dritte Kind? Und wir wissen ja, zur Stabilisierung von Geburtenraten ist es ganz oft dieses dritte Kind, was entscheidend ist, was zum Beispiel in Frankreich ja deshalb auch massiv unterstützt wird, wo dann die Einkommenssteuer, die haben ja eine Art Familiensplitting, die Einkommenssteuer mit Zahl der Kinder, vor allem ab dem dritten Kind, sehr stark sinkt und Es gibt verschiedene Modelle. Das ist auch das, was ich immer sage. Wir müssen in Deutschland nicht das Rad neu erfinden. Wir müssen uns ein bisschen umgucken. Also mein Vater lebt in Finnland, der ist Finne. Ich habe dort auch noch eine kleine Schwester, die gerade ein kleines Kind hat. Und in den skandinavischen oder nordischen Ländern allgemein, da kann man sich sehr, sehr vieles abgucken. Was wir ja auch gemacht haben, das hat Herr Bijaya ja auch gesagt, mit der Kinderbetreuung, was dann ja auch wirklich gute Effekte hatte. Also das sollte uns ja eigentlich ermutigen, noch weiter in diese Länder zu schauen. Was machen die denn? Wobei ich da auch warnen muss, auch in Finnland, wo der Vater sogar mehr Care-Arbeit übernimmt als die Mutter selbst, da ist die Geburtenrate gesunken. Also es ist, was die Geburtenrate betrifft, nicht wirklich das Zaubermittel, weil einfach zu viel noch mit reinspielt. Aber mir geht es bei diesem Gedanken um finanzielle Belastung nicht primär um die Geburtenrate, sondern vor allem um die Chancengerechtigkeit und das, was wollen wir eigentlich? Wollen wir, dass Kinder haben Armutsrisiko ist, ein Armutsrisiko für Frauen? Das hatten wir ja kurz vor den Nachrichten, diesen Punkt. Mhm. Den finde ich auch zu wichtig, dass man den sollten wir nochmal anknüpfen, weil es vor allem für Frauen tatsächlich ein großer Changer ist, ob wir Kinder kriegen oder nicht.
1: Ich würde gerne den, also das ist eine Wunde, in der wir den Finger nochmal reinlegen müssen, aber es gibt noch eine andere und zwar das Thema Wohnen. Und zu dem Thema hat uns Matthias Hanusch aus Berlin angerufen. Guten Morgen, Herr Hanusch.
5: Guten Morgen.
1: Wie ist Ihre Situation?
5: Ja, wir sind in der glücklichen Situation, dass wir eine Doppelhaushälfte erwerben konnten vor anderthalb Jahren. Nun stellt sich heraus, okay, das Dach ist doch nicht so stabil, dicht etc. wie gedacht. Wir brauchen einen Sanierungskredit. Und nun bin ich aber seit einem Jahr in Elternzeit und dann guckt die Bank auf mein Einkommen und sagt, das ist ja ganz schön wenig geworden. Ja, also man bekommt ja im besten Fall irgendwie knapp 70%. Ich bin angestellter Lehrer, da ist es auf einmal nur noch halbiert und dann sagen die meisten Banken, nein, danke, Sie sind zwar fest angestellt, aber Ihr aktuelles Haushaltseinkommen ist zu niedrig. Ja, also das ist gerade unsere große Herausforderung hier als Familie, dann irgendwie zu gucken, wie kriegen wir das doch so gesichert, dass unser Nest weiterhin trocken bleibt und auch umweltfreundlich bewohnbar ist dann in einem Zug.
1: Ja, also würden Sie sagen, dass auch die deutsche Bürokratie oder die Öffentlichkeit, jetzt geht es gerade um eine Bank und um einen Kredit, vielleicht nicht kinderfreundlich genug sind, Herr Hanusch?
5: Also ich hätte halt gedacht, wenn ich ja weiterhin fest angestellt bin, dass dann irgendwie auch die Bürokratie oder in dem Fall die Banken dann auch sagen, okay, da ist ja perspektivisch absehbar, dass das wieder zurückgeht und wir wollen Kinder und Familien fördern, das ist unsere Zukunft. Da würde ich halt mir schon wünschen, dass über die Politik hinaus auch irgendwie eine gesellschaftliche Haltung ist, wo man dann sagt, ja, das fördern wir gerne und das ist unsere Zukunft.
1: Ja, Herr Hanusch, vielen Dank, dass Sie das mit uns geteilt haben. Zum Schluss möchte ich Sie noch fragen, wie machen Sie es denn dann jetzt?
5: Wir bekommen wahrscheinlich die Hälfte aus familiären Mitteln so zusammen als zinslose Darlehen. Und aktuell ist noch eine Bank, die uns noch nicht abgelehnt hat mit so einer Kreditberatung, Baufinanzierungsberatung. Also da heißt es Daumen drücken und vielleicht klappt es dann am Ende doch.
1: Dann wünschen wir Ihnen alles Gute dafür, dass Sie im Trockenen bleiben. Herr Hanusch, liebe Grüße nach Berlin. Danke für Ihren Anruf. Nathalie Klüver, das, was Herr Hanusch geschildert hat, das ist ja eher so, das geht ja von der Politik weg und ist vielleicht auch eher so eine gesellschaftliche Sicht auf Kinder. Würden Sie sagen, da ist auch eine Stellschraube, die es attraktiver machen könnte, wo man es noch attraktiver machen könnte, Kinder zu bekommen?
0: Ja, auf jeden Fall. Also das war damals auch der Ausgangspunkt für mein Buch, wo ich der Frage nachgegangen bin, ob es eine Mentalitätsfrage ist, weshalb sich Familien benachteiligt oder nicht willkommen fühlen. Und die Antwort ist, es ist sowohl als auch, es ist eine Mentalitätssache, dass Kinder oft als störendes Element wahrgenommen werden, aber gleichzeitig auch einfach strukturell auf so vielen Ebenen, durch alle rechtlichen Ebenen, alle politischen Ebenen durch, weshalb es einfach, ja, wir da auch eine Änderung in unserem Mindset brauchen, einfach einen Perspektivwechsel, dass Kinder einfach ganz selbstverständlich wieder Teil dieser Gesellschaft werden, was sie sind, Familien gestattet wird, wieder in den öffentlichen Raum mehr zurückzukommen und dass man auch akzeptiert, dass Kinder so sind, wie Kinder sind, dass sie Geld kosten, dass sie laut sind und so weiter. Das geht ja alles mit einher, denn wenn wir Kinder vergessen, dann tut man auch nichts für sie. Und Familien neigen dazu, sich zurückzuziehen aus dem öffentlichen Raum. Sie werden leise, was ihre Stimme betrifft, weil sie einfach keine Kraft mehr haben in dieser Rush-Hour des Lebens, wenn die Kinder klein sind. Und dadurch werden sie ganz oft bei vielen Entscheidungen vergessen. Und das führt dazu, dass man unsichtbar ist.
1: In mancher Hinsicht kann man vielleicht auch nichts machen. Herr Hanusch hat es ja versucht bei der Bank. Jetzt hat er ein geringeres Einkommen, weil er gerade in Elternzeit ist. Also da kann man ja nicht sagen, also man kann natürlich die Bank wechseln oder das boykottieren, aber man kann da nicht so viel machen erstmal.
0: Nee, das ist ja das Fatale. Und da muss dann tatsächlich wirklich so ein Wechsel stattfinden, dass man einfach sagt, wir unterstützen Familien. Das ist aber dann zum Beispiel etwas, wo die Politik dann auch sagen kann, wir helfen da mit vergünstigten Darlehen, die wir irgendwie staatlich verteilen, dass es eine andere Art von Bauförderung gibt für Familien und so. Es gibt da schon die Mittel, wo auch die Politik da unterstützen kann für günstigen Wohnraum für Familien.
1: Die Lebenszeit im Deutschlandfunk heute. Herr Bijar wollte noch was sagen. Sie können gleich nach den Nachrichten wieder was sagen. Es wird schon zur Tradition hier bei uns, dass ich Sie unterbreche. Armutsrisiko, Elternschaft. Wer kann sich heute noch Kinder leisten? Das ist das Thema der Lebenszeit. Schildern Sie gerne Ihre Erfahrungen. 00800 4464 4464 ist die Telefonnummer. Wir hören uns gleich wieder.
4: 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Der Bundesrat hat die von der Regierung geplante steuerfreie Entlastungsprämie gestoppt. Die Länderkammer verweigerte dem vom Bundestag beschlossenen Gesetzentwurf die Zustimmung. Damit ist das Gesetz gescheitert. Möglich wäre es, den Vermittlungsausschuss anzurufen, um dort eine Einigung zu erzielen. Nach dem Willen der Bundesregierung sollten Unternehmen ihren Beschäftigten bis zu 1.000 Euro zahlen können, als Ausgleich für die durch den Iran-Krieg stark gestiegenen Energiekosten. Für die Firmen wäre die Zahlung als Betriebsausgabe abzugsfähig, für die Arbeitnehmer steuerfrei gewesen. Die Länder befürchteten dadurch nach Angaben des Hamburger Finanzsenators Dressel Steuerausfälle von insgesamt rund 2,8 Milliarden Euro. Zwei Drittel davon hätten Länder und Kommunen tragen müssen. Der Bund habe aber nun für sich einen Ausgleich geschaffen, in dem die Tabaksteuer erhöht werde. Der Bundestag hat neue Regelungen zum Schutz von Opfern häuslicher Gewalt beschlossen. Neben den Koalitionsfraktionen Union und SPD stimmten auch die AfD und die Grünen dem Gewaltschutzgesetz zu. Die Linke enthielt sich. Das Gesetz sieht vor, dass Täter, gegen die schon ein Annäherungsverbot verhängt wurde, zum Tragen einer elektronischen Fußfessel verpflichtet werden können. Außerdem sollen Familiengerichte Täter nach einer Körperverletzung oder einer ernsthaften Gewaltdrohung dazu verpflichten können, an Anti-Gewalt-Trainings teilzunehmen. Bundesjustizministerin Hubig sagte im Bundestag, das Gesetz stärke den Schutz von Betroffenen. Wer Gewalt begehe, müsse an sich arbeiten, damit die Gewalt nicht wieder aus ihm herausbreche, meinte die SPD-Politikerin. Laut dem Justizministerium sind bei Partnerschaftsgewalt fast 80% der Opfer weiblich. Die deutschen Exporte sind im März ungeachtet der Unsicherheiten wegen des Iran-Kriegs gestiegen. Nach Angaben des Statistischen Bundesamts legten sie gegenüber dem Vormonat um 0,5% zu. Verantwortlich dafür waren höhere Ausfuhren in andere EU-Länder und nach Großbritannien. Deutlich mehr als die Hälfte aller deutschen Exporte gingen dorthin. Die Ausfuhren in die USA sanken dagegen um knapp 8%. Der Außenhandelsüberschuss lag im März bei gut 14 Milliarden Euro und damit um ein Viertel niedriger als im Februar. Fachleute hatten mit geringeren Ausfuhren gerechnet, weil die gestiegenen Ölpreise wegen der Kämpfe im Nahen Osten den Transport von Waren verteuern. Das trifft die Exportnation Deutschland besonders. Angesichts deutlicher Verluste der Labour-Partei bei den Kommunalwahlen in England hat der britische Premierminister Starmer die Verantwortung übernommen. Einen Rücktritt schloss er jedoch aus. Er wolle bei der nächsten Parlamentswahl erneut antreten, betonte der Labour-Politiker. Bei der Kommunalwahl in England verzeichnete laut Zwischenergebnissen die rechtspopulistische Partei Reform UK deutliche Zugewinne. Auch Grüne und Liberaldemokraten konnten Sitze hinzugewinnen, wenn auch in geringerem Ausmaß. Die konservative Partei verlor Sitze. In Schottland und Wales konnten die Bürgerinnen und Bürger die Zusammensetzung der Regionalparlamente neu bestimmen. Hier liegen bisher keine Ergebnisse vor. Die Commerzbank hat angekündigt, zusätzlich zu bereits bekannten Einsparungen rund 3000 Stellen zu streichen. Wie der DAX-Konzern in Frankfurt am Main mitteilte, ist allerdings geplant, in Wachstums- und Zukunftsfeldern Stellen aufzubauen. Der Nettogewinn soll in den kommenden Jahren steigen, bis zum Jahr 2030 auf 5,9 Milliarden Euro. Im vergangenen Jahr hatte die Commerzbank bereits den Abbau von 3.900 Vollzeitstellen bekannt gegeben. Der Großteil davon entfällt auf Deutschland. Ende 2025 hatte die Bank weltweit knapp 40.000 Vollzeitkräfte. Die Commerzbank hatte zuletzt bekräftigt, dass sie das Übernahmeangebot der italienischen Bank UniCredit ablehnt. In einer Mitteilung war von einer feindlichen Taktik und irreführenden Darstellungen des Konkurrenten aus Mailand die Rede. Auch Bundeskanzler Merz stellte gestern erneut klar, dass er eine Übernahme ablehne. Der Bund hält 12% an der Commerzbank, die UniCredit kontrolliert knapp 30%. Das Wetter. Verbreitet heiter bis wolkig. Von der Mitte bis in den Osten viele Wolken, Höchstwerte 17 bis 22, an der See nur 10 bis 16 Grad. Morgen im Norden zeitweise wolkig, sonst heiter, Temperaturen 16 bis 25 Grad. Die weiteren Aussichten. Am Sonntag im Nordwesten und Norden wolkig bis stark bewölkt und örtlich etwas Regen. Im Osten und Südosten teils länger heiter. Später im Südwesten zunehmend bewölkt und gebietsweise Schauer. Das waren die Nachrichten.
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1: Weiter mit Laura Kingston am Mikrofon und wir besprechen heute das folgende Thema. Armutsrisiko Elternschaft. Wer kann sich heute noch Kinder leisten? Und wir haben noch eine halbe Stunde und würden uns freuen, wenn auch Sie sich zu Wort melden würden, liebe Hörerinnen und Hörer. Unter der Telefonnummer 00800 4464 4464 können Sie uns erreichen. Müssen Sie sich denn vielleicht einschränken in Ihrer Familienplanung, weil Sie sich nicht mehr Kinder leisten können? Oder wie merken Sie auch die Inflation in Ihrer Familie? Schreiben Sie uns auch gerne eine Mail an lebenszeit@deutschlandfunk.de, gerne auch unter Angabe Ihrer Telefonnummer, damit wir Sie zurückrufen können. Und uns hat ein Hörer geschrieben, Daniel Hartmann, und zwar mit einer Frage. Wir haben in dieser Sendung schon viel über das Thema Armut oder den Begriff Armut gesprochen. Und er bittet uns, den Begriff Armut zu erklären und ihn, ich zitiere, vor allem vom Begriff Not abzugrenzen. Das Thema Armut, das habe ich Ihnen auch versprochen, dass wir darüber sprechen. Auch Herr Bujar, Soziologe und Forschungsdirektor im Bereich Familie und Fertilität am Bundesinstitut für Bevölkerungsforschung. Vielleicht können Sie uns da kurz alle auf einen Stand bringen. Begriff Armut.
2: Sehr gerne, Frau Kingston. Die Armut, über die immer in Deutschland berichtet wird, ist in der Regel die relative Armut. Und relative Armut wird definiert weniger als 60% des mittleren Einkommens der Bevölkerung. Und wenn wir das mal auf Familien runterbrechen mit zwei Kindern, dann ist das etwa 3.000 Euro. Also wer weniger als 3.000 Euro hat, Familie vierköpfig mit zwei Kindern, gilt als arm. Da geht es aber nicht um wirkliche Not, Überlebenskampf. Und deswegen unterscheidet man das von der absoluten Armut. Und die absolute Armut ist etwas, was davon nicht betroffen ist. Also es ist ein relativer Begriff. Und wenn man jetzt über Familien und Armut spricht, dann muss man auf eine Sache, also wenn eine Mittelschicht, ein Mittelschichtpaar sich für Kinder entscheidet, dann muss sie andere Prioritäten setzen. Und das muss man auch einfach akzeptieren. Dafür hat man auch Kinder, das Größte, was in einem Leben meiner Sicht nach passieren kann. Das finde ich nicht das Problem. Das Problem ist, was wir haben, dass man heutzutage letztlich die Mütter oft in Teilzeit arbeiten, sehr lange in Teilzeit bleiben, dadurch ökonomisch sehr vom Mann abhängig sind. Und wenn da eine Trennung ist, wir haben 1,8 Millionen Alleinerziehende in Deutschland. Und dann fallen die Frauen tatsächlich ökonomisch in ein sehr großes Loch. Und deswegen ist es ganz entscheidend, dass man Mütter unterstützt, dass sie aus der Teilzeitfalle rauskommen. Das wollen auch viele. Und der Schlüssel dazu ist, dass man in der Rush-Hour des Lebens, wenn die Kinder klein sind, die Väter auch stärker dazu bringt, mehr Care-Arbeit zu machen und die Arbeitszeit auch etwas reduziert. Das mag revolutionär klingen, aber wenn wir uns in Europa angucken, wir haben so niedrige Geburtenraten, wir kommen auch mit dem skandinavischen Modell nicht voran. Finnland hat Frau Klüver erwähnt, tolles Land, Geburtenrate 1,25. Also wir müssen anders denken und wir müssen auch die Väter mehr ranbringen, in die Care-Arbeit und in der Phase, wenn die Kinder klein sind, einfach Familien viel mehr unterstützen.
1: Rush Hour des Lebens haben Sie gerade angesprochen. Das ist der Zeitraum zwischen?
2: Ja, also den Begriff definiere ich eigentlich ziemlich stark damit, dass es, solange die Kinder, das jüngste Kind unter 6 Jahren ist. Und wir wissen aus Zeitverwendungsstudien, dass die Arbeitszeit, und da sage ich absolut bewusst, Arbeitszeit ist berufliche Arbeit, Hausarbeit und Care, die liegt, wenn die Kinder so 1, 2, 3 Jahre alt sind, bei 65 Stunden für die Mütter und auch für die Väter, weil einfach sehr, sehr viel gleichzeitig ist. Und diese Phase, die muss man tatsächlich entschlacken. Und da sollte man sich wirklich fragen, warum muss eine Familie, und es ist ja der Druck, dass beide auch berufstätig sind, und ist auch notwendig, sie wollen es auch, aber warum muss eine Familie mit 2 kleinen Kindern die gleichen Lohnnebenkosten zahlen für Rente, Krankenversicherung, wenn sie doch gleichzeitig durch die Kinder den anderen Teil des Generationsvertrags machen, gerade in dieser Phase. Also das ist natürlich ein Grundkonstrukt unser Sozialversicherungssystem, aber da muss man drüber nachdenken, ob man nicht in dieser Phase von Eltern erwartet, dass sie beides machen, also auch diese hohen Abgaben zahlt, wo sie doch letztlich sehr viel Zeit und Energie und Geld auch für die Kinder investieren. Und da muss man sehr grundsätzlich herangehen, weil wir im Moment wirklich europaweit extrem niedrige Geburtenraten haben. Und in der Türkei haben wir 1,48. Also es ist sehr, sehr niedrig.
1: Ja, Sie haben jetzt gerade auch nochmal die sogenannte Teilzeitfalle genannt, die ja vor allen Dingen in Deutschland Mütter betrifft. Frau Klüver, Buchautorin und Journalistin. Der Titel unserer Sendung ist Armutsrisiko Elternschaft. Müsste er eigentlich heißen Armutsrisiko Mutterschaft?
0: Also es betrifft natürlich auch die Väter, aber wir wissen ja, und die Statistiken verändern sich da leider nur geringfügig, dass es einfach so ist. Es sind die Mütter, die den Großteil der Care-Arbeit tragen, die Mütter, die vor allem auf Teilzeit reduzieren, auch aus finanziellen Zwang heraus. Insofern stimme ich absolut zu, was Herr Bujar gesagt hat. Wir brauchen wirklich diese finanzielle Entlastung in dieser Rush, in dieser enorm anstrengenden Zeit zwischen 0 und 6 Jahren, dass da einfach auch Väter mehr ihrer Verantwortung gerecht werden können. Und viele, viele Väter wollen es ja, aber durch den Gender Pay Gap wissen wir, es reduziert dann derjenige Elternteil, der einfach weniger verdient, wo weniger finanzieller Verlust mit verbunden ist. Und das sind dann meistens die Mütter. Und gerade beim zweiten Kind, wo sie dann aufgrund von vorheriger Teilzeit sowieso schon Einkommensverluste und Karriereverluste erlitten haben. Und wenn wir das ändern können, dass Familien die finanziellen Möglichkeiten und Rahmenbedingungen haben, dass die Väter sehr, sehr viel mehr beitragen können zur Care-Arbeit, dann würden wir sicher auch, dass dann eher ein zweites Kind kommt oder vielleicht sogar noch ein drittes Kind kommt. Also die Geburtenrate insofern ankurbeln können. Und wir würden, und ich finde, das ist sehr, sehr wichtig, die Mütter auch endlich entlasten, denn wir wissen, dass die psychische Belastung für Mütter, die Mütter-Burnout-Raten, das ist auch ein Thema, zu dem ich sehr, sehr viel schreibe und recherchiere, dass die einfach sehr, sehr hoch sind und auch sehr gestiegen sind. Und wenn wir die Mütter entlasten könnten, würden wir wahrscheinlich auch gleichzeitig dafür sorgen, dass dann nicht wie die erste Hörerin, die Melanie, die uns angerufen hatte und gesagt hat, sie erlebt einfach so einen Druck unter Eltern, dann würde das vielleicht auch nicht so ein abschreckendes Bild abgeben. Also so insofern könnte man auch da indirekt dann auch die Geburtenrate ankurbeln.
1: Ja, und weiterer Druck.
2: Also ich finde das einen super wichtigen Punkt, Frau Klüver, den Sie ansprechen, mit dieser mentalen Belastung auch, die wirklich ganz ernsthaft in den gesundheitlichen Bereich reingeht. Gleichzeitig belastet es natürlich auch die Partnerschaften. Also wenn man diese 65 Stunden, die ja drei Jahre lang Woche für Woche geleistet werden von beiden Eltern, liegt in der Rush Hour, da ist ja kaum Zeit auch für Partnerschaft. Das kommt auch noch dazu. Und es gibt ein Modell vom Evangelischen Familienverband, der EAF, das eine dynamische Familienarbeitszeit vorschlägt, die genau dahin geht, dass Paare unterstützt werden, in diesen vollzeitnahen Teilzeitkorridor zu arbeiten. Also sprich 25 bis 32 Stunden. Das würde bedeuten, dass die Väter dann letztlich auf 20% zurückgehen, also von 40 Stunden beispielsweise auf 32 Stunden, dass es dann eine Zahlung gibt von etwa 400 Euro, pro Monat in der Phase, wo die Kinder 1 bis 3 Jahre alt sind. Und das würde natürlich massiv helfen, weil sich dadurch innerhalb der Partnerschaft die Dynamik verändern würde und im Arbeitsmarkt auch mal ankommt, der Mann, der da arbeitet, der ist nicht nur für den Arbeitsmarkt verfügbar, der ist auch Vater. Und unsere Studien zeigen, die jungen Menschen wollen so leben. Also sollten wir es letztlich auch ermöglichen, dass die jungen Menschen so leben können mit Familie, wie sie es auch möchten.
1: Damit Elternsein vielleicht auch nicht nur zur Belastung wird, sondern auch als was Schönes empfunden werden kann. Das verstehe ich so aus Ihren Schilderungen, Herr Bujar.
0: Ja, letztlich, also das würde ich gerne noch einbringen, es profitieren ja auch die Kinder davon. Wenn die Eltern weniger gestresst sind, wenn die Mütter weniger unter Burnout-Folgen und so weiter zu kämpfen haben, das ist etwas, wovon unsere Kinder in ihrer Kindheit massiv profitieren würden. Und wir wissen wiederum, wie auch hoch die psychischen Belastungen bei Kindern und Jugendlichen sind. Mhm. Also ich denke, das ist so ein Kreislauf, von dem ganz, ganz viele profitieren würden. Aber was wir nicht vergessen dürfen, es ist nicht nur das Finanzielle, was Väter daran hindert, zu reduzieren. Es muss sich auch doch gesellschaftlich, also auch der Blickwinkel der Arbeitgebenden ändern. Das ist halt nicht als merkwürdig angesehen wird, wenn der Mann.
2: Genau, und dafür reduziert. Braucht man auch so ein Modell.
1: Sie sind jetzt irgendwie in ein Zweiergespräch gegangen. Das ist vollkommen in Ordnung. Ich freue mich, dass Sie sich gegenseitig inspirieren zu diesem Gespräch. Ich möchte nur auch gerne noch einen Hörer mit in die Leitung nehmen. Und wir müssen auch auf jeden Fall beim Thema Geld bleiben. Zum einen, weil das Thema der Sendung ist und zum anderen, weil das so viele Familien belastet. Und eine Belastung, die alle Familien gerade betrifft, ist das Thema Inflation, die ja gerade sehr hoch ist. Herr Ziffer aus Brandenburg hat uns angerufen und möchte zu dem Thema was sagen. Hallo, Herr Ziffer.
6: Ja, guten Tag erstmal in die Runde. Ich habe meine Tochter hier im Garten im Hintergrund und meinen Hund. Ich hoffe, das hört man nicht zu.
1: Man hört den Hund ein bisschen, aber das ist okay. Schön, dass er Spaß hat.
6: Genau. Nee, und habe ich angerufen direkt am Anfang der Sendung, weil wir, also meine Frau und ich, haben 3 gemeinsame Kinder und meine Frau hat aus erster Ehe noch 2 weitere gemacht. Das heißt, wir haben sogar 5 Kinder. Was natürlich, ich habe jetzt die Unterhaltung nicht verfolgt, aber was zu dem Thema immens viel ist. Ja. Und was uns natürlich am meisten auffällt in den letzten Jahren, also ich muss dazu sagen, unsere gemeinsamen Kinder sind 6, 4 und 2. Und was uns sehr aufgefallen ist, ist halt wirklich die Lebenshaltungskosten, die wir haben beim Einkaufen. Da haben wir, ich würde einfach 30% mehr Ausgaben sagen, seitdem die verschiedenen, ich sag mal, Stufen der Inflation uns alle getroffen haben. Und jetzt auch die erhöhten Energiepreise, die ja wirklich seit einem Jahr ja einfach kein Ende mehr finden. Und das ist so ein Punkt, wo meine Frau und ich sagen, würden wir wieder so viele Kinder machen? Wahrscheinlich nicht, wenn wir das vorher gewusst hätten. Und das ist so, wir sind beide berufstätig, können es trotzdem kaum stemmen, müssen von Monat für Monat gucken und das ist halt schade.
1: Worauf müssen Sie durch diese hohe Inflation auch verzichten, Herr Ziffer?
6: Urlaube auf jeden Fall. Also wir konnten vor der Inflation, sagen wir, 3-mal im Jahr an die Ostsee fahren. Wir wohnen hier in Brandenburg. Und das schaffen wir einfach nicht mehr. Also nicht ohne Unterstützung. Also wenn jetzt, ich sag mal, die Großeltern vielleicht ein bisschen finanziell unterstützen und so, dann geht es mal. Aber alleine könnten wir das nie bezahlen. Das war halt vor, ich sag mal, 3-4 Jahren noch anders. Also da brauchen wir uns keine Sorgen machen, dass wir den Urlaub nicht finanzieren konnten.
1: Ja, was würden Sie sich etwas von der Politik wünschen, um, sage ich jetzt einmal, die Auswirkungen der Inflation abzupuffern, auch gerade die ja Familien am härtesten trifft?
6: Ja, absolut. Also was ich halt am Telefon gesagt hatte, als ich mich gemeldet hatte, war, dass halt die Förderung nicht mitgestiegen ist. Es sind versucht worden, Preisbremsen einzubinden. Kindergelder sind natürlich gestiegen, am Ende, ich sag mal, 10 Euro im Monat pro Kind, was jetzt auch nicht viel ist. Aber ich finde, dass da die Relation nicht genügend mitgestiegen ist von der Förderung für Kinder. Ne, also, wie gesagt, 10 Euro in den, ich weiß nicht, letzten 3 Jahren Steigerung pro Kind. Und wenn man dazu denn allein die Energiekosten sieht, also wir haben Stromkosten mehr von 60 Euro pro Monat von vor 2 Jahren noch. So, und das sind halt nur die Stromkosten zum Beispiel. Und man weiß halt nicht als Familie, wie man das bezahlen soll.
1: Also Sie sind massiv dabei, sich auch einzuschränken als Familie.
6: Definitiv, ja.
1: Ja. Herr Ziffer, vielen, vielen Dank, dass Sie uns angerufen haben und Ihnen und Ihrer Familie noch einen schönen Tag. Herr Bujar, Soziologe und Forschungsdirektor am Bundesinstitut für Bevölkerungsforschung, Sie haben immer wieder betont, dass finanzielle Gründe nicht maßgeblich sind in der Frage, ob Menschen Kinder bekommen oder nicht. Aber die Inflation, von der Herr Ziffer gerade berichtet hat, die trifft ja Familien am härtesten. Er hat ja gesagt, er hat 30% mehr Ausgaben, nimmt er wahr im Bereich Lebensmittel. Denken Sie nicht, dass die Politik da den Familien etwas entgegenkommen könnte?
2: Unbedingt. Unbedingt. Ich sage ja nicht, dass man da nichts machen soll. Ich sage nur, dass man mit Geldleistung nicht die Geburtenrate erhöhen kann. Dass für die Geburtenrate ist tatsächlich verlässliche Kinderbetreuung wichtiger. Aber auch Zeitpolitik, was ich eben gerade mit der dynamischen Familienarbeitszeit genannt habe, die, um vielleicht den Punkt noch zu bringen, da geht es ja auch darum, 400 Euro ist ja der Vorschlag fürs Paar, wenn beide in diesem Korridor reduziert arbeiten. Und das sorgt dafür, dass die Mütter aus der Teilzeitfalle rauskommen und dass die Väter halt deutlich weniger berufstätig sind in dieser Phase. Und das entspricht den Wünschen der jungen Menschen. Und mit den 400 Euro wird genau dieser Verlust bei den Durchschnittsverdienern tatsächlich ausgeglichen, wenn es eine entsprechende Reduzierung der Arbeitszeit gibt. Und Familien haben dadurch mehr Geld. Und der entscheidende Punkt, den Frau Klüber auch gesagt hat, ist, der Arbeitsmarkt muss sich ändern. Und genau dafür braucht man ein Modell. Genauso wie beim Elterngeld. Das ging erst, als die Väter hingegangen sind und gesagt, ich würde gern 4 Monate oder 2 Monate Elternzeit nehmen. Davor hätten die Arbeitgeber die schief angeguckt. Ja, wie, du willst jetzt monatelang nicht arbeiten, nur weil du Papa bist. Also wir brauchen etwas, was man einfach benennen kann, damit Väter letztlich das auch umsetzen. Was jetzt Herr Ziffer angeht, absolut. Da würde ich aber eher in die Richtung gehen, dass man sagt, man variiert das Kindergeld stärker nach der Zahl der Kinder. Früher war das ja so, dass das Kindergeld viel höher war für die, die 3 oder 4 Kinder hatten. Und da ist der Bedarf besonders groß. Also wenn man das zielgenau machen möchte, dann können wir darüber nachdenken, ab dem dritten Kind das Kindergeld zu erhöhen. Da würde Herr Ziffer mit seiner Familie mit 5 Kindern sehr von profitieren.
1: Ja, wir haben eine Hörerin in der Leitung, die zu einer Gruppe gehört, für die es am wahrscheinlichsten ist, auch arm zu werden. Und zwar ist Marita Winterung Alleinerziehende. Hallo Frau Winterling.
7: Hallo.
1: Hallo. Guten Morgen. Möchten Sie erzählen, wie es Ihnen gerade geht?
7: Ja, mir geht's gerade gut, weil inzwischen bin ich ja Rentnerin. Ich war,
1: das freut wie
7: ich
1: mich erstmal. Aber was möchten Sie zu unserem Thema sagen?
7: Ja, also was ich habe in den 80er, 90er Jahren meine 3 Kinder alleine großgezogen unter schwierigen Umständen. Und auch damals war das schon schwierig, Beruf und alles, was dazu gehört, Lebenshaltungskosten, Miete, das Muttersein an sich auch alles unter einen Hut zu bringen. Ohne staatliche Hilfe. Und wenn ich jetzt gucke, wie die Politik mit dieser, es ist ja nicht mal mehr nur eine Randgruppe, es werden ja immer mehr Alleinerziehende, plant, den Rotstift anzusetzen, dann werde ich wirklich wütend, weil ich mich auch frage, was sind denn Familien und Kinder überhaupt noch wert? Und warum werden Alleinerziehende nicht wirklich auch mit ihren Belastungen erkannt, gesehen und wenn nötig auch eben mehr unterstützt.
1: Also Sie haben ja Ihre Kinder in den 80ern, 90ern großgezogen, waren alleinerziehend. Sie verfolgen die Politik, wie ich jetzt mitbekommen habe.
7: Ja.
1: Sie würden sagen, es hat sich nicht viel verändert für Alleinerziehende?
7: Doch, ich denke, es ist sogar noch schwieriger geworden. Also es ist gesellschaftlich anerkannter geworden, weil es eben mehr gibt. Das war zu meiner Zeit noch ein bisschen anders. Aber die finanzielle Belastung mit all diesen oder in diesen ganzen Umständen, die ja hier nun auch schon mehrfach benannt wurden, zu hohe Mieten, Steigerung der Lebenshaltungskosten, vielleicht auch ein bisschen gesellschaftlicher Druck, wenn es um Markenklamotten geht, aber das ist nicht das Wichtigste. Das ist heute, denke ich, viel, viel schwieriger geworden. Und das Augenmerk liegt ja auch gar nicht so sehr auf die Alleinerziehenden, die aber immer mehr werden und die immer mehr Probleme haben. Damals, ja, es ging irgendwie.
1: Wie haben Sie es denn geschafft? Sie sagen, es ging irgendwie. Wie viele Kinder hatten Sie und wie haben Sie es denn geschafft?
7: Ich habe 3 Kinder. Ich hatte an mich einen hohen Anspruch, es zu schaffen. Ich habe mich auch in der Zeit noch selbstständig gemacht. Irgendwie, also das frage ich mich heute ja auch, wie habe ich das eigentlich damals alles hingekriegt mit Haushalt und 3 Kinder und Schule, auch finanziell die wirtschaftliche Lage doch irgendwie zu wuppen. Wir hatten noch nicht mal Lehrmittelfreiheit. Bei 3 Kindern war das eben auch eine sehr teure Angelegenheit.
1: Das heißt, Sie mussten Schulbücher zu Beginn des
7: alles
1: Schuljahres
7: selber
1: kaufen.
7: Bezahlen. Ich bin mit jedem einzelnen Kind dann mal in den Urlaub gefahren, weil mit allen 3 konnte ich mir das nicht leisten. Ja, wie habe ich es geschafft? Ich denke, wir haben auch einen hohen Preis bezahlt, also auch meine Kinder, weil ich auch durch diese Selbstständigkeit und dem Druck, es wirtschaftlich alleine schaffen zu müssen, sich selbst viel überlassen habe. Sie mussten viel oder schnell selbstständig werden. sind an einigen Stellen sicherlich zu kurz gekommen und am Ende, ja, ich würde es jetzt so sagen, es war die intensivste Zeit meines Lebens mit den Kindern, auch diese Zeit durchzuleben und durch diese Zeit durchzugehen, weil wir ja auch viel gemeinsam durch etwas durchgehen mussten. Und als sie dann alle aus der Tür waren, bin ich in eine schwere Depression verfallen. Das hat auch damit zu tun, dass ich in dieser Zeit sehr überfordert war, weil ich eben auch keine Unterstützung hatte.
1: Ja, sowohl wahrscheinlich vom Energielevel her, was sie alles machen mussten, als aber auch vom finanziellen Aspekt her.
7: Ja, auf jeden Fall, auf jeden Fall.
1: Ja.
7: Und das wird nicht besser. Also im Gegenteil, ich sehe das ja in meinem Umfeld, wie sehr allein

0: Es tut mir in vielerlei Hinsicht leid.
1: Ich bin
0: für
1: mir
0: meine Kinder.
1: Ja, Frau Winterling, ich bin mir sicher, Ihre Kinder sind Ihnen auch dankbar dafür, was Sie geleistet haben, weil was Alleinerziehende, also Alleinerziehende leisten sehr viel und das haben auch Sie getan. Ich danke Ihnen, dass Sie das mit uns geteilt haben, Ihre Geschichte, und wünsche Ihnen jetzt schon mal ein schönes Wochenende. Vielen Dank, Frau Winterling.
0: Dankeschön. Vielen Dank Ihnen auch. Tschüss.
1: Tschüss. Herr Bujard, Alleinerziehende sind ja noch mal viel mehr von Armut betroffen. Würden Sie der Beobachtung von Frau Winterling zustimmen, dass es heute nicht unbedingt leichter geworden ist, finanziell für Alleinerziehende?
2: Es ist nicht leichter geworden, aber ich glaube, es war damals auch wahnsinnig schwierig. Und Frau Winterling hat eine unglaubliche Lebensleistung erbracht und sollte wirklich nicht an sich zweifeln. Und ich glaube, die Kinder sind unfassbar dankbar für das, was sie geleistet hat. Und da kann sie echt stolz drauf sein. Mhm. War früher insofern auch noch schwieriger, weil es viel stigmatisierter war. Wenn man jetzt mal von dem Finanziellen auch weggeht, war damals schwer, ist heute schwer. Heute ist es so, dass die Kinder nicht mehr so stigmatisiert werden, also Trennungskinder. Und es wird auch immer mehr am Begriff, wenn man den aktuellen Familienbericht sich anguckt, da geht der Begriff ja weg von rein alleinerziehend zu allein und getrennt erziehend, weil viele Paare erziehen die Kinder getrennt auf. Aber trotzdem ist das natürlich ein großes Armutsrisiko für Mütter dann. Und es sind 1,7 Millionen Frauen oder Männer, meistens Frauen, die mit mehreren Kindern allein im Haushalt leben. Also es ist eine richtig, richtig große Zahl.
1: Ja, und die auch alleine natürlich finanziell aufkommen müssen. Frau Klüver, Journalistin und Buchautorin, auch mit einer großen Instagram-Community, sprechen Sie mit Ihren Followerinnen auch über dieses Thema? Sind da auch viele Alleinerziehende dabei, und was berichten die?
3: Also ich war selber 3 Jahre lang alleinerziehend. Also von daher kenne ich das auch aus eigener Hand, diese Erfahrung, und habe mich natürlich in dieser Zeit auch da sehr vernetzt. Also Freiberuflerin mit 3 Kindern, alleinerziehend, das war natürlich eine Zeit, in der auch ich mich einschränken musste. Da kann man gar nichts dran sagen. Und es ist tatsächlich ein großes Problem. Ein Problem ist, dass diese Gruppe sehr oft nicht wirklich viel gesehen wird, obwohl es wirklich viele sind und immer mehr werden und die Probleme sehr, sehr groß sind. Und dass es eine Gruppe ist, die aufgrund dieser massiven Belastung, zeitliche, finanzielle, psychische Belastung, einfach gar nicht so viel Zeit und Kraft haben, laut zu werden, braucht diese Gruppe die Unterstützung derer, die Zeit und Kraft und Energie haben, da laut zu werden. Und deshalb finde ich das ganz wichtig, dass wir dieses Thema hier auch nochmal aufgegriffen haben, dass man wirklich sagt, wir unterstützen hier gezielt mehr. Und einer der Sparvorschläge, die in den letzten Wochen durchs Internet waberten, war ja wirklich, den Unterhaltsvorschuss ab 13 Jahren zu kürzen oder sogar ganz zu streichen, wo ich gedacht habe, wie kann das sein in der Phase, wo die Kinder am meisten kosten, von 13 bis 18 Jahren, den Alleinerziehenden dann auch noch diesen staatlichen Unterhaltsvorschuss wegzunehmen, wenn der Mann halt keinen Unterhalt zahlen will. Also das ist was, wo man sieht, der Fokus muss sich da wirklich ein bisschen ändern, zu sagen, wer hat die größten Risiken und wen müssen wir eigentlich wirklich unterstützen und nicht noch bestrafen.
1: Armutsrisiko Elternschaft. Wer kann sich heute noch Kinder leisten? Ist das Thema heute in der Lebenszeit im Deutschlandfunk. Frau Klüver, was ist denn Ihr Plädoyer an die Politik, um Eltern zu unterstützen, auch finanziell, sich vielleicht doch noch ein Kind mehr, ich sage ganz bewusst, zu leisten?
3: Also wir brauchen ganz dringend Signale, die in die Richtung gehen. Familien, wir haben euch nicht vergessen, wir wollen bei euch nicht kürzen. Und eine Maßnahme, die relativ unkompliziert wäre, die Familien entlasten würde und auch alle anderen entlasten würde, wäre wirklich zu sagen, wir senken die Mehrwertsteuer auf Lebensmittel. Zumindest temporär, solange wir diese Wirtschaftskrise haben. Und Familien geben überdurchschnittlich viel Geld für Lebensmittel aus. Da gibt es ja die Warenkörbe und die kann man ja je nach Haushaltstyp dann auch unterschiedlich bewerten und sehen. Und da einfach zu sagen, wir entlasten Familien gezielt, indem man sagt, wir senken die Mehrwertsteuer. Das wäre sicherlich ein Schritt, der uns ein bisschen Geld in die Kassen spülen würde.
1: Vielen Dank, Frau Klüver. Und auch vielen Dank an Martin Bujard, Soziologe, der auch hier zu Gast war in unserer Lebenszeit im Deutschlandfunk. Armutsrisiko Elternschaft. Wer kann sich heute noch Kinder leisten? Das war das Thema. Ich möchte der Regie und der Technik und auch der redaktionellen Mitarbeit danken. Jetzt folgt hier die Sendung Umwelt und Verbraucher. Am Mikrofon wird mich ersetzen Jule Reimer.

0: Ich wünsche Ihnen allen einen schönen Tag und ein schönes Wochenende. Ich bin Laura Kingston und sage Tschüss, bis bald.
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2: 11.30 Uhr die Nachrichten. Der Bundesrat hat die von der Regierung geplante steuerfreie Entlastungsprämie gestoppt. Die Länderkammer verweigerte dem vom Bundestag beschlossenen Gesetzentwurf die Zustimmung. Die Bundesregierung kann nun den Vermittlungsausschuss anrufen, um einen Kompromiss zu finden. Nach dem Gesetzentwurf sollten Unternehmen ihren Beschäftigten bis zu 1.000 Euro zahlen können, als Ausgleich für die durch den Iran-Krieg stark gestiegenen Energiekosten. Für die Firmen wäre die Zahlung als Betriebsausgabe abzugsfähig, für die Arbeitnehmer steuerfrei gewesen. Die Länder befürchteten dadurch Steuerausfälle in Milliardenhöhe auch für sie und die Kommunen. Nach dem Bundestag hat auch der Bundesrat der Berufung des CDU-Politikers Heveling zum neuen Präsidenten des Bundesrechnungshofes zugestimmt. Der 53-Jährige wird damit Nachfolger des scheidenden Präsidenten Scheller, dessen Amtszeit nach 12 Jahren endet. Der Bundesrechnungshof prüft die Haushalts- und Wirtschaftsführung des Bundes, kann aber nur Empfehlungen aussprechen. Der Bundestag hat neue Regelungen zum Schutz von Opfern häuslicher Gewalt beschlossen. Neben den Koalitionsfraktionen Union und SPD stimmten auch die AfD und die Grünen dem Gewaltschutzgesetz zu. Die Linke enthielt sich. Das Gesetz sieht vor, dass Täter, gegen die schon ein Annäherungsverbot verhängt wurde, zum Tragen einer elektronischen Fußfessel verpflichtet werden können. Außerdem sollen Familiengerichte Täter nach einer Körperverletzung oder einer ernsthaften Gewaltdrohung dazu verpflichten können, an Anti-Gewalt-Trainings teilzunehmen. Bundesjustizministerin Hubig sagte im Bundestag, das Gesetz stärke den Schutz von Betroffenen. Wer Gewalt begehe, müsse an sich arbeiten, damit die Gewalt nicht wieder aus ihm herausbreche, meinte die SPD-Politikerin. Laut dem Justizministerium sind bei Partnerschaftsgewalt fast 80% der Opfer weiblich. Angesichts deutlicher Verluste der Labour-Partei bei den Kommunalwahlen in England hat der britische Premierminister Starmer die Verantwortung übernommen. Einen Rücktritt schloss er jedoch aus. Er wolle bei der nächsten Parlamentswahl erneut antreten, betonte der Labour-Politiker. Bei der Kommunalwahl in England verzeichnete laut Zwischenergebnissen die rechtspopulistische Partei Reform UK deutliche Zugewinne. Auch Grüne und Liberaldemokraten konnten Sitze hinzugewinnen, wenn auch in geringerem Ausmaß. Die konservative Partei verlor Sitze. Die EU-Außenbeauftragte Kallas hat sich dafür ausgesprochen, möglichst rasch Beitrittsverhandlungen mit der Republik Moldau aufzunehmen. Nach Gesprächen mit der moldauischen Präsidentin Sandu in der Hauptstadt Chișinău sagte Kallas, die Zeit sei günstig, weil es in der EU zurzeit keine Regierung gebe, die gegen einen Beitritt sei. Ein genaues Datum für Beitrittsgespräche nannte sie aber nicht. Die Republik Moldau hatte erst Anfang April den Austritt aus der von Russland dominierten Gemeinschaft unabhängiger Staaten beschlossen, die sich 1991 nach der Auflösung der Sowjetunion gegründet hatte. Der Aachener Friedenspreis geht in diesem Jahr an eine jüdisch-palästinensische Initiative und an Protestgruppen gegen die US-Migrationsbehörde ICE. Das gab der Stifterverein bekannt. Ausgezeichnet wird die Kölner Initiative Palestinians and Jews for Peace. Sie wurde nach den Terroranschlägen der Hamas auf Israel am 7. Oktober 2023 gegründet und setzt sich für den Dialog in der Region ein. Die anderen Preisträger, zwei zivilgesellschaftliche Gruppen aus der US-Stadt Minneapolis, werden für ihren gewaltfreien Widerstand gegen das umstrittene Vorgehen der Einwanderungsbehörde ICE ausgezeichnet. Die mit je 2.000 Euro dotierten Preise werden am 1. September überreicht. Mit dem Aachener Friedenspreis werden seit 1988 jährlich Einzelpersonen oder Gruppen gewürdigt, die an der Basis für Frieden und Verständigung arbeiten. Das Wetter. Verbreitet heiter bis wolkig. Von der Mitte bis in den Osten viele Wolken. Höchstwerte 17 bis 22. An der See nur 10 bis 16 Grad. Morgen im Norden zeitweise wolkig, sonst heiter. Temperaturen 16 bis 25 Grad. Die weiteren Aussichten. Am Sonntag im Nordwesten und Norden wolkig bis stark bewölkt und örtlich etwas Regen. Im Osten und Südosten teils länger heiter. Später im Südwesten zunehmend bewölkt und gebietsweise Schauer. 15 bis 27 Grad. Das waren die Nachrichten.
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3: Ich bin Jule Reimer, hallo und willkommen. Wie viel intakte Natur brauchen wir, um saubere Luft zu haben, preiswertes Trinkwasser? Wie viel intakte Natur braucht auch eine produktive Landwirtschaft? Wie ist die Balance zwischen Hektarerträgen, Unternehmergewinn und dem Nutzen zu finden, den Bestäuber und Moore für unsere Umwelt leisten? In Europa sind viele wichtige Ökosysteme in schlechtem Zustand. Das will die Wiederherstellungsverordnung ändern. Seit Ende April können in Deutschland alle Bürger und Bürgerinnen Stellung dazu beziehen. Das tut auch der Deutsche Bauernverband und dazu gleich ein Interview mit dessen Generalsekretärin Stefanie Sabet. Außerdem blicken wir auf die wortwörtliche toxische Schönheit einer indischen Marmormülldeponie, auf den ziemlich umweltschädlichen Abbau und die Verarbeitung von seltenen Erden, in China unter anderem, und auf den Stand der Verkehrswende in Paris, wo Autos möglichst aus der Stadt verbannt werden, wenn sie nicht wirklich nötig sind, zum Beispiel für Handwerker oder Menschen mit Behinderung. Magerwiesen, Moore, Auen, Eichenwälder, Seegras, Wiesen im Meer, das alles sind besondere Ökosysteme, die sich dadurch auszeichnen, dass sie sehr viele Bestäubern, Amphibien, Vögeln eine Heimat geben. Alles Arten, die auch zum Teil selten geworden sind oder die es oft nur dort gibt. Allerdings sind diese Lebensräume erstens knapp geworden und wo sie noch existieren, zum Beispiel in Naturschutzgebieten, sind sie oft in keinem guten Zustand. Deshalb haben die EU-Mitgliedstaaten und das EU-Parlament vor gut 2 Jahren das Naturwiederherstellungsgesetz beschlossen. Und ab Ende April dürfen Bürgerinnen und Bürger mitreden, wie Deutschlands Natur künftig wiederhergestellt werden soll. Ja, und einer, der mitreden will, das ist der Deutsche Bauernverband, dessen Generalsekretärin Stefanie Sabet ist jetzt am Telefon. Einen guten Tag.
4: Guten Tag, Frau Reimer.
3: Sie fordern grundlegende Korrekturen am Naturwiederherstellungsgesetz. Das hat ja dann auch Folgen für die Art und Weise, wie das in Deutschland geändert würde. Welche Korrekturen sind das denn?
4: Nun, wir müssen für uns festhalten, dass Landwirtschaft und Naturschutz nur zusammen funktionieren. Wir setzen hier seit langem auf Kooperation und möchten vor allem einen produktionsintegrierten Naturschutz, also mit der Landwirtschaft, voranbringen. Und da erreichen wir eben auch Ziele. Wir verbessern Biodiversität, Böden, Gewässer. Und hier setzt eben die Naturwiederherstellungsverordnung aus unserer Sicht falsch an. Es setzt Ziele, die wir über so einen Ansatz nur noch schwer erreichen können, in ein Ordnungsrecht hineingetrieben werden. Und am Ende sprechen wir nicht über das, was knapp ist, und das ist nämlich die Fläche.
3: Aha. Ja gut, aber die Fläche auf der einen Seite, wenn Wasser geschont wird, wenn weniger Nitrateintrag vorhanden ist, dann ist ja an anderer Stelle zum Beispiel, können die Wasserversorger das Wasser leichter aufbereiten. Wenn die Bestäuber erhalten werden, dann hat doch auch Landwirtschaft was davon.
4: Ich habe angesprochen, genau das ist der Punkt. Wir brauchen einen produktionsintegrierten Ansatz. Das heißt, Naturschutz und Landwirtschaft müssen zusammen funktionieren. Wir haben begrenzt Fläche und wir setzen uns sehr, sehr hohe Ziele. Wir wollen unsere Ernährung sichern und unabhängig sein. Wir wollen Infrastruktur ausbauen und wir müssen Naturschutz leisten. Und all das zusammen bringt aber ganz oft Zielkonflikte, weil eben nur begrenzt Fläche da ist. Deswegen müssen wir dringend darüber sprechen, wie wir es gemeinsam realisiert bekommen. Und das wird mit den Zielen, so wie sie jetzt über die Verordnung gesetzt werden sollen, nicht funktionieren. Deswegen hat auch der Koalitionsvertrag der Bundesregierung festgelegt, dass Erleichterungen geschaffen werden müssen und eben auch ein praxistauglicher Ansatz gefunden werden muss. Und
3: was ist denn in Ihren Augen dann praxistauglich? Denn bisher ist es ja tatsächlich so, es gab immer freiwillige Ziele und die sind entweder nur begrenzt erreicht worden, was zum Beispiel den Schutz der Feldvögel angeht, oder eben manches ist nur sehr, oder manches in manchen Bereichen geht ja so tatsächlich weiterhin der Artenverlust weiter. Also irgendwas klappt ja nicht.
4: Also unsere Kooperationsprojekte zeigen, dass Erfolge erreicht werden. Wenn ich beispielsweise an das Franz-Projekt denke, wo wir Biodiversitätsmaßnahmen umsetzen, über 14 Maßnahmen auf den Betriebsflächen in der Landwirtschaft, zeigt, dass wir hier eben weiterkommen, gerade auch bei der Biodiversität bei Feldvögeln.
3: Das ist aber nur ein ganz kleiner Ausschnitt. Das ist betrifft ja nicht die große Fläche.
4: Na, den Ausschnitt haben Sie jetzt gerade angesprochen, da wollte ich ein Gegenbeispiel liefern, dass Erfolge erzielt werden. Nochmal, es geht darum, wir haben begrenzt Fläche, wir müssen Lösungen finden, das zusammen funktioniert, was geleistet werden muss. Und das ist eben auch die Ernährungssicherung und das ist Infrastruktur und Naturschutz. Das heißt, wir können nicht produktive Flächen immer weiter einschränken und wegnehmen. Da greifen wir auch in Eigentum ein. Das finden wir höchst bedenklich. Das heißt, wir müssen darüber sprechen, wie wir kooperative Ansätze fahren. Und hier sind die Ziele, da regt sich immer mehr Kritik in den Mitgliedstaaten, so wie sie jetzt gesetzt sind, nicht erreichbar. Und sie sind auch nicht finanzierbar. Das ist das Nächste. Die Finanzen sind nicht gesichert. Und Naturschutz muss auch bezahlt werden.
3: Aber er wird ja zum Beispiel auch schon im Bereich Moore bezahlt. Da gibt es jetzt eine Forderung. Und im Übrigen müssen Sie, ja, oder stehen Sie ja wirklich tatsächlich auch in dem, oder die Frage ist, kann man tatsächlich von Gefährdung der Ernährungssicherheit sprechen, wenn Deutschland der viertgrößte Exporteur von Agrar- und von Lebensmitteln der Welt ist, drittgrößter Importeur und wir zum Beispiel gerade Kartoffeln wegwerfen, weil der Selbstversorgungsgrad 140% ist?
4: Also wir sind gerade im Bereich Obst und Gemüse auf sehr, sehr, sehr niedrigen Selbstversorgungsgraden. Wir verlieren jährlich eine Fläche in der Größe von Potsdam aus der landwirtschaftlichen Produktion. Insofern haben wir höchste Sorge, dass wir, wenn die Bestrebungen so weitergefahren werden, noch genügend produktive Fläche in der Landwirtschaft halten können. Und wir halten das für zwingend notwendig.
3: Aber gerade Gemüse und Obstanbau braucht ja gar nicht viel Fläche. Und wir haben ja noch andere Bereiche. Im Zucker sind wir auch weit über 100%. Bei Schweinefleisch sind wir auch über 100%. Also werden die Optionen, vielleicht eine etwas andere Landwirtschaft zu fahren, wirklich ausgenutzt?
4: Wir brauchen Landwirtschaft in Deutschland. Ich glaube, es ist unstrittig. Sie haben gesagt, Obst und Gemüse brauchen nicht viel Fläche. Wir sind da gerade mal bei einem Selbstversorgungsgrad von 20 oder wenn es hochkommt 40%. Das ist nicht viel. Das heißt, wir sind hier abhängig von Importen. Und ich glaube, das ist kein Trend, den wir weiter verschärfen möchten. Im Gegensatz, wir müssen doch den Anspruch haben, dass sich Deutschland auch selber versorgen kann. Dafür brauchen wir Landwirtschaft. Ich glaube, das ist unstrittig. Und nochmal, die Wiederherstellungsverordnung hat einen kompletten Paradigmenwechsel. Sie möchte alte Zustände wiederherstellen, obwohl wir heute Ansätze haben, wie Naturschutz und landwirtschaftliche Produktion Hand in Hand gehen können. Und das muss doch unser Ziel sein. Also wir müssen doch darauf gucken, wie erreichen wir die Ziele, die wir uns setzen, eben auch Biodiversitätsförderung, Gewässerschutz, Bodenqualitäten, all das, was Sie angesprochen haben. Und ich glaube, das geht nur gemeinsam. Und eben, es muss finanziert sein. Und die Finanzierung ist bei der Naturwiederherstellung, dabei bleibe ich, nicht geregelt und nicht gedeckt. Und dafür müssen wir doch Lösungen finden. Deswegen sagen wir, man muss das jetzt überarbeiten.
3: Ne? Liegt es daran, dass jetzt tatsächlich mit der Wiederherstellungsverordnung gesetzliche Grundlagen geschaffen werden für mehr Artenschutz und Artenvielfalt? Weil bisher waren das ja immer freiwillige Ziele, die wurden dann nicht erreicht, dann wurden sie halt nicht erreicht, dann wurde ein weiteres Ziel gesetzt.
4: Nun, es wird immer verlautbart, dass es auch bei der Wiederherstellungsverordnung ein kooperativer Ansatz sein soll. Wir sehen aber, dass auf nationaler Ebene gleichzeitig Gesetze geschaffen werden, die eben Infrastrukturmaßnahmen mit Kompensationsgeldern koordiniert über das Umweltministerium in den Flächenkauf eingesetzt werden. Und hier ist eben die große, große Sorge, dass hier flächendeckend Flächen beschafft werden, ohne Rücksicht darauf zu nehmen, auf Eigentum und eben auch den Bedarf an landwirtschaftlicher Fläche, den wir nun mal haben.
3: Der Deutsche Bauernverband fordert Korrekturen an der Wiederherstellungsverordnung, also dem Naturwiederherstellungsgesetz, ergeben durch die Europäische Union. Bürgerinnen und Bürger dürfen mitreden. Beteiligen Sie sich, wenn Sie möchten, an diesem Thema. Ganz vielen Dank an Stefanie Sabet vom Deutschen Bauernverband.
4: Dankeschön, Frau Reimer.
3: Wir bleiben bei der Artenvielfalt. Weil die ersten Toten auf dem Kreuzfahrtschiff Touristen waren, die in Argentinien gestartet waren, wo sie zuvor an einer Naturexkursion teilgenommen hatten, vermutet jetzt die Weltgesundheitsorganisation WHO, dass sich die Menschen dort mit dem Hunter-Virus infiziert hatten. Das führt in Argentinien zu großen Diskussionen. Klar ist, in bestimmten Regionen dort haben solche Infektionen zugenommen und die Gründe dafür sind unklar. Meine Kollegin Anne Herberg über die Wahrnehmung in Argentinien.
5: Der Fall des Kreuzfahrtschiffs Hondius, auf der sich Passagiere mit dem Hunter-Virus infiziert haben und gestorben sind, der ist in Argentinien ein großes Thema, vor allem seit bestätigt wurde, dass das Schiff am 1. April von Ushuaia aus, also von Feuerland aus, in Richtung Antarktis, Südatlantik und danach nach Europa aufgebrochen war. Dazu muss man wissen, die Andes-Variante des Hunter-Virus, also die, die von Mensch zu Mensch übertragen werden kann, die ist in Argentinien und in Chile bereits seit Jahrzehnten bekannt. Sie stellt kein Risiko dar in Großstädten wie Buenos Aires, aber sie wurde nachgewiesen in Patagonien und den südlichen Andenregionen. Primär wird sie dort mit der Langschwanzmaus in Verbindung gebracht, einem wildlebenden Nagetier, das dort lebt. Und deswegen führen die Behörden in den betroffenen Gebieten auch regelmäßig epidemiologische Überwachungsmaßnahmen und Präventionskampagnen durch, insbesondere dort, wo viele Touristen unterwegs sind. Tierra de Fuego, Feuerland allerdings, gehört eben nicht zu den Regionen, in denen das Wirtstier zirkuliert, noch wurde dort das Virus nachgewiesen. So jedenfalls sagt es die Provinzbehörde. Was es allerdings gab, sind Meldungen, dass in den Risikogebieten in Argentinien seit Mitte 2025, also seit Mitte letzten Jahres schon, etwa 100 Infektionen verzeichnet wurden. Und das wären doppelt so viele Fälle wie in den Vorjahren. Das könnte mit ökologischen und klimatischen Veränderungen zu tun haben, glauben Fachleute, die von argentinischen Medien zitiert werden. Das Gesundheitsministerium in Buenos Aires hat nun zur internationalen Kooperation aufgerufen. Es hat wohl auch schon Daten und Untersuchungen über das Andes-Virus an Labore in Europa und in Afrika versandt. Und das renommierte Malbran-Institut, das sich mit solchen Fällen beschäftigt, das hat wohl Umweltuntersuchungen jetzt eingeleitet, die im Zusammenhang stehen mit der Reiseroute des verstorbenen niederländischen Paares, schreibt jedenfalls die Zeitung The Guardian. Ob sich das Paar wirklich in Argentinien angesteckt hat, das allerdings ist bisher noch nicht offiziell bestätigt.
3: Unsere Lateinamerika-Korrespondentin Anne Herberg über die Hunter-Virus-Diskussion in Argentinien. Eine Schweizer Schneelandschaft bei 42 Grad Celsius mitten in Rajasthan, nahe beim Zentrum der Marmorindustrie Indiens, ist aus Versehen eine Attraktion entstanden. Eine Marmormülldeponie, die aussieht wie eine Eiswüste. Aber tatsächlich besteht sie nur aus übrig gebliebenem Marmorstaub. Diese extreme Schönheit lockt Blogger, Hollywood-Stars und Brautpaare an. Doch so harmlos und schön ist diese Deponielandschaft mitnichten, hat Lena Bodewein erfahren.
6: Mit bloßen Füßen tanzt die junge Frau im weiß-roten Blumenkleid über die schneebedeckte Oberfläche. Hinter ihr klettern kleine Kinder auf Eisberge. Verliebte Paare sitzen an türkisblauen Seen bei 42 Grad Celsius plus. Was aussieht wie eine Schneelandschaft, ist eine zufällig entstandene Attraktion. Eine Marmormülldeponie, und zwar die größte Asiens, bei Kishangarh in Rajasthan. . 2016 entdeckte ein erster Bollywood-Star diese Kulisse. Perfekt zum Schmachten und Inszenieren. Tänzerinnen in Flammenrot vor blendend weißer Weite oder auch Männer mit gemeißelten Muskeln, die sich erfolgreich in der vermeintlichen Schneewüste räkeln. Die Massen strömen seitdem zum sogenannten Kishangarh Snow Yard, zum Schneegebiet von Kishangarh. Tausende Menschen pro Tag, die sich wie in Bollywood inszenieren wollen, vor der weißen Wunderwelt. Zum Beispiel im Automatik-Jeep oder hoch zu Pferde.
7: Das ist einzigartig. Das gibt es nirgendwo sonst. Es ist ein toller Hintergrund für Fotoshootings. Ja, schaut es euch an. Es ist eine tolle Kulisse für Bilder. Doch die Kulisse ist nicht ohne. Wer hinter sie schaut, erfährt, der Marmorstaub ist gesundheitsschädlich. Hauchfein und hochgefährlich. Er reizt Lungen, Augen und Haut. Und die türkisblauen Seen sind Industriebrachen, belastet mit potenziellen Schadstoffen. An der Central University of Rajasthan, am Lehrstuhl für Umweltwissenschaften, arbeitet Professor Lakshmikant Sharma. Er nennt die Tourismusaktivitäten des Kishangarh Snow Yard kriminell und schockierend.
8: Why you are creating this site for the recreational activities?
7: Warum machen Sie eine Freizeitattraktion daraus? Das ist doch kein Spielplatz für gesunde Menschen. Das ist meine Hauptsorge. Es ist wunderschön, es sieht wunderschön aus, aber um welchen Preis? Da sind Kinder, kleine Kinder, die da spielen. Während die Marmorproduzenten die Gefahr durch den Staub abtun, zeigt eine Studie, die Professor Sharma geleitet hat, anderes. Atemprobleme bei der Hälfte der Bevölkerung. Sharma berichtet von geschädigtem Lungengewebe, von verschmutztem Grundwasser, von unfruchtbaren Feldern. Nach einem Urteil des indischen Umweltgerichts soll die Marmorvereinigung sich bei ihren Deponien an staatliche Richtlinien halten. Doch diese Richtlinien gibt es derzeit noch nicht. Bis dahin sind die Touristen auf eigenes Risiko da. Sie haben keinerlei Vorkehrungen getroffen, keine Hinweise für die Besucher. Die sollten doch wenigstens Masken bekommen. Wenn sich der Wind erhebt, weht er den feinen Staub in jede Pore. Fast niemand hier trägt Maske. Klar, das verdirbt jedes Foto oder Video. Und diese Touristin meint, der Anblick ist so schön, ich dachte nicht, dass das schaden könnte. Schön gefährlich.
3: Lena Bodewein über eine gefährliche Kulisse für Blogger, Bollywood-Stars und Touristen. Seltene Erden sind notwendig, um die moderne digitale Welt mit Batterien, Autos, Windrädern, Computern auszustatten. Sie sind auch gar nicht so selten, aber der Abbau erzeugt viel Abraum, viel Natur wird zerstört. China hat bei der Verarbeitung in Raffinerien fast ein Monopol und beschränkt mittlerweile mit Umweltargumenten den Export. Auch hat die chinesische Führung bereits zahlreiche Minen im Land geschlossen. Dafür eröffnen nun chinesische Unternehmer Abbaugebiete im Bürgerkrieg Land Myanmar und transportieren den Rohstoff zurück nach China. Nachfragen sind nicht erwünscht. Jörg Endres aus Peking.
9: Manchmal sieht man sie sogar vom Straßenrand aus, runde Becken mit Plan ausgeschlagen, in denen sich Flüssigkeit sammelt. Die Region von Lungnan in der Provinz Jiangxi im Südosten Chinas ist geprägt von solchen seltenen Erdenminen. Manche Hügel sind übersät von Rohren. Schwere, seltene Erden werden hier abgebaut, mit Säuren aus dem Erdreich geschwemmt und in den Becken aufgefangen. Grundstoffe für Computerchips, Smartphones, Elektromotoren. Oft bleiben beim Abbau Giftstoffe zurück, die ins Grundwasser dringen. Doch wer hier Fragen stellt, wird schnell gestoppt. Mitarbeiter eines staatlichen Minenbetreibers stellen sich unserem Reporterteam erst in den Weg. Später folgen Aufpasser. Wir fragen einen Bauern, ob es hier Auswirkungen gibt.
10: Da drüben in Xiaojikou. Die Reisfelder wurden verseucht und... aber jetzt ist alles gut, sagt er, als einer unserer Verfolger plötzlich dazwischen ruft und ihn auffordert, nicht weiter zu sprechen. In Xiaojikou ist alles gut, habe ich denen gesagt, rechtfertigt sich der Bauer, als er ins Haus geht.
9: Immer wieder gab es hier Berichte über verseuchte Felder, erhöhte Krebsraten. Die kommunistische Führung hat inzwischen Konsequenzen gezogen. Viele Minen sind verstaatlicht oder geschlossen worden. Einige verlassene finden sich noch in der Gegend, oft ungesichert. Teils stehen alte Chemikalienkanister herum. Andernorts wurden ehemalige Minen renaturiert, erdreich abgetragen, Parks angelegt, für umgerechnet viele Millionen Euro. Verarbeitende Industrie hat die örtliche Regierung jetzt angesiedelt, die aus seltenen Erdenprodukten jetzt gleich Elektromotoren baut. Der Rohstoff kommt zu einem Teil zwar noch aus der Gegend, wird aber mittlerweile auch von woanders angeliefert. Die Spur der seltenen Erden führt in Chinas äußersten Südwesten, die Provinz Yunnan. Dort sind auffällig viele Lastwagen mit Säcken Richtung myanmarische Grenze unterwegs. In ihnen befindet sich Ammoniumsulfat zur Lösung von seltenen Erden aus Gestein. Auf der chinesischen Seite nahe des Grenzübergangs ist alles voller Lagerhäuser und Läden, die Rohre, Plan, Pumpen und Generatoren für die Minen verkaufen. Menschen aus Jiangxi, die in ihrer Heimat Minen schließen mussten, scheinen in Richtung Myanmar weitergezogen zu sein, bestätigt uns zumindest eine Arbeiterin aus einem der Läden. Unser Boss ist aus Jiangxi. Kommen eure Kunden von den Minen? Ja, sie sind alle von den seltenen Erdenminen. Gibt es hier denn seltene Erden? Die gibt es in Myanmar, wir sind an der Grenze. In das Bürgerkriegsland zu fahren, ist für uns nicht möglich. Satellitenbilder zeigen aber, wie auf der myanmarischen Seite sich die Zahl der seltenen Erdenminen vervielfacht hat. An der Grenze Myanmars zu China gibt es Gebiete, die nicht unter voller Kontrolle des Militärs oder einer der ethnischen Gruppen stehen. Das gibt den chinesischen Unternehmen Raum, mit jeweils dem Abkommen zu schließen, der gerade ein Gebiet kontrolliert, um dann die seltenen Erden dort abzubauen. Seit dem Bürgerkrieg ist das für die Unternehmen einfacher geworden, sagt Yun Sun, Politikanalystin am US-Forschungsinstitut Stimson Center. Viele Milizen verdienen mit und finanzieren ihren Kampf. Das Wissen bleibt aber bei den chinesischen Firmen. Insider erzählen, dass die chinesischen Minenbosse ihr Know-how nicht an Einheimische weitergeben dürfen und den Rohstoff zurück nach China exportieren müssen. Ich denke, das Motto der chinesischen Führung ist: Lass uns dort den Abbau der seltenen Erden kontrollieren, damit wir weiterhin die Dominanz bei den seltenen Erden gegen die ganze Welt ausspielen können. Auch nach Laos verlagern chinesische Geschäftsleute den Abbau der seltenen Erden, um sie zur Verarbeitung nach China zu exportieren. Seine Monopolstellung will China behalten, aber die eigenen Ressourcen schonen. Dabei wird die Umweltverschmutzung in Gebiete verlagert, in denen kaum jemand Umweltstandards kontrolliert.
3: Jörg Endres über Rohstoffabbau in Südostasien. In Berlin steht die Initiative Berlin autofrei wahrscheinlich vor dem Aus, mangels Unterschriften. In Paris hingegen, Paris, das gilt international als Vorbild bei der urbanen Verkehrspolitik. Die Innenstadt ist von einem großen Teil des früheren Autoverkehrs befreit worden, zugunsten von Fahrradwegen und Fußgängerzonen. Kai Rienecker hat sich umgehört, wie das in Paris ankommt.
11: Auf dem E-Bike kam der frisch gewählte neue Bürgermeister Ende März ins Pariser Rathaus. Emmanuel Grégoire radelte auf einem Velib, dem städtischen Leihfahrrad, während er sein erstes Live-Interview nach dem Wahlsieg gab. Wir haben viele Prioritäten, viele Bedürftige und dann will ich mich um jede Straße von Paris, um jedes Viertel kümmern. Mit dem Sozialisten Emmanuel Grégoire kommt zwar ein neuer Chef ins Pariser Rathaus, aber nach allen bisherigen Ankündigungen wird er die Verkehrspolitik seiner Vorgängerin Anne Hidalgo konsequent fortsetzen. 12 Jahre lang war ihre Vision:
12: Mein Traum ist wie der aller Bürgermeister aller großen Metropolen der Welt. Eine Stadt mit viel weniger Autos.
11: Anne Hidalgos erstes Projekt waren die Ufer der Seine. Die Schnellstraßen am Wasser wurden zu Fahrradpisten, Joggingstrecken und Partymeilen. Überall im Stadtgebiet wurden Autospuren massiv reduziert, selbst am Arc de Triomphe. Hidalgo führte eine generelle Geschwindigkeitsbegrenzung auf 30 Stundenkilometer ein. Die Parkgebühren wurden angehoben, besonders für SUV. Rund um den Louvre entstand eine Zone à Trafic Limité, eine verkehrsberuhigte Zone, die den kompletten privaten Durchgangsverkehr verband. Jetzt ziehen dort selbstbewusste Fahrradfahrer ihre Bahnen und lassen die Touristen aus aller Welt immer wieder zurückschrecken. Corentin Rudeau ist Sprecher der Pariser Fahrradlobbyorganisation Paris en Selle, Paris auf dem Sattel.
13: Wir sind hier in der Rue de Rivoli, also mitten im Zentrum von Paris. Bis 2019 gab es hier 2 Spuren für die Autos und 1 für die Busse. Und heute sind 2 der 3 Spuren nur für den Fahrradverkehr zugelassen. Und es gibt nur noch 1 einzige Spur für Busse, Taxis und die Autos der Anwohner.
11: In den vergangenen 12 Jahren wurde das Fahrradnetz in Paris kräftig ausgebaut auf inzwischen 1500 Kilometer. 300 sogenannte Rue aux Écoles wurden geschaffen, Straßen vor Schulen, die zu Fußgängerzonen mit Blumenbeeten umgebaut wurden. Hunderte sollen noch folgen. Der neue Bürgermeister Emmanuel Grégoire. Natürlich ist das Ziel, den Platz des Autos weiter zu reduzieren. Nur noch für die, die auf Autos angewiesen sind. Dabei denkt der Pariser Rathauschef an alte oder behinderte Menschen oder Handwerker. Anwohner in bestimmten Vierteln oder Taxifahrer fluchen regelmäßig über die Pariser Verkehrspolitik. Wie die jüngste Kommunalwahl zeigt, trägt die Mehrheit der Bevölkerung in Paris aber offenbar den Kurs mit, das Auto Stück für Stück aus der französischen Hauptstadt zu verbannen.
3: Kai Rienecker aus Paris. Nordrhein-Westfalen möchte den Handel mit NS-Gegenständen verbieten. Ein Thema ab 12.10 Uhr. Ich bin Jule Reimer. Tschüss.
14: 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Zunächst die Übersicht. Der Bundesrat hat die von der Regierung geplante steuerfreie Entlastungsprämie vorerst gestoppt. Die Commerzbank will weitere 3000 Arbeitsplätze abbauen. Ungeachtet deutlicher Verluste seiner Labour-Partei bei den Kommunalwahlen in England schließt der britische Premier Starmer einen Rücktritt aus. Die Meldungen im Einzelnen. Der Bundesrat hat die von der Regierung geplante steuerfreie Entlastungsprämie gestoppt. Die Länderkammer verweigerte dem vom Bundestag beschlossenen Gesetzentwurf die Zustimmung. Damit ist das Gesetz vorerst gescheitert. Die Bundesregierung kann nun versuchen, im Vermittlungsausschuss einen Kompromiss zu finden. Die Länder hatten Steuerausfälle in Milliardenhöhe befürchtet und gefordert, dass der Bund zumindest die Kosten von rund 700 Millionen Euro für die Kommunen tragen müsse. Mecklenburg-Vorpommerns Ministerpräsidentin Schwesig begrüßte die Entscheidung. Die SPD-Politikerin forderte stattdessen ein Gesamtpaket, um die Wirtschaft zu stärken, Energiepreise zu senken und kleinere und mittlere Einkommen zu entlasten. Ähnlich äußerte sich Schleswig-Holsteins Ministerpräsident Günther von der CDU. Er hatte schon im Vorfeld kritisiert, dass viele Unternehmen die steuerfreie Prämie von bis zu 1.000 Euro gar nicht zahlen könnten. Grünen-Fraktionschefin Drögel sprach von einem Fiasko für Bundeskanzler Merz und die Bundesregierung. Deren Vorschläge seien so schlecht, dass sie nicht einmal ihre eigenen Ministerpräsidenten überzeugten. Der Bundestag hat neue Regelungen zum Schutz von Opfern häuslicher Gewalt beschlossen. Neben den Koalitionsfraktionen Union und SPD stimmten auch die AfD und die Grünen dem Gewaltschutzgesetz zu. Die Linke enthielt sich. Das Gesetz sieht vor, dass Täter, gegen die schon ein Annäherungsverbot verhängt wurde, zum Tragen einer elektronischen Fußfessel verpflichtet werden können. Außerdem sollen Familiengerichte Täter nach einer Körperverletzung oder einer ernsthaften Gewaltdrohung dazu verpflichten können, an Antigewalttrainings teilzunehmen. Bundesjustizministerin Hubig sagte im Bundestag, das Gesetz stärke den Schutz von Betroffenen. Wer Gewalt begehe, müsse an sich arbeiten, damit die Gewalt nicht wieder aus ihm herausbreche, meinte die SPD-Politikerin. Laut dem Justizministerium sind bei Partnerschaftsgewalt fast 80% der Opfer weiblich. Die wiedergewählte SED-Opferbeauftragte Zupke hat vor einer Verklärung der DDR gewarnt. Zupke sagte dem Redaktionsnetzwerk Deutschland, aus Umfragen wisse man, dass mehr als die Hälfte der Menschen in Ostdeutschland unzufrieden sei und glaube, nicht in einer Demokratie zu leben. Sie sehe es deshalb als Teil ihrer Aufgabe an, den Unterschied zur SED-Diktatur damals aufzuzeigen. Zupke betonte, die Deutschen lebten in einer Demokratie, trotz aller Probleme, über die man sprechen müsse. Die frühere DDR-Oppositionelle war gestern vom Bundestag für eine zweite Amtszeit als Beauftragte für die Opfer der SED-Diktatur gewählt worden. Sie hat das Amt seit dem Jahr 2021 inne. Die Commerzbank hat angekündigt, zusätzlich zu bereits bekannten Einsparungen rund 3000 Stellen zu streichen. Wie der DAX-Konzern in Frankfurt am Main mitteilte, ist allerdings geplant, in Wachstums- und Zukunftsfeldern Stellen aufzubauen. Der Nettogewinn soll in den kommenden Jahren steigen, bis zum Jahr 2030 auf 5,9 Milliarden Euro. Im vergangenen Jahr hatte die Commerzbank bereits den Abbau von 3.900 Vollzeitstellen bekannt gegeben. Der Großteil davon entfällt auf Deutschland. Ende 2025 hatte die Bank weltweit knapp 40.000 Vollzeitkräfte. Die Commerzbank hatte zuletzt bekräftigt, dass sie das Übernahmeangebot der italienischen Bank UniCredit ablehnt. In einer Mitteilung war von einer feindlichen Taktik und irreführenden Darstellungen des Konkurrenten aus Mailand die Rede. Auch Bundeskanzler Merz stellte gestern erneut klar, dass er eine Übernahme ablehne. Der Bund hält 12% an der Commerzbank. Die UniCredit kontrolliert knapp 30%. Nach dem Einbruch in eine Sparkassenfiliale in Gelsenkirchen sollen nun erste Kunden Wertsachen zurückerhalten. Es handelt sich dabei, einer Sprecherin der Bank zufolge, vor allem um klar zuzuordnende Dokumente wie Kaufverträge, Urkunden und Fahrzeugbriefe. Sie gehörten zu rund 50.000 Gegenständen, die die Einbrecher zurückgelassen hatten. Die Wertsachen waren als Beweismittel beschlagnahmt worden. Ende April gab die zuständige Essener Staatsanwaltschaft sie wieder frei. Wenn die Rückgabe abgeschlossen ist, soll der genaue Schaden durch den Tresorraumeinbruch ermittelt werden. Ende Dezember hatten Unbekannte mehr als 3.000 Schließfächer in der Sparkassenfiliale aufgebrochen, nachdem sie ein Loch in eine Betonwand gebohrt hatten. Die Einbrecher flohen mit Gold, Bargeld und anderen Wertsachen in Millionenhöhe. Dem Finanzinstitut wird vorgeworfen, Sicherheitsvorkehrungen vernachlässigt zu haben. EZB-Präsidentin Lagarde hat sich mit Blick auf sogenannte Euro-Stablecoins erneut skeptisch geäußert. Dabei handelt es sich um Kryptowährungen, die in ihrem Wert 1:1 an den Euro gekoppelt sind. Befürwortern zufolge vereinfachen sie digitale Zahlungen, insbesondere über Landesgrenzen hinweg. Lagarde betonte dagegen, die Stablecoins könnten die Arbeit der Europäischen Zentralbank behindern und Finanzkrisen verschärfen. Ihr zufolge sind solche Kryptowerte in Marktturbulenzen auffällig für panikartige Verkäufe durch Anleger. Zudem schwächten sie die Fähigkeit der EZB, mit ihrer Zinspolitik alle Bereiche der Wirtschaft zu erreichen. Die damit verbundenen Risiken wögen schwerer als mögliche kurzfristige Vorteile, betonte Lagarde. Mehrere Anbieter haben bereits solche an den Euro gekoppelte Stablecoins entwickelt. Andere arbeiten derzeit daran. Angesichts deutlicher Verluste der Labour-Partei bei den Kommunalwahlen in England hat der britische Premierminister Starmer die Verantwortung übernommen. Einen Rücktritt schloss er jedoch aus. Er wolle bei der nächsten Parlamentswahl erneut antreten, betonte der Labour-Politiker. Bei der Kommunalwahl in England verzeichnete laut Zwischenergebnissen die rechtspopulistische Partei Reform UK deutliche Zugewinne. Auch Grüne und Liberaldemokraten konnten Sitze hinzugewinnen, wenn auch in geringerem Ausmaß. Die konservative Partei verlor Sitze. In Schottland und Wales konnten die Bürgerinnen und Bürger die Zusammensetzung der Regionalparlamente neu bestimmen. Hier liegen bisher keine Ergebnisse vor. Die EU-Außenbeauftragte Kallas hat sich dafür ausgesprochen, möglichst rasch Beitrittsverhandlungen mit der Republik Moldau aufzunehmen. Nach Gesprächen mit der moldauischen Präsidentin Sandu in der Hauptstadt Chisinau sagte Kallas, die Zeit sei günstig, weil es in der EU zurzeit keine Regierung gebe, die gegen einen Beitritt sei. Ein genaues Datum für Beitrittsgespräche nannte sie aber nicht. Die Republik Moldau hatte erst Anfang April den Austritt aus der von Russland dominierten Gemeinschaft unabhängiger Staaten beschlossen, die sich 1991 nach der Auflösung der Sowjetunion gegründet hatte. Russland hat nach wie vor Truppen in der Region Transnistrien stationiert. Sie ist seit 1990 faktisch unabhängig, wird aber international weiter als Teil der Republik Moldau angesehen. Der Aachener Friedenspreis geht in diesem Jahr an eine jüdisch-palästinensische Initiative und an Protestgruppen gegen die US-Migrationsbehörde ICE. Das gab der Stifterverein bekannt. Ausgezeichnet wird die Kölner Initiative Palestinians and Jews for Peace. Sie wurde nach den Terroranschlägen der Hamas auf Israel am 7. Oktober 2023 gegründet und setzt sich für den Dialog in der Region ein. Die anderen Preisträger, zwei zivilgesellschaftliche Gruppen aus der US-Stadt Minneapolis, werden für ihren gewaltfreien Widerstand gegen das umstrittene Vorgehen der Einwanderungsbehörde ICE ausgezeichnet. Die mit je 2.000 Euro dotierten Preise werden am 1. September überreicht. Mit dem Aachener Friedenspreis werden seit 1988 jährlich Einzelpersonen oder Gruppen gewürdigt, die an der Basis für Frieden und Verständigung arbeiten. Und hier noch einmal die Übersicht. Der Bundesrat hat die von der Regierung geplante steuerfreie Entlastungsprämie vorerst gestoppt. Die Commerzbank will weitere 3000 Arbeitsplätze abbauen. Ungeachtet deutlicher Verluste seiner Labour-Partei bei den Kommunalwahlen in England schließt der britische Premier Starmer einen Rücktritt aus. Das Wetter. Verbreitet heiter bis wolkig, von der Mitte bis in den Osten viele Wolken. Höchstwerte 17 bis 22, an der See nur 10 bis 16 Grad. Morgen im Norden zeitweise wolkig, sonst heiter. Temperaturen 16 bis 25 Grad. Das waren die Nachrichten.
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16: Mit Dirk Müller im Studio einen schönen guten Tag. Die Ukraine ruft zum Gedenktag am heutigen 8. Mai einen Waffenstillstand aus, eine Feuerpause. Doch Russland kümmert sich nicht darum, feuert und bombt weiter. Jetzt schießt Kiew wieder zurück mit Drohnen. Der Ukraine-Krieg, wie ist die militärische Lage, wie stark ist der Druck auf Wladimir Putin? Dazu gleich mehr hier bei uns im Deutschlandfunk, unsere weiteren Themen. Milliarden weniger an Einnahmen, was machen nun Bundesregierung und Kommunen, wenn viel weniger Geld in die Kasse kommt, als bislang zumindest angenommen? Und der Bundesrat, er stellt sich offen gegen die Bundesregierung. Hören wir Winfried Kretschmann.
17: Die freiwillige, individuelle und steuerfreie Entlastungsprämie von bis zu 1000 Euro ist sicher gut gemeint. Aber ist sie auch gut gemacht? Denn wer wird sie am Ende kriegen? Und vor allem, wie soll sie bezahlt werden?
16: Die Länderkammer also lehnt es ab, diese Entlastungsprämie. Es war sein letzter Auftritt im Bundesrat von Winfried Kretschmann, der scheidende grüne Ministerpräsident von Baden-Württemberg. Beginnen wir in Rheinland-Pfalz, in Sinzig. Dort meldet die Polizei eine Geiselnahme in einer Bank mit mehreren Tätern und mehreren Geiseln. Konstantin Plecking.
18: Viel ist über den Einsatz noch nicht bekannt. Laut Polizei handelt es sich bei einer der Geiseln um den Fahrer eines Geldtransporters. Der Transporter steht auch aktuell noch vor der Bank. Momentan bewegt sich dort nichts, teilt die Polizei mit. Ob es zuvor auch einen Banküberfall gegeben hat, ist noch nicht gesichert. Die Polizei sagt aus einsatztaktischen Gründen nichts dazu. Ebenso nicht zu der Anzahl der Geiseln. Der Bereich in der Innenstadt ist komplett abgesperrt, es kreist ein Polizeihubschrauber über der Stadt. Die Polizei bittet darum, keine ungesicherten Informationen über die sozialen Netzwerke zu verbreiten. Für die Menschen außerhalb der Absperrung besteht laut Polizei keine Gefahr.
16: Aktuelle Informationen von Konstantin Plecking. Deutschlandfunk, 12 Uhr und 12 Minuten. Wir schauen nach Berlin in den Bundesrat, also in die Länderkammer, dort, wo die Ministerpräsidentinnen und Ministerpräsidenten sitzen, die nun entschieden haben, vor gut einer Stunde, wir tragen die so umstrittene 1000 Euro Entlastungsprämie der schwarz-roten Koalition nicht mit. Volker Findhammer in unserem Hauptstadtstudio. Sie haben das für uns verfolgt. Was ist da genau passiert?
19: Ja, Dirk Müller, das hatte sich ja im Vorfeld schon angedeutet, dass es da Gegenwind aus dem Bundesrat geben wird, wegen der ungleichen Lastenverteilung bei den Steuerausfällen bei der geplanten Entlastungsprämie. Und Winfried Kretschmann, der scheidende Ministerpräsident von Baden-Württemberg, Sie hatten ihn ja schon eingespielt, der heute nach gut 15 Jahren wohl seine letzte Rede im Bundesrat hielt, der fand da auch gleich zu Beginn klare Worte.
17: Das erinnert mich an so manche Gesetzesvorhaben des Bundes, die wir hier beraten haben und die darauf hinausliefen. Hier ist unsere Idee, macht was draus, ihr Länder und Kommunen. Aber ich glaube, so funktioniert der Föderalismus nicht.
19: Also wieder einmal das alte Dilemma. Es geht dabei natürlich ums Geld, wobei sich die Länder und in deren Gefolge auch die Kommunen von dem Vorstoß der Bundesregierung benachteiligt sehen, wenn die 1000-Euro-Prämie von den Unternehmen wirklich gezahlt werden sollte. Und auf diesen konkreten Zusammenhang, darauf wies Hamburgs Finanzsenator Andreas Dressel von der SPD hin.
20: Die Prämie führt zu Steuermindereinnahmen von insgesamt geschätzt 2,8 Milliarden Euro in den nächsten Jahren. Zwei Drittel auf Länder, 1 Milliarde und Kommunen mit dann 700 Millionen. Der Bund hat für eine Gegenfinanzierung gesorgt, aber nur bei sich mit der Tabaksteuer. Und dass das etwas ist, was hier verständlicherweise in dieser Runde auf Kritik stößt, ist absolut nachvollziehbar.
19: Und darüber wurde im Vorfeld schon gestritten. Die Länder wollten nämlich, dass wenigstens die 700 Millionen Euro für die Kommunen vom Bund übernommen und ausgeglichen werden. Aber darüber gab es keine Verständigung. Und deswegen heute die Ablehnung, weshalb die Prämie jetzt zwischen Bund und Ländern nachverhandelt werden muss, wenn man zu einer Einigung kommen will.
0: Was heißt das jetzt für die politische Diskussion? Was heißt das jetzt für die Koalition?
19: Ja, es ist jetzt die Frage, wie man sich damit auseinandersetzen will. Regierungssprecher Steffen Mayer hat jetzt vor wenigen Minuten gerade erklärt, dass die Bundesregierung daran festhalten will. Und er sagte:
21: Die weiteren Verfahrensschritte werden jetzt geklärt. Wie gesagt, für uns ist wichtig, wir halten daran fest. Wir wollen Bürgerinnen und Bürger in dieser schwierigen Situation, die sich insbesondere durch gestiegene Energiepreise, aber auch weitere gestiegene Preise eben zeigt, möglichst entlasten. Dazu zählt perspektivisch natürlich auch eine Reform der Einkommensteuer. Aber wir sehen eben auch die Möglichkeit der Entlastungsprämie, weil sie schnell wirkt. Und wie gesagt, die weiteren Gespräche werden dann nun erfolgen.
19: Und das, Dirk Müller, das muss jetzt noch ausgehandelt werden. Die grüne Co-Fraktionsvorsitzende Katharina Dröge, die spricht bereits von einem Fiasko für den Bundeskanzler und die Bundesregierung. Denn deren Vorschläge seien so schlecht, dass sie damit noch nicht einmal ihre eigenen Ministerpräsidenten im Bundesrat überzeugen könnte. Und auch DIHK-Präsident Peter Adrian spricht von einer erforderlichen Notbremsung und begrüßt das Veto des Bundesrats.
0: Wir haben noch ein Stichwort. Volker Wintermann, Steuerschätzung gestern herausgekommen. Viel weniger Milliarden werden eingenommen als ursprünglich angenommen. Das gilt für den Bund, das gilt aber auch für die Länder und ganz speziell auch für die Kommunen. Auch ein Thema hinter den Kulissen jetzt in Berlin. Wie ist da der Stand?
19: Ja, das erschwert natürlich die Lage zusätzlich, wenn jetzt über die 700 Millionen zwischen Bund und Ländern weiter verhandelt werden muss. Insgesamt gibt es ein geringere Einnahmen von 17,8 Milliarden Euro in diesem Jahr, das sich auf Bund und Länder verteilen. Und auf den Bund entfallen davon allein schon 5 Milliarden. Aber nur eine Milliarde, hatte Finanzminister Lars Klingbeil gestern gesagt, sei davon haushaltsrelevant. Aber man kann davon ausgehen, dass die Debatte heute und der Stopp bei der Prämie die notwendigen Debatten natürlich nochmal zusätzlich verschärfen, weil nicht klar ist, wie die ausreichende Finanzierung für den Bundeshaushalt unter den Umständen organisiert und eingeleitet werden kann.
0: Danke nach Berlin für diese aktuellen Informationen. Volker Wintermann. Die Ankündigung war zunächst einseitig erfolgt von Seiten der Ukraine, eine Feuerpause anlässlich der Feierlichkeiten, anlässlich des Gedenkens zum Sieg über Hitler-Deutschland heute vor 81 Jahren, der 8. Mai. Doch die russischen Streitkräfte halten sich nicht daran, greifen weiter an und die Ukraine wiederum schlägt ebenfalls militärisch zurück. Unser Korrespondent Peter Sawicki verfolgt das Kriegsgeschehen. Für uns eine vermeintliche Waffenruhe, angekündigt aus Kiew, ist irgendwo davon etwas zu spüren?
22: Nein, grundsätzlich ist davon gar nichts zu spüren. Russland hatte dann ja auch einseitig für jetzt 3 Tage von heute bis einschließlich Sonntag anlässlich eben der Militärparade in Moskau auch eine Waffenruhe, eine vermeintliche Waffenruhe erklärt. Aber es ist davon auch überhaupt nicht zu spüren. Die Ukraine hat im Großteil seiner Region heute Nacht wieder Luftalarm erlebt und Berichten zufolge gab es mindestens 70 Drohnen, die auf die Ukraine abgefeuert wurden. Und die Ukraine hat umgekehrt gleichzeitig zum Beispiel ein Öllager in der Stadt Jaroslawl unweit von Moskau angegriffen. Das hat sogar der Präsident bestätigt. Also von Waffenruhe kann man hier überhaupt nicht sprechen. Es hatte auch Warnungen von Seiten Moskaus gegeben an europäische Diplomaten oder überhaupt internationale Diplomaten, die in der Ukraine sind, die in Kiew sind, dass man die Stadt lieber verlassen solle für den Fall, dass es ukrainische Drohnenattacken morgen geben sollte im Zuge der Militärparade. Aber auf diese Warnung geht man, soweit man das erkennen kann, überhaupt nicht ein. Zum Beispiel haben Deutschland und Polen offiziell erklärt, dass man das Botschaftspersonal wie gewohnt in Kiew belassen werde.
0: Der Gedenktag heute in der Ukraine, wie verläuft dieser?
22: Also wegen der grundsätzlichen andauernden Gefahr von Luftangriffen ist es eher wieder ein stilles Gedenken, ein eher zurückgezogenes Gedenken mit sehr wenigen Veranstaltungen, Kranzniederlegungen. Das sind solche Akte, die es heute gibt. Und auch eine gesonderte Erklärung des Präsidenten Volodymyr Zelensky, wie das auch im letzten Jahr der Fall gewesen ist, anlässlich des Gedenktages. Und Er hat auch eine ähnliche Botschaft wieder veröffentlicht. Er hat darauf verwiesen, dass die Ukraine schon im Zweiten Weltkrieg ein Schauplatz heftiger Kämpfe, großer Zerstörungen, vieler Todesopfer gewesen sei. Und nach den Worten Selenskys sei Russland eine, wie er sagt, modernisierte Version des Nationalsozialismus. Also hier diese historische Parallele zwischen Hitlerdeutschland im Zweiten Weltkrieg und dem heutigen Russland. Und dann hat Selenskyj noch gesagt, die vereinte freie Welt könne Russland in die Schranken weisen.
0: Jetzt werden sich einige immer wieder vielleicht wundern, die Ukraine gedenkt heute, Russland gedenkt morgen. Woran liegt das?
22: Russland gedenkt am 9. Mai aus historischen Gründen, aus zeitlichen Gründen, wenn man so will. Denn die Kapitulationsurkunde NS-Deutschlands wurde zwar gemäß deutscher Zeit am 8. Mai unterzeichnet, gemäß russischer Zeit war aber damals schon der 9. Mai angebrochen. Und diese Tradition wurde dann in der Sowjetunion natürlich durchgehend fortgesetzt, galt auch für die Ukraine, als die Ukraine Teil der Sowjetunion gewesen ist. Russland feiert also nach wie vor am 9. Mai den Sieg über Hitlerdeutschland und die Ukraine hat sich aber von diesem sowjetischen Erbe gelöst und will sich davon lösen. Und seit 2024 wird der 8. Mai im Einklang eben mit der europäischen Gedenkkultur als auch als gesetzlicher Feiertag begangen. Und das ist eben also ein wichtiger Aspekt, sich eben einerseits von Russland, von der Sowjetunion mit Blick auf die Geschichte zu lösen und hier eben sich an Europa anzunähern, aber auch die eigene historische Identität mit Millionen von ukrainischen Opfern während des Zweiten Weltkriegs hervorzuheben und dass man ein Opfer, so die ukrainische Sichtweise, zweier totalitärer Mächte gewesen sei, Nazi-Deutschlands und der UdSSR.
0: Vielen Dank für diese Informationen, Peter Sawicki, Deutschlandfunk, 12 Uhr und 21. Wir bleiben beim Thema Ukraine, weiter Krieg. Also vor Ort weiter auch Angriffe wiederum auf russische Ziele, trotz ausgerufener Waffenstillstände. Viele gehen davon aus, dass das auch die kommenden Tage so weitergehen wird. Zugleich mehren sich die Meldungen, wonach die russischen Streitkräfte zunehmend auf militärische Schwierigkeiten stoßen könnten. Am Telefon ist nun der Sicherheits- und Verteidigungsexperte und Berater Oberst AD Ralf Thiele. Er ist Vorsitzender der Politisch-Militärischen Gesellschaft e.V. in Berlin. Einen schönen guten Tag.
1: Guten Tag, Herr Müller.
0: Herr Thiele, verliert Russland so langsam die Oberhand?
1: Das ist mal so eine Perspektivenfrage. Wir als Sympathisanten der Ukraine, wir hier im Westen, betonen natürlich gerne die Erfolge der Ukrainer. Unterm Strich auf dem Schlachtfeld gab es eine Delle, nämlich als Elon Musk Starlink nicht mehr genutzt werden konnte durch die Russen. Da haben sich aber mittlerweile auch ein Stück dran angepasst. Ich sag mal so, auf dem Gefechtsfeld haben wir unverändert ein Übergewicht der Russen. Wir haben ein Problem der Ukrainer mit Personal. Und wir haben dadurch, dass die USA nicht mehr als freigebiger Lieferant von westlicher Militärtechnik fungiert, auch ein Problem, nicht nur ein Personalproblem, sondern auch ein Technologieproblem im Liefern der Ukraine. Also es bleibt problematisch zugleich. Und das ist ein Thema, es beginnt jetzt langsam die Unterstützung, die technologische Unterstützung des Westens, insbesondere übrigens auch Deutschlands, der Ukraine im Liefern von Drohnen, auch großer Reichweite und größerer Explosionskraft. Das Wirken nach Russland hinein, das wurde von einem punktuellen Wirken, wird das jetzt zu einem systematischen Wirken in der Tiefe des Raums und das verändert den Krieg. Mhm.
0: Herr Thiele, ich konnte das jetzt alles nicht in der Schnelle der Zeit heute Vormittag nachprüfen, aber vor einem Jahr haben wir beide auch miteinander geredet. Da sah aus meiner Erinnerung jedenfalls die Situation ganz anders aus. Da war man fest davon ausgegangen, dass Russland eben aufgrund der Präsenz, aufgrund der Stärke, aufgrund des nicht endenden Nachschubs, das wurde jedenfalls kolportiert, jetzt irgendwann diesen Durchbruch in Anführung in diesem Krieg schaffen würde. Die Ukraine sich tapfer verteidigt hat, aber irgendwann irgendwie zusammenbrechen muss. Ist davon jetzt gar keine Rede mehr?
1: Es bleibt problematisch. Also ich würde das nicht so sozusagen so blauäugig betrachten wollen. Wir haben ja allein das Problem Korruption, das jetzt wieder in der Ukraine aufkommt. Also der Feind kämpft ja auch vom Inneren herein. Ukrainer, aber auch Russen, die versuchen, mit hybriden Mitteln die Ukraine von innen zu schwächen. Das Problem mit Personal ist eben einfach ein großes. Auf der anderen Seite ist einfach diese unglaubliche Moral der Ukraine und auch diese Fitness aus dem, was sie haben, etwas Schlagkräftiges zu machen. Das ist all das macht das immer so hin und her in der Waage. Und dann kommt ja eben noch dieser oszillierende amerikanische Präsident dazu, der eben nie so genau durchblicken lässt, was er jetzt gerade machen will. Also das sind Dinge, die machen das für die Ukraine an den Rand. Und wir Deutschen haben jetzt im Grunde die Aufgabe, die früher die Amerikaner hatten, die ja eben auch strategisch in der Kriegsplanung unterstützt haben und mit Aufklärung. Wir haben jetzt sozusagen die Aufgabe übernommen, alles, was noch da ist, zusammenzubinden, um die Ukraine zu unterstützen, und versuchen das ja auch mit Moral und lassen all die Schwächen eben nicht so öffentlich werden, damit hier die Moral der Ukrainer nicht untergraben wird. Also von daher, unser Bild, unser öffentliches Bild entspricht nicht dem reellen Bild.
0: Dann reden wir weiter über dieses Bild und über die Perspektive der Experten, Ihre Perspektive, die Sie das hier jetzt auch seit vielen Jahren im Detail beobachten.

0: beschützen. Oder wir Deutschen reichen welche weiter in der Hoffnung, dass die Patriot-Fabrik, die wir hier bauen, rasch mit der Lieferung beginnen kann.
1: Also Flugabwehrraketen, Patriot, ja?
0: Flugabwehr, zum Beispiel, ganz, ganz wichtig, nicht? Und das gilt natürlich auch für viele andere wirksame Artilleriesysteme, die eben jetzt dort nicht mehr ankommen und die Ukraine braucht. Sie rettet sich eben mit Drohnen, aber die Russen sind auch schlau und da tanzt dann die Welle hin und her. Also mal haben die Russen eine Überlegenheit, mal die Ukrainer, aber die Ukrainer halten sich wacker. Das ist aber alles grenzwertig, nicht, wenn man da in der Tiefe reinschaut. Also der Mangel an amerikanischer Versorgung wird spürbar. Er wird gemindert durch kluge deutsche Unterstützung bei der Logistik und durch, ja, wie sag mal, durch Ertragen der Mängel bei uns. Das ist ja auch ein Thema. Wir schützen eben unseren Luftraum nicht so schnell und so gut, wie wir das bräuchten.
1: Wenn man jetzt französische, britische Zeitungen liest, ein bisschen verfolgt, dann steht darin, dass eben auch London und Paris tatkräftig hilft. Ist das spürbar in der Ukraine?
0: Jein, also sie machen das mehr als Show-Ding. Also für mich ist das, was Frankreich und England machen, im Wesentlichen eine Art Marktausstellung, zu zeigen, was ihre Waffensysteme dort können, damit sie es besser nach Asien verkaufen können. De facto läuft die Masse der Lieferungen beider Länder in Richtung asiatischer, im Augenblick auch arabischer Kunden. Also von daher, man hört es wohl, allein mir fehlt der Glaube.
1: Herr Thiele, schauen wir noch einmal auf die militärischen Kapazitäten der Ukraine. Da ist viel berichtet worden in den vergangenen Wochen und Monaten über erfolgreiche, also aus der militärischen Perspektive Kiews, über erfolgreiche Angriffe auf russische Ziele mit modernsten Drohnensystemen, von denen auch der Westen profitieren könnte. Wie steht es damit?
0: Auch halb gar. Also ich hatte ja auch die Tage noch mal wirklich tiefgehende Gespräche mit Ukrainern, die das machen. Wo die Meister sind, sind in der Kunst des Möglichen. Das heißt, das, was sie haben, schnell zusammentun und damit Wirkung erzielen. Und den Fortschritt, der ist manchmal in 2-Wochen-Wellen. Also nach 2 Wochen gibt es schon wieder neue Möglichkeiten, diesen schnell vor Ort bringen. Was wir von denen lernen können unbedingt, ist diese unglaubliche Erfahrung, die die haben im Umgang mit den russischen Bedrohungen, wie man sich selbst schnell aufstellen kann. Das ist sozusagen das, was wir wirklich brauchen können. Mhm. Aber der ganze Westen mit seiner Technologie ist ja in der Ukraine und stellt ständig neue Technologie bei. Die Frage ist also nicht so sehr, können wir jetzt ukrainische Technologie kaufen, um uns dann eben auch das Leben besser zu machen? Nein, von denen. Wir brauchen auch die Daten für unsere, zum Training unserer künstlichen Intelligenz, unserer Waffensysteme. Von daher ist der Nutzen aus dem praktischen Einsatz, den wir da gebrauchen können, im Umgang mit russischen Bedrohungen. Aber wir bringen Technologie rein, damit die Ukrainer selbst schneller agieren können.
1: Muss ich zum Schluss noch mal fragen. Beim Kanzler hat sich das ja zuletzt anders angehört. Er hat ja nicht mehr von Rüstungshilfe für die Ukraine gesprochen, sondern von Rüstungskooperation. Und das ist ja immer gegenseitig, beidseitig. Das war politische Camouflage, wenn ich Sie richtig verstanden habe?
0: Ich würde das so sehen. Und zwar ganz deutlich, um das zu sagen, wir sind ja ein Rechtsstaat. Das heißt, das, was die Ukraine machen kann, ohne mit Blick auf Verkehrsrecht und Schutz der Zivilbevölkerung und alles Dinge, das muss ja bei uns weitergehen. Wir können ja nicht einfach fragwürdige Waffensysteme, von denen wir nicht wissen, ob sie runterfallen oder explodieren, bei uns einsetzen. Als Kriegsteilnehmer können sie das natürlich schon. Nochmal, was wir eigentlich de facto machen, ist, wir nutzen ukrainische Daten. Da kommt der wirkliche Hammer her. Krieg wird heute mit Daten und Präzision gewonnen und daraus können wir lernen und uns selbst besser machen. Und der Ukraine liefern wir von deutschen Unternehmen Drohnen, damit die mehr, schnellere, bessere haben und ihr Wissen sozusagen auch im Umgang mit Russland anwenden können.
1: Der Sicherheits- und Verteidigungsexperte Oberst AD Ralf Thiele bei uns hier im Deutschlandfunk im Live-Gespräch. Danke für Ihre Zeit. Ihnen noch einen guten Tag.
0: Ebenso, Herr Müller, gerne.

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1: 12.30 Uhr, die Nachrichten. Die Deutsche Industrie- und Handelskammer hat erleichtert auf die Ablehnung der steuerfreien Entlastungsprämie durch den Bundesrat reagiert. DIHK-Präsident Adrian erklärte in Berlin, die gut gemeinte Initiative dürfe nicht zu einem Erwartungsdruck und zusätzlichen Kosten für die Unternehmen führen. Mecklenburg-Vorpommerns Ministerpräsidentin Schwesig forderte stattdessen ein Gesamtpaket, um die

0: Wirtschaft zu stärken, Energiepreise zu senken und kleinere und mittlere Einkommen zu entlasten. Ähnlich äußerte sich Schleswig-Holsteins Ministerpräsident Günther von der CDU. Der Bundesrat hatte den Gesetzentwurf der Bundesregierung am Vormittag gestoppt. Die Länder hatten Steuerausfälle in Milliardenhöhe befürchtet. Die Bundesregierung wollte mit der Prämie eine Entlastung für die durch den Iran-Krieg stark gestiegenen Energiekosten ermöglichen. Der Bundestag hat neue Regelungen zum Schutz von Opfern häuslicher Gewalt beschlossen. Neben den Koalitionsfraktionen Union und SPD stimmten auch die AfD und die Grünen dem Gewaltschutzgesetz zu. Die Linke enthielt sich. Das Gesetz sieht vor, dass Täter, gegen die schon ein Annäherungsverbot verhängt wurde, zum Tragen einer elektronischen Fußfessel verpflichtet werden können. Außerdem sollen Familiengerichte Täter nach einer Körperverletzung oder einer ernsthaften Gewaltandrohung dazu verpflichten können, an Antigewalttrainings teilzunehmen. Laut dem Justizministerium sind bei dem Partnerschaftsgewaltsgesetz fast 80% der Opfer weiblich. Der britische Premierminister Starmer will trotz deutlicher Verluste der Labour-Partei bei den Kommunalwahlen in England im Amt bleiben. Er werde nicht davonlaufen und das Land ins Chaos stürzen, sagte er dem Sender Sky News. Er wolle die Ergebnisse nicht beschönigen, dennoch wolle er seine Partei auch in die nächste Parlamentswahl führen. Bei der Kommunalwahl in England verzeichnete laut Zwischenergebnissen die rechtspopulistische Partei Reform UK deutliche Zugewinne. Auch Grüne und Liberaldemokraten konnten Sitze hinzugewinnen, wenn auch in geringerem Ausmaß. Die konservative Partei verlor Sitze. In Schottland und Wales konnten die Bürger die Zusammensetzung der Regionalparlamente neu bestimmen. Hier liegen bisher keine Ergebnisse vor. Die EU-Außenbeauftragte Kallas hat sich dafür ausgesprochen, möglichst rasch Beitrittsverhandlungen mit der Republik Moldau aufzunehmen. Nach Gesprächen mit der moldauischen Präsidentin Sandu in der Hauptstadt Chișinău sagte Kallas, die Zeit sei günstig, weil es in der EU zurzeit keine Regierung gebe, die gegen einen Beitritt sei. Ein genaues Datum für Beitrittsgespräche nannte sie aber nicht. Die Republik Moldau hatte erst Anfang April den Austritt aus der von Russland dominierten Gemeinschaft unabhängiger Staaten beschlossen, die sich 1991 nach der Auflösung der Sowjetunion gegründet hatte. Russland hat nach wie vor Truppen in der Region Transnistrien stationiert. Sie ist seit 1990 faktisch unabhängig, wird aber international weiter als Teil der Republik Moldau angesehen. In der Türkei hat es im Zuge der Korruptionsermittlungen gegen den früheren Istanbuler Bürgermeister İmamoğlu 29 weitere Festnahmen gegeben. Wie die staatliche Nachrichtenagentur Anadolu unter Berufung auf die Staatsanwaltschaft berichtet, wird den Beschuldigten vorgeworfen, öffentliche Ausschreibungen über eine kommunale Tochtergesellschaft manipuliert zu haben. İmamoğlu sowie rund 400 Mitangeklagte stehen seit März vor Gericht. Dem Oppositionellen werden Bestechung, Geldwäsche sowie die Gründung und Leitung einer kriminellen Vereinigung vorgeworfen. İmamoğlu hat die Anschuldigungen stets zurückgewiesen. Seine Anhänger werfen der Justiz vor, mit dem Prozess die Präsidentschaftskandidatur İmamoğlu's im Jahr 2028 verhindern zu wollen. In einer Bankfiliale im rheinland-pfälzischen Sinzig gibt es eine Geiselnahme. Die Polizei geht nach eigenen Angaben von mehreren Tätern und Geiseln in der Volksbank aus. Bei einer Geisel handele es sich um den Fahrer eines Geldtransporters. Die Einsatzkräfte seien mit einem Großaufgebot vor Ort. Das Wetter. Verbreitet heiter bis wolkig. Von der Mitte bis in den Osten viele Wolken. Höchstwerte 17 bis 22, an der See nur 10 bis 16 Grad. Morgen im Norden zeitweise wolkig, sonst heiter. Temperaturen 16 bis 25 Grad. Das waren die Nachrichten.
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0: Der kommerzielle Handel mit Originalgegenständen aus der Nazi-Zeit steht in Deutschland nicht unter Strafe. Judensterne beispielsweise oder Karteikarten aus Vernichtungslagern dürfen demnach also ungefiltert verkauft werden. Die nordrhein-westfälische Landesregierung will das jetzt ändern und bringt heute eine entsprechende Initiative in den Bundesrat. Ein Anlass ist eine Auktion vom vergangenen Jahr, die für reichliche Empörung gesorgt hat. Unser Landeskorrespondent Jonas Panning weiß mehr.
1: Der Düsseldorfer Martin Heil steht Mitte November mit einem Dutzend Mitstreitern vor einem Bürogebäude in der Nachbarstadt Neuss. In dem Industriegebiet hat das Auktionshaus seinen Sitz, das Tage zuvor mit einer geplanten Versteigerung für Schlagzeilen gesorgt hat. Rund 600 Dokumente und historische Objekte aus Konzentrationslagern hatte es angeboten, darunter Briefe und Karteikarten von Häftlingen.
2: Es kann nicht sein, dass in Deutschland Menschen 80 Jahre nach der Nazizeit Geld verdienen, indem sie Relikte aus dieser Zeit privat verkaufen, versteigern. Die gehören entweder an die Überlebenden zurückgegeben oder halt in Erinnerungsstätten, Museen für pädagogische Arbeit, aber nicht mit Gewinn verkauft.
1: Die Auktion trug den Titel Das System des Terrors, Volume 2, 1933 bis 1945. Protestiert wurde im vergangenen Jahr nicht nur vor dem Auktionshaus, das von Sicherheitsleuten bewacht werden musste. Bereits zuvor hatten sich unter anderem das Auschwitz-Komitee und der polnische Außenminister beschwert.
3: Und für mich war klar, das darf so nicht über die Bühne gehen,
1: sagt Nathanael Liminski, CDU. Der Chef der nordrhein-westfälischen Staatskanzlei setzte sich dafür ein, dass die Auktion schließlich abgesagt wurde. Heute, fast ein halbes Jahr später, meint er,
3: wo die Erinnerung zur Ware wird, da gerät die Würde ins Wanken. Wir reden hier über Gegenstände, die Beweis sind, die Zeugen sind eines großen Unrechts, das passiert ist. Und das darf nicht zu einer Kuriosität in Katalogen werden.
1: Auf den Tag genau 81 Jahre nach Kriegsende bringt die schwarz-grüne Landesregierung von Nordrhein-Westfalen eine Initiative in den Bundesrat ein. Ziel, der Handel mit persönlichen Gegenständen von NS-Opfern soll künftig verboten werden. Landesjustizminister Benjamin Limbach von den Grünen hält den bisherigen Zustand für unhaltbar und will ihn ändern.
4: Wir wollen, dass nicht nur die Verkaufe von Propagandamaterial der Nationalsozialisten unter Strafe gestellt wird und verboten wird, sondern worum es uns geht, ist, dass die Hinterlassenschaft der Opfer des Holocaust geschützt wird vor einem Handel. Solche Gegenstände sollen weiterhin an Museen oder Ausstellungen verkauft werden können, aber ich möchte nicht, dass Leute Profite hieraus schlagen.
1: Der Gesetzentwurf aus Nordrhein-Westfalen sieht ein grundsätzliches Verbot des kommerziellen Handels mit Gegenständen vor, die einen unmittelbaren Bezug zu Opfern der NS-Herrschaft haben, also amtliche Dokumente, Briefe, Tagebücher sowie persönliche Gegenstände wie Kleidungsstücke, die mit einem Judenstern oder Winkel versehen sind. Stefan Mühlhofer begrüßt die Initiative. Der Vorsitzende des Arbeitskreises NS-Gedenkstätten und Erinnerungsorte in Nordrhein-Westfalen kann sich vorstellen, dass ein Verkaufsverbot auch zu einer Sensibilisierung führen könnte.
5: Vielleicht bringen sie auch Menschen, die eben sowas finden, zum Nachdenken, dass man das eben nicht ganz einfach jetzt mal verkauft, sondern, also wenn, dann müsste man kriminelle Energie aufwenden, um das zu verkaufen, oder man geht eben an die offiziellen Stellen und schaut da, dass man einen Weg bekommt, dass diese Dinge dann auch der Allgemeinheit wieder zur Verfügung gestellt werden.
1: Wie im Fall der abgesagten Auktion in Neuss. Ein großer Teil davon wurde vom Land bereits im Januar der Stiftung Auschwitz-Birkenau übergeben, finanziert durch Spenden. Notizen wie die des Kommandanten des dortigen Vernichtungslagers gehörten nach Auschwitz, findet NRW-Staatskanzleichef Liminski, gerade jetzt in einer Zeit, in der die Verbrechen der Nationalsozialisten immer weiter zurückliegen und immer weniger Menschen, die sie erlebt haben, an sie erinnern können.
3: Damit wir dafür sorgen, dass dann, wenn die Zeitzeugen selber nicht mehr berichten können von diesem Unrecht, mindestens ihre Hinterlassenschaften eine Mahnung bleiben für uns als Gesellschaft, den Anfängen zu wehren.
0: Informationen von Jonas Panning aus Düsseldorf.

0: Deutschlandfunk, 12 Uhr und 40 Minuten, der 8. Mai in Deutschland. Das Ende des Zweiten Weltkrieges für einige oder auch für viele in Berlin ein Anlass, das sowjetische Ehrenmal im Treptower Park aufzusuchen. Ein Ehrenmal, das nach wie vor äußerst umstritten ist. Eine Reportage von Claudia van Laak.
1: Es sind 55 Stufen hinauf auf den Hügel. Dort oben steht ein monumentaler Soldat der Roten Armee in Bronze. In der rechten Hand ein Schwert, mit dem er ein Hakenkreuz zerschlagen hat. Auf dem linken Arm trägt er ein kleines Mädchen. Unter der Statue befindet sich eine Art Krypta. Der Eingang ist vergittert.
2: Ich muss jetzt erstmal ein bisschen durchatmen nach den Treppen.
1: Jana Heinze von der in Russland verbotenen Menschenrechtsorganisation Memorial zeigt durch das Gitter hindurch auf ein Podest.
2: Und wenn jetzt die Tulpen da nicht lägen, würden wir erkennen, doch, das sehen wir, da ist eine Glasplatte drüber. Und unter der Glasplatte, da soll das Totenbuch immer gelegen haben.
1: Etwa 7000 gefallene Soldaten der Roten Armee sind auf dem weitläufigen Gelände des sowjetischen Ehrenmals beigesetzt. Sie kamen aus Russland, der Ukraine, Belarus und anderen sowjetischen Republiken. Das Totenbuch befindet sich in einem Tresor des Landes Berlin. Im letzten Jahr konnte Jana Heinze es einsehen. Sie holt einen dicken braunen Umschlag aus der Tasche.
2: So. Und jetzt schauen Sie sich mal die Namen an. Hier ein Krasner Armee jetzt, also einfach ein Rotarmist, ein Soldat. Dann haben wir einen Gilejewski F.A.
1: Ne, wir haben den anonymen Toten einen Namen geben, recherchieren, wo sie herkamen und dies öffentlich machen. Dies würde die Anmutung der monumentalen stalinistischen Anlage verändern, ist Jana Heinze überzeugt.
2: Wenn wir mehr wissen über die Soldaten, würde der einzige Name, der ja quasi als Individualname präsent ist, und das ist der Name des Großdiktators Stalin, der würde in den Hintergrund rücken.
1: Stalin-Zitate, frisch vergoldet, finden sich auf steinernen Sarkophagen rechts und links des Hügels. Alle Kosten für die Pflege, nicht nur dieses sowjetischen Ehrenmals, übernimmt der deutsche Staat. Ortswechsel. Kreuzberg, erster Hinterhof. Im Parterre hat der Verein Vice seinen Sitz. Ein Zusammenschluss junger ukrainischer Aktivistinnen. Jeva Jakubowska und die anderen Aktivistinnen haben zum Jahrestag des Kriegsendes erstmals eine ukrainische Erinnerungswoche organisiert. Sie wollen damit eine Leerstelle in der deutschen Erinnerungskultur füllen, sagen sie, wehren sich gegen die teils immer noch vorhandene Gleichsetzung der Sowjetunion mit Russland. Mein Opa hat auch gegen Nazi-Deutschland gekämpft, sagt Jeva Jakubowska bestimmt.
3: Es waren nicht nur russische Soldaten, vor allem in großem Maße, das war auch die Ukrainer, wie zum Beispiel meinem Opa. Und das ist auch für ihn und für alle unsere sozusagen Großeltern eine Gerechtigkeit zu schaffen, dass die Geschichte von diesen Menschen nicht vergessen werden.
1: Die sowjetischen Ehrenmale wie das im Treptower Park sind ein Graus für die ukrainischen Aktivistinnen.
3: Warum weiter gibt Deutschland Steuer für goldene Stalin-Zitaten?
1: Weil die Bundesrepublik Deutschland einen entsprechenden Vertrag über die Pflege dieser denkmalgeschützten Kriegsgräber geschlossen hat, erläutert Christoph Rauhut. Berlins oberster Denkmalschützer schließt Veränderungen an den sowjetischen Ehrenmalen allerdings nicht aus. Mehr noch, sie seien dringend nötig.
4: Wir halten es für notwendig, dass unbequemes Erbe kontextualisiert wird.
1: Vieles sei denkbar bei dem monumentalen sowjetischen Ehrenmal im Treptower Park. Ergänzende Informationsstelen, QR-Codes, ein Pavillon am Eingang, der die Geschichte des Ortes erklärt, künstlerische Interventionen. Dazu braucht es allerdings eine Institution, die solche Projekte vorantreibt und auch finanziert. Ein Anfang ist gemacht, findet die in der DDR aufgewachsene Jana Heinze von Memorial.
2: Ich sehe das wirklich als Aufgabe für mich persönlich, aber auch für uns als Gesellschaft und insbesondere für die Teile, die auch ostdeutsche Biografieanteile haben, an, sich auch damit zu beschäftigen und sich damit auch mal selber zu entstalinisieren.
1: Historiker wollen nun die Namen der insgesamt 22.000 in Berlin beigesetzten Rotarmisten recherchieren. Öffentliches Geld für dieses Forschungsprojekt ist allerdings noch nicht bewilligt.
0: Aus der Hauptstadt eine Reportage von Claudia van Laak. Deutschlandfunk, 12:45 Uhr. Eine umstrittene Entscheidung. Das Internationale Olympische Komitee hebt die Sanktionen gegen Sportlerinnen und Sportler aus Belarus auf. Das hat das IOC nach Beratungen in Lausanne bekannt gegeben. Benedikt Kaninski aus der Deutschlandfunk-Sportredaktion bei uns im Studio. Wie begründet das Internationale Olympische Komitee diesen Schritt?
5: Also bisher war es ja so, dass russische und belarussische Athletinnen und Athleten zum Beispiel bei den Olympischen Spielen in Paris oder auch bei den Winterspielen in Mailand und Cortina d'Ampezzo unter neutraler Flagge antreten durften. Diese Regelung ändert das IOC zumindest für Belarus jetzt. Das IOC sagt nämlich, dass es immer mehr Kriege und Konflikte auf der Welt gebe und es seiner Mission treu bleiben müsse, eine globale Sportplattform zu wahren, die neutral ist. Die Begründung, Sportlerinnen und Sportler sollten nicht durch das Handeln ihrer Regierungen eingeschränkt werden, einschließlich eben der Beteiligung an einem Krieg oder auch Konflikt. Dazu sagte IOC-Präsidentin Kirsty Coventry gestern auf einer Pressekonferenz:
6: We made it very clear that we want all athletes to be able to participate. And so this decision, I believe, and the executive board believes, shows that.
5: Alle Athleten und Athletinnen sollen also teilhaben. Nationale Symbole, Flaggen oder auch Hymnen werden dann bald, also zumindest im Fall von Belarus, wieder zu sehen sein. Zum Beispiel bei der belarussischen Tennisspielerin Arina Sabalenka. Warum kommt diese Entscheidung ausgerechnet jetzt? Im Sommer startet die Qualifikationsphase für die Sommerspiele 2028 in Los Angeles. Das IOC hatte also sozusagen Zeitdruck, um diese Qualifikationsphase mit klaren Regelungen angehen zu können.
0: Schauen wir noch einmal etwas genauer da drauf. Die Aufhebung der Sanktionen gilt ja nur für Belarus, aber eben nicht für Russland. Warum ist das so?
5: Genau, das IOC sagt, dass die Situation von Russland anders sei als die von Belarus. Bei den belarussischen Athletinnen und Athleten hat es während der Suspendierung, beziehungsweise in den vergangenen Jahren, muss man ja sagen, also über 4 Jahre, keine negativen Zwischenfälle gegeben. Das belarussische Nationale Olympische Komitee hält sich auch an die Olympische Charta, zumindest nach Ansicht des IOCs. Und das russische offenbar nicht, beziehungsweise prüft die Rechtskommission des IOC aktuell, ob sich das russische Olympische Komitee an die Olympische Charta hält. Da geht es vor allem um das Thema Doping. Es geht dabei um Informationen der Welt-Anti-Doping-Agentur WADA, die das russische Anti-Doping-System untersucht. Und die WADA hat in den vergangenen Jahren insgesamt über 300 Sanktionen gegen russische Sportlerinnen und Sportler wegen Dopingvergehen ausgesprochen. Das IOC will sich also offenbar erst ein besseres Bild von der aktuellen Situation machen. Das sagt auch IOC-Präsidentin Kirsty Coventry.
6: The Legal Affairs Commission are still reviewing the Russian Olympic Committee, and when they have finished their review, they will come to the Executive Board, and that has not happened yet.
5: Die Untersuchungen gehen also weiter. Russlands Sportminister Michael Detjajow hatte im Februar angekündigt, Klage gegen die Suspendierung einreichen zu wollen. Es geht um Geld für die Sportförderung in Russland, was fehle. Und er drohte sogar damit, das IOC würde bankrott gehen, wenn man einen solchen Prozess verlieren würde.
0: Welche Reaktionen gibt es jetzt auf diese Entscheidung?
5: Also tatsächlich ist jetzt natürlich die Frage, wie sich die jeweiligen Weltverbände positionieren, ob sie mitgehen mit der Ansicht des IOC oder sich dagegen positionieren. Und da hat es als erstes eine Reaktion aus der Leichtathletik gegeben. Der Internationale Leichtathletikverband hat Stellung bezogen und stellt sich gegen die Entscheidung des Internationalen Olympischen Komitees. World Athletics wird weiter an seinen Sanktionen festhalten. Ein Sprecher hat das gegenüber der New York Times bestätigt, dass die Suspendierung erst geprüft werde, wenn es echt Fortschritte in Richtung eines Friedens, also in Richtung Friedensverhandlungen gebe. Aktuell sind die russischen und belarussischen Athletinnen und Athleten ausgeschlossen. Und vom Deutschen Olympischen Sportbund gibt es bisher noch keine Reaktion. Heute und morgen gibt es eine Präsidiumssitzung, auf der das Thema dann auch besprochen werden soll. Und dann könnte es eben auch eine Reaktion darauf geben.
0: Das Internationale Olympische Komitee hebt die Sanktionen gegen Belarus auf. Vielen Dank für diese Informationen, Benedikt Kaninski. Die Regionalwahlen in Großbritannien, die große politische Schlappe, der große politische Rückschlag für Keir Starmer. Dazu mehr hier bei uns im Deutschlandfunk, in der Presseschau und Nachrichten in 20 Minuten.

0: Deutschlandfunk, 12.50 Uhr, die internationale Presseschau. Kommentiert werden heute unter anderem die Kriege im Iran und in der Ukraine sowie die US-Handelspolitik. Außerdem geht es um Papst Leo XIV., der seit einem Jahr im Amt ist. Doch zunächst nach Deutschland. Die spanische Zeitung El País zieht eine Bilanz zum ersten Amtsjahr der schwarz-roten Bundesregierung. Friedrich Merz trat im Mai 2025 sein Amt als Bundeskanzler an mit dem Ziel, Europas größte Volkswirtschaft aus der Stagnation zu führen, die komplexen Beziehungen zu den USA unter Donald Trump zu stabilisieren und den Aufstieg der rechtsextremen Partei Alternative für Deutschland einzudämmen. Die Bilanz bleibt hinter den Erwartungen zurück. Merz wollte die AfD besiegen, doch diese könnte bei den Landtagswahlen im September in Sachsen-Anhalt und Mecklenburg-Vorpommern ihre bisher deutlichsten Siege erringen. Merz wollte das Chaos und die Lähmung der Dreierkoalition seines Vorgängers Scholz beenden. Die internen Streitigkeiten seiner Koalition nehmen zu und seine Popularität sinkt von Tag zu Tag. Resümiert El País aus Madrid. Der litauische Rundfunksender LRT findet, die Bundesregierung unter Kanzler Friedrich Merz beging am 6. Mai ihren ersten Jahrestag. Der Begriff feiern kommt einem dabei nicht in den Sinn. Die flackernde Flamme der Kerze erinnert weniger an eine Geburtstagstorte als an ein Grablicht. Die Ergebnisse der jährlichen Gesundheitsprüfung dieser Koalition aus ideologisch-politischen Gegnern sehen nicht gut aus. Ökonomen, Wirtschaft und Gewerkschaften geizen mit wohlwollenden Worten und sehen immer mehr Anzeichen einer Krankheit. Kommentiert der Sender LRT aus Vilnius. Nun in die USA. Ein Handelsgericht in New York hat die von Präsident Trump verhängten globalen Zölle in Höhe von 10% für rechtswidrig erklärt. Das Wall Street Journal spricht von einem weiteren juristischen Fehlschlag für den US-Präsidenten. Auch wenn das Weiße Haus möglicherweise auf andere Gesetze zurückgreifen wird, um Unternehmen und Verbraucher unter Druck zu setzen, ist diese Entscheidung wichtig für die Rechtsstaatlichkeit und die Begrenzung der willkürlichen Ermessensfreiheit des Präsidenten. Es ist schwer, sich an einen anderen Präsidenten zu erinnern, der mit so großem Eifer wirtschaftlich derart zerstörerische und politisch so unpopuläre Maßnahmen wie Trumps Grenzzölle verfolgt hat. Unterstreicht das Wall Street Journal. Die Gastkommentatorin der japanischen Zeitung Nihon Keizai Shimbun analysiert: Dieses Urteil spiegelt die strukturellen Probleme der USA wider, nicht nur die der Handelspolitik. Vor dem Hintergrund des gigantischen Handelsdefizits sowie der Unzufriedenheit mit der Verlagerung der Produktion ins Ausland wollte Trump die Zölle erhöhen. Die eigentliche Problematik besteht aber vor allem in der großen Verschuldung. Trotzdem erhöhen die USA den Druck auf Staaten wie China, die einen Handelsüberschuss verzeichnen. Die USA können die auf den Dollar basierte Ordnung der Weltwirtschaft immer schwieriger bewahren. Die Entscheidung des US-Handelsgerichts weist den Protektionismus in die Grenzen. Ist in Nihon Keizai Shimbun aus Tokio zu lesen. Trotz der von Moskau und Kiew ausgerufenen einseitigen Waffenruhen haben sich Russland und die Ukraine erneut mit gegenseitigen Angriffen überzogen. Die aserbaidschanische Zeitung Mysavat äußert sich alarmiert. Der Ukraine-Krieg ist nicht mehr nur eine militärische Auseinandersetzung, sondern scheint in eine neue, noch gefährlichere Phase eingetreten zu sein, die von diplomatischer Manipulation, politisch-psychologischem Druck sowie geopolitischer Desintegration geprägt ist. Der Kreml verfolgt derzeit zwei Strategien parallel: Friedensrhetorik und eine Doktrin der militärischen Eskalation. So erklärt Russland einerseits seine Bereitschaft zu ergebnisorientierten Friedensverhandlungen, um den Krieg in der Ukraine zu beenden. Andererseits droht der Kreml mit Angriffen auf sogenannte Entscheidungszentren der Ukraine, sollte Kiew militärische Schritte gegen die Parade am 9. Mai unternehmen. Erklärt Mysavat aus Baku. In Lettland ist nahe der russischen Grenze erneut eine Drohne in den Luftraum geflogen und abgestürzt. Dazu schreibt die lettische Zeitung Latvijas Avīze aus Riga: Es wird immer gefährlicher. Wann werden endlich Maßnahmen gegen die Drohnen ergriffen? Anders als bei früheren Vorfällen, als Militärdrohnen außerhalb bewohnter Gebiete auf lettischem Territorium abstürzten, ereignete sich der Vorfall damals in Rēzekne. Eine der Drohnen stürzte sogar in ein Öllager. Die dänische Zeitung Politiken kommentiert eine mögliche Friedensvereinbarung im Iran. Kurzfristig brauchen alle Länder ein Ende des Krieges, die Wiederaufnahme der freien Schifffahrt durch die Straße von Hormus und günstigere Energiepreise. Auch die drei Konfliktparteien. Das von US-Präsident Trump angekündigte Abkommen soll den Streit der drei Staaten über Irans Langstreckenraketen, die iranische Beteiligung an Milizen in der arabischen Welt, seine Bereicherung an Uran sowie die lähmenden US-Sanktionen gegen die iranische Wirtschaft lösen. Ohne eine Lösung dieser Fragen, mit der alle drei Parteien leben könnten, ist das kein Frieden, sondern nur ein Aufschieben des nächsten Krieges. Mahnt Politiken aus Kopenhagen. Die niederländische Zeitung De Telegraaf aus Amsterdam befasst sich mit der Position Chinas im Irankrieg. Es wird zunehmend deutlich, dass Peking in seiner Außenpolitik auf klassische chinesische Tugenden setzt. Die Ausübung von Druck in aller Öffentlichkeit, Sanktionen und die Demonstration von Führungsansprüchen sind Methoden, die eher von Washington zu erwarten sind. China hingegen bevorzugt Stabilität durch stille Diplomatie. Es strebt nach Einfluss, ohne sich theatralisch in Szene zu setzen und ohne dass jemand das Gesicht verliert. Papst Leo XIV. Ist seit einem Jahr im Amt. Die Wiener Zeitung Die Presse resümiert: Seit das Oberhaupt der Katholiken in voller Klarheit indirekte Drohungen des US-Präsidenten mit einem Atomschlag gegen den Iran verurteilt hat und in einem verbalen Schlagabtausch nicht zurückgewichen ist, weiß alle Welt, Donald Trump inklusive, Papst Leo darf nicht straflos unterschätzt werden. Kein Papst hat auf offener Bühne derart prononciert, weit abseits diplomatischer Floskeln, einem Mächtigen widersprochen. Selbst der hochpolitische Johannes Paul II., der im Zusammenspiel mit Ronald Reagan und Maggie Thatcher das Sowjetimperium ins Wanken und dann zum Fallen brachte, war in seinen Formulierungen vorsichtiger. Erinnert die österreichische Zeitung Die Presse. Aufgrund der internationalen Lage befinde sich der Papst in einer ungewöhnlichen Position, findet der französische Figaro. Die unberechenbare Politik von US-Präsident Trump und seine hetzerischen Äußerungen zwangen seinen Landsmann dazu, das Wort zu ergreifen. Der Papst stellte klar, selbst ein Christ darf sich nicht auf Christus berufen, um Chaos und Krieg zu säen. Selbst einem Christen erlaubt Geld nicht alles. Hochmut ist immer ein schlechter Ratgeber. Diese ruhigen, aber entschlossenen Stellungnahmen haben den amerikanischen Präsidenten wütend gemacht. Trump erkannte, dass er es mit dem Mann in Weiß schwer haben würde, hinter dessen bescheidenem Lächeln sich ein entschlossenes Temperament verbirgt. Unterstreicht der Pariser Figaro. Was für ein Papst ist Leo XIV., fragt die polnische Zeitung Gazeta Wyborcza. Prävosts Wahl begeisterte die konservativen polnischen Bischöfe, die nur zu gerne den revolutionären Franziskus hinter sich lassen wollten. Progressive Katholiken hingegen hatten gehofft, der neue Papst würde vor Themen rund um LGBT-Personen und Migranten nicht zurückschrecken, den Weg für die Frauenordination ebnen und die Kirche für nicht-sakramentale Partnerschaften öffnen. Sie wurden vorerst enttäuscht. Leo XIV. Scheint sich in der Rolle des obersten Personalchefs des Vatikans wohler zu fühlen und konzentriert seine Bemühungen eher auf personelle Veränderungen. Findet die Gazeta Wyborcza aus Warschau. Das war die internationale Presseschau. Redaktion Ingrid Tramm, Sprecherin Nicola Schubert.
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2: Uhr, die Nachrichten. Zunächst die Übersicht. Die von der Regierung geplante steuerfreie Entlastungsprämie ist im Bundesrat vorerst gescheitert. Die deutsche Exportwirtschaft hat trotz der internationalen Krisen zuletzt zugelegt. Der britische Premier Starmer will ungeachtet der starken Verluste seiner Labour-Partei bei den Kommunalwahlen in England im Amt bleiben. Die Meldungen im Einzelnen. Die Bundesregierung hält trotz der Ablehnung durch den Bundesrat an der geplanten Entlastungsprämie von 1.000 Euro fest. Ein Sprecher kündigte dazu Gespräche mit den Ländern an. Geplant war bislang, dass Arbeitgeber ihren Beschäftigten die freiwillige Prämie steuer- und abgabenfrei auszahlen können, um die Belastungen durch die gestiegenen Energiepreise abzufedern. Die Länder verweigerten jedoch am Vormittag im Bundesrat ihre Zustimmung, da sie mit Einnahmeausfällen in Milliardenhöhe rechnen. Schleswig-Holsteins Ministerpräsident Günther von der CDU hatte schon im Vorfeld kritisiert, dass viele Unternehmen die Prämie gar nicht zahlen könnten. Er forderte ebenso wie Mecklenburg-Vorpommerns Ministerpräsidentin Schwesig von der SPD stattdessen ein Gesamtpaket, um die Wirtschaft zu stärken, Energiepreise zu senken und kleinere und mittlere Einkommen zu entlasten. Grünen-Fraktionschefin Dröge sagte, die Vorschläge der Bundesregierung seien so schlecht, dass sie nicht einmal ihre eigenen Ministerpräsidenten überzeugten. Die Deutsche Industrie- und Handelskammer reagierte erleichtert und erklärte, die gut gemeinte Initiative dürfe nicht zu neuem Erwartungsdruck und zusätzlichen Kosten für die Unternehmen führen. Der Bundesrat hat zudem Erleichterungen für sogenannte Überkreuzspenden von Nieren gebilligt. Die Gesetzesänderung sieht vor, dass künftig auch Lebendspenden von Nieren zwischen zwei unterschiedlichen Paaren im Regelfall zugelassen werden. Dies soll den Kreis möglicher Organspenderinnen und Spender vergrößern. Bisher ist das Transplantieren von Organen lebender Spender nur erlaubt, wenn zum Empfänger oder zur Empfängerin eine enge Beziehung besteht. Die Länderkammer stimmte ferner dem Gesetz für eine beschleunigte Vergabe öffentlicher Aufträge zu. Dadurch sollen Verfahren vereinfacht und digitalisiert werden. So sollen zum Beispiel Nachweis- und Dokumentationspflichten reduziert und Nachprüfungsverfahren beschleunigt werden. Angesichts der bevorstehenden Fußballweltmeisterschaft stimmte der Bundesrat auch einer Verordnung der Bundesregierung zu, die für das sogenannte Public Viewing Ausnahmen vom geltenden Lärmschutz zulässt. Der Bundestag hat neue Regelungen zum Schutz von Opfern häuslicher Gewalt beschlossen. Neben den Koalitionsfraktionen Union und SPD stimmten auch die AfD und die Grünen dem Gewaltschutzgesetz zu. Die Linke enthielt sich. Das Gesetz sieht vor, dass Täter, gegen die schon ein Annäherungsverbot verhängt wurde, zum Tragen einer elektronischen Fußfessel verpflichtet werden können. Außerdem sollen Familiengerichte Täter nach einer Körperverletzung oder einer ernsthaften Gewaltandrohung dazu verpflichten können, an Antigewalttrainings teilzunehmen. Bundesjustizministerin Hubig sagte im Bundestag, das Gesetz stärke den Schutz von Betroffenen. Wer Gewalt begehe, müsse an sich arbeiten, damit die Gewalt nicht wieder aus ihm herausbreche, meinte die SPD-Politikerin. Laut dem Justizministerium sind bei Partnerschaftsgewalt fast 80% der Opfer weiblich. Die deutschen Exporte sind im März ungeachtet der Unsicherheiten wegen des Iran-Kriegs gestiegen. Nach Angaben des Statistischen Bundesamts legten sie gegenüber dem Vormonat um 0,5% zu. Verantwortlich dafür waren höhere Ausfuhren in andere EU-Länder und nach Großbritannien. Deutlich mehr als die Hälfte aller deutschen Exporte gingen dorthin. Die Ausfuhren in die USA sanken dagegen um knapp 8%. Der Außenhandelsüberschuss lag im März bei gut 14 Milliarden Euro und damit um ein Viertel niedriger als im Februar. Fachleute hatten mit geringeren Ausfuhren gerechnet, weil die gestiegenen Ölpreise wegen der Kämpfe im Nahen Osten den Transport von Waren verteuern. Das trifft die Exportnation Deutschland besonders. In der Sperrzone um die Ruine des Atomkraftwerks Tschernobyl in der Ukraine ist nach einem Drohnenabsturz ein großer Waldbrand entstanden.
3: Nach Angaben der örtlichen Behörden brennen rund 1.100 Hektar Fläche. Starker Wind erschwere die Löscharbeiten, hieß es. Die radioaktiven Strahlungswerte lägen aber innerhalb der normalen Grenzen. Die Drohne war demnach gestern in der Nähe des stillgelegten Atomkraftwerks abgestürzt. Nach Angaben des Bundesamtes für Strahlenschutz können bei einem Waldbrand rund um Tschernobyl die bei der damaligen Atomkatastrophe abgelagerten radioaktiven Stoffe in die Atmosphäre freigesetzt werden, mit dem Rauch aufsteigen und mit den Luftströmungen verbreitet werden. Die Menge und das Maß an Aktivität der radioaktiven Stoffe sind demnach aber nicht mit jenen der Katastrophe vor 40 Jahren zu vergleichen. Angesichts deutlicher Verluste der Labour-Partei bei den Kommunalwahlen in England hat der britische Premierminister Starmer die Verantwortung übernommen. Einen Rücktritt schloss er jedoch aus. Er wolle bei der nächsten Parlamentswahl erneut antreten, betonte der Labour-Politiker. Bei der Kommunalwahl in England verzeichnete laut Zwischenergebnissen die rechtspopulistische Partei Reform UK deutliche Zugewinne. Auch Grüne und Liberaldemokraten konnten Sitze hinzugewinnen, wenn auch in geringerem Ausmaß. Die konservative Partei verlor Sitze. In Schottland und Wales konnten die Bürgerinnen und Bürger die Zusammensetzung der Regionalparlamente neu bestimmen. Hier liegen bisher keine Ergebnisse vor. Nach dem Einbruch in eine Sparkassenfiliale in Gelsenkirchen sollen nun erste Kunden Wertsachen zurückerhalten. Es handelt sich dabei einer Sprecherin der Bank zufolge vor allem um klar zuzuordnende Dokumente wie Kaufverträge, Urkunden und Fahrzeugbriefe. Sie gehörten zu rund 50.000 Gegenständen, die die Einbrecher zurückgelassen hatten. Die Wertsachen waren als Beweismittel beschlagnahmt worden. Ende April gab die zuständige Essener Staatsanwaltschaft sie wieder frei. Wenn die Rückgabe abgeschlossen ist, soll der genaue Schaden durch den Tresorraumeinbruch ermittelt werden. Ende Dezember hatten Unbekannte mehr als 3.000 Schließfächer in der Sparkassenfiliale aufgebrochen, nachdem sie ein Loch in eine Betonwand gebohrt hatten. Die Einbrecher flohen mit Gold, Bargeld und anderen Wertsachen in Millionenhöhe. Dem Finanzinstitut wird vorgeworfen, Sicherheitsvorkehrungen vernachlässigt zu haben. Die bayerische Landeshauptstadt München soll künftig von einer Fünf-Parteien-Koalition regiert werden. Der neu gewählte grüne Oberbürgermeister Krause erklärte, das Bündnis stehe. Zuvor hatten Münchner Medien von einem erfolgreichen Abschluss der Verhandlungen von Grünen, SPD, FDP, Freien Wählern und der sogenannten Rosa Liste berichtet. Nötig ist noch die formelle Zustimmung der Parteien, die heute bzw. morgen erfolgen soll. In einer Bankfiliale im rheinland-pfälzischen Sinzig gibt es eine Geiselnahme. Die Polizei geht nach eigenen Angaben von mehreren Tätern und Geiseln in der Volksbank aus. Bei einer Geisel handele es sich um den Fahrer eines Geldtransporters. Die Einsatzkräfte seien mit einem Großaufgebot vor Ort. Der Aachener Friedenspreis geht in diesem Jahr an eine jüdisch-palästinensische Initiative und an Protestgruppen gegen die US-Migrationsbehörde ICE. Das gab der Stifterverein bekannt. Ausgezeichnet wird die Kölner Initiative Palestinians and Jews for Peace. Sie wurde nach den Terroranschlägen der Hamas auf Israel am 7. Oktober 2023 gegründet und setzt sich für den Dialog in der Region ein. Die anderen Preisträger, zwei zivilgesellschaftliche Gruppen aus der US-Stadt Minneapolis, werden für ihren gewaltfreien Widerstand gegen das umstrittene Vorgehen der Einwanderungsbehörde ICE ausgezeichnet. Die mit je 2.000 Euro dotierten Preise werden am 1. September überreicht. Mit dem Aachener Friedenspreis werden seit 1988 jährlich Einzelpersonen oder Gruppen gewürdigt, die an der Basis für Frieden und Verständigung arbeiten. Und hier noch einmal die Übersicht. Die von der Regierung geplante steuerfreie Entlastungsprämie ist im Bundesrat vorerst gescheitert. Die deutsche Exportwirtschaft hat trotz der internationalen Krisen zuletzt zugelegt. Der britische Premier Starmer will ungeachtet der starken Verluste seiner Labour-Partei bei den Kommunalwahlen in England im Amt bleiben. Das Wetter: verbreitet heiter bis wolkig, von der Mitte bis in den Osten viele Wolken. Höchstwerte 17 bis 22, an der See nur 10 bis 16 Grad. Morgen im Norden zeitweise wolkig, sonst heiter, Temperaturen 16 bis 25 Grad. Am Sonntag im Nordwesten und Norden wolkig bis stark bewölkt und etwas Regen, im Osten und Südosten teils länger heiter. 15 bis 27 Grad. Das waren die Nachrichten.
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5: Im Studio ist weiterhin Dirk Müller. Einen schönen guten Tag. Es war wohl eine unangenehme, ungemütliche Nacht und ein wohl auch nicht besserer Tag für die Labour Party in England, in Großbritannien und damit auch für Keir Starmer, den Premierminister. Regionalwahlen und Kommunalwahlen in Teilen Großbritanniens, die Regierungspartei mit einer empfindlichen Niederlage. Wir hören den Regierungschef.
6: These are really tough results. I'm not going to sugarcoat it. I was elected to meet those challenges and I'm not going to walk away.
5: Es war ein hartes Ergebnis, sagt Keir Starmer, aber ich werde nicht davonlaufen, ich mache weiter. Die Rechten von Nigel Farage legen zu, die Grünen auch. Wird Keir Starmer dies politisch überstehen? Wir schalten gleich zu unserer Korrespondentin in die britische Hauptstadt. Und das hören Sie noch hier im Deutschlandfunk bis 13.30 Uhr. Wie geht es weiter im Zollstreit zwischen der EU und den USA? Und die Sicherheit von Frauen in Deutschland. Das Parlament beschließt neue Regeln für elektronische Fußfesseln. Beginnen wir gleich in Großbritannien, in London, mit unserer Korrespondentin Christine Heuer. Wahlen, Regionalwahlen, in Teilen dann auch Kommunalwahlen, quer durch das Land verteilt. Wie sehen die Ergebnisse aus?
7: In den Kommunen sind gut ein Drittel der Wahlkreise inzwischen ausgezählt. Klarer Sieger ist Reform UK mit bisher 420 mehr Stimmen, mehr Sitzen in den Kommunen als vorher. Klarer Verlierer ist Labour, die Regierungspartei. Die haben 260 Sitze verloren. Es bestätigt sich damit, was die Meinungsumfragen vorhergesagt haben, dass die Wähler die regierenden Sozialdemokraten brutal abstrafen würden und dass Nigel Farages Rechtspopulisten ihren Siegeszug fortsetzen. Wir warten noch auf die Ergebnisse bei den Parlamentswahlen in Schottland und Wales. Dort werden voraussichtlich linke Unabhängigkeitsparteien gewinnen an beiden Orten. Labour wird auch hier starke Verluste erleiden und in Wales nach 100 Jahren vermutlich nur noch die drittstärkste Kraft sein. Vorher, diese 100 Jahre, hat Labour unangefochten in Wales aller Orten regiert.
5: Wie schneiden die Grünen ab?
7: Ja, die Grünen haben gerade einen Riesenerfolg eingefahren. Sie haben nämlich Hackney im East End, im Londoner East End gewonnen. Das ist seit Jahrzehnten eine ausgewiesene Labour-Hochburg. Das ist ein wichtiges politisches Symbol dafür, dass die Grünen sich zu einer Alternative links von Labour gemausert haben. In Wales werden sie voraussichtlich erstmals ins Parlament einziehen und sind da sogar schon als möglicher Koalitionspartner in einer von der linken Unabhängigkeitspartei Plaid Cymru geführten Regierung im Gespräch. Die Grünen, sagen Meinungsforscher, können Labour längerfristig noch gefährlicher werden als Reform UK.
5: Reden wir über die möglichen Konsequenzen einmal für die Labour-Partei. Wie gravierend ist das für Labour?
7: Also diese Wahlen sind für Großbritannien politisch so bedeutsam, wie es die Midterms in den USA für die Amerikaner sind. Und sie weisen für die Regierungspartei deutlich nach unten. Die Sozialdemokraten sind ja erst vor knapp 2 Jahren mit einem Erdrutschsieg in die Regierung gewählt worden. Diesen Kredit, den ihnen die Wählerinnen und Wähler damals gegeben haben, den scheinen sie komplett verspielt zu haben. Großbritannien ist kein Zwei-Parteien-System mehr. Das spielt eine wichtige Rolle. Die Wähler können ausweichen, ohne ihre Stimme zu verschenken. Und das macht die Populisten an beiden Rändern stark, rechts und links. Reform UK und die Grünen, die hier eine linkspopulistische Partei sind, haben Labour sozusagen in den Klammergriff genommen. Und es ist nicht absehbar, wie die Partei sich daraus befreien möchte.
5: Blicken wir auf Keir Starmer. Wird er das Ganze politisch durchstehen?
7: Er kann es vielleicht in den nächsten Tagen und Wochen überleben, aber langfristig stehen seine Chancen äußerst schlecht. Starmer ist der unbeliebteste Premierminister aller Zeiten und die Partei, seine Partei, gibt ihm direkt Schuld an ihrem Niedergang. Im Moment schützt ihn, dass kein aussichtsreicher Gegenkandidat bei Labour zur Verfügung steht, obwohl es Konkurrenten gibt, die hinter den Kulissen daran schon arbeiten, ihn herauszufordern. Im Gespräch ist auch ein möglicher geordneter Übergang. Also, dass Keir Starmer seinen Rückzug ankündigt und einen halbwegs würdigen Leadership-Contest für seine Nachfolge ermöglicht. Wir hören, dass Labour-Granden hinter den Kulissen bereits versuchen, ihn von dieser Lösung zu überzeugen, bisher allerdings ohne jeden Erfolg. Keir Starmer hat auch heute wieder, wir haben das ja im O-Ton gerade gehört, wieder gesagt, dass er nirgendwo hingeht, dass er weiter regieren und Labour sogar in die nächsten Parlamentswahlen führen möchte.
5: Vielen Dank für diese Informationen aus London, Christine Heuer. Gewaltschutzgesetz heißt die Gesetzesinitiative, die der Bundestag nun verabschiedet hat. Diese sieht vor, dass ein Gericht Täter zum Tragen von Fußfesseln verpflichten kann. Damit soll gewährleistet werden, dass vor allem Frauen besser geschützt werden, ein Annäherungsverbot besser durchgesetzt werden kann. Katharina Hamberger berichtet.
8: Mit der nun verabschiedeten Änderung des Gewaltschutzgesetzes mache der Staat einen unmissverständlichen Schritt, so Sozialdemokratin Carmen Wegge heute in der Debatte.
9: Wir stellen uns auf die Seite der Frauen und zwar nicht aus Mitgefühl, sondern weil das unsere gesellschaftliche Pflicht ist,
8: sagte Wegge. Nachdem in der vergangenen Legislatur keine Einigung erzielt werden konnte, obwohl schon damals SPD, Grüne und Union im Grundsatz ähnliche Pläne zur Bekämpfung von häuslicher Gewalt verfolgten, ging das Gesetz nun heute mit den Stimmen der Koalition der Grünen und der AfD mit Enthaltung der Linken durchs Parlament. In Zukunft können Gerichte anordnen, dass Täter eine sogenannte elektronische Aufenthaltsüberwachung, umgangssprachlich eine Fußfessel, tragen müssen, damit Opfer frühzeitig erkennen, wenn die Täter sich ihnen nähern. Vorbild dafür ist Spanien. Zweiter zentraler Punkt: verpflichtende Antigewalttrainings oder Beratungsangebote. Frauen würden oft in Angst leben, wo eigentlich der sicherste Ort sein sollte, nämlich das eigene Zuhause, so Günter Krings CDU. Diesen Zustand dürfe man nicht hinnehmen. Zu lange habe sich der Gesetzgeber mit Instrumenten begnügt, die gut gemeint gewesen seien, aber in der Realität nicht richtig gewirkt hätten, meint Krings.
10: Genau das ändern wir mit dem heutigen Gewaltschutzgesetz. Es sorgt dafür, dass Verstöße nicht erst im Nachhinein festgestellt werden, wenn es womöglich zu spät ist. Es erhöht das Entdeckungsrisiko, ermöglicht frühzeitiges Eingreifen und schafft damit echten Schutz,
8: sagte der CDU-Politiker. Die Grünen unterstützen das Gesetz im Grundsatz. Die elektronische Fußfessel kann ein Instrument zur Bekämpfung von Gewalt, vor allem gegen Frauen, sein, meinte die Rechtspolitikerin Lena Gumnio in der Debatte. Gleichzeitig geht den Grünen das Gesetz nicht weit genug, gerade mit Blick auf das Vorbild Spanien. Gumnio verwies darauf, dass dort im Sexualstrafrecht der Grundsatz Ja heißt Ja gelte. Auch anderes könne man aus Spanien lernen, so brauche es entsprechend finanzierte Frauenhäuser, verlässliche Beratungsstrukturen und eine bessere Ausstattung von Polizei und Justiz.
11: Wir brauchen vom Innenminister eine bessere Datenlage. Die dauerhafte Finanzierung der Berichterstattungsstelle geschlechtsspezifische Gewalt beim Deutschen Institut für Menschenrechte müssen wir endlich gesetzlich absichern. Wir müssen Polizei, Richterinnen und Staatsanwältinnen kontinuierlich fortbilden. Gewaltschutz muss beginnen, bevor etwas passiert. Wir brauchen Präventionsprogramme in Schulen, in den Medien, in unserer Gesellschaft.
8: Die Fußfessel sei ein Anfang, aber kein Meilenstein, so Gumnio. Bundesjustizministerin Stefanie Hubig, SPD, die zuständig ist für das Gewaltschutzgesetz, verwies in der Debatte auf weitere Vorhaben der Koalition. Mit zwei Bausteinen sei noch kein Haus gebaut.
12: Den Schutz vor digitaler Gewalt wie Deepfakes, die Begleitung durch psychosoziale Fachkräfte im Strafverfahren bei häuslicher Gewalt, damit man sich sicher fühlen kann, und die Berücksichtigung von häuslicher Gewalt durch einen Partner im Sorge- und Umgangsrecht für Kinder, das sind nur einige von vielen weiteren Bausteinen, die wir umsetzen werden in dieser Legislaturperiode.
8: So Hubig. Die AfD versuchte, das Thema häusliche Gewalt als eines darzustellen, das vor allem durch Fluchtmigration zugenommen habe. Zwar sind nichtdeutsche Tatverdächtige im Verhältnis zu ihrem Anteil in der Bevölkerung überrepräsentiert. Gleichzeitig sind laut dem Lagebild 2024 des Bundeskriminalamtes in absoluten Zahlen rund 2/3 der Tatverdächtigen Deutsche. Die in Teilen vom Verfassungsschutz als rechtsextrem eingestufte AfD unterstützt die elektronische Fußfessel. Dass verpflichtende Antigewalttrainings oder Beratungen helfen könnten, hält Rainer Galler von der AfD aber für abwegig. Die Linke kritisierte unter anderem, dass Gerichte die Fußfessel auch gegen den Willen des Opfers anordnen können.
13: Das ist keine feministische Politik, das ist kein Schutz, das ist Bevormundung.
8: so der Linke Aaron Wahlend. Er warf der Regierung vor, keine strukturellen Lösungen zu suchen.
5: Aus Berlin, Katharina Hamberger. Der Krieg im Nahen Osten, trotz Waffenstillstand zwischen den USA und dem Iran. Es gibt weiter Gewalt. Benjamin Weber berichtet.
13: Die USA hätten in der Straße von Hormus einen iranischen Öltanker angegriffen, erklärte das iranische Militär. Außerdem hätten die USA Luftangriffe auf zivile Gebiete um die Straße von Hormus herumgeflogen. Die USA hatten erklärt, von Iran angegriffen worden zu sein. Für US-Präsident Trump gilt die Waffenruhe trotz des gegenseitigen Raketenbeschusses weiter. Die Ereignisse in der Straße von Hormus bezeichnete er als Bagatelle. Die USA hätten Iran einen kleinen Klaps mitgegeben. Der US-Präsident forderte Iran auf, schnell eine Friedensvereinbarung zu unterzeichnen. Zuletzt hieß es aus Teheran, man prüfe dort einen Vorschlag der USA für ein Ende des Kriegs. Dieser Vorschlag sieht Medienberichten zufolge vor, dass der Iran seine Blockade der Straße von Hormus aufhebt. Die USA würden ihrerseits die Blockade iranischer Häfen beenden. In Verhandlungen soll Iran dann zustimmen, für 12 bis 15 Jahre kein Uran anzureichern. Dieser Punkt gilt als Knackpunkt in den Verhandlungen. Die Nachrichtenagentur Tasnim, die der Islamischen Revolutionsgarde nahesteht, spricht von nicht akzeptablen Bedingungen. Ob Iran auf den Vorschlag, wie angekündigt, zeitnah eine Antwort übermittelt, ist nach dem Beschuss in der Straße von Hormus offen.
5: Informationen von Benjamin Weber. Das niederländische Kreuzfahrtschiff und das Hunter-Virus, die MV Hondius, steuert nach wie vor auf die Kanaren zu. Inzwischen meldet die WHO, die Weltgesundheitsorganisation, 5 bestätigte Infektionsfälle. Und in Südafrika wird jetzt nach potenziellen Kontaktpersonen gesucht. Stefan Überbach.
14: Die südafrikanischen Behörden versuchen nachzuvollziehen, mit wem die niederländische Patientin vor ihrem Tod in Kontakt gekommen ist. Die Frau war an Bord des Kreuzfahrtschiffes MS Hondius erkrankt und anschließend mit einer Linienmaschine der regionalen Fluggesellschaft Air Link von der Atlantikinsel St. Helena nach Johannesburg geflogen. Nach Angaben des Gesundheitsministeriums in Pretoria werden deshalb sämtliche Passagiere und Crewmitglieder dieses Fluges kontaktiert. Ein zweiter Schwerpunkt der Ermittlungen liegt am internationalen Flughafen OR Tambo in Johannesburg, wo sich der Gesundheitszustand der Erkrankten dramatisch verschlechtert hatte. Hier geht es um Flughafenpersonal, medizinische Helfer und Reisende im Transitbereich. Im Krankenhaus, in dem die Frau später gestorben ist, werden Ärzte und Pflegekräfte überwacht, die direkten Kontakt zu der Patientin hatten. Ermittelt wird auch im Umfeld einer Privatklinik in Sandton im Norden von Johannesburg, in der ein mit dem Hunter-Virus infizierter Patient aus Großbritannien intensivmedizinisch behandelt wird. Nach Angaben der südafrikanischen Behörden wurden inzwischen mehr als 60 mögliche Kontaktpersonen identifiziert. Bestätigte Folgeansteckungen gibt es bisher nicht. Gesundheitsminister Motsoaledi bezeichnete die Gefahr für die allgemeine Bevölkerung erneut als gering. Das Virus sei bislang nicht in Südafrika heimisch, sondern wahrscheinlich durch internationale Reisende eingeschleppt worden.
5: Aus Kapstadt, Stefan Überbach. Ein Zollstreit oder ist es doch ein Zolldeal, der einfach nicht umgesetzt wird, offiziell jedenfalls in der Praxis. Donald Trump gegen die Europäische Union und viele sagen eben auch umgekehrt. Eine Einigung war längst unter Dach und Fach, dachten auch viele Unternehmen. Doch dann kam die nächste Drohung des amerikanischen Präsidenten und wohl auch das nächste Zögern der Europäischen Union, die einstige Absprache dann auch tatsächlich umzusetzen. Wie geht es weiter im Zollstreit? Moritz Küpper dazu aus Brüssel.
15: Sie habe ein sehr gutes Telefonat mit Präsident Trump gehabt, so ließ EU-Kommissionspräsidentin Ursula von der Leyen am späten Abend mitteilen. Man habe die Lage im Iran diskutiert, aber auch den EU-US-Zolldeal, so die Kommissionspräsidentin, die damit ihre Worte aus dieser Woche bekräftigte.
16: A deal is a deal, and we have a deal,
15: hatte von der Leyen in Armenien gesagt.
16: Now we are both implementing this deal while respecting the different democratic procedures.
15: Beide Seiten setzen sich weiterhin uneingeschränkt für die Umsetzung ein, heißt es auch in der Mitteilung aus der Nacht. Es werden gute Fortschritte bei der Senkung der Zölle bis Anfang Juli erzielt. Mit Anfang Juli nennt die EU-Kommission den Zeitpunkt, den auch der US-Präsident nun angibt. Auch Trump schrieb nach dem Gespräch, es habe ein, Zitat, großartiges Telefonat gegeben und weiter, er habe zugestimmt, ihr, also der EU, bis zum 250. Geburtstag unseres Landes, also den USA, Zeit zu geben, so Trump. Andernfalls würden ihre Zölle leider sofort auf ein viel höheres Niveau steigen. Am 4. Juli feiern die USA den 250. Jahrestag ihrer Unabhängigkeit. Ob dies nun eine neue Frist darstellt, bleibt allerdings unklar. Für diese Woche hatte Trump bereits Zollerhöhungen in Aussicht gestellt. Die EU, aber auch die USA haben das vereinbarte Handelsabkommen aus dem vergangenen Jahr bisher noch nicht vollständig umgesetzt.
17: Die Ereignisse der letzten Tage zeigen wieder eindeutig, wie wichtig es ist, dass wir auf der europäischen Seite hinsichtlich des Handels-Zolldeals mit den USA klares und stabiles Sicherheitsnetz einziehen.
15: So der SPD-Europaabgeordnete Bernd Lange, der Vorsitzende des Handelsausschusses gegenüber dem Deutschlandfunk. Unter der Woche war bei einem Trilog zwischen EU-Kommission, Rat und Parlament genau darum gerungen, allerdings noch keine abschließende Einigung erzielt worden. Diese wird nun für den 19. Mai erwartet.
17: Wir müssen schnell reagieren können. Wir müssen, falls es da Veränderungen auf Seiten der USA gibt, eben eine Möglichkeit haben, unsere Produktion, unsere Investoren auch zu schützen. Und wir müssen auch klar machen, dass wir die ganzen Auswirkungen überprüfen und letztendlich

0: Noch einmal SPD-Europaabgeordnete Lange.
1: Auch hier wieder eine Unsicherheit, weil nun nicht klar ist, ob diese Zölle weiter Bestand haben können, ob sie zurückgenommen werden oder ob der oberste Gerichtshof sie denn wirklich vom Markt nimmt.
0: Das Ringen um das Zollabkommen über den Atlantik, es geht also weiter.
2: Zölle, Drohungen und neue Fristeninformationen von Moritz Küpper. Wir gehen noch einmal nach Rheinland-Pfalz, nach Sinzig. Dort gibt es nach wie vor eine Geiselnahme in einer Bank mit offenbar mehreren Tätern und mehreren Geiseln, die betroffen sind. Unsere Landeskorrespondentin Anke Petermann verfolgt die Entwicklung für uns. Was ist genau bekannt?
3: Also ich fange mal mit dem an, was noch nicht so bekannt ist, ob nämlich sich diese Geiselnahme im Rahmen eines Banküberfalls oder eines Überfalls auf einen Geldtransport ereignet hat. Das hat die zuständige Polizei Koblenz erstmal offen gelassen. Betroffen ist jetzt jedenfalls die örtliche Volksbankfiliale am normalerweise belebten Sinziger Markt. Da haben die Straßencafés ihre Stühle sonst draußen, jetzt auch. Aber hier in der Innenstadt, da haben sich jetzt Polizisten postiert und den Gefahrenbereich im Zentrum um die Sinziger Volksbank herum großräumig abgesperrt. Es kreist ein Hubschrauber über der Stadt im nördlichen Rheinland-Pfalz und am Vormittag waren Zivilstreifen mit Blaulicht und hohem Tempo unterwegs.
2: Welche Details haben die Polizei und die Behörden noch in den Raum gestellt, noch bekannt gegeben bislang?
3: Ja, also es ist von der Polizei Koblenz die Rede von mehreren Tätern und mehreren Geiseln in der Bank. Bei einer Geisel soll es sich um den Fahrer des Geldtransporters handeln. Der Transporter steht noch vor der Bank. Die Lage soll im Moment statisch sein, hat ein Polizeisprecher gesagt. Unklar bleibt vorerst, wie viele Geiselnehmer es sind, wer sie sind, welche Waffen sie haben und auch die Zahl der Mitarbeitenden und Kunden in der Bank blieb bislang unbekannt. Einer unbestätigten Meldung zufolge befindet sich ein Täter mit dem Fahrer des Geldtransporters im Tresorraum der Bank. Aber wie gesagt, das hat die Polizei nicht bestätigt.
2: Wie gefährlich ist die Situation insgesamt? Was sagt die Polizei?
3: Ja, die Polizei versucht mit einem Großaufgebot an Einsatzkräften, Unbeteiligte zu schützen. Die Personen, die innerhalb der polizeilichen Absperrung wohnen, die sollen die Häuser nicht verlassen. Wer außerhalb der Absperrung ist, der soll nach derzeitigem Stand nicht in Gefahr sein. Die Polizei spricht von umfangreichen Maßnahmen, lässt aber offen, was das genau ist und verrät auch nichts über das weitere Vorgehen, und zwar aus taktischen Gründen.
2: Sie haben mir noch das Stichwort geschickt. Es gibt weitere Empfehlungen der Polizei. Was ist damit gemeint?
3: Ja, also man soll einfach keine ungeprüften Informationen über die sozialen Medien verbreiten. Darum bittet die Polizei außerdem, das Stadtgebiet von Sinzig weiträumig zu umfahren, zu meiden, sich nicht unnötig in Gefahr zu begeben. Darum bittet die Polizei und auch der Kreis Ahrweiler.
2: Eine Geiselnahme in Sinzig in Rheinland-Pfalz. Unsere Landeskorrespondentin Anke Petermann war das. Danke für den aktuellen Stand. Das war es in den Informationen am Mittag hier im Deutschlandfunk. Danke fürs Zuhören, fürs Einschalten. Am Mikrofon verabschiedet sich Dirk Müller. Ich wünsche Ihnen noch einen guten Tag.
4: Deutschlandfunk. 13.30 Uhr, die Nachrichten. Der Sozialverband Deutschland hat den Stopp der geplanten Entlastungsprämie durch den Bundesrat bedauert. Verbandschefin Engelmeier sagte den Zeitungen der Funke Mediengruppe, gerade in Zeiten gestiegener Lebenshaltungskosten hätte diese Maßnahme für viele Menschen eine spürbare Hilfe sein können. Die Deutsche Industrie- und Handelskammer reagierte hingegen erleichtert. Der IHK-Präsident Adrian erklärte in Berlin, die gut gemeinte Initiative dürfe nicht zu einem neuen Erwartungsdruck und zusätzlichen Kosten für die Unternehmen führen. Der Bundesrat hatte die steuerfreie Entlastungsprämie von bis zu 1.000 Euro, die Unternehmen freiwillig an ihre Beschäftigten hätten zahlen können, am Morgen gestoppt. Die Bundesregierung hält dennoch daran fest. Sie kann nun den Vermittlungsausschuss von Bundestag und Bundesrat anrufen, um einen Kompromiss zu finden. Der Bundesrat hat zudem Erleichterungen für sogenannte Überkreuzspenden von Nieren gebilligt.

0: Die Gesetzesänderung sieht vor, dass künftig auch Lebendspenden von Nieren zwischen zwei unterschiedlichen Paaren im Regelfall zugelassen werden. Dies soll den Kreis möglicher Organspenderinnen und Spender vergrößern. Bisher ist das Transplantieren von Organen lebender Spender nur erlaubt, wenn zum Empfänger oder zur Empfängerin eine enge Beziehung besteht. Die Länderkammer stimmte ferner dem Gesetz für eine beschleunigte Vergabe öffentlicher Aufträge zu. Dadurch sollen Verfahren vereinfacht und digitalisiert werden. Der britische Premierminister Starmer will trotz deutlicher Verluste der Labour-Partei bei den Kommunalwahlen in England im Amt bleiben. Er werde nicht davonlaufen und das Land ins Chaos stürzen, sagte er dem Sender Sky News. Er wolle die Ergebnisse nicht beschönigen, dennoch wolle er seine Partei auch in die nächste Parlamentswahl führen. Bei der Kommunalwahl in England verzeichnete laut Zwischenergebnissen die rechtspopulistische Partei Reform UK deutliche Zugewinne. Auch Grüne und Liberaldemokraten konnten Sitze hinzugewinnen, wenn auch in geringerem Ausmaß. Die konservative Partei verlor Sitze. In Schottland und Wales konnten die Bürgerinnen und Bürger die Zusammensetzung der Regionalparlamente neu bestimmen. Hier liegen bisher keine Ergebnisse vor. Der britische Historiker Timothy Garton Ash hat auf die Bedenken europäischer Nachbarn gegenüber der deutschen Aufrüstung hingewiesen. Am heutigen 81. Jahrestag des Endes des Zweiten Weltkriegs zeichne sich ab, dass Deutschland bald wieder die führende Militärmacht des Kontinents sein werde, schreibt Garton Ash in einem Gastbeitrag für die Süddeutsche Zeitung. Frankreich sehe die Aussicht auf eine deutsche Dominanz in der Rüstungsindustrie mit Sorge und die polnische Rechte sei geradezu hysterisch, meint der Historiker. Doch auch anderswo in Europa wachse das Unbehagen. Vor diesem Hintergrund appellierte Garton Ash an die Bundesregierung, auf eine integrierte europäische Verteidigungsindustrie hinzuarbeiten, jenseits konkurrierender nationaler Industrien. Der Aachener Friedenspreis geht in diesem Jahr an eine jüdisch-palästinensische Initiative und an Protestgruppen gegen die US-Migrationsbehörde ICE. Das gab der Stifterverein bekannt. Ausgezeichnet wird die Kölner Initiative Palestinians and Jews for Peace. Sie wurde nach den Terroranschlägen der Hamas auf Israel am 7. Oktober 2023 gegründet und setzt sich für den Dialog in der Region ein. Die anderen Preisträger, zwei zivilgesellschaftliche Gruppen aus der US-Stadt Minneapolis, werden für ihren gewaltfreien Widerstand gegen das umstrittene Vorgehen der Einwanderungsbehörde ICE ausgezeichnet. Mit dem Aachener Friedenspreis werden Einzelpersonen oder Gruppen gewürdigt, die an der Basis für Frieden und Verständigung arbeiten. In einer Bankfiliale im rheinland-pfälzischen Sinzig gibt es eine Geiselnahme. Die Polizei geht nach eigenen Angaben von mehreren Tätern und Geiseln in der Volksbank aus. Bei einer Geisel handele es sich um den Fahrer eines Geldtransporters. Die Einsatzkräfte seien mit einem Großaufgebot vor Ort. Das Wetter: verbreitet heiter bis wolkig, von der Mitte bis in den Osten viele Wolken. Höchstwerte 17 bis 22, an der See nur 10 bis 16 Grad. Morgen im Norden zeitweise wolkig, sonst heiter, Temperaturen 16 bis 25 Grad. Die weiteren Aussichten: am Sonntag im Nordwesten und Norden wolkig bis stark bewölkt und örtlich etwas Regen, im Osten und Südosten teils länger heiter. 15 bis 27 Grad. Das waren die Nachrichten.
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2: Heute im Studio Benjamin Hammer. Schönen guten Tag. Es gibt manche Unternehmen, die werden mit der vollen Absicht gegründet, später einmal verkauft zu werden. Startups machen das häufig und die Gründerinnen und Gründer träumen von einem milliardenschweren Verkauf, der sie reich macht. Bei der Commerzbank ist das anders, sehr anders. Die italienische UniCredit Bank will die deutsche Commerzbank übernehmen. Die Commerzbank sagt aber bislang no, grazie mille, in Richtung Mailand und will nicht übernommen werden. Heute hat die Commerzbank neue Geschäftszahlen vorgelegt und weitere Stellenstreichungen angekündigt. Was das mit der Offerte aus Italien zu tun hat, das klären wir in dieser Sendung. Und außerdem eine Schlappe für US-Präsident Trump vor einem US-Handelsgericht. Welche Auswirkungen der Krieg gegen den Iran auf die deutsche Industrieproduktion hat. Und dann wird's stachelig. Im Firmenporträt nehmen wir Sie mit nach Erfurt zum ältesten Kakteenzüchter der Welt. Die Bank an ihrer Seite, das ist ein Werbespruch, der sich in vielen Köpfen in Deutschland eingebrannt hat. Die Commerzbank versucht da, das Bild eines Freundes und Partners an der Seite ihrer Kunden zu zeichnen. Von zwei Banken an der Seite der Kunden ist da aber nicht die Rede. Schon gar nicht von einer Commerzbank, die ihren Hauptsitz nicht mehr in Frankfurt hat, sondern von Mailand aus kontrolliert wird. Die UniCredit Bank hat sich mit Aktienkäufen seit knapp 2 Jahren immer stärker an die Seite der Commerzbank begeben, obwohl die Commerzbank das gar nicht will. Heute stellte die Frankfurter Bank neue Zahlen vor und natürlich war der Übernahmekampf mit der UniCredit das Topthema. Mischa Erhardt berichtet.
3: Der Zaubertrank eines gallischen Dorfes gegen die Römer ist legendär und verleiht Asterix Bärenkräfte. Die Commerzbank nimmt gegen die feindliche Übernahme der italienischen UniCredit einen kräftigen Schluck aus der Pulle eines Zaubertranks, der ihre Anleger verzaubern soll. Und der heißt Rendite und Profitabilität.
4: Wir sind jetzt zurück, wirklich dazu, ein verlässlicher Dividendentitel zu sein und eben auch unseren Aktionären die notwendige Rendite dafür zu bieten, dass sie in uns investieren,
3: sagt Commerzbank-Chefin Bettina Orlopp mit Blick auf ehrgeizige Ziele. Die Rendite auf das eingesetzte Kapital soll bei der Bank bis 2030 auf 21% steigen. Zum Vergleich, im vergangenen Jahr betrug sie 10%. Der ehemalige Chef der Deutschen Bank, Josef Ackermann, hatte öffentlich Kritik einstecken müssen, weil er eine Eigenkapitalrendite von 25% als Ziel ausgab. Davor hat Bettina Orlopp keine Angst.
4: Wir wollen Investments in Europa, in Deutschland haben. Und dazu zählt auch, dass wir den Aktionären und den Investoren, denen müssen wir dann auch wettbewerbsfähige Renditen liefern. Und deswegen bin ich auch sehr zuversichtlich, dass das auch absolut anerkannt ist.
3: Die ehrgeizigen Ziele sollen die Commerzbank im Abwehrkampf stärken. So versucht man in Frankfurt, seine Aktionäre bei der Stange zu halten. Für das laufende Geschäftsjahr will die Bank ihre Gewinne unter dem Strich um 30% steigern. Nach 2,6 im vergangenen Jahr sollen es 3,4 Milliarden Euro unter dem Strich in diesem Jahr sein. Durch die verbesserte Prognose erhöht die Commerzbank den Einsatz im Übernahmepoker. Genau dazu dienen auch heute veröffentlichte neue Eckpfeiler ihrer Strategie bis 2030, die eigentlich erst im Herbst vorgesehen war. Auch hier geht es um Effizienz, auch durch den Abbau von weiteren 3000 Vollzeitarbeitsplätzen. Allerdings soll das zum einen sozialverträglich passieren, zum anderen sollen in Zukunftsbereichen neue Jobs entstehen.
4: Bis 2028 gehen wir davon aus, dass unsere Anzahl der Vollzeitkräfte ungefähr konstant bleibt. Und dann bis 2030 erwarten wir, dass ungefähr 50% von den 3000 sich dann auch in der Gesamtzahl niederschlagen.
3: So die Vorstandsvorsitzende der Commerzbank Bettina Orlopp. Eine Einigung mit den Arbeitnehmervertretern gäbe es schon. Man agiere partnerschaftlich in der Bank. Das liegt auch daran, dass die Beschäftigten im Fall einer Übernahme einen Kahlschlag ihrer Jobs befürchten. So wirbt UniCredit-Chef Andrea Orcel damit, dass man die Commerzbank im Fall einer Übernahme um 7000 Vollzeitstellen verschlanken könnte. Die UniCredit hat den Commerzbank-Aktionären in dieser Woche ein Kaufangebot gemacht. Bis Mitte Juni können sie ihre Aktien gegen UniCredit-Aktien tauschen. Allerdings würden sie dabei Geld verlieren. Das Tauschangebot liegt unter dem aktuellen Wert der Commerzbank-Aktien. Klaus Nieding von der Deutschen Schutzvereinigung für Wertpapierbesitz.
5: Der Kurs ist für die Commerzbank-Aktionäre gelaufen und dieses Übernahmeangebot ist ja gar kein Übernahmeangebot, damit die Aktionäre es annehmen.
3: Ziel des UniCredit-Chefs Andrea Orcel ist es, mit dem freiwilligen Tauschangebot über die Schwelle von 30% der Commerzbank-Anteile zu kommen. Andernfalls hätte UniCredit bei Erreichen von 30% ein Pflichtangebot machen müssen, was weitaus teurer wäre. So hätte UniCredit die Möglichkeit, nach dem Überschreiten der 30% nach und nach Aktien der Commerzbank am Markt einzusammeln, um so den Druck auf das Management in Frankfurt zu erhöhen. Die Bundesregierung stellt sich bislang gegen den Versuch einer feindlichen Übernahme, ebenso wie das Commerzbank-Management.
4: Unsere eigenständige Strategie hat sich als erfolgreich erwiesen. Ein Niedrigpreisangebot ohne nennenswerte Prämie ist daher schlicht und ergreifend nicht angemessen.
3: Was im Umkehrschluss heißt, wenn der Preis des Angebotes der UniCredit steigt, könnte sich die Lage ändern. Die Frage lautet also in den kommenden Wochen, ob die Italiener ein besseres Angebot vorlegen und ob die Commerzbank mit ihren Zauberworten Effizienz und Profitabilität ihre Anleger bei der Stange halten kann.
2: Das war ein Beitrag von Mischa Erhardt und es wird deutlich, der Aktienkurs der Commerzbank, der hat eine hohe Relevanz für die Frage, wie es im Übernahme-Poker bzw. Abwehrkampf weitergeht. Und deshalb fragen wir Samir Ibrahim, unseren Börsenreporter in Frankfurt am Main, wo denn die Commerzbank-Aktie gerade steht.
6: Naja, also um mal bei dem Bild zu bleiben, das der Kollege Erhardt gerade gemalt hat, dieser Zaubertrank wird hier eher als Gemüsesuppe wahrgenommen. Die Commerzbank-Aktie verliert 1,4% zum Vergleich, die Deutsche Bank-Aktie auch sehr schwach heute, aber fast unverändert.
2: Und trotz optimistischerer, sagen wir es mal so, Töne aus Washington D.C. gibt es weiterhin keine Einigung zwischen den USA und dem Iran mit Blick auf die Straße von Hormuz. Und deshalb fragen wir auch heute, wo denn der Ölpreis gerade steht.
6: Tja, die Ölsorte Brent bei $100,60 aktuell, etwas gesunken sogar, WTI rund $95. Diese $100-Marke ist eine kritische Marke, natürlich gestiegen über diese Marke durch die nächtlichen Angriffe der USA auf den Iran. Kein Bruch des Waffenstillstands, sagt Washington, hat diese Einschätzung aber möglicherweise recht exklusiv. Der Markt sieht es jedenfalls anders.
2: Und dieser Angriffskrieg Israels und der USA auf den Iran, der begann vor etwa 2 Monaten. Mittlerweile, ja, die Waffenruhe, die nur so halbwegs hält. Heute wurden neue Konjunkturdaten in Deutschland veröffentlicht. Und wir wollen die Frage stellen, ob denn der Krieg bereits Spuren hinterlässt, auch dort.
6: Ja, kommt drauf an, wie man fragt. Spuren in jedem Fall. Die deutsche Wirtschaft aber insgesamt erstaunlich robust, haben wir die letzten 14 Tage schon festgestellt. Der Angriff Israels und der USA ist ja am 28. Februar gestartet worden. Jetzt bekommen wir aus den einzelnen Bereichen der Wirtschaft die Daten für den März, also aus dem ersten Kriegsmonat. Und die sind tatsächlich recht unterschiedlich. Und das wollen wir mal einschätzen. Martin Lück ist zu uns gekommen von der Denkfabrik Macro Monkey. Zunächst die Produktionsdaten, also jetzt das aktuellste. Da gab es auch sogar unterschiedliche Daten. Beim Bau wurde Produktion gedrosselt, kann man vielleicht noch nachvollziehen. Aber Energieversorger auch. Wie kommt das?
7: Ja, da muss man zuerst mal das Ganze eine Etage höher hängen, weil diese ganzen Zahlen, auch die Produktionszahlen, sind wahnsinnig volatil. Mit anderen Worten, die schwanken enorm von einem Monat zum nächsten. Das kann also sein, dass wir jetzt gerade eine gewisse Produktionsmenge im Februar hatten, die niedriger war und dann nimmt die im März entsprechend wieder zu oder umgekehrt. Das heißt, dieses Hin- und Herspringen von Monatszeitreihen, das ist einfach völlig normal. Deshalb würde ich dem einen Datenpunkt jetzt da keine große Bedeutung beimessen. In diesem Fall kann das tatsächlich eher Zufall sein.
6: Dann nehmen wir mal die Maschinenbauer und auch die Autobauer über die Woche hinweg gelernt. Die Maschinenbauer stellen weniger her, die Autohersteller dafür mehr. Wie kommt das?
7: Auch das ist, da haben wir andere Faktoren, die dahinter stehen. Das sind ja beides so auch exportorientierte Branchen mit sehr, sehr hohem Exportanteil. Und deshalb ist es immer so ein bisschen der Auftragslage dann geschuldet. Generell kann man aber feststellen, dass in beiden Branchen der Wind von vorne weht. Bei den Maschinenbauern hatten wir natürlich eine Erholungszahl typischerweise im März gesehen. Das war auch in den Auftragszahlen hat sich das niedergeschlagen für das gesamte verarbeitende Gewerbe. Das sind dann Großaufträge, die da reinkommen, die einfach dann die Statistik komplett verzerren. Die mal drin sind und mal wieder nicht drin. Und deshalb sind auch hier die Schwankungen sehr stark.
6: Sie haben die Ausfuhren gerade angesprochen, auch überraschenderweise gestiegen. Wie kann das sein?
7: Ja, das kann sein, dass wir da mal eine bessere Zahl beispielsweise aus Europa hatten. Das ist die Region, die einigermaßen berechenbar, einigermaßen stabil läuft. Bei den anderen großen Exportnationen und Partnern, nämlich den USA und China, ist die Lage im Moment schwierig aus unterschiedlichen Gründen. In Amerika aufgrund der Zollpolitik des Präsidenten und in China aufgrund der Tatsache, dass die chinesische Volkswirtschaft selbst zu viel Produktion hat und zu wenig Nachfrage und deshalb versucht, ihre überschüssige Produktion bei uns zu verkaufen. Leider auch zu sehr attraktiven, man könnte sogar sagen Dumpingpreisen. Und das sind also Dinge, die die Exportindustrie besonders unter Druck setzen an dieser Stelle. Wenn sich da mal eine Erholung zeigt, dann kommt die wahrscheinlich eher aus Europa, wo wir niedriges, aber stetiges Wachstum und entsprechende Nachfrage sehen.
6: Eine letzte Frage noch, weil das einfach eine spannende Umfrage war vom Deutschen Industrie- und Handelskammer. Da kam jetzt die Woche ja auch, jedes dritte Unternehmen verstärkt seine Lagerhaltung wegen des Krieges. Warnzeichen?
7: Vorsichtig würde ich sagen. Ja, man hat doch gesehen, am Anfang hieß es, dieser Krieg ist schnell vorbei. Das ist ganz schnell aus den Büchern wieder draußen. In 2 Wochen ist das Thema durch, maximal 4, hat ja sogar der US-Präsident am Anfang gesagt. Inzwischen sind wir mit über 2 Monaten gut dabei. Und je länger sich das jetzt fortsetzt, desto mehr wollen Unternehmen auf der vorsichtigen Seite sein und fahren dann lieber die Lagerbestände hoch. Das ist der Grund.
6: Martin Lück von MacroMonkey. Herzlichen Dank für diese Einschätzung.
2: Und wir schauen auf den deutschen Aktienindex.
6: Ja, heute angesichts der gestiegenen Ölpreise minus ausgeweitet über den Vormittag hinweg, aktuell 250 Punkte, minus, das sind 1%. Der neue Stand also jetzt zur Mittagsstunde 24.411 Punkte. Die Auguren sagen es, die US-Börsen werden auch tiefer starten.
2: Und wir schauen auf die Aktie von Infineon.
6: Ja, Infineon heute stärkster Wert im DAX. So nutzen ist ja das KI-Hype, den wir hier sehen. Die Aktie zuletzt gut gelaufen, hat jetzt kleine Rücksetzer gehabt wegen Gewinnmitnahmen. Jetzt gibt es welche, die da einsteigen und nachkaufen. Die Aktie aktuell 1,7% im Plus.
2: Und Verluste gibt es beim Rüstungs- und Waffenhersteller Rheinmetall. Warum?
6: Ja, der hatte ja Zahlen vorgelegt und die haben nicht gleich jeden überzeugt. Und Analysten schauen in den Tagen danach immer gerne mal die Lage des Unternehmens konkret an, durchforsten diese Bilanzen, rechnen das selber durch und geben ihre Bewertungen ab. Jetzt gibt es eine negative Bewertung. Die Aktie verliert tatsächlich rund 6%, weil dieser Bewertung auch gefolgt wird.
2: Um den Goldpreis ist es nach Monaten des Hypes, vielleicht kann man das so sagen, zuletzt wieder etwas stiller geworden. Und heute gibt es aber wieder deutliche Bewegungen.
6: Und zwar nach oben. Der Goldpreis aktuell bei 4.722 US-Dollar je Fein. Und Hintergrund dieses Wechselverhaltens sind die Notenbanken, soweit man das weiß. Zuletzt hatten die Notenbanken ja mit ihren Anteil daran, dass der Goldpreis so massiv gestiegen war. Dann wurde zuletzt verkauft. Da ist dann dieser Hype in sich zusammengebrochen. Und jetzt ist es so offensichtlich so, dass Notenbanken wieder nachkaufen.
2: Und jetzt schauen wir noch auf zwei Werte, auf den Eurokurs und den Anleihemarkt.
6: Ja, angesichts der Lage seit gestern Nacht, der Dollar etwas schwächer, entsprechend steigt der Euro auf 1,1763 Dollar aktuell und die Umlaufrendite ebenfalls gestiegen auf 2,98%.
2: Samir Ibrahim war das an der Börse in Frankfurt am Main. Mit Blick auf die zweite Amtszeit von US-Präsident Trump wird immer wieder die Sorge geäußert, dass der mit seiner Politik den Rechtsstaat und die Demokratie seines Landes untergrabe, vielleicht gar in Teilen abschaffe. Doch die Justiz des Landes, die ist weiterhin alive and kicking, wie man auf Englisch sagen würde, lebendig und putzmunter. Der US Supreme Court, der hatte im Februar den Großteil von Trumps Sonderzöllen für unzulässig erklärt. Trump wollte das nicht auf sich sitzen lassen und führte einen neuen globalen Zoll in Höhe von 10% ein. Doch auch dieser Zoll wurde nun von einem Gericht für rechtswidrig erklärt. Das ist jedoch ein Urteil, das zunächst nur für drei Kläger gilt. Auch an anderer Stelle gibt es etwas Entspannung. Anne Schneider berichtet.
8: Im Handelsstreit zwischen den USA und der Europäischen Union zeichnet sich vorerst keine weitere Eskalation ab. US-Präsident Donald Trump hat die von ihm angedrohten höheren Zölle auf Fahrzeuge aus der EU bislang nicht umgesetzt. Sie sollten eigentlich schon in dieser Woche greifen. Für zusätzliche Unsicherheit sorgt die Rechtslage. Der Supreme Court hatte Anfang 2026 entschieden, dass der Präsident keine pauschalen globalen Zölle auf Grundlage eines Notstandsgesetzes verhängen darf. Ein US-Handelsgericht hat zudem gestern klargestellt, dass breit angelegte Importzölle rechtlich nur eingeschränkt möglich sind und grundsätzlich in der Zuständigkeit des Kongresses liegen. Allerdings ist die Entscheidung noch nicht endgültig. Die US-Regierung kann Berufung einlegen und der Fall könnte am Ende erneut vor dem Supreme Court landen. Trump hatte Anfang Mai erklärt, dass die Zölle auf Fahrzeuge aus der EU auf 25% erhöht werden sollen. Er begründete diesen Schritt damit, dass die EU ihren Verpflichtungen aus einem gemeinsamen Handelsabkommen nicht nachgekommen sei. Die EU bestreitet das und sieht keinen Vertragsbruch. In dem Abkommen war ursprünglich ein Zollsatz von rund 15% vereinbart worden. Nach einem Gespräch mit EU-Kommissionspräsidentin Ursula von der Leyen schlägt Trump nun einen etwas moderateren Ton an. Zwar pocht er weiterhin auf die vollständige Umsetzung des Handelsabkommens inklusive Nullzöllen auf europäischer Seite, gewährt der EU dafür aber mehr Zeit. Diese Frist setzt er bis zum 250. Geburtstag der Vereinigten Staaten am 4. Juli dieses Jahres. Die höheren Zölle sind bislang jedoch nur angekündigt worden. Konkrete Umsetzungsschritte wie eine offizielle Verordnung oder Veröffentlichung fehlen weiterhin. Auch andere von Trump angekündigte Maßnahmen, etwa deutlich höhere Zölle auf Medikamente oder eine Anhebung des globalen Importzolls, sind bislang nicht umgesetzt worden und gelten vor allem als politisches Druckmittel.
2: Anne Schneider war das. Botaniker haben eine recht spezielle Fachsprache. Kakteen zum Beispiel gehören in dieser Sprache zur Ordnung der Nelkenartigen innerhalb der Bedecktsamer. Schöne exotische Bezeichnungen sind das für Pflanzen, die man vielleicht sonst als stachlig wahrnimmt. Viel tiefer zu Hause in der Welt der nelkenartigen Bedecktsamer ist aber ein Unternehmen aus Erfurt, das sich tatsächlich seit Jahrhunderten mit Kakteen beschäftigt, in 10. Generation. Hier kommt das Firmenporträt von Dieter Wulff über Kakteen Hage.
9: Schon die Adresse ist Programm. Kakteen Hage liegt an der Blumenstraße am Stadtrand von Erfurt. Alles begann 1685, erklärt Ulrich Hage, der heutige Firmenchef, und zeigt auf eine sogenannte Verrechtungsurkunde.
10: Das heißt also Steuerbescheid sozusagen. Und da verrechtet also der Hans oder Johann Hage 200 Goldgulden.
9: Damals ein ziemliches Vermögen. Die Pest hatte damals in Erfurt gewütet. Der Magistrat suchte nach Zuwanderern und so ließen die Hages sich hier nieder. Mittlerweile haben ihm Historiker bestätigt, sein Familienbetrieb ist die älteste Gärtnerei in Deutschland und der heute 55-Jährige damit Gärtner in 10. Generation. Und dann begann 1822 einer seiner Vorfahren, Friedrich Adolf Hage, mit dem, für das die Firma heute bekannt ist, die Kakteenzucht.
10: Und da gibt es also dann diese Geschichte, der hat halt am sächsischen Hof sich um die Königin der Nacht kümmern sollen.
9: Die Königin der Nacht hat ihren Namen eben, weil ihre Blüten sich jedes Jahr nur für eine Nacht öffnen.
10: Der König hatte also ein Sommerfest angesetzt, weil sein Nachbar, der polnische König, zu Besuch war in Dresden. Und er hat es also geschafft, pünktlich zum Sommerfest, also die Königin der Nacht, zum Blühen zu bringen.
9: Und mit einem Steckling dieser Königin der Nacht begann dann die Geschichte von Kakteenhage und ist damit auch nachweislich der älteste Kakteenzuchtbetrieb der Welt. Heute verkauft der Betrieb etwa 200.000 Kakteen pro Jahr und erwirtschaftet so etwa 1 Million Euro Umsatz. Nur 3 der insgesamt 15 Gewächshäuser sind für Besucher und Kunden offen. Die meisten Gewächshäuser der Firma sind klein und eher unscheinbar, manche schon über 100, 120 Jahre alt, wie das, wo die Mutterpflanzen stehen.
10: Und die werden einmal im Jahr geerntet, das heißt also einfach abgeschnitten, und dann machen die Wurzeln im Topf und dann wachsen die weiter.
9: Ein klassisches Gewächshaus mit Glasfenstern, angelehnt an einer Hauswand und nach Süden ausgerichtet, alles sehr eng und verwinkelt. Selbst eine kleine Schubkarre würde hier nicht durchpassen. Über weitere schmale Gänge geht es dann in ein anderes Gewächshaus.
10: Es ist immer zu, da darf normalerweise auch keiner rein. Also hier sind die Aussaaten, das ist hier ungefähr, naja, eine Viertelmillion Pflanzen, Viertel bis eine halbe Million, die hier stehen.
9: Hier ist alles mit Planen abgedeckt. Auf Tischen sieht man nur kleine weiße Kästchen mit Sand und Etiketten.
10: Also man muss da fast mit der Nase schon drauf stoßen. Und dann findet man vielleicht mit etwas Glück irgendwo einen kleinen buschigen Knubbel. Hier haben wir welche.
9: Für Kakteen braucht man eben Geduld, meint Ulrich Hage, als Züchter und als Unternehmer. Etwa alle 50 Jahre gäbe es einen Kakteenhype. Nach der Firmengründung kam die nächste Welle um 1870 mit dem Maler Karl Spitzweg. Dann, 50 Jahre später, machten die Comedian-Harmonists den Kaktus wieder populär.
11: Und wenn ein Bösewicht was Ungezogenes spricht, dann hol ich meinen Kaktus und der sticht, sticht, sticht. Oh, mein kleiner grüner Kaktus steht draußen.
9: Und auch jetzt gerade, meint Ulrich Hage, habe der Kaktus wieder Konjunktur. Etwa 2.500 Kakteensorten gibt es weltweit und fast alle findet man bei Kakteenhage. Mit kleinen Härchen oder riesigen Dornen, von hellgrün bis dunkelgrau und wenn man zur richtigen Jahreszeit kommt, mit spektakulären Blüten. Und zwischendurch stehen dann alte, wirklich alte Pflanzen, wie ein Goldkugelkaktus, auf den Ulrich Hage beim Rundgang zeigt.
10: Davon gibt es 3 Generationen Fotos. Das heißt, es gibt ein Bild von dieser Pflanze mit meinem Großvater, es gibt ein Bild von meinem Vater neben dieser Pflanze und es gibt ein Foto von mir. Also wir schätzen sie inzwischen auf 200 Jahre.
9: Der etwa 80 cm hohe Kaktus, der wie ein dorniger Polsterhocker aussieht und daher oft auch wenig nett Schwiegermuttersitz genannt wird, ist natürlich unverkäuflich. Ansonsten funktioniert der Handel hier hauptsächlich als Versandhandel. Die Aufträge kommen meist übers Internet und weit über 80% der Kakteen werden verschickt. Dafür werden die Kakteen vorsichtig eingewickelt und sorgfältig verpackt. Wie das funktioniert, zeigt der Chef in einer größeren Halle, wo die Pflanzen auf ihre Reise vorbereitet werden.
10: Der kriegt vom Prinzip erstmal eine Holzkrause, sieht so aus wie ein Schal. Und damit sorgen wir dafür, dass die Erde aus dem Topf nicht raushüpfen kann. Und dann wird er einfach in Papier eingepackt. Also das ist jetzt hier einfach ganz normales Seidenpapier. Dann wohnt er da drinnen also ganz zufrieden. Und das Papier nimmt also die Feuchtigkeit auf, da passiert dann nicht viel. Da kommt immer ein kleiner Hügel drauf. Damit reisen die also wirklich um die ganze Welt sicher, ohne dass da was passiert.
2: Das war das Firmenporträt heute von Dieter Wulff. Die Industrieproduktion in Deutschland ist im März also zurückgegangen. Schon gestern kam hingegen diese Nachricht. Zumindest die Auftragslage im sogenannten verarbeitenden Gewerbe, die hat sich im März überraschend deutlich gebessert. Es gab mehr Aufträge, vor allem aus dem Ausland. Wir kommen zur Wirtschaftspresseschau.
12: Ein Plus als Krisensignal, titelt die Frankfurter Allgemeine Zeitung und führt aus: Oft reicht schon der nähere Blick auf das Detail, um vorsichtige Hoffnungen zunichte zu machen. Der Auftragseingang für den Monat März, der die Frühphase des Irankriegs spiegelt, ist dafür ein gutes Beispiel. Um 5% sind die Aufträge gegenüber Februar gestiegen, was ein sehr starker Zuwachs ist. Großaufträge, die das Bild verzerren, spielten diesmal keine große Rolle. Als Frühindikator für die künftige Entwicklung der Produktion könnte man den Auftragseingang für März deshalb so lesen, dass die hiesige Wirtschaft vor dem Irankrieg am Beginn einer moderaten Erholung stand. Doch weit gefehlt. Mit der Sperrung der Straße von Hormus haben Händler und Unternehmen umgehend realisiert, dass nicht nur die Energiepreise, sondern auch die Preise nachgelagerter Vorprodukte und Erzeugnisse steigen werden. Die wirtschaftlich richtige Reaktion darauf ist, möglichst schnell noch die Lager aufzufüllen, bevor die Preiswelle anrollt. Das erklärt wohl das Gros des Auftragsschubs im März. Zeichen einer beginnenden Belebung ist das Plus nicht, sondern eher das Gegenteil. Es ist ein Zeichen drohender Inflation und möglicher Knappheiten. Die Rheinzeitung aus Koblenz befasst sich mit der Steuerpolitik der Bundesregierung. Trotz der problematischen Haushaltslage ist die Koalition erstaunlich mutig. Sie hat eine Steuerreform zum 1. Januar 2027 angekündigt. Kleinere und mittlere Einkommen sollen entlastet werden. Finanzminister Klingbeil will das durch höhere Steuern am oberen Ende finanzieren. Die Union ist dagegen. Die Steuerschätzung bringt die Steuerreformpläne zwar insgesamt nicht in Gefahr, gibt der Koalition aber keinen weiteren Spielraum für eine Nettoentlastung der Steuerzahler. Leider. Und das Handelsblatt meint: Nachdem sich die Union neuerdings offen für einen höheren Reichensteuersatz zeigt, muss sich auch die SPD in der Steuerpolitik bewegen. In einer wohltemperierten Steuerreform kann der nominale Spitzen- und Reichensteuersatz durchaus steigen. Die SPD muss sich aber fragen, ob die Methode Klassenkampf in Krisenzeiten der richtige Ansatz ist. Oder ob sie mit ihren Plänen nicht jene Leistungsträger gegen sich aufbringt, die der Partei durchaus zugewandt sind.
2: Das war die Wirtschaftspresseschau hier in der Sendung Wirtschaft am Mittag hier im Deutschlandfunk. Mehr Wirtschaft gibt es unter anderem ab 17.05 Uhr in unserer Schwestersendung Wirtschaft und Gesellschaft. Mein Name ist Benjamin Hammer. Vielen Dank, dass Sie uns zugehört haben.
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0: Uhr, die Nachrichten. Zunächst die Übersicht. Der Bundesrat hat die geplante Entlastungsprämie abgelehnt. In Russland und der Ukraine gibt es ungeachtet der von Moskau verkündeten einseitigen Waffenruhe Angriffe. Der britische Premier Starmer will trotz der starken Verluste seiner Labour-Partei bei den Kommunalwahlen in England im Amt bleiben. Die Meldungen im Einzelnen. Der Bundesrat hat einer Reform der privaten Altersvorsorge zugestimmt. Sie kann damit zum Jahreswechsel in Kraft treten. Vorgesehen sind neue Vorsorgedepots, darunter ein staatliches Standarddepot und veränderte Fördermöglichkeiten. Auch private Anbieter werden verpflichtet, ein Standardprodukt im Portfolio zu haben. Die Kosten werden auf 1% der durchschnittlichen jährlichen Rendite gedeckelt. Das neue System soll die bisherige Riester-Rente ablösen. Der Bundesrat billigte zudem Erleichterungen für sogenannte Überkreuzspenden von Nieren. Die Gesetzesänderung sieht vor, dass künftig auch Lebendspenden von Nieren zwischen zwei unterschiedlichen Paaren im Regelfall zugelassen werden. Dies soll den Kreis möglicher Organspenderinnen und Spender vergrößern. Bisher ist das Transplantieren von Organen lebender Spender nur erlaubt, wenn zum Empfänger oder zur Empfängerin eine enge Beziehung besteht. Die Länderkammer stimmte ferner dem Gesetz für eine beschleunigte Vergabe öffentlicher Aufträge zu. Dadurch sollen Verfahren vereinfacht und digitalisiert werden. Angesichts der bevorstehenden Fußball-WM stimmte der Bundesrat auch einer Verordnung zu, die für das sogenannte Public Viewing Ausnahmen vom geltenden Lärmschutz zulässt. Die Bundesregierung hält trotz der Ablehnung durch den Bundesrat an der geplanten Entlastungsprämie von 1.000 Euro fest. Ein Sprecher kündigte dazu Gespräche mit den Ländern an. Geplant war bislang, dass Arbeitgeber ihren Beschäftigten die freiwillige Prämie steuer- und abgabenfrei auszahlen können, um die Belastungen durch die gestiegenen Energiepreise abzufedern. Die Länder verweigerten jedoch am Vormittag im Bundesrat ihre Zustimmung, da sie mit Einnahmeausfällen in Milliardenhöhe rechnen. Schleswig-Holsteins Ministerpräsident Günther von der CDU hatte schon im Vorfeld kritisiert, dass viele Unternehmen die Prämie gar nicht zahlen könnten. Er forderte nun ebenso wie Mecklenburg-Vorpommerns Ministerpräsidentin Schwesig von der SPD stattdessen ein Gesamtpaket, um die Wirtschaft zu stärken, die Energiepreise zu senken und kleinere sowie mittlere Einkommen zu entlasten. Grünen-Fraktionschefin Dröge sagte, die Vorschläge der Bundesregierung seien so schlecht, dass sie nicht einmal ihre eigenen Ministerpräsidenten überzeugten. Wirtschaftsverbände äußerten sich erleichtert über die Ablehnung der Prämie. Der Bundestag hat neue Regelungen zum Schutz von Opfern häuslicher Gewalt beschlossen. Neben den Koalitionsfraktionen Union und SPD stimmten auch die AfD und die Grünen dem sogenannten Gewaltschutzgesetz zu. Die Linke enthielt sich. Das Gesetz sieht vor, dass Täter, gegen die schon ein Annäherungsverbot verhängt wurde, zum Tragen einer elektronischen Fußfessel verpflichtet werden können. Außerdem sollen Familiengerichte Täter nach einer Körperverletzung oder einer ernsthaften Gewaltandrohung dazu verpflichten können, an Antigewalttrainings teilzunehmen. Bundesjustizministerin Hubig sagte im Bundestag, das Gesetz stärke den Schutz von Betroffenen. Wer Gewalt begehe, müsse an sich arbeiten, damit sie nicht wieder aus ihm herausbreche, meinte die SPD-Politikerin. Laut dem Justizministerium sind bei Partnerschaftsgewalt fast 80% der Opfer weiblich. Der Sicherheits- und Verteidigungsexperte Thiele sieht in der vereinbarten stärkeren Zusammenarbeit Deutschlands und der Ukraine in der Verteidigung einen begrenzten Nutzen. Thiele sagte im Deutschlandfunk, die Ukraine sei zwar in der Lage, als Kriegspartei schnell neue Waffen zu entwickeln und sich mit diesen gegen Russland zu verteidigen, allerdings könne Deutschland nicht einfach fragwürdige Systeme einsetzen, bei denen man nicht wisse, wie sie funktionierten. Was man jedoch gut nutzen könne, seien von der Ukraine bereitgestellte Daten zum Umgang mit russischen Bedrohungen. Bundeskanzler Merz und der ukrainische Präsident Zelensky hatten bei Regierungskonsultationen im April Abkommen über die verstärkte Zusammenarbeit unterzeichnet. Demnach soll unter anderem bei der Entwicklung und Produktion von Drohnen noch enger kooperiert werden. Im Ukraine-Krieg gibt es trotz einer von Russland einseitig verkündeten zweitägigen Waffenruhe Angriffe beider Seiten. Der Gouverneur der russischen Region Rostovs, Lyusa, erklärte im Online-Dienst Telegram, die Ukraine habe schwere Drohnen- und Raketenangriffe auf russisches Gebiet durchgeführt. Es gebe Zerstörungen durch Drohnentrümmer in mehreren Städten. Das Verteidigungsministerium in Moskau teilte mit, dass insgesamt mehrere hundert ukrainische Drohnen abgefangen worden seien. Der ukrainische Präsident Zelensky erklärte seinerseits, das russische Militär habe seine Angriffe in der Nacht fortgesetzt. Dies zeige, dass Russland die selbstverkündete Waffenruhe nicht einhalte. Der Kreml hatte die Feuerpause wegen der Feierlichkeiten in Russland zum Jahrestag des sowjetischen Sieges über das nationalsozialistische Deutschland im Zweiten Weltkrieg ausgerufen. Die EU-Außenbeauftragte Kallas hat sich dafür ausgesprochen, möglichst rasch Beitrittsverhandlungen mit der Republik Moldau aufzunehmen. Nach Gesprächen mit der moldauischen Präsidentin Sandu in der Hauptstadt Chisinau sagte Kallas, die Zeit sei günstig, weil es in der EU zurzeit keine Regierung gebe, die gegen einen Beitritt sei. Ein genaues Datum für Beitrittsgespräche nannte sie aber nicht. Die Republik Moldau hatte erst Anfang April den Austritt aus der von Russland dominierten Gemeinschaft unabhängiger Staaten beschlossen, die sich 1991 nach der Auflösung der Sowjetunion gegründet hatte. Russland hat nach wie vor Truppen in der Region Transnistrien stationiert. Sie ist seit 1990 faktisch unabhängig, wird aber international weiter als Teil der Republik Moldau angesehen. Angesichts deutlicher Verluste der Labour-Partei bei den Kommunalwahlen in England hat der britische Premierminister Starmer die Verantwortung übernommen. Einen Rücktritt schloss er jedoch aus. Er wolle bei der nächsten Parlamentswahl erneut antreten, betonte der Labour-Politiker. Bei der Kommunalwahl in England verzeichnete laut Zwischenergebnissen die rechtspopulistische Partei Reform UK deutliche Zugewinne. Auch Grüne und Liberaldemokraten konnten Sitze hinzugewinnen, wenn auch in geringerem Ausmaß. Die konservative Partei verlor Sitze. In Schottland und Wales konnten die Bürgerinnen und Bürger die Zusammensetzung der Regionalparlamente neu bestimmen. Hier liegen bisher keine Ergebnisse vor. In der Türkei hat es im Zuge der Korruptionsermittlungen gegen den früheren Istanbuler Bürgermeister İmamoğlu 29 weitere Festnahmen gegeben. Wie die staatliche Nachrichtenagentur Anadolu unter Berufung auf die Staatsanwaltschaft berichtet, wird den Beschuldigten vorgeworfen, öffentliche Ausschreibungen über eine kommunale Tochtergesellschaft manipuliert zu haben. İmamoğlu sowie rund 400 Mitangeklagte stehen seit März vor Gericht. Dem Oppositionellen werden Bestechung, Geldwäsche sowie die Gründung und Leitung einer kriminellen Vereinigung vorgeworfen. İmamoğlu hat die Anschuldigungen stets zurückgewiesen. Seine Anhänger werfen der Justiz vor, mit dem Prozess die Präsidentschaftskandidatur İmamoğlu's im Jahr 2028 verhindern zu wollen. Nach dem Bundestag hat auch der Bundesrat der Berufung des CDU-Politikers Heveling zum neuen Präsidenten des Bundesrechnungshofes zugestimmt. Der 53-Jährige wird damit Nachfolger des scheidenden Präsidenten Scheller, dessen Amtszeit nach 12 Jahren endet. Der Bundesrechnungshof prüft die Haushalts- und Wirtschaftsführung des Bundes, kann aber nur Empfehlungen aussprechen. In einer Bankfiliale im rheinland-pfälzischen Sinzig gibt es eine Geiselnahme. Die Polizei geht nach eigenen Angaben von mehreren Tätern und Geiseln in der Volksbank aus. Die Einsatzkräfte seien mit einem Großaufgebot vor Ort, hieß es. Und hier noch einmal die Übersicht. Der Bundesrat hat die geplante Entlastungsprämie abgelehnt. In Russland und der Ukraine gibt es, ungeachtet der von Moskau verkündeten einseitigen Waffenruhe, Angriffe. Der britische Premierminister Starmer will trotz der starken Verluste seiner Labour-Partei bei den Kommunalwahlen in England im Amt bleiben. Das Wetter. Verbreitet heiter bis wolkig, von der Mitte bis in den Osten viele Wolken. Höchstwerte 17 bis 22, an der See nur 10 bis 16 Grad. Morgen im Norden zeitweise wolkig, sonst heiter. Temperaturen 16 bis 25 Grad. Die weiteren Aussichten: am Sonntag im Nordwesten und Norden wolkig bis stark bewölkt und örtlich etwas Regen, im Osten und Südosten teils länger heiter. Später im Südwesten zunehmend bewölkt und gebietsweise Schauer. 15 bis 27 Grad. Das waren die Nachrichten.
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Wenn wir in der Politik von Brandmauer sprechen, dann meinen wir damit, dass demokratische Parteien sich klar von extremistischen Parteien wie der AfD abgrenzen und auch die Zusammenarbeit verweigern. Auf kommunaler Ebene ist diese Brandmauer mittlerweile gefallen. In Sachsen zum Beispiel. Da gibt es in mehreren Städten wie Pirna oder Großschirmer bereits AfD-Bürgermeister und die arbeiten mittlerweile mit den anderen Parteien zusammen. Seit dieser Woche ist nun ein weiterer AfD-Politiker als Chef im Rathaus zu finden, im sächsischen Wintersport. Ort Altenberg. Eines unserer heutigen Themen. Schön, dass Sie eingeschaltet haben zu unserem Blick in die Bundesländer. Ich bin Sabine Demmer.

0: Die Stadt Altenberg im Erzgebirge, die kennen viele Menschen, die gerne wandern oder aber auch Wintersport betreiben. Denn Altenberg ist seit 2016 Luftkurort und außerdem fanden hier schon verschiedene Weltmeisterschaften statt, zum Beispiel im Biathlon oder Rodeln. Wir schauen aber heute nicht aus sportlichen Gründen in diese Region, sondern aus politischen. Denn in Altenberg regiert seit dieser Woche offiziell die Alternative für Deutschland. Am Montag übernahm der AfD-Landtagsabgeordnete André Barth offiziell als Bürgermeister das Amt. Der 56-Jährige ist aber kein Unbekannter für die Altenberger. Über die Hintergründe berichtet unser Landeskorrespondent Alexander Moritz.
1: Vor dem Rathaus von Altenberg flattert seit neuestem eine Deutschlandflagge im Wind. Im Treppenhaus begrüßt André Barth, 56 Jahre, grauer Anzug, Kaffeetasse in der Hand. Die Geschäfte im Rathaus führt Barth schon seit einem Jahr, bisher als stellvertretender Bürgermeister. Seit dieser Woche ist der bisherige AfD-Landtagsabgeordnete offiziell Bürgermeister. Zuvor war sein Vorgänger von der CDU überraschend zurückgetreten. Barth will nun vieles besser machen.
2: Ich habe ja selber als Stadtrat gesehen, wo die Probleme liegen in Informationen gegenüber dem Stadtrat. Ich bin ein ganz transparenter Bürgermeister. Es wird mehrere Bürgerversammlungen im Jahr geben.
1: Sein Mandat im Landtag musste er aufgeben. Das fordert die Kommunalverfassung. Zum Bürgermeister gewählt wurde Barth schon im Januar, im ersten Wahlgang, mit fast 62% der Stimmen. Das war selbst in der AfD-Hochburg Erzgebirge überraschend deutlich. Wohl auch, weil neben Barth 4 Parteilose antraten. AfD-Mann Barth war somit der einzige Kandidat mit politischer Vorerfahrung. Nicht einmal die CDU hatte einen Kandidaten aufgestellt. Der Rücktritt des bisherigen Bürgermeisters sei zu überraschend gekommen, sagt die CDU-Ortsvorsitzende und Stadträtin Steffi Rosch.
3: Wir haben momentan niemanden, der wirklich ein starker Kandidat ist, dass wir wirklich selbstbewusst antreten können. Und einfach nur irgendjemanden dort ins Geschehen zu bringen, fanden wir nicht richtig. Also wir hatten schon viele Diskussionen darüber.
1: Einen der anderen Kandidaten überparteilich zu unterstützen, auch darauf konnten sich die anderen Parteien nicht einigen.
3: Niemand ist auf die CDU direkt zugekommen, hat gesagt, ich würde gerne für euch antreten. Wahrscheinlich, weil man sich ausgerechnet hat, dass man ohne das CDU-Parteibuch oder ohne die CDU besser kommt.
1: Fragt man in Altenberg herum, hört man, bei der Wahl überzeugte André Barth als Person, nicht sein Parteibuch.
4: Mir ist das egal, in welcher Partei. Hauptsache, sie machen was für die Stadt.
1: Sagt eine ältere Frau vor dem Rathaus. Sie habe Barth gewählt.
4: Bisher kann ich nichts Schlechtes über ihn sagen.
1: Auch unter den Stadträten von anderen Parteien hört man bis jetzt kaum ein schlechtes Wort. CDU-Stadträtin Rosch sagt, nach anfänglicher Skepsis habe sie ihren Frieden mit Barth gemacht.
3: Es geht nicht um Ideologien, sondern wir müssen miteinander gut arbeiten können, weil es ja um die Sache um den Altenberg geht. Und das gelingt uns momentan gut.
5: Auch jetzt zeigt er sich von seiner allerbesten Seite, das kann man nicht anders sagen. Er führt das Amt mit Sachlichkeit und Kompetenz.
1: Sagt selbst Sabine Schilka, eine von zwei Stadträtinnen der Linkspartei. Im Stadtrat hat Barth viel Rückhalt. Auch die CDU stimmt für AfD-Anträge, zuletzt zum Beispiel gegen den Bau von Windkraftanlagen auf Gemeindegebiet. CDU-Stadträtin Rosch.
3: Die AfD wird natürlich dadurch immer normaler. Diese Gefahr sehe ich schon auch. Ne? Aber die Menschen in Altenberg haben nun so entschieden. Wir müssen ja als Stadtrat gut damit arbeiten und auch diese Entscheidung dort akzeptieren.
1: Barth war früher in der SPD, war Rechtsanwalt. Die vergangenen 12 Jahre saß er für die AfD im Landtag, war parlamentarischer Geschäftsführer seiner Fraktion. Als Haushaltspolitiker kennt er sich auch mit Kommunalfinanzen aus. Viel finanziellen Spielraum hat der AfD-Mann als Bürgermeister nicht.
2: Wir leben im Kassenkredit, ist die Antwort.
1: In diesem Jahr ist der Haushalt der kleinen Gemeinde Altenberg mit 3 Millionen Euro im Minus. Trotzdem setzte sich Barth dafür ein, zum Beispiel die Eishalle zu sanieren. Die drohende Schließung einer weiteren Kita hat er zunächst aufgeschoben. Für die AfD ist Barth ein Hoffnungsträger. Er soll beweisen, dass die rechtsextreme Partei nicht nur Opposition kann, sondern auch regieren. Dementsprechend bemüht sich Barth auffällig um ein seriöses Image. Im Landtag klang er oft anders.
6: Nach rechts blinken! Und dann nach links abbiegen.
7: Herr Barth, Sie haben ein Mikrofon. Sie müssen nicht so schreien in den Saal.
6: Und wenn Sie zu Bürgergesprächen gehen, bitte. Herr Ministerpräsident, alles, was Sie sagen, wie Sie gegen uns hetzen, das ist alles Scharlatanerie.
1: Heute im Rathaus von Altenberg versucht Barth, versöhnlicher aufzutreten. Er gehört nicht zu den radikalsten in der sächsischen AfD. In seiner Partei halten ihn manche für zu soft. Dass es in der AfD Rechtsextremisten gibt, sieht auch Barth.
2: Gefallen tut mir das nie, aber es gibt auch andere in der Partei, die wirklich daran interessiert sind, das Land voranzubringen und was zu gestalten.
1: Dennoch distanziert sich Barth nicht von rechtsextremen Positionen seiner Partei. Auch er fordert umfassende Abschiebungen von Nichtdeutschen. Die Asylbewerber, die im Grenzort Altenberg leben, seien aber kein Problem, auch wegen der damit verbundenen Geldzuweisungen vom Land.
2: Im Stadtbild nehmen die keine zentrale Rolle ein. Wir brauchen Einwohner, pro Einwohner werden wir bezahlt. Mehr Einwohner, desto besser, weniger Einwohner, desto schlechter.
1: Der Verfassungsschutz stuft die sächsische AfD seit Dezember 2023 als gesichert rechtsextrem ein. Die Partei klagt dagegen. Bevor Barth Bürgermeister wurde, fragte die Kommunalaufsicht des Landkreises beim Verfassungsschutz an, welche Erkenntnisse zu Barth vorliegen. Einen Grund, seine Vereidigung als Bürgermeister abzulehnen, sah man nicht.
0: Altenberg ist die dritte Stadt in Sachsen, in der ein AfD-Mann zum Bürgermeister gewählt wurde. Die Partei schielt schon Richtung Görlitz. Dort wird am Sonntag gewählt. Auch dort tritt ein AfD-Landtagsabgeordneter an gegen den amtierenden Oberbürgermeister von der CDU.

0: Im Mai sind Wildschweine hochaktiv. Die Bachen, also die weiblichen Tiere, sind mit ihren Frischlingen unterwegs. Und sie sind, wie die meisten Muttertiere, sehr beschützend und können auch mal aggressiv reagieren, wenn sie sich bedroht fühlen. Man sollte also Obacht geben, wenn man derzeit in den großen Wäldern spazieren geht. Doch in Saarbrücken muss man derzeit gar nicht so tief in den Wald hineingehen. Dort laufen die Wildschweine über die Straße, wühlen auch mal gerne in den Gärten rum oder bedienen sich an Mülltonnen. Die Anwohner sprechen schon von einer regelrechten Plage und die Stadt will nun dagegen vorgehen. Wie? Das berichtet unsere Landeskorrespondentin Jana Bohlmann.
1: Oben sehen Sie einen ganz soliden Zaun, den der Nachbar gebaut hat, um sich vor dem Wildschwein zu schützen.
2: Gerhard Heißler steht vor seinem Haus am Saarbrücker Reppersberg und zeigt auf den hohen grauen Eisenzaun des Nachbarhauses.
1: Dann sehen Sie hier auf dem Weg die aufgewühlte Erde. Und wenn Sie sich umdrehen, haben Sie hier im Vorgarten die Haufen, die die Wildschweine hinterlassen haben.
2: Schon seit Jahren haben die Anwohnerinnen und Anwohner im Stadtteil Alt-Saarbrücken immer wieder mit Wildschweinen zu tun. Sie hinterlassen zerstörte Gärten, Zäune und Wege. Gerhard Heißler lebt seit den 70er Jahren dort. Sein Garten hinter dem Haus besteht aus zwei gepflegten Ebenen mit einem Teich und Blumenbeeten und einem langen Hang, der wild bewachsen ist.
1: Und in diesem Wildgelände leben die Wildschweine. Und damit sie nicht in unseren gepflegten Bereich hineinkommen, haben wir einen Elektrozaun gespannt. Das sind immerhin 80 Meter Elektrozaun.
2: Mehrmals haben die Wildschweine schon den Garten von Gerhard Heißler umgegraben, Blumenzwiebeln gefressen und Beete zerstört.
1: Nein, es ging nicht mehr.
2: Der Elektrozaun schützt Gerhard Heißlers Garten vor den Wildschweinen. Auf dem Zaun ist immer Spannung. Leise tickt er vor sich hin.
1: Das sind drei Drähte, die in unterschiedlichen Höhen gespannt sind. Die unterste Höhe für die Kleinen, dann die mittlere Höhe und dann die oberste Höhe, ungefähr 80 cm hoch. Die sind für die erwachsenen Tiere da. Und wenn die mit der Schnauze da dran stoßen, es sind immerhin 600 bis 800 Volt, kriegen die einen Schlag. Wenn das auf die Schweinenasen kommt, dann hauen sie wirklich fluchtartig ab. Und dann merken sie aber, wenn Sie es einmal erlebt haben, dann gehen Sie nicht wieder dran.
2: Immer wieder wenden sich die Anwohnerinnen und Anwohner mit ihren Sorgen und Problemen bezüglich der Wildschweine an die Stadt Saarbrücken. Sie wollen Lösungen. Die Wildschweine sollen raus aus den Wohngebieten. Seit diesem Jahr veranstaltet die Stadt dazu immer wieder Bürgerdialoge.
3: Ich freue mich, dass Sie alle da sind. Und es ist ja doch ganz gut gefüllter Raum. Das zeigt ja, dass es Bürgerinnen und Bürger in unserer Stadt bewegt.
2: Sascha Grimm ist in der Stadtverwaltung unter anderem für das Wildtiermanagement zuständig. Bei einem vergangenen Bürgerdialog verkündete er, dass in Alt-Saarbrücken nun ein Saufang eingesetzt werden dürfe. Mit dem Saufang werden ganze Rotten in große, fest installierte Fallen gelockt und dann von Jägern erschossen. Das hat die oberste Jagdbehörde Mitte April nun genehmigt. Außerdem möchte die Stadt zusätzlich einen Stadtjäger anstellen, um die Population der Wildschweine zu kontrollieren.
4: Denn so eine Fallenjagd, das muss permanent überwacht werden. Und auch da müssen wir personell schlichtweg in der Lage sein, das auch über eine Weile durchzuhalten. Und deswegen verstärken wir uns dort nochmal. Da geht es aber eben auch um die Beratung der Bürgerinnen und Bürger vor Ort. Also wenn sie einen Schaden haben, dass wir auch mal beraten, was man vielleicht auch machen kann, um das eigene Grundstück zu sichern.
2: Doch nicht alle finden die Maßnahmen sinnvoll. Tierschützer im Saarland kritisieren den Einsatz des Saufangs heftig und haben angekündigt zu klagen. Hartmann Jenal vom Verein für Wildtier- und Artenschutz Saar meint,
5: das ist bestialisch und nur weil jemand seinen Garten nicht zumacht, sollen die Tiere sterben. Wir müssen mit den Tieren leben, ob wir wollen oder nicht, sie sind da.
2: Hartmann Jenal plädiert dafür, vor allem die Anwohnerinnen und Anwohner weiterhin aufzuklären, Mülltonnen abzuschließen und auch Flächen so anzupassen, dass sie nicht attraktiv für die Wildschweine sind. Also Gestrüpp und dichte Hecken entfernen, denn da fühlen sich die Schweine wohl. Ein Saufang löst in den Augen des Tierschützers das Problem dagegen nicht.
5: Der Saufang, der wird eingesetzt, dann sinkt im Moment die Population, aber die Schweine merken das. Also das heißt, die reproduzieren sich wiederum selbst.
2: Denn wenn Wildschweine unter starkem Jagddruck stehen, pflanzen sie sich schneller und intensiver fort. Zurück auf den Reppersberg in Alt-Saarbrücken zu Gerhard Heißler. Er befürwortet den Saufang.
1: Das ist wirklich angebracht, weil wir wirklich, wirklich zu viele dieser Tiere hier haben werden. Wir müssen doch dafür sorgen, dass das eingedämmt wird.
2: Die zuständigen Jäger dürfen das Fleisch der erlegten Tiere verkaufen. Ob das die Wildschweinplage in Saarbrücken zur Zufriedenheit aller eindämmen wird, bleibt aber noch abzuwarten. Der Saufang ist jetzt zwar genehmigt, aber noch nicht installiert. Wo er aufgestellt wird, bleibt allerdings geheim. So können ihn Gegner der Maßnahme nicht beschädigen.
0: Wie man in Saarbrücken mit der zunehmenden Wildschweinpopulation umgeht, darüber berichtete Landeskorrespondentin Jana Bullmann.

0: Der Brocken im Harz, man nennt ihn im Volksmund auch gerne mal Blocksberg, weil hier laut Goethe Hexen und Teufel in der Walpurgisnacht ihr Unwesen trieben. Wer jedenfalls zu Besuch im Nationalpark Harz ist, der wird den Brocken sicherlich besuchen. Über 1100 Meter hoch ist er. Der Brocken gehörte übrigens bis vor einem Jahr noch einem privaten Konsortium. Im Juni 2025 kaufte der Landkreis ihn für 3,5 Millionen Euro zurück. Vor allen Dingen auch, um den Berg als öffentliches Ausflugsziel zu erhalten. Nach einer europaweiten Ausschreibung hat sich der Landkreis nun für einen neuen Betreiber entschieden, damit das dortige Hotel und Restaurant wieder genutzt werden können. Wie die Pläne nun aussehen, darüber berichtet Landeskorrespondent Niklas Ottersbach.
1: So, jetzt geht's rauf in den wievielten Stock?
2: 8. Etage. Höher raus geht's tatsächlich nicht. Wir sind also noch mal etwas höher als die 1142 Meter. Höher ist nur die Antenne der Telekom, die hier oben steht.
3: Sven Rediger steht im Aufzug des Brockenhotels. Ein denkmalgeschütztes Gebäude, das von außen ein bisschen so aussieht wie ein Tower am Flughafen mit der weißen kugelförmigen Radaranlage auf dem Dach. Früher war das hier Grenzgebiet. Nun steht der 52-jährige Manager der Burger- und Steakhouse-Kette Timberjacks im gläsernen Aussichtsturm des Brockenhotels und blickt auf seinen neuen Arbeitsplatz. Bei strahlendem Sonnenschein, was auf dem Brocken nicht die Regel ist.
2: Heute eine tolle Weitsicht. Ich denke mal, dass wir so 160, 170 Kilometer weit schauen können. Magdeburg, Braunschweig und so weiter ist heute erkennbar. Und hier ist immer was los auf diesem Berg. Also die verrücktesten Uhrzeiten, wenn man hier morgens rauskommt aus dem Standort und man guckt einfach mal, sind schon die ersten Wanderer da, die den Sonnenaufgang genießen. Auch heute Morgen habe ich um 7 Uhr die ersten Leute auf dem Brockenplateau angetroffen. Also das ist schon der Berg der Deutschen, wie man immer so schön sagt. Es wird auch stark angenommen und touristisch ist das hier oben für uns natürlich sehr, sehr reizvoll. Das ist wirklich auf Wanderer ausgelegt, die hier eine Nacht übernachten. Also Luxus im Vergleich zu früher vielleicht. Ich glaube, alles hier oben ist hat einen gewissen Luxus, wenn man auf dem höchsten Berg Norddeutschlands übernachten kann. Für mich ist das Luxus. Ich komme aus Sachsen-Anhalt. Ich hätte mir in meiner Kindheit nicht träumen lassen, jemals überhaupt den Brocken so zu sehen. Aber wir wollen hier kein Luxusressort für irgendwelche Superreichen machen, sondern wir wollen hier für alle Möglichkeiten schaffen, dass sie hier übernachten können. Und ich glaube, das bekommen wir hin. Da bin ich ziemlich sicher.
3: Noch ist das Projekt Burgerbrocken der Restaurantkette Timberjacks in der Planung. Erstmal muss das denkmalgeschützte Gebäude von innen komplett entkernt und saniert werden. Die Baugenehmigungen für das

zum Beispiel nach Niedersachsen. Und diese beiden Bundesländer, Sachsen-Anhalt und Niedersachsen, verbindet viel. Die Natur, touristische Projekte und vor allem gewachsene Beziehungen zwischen Menschen. Aber es gibt auch noch Unterschiede. Im Wochenendjournal morgen werden wir über das Zusammenleben zwischen Brocken und Wendland berichten. Ab 9.10 Uhr dann hier zu hören im Deutschlandfunk oder aber in unserer Deutschlandfunk-App. Und damit endet die Sendung Deutschland heute für diese Woche. Am Mikrofon verabschiedet sich Sabine Demmer. Kommen Sie gut ins Wochenende. We'll be right back.

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1: Uhr, die Nachrichten. Der Bundesrat hat die Reform der privaten Altersvorsorge gebilligt. Die bisherige Riester-Rente soll ab dem kommenden Jahr durch ein neues staatlich gefördertes Modell abgelöst werden. Es soll einfacher, kostengünstiger und renditestärker sein. Dadurch soll es für mehr Menschen attraktiv werden, neben der gesetzlichen Rentenversicherung privat für das Alter vorzusorgen. Neben Produkten mit garantierter Auszahlungssumme soll es auch Altersvorsorge-Depots ohne Garantie geben, bei denen etwa in Aktienfonds investiert werden kann. Die Kosten werden auf 1% der durchschnittlichen jährlichen Rendite gedeckelt. Der Sozialverband Deutschland hat den Stopp der geplanten Entlastungsprämie durch den Bundesrat bedauert. Verbandschefin Engelmeier sagte den Zeitungen der Funke Mediengruppe, gerade in Zeiten stark gestiegener Lebenshaltungskosten hätte diese Maßnahme für viele Menschen eine spürbare Hilfe sein können. Die Deutsche Industrie- und Handelskammer reagierte hingegen erleichtert. Der IHK-Präsident Adrian erklärte in Berlin, die gut gemeinte Initiative dürfe nicht zu neuem Erwartungsdruck und zusätzlichen Kosten für die Unternehmen führen. Der Bundesrat hatte die steuerfreie Entlastungsprämie von bis zu 1.000 Euro, die Unternehmen freiwillig an ihre Beschäftigten hätten zahlen können, am Morgen gestoppt. Die Bundesregierung hält dennoch daran fest. Sie kann nun den Vermittlungsausschuss von Bundestag und Bundesrat anrufen, um einen Kompromiss zu finden. In der Türkei hat es im Zuge der Korruptionsermittlungen gegen den früheren Istanbuler Bürgermeister İmamoğlu 29 weitere Festnahmen gegeben. Wie die staatliche Nachrichtenagentur Anadolu unter Berufung auf die Staatsanwaltschaft berichtet, wird den Beschuldigten vorgeworfen, öffentliche Ausschreibungen über eine kommunale Tochtergesellschaft manipuliert zu haben. İmamoğlu sowie rund 400 Mitangeklagte stehen seit März vor Gericht. Dem Oppositionellen werden Bestechung, Geldwäsche sowie die Gründung und Leitung einer kriminellen Vereinigung vorgeworfen. İmamoğlu hat die Anschuldigungen stets zurückgewiesen. Die bayerische Landeshauptstadt München soll künftig von einer Fünf-Parteien-Koalition regiert werden. Der neu gewählte grüne Oberbürgermeister Krause erklärte, das Bündnis stehe. Zuvor hatten Münchner Medien von einem erfolgreichen Abschluss der Verhandlungen von Grünen, SPD, FDP, Freien Wählern und der sogenannten Rosa Liste berichtet. Nötig ist noch die formelle Zustimmung der Parteien, die heute bzw. morgen erfolgen soll. Der Aachener Friedenspreis geht in diesem Jahr an eine jüdisch-palästinensische Initiative und an zwei Protestgruppen gegen die US-Migrationsbehörde ICE. Das gab der Stifterverein bekannt. Ausgezeichnet wird die Kölner Initiative Palestinians and Jews for Peace. Sie wurde nach den Terroranschlägen der Hamas auf Israel am 7. Oktober 2023 gegründet und setzt sich für den Dialog zum Nahostkonflikt ein. Die anderen Preisträger, zwei zivilgesellschaftliche Gruppen aus der US-Stadt Minneapolis, werden für ihren gewaltfreien Widerstand gegen das umstrittene Vorgehen der Einwanderungsbehörde ICE ausgezeichnet. Mit dem Aachener Friedenspreis werden seit 1988 jährlich Einzelpersonen oder Gruppen gewürdigt, die an der Basis für Frieden und Verständigung arbeiten. In einer Bankfiliale im rheinland-pfälzischen Sinzig dauert die Geiselnahme an. Die Polizei geht nach eigenen Angaben von mehreren Tätern und Geiseln in der Volksbank aus. Bei einer Geisel handelt

0: handele es sich um den Fahrer eines Geldtransporters. Es gebe aktuell keine Hinweise auf Verletzte oder Tote, hieß es. Bei der Vierschanzentournee wird es in der kommenden Saison erstmals auch einen Frauenwettbewerb geben. Der Weltverband FIS bestätigte die Premiere bei einer Tagung in Slowenien. Die Skisprungtournee rund um den Jahreswechsel umfasst die deutschen Springen in Oberstdorf und Garmisch-Partenkirchen sowie die österreichischen in Innsbruck und Bischofshofen. Das Wetter: verbreitet heiter bis wolkig, von der Mitte bis in den Osten wolkig. Höchstwerte 17 bis 22, an der See nur 10 bis 16 Grad. Morgen im Norden zeitweise wolkig, sonst heiter. Temperaturen 16 bis 25 Grad. Die weiteren Aussichten: am Sonntag im Nordwesten und Norden wolkig bis stark bewölkt und örtlich etwas Regen, im Osten und Südosten teils länger heiter, später im Südwesten zunehmend bewölkt und gebietsweise Schauer, 15 bis 27 Grad. Das waren die Nachrichten.
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2: Der Spickzettel im Federmäppchen, wer kennt ihn nicht aus Prüfungs- und Klausurtagen, könnte man meinen, ein bisschen anachronistisch inzwischen, schließlich gibt es viel bessere digitale Versionen. Stimmt auch, und darauf stellen sich Schulen ein, etwa jetzt bei den laufenden Abiturprüfungen. Wir sprechen über zeitgemäße Prüfungsformate, bei denen etwa KI auch eine Rolle spielen darf. Und ein weiteres Thema heute im Bildungsmagazin ist die Debatte über die Wehrdienstreform und die Bundeswehr im Klassenzimmer. Ich bin Stefanie Gebert. Hallo.

0: schnell mal auf dem Schulklo mit dem Handy ChatGPT fragen. Klar geht das heute und ist eine Variante, wie Schülerinnen und Schüler etwa in Abschlussprüfungen die gängige Prüfungslogik umgehen, falls sie nicht erwischt werden. Das Smartphone, die KI und überhaupt die modernen technischen Errungenschaften bieten eine Vielzahl an Möglichkeiten zu betrügen. Und darauf stellen sich natürlich auch die Schulen ein. So gibt es für den aktuellen Abiturjahrgang ganz neue Regeln, damit alle die gleichen Voraussetzungen haben, etwa wenn es um die Kleidung geht und sogar die Polizei könnte ins Spiel kommen. Anna Fries hat sich in Bayern umgehört.
1: Ein Glücksbringer in der Abi-Prüfung auf dem Pult, das erlauben manche Schulen nicht mehr. Matthias Langensteiner von der Vereinigung der Bayerischen Gymnasialdirektoren begründet das so.
2: Weil die Betrugsversuche mit KI an den Schulen tatsächlich enorm zugenommen haben. Deswegen hat meine Schule jetzt ebenso wie viele andere Gymnasien beim Abitur besondere Sicherheitsmaßnahmen ergriffen. Beispielsweise auf dem Pult darf nur noch Papier und Stifte, die wir vorher auch kontrollieren, liegen.
1: Einige Schulen machen sogar Vorgaben für die Kleidung und verbieten Blusen und Hemden. Denn dort könnten kleine Kameras versteckt sein. Falls trotzdem jemand so kommt.
2: Da haben wir aber vorgesorgt und wir haben dann so Leibchen, die man aus dem Sportunterricht kennt, so eine Art von Trikots, die bitten wir dann, die Schüler entsprechend überzuziehen.
1: Soweit will Dominik Blanz am Willy-Graf-Gymnasium in München nicht gehen. Auch dort müssen die Abiturientinnen und Abiturienten Handys und Taschen abgeben. Ansonsten setzt Direktor Blanz auf Information, Abschreckung und aufmerksame Lehrkräfte. Allerdings, die Aufsichten dürfen nur kontrollieren, was offen zu sehen ist. Eine Handyausbeulung in der Hose oder Kopfhörer im Ohr. Nicht aber Rucksäcke oder Dinge am Körper der Schülerinnen und Schüler.
3: Ich musste meine Schülerinnen und Schüler leider davor warnen, wenn wir tatsächlich einen begründeten Verdacht haben, dann ist es auch möglich, die Jugendpolizei zu informieren und die würden dann kommen und die dürfen das. Und dann kann es unangenehm werden. Und da ist das Getuschel etwas lauter geworden im Saal.
1: Die Rede hat bei den Schülerinnen und Schülern Eindruck hinterlassen, manche auch empört. Lars und Mila befürchten einen Generalverdacht.
4: Prüfen auf elektronische Hilfsmittel und so weiter macht schon Sinn, aber ob es jetzt unbedingt die Handydetektoren braucht, so kontrollsüchtige Drohungen, dass man da jetzt die Polizei rufen würde, finde ich absurd. Es gibt einem halt doch das Gefühl, dass die Lehrer irgendwie null Vertrauen in einen haben.
5: Ich verstehe, dass man Prüfungen möglichst fair gestalten möchte und auch, dass das Abitur ja auch irgendwas darstellt, was im internationalen Vergleich auch stehen könnte. Dementsprechend verstehe ich, dass man da möglichst fair agieren will. Aber es wird uns sehr viel Misstrauen entgegengestellt und auch viel, glaube ich, unberechtigtes Misstrauen.
1: Auch Direktor Blanz will eigentlich keine Kultur des Misstrauens an seiner Schule.
3: Wir legen grundsätzlich schon sehr großen Wert, dass wir uns gegenseitig vertrauen können hier an der Schule und machen das äußerst ungern. Aber die Erfahrung zeigt einfach, dass es sinnvoll ist oder wichtig ist. Und wir sind es vor allem denjenigen Schülerinnen und Schülern schuldig, die sich ehrlich auf eine Prüfung vorbereiten.
1: Wer beim Spicken erwischt wird, egal ob mit KI oder ganz klassisch, dem drohen 0 Punkte und damit das Durchfallen beim Abi.

0: Bayern erlässt also strengere Regeln, um Schummeln in den aktuellen Abi-Prüfungen zu vermeiden, wie wir gerade gehört haben. Aber auch außerhalb der Abi-Zeit sorgt die Prüfungskultur im Freistaat für Schlagzeilen. So hatte eine Münchner Schülerin 2024 eine Petition gestartet gegen unangekündigte Tests, die sogenannten Exen. Die sind nur ein Beispiel dafür, wie sehr Prüfungen Schülerinnen und Schüler stressen. Und es gab auch im Zuge der Petition viele auch wissenschaftliche Stimmen, die diese und andere gängige Prüfungsformate hinterfragt haben. Und das wollen wir auch in unserer morgigen Sendung. Regina Brinkmann wird dann moderieren an diesem Samstag. Wer wird sich denn in der Runde zur Frage von Prüfungsformaten äußern?
1: Ja, wir haben Amelie zu Gast, also von der Schülerin, von der ja eben gerade schon die Rede war, die diese Petition gegen Exen eingesetzt hat. So werden umgangssprachlich diese Tests und Abfragen bezeichnet, die eine Lehrkraft jederzeit im Unterricht durchführen kann, ohne Ankündigung. Und das ist neben dem eigentlichen Stress, den eine Prüfung ohnehin schon verursacht, ein zusätzlicher und vermeidbarer Stressfaktor, auf den Amelie und mehr als 50.000 Unterstützer dieser Petition gern verzichtet hätten. Aber die bayerische Landesregierung ließ sich am Ende nicht erweichen zu Reformen oder zu einer Abschaffung. Dabei zeigt eigentlich so ein Beispiel von Hendrik Haverkamp, der ist Lehrer aus Gütersloh und ein weiterer Gast in unserer Runde am Samstag, dass es auch anders gehen kann nach dem Motto, wo ein Wille ist, ist da auch ein Weg.
0: Was macht er denn ganz konkret anders?
1: Er hat mir zum Beispiel von einem Klausurformat an seinem Gymnasium erzählt, von dem Schülerinnen und Schüler noch heute als die wunderbare Klausur schwärmen.
2: Dann haben wir eine Prüfung designt, wo die Schülerinnen und Schüler wirklich einen halben Tag Zeit hatten, sich mit einem Thema auseinanderzusetzen, wirklich in die Tiefe zu gehen. Und sie konnten das in unterschiedlichen Räumen machen. Sie konnten das im Klassenraum machen. Sie konnten aber auch in die Schulbibliothek gehen, konnten dort alle Medien nutzen, die sie sonst auch zur Verfügung haben. Sie konnten sich sogar untereinander austauschen.
1: Austauschen ist natürlich ein interessanter Punkt. Das gilt dann nämlich in klassischen Klausuren als Täuschungsversuch. Und von denen haben wir eben ganz viel gehört, beziehungsweise wie in Bayern da zukünftig noch verschärft dagegen angegangen werden soll. Das wurde in seiner Schule aber erlaubt. Und nicht nur deshalb fanden die Schüler dieses Prüfungsformat toll, denn sie durften es auch mitentwickeln. Hendrik Haverkamp hat mit ihnen über bisherige Prüfungssituationen gesprochen. Und dabei war auch diese Frage interessant.
2: Was stört uns eigentlich an Prüfungen oder was stört uns am meisten? Und dann kam sozusagen nicht die schlechte Note, sondern es kam sozusagen, wir haben Zeitnot. Ja, wir können nie das zeigen, was wir gelernt haben. Und wir haben Angst, dass wir so ein Blackout haben und dass wir keine Hilfe kriegen.
0: Ja, und Hilfe ist da ein ganz gutes Stichwort. Wie sehr setzt Hendrik Haverkamp, den wir da gerade gehört haben, in seinen Prüfungen denn auf künstliche Intelligenz als Hilfe?
1: Ja, die ist an seiner Schule, aber da muss man auch erwähnen, die ist schon lange sehr digital unterwegs, schon sehr früh ein Thema gewesen. So können Schüler in Deutschklausuren zum Beispiel ihren ersten Entwurf von einer künstlichen Intelligenz feedbacken lassen und anschließend ihren Text noch einmal überarbeiten. Also beide Versionen werden dann am Ende vom Lehrer bewertet. Und mit solchen und anderen Prüfungsformaten will er, wie er sagt, seine Schüler auf das vorbereiten, was sie später in der Arbeitswelt brauchen. Formate, die eben zeitgemäßer sein als dieses museale Setting, wie er es nennt, in dem Schüler jetzt noch geprüft werden. Und klar, wenn man mal in die Bundesländer schaut, das Thema Prüfungskultur in Zeiten von KI ist längst auch in den Schul- und Bildungsministerien angekommen. NRW ist da ein aktuelles Beispiel. Das Bundesland will ab dem nächsten Schuljahr ein fünftes Abifach einführen, bei dem Schüler eine Abschlusspräsentation vorstellen müssen und bei der Vorbereitung darauf dürfen sie auch KI einsetzen. Auch dieses Prüfungsformat wird uns in der morgigen Sendung ab 14.05 Uhr hier beschäftigen.
0: Und wir möchten auch gern von Ihnen wissen, wie eine moderne Prüfungskultur an unseren Schulen aussehen könnte, aussehen müsste vielleicht auch. Wenn Sie dazu Ideen haben oder Erfahrungen beisteuern möchten, dann können Sie sich melden. Schreiben Sie uns heute schon eine Mail an campus@deutschlandfunk.de. Oder aber Sie melden sich über WhatsApp bei uns 0173 535 8089 oder über unser Hörertelefon unter 00800 4464 4464. Da läuft jetzt ein Anrufbeantworter. Präsentation statt Klausur, moderne Prüfungskultur an unseren Schulen. Das ist unser Thema morgen, wie gesagt, ab 14.05 Uhr. Und Sie können gern mitdiskutieren. Ich sage gern nochmal die Nummer 00800 4464 4464, dort können Sie uns telefonisch jetzt erreichen oder Sie schicken uns eine WhatsApp-Nachricht oder Sprachnachricht an 0173 535 8089.

0: 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Die Wehrerfassung hatte mit ihrem Start vor 5 Monaten viele Schlagzeilen produziert. Heute zieht das Verteidigungsministerium eine positive Zwischenbilanz. Insgesamt haben demnach mehr als 90% der kontaktierten jungen Männer den Fragebogen, der ihnen dazu geschickt wurde, ausgefüllt und zurückgesandt. Und zwar in überwiegender Mehrheit fristgerecht. Denn darüber wird ja auch gerade debattiert, was passiert eigentlich, wenn ich nicht auf dieses Anschreiben reagiere. Ach, dazu gibt es jetzt einen Richtwert. Wer nicht innerhalb von 4 Wochen antwortet, der soll 250 € zahlen. Allerdings auch hier nur die Männer. Und genau diese Frage nach der Wehrgerechtigkeit ist immer wieder ein Thema, wenn Jungoffiziere Schulklassen besuchen. Ihr Auftritt im Klassenzimmer ist vor dem Hintergrund, dass Deutschland kriegstüchtig werden soll, um es mit Verteidigungsminister Boris Pistorius zu sagen, umstritten. Wie die Schülerinnen und Schüler draufschauen und ihre Lehrkräfte das bewerten, das hat sich Kilian Neuwert angeschaut.
1: Es wäre lieb, wenn Sie mir jetzt noch sagen können, wie ich eine Verbindung herstellen kann.
2: Letzte Vorbereitungen. Benjamin Dämpfle steckt den Laptop an, prüft die Verbindung mit dem Beamer, legt seine Schirmmütze aufs Pult. Gleich wird er als besonderer Gast vor rund 70 Schülerinnen und Schülern stehen, im dunkelblauen Dienstanzug mit Krawatte, Orden und Abzeichen an der Brust. Benjamin Dämpfle ist Jugendoffizier der Bundeswehr. Informieren statt rekrutieren lautet, sehr verkürzt, seine Jobbeschreibung.
1: Mir geht es im Schwerpunkt darum, ein umfassendes Informationsbild zu zeichnen, ja, Pro und Contra, sodass sich dann ja, der junge Mensch, die Schülerinnen und Schüler selber fundiert möglichst eine Meinung bilden können.
2: Dämpfles Publikum strömt herein. Schülerinnen und Schüler zwischen 15 und 17 Jahren nehmen Platz auf Plastik- und Holzstühlen. Ihre Blicke sind schwer zu deuten, wohl eine Mischung aus Neugier und Skepsis. An der Wand hängen Regeln für den Klassenchat. Und um Regeln soll es gleich auch bei Benjamin Dämpfle gehen, aber um ganz andere.
1: Woran denkst du, wenn du an Deutschland denkst?
3: An Demokratie.
1: An Demokratie? Jawohl, sehr gut. Das ist schon mal ein ziemlich wichtiger Aspekt. Ja, bitte? Okay, nicht schlecht. Also wir sind jetzt schon bei einem Grundrecht, Artikel 5 Grundrecht.
2: Der Vortrag des Oberleutnants an diesem Tag ist der Grundlagen gewidmet. Zentral dabei die deutsche Sicherheitspolitik. Benjamin Dämpfle spannt den Bogen vom Grundgesetz hin zu Bedrohungen und Herausforderungen. Er spricht von internationalem Terrorismus und Cyberangriffen, von Russlands Krieg in der Ukraine und vom deutschen Bekenntnis zu NATO und UN. Nach 45 Minuten, Halbzeit, die Luft im Raum ist verbraucht. Eingeladen hat den Jugendoffizier Lehrerin Anna Weindl. Denn auch ihre Schülerinnen und Schüler werden in der Zukunft Post bekommen, den Brief mit dem für Männer verpflichtenden Fragebogen zum neuen freiwilligen Wehrdienst.
4: Ich bin der Meinung, dass es schon wichtig ist, das zu thematisieren, dass wenn der Brief dann reinflattert, dass sie dann wissen, was auf sie zukommt, dass sie sich nicht zu dem Zeitpunkt dann das erste Mal mit dieser Thematik auseinandersetzen müssen.
2: Mehrere Unterrichtsstunden hat Anna Weindl dem Thema gewidmet. Die Einladung des Jugendoffiziers passte für sie gut in den Unterricht. Da komme jemand vom Fach, sagt Weindl. Sie nimmt wahr, dass die jungen Menschen unter anderem das Thema Wehrdienst umtreibt.
4: Ihre größte Sorge ist tatsächlich die persönliche, dass sie notfalls den Kopf hinhalten müssen oder dass sie sich Gedanken um ihre Familie machen, die natürlich dann auch zu Hause sitzt und sich Sorgen macht um das eigene Kind. Auf der anderen Seite haben wir aber auch ganz starke Stimmen, die dafür sprechen, sich für unsere Grundrechte einzusetzen, für den Staat, für den Frieden. Also es ist sehr unterschiedlich, sehr divers und so richtig entscheiden tun sie sich selten. Sie finden Argumente dafür und dagegen, aber so ein klares Ja-Nein hört man dann tatsächlich selten.
2: In Benjamin Dämpfles Grundlagenvortrag spielt das Thema Wehrdienst aber ausgerechnet an diesem Tag nur eine Nebenrolle, auch wenn es gewissermaßen in der dünnen Luft im Klassenzimmer liegt. Der Jugendoffizier sieht sich zunehmend mit Fragen dazu konfrontiert.
1: Wie zum Beispiel, muss ich den Bogen ausfüllen? Was passiert, wenn ich den nicht innerhalb der 4 Wochen ausfülle?
2: Eine Momentaufnahme zeigt, in der Klasse stehen die angesprochenen Schülerinnen und Schüler freiwilligen Dienstformen, wie dem aktuellen Modell, eher offen gegenüber, während sie eine Pflicht ablehnen. Daria, 16 Jahre.
5: Ich verstehe halt, dass Deutschland natürlich Leute braucht, um sich zu verteidigen. Und ich glaube, viele können dadurch auch wirklich lernen, Verantwortung zu übernehmen. Andererseits finde ich, dass halt es trotzdem nicht verpflichtet sein soll, weil sich viele halt wirklich nicht sehen in sowas oder nicht dazu passen.
2: So kritisch die 16-Jährige das mit einer etwaigen Pflicht sieht, so positiv steht sie dem Auftritt des Jugendoffiziers gegenüber. Während insbesondere die Gewerkschaft Erziehung und Wissenschaft derartige Besuche seit Jahren kritisiert, ist das stichprobenartige Stimmungsbild unter den Schülerinnen und Schülern positiv.
6: Ich persönlich fand es sehr spannend.
7: Ja, ich finde es gut, weil er hat damit ja, so gesagt, tagtäglich zu tun und hat auch viele Informationen uns gegeben, was sehr hilfreich waren. Und ich fand es gut auf jeden Fall.
5: Also erstmal ist es halt irgendwie überfordernd, weil ich glaube, von mir stand halt wirklich noch nie jemand mit Uniform. Aber trotzdem fand ich es im Endeffekt sehr gut.

0: Der differenzierte Blick auf den Nahostkonflikt zwischen jüdischer und palästinensischer Bevölkerung fällt nicht immer leicht. Der 3. Oktober und als Folge der Krieg in Gaza hat auch hierzulande wieder für hitzige Auseinandersetzungen gesorgt. Erinnert sei etwa an die pro-palästinensischen Protestcamps vor Universitäten in Berlin, München oder Frankfurt während des Gazakriegs. Und nicht nur an Hochschulen, auch an Schulen wurde diskutiert. In Berlin-Neukölln haben Schülerinnen und Schüler jetzt den Versuch unternommen, die Komplexität dieses Konflikts in einem Podcast zu erklären.
1: Ein Zoom-Gespräch im Januar 2026. Zwei junge Männer, Yusuf und Effe, sowie ihr ehemaliger Lehrer bereiten ein Interview vor.
2: Fangen wir direkt mal an, dass wir einmal durch die Intro, die Vorstellung gehen und durch die Fragen.
3: Herzlich willkommen zu einer neuen und sehr wichtigen Folge unserer Podcast-Reihe. Ich bin Effe.
4: Und ich bin Yusuf.
1: Das Interview, das Sie gleich aufnehmen möchten, soll die letzte Folge einer Podcast-Serie zum Nahostkonflikt werden. Dieses Ziel haben Sie und drei weitere AbiturientInnen aus Berlin-Neukölln sich im vergangenen Jahr gesetzt. Effe und Yusuf sowie Alexandria, Philipp und Mert. Eine Podcast-Serie zum Nahostkonflikt. In diesen polarisierten Tagen und dazu noch in Neukölln, einem Stadtteil von Berlin, der im Zusammenhang mit dem Israel-Palästina-Konflikt immer wieder in den Medien präsent ist. Kann das gut gehen?
5: Das ist eure Schule.
6: Ja, unsere ehemalige Schule.
5: Ihre ehemalige.
1: Angefangen hat alles im Rahmen des sogenannten Oberstufenforum, einem Format der Katholischen Akademie in Berlin, für SchülerInnen der Oberstufe. 2025 war das Thema der Konflikt zwischen Israel und Palästina. Die fünf AbiturientInnen merkten, sie wollen mehr wissen.
7: Man muss sich vorstellen, seit dem 7. Oktober 2023 ist der Konflikt viel populärer, auch in den sozialen Medien, auch in den Schulen. Auch im Schulalltag hat man einige Konflikte mitbekommen zwischen Lehrkräften und Schülern oder Schülern untereinander. Deshalb haben wir uns entschieden, ey, warum machen wir keinen Podcast?
1: Ihr Lehrer begleitete die SchülerInnen bei ihrem Projekt. Ein halbes Jahr lang vermittelte er ihnen die Basics zum Nahostkonflikt. Dann begannen sie mit den ersten Interviews. 4, 5 Folgen, dachten sie, würden sie aufnehmen. Doch sie merkten schnell, je mehr sie sich mit dem Konflikt auseinandersetzten, desto komplexer wurde er.
7: Und dann war es auch gleichzeitig eine Kettenreaktion. Man hat den ersten Gast gehabt, dann den zweiten und dann hat sich das auch umgesprochen. Dann waren mehrere Leute bereit, ein Interview zu führen und dann war es so eine Kettenreaktion. Aus 1 wurden 2, 2, 4, 4, 8, 16 und so weiter.
1: Was mit einer Handvoll Episoden begann, wurde ein Mammutprojekt. Am Ende hat die Serie 51 Folgen. Die Schülerinnen erzählen, dass es nicht immer leicht war, palästinensische Stimmen für ein Interview zu gewinnen. Viele sagten dann allerdings doch zu. Alina Jabarin zum Beispiel, Adel Manna und Joanna Hassoun. Überhaupt ist die Creme de la Creme der Forschung zum Nahostkonflikt vertreten. Unter ihnen auch Omri Böhm, Moshe Zimmermann, Michelle Friedmann. Manchmal waren die Schülerinnen selber davon überrascht, wie emotional es für sie wurde. Sie alle haben das Gespräch mit dem Parents Circle in besonderer Erinnerung, einem Zusammenschluss von palästinensischen und jüdisch-israelischen Menschen, die Angehörige im Konflikt verloren haben.
8: Es war auch sehr emotional mitzuhören, wie sie direkt jemanden, den sie kannten, verloren haben oder wie die miterlebt haben, jemanden verloren zu haben und trotzdem so weitermachen, wie sie es machen und wie Effa auch gesagt hat, dass die auch keine Rache wollen, sondern endlich einfach nur Frieden wollen. Und das ist wirklich etwas Wunderschönes, aber auch Trauriges.
1: Themen, die so tief gehen in einem Podcast über den Nahostkonflikt von SchülerInnen in Neukölln. Man könnte meinen, Auseinandersetzungen seien programmiert. Doch das Gegenteil war der Fall, sagen sie.
8: Es waren alle sehr offen für eine Diskussion und es kam eigentlich nicht dazu, dass wir wirklich irgendwie uns gestritten hatten, weil generell Menschenrechte uns auch sehr am Herzen liegen, egal wo oder welche Menschen es sind. Und darauf konnten wir uns auf jeden Fall einigen.
1: Der begleitende Pädagoge bestätigt die harmonische Zusammenarbeit. Für ihn war das eine Überraschung. Wie Urlaub für den Kopf, sagt er. Er erklärt sich die harmonische Zusammenarbeit mit einer größeren Offenheit unter Jugendlichen im Vergleich zu Erwachsenen.
2: Ich erlebe es bei Jugendlichen, die nicht schon in irgendeiner Weise aktivistisch vorgeprägt sind oder durch persönliche Betroffenheit, familiäre Betroffenheit zu sehr emotional involviert sind, dass sie eine viel größere Offenheit mitbringen, vielleicht gerade durch die Unbedarftheit, sich mit allen zu unterhalten und wo es genug Offenheit gibt, aber auch genug Empathie für beide Seiten. Das sind eigentlich die idealen Voraussetzungen, um das in dieser Tiefe zu machen.
1: Das Projekt war aufwendig. Herausgekommen ist eine Schatztruhe des Wissens über den Nahostkonflikt, multiperspektivisch und differenziert.
4: Welcome to our Israel-Palestine podcast, a project by graduating high school students from Berlin-Neukölln, home to Germany's largest Palestinian diaspora and a second home to many young Israelis.
1: Die Erfahrung, die die SchülerInnen aus der Arbeit an dem Podcast mitnehmen, ist für sie unendlich wertvoll, sagen sie. Würden sie es genau so noch einmal machen? Sie wiegen ihre Köpfe hin und her, auch der begleitende Lehrer. Er ist stolz auf die SchülerInnen, auf das Projekt, das sie gemeinsam auf die Beine gestellt haben. Aber für die Zukunft des pädagogischen Umgangs mit dem Nahostkonflikt nimmt er noch etwas anderes aus der Erfahrung mit.
2: Ich würde es nicht copy-pasten und glaube grundsätzlich, dass es viel sinnvoller ist, die Auseinandersetzung zu institutionalisieren, wie das zum Beispiel am Campus Rütli passiert, also dass es einfach mehrsemestrige Kurse gibt, wo es ein Curriculum gibt, wo es einen Rahmen gibt. Das ist dann sowohl ein Schutz, dass etwas nicht ausartet, jetzt von der Arbeit her, aber es hat auch eine andere Nachhaltigkeit natürlich.
1: Derartige nachhaltige Angebote allerdings sind bislang rar. Doch vielleicht können die Schulen mehr Mut zeigen, sich mit dem Nahostkonflikt zu befassen. Dass man sich differenziert des Themas annehmen kann, ohne sich zu überwerfen, haben die 5 AbiturientInnen vorgemacht.
6: Judith Poppe über ein Podcast-Projekt in Berlin-Neukölln zum Nahostkonflikt. Und damit endet das Bildungsmagazin Campus und Karriere im Deutschlandfunk. Ich sage danke für Ihr Interesse. Mein Name ist Stefanie Gebert. Schönes Wochenende. Tschüss.

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1: Uhr, die Nachrichten. Der Bundesrat hat einer Reform der privaten Altersvorsorge zugestimmt. Sie kann damit zum Jahreswechsel in Kraft treten. Vorgesehen sind neue Vorsorgedepots, darunter ein staatliches Standarddepot sowie veränderte Fördermöglichkeiten. Auch private Anbieter werden verpflichtet, ein Standardprodukt im Portfolio anzubieten. Das neue System soll die bisherige Riester-Rente ablösen. Die Bundesregierung hält trotz der Ablehnung durch den Bundesrat an der geplanten Entlastungsprämie von 1.000 Euro fest. Ein Sprecher kündigte dazu Gespräche mit den Ländern an. Geplant war bislang, dass Arbeitgeber ihren Beschäftigten die freiwillige Prämie steuer- und abgabenfrei auszahlen können, um die Belastungen durch die gestiegenen Energiepreise abzufedern. Die Länder verweigerten jedoch am Vormittag im Bundesrat ihre Zustimmung, da sie mit Einnahmeausfällen in Milliardenhöhe rechnen. Schleswig-Holsteins Ministerpräsident Günther von der CDU hatte schon im Vorfeld kritisiert, dass viele Unternehmen die Prämie gar nicht zahlen könnten. Er forderte nun ebenso wie Mecklenburg-Vorpommerns Ministerpräsidentin Schwesig von der SPD stattdessen ein Gesamtpaket, um die Wirtschaft zu stärken, die Energiepreise zu senken und kleinere sowie mittlere Einkommen zu entlasten. Der Bundestag hat neue Regelungen zum Schutz von Opfern häuslicher Gewalt beschlossen. Neben den Koalitionsfraktionen Union und SPD stimmten auch die AfD und die Grünen dem sogenannten Gewaltschutzgesetz zu. Die Linke enthielt sich. Das Gesetz sieht vor, dass Täter, gegen die schon ein Annäherungsverbot verhängt wurde, zum Tragen einer elektronischen Fußfessel verpflichtet werden können. Außerdem sollen Familiengerichte Täter nach einer Körperverletzung oder einer ernsthaften Gewaltdrohung dazu verpflichten können, ein Antigewalttraining mitzumachen. Die Rückmeldungen auf den Fragebogen zum neuen Wehrdienst sind nach Angaben der Bundesregierung deutlich zahlreicher als zuletzt von Medien berichtet. Laut Bundesverteidigungsministerium kamen insgesamt mehr als 90% der kontaktierten Männer ihrer Pflicht zur Beantwortung nach, spätestens nach einer ersten Erinnerung. Damit sei die Wehrerfassung erfolgreich gestartet, hieß es. Frühere Berichte, wonach knapp ein Viertel der Betroffenen das Schreiben ignoriert hätten, seien falsch. Das Ministerium teilte zudem mit, dass bei positiven Rückläufern des Fragebogens bereits Musterungen und Assessments ausgeführt worden seien. Genaue Zahlen wurden nicht genannt. Durch das neue Wehrdienstmodell soll die Zahl der aktiven Bundeswehrsoldatinnen und Soldaten bis 2035 von derzeit gut 184.000 auf bis zu 270.000 erhöht werden. Sollte diese Wegmarke nicht erreicht werden, könnte eine sogenannte Bedarfswehrpflicht kommen. Darüber müsste dann der Bundestag entscheiden. Im Ukraine-Krieg gibt es trotz einer von Russland einseitig verkündeten zweitägigen Waffenruhe Angriffe beider Seiten. Der Gouverneur der russischen Region Rostovs, Lyusar, erklärte im Online-Dienst Telegram, die Ukraine habe schwere Drohnen- und Raketenangriffe auf russisches Gebiet durchgeführt. Es gebe Zerstörungen durch Drohnentrümmer in mehreren Städten. Der ukrainische Präsident Zelensky erklärte seinerseits, das russische Militär habe seine Angriffe in der Nacht fortgesetzt. Dies zeige, dass Russland die selbstverkündete Waffenruhe nicht einhalte. Der Kreml hatte die Feuerpause wegen der Feierlichkeiten in Russland zum Jahrestag des sowjetischen Sieges über das nationalsozialistische Deutschland im Zweiten Weltkrieg ausgerufen. Bei der Vierschanzentournee wird es in der kommenden Saison erstmals auch einen Frauenwettbewerb geben. Der Weltverband FIS bestätigte dies bei einer Tagung in Slowenien. Sein Präsident Eliáš sprach von einem Meilenstein in der Geschichte des Skispringens insgesamt. Die Tournee rund um den Jahreswechsel umfasst die deutschen Springen in Oberstdorf und Garmisch-Partenkirchen sowie die österreichischen in Innsbruck und Bischofshofen. Das Wetter: verbreitet heiter bis wolkig, von der Mitte bis in den Osten viele Wolken. Höchstwerte 17 bis 22, an der See nur 10 bis 16 Grad. Morgen im Norden zeitweise wolkig, sonst heiter, Temperaturen 16 bis 25 Grad. Die weiteren Aussichten: am Sonntag im Nordwesten und Westen Wolkig bis stark bewölkt und örtlich etwas Regen. Im Osten und Südosten teils länger heiter. 15 bis 27 Grad. Das waren die Nachrichten.
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2: Heute mit Bernd Lechler. Hallo. Gestern Abend in Köln ein ausverkauftes Tribute-Konzert zum ersten Todestag des Rappers Chata. Wie das war und was so viele an dem Mann fasziniert, darüber reden wir gleich. In Basel entwirft eine neue Ausstellung neue Rituale für das Ende der Welt. Da können wir nachfragen, inwiefern zum Beispiel eine Apparatur zur Handy-Entgiftung hilfreich sein könnte. Musik zuerst vom Wajia-Projekt aus London. Da steckt der Begriff Wajian drin für Western Asian, denn die beiden Geschwister haben einen britischen Vater und eine chinesische Mutter. Aktuelle Single 2515.

0: das Weja-Projekt in Corso. Vor einem Jahr ist der Rapper Chata überraschend gestorben. Enorm erfolgreicher Musiker, Unternehmer, Labelbetreiber und schwer kriminell. 2022 hat Fatih Akin Chatas turbulentes Leben inklusive Überfall auf einen Goldtransport verfilmt im Gangsterdrama Rheingold. In der ARD-Mediathek steht eine neue Doku-Serie über ihn. Und gestern Abend, am ersten Todestag, gab es in der Kölner Lanxess Arena ein großes Tribute-Konzert, das sich Musikjournalistin Miriam Davutwandi angesehen hat. Frau Davutwandi, das Konzert war ausverkauft. Warum hat dieser höchst ambivalente Mann so viele Menschen begeistert?
1: Ja, aus ganz vielen verschiedenen Gründen. Einmal wäre da seine Musik natürlich, sein Auftreten, seine Authentizität auch. Die hat gerade im Hip-Hop einen sehr hohen Stellenwert. Und Chata hat Dinge, über die er gerappt hat, tatsächlich erlebt. Auch die Kriminellen. Ich konnte gestern auch mit einigen Fans vor Ort sprechen. Und viele auch waren tatsächlich sehr jung. Und sie waren sich einig, sie feiern sein sehr bosshaftes Auftreten. Seine eigene Sprache, die vielen Memes, die damit einhergegangen sind. Und die auch den Sprachgebrauch vieler prägen bis heute. Zum Beispiel der Begriff Baba, den hat er ziemlich doll geprägt. Aber auch sein politisches Engagement.
0: Seine Eltern waren kurdische Freiheitskämpfer. Er selbst hat als Kind mit denen Zeit im Gefängnis verbracht. Welche Rolle hat das gestern Abend gespielt?
1: Tatsächlich eine große. Es war ein Vertreter von Our Bridge. Das ist ein Verein, mit dem Chata Waisenschulen in kurdischen Gebieten baute da. Und er hielt eine Rede über seinen Einsatz und ja, da ging es auch um mehr Verständigung zwischen den Völkern. Chata war tatsächlich einer der ersten Rapper, die in einer Zeit, in der viele Menschen mit kurdischem Background das eher verheimlicht haben, ganz klar und stolz gesagt hat, ich bin Kurde. Und dafür wurde er in der kurdischen Community sehr geschätzt und das äußerte sich gestern beispielsweise durch die kurdischen Flaggen auf dem Konzert oder immer wieder Rufe von Jinjian Azadi, also Frau, Leben, Freiheit.
0: Nun gibt es ja längst nicht für jeden verstorbenen Star so eine Würdigung. Warum in Chatas Fall dieses Konzert?
1: Also Tributes sind generell im Hip-Hop eigentlich ziemlich gängig. Das wird oft und gerne gemacht. Gerade in Chatas Fall hinterlässt er eine Witwe und zwei Kinder. Und zuletzt wurde ja auch viel über sein Insolvenzverfahren gesprochen. Wirtschaftliches Missmanagement. Und dieses Konzert soll daher vor allem auch seine Familie finanziell unterstützen.
0: Mhm. Und welche Wegbegleiter und sonstigen Gäste waren dann auf der Bühne gestern?
1: Es waren sehr enge Wegbegleiter da, wie beispielsweise der Rapper Sio, Sami oder auch Schwester Eva. Zum Schluss kam auch die Witwe auf die Bühne. Das war, würde ich auch sagen, das emotionale Highlight des Abends. Es gab aber auch sehr viele spontane Absagen. Teilweise waren diese Absagen unbegründet und spontan. Das führte schon zu großen Enttäuschungen auch. Echo Fresh ist beispielsweise spontan eingesprungen, hat seinen Song Ghetto, der sehr bekannt ist, gespielt. Das hat aber nicht ausreichend für viele gereicht, um es wieder gut zu machen. Manche Gäste wirkten auch etwas willkürlich, wie beispielsweise jemand wie einen Jan Böhmermann.
0: Die Lanxess Arena war ausverkauft, wir hatten es schon gesagt. Und das ist schon speziell, oder? Also hätte Chata das bei all seinem Erfolg auch zu Lebzeiten geschafft?
1: Tatsächlich nicht, hat er auch nicht. Er hat auch immer gesagt, sein großer Traum ist es, so eine Halle wie die Lanxess Arena auszuverkaufen. Hat jetzt posthum funktioniert. Ja, außerdem waren auch die Heavytones da. Das hat nochmal eine besondere Geschichte. Das ist eine Instrumentalband, mit der ist Chata durch die klassischen Häuser, wie zum Beispiel durch die Elbphilharmonie des Landes getourt. Und die haben klassische und A Cappella-Interpretationen seiner Songs gespielt. Das ist ziemlich besonders, weil Chata steht ja eben genau für diese Widersprüche. Einmal ist er total Straße, hat dieses Gangster-Image, gleichzeitig ist er aber auch leidenschaftlicher Musiker, der Klavier spielt, der Sohn eines bekannten Komponisten ist. Sein Vater hat die Familie beispielsweise früh verlassen und man hatte schon immer das Gefühl, er eifert seinem Respekt auch nach und dass er es geschafft hat, sich erstens vom Kriminellen sich zu rehabilitieren, aber auch solche Hallen auszuverkaufen und das auch noch mit Klassik zu verbinden, das ist schon sehr besonders.
0: Warum war denn jemand wie Jan Böhmermann überhaupt da?
1: Ja, die waren auch ja bekannt, würde ich mal sagen. Es war, wie gesagt, etwas willkürlich. Die hatten mal eine Folge Böhmi brutzelt miteinander aufgenommen. Aber ich würde sagen, Jan Böhmermann steht eher für etwas. Und zwar eben für dieses Aushalten von Widersprüchen, für diese Ambivalenzen. Aber auch das Öffnen von Räumen. Ne? Also ein Chata hat immer wieder migrantische Menschen in Räume gebracht, in die sie vielleicht sonst nicht unbedingt gehören oder in die man sie sonst nicht gesehen hat. Wie eben in so eine ausverkaufte Arena, in eine Elbphilharmonie oder auch zu einem Jan Böhmermann.
0: Das hat jetzt also als Benefiz-Event für die Hinterbliebenen auf jeden Fall funktioniert. Was bleibt sonst von so einem Konzert?
1: Zum Schluss wurden beispielsweise zahlreiche Nachrichten von Fans eingeblendet. Also da hat man gemerkt, er hat wirklich sehr viele, auch junge Menschen, enorm geprägt in ihrem Aufwachsen, in ihrer Sprache, in ihrem Selbstbewusstsein, aber hat auch Karrieren gefördert von Künstlern, die dann spätere Generationen wiederum total geprägt haben. Seine Frau versprach zum Schluss, sein Erbe weiterzuführen. Das soll beispielsweise durch ein Album passieren, was jetzt posthum veröffentlicht werden soll. Und auf dem Tribute-Konzert gab es einige Hörproben davon, die auch ziemlich typisch nach Chata bisher klingen. Der erste Song davon, Salam Alaikum, gemeinsam mit dem Rapper Dada, ist heute Nacht auch schon erschienen.
0: sagt Miriam Davutwandi über das Kölner Tribute-Konzert für den Rapper Chatta ein Jahr nach seinem Tod. Danke.
1: Danke auch.
0: In Corso jetzt ein Rapper, der gestern Abend nicht dabei war, der aber Chatta auch explizit verehrt hat. Absilon aus Berlin. In diesem Song stellt er WM-Euphorie und NSU-Morde gegeneinander. Sommermärchen.
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0: 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Das war damals, 4. April 2006.
1: Eine gerappte Geschichtslektion. Sommermärchen von Absilon. Neue Rituale für das Ende der Welt heißt eine internationale Gruppenausstellung, die heute Abend in Basel eröffnet wird. Da geht es in unterschiedlichsten Arbeiten um die Frage, wie wir mit den Belastungen dieser Zeit umgehen oder umgehen könnten, welche symbolischen Handlungen uns zusammenhalten können, wenn, wie es in der Ausstellung heißt, der Himmel einstürzt. Anan Fries, Berliner Künstlerin, hat die Schau co-kuratiert, stellt auch selber aus und ich habe sie vor der Sendung gefragt, welches Ende der Welt da gemeint ist.
2: Naja, also es gibt gerade ziemlich viele Apokalypsen, die sozusagen gleichzeitig stattfinden, haben wir das Gefühl. Zum einen natürlich immer noch die Klimakrise, die Erde brennt quasi. Dann haben wir verschiedene schreckliche Kriege und Genozide und wir haben das Gefühl, die Schere zwischen Arm und Reich vergrößert sich immer stärker. Verschiedene Leute sagen, vielleicht wird die Welt untergehen wegen KI. Das heißt, es gibt eine allgemeine apokalyptische Stimmung, haben wir das Gefühl, und die wollen wir sozusagen anpacken in dieser Ausstellung.
1: Wie sind Sie vor diesem Hintergrund gerade auf das Thema Rituale gekommen? Also welche existierenden Rituale haben Sie vielleicht inspiriert oder haben Sie beobachtet?
2: Wir gehen nicht davon aus, dass das jetzt ein einmaliger Moment ist in der Geschichte der Menschheit, die Apokalypse, sondern dass Apokalypse sozusagen ein wiederkehrendes Thema ist für Menschen. Aber in diesem Moment, der sich doch apokalyptisch anfühlt, haben wir das Gefühl, es gibt ein größeres Bedürfnis nach Halt und nach eben Momenten, die Bedeutung schaffen und die einen innehalten lassen. Und da ist das Ritual natürlich ein sozusagen wie eine Art Coping-Mechanismus zum Beispiel.
1: Es ist, wenn ich das richtig verstanden habe, eine Prämisse der Ausstellung, dass durch das Aufeinandertreffen von Technologie und Spiritualität neue rituelle Praktiken entstehen. Welche meinen Sie da?
2: Wir beobachten ganz viele spirituelle Phänomene, insbesondere auch auf Social Media zum Beispiel. Und wir fanden das interessant, dass Technologie und Spiritualität, die ja im westlichen Raum traditionell eher seit der Aufklärung als Gegensätze gedacht sind, dass die immer stärker jetzt auch zusammengedacht werden. Also dass Spiritualität in Technologie stattfindet und dass Technologie benutzt wird für spirituelle Praktiken. Da gibt es zum Beispiel ein eher naheliegendes Beispiel in der Ausstellung, nämlich Social Media. Also es gibt eine Arbeit von Sophia Braga, die heißt Platform Worshippers, also ein Kofferwort aus Worshippers und Workers. Und in dieser Arbeit stellt sie eigentlich eine Art Kosmologie von allen verschiedenen Typen von Plattformarbeitenden, also Social Media Postenden auf. Und es geht um eine Art Anbetungslogik, die wir gegenüber diesen Figuren darbringen, aber auch gegenüber Social Media an sich. Und sie schlägt Social Media sozusagen als so eine Kosmologie von anbetenden Menschen vor.
1: Wie muss man sich dieses Kunstwerk dann vorstellen? Also was gibt es da zu sehen oder zu erleben?
2: Das ist eine Videoarbeit. Neben der Videoarbeit hängt ein Banner, auf dem diese Typologie dieser Worshippers dargestellt ist.
1: Ihr eigenes Werk heißt Purger, also da geht es um eine Reinigung und zwar von technofaschistischen Energien. Was ist das und wie läuft das ab?
2: Ja, genau. Das ist eine spekulative Arbeit leider zu diesem Zeitpunkt. Also die Arbeit kommt eigentlich aus einem Wunsch heraus oder einer Beobachtung heraus, dass wir sind ja total eng verbunden mit unseren Smartphones. Die sind ja quasi Erweiterungen unserer Körper. Und ich habe mich in letzter Zeit viel mit so technofaschistischen Logiken und Machtverhältnissen auseinandergesetzt. Und ich finde es interessant, dass wir diese Objekte so nah bei uns tragen, dass das so intime und wichtige Gegenstände für uns sind und dass ich aber eigentlich das Gefühl habe, da stecken total viele schlechte Energien drin. Also das fängt an bei der Gewinnung der Metalle und Mineralien, die in diesen Smartphones verarbeitet sind, und geht weiter zu diesen eben ganzen Plattformlogiken. Wir haben überall Abos, uns gehört nichts, wir geben unsere Daten, unsere Apps, die wir auf unseren Handys haben, die saugen unsere Daten ab, auch wenn sie diese Daten für die Funktionalität der Apps gar nicht brauchen, und verkaufen diese Daten weiter, ohne dass wir das merken. Und so sind wir sozusagen in so einem Netz von schlechten Vibes gefangen, hatte ich das Gefühl. Und irgendwie dachte ich so, ja, das müsste man doch irgendwie reinigen können. Das ist natürlich ein absurder Wunsch, weil das ist unmöglich. Und der Wunsch kommt auch irgendwie davon, natürlich aus diesen Machtverhältnissen irgendwie aussteigen zu wollen. Ja, also ich persönlich liebe Technologie, ich liebe Smartphones, ich liebe meinen Computer. Ich habe jetzt für diese Arbeit mit einem Sensor und mit einem Python-Script gearbeitet. Das macht mir so viel Spaß und ich finde das so toll, was Technologie kann. Und gleichzeitig ist so viel Technologie, insbesondere die, mit der wir alltäglich umgeben sind, eben in diesen extremen Machtverhältnissen verhangen. Und wir sind denen so ausgeliefert als EnduserInnen und benutzen diese Systeme, aber profitieren nicht eigentlich davon. So, und das ist dieser Wunsch, sozusagen diese schlechten Vibes reinigen zu können. Dem geht diese spekulative Skulptur nach. Also man kann da dann sein Handy in diese Skulptur reinlegen und dann erkennt ein Sensor das Handy und dann wird eine Videoarbeit abgespielt, auf der dann 4 so Silicon Valley CEOs als so silberne Gottheiten erscheinen, die dann schmelzen.
1: Macht, also ich kriege sofort Lust, mein Handy auch in den Purger zu halten, um mich ein bisschen zu befreien. Man könnte ja sagen, dass Kunstgenuss oder die Konfrontation mit Kunst auch ein Ritual ist. Also dass Menschen in schwierigen Zeiten mehr in Ausstellungen oder ins Museum gehen könnten, um sich da einen Halt zu suchen oder Stabilisierung. Oder hat man dann gerade keine Muse dafür? Wird die Kunst weniger wichtig in solchen Zeiten?
2: Für mich persönlich, ich kann das mit einem klaren Ja beantworten. Ich habe das Gefühl, dass ein Bedürfnis nach Kunsterlebnissen oder irgendwie bedeutungsvollen Erlebnissen, die vielleicht auch die eigene Meinung irgendwie kontextualisieren oder verankern oder auch hinterfragen, insbesondere in Krisenzeiten total wichtig sind. Ich würde da jetzt aber nicht, ich traue mich nicht für eine Allgemeinheit zu sprechen, aber ja, natürlich, also unser Vorschlag mit den Ritualen jetzt in dieser Krisenzeit ist schon auch, dass Kunst auf eine Art eben oder Kunstkonsum auf eine Art auch irgendwie ein haltungsstiftendes Ritual sein kann.
1: Ist denn eine Ambition der Ausstellung auch, das Ende der Welt vielleicht noch abzuwenden?
2: Nee, im Gegenteil. Wir schlagen sogar vor, Marlene Wenger, die Co-Kuratorin und ich, wir schlagen vor, dass es vielleicht auch gar nicht so schlecht ist, wenn ein, zwei Welten, die wir gerade leben, vielleicht zu Ende gehen und dann eine neue Welt vielleicht entstehen kann, die von anderen Machtverhältnissen geprägt ist. Also vielleicht eine dekolonialere Welt oder eine nicht so patriarchale Welt.
1: Neue Rituale für das Ende der Welt heißt die Ausstellung im Haus der elektronischen Künste in Basel. Die Vernissage ist heute Abend um 19 Uhr. Und ich habe mit Ann Fries gesprochen, Künstlerin und Co-Kuratorin der Schau. Danke.
2: Danke Ihnen.

0: Die riesige indische Filmindustrie produziert neben massenhaft Filmen und Fernsehserien neuerdings Mikrodramen, sogenannte Verticals, ultrakurze Stories auf dem Handy zum Videosnacken, etwa in der Warteschlange. Lena Bodewein ist diesem Phänomen nachgegangen.
1: Dunia ka number one super hit drama show.
2: Da soll keiner sagen, dass diese Filme viel Vorlauf bräuchten. Nach nur 30 Sekunden erfährt die Heldin, dass sie A. schwanger, B. mit Drillingen ist und dass C. der Erzeuger nichts davon wissen darf.
3: Don't tell me.
2: Denn sie ist eine arme Paketbotin und er ein reicher Businessmann. Und nun Cliffhanger! So endet die erste Folge des Mikrodramas Don't Touch My Wife. Fass meine Frau nicht an.
4: Rukja, will you marry me?
2: Auch hier dauert es bis zum Heiratsantrag der falschen Schlange an den aufrechten Wachmann keine Minute. In anderen Mikrodramen gibt es in 0, nichts Prügeleien, Verrat oder entflammende Liebe. Große Gefühle auf kleinstem Bildschirm. Das sind Mikrodramen oder Verticals.
5: Verticals sind der neue Trend. Sie sind speziell für Handybildschirme und nicht für große Bildschirme konzipiert.
2: Erzählt Sarin Geet von den renommierten SJ Studios in Mumbai. Hier werden neben Kinofilmen, Soaps und Streamingserien seit neuestem auch

0: ist sogar noch dopaminintensiver. Auf TikTok, Instagram oder YouTube gibt es Promomaterial voller Intensität, voller Emotionen, voller Handlungskurven. So dicht, dass du fast zu viel bekommst, meint Kay Zhang.
1: So like after you watch three or four,
2: und wenn du dann 3 oder 5 oder 10 Minuten umsonst gesehen hast, musst du wissen, wie es weitergeht, wie diese Frau sich an ihrer besten Freundin rächt, die mit ihrem Mann geschlafen hat, der ihren Vater getötet hat, der auf ihre Fehlgeburt hinarbeitet.
0: Und schon muss man ein Abo kaufen. Das funktioniert, besonders in Indien. Verticals oder Mikrodramen sollen das am schnellsten wachsende Geschäftssegment sein, sagt der Bericht einer Investmentfirma. Noch sind es 300 Millionen Dollar Marktwert. Bis 2030 sollen Mikrodramen Mega-Gewinne machen. Von 4,5 Milliarden Dollar ist die Rede. Es ist halt das Zeitalter der Reels, meint Ajit Manian. Er ist Theaterregisseur in der indischen Hauptstadt Neu-Delhi und bringt Mikrodramen auf die Bühne.
3: Heutzutage hat niemand mehr Zeit. Und selbst wenn man Zeit hat, dann fehlt die Geduld. Selbst bei Reels schauen die Leute am liebsten 30 Sekunden oder 5 Sekunden Reels. Das machen sie manchmal 10 Stunden am Stück. Aber sie wollen sich nicht lange mit einem einzigen Thema beschäftigen.
0: Für die schwindende Aufmerksamkeitsspanne sind Verticals genau das Richtige. Zwischendurch in der U-Bahn, beim Warten in der Einkaufsschlange, auf der Toilette, schnell die nächste Folge gebinged. Hauptzielgruppe sind Frauen, die romantische Verwicklungen verfolgen. Dramen über Computerhacker und Helden mit Röntgenstrahlenaugen richten sich eher an Männer.
4: Dunia ka number one Superhit-Drama-Show. X-Ray Nazar. Keval Story TV App par.
5: Wie toll, dass Sie sich für Corso Kunst und Pop satte 25 Minuten Zeit genommen haben. Jetzt ist aber auch gut für heute. Ich bin Bernd Lechler. Nach den Nachrichten in Medias Res geht's um vergessene Nachrichten. Warum Themen untergehen. Tschüss.

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1: Uhr 15, die Nachrichten. Die Rückmeldungen auf den Fragebogen zum neuen Wehrdienst sind nach Angaben der Bundesregierung deutlich zahlreicher als zuletzt von Medien berichtet. Laut Bundesverteidigungsministerium kamen insgesamt mehr als 90% der kontaktierten Männer ihrer Pflicht zur Beantwortung nach, spätestens nach einer ersten Erinnerung. Damit sei die Wehrerfassung erfolgreich gestartet, hieß es. Frühere Berichte, wonach knapp ein Viertel der Betroffenen das Schreiben ignoriert hätten, seien falsch. Das Ministerium teilte zudem mit, dass bei positiven Rückläufern des Fragebogens bereits Musterungen und Assessments ausgeführt worden seien. Genaue Zahlen wurden nicht genannt. Durch das neue Wehrdienstmodell soll die Zahl der aktiven Bundeswehrsoldatinnen und Soldaten bis 2035 von derzeit gut 184.000 auf bis zu 270.000 erhöht werden. Sollte diese Wegmarke nicht erreicht werden, könnte eine sogenannte Bedarfswehrpflicht kommen. Darüber müsste dann der Bundestag entscheiden. Der Bundesrat hat einer Reform der privaten Altersvorsorge zugestimmt. Sie kann damit zum Jahreswechsel in Kraft treten. Vorgesehen sind neue Vorsorgedepots, darunter ein staatliches Standarddepot sowie veränderte Fördermöglichkeiten. Auch private Anbieter werden verpflichtet, ein Standardprodukt im Portfolio anzubieten. Das neue System soll die bisherige Riester-Rente ablösen. Ebenfalls gebilligt wurden Regeln für einen besseren Schutz von Verbrauchern beim Abschluss von Kreditverträgen. Zum Kern der Reform gehören mehr und schärfere Kreditwürdigkeitsprüfungen sowie ein besserer Schutz persönlicher Daten. Der Bundesrat stimmte zudem Erleichterungen für sogenannte Überkreuzspenden von Nieren zu. Die Gesetzesänderung sieht vor, dass künftig auch Lebensspenden von Nieren zwischen zwei unterschiedlichen Paaren im Regelfall zugelassen werden. Dies soll den Kreis möglicher Organspenderinnen und Spendern vergrößern. Die Länder billigten darüber hinaus ein Gesetz für eine beschleunigte Vergabe öffentlicher Aufträge durch vereinfachte und digitalisierte Verfahren. Angesichts der bevorstehenden Fußball-WM stimmte der Bundesrat für eine Verordnung,

0: die für das sogenannte Public Viewing Ausnahmen vom geltenden Lärmschutz zulässt. Die EU-Außenbeauftragte Kallas hat sich dafür ausgesprochen, möglichst rasch Beitrittsverhandlungen mit der Republik Moldau aufzunehmen. Nach Gesprächen mit der moldauischen Präsidentin Sandu in der Hauptstadt Chisinau sagte Kallas, die Zeit sei günstig, weil es in der EU zurzeit keine Regierung gebe, die gegen einen Beitritt sei. Ein genaues Datum für Beitrittsgespräche nannte sie aber nicht. Die Republik Moldau hatte erst Anfang April den Austritt aus der von Russland dominierten Gemeinschaft unabhängiger Staaten beschlossen, die sich 1991 nach der Auflösung der Sowjetunion gegründet hatte. Russland hat nach wie vor Truppen in der Region Transnistrien stationiert. Sie ist seit 1990 faktisch unabhängig, wird aber international weiter als Teil der Republik Moldau gesehen. In Südafrika hat das Verfassungsgericht den Weg für ein mögliches Amtsenthebungsverfahren gegen Präsident Ramaphosa freigemacht. Die Richter kippten einen früheren Beschluss des Parlaments, der einen Bericht über Beweise für ein Fehlverhalten Ramaphosas im Zusammenhang mit einem Bargeldskandal zurückgewiesen hatte. Der Bericht müsse einem Ausschuss vorgelegt werden, der über eine Amtsenthebung Ramaphosas abstimmen könne, entschieden die Richter. Hintergrund ist der sogenannte Palapala-Skandal. 2020 waren mehr als eine 500.000 US-Dollar aus der gleichnamigen Farm Ramaphosas gestohlen worden. Unklar ist, woher das Geld stammt und warum es den Finanzbehörden nicht offengelegt wurde. Die Geiselnahme in einer Bank im rheinland-pfälzischen Sinzig ist nach Polizeiangaben ohne Verletzte beendet worden. Zwei in einem Tresorraum eingeschlossene Geiseln seien von den Einsatzkräften unverletzt befreit worden, hieß es. Die mutmaßlichen Täter hätten sich nicht mehr in der Volksbank-Filiale befunden. Eine Fahndung im Nahbereich sei bislang ergebnislos verlaufen. Das Wetter. Verbreitet heiter bis wolkig, von der Mitte bis in den Osten wolkig. Höchstwerte 17 bis 22, an der See nur 10 bis 16 Grad. Morgen im Norden zeitweise wolkig, sonst heiter, Temperaturen 16 bis 25 Grad. Am Sonntag im Nordwesten und Norden wolkig bis stark bewölkt und örtlich etwas Regen, im Osten und Südosten teils länger heiter, 15 bis 27 Grad. Das waren die Nachrichten.
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2: Mit Michael Borgers und mit einer Live-Ausgabe unseres Medienpodcasts, der da heißt Nach Redaktionsschluss. Live vom Kölner Forum für Journalismuskritik, hier im Kammermusiksaal des Deutschlandfunk in Köln, Jubiläumsausgabe. Zum 10. Mal haben wir eingeladen zu diesem Austausch über die Arbeit von Medien, eingeladen gemeinsam mit der Initiative Nachrichtenaufklärung, kurz INA. Das ist ein Zusammenschluss von Medienwissenschaftlerinnen und Wissenschaftlern, ein Verein, eine medienkritische Nichtregierungsorganisation, der aktuell vorsteht. Hector Harkötter, lange Zeit selbst als Journalist aktiv, inzwischen Professor für Kommunikationswissenschaft mit Schwerpunkt politische Kommunikation an der Hochschule Bonn-Rhein-Sieg. Und jetzt in dieser Runde hier, um zu diskutieren mit mir und mit Annette Dovideit, Investigativjournalistin und Chefredakteurin des gemeinnützigen Recherchezentrums Korrektiv. Herzlich willkommen, Annette Dovideit und Hector Harkötter.
3: Hallo.
4: Hallo, danke für die Einladung.
2: Wir wollen jetzt sprechen über vergessene Nachrichten bzw. die Frage, warum wichtige Themen regelmäßig untergehen in unserem Medienjournalismusbetrieb. Aber starten wollen wir mit einer Nachricht, die vor gut 2 Jahren und bis heute genau das Gegenteil davon war, der Geheimplanrecherche von Korrektiv über ein Treffen rechter Vordenker, Politikerinnen und Unternehmer in Potsdam. Wir erinnern uns, genau diese Recherche sorgte einige Wochen lang dafür, dass Millionen Menschen, vielleicht auch einige hier aus der Runde in Deutschland, auf die Straßen gegangen sind. Eine Recherche, die seitdem Schlagzeilen macht, teilweise auch vor Gericht, zuletzt mit dem Urteil des Berliner Landgerichts, das da lautet, eine Kernaussage von Korrektiv sei rechtswidrig. Es geht ganz grob runtergebrochen um einen Satz im Resümee des Textes und dort darum, ob im Zuge künftiger, inzwischen auch von der AfD-Spitze offiziell so kommunizierter, sogenannter Remigration, auch Menschen mit deutschem Pass dazu gebracht werden könnten, Deutschland verlassen zu müssen. Es geht darum, ob Durchschnittsleser, so der Maßstab der Berliner Richter, das aus dem Korrektivtext herauslesen können. Und es geht um die Frage Meinungsäußerung oder Tatsachenbehauptung. Über dieses Urteil, Frau Dovideit, könnten wir jetzt alleine eine ganze Sendung machen, wollen wir aber nicht. Korrektiv hat, das wissen wir, postwendend Berufung gegen das Urteil eingelegt. Warum? Warum sagen Sie nicht einfach, dieser Satz am Ende, der war drüber, vielleicht wie der SZ-Kollege Ronen Steinke es formuliert hat, mit Boulevardtricks aufgebauscht und dann ist zumindest das der Teil aus den Schlagzeilen.
4: Lieber Herr Borges, ich bin froh, dass Sie das fragen und ich könnte da tatsächlich so viel zu sagen. Ich versuche mich mal auf das Allerwichtigste zu beschränken. Tatsächlich weiß nicht, wie viele, die hier sind oder die auch zuhören, diesen ganzen langen Text damals gelesen haben. Das war ja ein Protokoll dessen, wieder dieser Plan zur Remigration besprochen wurde und dann steht da der Neonazi Martin Sellner und sagt Sachen, die eigentlich wirklich unglaublich sind. Nämlich, dass wir uns anmaßen könnten, die Deutschen in Passdeutsche und echte Deutsche zu unterteilen. Und alle Leute, die da sitzen, und das ist bis heute gerichtlich nicht angegriffen worden von den Teilnehmenden, was die da gesagt haben, da steht keiner auf und sagt, Moment mal, das ist doch hier ein Verfassungsbruch, das ist menschenwürdewidrig und so weiter. Sondern die sagen, ich habe auch noch eine Idee, wie wir es machen können. Und dann bilden wir eine Expertenkommission. Wer will denn mitmachen? Und so weiter und so weiter. Und wie Sie eben schon gesagt haben, steht dann eben in der Zusammenfassung unten, das läuft hinaus auf eine Ausweisung. Die ganzen gerichtlichen Auseinandersetzungen, und wahrscheinlich wissen das hier viele, die meisten davon haben wir jetzt gewonnen. Eine ging jetzt erstmal vorläufig anders aus, drehen sich um ein Wort im letzten Absatz des Textes, nämlich, dass wir sagen, wir können das übersetzen, da drin, dass sich das als Ausweisung von Menschen im Ende zusammenfassen lässt. Hätten wir Vertreibung geschrieben, hätte es all diese Auseinandersetzungen überhaupt nicht gegeben. Und das Perfide, was wir jetzt erleben, ist, dass die rechte Bubble mit dieser Kölner Kanzlei Höcker, die die immer vertritt, so tun, als wäre deswegen die ganze Geschichte würde in sich zusammenfallen. Und dass Medien auch teilweise bis Medien in die Mitte, ja Markus Lanz zum Beispiel, die sagen, oh, ihr habt uns getäuscht, weil die das aber nicht richtig verstanden haben, weil die sich nicht richtig damit beschäftigt haben, was in den Urteilen steht. Und natürlich, klar, nimmt die rechte Bubble das dann gerne auf und sagt so, korrektiv, die lügen. Und wir sagen, ja, wir können nicht mehr machen, um immer wieder zu erklären, es geht um dieses eine Wort. Und das hat nichts mit dem Kern der Recherche zu tun.
2: Und jetzt sind wir an dem Punkt, da könnten wir noch in eine tiefe Diskussion einsteigen. Es gab ja auch Kollegen aus dem aus dem nachrichtlichen Umfeld, Stefan Negemeyer, Felix Zimmer von Legal Tribune Online, die da so ihre Punkte gemacht haben. Aber wir machen jetzt hier einfach den Cut, Herr Hakötter, oder einen halben Cut. Sie sagten schon im Vorgespräch, sinngemäß komplizierte Kiste, erst recht, wenn man sieht, wie unterschiedlich Gerichte es ja gesehen haben, weg von dieser juristischen Frage. Warum denken Sie, denkt der Medienwissenschaftler Hector Hakötter, hat diese doch längliche Recherche damals solche Wellen geschlagen?
3: Ja, manchmal muss man Leuten ja das Brett vom Kopf auch erstmal abnehmen, damit sie überhaupt drauf gucken können, dass wir in Deutschland eine Partei haben, die inzwischen erkleckliche Stimmanteile hat, die offensichtlich mit wichtigen Artikeln unseres Grundgesetzes enorm große Probleme hat. Konnten Leute wissen, aber wir hatten hier natürlich eine Recherche, die es so manifest machte, verbunden mit einem Bild, wo die im Geschichtsunterricht aufgepasst haben, dann auch noch was Leuten gehört haben mit Wannsee, was war da nochmal? Und das zusammen gab, glaube ich, so eine Melange, die so auch ans Herz und ans Gefühl appelliert hat. Mensch, denkt doch nochmal nach, guckt mal, was hier gerade ranwächst und guckt mal, wovon wir hier reden. Wir reden nicht davon, dass es straffällige Ausländer gibt, die gibt es, genau wie es straffällige Inländer gibt, ja, sondern hier haben Leute einen Plan, Hunderttausende und Millionen Mitbürgerinnen und Mitbürger loszuwerden, die uns alle ans Herz gewachsen sind, die unsere Nachbarn und Nachbarinnen sind, bei denen wir im Restaurant oder im Imbiss essen gehen oder die unsere Kollegen und Kolleginnen sind, in den Medien, in den Fabriken und sonst wo.
4: Oder die wir selbst sind, weil das ist ja dann eben nochmal die Sache, es geht ja um deutsche Staatsbürger, ne?
3: Absolut. Und ich finde verrückt, dass wir jetzt 2 Jahre lang darüber reden. Auf der einen Seite ist es schön, weil das mal zeigt, dass Nachrichten ja auch nachhaltig sein können. Den meisten Nachrichten geht's ja anders. Ja, die werden gesendet und dann auch wieder versendet. Und es gilt dann häufig so dieses Prinzip aus den Augen, aus dem Sinn. Ach ja, da war doch irgendwas. Wie war das denn nochmal? Und das ist etwas, was wir als Initiative Nachrichtenaufklärung eben unter anderem auch kritisieren.
2: Mit diesen, die ich eben angesprochen habe, mit den Top Ten der vergessenen Nachrichten, die Sie jedes Jahr seit 1997 veröffentlichen. In diesem Jahr mit einem Thema in den Top 3, im bürokratischen Niemandsland, staatenlose Scheitern an deutschen Behörden. Bleiben wir inhaltlich ein kleines bisschen bei dem Eingangsthema. Ein Thema, das es noch vor 10 Jahren möglicherweise leichter gehabt hätte, mehr Aufmerksamkeit zu erhalten, Herr Kötter. Welche Rolle spielen die Zeiten, in denen Themen stattfinden und wie viel Aufmerksamkeit sie erhalten?
3: Ja, es gibt auf jeden Fall Themenkonjunkturen. Manche Themen haben es in bestimmten Zeiten etwas leichter vorzudringen. Es gibt aber auch Dauerbrenner. Basis der Recherchen der Initiative Nachrichtenaufklärung sind ja Einreichungen von Bürgerinnen und Bürgern. Wir fordern ja immer dazu auf, schickt uns eure Vorschläge. Was glaubt ihr, was Menschen angeht und trotzdem viel zu wenig oder gar nicht in den Medien vorkommt? Und es sind studentische Recherche an verschiedenen Unis und Hochschulen, die das dann übers Jahr eben nachhalten und recherchieren und am Ende unserer Jury vorlegen. Und wir stellen immer wieder fest, Menschen aus vulnerablen Gruppen haben großes Problem, Gehör zu finden. Geschichten aus dem globalen Süden haben es speziell in deutschen Medien sehr schwer, auch Erwähnung zu finden. Wir haben immer wieder Einreichungen von Menschen aus allen möglichen Formen von geschlossenen Anstalten, seien es Gefängnisse, Pflegeheime, Psychiatrien und so weiter. Klar, das ist für Journalisten und Journalistinnen unheimlich schwer zu recherchieren. Man braucht dann Drehgenehmigungen, man muss sich manchmal an Direktoren, manchmal an Ministerien wenden und das braucht Tage und manchmal Wochen. Und der Nachrichtenumschlag hat sich extrem beschleunigt. Recherchen sind auch teuer. Der Journalismus hat aber leider nicht mehr so viel Geld, wie er bräuchte, um investigative Recherchen durchzuführen. Und das führt eben dazu, dass solche Themen regelmäßig unter den Tisch fallen.
2: Und dann haben wir Themen, die durchaus stattfinden, von heute wieder Donald Trump und seinen Iran-Verhandlungen, über das Hunter-Virus, über das gerade Medien viel berichten, gestern Aufmacher in den Tagesthemen. Und bis gestern ungefähr war das mehr Thema Nummer 1 über einen Monat lang Timmy, Frau Dovideit. Was macht Themen zu Nachrichten, die Medien präsentieren? Sie haben ja auch eines, Sie haben Spotlight, ein tägliches Format, in dem Sie auch Sie entscheiden müssen, über welches Thema berichten wir.
4: Genau, der Spotlight ist unser Newsletter, falls jemand den noch nicht abonniert hat. Das ist eine kostenlose Tageszeitung, die per Newsletter kommt und den kriegen jetzt ungefähr 100.000 Leute am Tag. Und das Anliegen oder die Sub-Überschrift ist sozusagen wirklich das Wichtigste aus den Nachrichten und was hat es mit deinem Leben zu tun? Wir sitzen dann in der Morgenkonferenz und diskutieren darüber, was ist heute unser Thema des Tages, was wird die Grafik des Tages, was ordnen wir wie ein und versuchen dann wirklich immer das Thema des Tages darauf runterzubrechen, warum ist das relevant, was steht eigentlich dahinter? Und dann diskutieren wir da so lange, bis wir das wissen, was ist eigentlich der richtige Take und fragen da unsere ganzen Kollegen, die dann zu dem jeweiligen Thema die Fachleute sind, zu. Und so machen wir das. Ich glaube, wir haben natürlich bei Korrektiv ein bisschen andere Freiheit, als ein privatwirtschaftliches Medium das hat.
2: Aber deswegen ist unsere Themenauswahl anders. Aber auch diese Teil des Rudels Medien. Also wie ist dieser Rudeltrieb Medien, wie kommt der bei Ihnen an?
4: Also
2: können Sie sich da freimachen von?
4: Ja, und zwar deswegen, weil ich habe lange, bevor ich zu Korrektiv kam, bei Axel Springer gearbeitet, das ja ein privatwirtschaftliches Medium ist, was wie viele andere eben auch Abos verkaufen muss. Und da habe ich gemerkt, dass die Nachrichtenauswahl da komplett anders funktioniert. Weil man da eben so ein bisschen denkt, was will man eine Bubble lesen und sich dann teilweise in so Themen immer weiter in diese Echokammern reinbegibt, um diese echten oder vermeintlichen Wünsche der Leser aufzugreifen. Als ich bei Axel Springer bei der Welt noch war, da führte das eben häufig dazu, dass man immer weiter eine Zeit lang während Corona zum Beispiel die echten oder vermeintlichen Beschränkungen der Regierung, die uns jetzt hier einschränken wollen, dass man da immer wieder versucht hat, mehr zu recherchieren. Später, als das dann weg war, Corona war dann so der Versuch, nochmal andere Sachen zu suchen, um diese Echokammern zu erreichen, so wie zum Beispiel die linken Aktivisten der letzten Generation. Das war so eine Zeit lang was, wo man immer wieder eine Geschichte irgendwie zu raushauen sollte, also wir damals in dem Investigativteam. Und das haben wir nicht, weil wir keine Bezahlschranken haben, weil wir keine Abos verkaufen müssen, weil wir überwiegend von Spendengeldern leben. Und deswegen können wir halt uns erlauben zu sagen, nee, warte mal, das ist eigentlich gar nicht so relevant, der Waldtimi findet bei uns nicht statt. Höchstens als Metathema, wieso gibt es da so viele Verschwörungstheorien drumherum?
2: Herr Harkötter, die Echokammern, die haben Sie als Journalismusforscher auch im Blick. Und für Social Media war vor 30 Jahren, 1997, da waren Sie noch nicht dabei, aber da war das noch ein zartes Pflänzchen und hat seitdem ist gewachsen und hat einen großen Einfluss gewonnen, auch auf die Entscheidungsfindung von Redaktionen. Wie groß ist dieser Einfluss inzwischen? Was ist da Ihre Beobachtung?
3: Ja, 1997 war man ja froh, wenn Leute eine E-Mail-Adresse hatten. Da fing es ja gerade erst an, dass das Internet sich auch in privaten Haushalten verbreitete. Wenn wir heute vom Internet reden, reden wir ja von Social Media. Für sehr, sehr viele Menschen gibt es ja gar keine andere Form mehr, im Internet zu surfen, als sich auf diesen großen Technikplattformen, die in der Regel aus dem Silicon Valley kommen, zu tummeln. Und entsprechend ist das ja gar nicht ignorierbar für Medienhäuser. Die kommen ja gar nicht drum herum, sich auch diesen Gesetzmäßigkeiten, diesen Algorithmen, dieser ganzen Logik, auch der wirtschaftlichen Logik dieser Big-Tech-Plattformen auch auszuliefern. Und sie sind auch ausgeliefert. Ja? Du hast ja keinen Einfluss darauf, ob Firma Meta oder Firma Google deine Geschichte jetzt nach oben setzt oder irgendwo unter ferner Liefen verschwinden lässt. Ja, diese Algorithmen können sich auch von Tag zu Tag und von Stunde zu Stunde ändern, ohne dass das ja irgendwie öffentlich oder transparent wäre. Und das ist natürlich ein großes Problem der Medienregulierung und der Mediengesetzgebung. Das ist immerhin sowohl auf deutscher wie auch auf internationaler, nämlich europäischer Ebene angekommen, aber deswegen ist da noch nicht genug geschehen, um auch den Journalismus, den wir für die Demokratie ja brauchen, um den zu schützen. Da muss sicherlich auch einfach politisch noch sehr, sehr viel mehr geschehen.
2: Und hier haben wir Gesetzmäßigkeiten, die Sie sagen, Sie können vergleichsweise frei über Ihre Themen entscheiden, bei Korrektiv, wegen Ihrer anderen Struktur, aber die Sie auch natürlich betreffen. Sie wollen auch Aufmerksamkeit für Ihre Themen und Sie schauen natürlich auch, was interessiert die Menschen.
4: Großes Thema ist natürlich auch, dass unsere Ausspielplattformen eben auch zum Teil die sind, die von den amerikanischen Tech-Konzernen abhängen. Also zum Beispiel ist Instagram für uns ein großer Ausspielweg, eine unserer wichtigsten Plattformen, wo uns die meisten Leute mit unseren Recherchen wahrnehmen. Und da versuchen wir natürlich Wege zu finden. Und was wir jetzt zum Beispiel zuletzt gemacht haben, ist, dass wir Teil der Initiative Fun Facts sind, wo sich Comedians und andere Künstlerinnen und Künstler aus dem ganzen Land zusammengeschlossen haben und gesagt haben, so, wir machen tägliches Nachrichten-Comedy-Format. Flood the Zone with Facts als Gegenentwurf zu Flood the Zone with Shit. Und wir sind da eben so der journalistische Partner. Und da ist eben so auch genau wieder das Problem. Erstmal wird das alles, die ganze Reichweite von den Comedians, um das zu verbreiten, ist auch erstmal abhängig von Instagram, von Facebook, von YouTube und so weiter. Gleichzeitig versuchen wir aber damit auch in das sogenannte Fediverse reinzukommen, also die Alternativen, die nicht von den Tech-Konzernen abhängig sind. Und das ist so ein bisschen, ne, wir haben natürlich noch nicht die eine Antwort, wie werde ich von denen unabhängig, aber das ist jetzt mal so ein Versuch zu sagen, man schafft jetzt mal eine Reichweite und versucht dann die Leute mit rüberzuziehen auf die anderen Plattformen.
2: Flood the Zone with Facts. Das ist etwas, was Sie auch mit der INA versuchen und den vergessenen Nachrichten. Was haben Sie da noch für einen Appell auch an uns Journalisten im Land? Wir haben noch eine gute Minute, ehe wir dann...
3: Das Internet ist ja eigentlich ein grenzenloser Raum. Man könnte ja so viele und so lange Geschichten veröffentlichen, wie man wollte. Es passiert aber leider nicht. Wir kriegen viel zu viel vom Gleichen und wir haben im Grunde viel zu wenig Nachrichtendiversität. Ich würde mich wahnsinnig freuen, wenn Redaktionen den Mut hätten, mal über den berühmten Tellerrand hinaus zu gucken und mal Geschichten zu bringen, die vielleicht nicht Mainstream sind, die vielleicht mal auf einem anderen Kontinent spielen, wo man vielleicht mal ein paar Tage länger recherchieren muss. Da muss man vielleicht einem Autor oder einer Autorin mal wieder ein paar Freiheiten und ein bisschen Geld zur Verfügung stellen, um irgendwo hinzufahren, mit Menschen zu reden. Und daran mangelt es leider ein bisschen.
2: So, über vergessene Nachrichten, warum wichtige Themen untergehen, diskutiert, haben wir hier nach Redaktionsschluss mit Annette Dovideit von Korrektiv, Chefredakteurin dort, und dem Journalismusforscher Jonas Hector Hakötter, Verzeihung, Hakötter.
3: Vielen Dank.
2: Live hier vom 10. Kölner Forum für Journalismuskritik in Köln im Kammersaal des Deutschlandfunk. Und wir werden weiter diskutieren fürs Publikum hier vor Ort. Sie haben es jetzt nicht gehört, aber es ist da für unseren Eventkanal Dokumente und Debatten und für die längere Podcast-Fassung, die Sie dann gleich in der DLF App hören können. Bis dahin geht es hier im Deutschlandfunk weiter mit Shalom, unserem Magazin der jüdischen Gemeinschaft. Viel Spaß und Tschüss.

0: Shalom. 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
1: Mit Micha Guttmann willkommen am Freitagnachmittag, am Vorabend des Schabbat, der Eli-Tag. Eli steht für I Love Israel, ist der Tag, an dem die Solidarität mit Israel im Mittelpunkt steht. Seit Jahrzehnten wird er gefeiert, um die enge Verbindung zum jüdischen Staat zu zeigen und den interkulturellen Austausch zu stärken. In Köln hat der Israel-Tag seit 2006 einen festen Platz im Veranstaltungskalender. Vom diesjährigen Kölner Eli-Tag berichtet Konstanze Baumgart.
2: Ich wünsche mir, dass wir auch heute das Verbindende zwischen Israel und Deutschland in den Blick nehmen. All das sage ich als Oberbürgermeister einer Stadt, die auch jüdisch ist.
3: Der Kölner Oberbürgermeister Thorsten Burmeister ist persönlich gekommen, um die Gäste des Israel-Tags in Köln zu begrüßen.
2: Ein Tag, mit dem wir ins Bewusstsein rufen, wie tief verwurzelt und identitätsstiftend das jüdische Leben für Köln war, ist und bleibt. Und dass sich daraus ein besonderes Verhältnis zu Israel ergibt und natürlich zu unserer Partnerstadt, zu Tel Aviv-Jaffo.
3: Burmeister ist es ernst damit. So verweist er auf die Bewerbung Kölns um das erste Yad Vashem Education Center außerhalb Israels, für ihn eine Herzensangelegenheit, und das im Bau befindliche jüdische Museum Mikwa. Der Israel-Tag ist für die jüdische Gemeinschaft ein Zeichen der Verbundenheit und Solidarität mit dem Staat Israel. In Köln fand der sogenannte Eli-Tag für I Love Israel in diesem Jahr zum 20. Mal statt. Michael Rado ist Vorstandsmitglied der Kölner Synagogengemeinde. Auf der großen Bühne auf dem Rathenauplatz gegenüber der Synagoge erzählt er, was I Love Israel für ihn bedeutet. Er ist regelmäßig in Israel, vor allem weil dort in der Nähe von Tel Aviv die Familie seiner Frau lebt.
2: Und jedes Mal, wenn wir dorthin kommen, geben die uns das Gefühl, dass wir auch in Israel zu Hause sind.
3: Rado kennt und benennt Israels Schwächen, doch tut dies seiner emotionalen Verbundenheit und tiefen Zuneigung zu dem kleinen Mittelmeerstaat, Fluchtpunkt für Jüdinnen und Juden weltweit, keinen Abbruch.
2: Ich liebe Israel dafür, dass es sich zur Wehr setzt und dass es dadurch überlebt. Ich bin voller Bewunderung dafür. Aber ich finde es schlimm, wie viel die Zivilbevölkerung in den Ländern drumherum dadurch zu erleiden hat.
3: Besonders eines hebt Rado hervor. Trotz der jahrzehntelangen existenziellen Bedrohung von außen, des Vernichtungswillens des Regimes im Iran, von Terrorgruppen wie Hisbollah und Hamas, sind die Menschen in Israel glücklich. 2026 belegt das Land Platz 8 des World Happiness Reports. Und immer wieder beeindruckt Israel mit wissenschaftlichen Spitzenleistungen und technischen Innovationen.
2: Im vergangenen Jahr, im Jahr 25, hat Yoel Mokir den Nobelpreis für Ökonomie erhalten. Er ist die jetzt 18. Person mit israelischem Pass, die einen Nobelpreis erhalten hat. Meine Bewunderung. In Israel wurde der USB-Stick entwickelt. Von dort kommt die Internettelefonie, die wir heute alle verwenden. Israel ist die Nummer 1 bei der Entsalzung von Meerwasser. Und auch die Nummer 1 bei der Wiederverwendung von Verbrauchswasser.
3: Doch nicht nur die Solidarität mit Israel ist der Grund für den Eli-Tag. Er hat auch noch eine andere, mindestens ebenso wichtige Aufgabe. Der Tag bietet der jüdischen Gemeinschaft die Möglichkeit, sich und ihre Partner vorzustellen. Rund 20 Organisationen, Initiativen und jüdische Einrichtungen präsentieren sich in diesem Jahr auf dem Rathenauplatz. Vom jüdischen Karnevalsverein Kölsche Kipperköp über den Lern- und Gedenkort Jaffne, den Verein Juliv, jüdisches Leben in Europa, bis hin zur deutsch-israelischen Gesellschaft und zum jüdischen Turn- und Sportverein Maccabi Köln. Auch die Kölner Witzow-Gruppe ist vertreten und verkauft Kuchen gegen eine Spende. Witzow, das steht für Women's International Zionist Organization. Von jüdischen Frauen für israelische Frauen und Kinder, so lässt sich die Arbeit der Witzow kurz zusammenfassen. Im Vorstand der Witzo-Gruppe Köln engagiert sich Trude Lehrer seit vielen Jahren ehrenamtlich. Zum ILI-Tag sagt sie:
0: Das ist in erster Linie wichtig zu zeigen, dass wir zu Israel gehören, dass wir Solidarität mit Israel zeigen und dass wir einfach Israel leben. Es ist nicht von uns allen die Heimat, aber die mentale Heimat ist es schon. Ich bin Deutsche, ich bin in Deutschland geboren, ich fühle mich auch in Deutschland wohl. Aber Israel, da wird meine Religion gelebt, da wird das Essen gegessen, was ich gerne esse, und da fahre ich auch sehr gerne hin.
3: Auf der Bühne begleitet Lior Peretz den ILI-Tag mit Songs auf Englisch und Hebräisch. Nicht fehlen darf Jerusalem Shel Zahav, Jerusalem aus Gold, so etwas wie die inoffizielle Nationalhymne Israels.

Über den diesjährigen Israel-Tag in Köln berichtete Constanze Baumgart. Und das war's für heute. Am Mikrofon war Micha Guttmann. Guten Tag und Shalom.

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6: Uhr. Die Nachrichten. Zunächst die Übersicht. Opfer häuslicher Gewalt sollen nach einem Bundestagsbeschluss künftig besser geschützt werden. Bei den Kommunalwahlen in England hat die Labour-Partei von Premier Starmer deutliche Verluste hinnehmen müssen. In Russland und der Ukraine gibt es ungeachtet der von Moskau verkündeten einseitigen Waffenruhe Angriffe. Die Meldungen im Einzelnen. Der Bundestag hat neue Regelungen zum Schutz von Opfern häuslicher Gewalt beschlossen. Neben den Koalitionsfraktionen Union und SPD stimmten auch die AfD und die Grünen dem sogenannten Gewaltschutzgesetz zu. Die Linke enthielt sich. Das Gesetz sieht vor, dass Täter, gegen die schon ein Annäherungsverbot verhängt wurde, zum Tragen einer elektronischen Fußfessel verpflichtet werden können. Außerdem sollen Familiengerichte Täter nach einer Körperverletzung oder einer ernsthaften Gewaltdrohung dazu verpflichten können, an Anti-Gewalt-Trainings teilzunehmen. Laut dem Justizministerium sind bei Partnerschaftsgewalt fast 80% der Opfer weiblich. Der Bundesrat hat einer Reform der privaten Altersvorsorge zugestimmt. Sie kann damit zum Jahreswechsel in Kraft treten. Vorgesehen sind neue Vorsorgedepots, darunter ein staatliches Standarddepot, sowie veränderte Fördermöglichkeiten. Auch private Anbieter werden verpflichtet, ein Standardprodukt anzubieten. Das neue System soll die bisherige Riester-Rente ablösen. Ebenfalls gebilligt wurden Regeln für einen besseren Schutz von Verbrauchern beim Abschluss von Kreditverträgen. Zum Kern der Reform gehören mehr und schärfere Kreditwürdigkeitsprüfungen sowie ein besserer Schutz persönlicher Daten. Die Bundesregierung hält trotz der Ablehnung durch den Bundesrat an der geplanten Entlastungsprämie von 1.000 Euro fest. Ein Sprecher kündigte dazu Gespräche mit den Ländern an. Geplant war bislang, dass Arbeitgeber ihren Beschäftigten die freiwillige Prämie steuer- und abgabenfrei auszahlen können, um die Belastungen durch die gestiegenen Energiepreise abzufedern. Die Länder verweigerten jedoch am Vormittag im Bundesrat ihre Zustimmung, da sie mit Einnahmeausfällen in Milliardenhöhe rechnen. Schleswig-Holsteins Ministerpräsident Günther von der CDU hatte schon im Vorfeld kritisiert, dass viele Unternehmen die Prämie gar nicht zahlen könnten. Er forderte nun ebenso wie Mecklenburg-Vorpommerns Ministerpräsidentin Schwesig von der SPD stattdessen ein Gesamtpaket, um die Wirtschaft zu stärken, die Energiepreise zu senken und kleinere sowie mittlere Einkommen zu entlasten. Der britische Premierminister Starmer hat die Verantwortung für die deutlichen Verluste der Labour-Partei bei den Kommunalwahlen in England übernommen. Einen Rücktritt schloss er jedoch aus. Er wolle bei der nächsten Parlamentswahl erneut antreten, betonte der Labour-Politiker. Bei der Kommunalwahl in England verzeichnete laut Zwischenergebnissen die rechtspopulistische Partei Reform UK deutliche Zugewinne. Auch Grüne und Liberaldemokraten konnten Sitze hinzugewinnen, wenn auch in geringerem Ausmaß. Die konservative Partei verlor Sitze. In Schottland und Wales konnten die Bürgerinnen und Bürger die Zusammensetzung der Regionalparlamente neu bestimmen. Hier liegen bisher keine Ergebnisse vor. Im Ukraine-Krieg gibt es trotz einer von Russland einseitig verkündeten zweitägigen Waffenruhe Angriffe beider Seiten. Der Gouverneur der russischen Region Rostow erklärte im Online-Dienst Telegram, die Ukraine habe schwere Drohnen- und Raketenangriffe auf russisches Gebiet durchgeführt. Es gebe Zerstörungen durch Drohnentrümmer in mehreren Städten. Der ukrainische Präsident Selenskyj erklärte seinerseits, das russische Militär habe die Angriffe in der Nacht fortgesetzt. Dies zeige, dass Russland die selbstverkündete Waffenruhe nicht einhalte. Der Kreml hatte die Feuerpause wegen der Feierlichkeiten in Russland zum Jahrestag des sowjetischen Sieges über das nationalsozialistische Deutschland im Zweiten Weltkrieg ausgerufen. Nach dem Hunter-Virus-Ausbruch auf dem Kreuzfahrtschiff Hondius sollen die verbliebenen Passagiere noch an diesem Wochenende in ihre Heimatländer ausgeflogen werden. Die spanische Regierung erklärte, das Schiff werde voraussichtlich am Sonntagmorgen den Hafen von Granadilla auf Teneriffa erreichen. Kurz darauf sollten erste Passagiere an Bord von Flugzeugen gebracht werden. Bei einer Bundesbürgerin, die als Kontaktperson bereits nach Deutschland gebracht wurde, konnte das Virus bislang nicht festgestellt werden. Dies teilte die Universitätsklinik in Düsseldorf mit, wo die Frau derzeit untergebracht ist. Auf dem Schiff waren mehrere Menschen erkrankt. Drei Passagiere starben, darunter eine Deutsche. Das Virus gelangte nach Angaben der Weltgesundheitsorganisation vermutlich über Reisende an Bord, die sich in Argentinien infizierten. In Südafrika hat das Verfassungsgericht den Weg für ein mögliches Amtsenthebungsverfahren gegen Präsident Ramaphosa freigemacht. Die Richter kippten einen früheren Beschluss des Parlaments, der einen Bericht über Beweise für ein Fehlverhalten Ramaphosas im Zusammenhang mit einem Bargeldskandal zurückgewiesen hatte. Der Bericht müsse einem Ausschuss vorgelegt werden, der über eine Amtsenthebung Ramaphosas abstimmen könne, entschieden die Richter. Hintergrund ist der sogenannte Palapala-Skandal. 2020 waren mehr als eine halbe Million US-Dollar aus der gleichnamigen Farm Ramaphosas gestohlen worden. Unklar ist, woher das Geld stammt und warum es den Finanzbehörden nicht offengelegt wurde. Nach einem Überfall auf eine Bank im rheinland-pfälzischen Sinzig sind die Täter flüchtig. Zwei in einem Tresorraum eingeschlossene Personen wurden von Spezialkräften der Polizei körperlich unverletzt befreit. Bei einer davon soll es sich um den Fahrer eines Geldtransports handeln. Zunächst war die Polizei von einer Geiselnahme in einer Volksbankfiliale ausgegangen. Die Fahndung nach den Bankräubern verlief bislang ergebnislos. Und hier noch einmal die Übersicht. Opfer häuslicher Gewalt sollen nach einem Bundestagsbeschluss künftig besser geschützt werden. Bei den Kommunalwahlen in England hat die Labour-Partei von Premier Starmer deutliche Verluste hinnehmen müssen. In Russland und der Ukraine gibt es ungeachtet der von Moskau verkündeten einseitigen Waffenruhe Angriffe. Das Wetter verbreitet heiter bis wolkig, von der Mitte bis in den Osten viele Wolken. Höchstwerte 17 bis 22, an der See nur 10 bis 16 Grad. Morgen im Norden zeitweise wolkig, sonst heiter. Temperaturen 16 bis 25 Grad. Die weiteren Aussichten: am Sonntag im Nordwesten und Norden wolkig bis stark bewölkt und örtlich etwas Regen, im Osten und Südosten teils länger und heiter. Später im Südwesten zunehmend bewölkt und gebietsweise Schauer 15 bis 27 Grad. Das Wetter und die Temperaturen von 14 Uhr. Berlin bedeckt 12 Grad, Köln-Bonn stark bewölkt 16 Grad, Helsinki wolkenlos 15, Stockholm wolkenlos 14 Grad. Oslo wolkig 14 Grad, London Regen 16 Grad, Kopenhagen wolkenlos 14, Amsterdam wolkenlos 17 Grad. Brüssel stark bewölkt 16 Grad, Zürich leicht bewölkt 19, Paris leicht bewölkt ebenfalls 19 Grad. Nizza leicht bewölkt 20 Grad, Barcelona wolkig 20 Grad, Madrid wolkig 14 Grad, Mallorca Regenschauer 19 Grad. Malaga wolkig 20 Grad, Lissabon wolkig 20 Grad, Wien leicht bewölkt 20 Grad, Prag stark bewölkt 13 Grad. Warschau stark bewölkt 12 Grad, Budapest wolkig bei 22 Grad, Belgrad wolkig 23 Grad. Bukarest wolkig bei 26 Grad, Venedig leicht bewölkt 21 Grad, Rom bedeckt 20 Grad, Athen wolkig 23 Grad, Larnaka leicht bewölkt 26 Grad, Istanbul leicht bewölkt 21 Grad, Ankara wolkig 21 Grad, Moskau bedeckt bei 11 Grad, Kiew leicht bewölkt bei 23 Grad und Algier leicht bewölkt bei 21 Grad. Das waren die Nachrichten.
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1: An diesem Freitag wollen wir Ihnen zwei neue deutschsprachige Romane vorstellen und Sie auch auf den morgigen bundesweiten Gratis-Comic-Tag einstimmen. Seien Sie herzlich willkommen, mein Name ist Carsten Huck. Ein glückliches Schicksal. Wer wünschte sich das nicht? Dabei ist das, was man als Glück empfindet, ja auch immer abhängig von den jeweiligen Umständen. Manchmal ist Glück ein Stück Brot und manchmal eine Luxusuhr. Matthias Nawrat, 1979 im polnischen Opole geboren, ist einer der spannendsten Gedächtniskünstler der deutschsprachigen Gegenwartsliteratur. Dieser Tage hat er als Gewinner des Berliner Literaturpreises seine Gastprofessur an der Freien Universität der Stadt angetreten und in seinem Roman »Die vielen Tode unseres Opas Jurek« von 2015 hat er fast ein ganzes Jahrhundert polnischer Geschichte in den Rhythmus seiner Sätze geholt. Mit großer Sprachlust bedient sich Nawrat aus den erzählerischen Reservoirs des Schelmenromans oder bei der Tradition des Absurden. Und er schafft immer wieder Szenen voller Komik. In seinem neuen Roman wendet er sich wiederum der polnischen Geschichte zu, aber der Ton ist diesmal ein gänzlich anderer. Das glückliche Schicksal, so heißt das Buch. Und Nico Bleutke hat es gelesen.
7: »Sie sollten sich auf die Gespräche konzentrieren«, meint Mrugalski einmal zu Wanda. Auf die Wissenschaft, das sei das Einzige, was zähle. Das Wetter könnte besser kaum sein an diesem Wintertag in Venedig. Also lässt Wanda sich auf das Angebot eines Spaziergangs ein. Wegen der Gespräche ist sie schließlich eigens aus Krakau angereist, hat die vielen Formulare für das Touristenvisum ausgefüllt, hat wochenlang gewartet und war fast überrascht, als die Administration ihr die Ausreise trotz der landesweiten Verhaftungswellen im Jahr zuvor genehmigte. Gemeinsam laufen Mrugalski und sie nun durch einen Park, essen ein Eis. Doch sie wird aus ihrem Gastgeber nicht schlau. Eben noch hat er ihr von einer der Kirchen Venedigs erzählt, dann unerwartet einen Bogen geschlagen zu politischen Schauprozessen. Schon schlendern sie zurück in sein Viertel.
8: »Sehen Sie sich um«, sagte er, während sie inzwischen wieder in seine Wohnstraße einbogen, am Zaun und am Sportplatz entlang die letzten Meter gingen, unter der Zeder und unter einem stechend blauen Himmel. »Die Welt ist ja dennoch voller Wunder. Es bringt überhaupt nichts, sich mit der Vergangenheit zu beschäftigen, ihr zu viel Raum einzuräumen.«
7: Doch genau das macht Matthias Nawrat in seinem neuen Roman. Die Vergangenheit, das ist nicht nur Venedig im Jahr 1983 und das Polen der Kriegsrechtszeit, als die Solidarność-Bewegung verboten und in den Untergrund gedrängt wird. Die verschiedenen Erzählstränge des Romans führen auch ins Los Angeles der frühen 1960er Jahre und vor allem mitten hinein in die Verwerfungen des Zweiten Weltkriegs. Für sein Buch hat Nawrat viele der Gegenden bereist und immer wieder in biografischen und historischen Darstellungen recherchiert, wie er in einer Danksagung notiert. Aber der Roman lebt nicht allein vom guten Gespür des Autors für seinen Stoff, er lebt auch von einer genauen Struktur und von der Kunst, mit Andeutungen und indirekten Fragen zu arbeiten. Nawrat ist ein detailstarker Erinnerungsroman gelungen, dem eine ganz eigene Suchbewegung eingeschrieben ist. Eine solche Suche treibt speziell die eigentliche Hauptfigur an. Wanda Karłowska, Sozialpsychologin an der Krakauer Universität, will Henryk Mrugalski nach seinen spieltheoretischen Studien befragen. Vordergründig jedenfalls. Dass dieser eine Art soziologischer Geheimtipp ist, will er sich nicht anmerken lassen. So wie sich Wanda einmal über seine dicken Handschuhe und die Mütze mit Ohrenklappen amüsiert, bezeichnet er selbst seine Arbeiten nur als alberne Spielereien. Doch diese Arbeiten haben es in sich. Eigentlich ein studierter Philosoph, hatte Mrugalski sich nach dem Krieg mit Kybernetik und Sozialwissenschaften beschäftigt und eine eigene Theorie entwickelt, nach der es vom Individuum zu abstrahieren gelte. Weder einzelne Menschen noch moralische Überlegungen seien von Interesse. Es gehe allein um die Interaktion innerhalb von Gesellschaften und wie man diese mathematisch beschreiben könne. Wanda bohrt nach.
8: Warum haben Sie niemals einem Interview zugestimmt? Es muss doch Anfragen gegeben haben. Mogalski lachte. Wer bin ich denn, sagte er. Ihre Arbeiten werden inzwischen immer wieder zitiert. Aber meine Person ist nicht von Interesse. Es geht nicht um mich oder mein Leben. Meine Arbeit muss für sich stehen. Hat Ihre Arbeit nicht mit Ihrer Zeit im Krieg und danach zu tun?
7: Wandas Nachfragen kommen nicht von ungefähr. Zu Beginn des Krieges war Mrugalski mehr als ein Jahr in einem sowjetischen Arbeitslager interniert gewesen. Die Beschreibungen der Lagerzeit, für die Navrat sich an Büchern von Nadeschda Mandelstam, Warlam Schalamow oder Alexander Solschenizyn orientiert hat, wie er in seiner Danksagung festhält, gehören zu den beeindruckendsten und verstörendsten Passagen dieses Buches. Sie sind zugleich eine überzeugende Antwort auf die Frage, wie man heute die Erinnerung an die totalitären Verbrechen des 20. Jahrhunderts literarisch fortschreiben kann. Überhaupt die Fragen. Matthias Navrat nutzt sie, um seinem Roman den Charakter einer Art erzählender Forschung zu verleihen, ohne doch je in Erklärungen oder gar einen bieder studienhaften Ton zu verfallen. Er bleibt bei den Mitteln der Narration, sei es, dass er seine Kapitel bewusst offen hält, sei es, dass er die Figuren selbst Fragen stellen lässt. Warum, überlegt Wanda, ist Mrugalski erst nach London und dann nach Venedig emigriert? War er, als er in Krakau nach dem Krieg in der Verwaltung tätig war, an brutalen Verhören beteiligt? Könnte das etwas mit der Geschichte ihres Vaters zu tun haben? Oder lässt sie sich in ihren Fragen zu sehr beeinflussen von Nachforschungen, die ein befreundeter Anwalt angestellt hat? Wie sagt Mrugalski einmal?
8: Sehen Sie, man denkt immer, das Leben sei im Nachhinein ganz einfach zu beschreiben. Das Leben erscheint als eine zwingend aus Kausalitäten und rationalen Entscheidungen sich ergebende Geschichte.
7: Just solche Kausalitäten deutet Matthias Navrat immer wieder an, zeigt aber gleichzeitig die Lücken, die zwischen einer vermeintlichen Ursache und einer Wirkung klaffen können, Fehler in Herleitungen oder Vorurteile und persönliche Verschattungen, die zu vorschnellen Schlüssen führen. Eindeutigkeit ist in diesem grandiosen Roman nicht zu haben. Dazu schafft es Navrat, auf wenigen Seiten die Nachkriegsatmosphäre in Polen zu skizzieren. In trennscharfen Sätzen die von Wissenschaftsgläubigkeit geprägte Welt rund um das Caltech in Kalifornien aufzuspannen, wo Mrugalski in den 60er Jahren seine Ausbildung erhält. Oder die Hilfsaktionen der Krakauer Solidarność-Gruppierung zu zeigen, zu deren Mitgliedern auch Wanda gehört. Sie alle haben beschlossen, sich nicht vom Regime einschüchtern zu lassen, sondern zusammenzuarbeiten und dabei immer auf ihre individuelle Verantwortung zu setzen, um die politische Situation zu verändern und um einzelnen Menschen zu helfen.
1: Nico Bleutke stellte das glückliche Schicksal von Matthias Navrat vor. Erschienen im Rowohlt Verlag, 271 Seiten, kosten 24 Euro. Und in diesem Zusammenhang noch ein Hinweis, der Ludwig-Börne-Preis 2026 geht an den Historiker Christoph Clark. Er wird als mitreißender Erzähler der Geschichte verständlich erklärt, gewürdigt. Der mit 20.000 Euro dotierte Preis wird am 10. Mai in der Frankfurter Paulskirche verliehen. Dass man Laura Vogt hierzulande noch kaum wahrgenommen hat, mag daran liegen, dass ihr vierter Roman nun schon im vierten Verlag erscheint. Immerhin bei Dörlemann, einem Verlag, der bekannt dafür ist, kleine Preziosen auszugraben. Und auch Fürsprache von Sora Del Buono, einer bekannten Schweizer Schriftstellerkollegin, hat sie bekommen in Gestalt eines Blurbs für ihr jüngstes Werk. Es sei ein schönes, trauriges, beglückendes Buch, so Del Buono. Unser Rezensent Tobias Lehmkuhl hat Das Jahr des Kalks gelesen.
9: Es ist immer von Vorteil, etwas Stoffliches in der Hand zu haben, auch in der Literatur. Romanautoren tun gut daran, von Dingen auszugehen, nicht von Gedanken. Eine gewisse Erdung kommt jeder Erzählung zugute. Ganz einfache Gegenstände, seien es Kekse oder ein Mantel oder auch ein Organ wie die Nase, können verhindern, dass sich ein Autor, eine Autorin in Abstraktionen verliert. Warum also nicht gleich Steine? Kalkstein heißt das erste Kapitel von Laura Vogts Roman »Das Jahr des Kalks«, und Kalk findet ihre Protagonistin auch in ganz anderen Zusammenhängen.
10: Bilder diverser Produkte fächern sich auf dem Bildschirm vor mir auf. Calcium Plus, ein Flüssigdünger für schnelleres Wachstum und gegen Blüten, Endfäule und Stippe. Calcium-Kick zur Regulierung des pH-Wertes in der Erde und auch das Bild einer Tüte mit darauf abgebildetem englischem Rasen und Blumen, darunter die Aufschrift Kalk granuliert, Schuh granulé, Kalche granulata.
9: Ob der Kalkdünger auch diesem Roman gut tut? Erst einmal ja. In der ersten Hälfte ihres vierten Romans gelingt es Laura Vogt, spielerisch die Ambivalenz ihres Gegenstands zu wahren. Die Faszination für das Mineral einerseits, für seine symbolische Dimension andererseits. Denn natürlich denkt, wer an Kalk denkt, nicht nur an seine düngende Wirkung, nicht nur daran, was aus Kalkstein gebaut werden kann oder was seit Urzeiten wie die Alpen besteht. Er oder sie dürfte vielleicht auch daran denken, dass die eigenen Knochen aus Kalk bestehen und dass sie irgendwann nichts weiter sein werden als Dünger. Kalk erinnert uns an Tod und Vergänglichkeit und genau davon handelt das Jahr des Kalks, vom Sterben und vom Tod einer geliebten Person.
10: Ich weiß, wenn ich gehe, dann streckt Peer seinen Kopf aus dem Fenster und winkt mir nach, ruft Adieu, ruft es noch einmal, winkt weiter und ich rufe auch, biege um die Ecke, gehe die Hauptstraße entlang zur Haltestelle und der Bus hat 4 Minuten Verspätung.
9: Onkel Peer liegt im Sterben, der geliebte Onkel, eine Art Ersatzvater für die inzwischen 33-jährige Erzählerin, die zweifellos autobiografische Züge trägt. Sie ist ähnlich alt wie die Autorin und ebenfalls Schriftstellerin. Allerdings handelt es sich explizit um einen Roman, nicht um ein Memoir. Vielleicht auch, weil seit Joan Didions Jahr des magischen Denkens schon allzu viele Memoirs erschienen sind, die sich mit Tod und Verlust naher Angehöriger beschäftigen. Gleichwohl findet Didions Klassiker in Vogts Text als einziger literarischer Verweis explizit Erwähnung.
10: Gestern noch sei ihre mit 39 Jahren verstorbene Tochter geboren, gestern noch getauft worden, gestern noch sei sie selbst 30 Jahre alt gewesen, schreibt Joan Didion. Ich setze mich aufs Bett, fasse mir an den Kopf und zupfe mir ein einzelnes Haar aus, betrachte es in der Sonne. Es ist lang und braun. Ein zweites ist genauso braun. Ein drittes ist zu 2 Dritteln braun und zu 1/3 weiß. Ich lege die 3 Haare nebeneinander aufs Fenstersims.
9: Im Vergleich überragt Didions moderner Klassiker diese Meditation über Kalk und graue Haare an existenzieller Dringlichkeit und intellektueller Schärfe deutlich. So unfair ein derartiges Gegeneinanderhalten sicher sein mag. Doch auch ohne den Blick auf andere Werke fällt das Jahr des Kalks in der zweiten Hälfte gegen den ersten Teil ab. Spätestens mit dem Tod des Onkels drängt sich ein Pathos in den Text, das vorher vermieden wurde. Phasenweise hat man gar den Eindruck, private Therapiestunden würden hier 1:1 abgebildet.
10: Gestern erklärte mir meine Therapeutin gegen Ende der Sitzung nicht zum ersten Mal, dass ich meine Trauer, meinen Schmerz, meine Verlorenheit, meine Wut lange abgespalten hätte und sinnbildlich dafür auch die Beine. Dies, um mich selbst zu schützen, quasi um zu überleben. Dieses Abgespaltene komme üblicherweise erst dann, wenn eine gewisse Stabilität vorhanden sei, wieder zum Vorschein. Insofern sei es ein gutes Zeichen, dass bei mir seit einer Weile dieser Schmerz, den meine Beine in mir auslösten, immer wieder hochkomme.
9: Tatsächlich hat das Jahr des Kalks etwas von einem Therapiebuch, einer Art Therapieersatz oder Therapieerweiterung an sich. Es endet mit einer Reise der Erzählerin zu einem alten Kalkofen in Italien. In diesen Ofen klettert sie hinein und findet dort Heilung durch Steine, zu sich selbst, zu innerem Frieden oder wie auch immer man das in esoterischen Ratgebern nennen würde. Zu allerletzt nimmt sie ein Bad in einem Bergsee, was zu einer Art kathartischer Selbstreinigung führt. Mit Literatur hat das freilich nur noch wenig zu tun.
1: Tobias Lehmkuhl war das. Er stellte uns den Roman »Das Jahr des Kalks« der Schweizer Autorin Laura Vogt vor. Dörlemann Verlag, 192 Seiten, kosten 22 Euro. Schon die Jüngsten starren oft unablässig auf kleine elektronische Geräte. Da wackelt und zappelt es kurzweilig und bunt. Und ein Buch lesen, Ivo, das dauert zu lange und das ist zu anstrengend, das tun sie kaum noch. Um Kinder und Jugendliche aber vielleicht doch zu motivieren, sich mal dem geschriebenen Wort zu widmen, gibt es den Gratis-Comic-Tag. Morgen ist es wieder soweit und ich habe mit dem Comic-Fachmann Philipp Kolleg darüber gesprochen. Schön, dass das geklappt hat, Herr Kolleg.
11: Hallo, ich freue mich auch sehr. Es gibt den Gratis-Comic-Tag seit 2010. Was geschieht an diesem Tag?
12: Also der Gratis-Comic-Tag ist eine von den, ich würde sagen, größten oder umfangreichsten Kooperationen innerhalb der Verlagsbranche in Deutschland. Das ist so ein Verbund von ganz vielen Verlagen, die Comics machen im deutschsprachigen Raum. Und wir produzieren kostenlose Comichefte. Geht dann so von Superhelden bis zu Graphic Novel Stoffen und also die ganze Bandbreite ist vertreten. Und die werden an einem Tag im Jahr, ist es dann immer der zweite Samstag im Mai, kostenlos verteilt in Buchhandlungen, Bibliotheken in Deutschland, Österreich und der Schweiz.
11: Wer organisiert das denn? Diese Comics müssen ja dann an irgendwelche Comic-Ausgabestellen kommen.
12: Genau, das läuft ja so zentral über so einen Verbund von ganz vielen Verlagen. Und die Idee war einfach, dass Comics zwar schon so ein bisschen so eine Art Hochphase hatten in den letzten 10, 15 Jahren und immer mehr in der öffentlichen Wahrnehmung und auch so ein bisschen so eine kulturellen Anerkennung gewonnen haben. Aber wir wollten, dass die halt immer mehr Einzug finden, auch in die Buchhandlungen. Und gleichzeitig hat man in den letzten 20 Jahren auch diese Tendenz, dass die Lesenden gar nicht mehr so sehr die stationären Buchhandlungen frequentieren, ne? Nicht mehr so in die Innenstädte gehen, sondern sich das alles nach Hause schicken lassen, online. Und wir wollten eine Aktion machen, die erstens das Comic-Medium so ein bisschen pusht und auch zeigt, dass alles so steckt in dieser Branche. Und gleichzeitig aber auch eben den klassischen stationären Buchhandel und auch die Bibliotheken stärkt. Also wir produzieren diese Hefte und die gibt es dann eben nur an einem Tag und nur bei den netten Buchhändlerinnen und Buchhändlern vor Ort.
11: Und eben, Sie erwähnen es gerade, also es sind mehr als 500 Bibliotheken, die sich an dieser Aktion beteiligen?
12: Genau, also die genaue Zahl habe ich jetzt auch nicht so parat, aber also wir haben angefangen 2010, da waren das 300, 400 Buchhandlungen bundesweit und wir sind jetzt mittlerweile bei über 1000 Locations und das ist tatsächlich dann bei den Bibliotheken immer mehr gewachsen. Also das ist auch so ein bisschen so eine Tendenz, dass Bibliotheken den Comic auch so ein bisschen als Zugpferd entdeckt haben, vor allem für junge Leserinnen, das auch ein bisschen ausbauen, also vor allem Kindercomics, Jugendcomics, Manga auch. Und ganz viele Bibliotheken bundesweit machen bei dieser Aktion mit.
11: Also das heißt, ich kann morgen in eine Bibliothek gehen, die geöffnet ist, oder in einen Buchladen und sagen, ich hätte gern einen Comic und dann kriege ich den.
12: Ja, ich würde am besten auf die Webseite gehen, www.gratiscomictag.de und da gibt es so einen Shopfinder. Also gucken Sie vorher mal, ob dann wirklich Ihre Buchhandlung spezifisch mitmacht und Ihre Bibliothek vor Ort. Genau, und dann gucken Sie und dann gehen Sie halt hin und es gibt dieses Jahr 22 Hefte, die wir produziert haben und eins oder mehrere von denen können Sie sich dann gratis mitnehmen.
11: Gibt es eigentlich Zahlen darüber, wie viele Kinder, Jugendliche Comics konsumieren?
12: Ja, ich habe jetzt keine konkreten Zahlen vorliegen, aber es gibt natürlich sehr viele Indikatoren. Also in den letzten Jahren gab es ja zum Beispiel diese Kulturpass-Aktion von der früheren Bundesregierung und da waren Comics, spezifisch Manga, war das, was mit am meisten gekauft wurde von den 18-Jährigen mit dem Kulturpassgeld. Und was wir da beobachten ist, dass auf dem Buchmarkt werden halt viele Segmente gerade so ein bisschen stagnieren oder auch

0: im Bereich Leseförderung und Lesemotivation. Ich meine, man hat ja jetzt gesehen, aktuell findet ja gerade die neue IGLU-Studie statt, die internationale Grundschulleseuntersuchung. Und da bin ich auch mal gespannt, was da wieder rumkommen wird. Aber die letzte vor 5 Jahren, da hat man auch schon gesehen, dass die Lesekompetenz bei den deutschsprachigen Grundschülern abnimmt. Ich glaube, 1/4 aller Viertklässler war unter dem eigentlichen Leseniveau. Und im Comic steckt halt total viel Potenzial, Kinder zum Lesen zu motivieren, an Bücher heranzuführen und vielleicht auch so Brücken zu schlagen zwischen vorgelesen kriegen und später wirklich auch dezidiert eine Lesekompetenz zu entwickeln. Und ich finde, dass man in Deutschland einfach keine Möglichkeit, Kindern Bücher heranzuführen, sich entgehen lassen kann.
1: Dann würde ich sagen, auf in die Buchhandlungen und Bibliotheken morgen und Comics abgreifen. Danke, Philipp Kollig.
0: Ja, sehr gerne.
1: Sicherheitshalber noch einmal der Hinweis. Googeln Sie www.gratiscomictag.de und finden Sie so die Buchhandlungen in Ihrer Nähe, die sich an der Aktion beteiligen. Ein schönes Lesewochenende wünscht Ihnen Carsten Huck. Hier geht es jetzt nach den Nachrichten gleich weiter mit Forschung aktuell.

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Die Feuerpause zwischen den USA und dem Iran bleibt instabil. Nach Gefechten am Persischen Golf in der vergangenen Nacht meldeten iranische Medien erneut Explosionen an der Südküste des Landes. Demnach waren nahe der Stadt Sirik Explosionsgeräusche zu hören. In den Vereinigten Arabischen Emiraten meldeten die Behörden zudem 3 Verletzte nach einer iranischen Attacke. Bereits gestern Abend hatte der Iran in der Straße von Hormuz 3 Militärschiffe mit Raketen und Schnellbooten angegriffen. Die USA beschlossen ihrerseits Ziele auf dem iranischen Festland. Laut den Worten von Präsident Trump gilt die Feuerpause dennoch weiterhin. Er forderte Teheran unter Drohungen auf, rasch eine Friedensvereinbarung zu unterzeichnen. US-Außenminister Rubio rechnet nach eigenen Angaben heute noch mit einer Antwort Teherans auf den jüngsten US-Vorschlag zur Beendigung des Krieges. Bundesweit haben mehrere tausend Schüler gegen eine mögliche Rückkehr zur Wehrpflicht protestiert. In Berlin verlief ein Demonstrationszug vom Brandenburger Tor bis zur CDU-Zentrale. Die Polizei sprach von rund 1200 Teilnehmern, die Veranstalter von 5000. In Hamburg gingen nach Veranstalterangaben rund 6000 Schüler auf die Straße statt in den Unterricht. Die Jugendlichen trugen Plakate mit der Aufschrift »Nicht unser Krieg« oder »Kein Mensch, kein Cent der Bundeswehr« bei sich. Auch in anderen Städten waren unter dem Motto Schulstreik gegen die Wehrpflicht Kundgebungen angekündigt. Das Gesetz über den neuen Wehrdienst war zu Jahresbeginn in Kraft getreten. Es sieht eine verpflichtende Musterung für junge Männer vor, die nach dem 1. Januar 2008 geboren wurden. Der Wehrdienst bleibt freiwillig, solange sich genügend Rekruten finden. Falls nicht, ist eine Wiedereinführung der Wehrpflicht möglich. Die Rückmeldungen auf den Fragebogen zum neuen Wehrdienst sind nach Angaben der Bundesregierung deutlich zahlreicher als zuletzt von Medien berichtet. Laut des Bundesverteidigungsministeriums kamen mehr als 90% der kontaktierten Männer ihrer Pflicht zur Beantwortung nach, spätestens nach einer ersten Erinnerung. Frühere Berichte, wonach knapp ein Viertel der Betroffenen das Schreiben ignoriert hätten, seien falsch. Das Ministerium teilte zudem mit, dass nach positiven Rückläufern des Fragebogens bereits Musterungen und Gespräche durchgeführt worden seien. Genaue Zahlen wurden nicht genannt. Durch das neue Wehrdienstmodell soll die Zahl der aktiven Bundeswehrsoldatinnen und Soldaten bis 2035 von derzeit gut 184.000 auf bis zu 270.000 erhöht werden. Der Bundestag hat neue Regelungen zum

0: Schutz von Opfern häuslicher Gewalt beschlossen. Neben den Koalitionsfraktionen Union und SPD stimmten auch die AfD und die Grünen dem sogenannten Gewaltschutzgesetz zu. Die Linke enthielt sich. Das Gesetz sieht vor, dass Täter, gegen die schon ein Annäherungsverbot verhängt wurde, zum Tragen einer elektronischen Fußfessel verpflichtet werden können. Außerdem sollen Familiengerichte Täter nach einer Körperverletzung oder einer ernsthaften Gewaltdrohung dazu verpflichten können, an Anti-Gewalt-Trainings teilzunehmen. Bundesjustizministerin Hubich sagte im Bundestag, das Gesetz stärke den Schutz von Betroffenen. Wer Gewalt begehe, müsse an sich arbeiten, damit sie nicht wieder aus ihm herausbreche, meinte die SPD-Politikerin. Laut dem Justizministerium sind bei Partnerschaftsgewalt fast 80% der Opfer weiblich. Nach einem Überfall auf eine Bank im rheinland-pfälzischen Sinzig sind die Täter weiter flüchtig. Zwei in einem Tresorraum eingeschlossene Personen wurden von Spezialkräften der Polizei körperlich unverletzt befreit. Bei einer davon soll es sich um den Fahrer eines Geldtransports handeln. Zunächst war die Polizei von einer Geiselnahme in der Volksbank-Filiale ausgegangen. Die Fahndung nach den Bankräubern verlief bislang ergebnislos. Das Wetter. In der Nacht teils wolkig, teils klar und meist trocken, örtlich Nebel. Anfangs an den Alpen und im Schwarzwald vereinzelte Schauer. Tiefsttemperaturen 9 bis 2 Grad. Morgen heiter, zwischen Weser und Oder zeitweise wolkig, aber weitgehend trocken. Später über dem süddeutschen Bergland örtlich Schauer oder Gewitter. Höchstwerte 16 bis 25 Grad. Das waren die Nachrichten.
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2: Wir Menschen, wir sind zu vielem in der Lage. Wir sind zum Beispiel dazu in der Lage, Katastrophen, Todesfälle zu verhindern. Mit Daten, mit Modellierungen auch. Das gilt für Autounfälle genauso wie für Vulkanausbrüche und Erdbeben. Zwei neue Beispiele dazu gleich. Mit mir, Katrin Kühn. Und erst ein Fall, wo wir Menschen in der Lage dazu sind, ein Virus zu stoppen. Das Hunter-Virus, wo auf einem Kreuzfahrtschiff die Andes-Variante aufgetreten ist. Der einzige Subtyp des Virus, der nach bisherigem Stand eine Mensch-zu-Mensch Übertragung schaffen kann. Aktuell gibt es 9 mögliche Fälle. 3 Menschen sind gestorben und jetzt geht es auch darum, schnell die Infektionsketten zu ermitteln. Und das bei einem Virus, das noch gar nicht so sehr erforscht ist. Maximilian Brose verfolgt das ganze Thema schon die ganze Woche. Wir sind zwischen Köln und Berlin zusammengeschaltet. Ja, Maximilian, wie ist der aktuelle Stand?
3: Ja, das Schiff, das ist aktuell auf dem Weg nach Teneriffa, wo man sich auch auf die Evakuierung des Kreuzfahrtschiffs vorbereitet. Das soll dort am Samstag oder Sonntag ankommen. Ja, und laut dem Betreiber des Kreuzfahrtschiffs zeigen keine weiteren Passagiere aktuell Symptome. Allerdings hatten schon einige Passagiere das Schiff verlassen, einige Tage bevor der erste Hunter-Fall bestätigt war. Da laufe aktuell die Suche nach den Passagieren, heißt es vom Kreuzfahrtbetreiber. Und eine Frau, die mittlerweile verstorben ist, die hatte das Schiff verlassen und musste dann ihren Rückflug aus Johannesburg abbrechen, weil sie krank geworden ist. Und 2 Frauen, die mit ihr in dem Flugzeug waren, die hatten anschließend Symptome. Aber eine der beiden, da gibt es inzwischen einen negativen Test.
2: Also das ist jetzt wirklich Schritt für Schritt ein Erkunden, wer hatte mit wem Kontakt und wie geht es den Menschen?
3: Ja genau, das ist auch wichtig in dieser Situation. Also eine Deutsche, die auf dem Schiff engen Kontakt zu der verstorbenen deutschen Frau hatte, die wird gerade in einer Klinik in Düsseldorf behandelt. Aber auch hier kam jetzt gerade eine Meldung rein, dass da Tests negativ auf das Virus waren. Mhm. Darüber hinaus gibt es 2 britische Staatsbürger, bei denen eine Hunter-Infektion bestätigt ist. Und noch einen weiteren Verdachtsfall auf einer abgelegenen Insel im südlichen Atlantik, wo das Kreuzfahrtschiff angelegt hatte. Allgemein kann man wirklich sagen, überall versuchen die Behörden ja mögliche Infektionsketten genau zu rekonstruieren. Sogar ganz bis zum Anfang, denn aus Argentinien gibt es jetzt Meldungen, dass man da nach den Nagetieren suche, die für den Ausbruch verantwortlich waren. Also wahrscheinlich dann an den Orten, an denen die Urlauber auch waren.
2: Weil das wichtig wäre, um die ganze Spur dann eindeutig nachzuweisen, also wirklich zu klären, war das eine Kette.
3: Mhm. Man könnte sich das Virus dann nämlich anschauen und ja bei den Menschen jetzt überprüfen, ob das zusammenpasst mit denen den Nagetieren per Sequenzierung. Die Menschen auf dem Schiff, die werden ja auch alle getestet und eigentlich warten da auch alle auf die ersten Ergebnisse von den bestätigten Fällen, was die jetzt genau zeigen.
2: Und wenn man sich angesteckt hat, ab wann ist man denn dann für andere ansteckend?
3: Also die bisherige Studienlage, da muss man sagen, die ist noch relativ dünn. Danach ist man erst dann ansteckend, wenn Symptome auftreten oder kurz davor. Bis das passiert, kann es aber Wochen dauern. Und deswegen sagen Expertinnen und Experten auch, eine lange Quarantäne bei den Kontaktpersonen, die ist total sinnvoll. Die WHO erarbeitet da gerade Richtlinien für so eine Quarantäne und Großbritannien will britische Passagiere von dem Kreuzfahrtschiff 45 Tage lang isolieren. Aber auch zur Mensch-zu-Mensch-Übertragung, da gibt es einfach noch viele Fragezeichen. Es gibt eigentlich nur drei wirklich gute Studien, die Mensch-zu-Mensch-Übertragung in Argentinien zeigen. Der aktuellste Fall ist aus dem Jahr 2018. Da war ein Mann, der sich krank fühlte, auf 90 Minuten auf einer Geburtstagsparty. Und von dort aus hat sich das Virus dann über mehrere Kontakte ja auf die 30 weiteren Menschen verbreitet. Wahrscheinlich über Tröpfcheninfektionen spekulieren die Autoren, aber das ist unklar. Ja, aber auch dieser Ausbruch, der konnte eingedämmt werden und so ein Übertragungsgeschehen, das ist eben extrem selten und es braucht dafür eben langen und auch engeren Kontakt, ganz anders als bei Covid.
2: Ja, gut zu hören, dass das eben dann auch direkt eingedämmt werden konnte. Und wenn man erkrankt, ja, ist es nach wie vor so, es gibt keine wirkliche Therapiemöglichkeit. Man kann eigentlich nur die Symptome behandeln.
3: Genau, das ist das Problem. Und auch die Sterblichkeitsrate, die liegt extrem hoch, bei bis zu 50%. Aber tatsächlich sagt die WHO, das ist zwar ein ernster Fall, aber das Risiko für die öffentliche Gesundheit, das sei gering. Ganz anders als bei Corona. So sehen das auch viele Virologinnen und Virologen, die sich in den vergangenen Tagen dazu geäußert haben, etwa auch Florian Krammer, ein österreichischer Virologe, der Hantaviren schon seit über 10 Jahren erforscht. Er glaubt auch, eine großflächige Ausbreitung, die ist sehr unwahrscheinlich, eben weil die Übertragung von Mensch zu Mensch so selten ist und gerade wirklich alle möglichen Infektionsketten verfolgt werden.
2: Ja, und wird dieser Ausbruch auf dem Schiff dann vielleicht der Forschung am Ende sogar helfen, die Übertragung von Andesviren zwischen Menschen besser zu verstehen, wenn die Grundlage da bisher so gering ist?
3: Ja, das ist natürlich auch ein bisschen die Hoffnung. Und natürlich kann es auch viele Einblicke geben, eben in diese seltenen Ereignisse, wie sich das Virus von Mensch zu Mensch übertragen könnte, sagt Florian Krammer. Aber er sagt eben auch dazu muss erstmal geklärt sein, dass es sich tatsächlich von Mensch zu Mensch übertragen hat, dass das wirklich stattgefunden hat. Das ist nämlich bisher überhaupt noch nicht bestätigt. Nach wie vor ist nämlich nicht final ausgeschlossen, dass ja vielleicht auch alle bisherigen Fälle am Ende sich doch anders angesteckt haben, nämlich zum Beispiel bei Nagetieren. Und die ganze Kette der Aufenthalte, wo die Menschen dann waren, ja, die wird halt noch genau überprüft und da muss man jetzt einfach wirklich in den nächsten Tagen noch auf die Ergebnisse warten.
2: Ja, und da wird dann auch die Virussequenzierung, wie es heißt, uns weitere Spuren bringen und Informationen. Maximilian Brose, vielen, vielen Dank nach Berlin zu den Informationen über diese Spurensuche beim Hantavirus. Post-Covid, jetzt Corona, das kann viele verschiedene Formen haben. Besonders schlimm betroffen sind die Menschen, die ME/CFS haben. Das ist eine schwere Erkrankung, die nicht nur nach einer Corona-Infektion passieren kann, sondern auch bei anderen Viren und die bei manchen zu extremer Erschöpfung führen kann, wo es noch nach wie vor an einigem fehlt, an Wissen, was die genaue Ursache ist, an Hilfe in spezialisierten Praxen und an Therapie, an Medikamenten. Aktuell läuft in Berlin eine Konferenz zur Forschung zu ME/CFS, wo beim Thema Medikamente gegen Post-Covid am Vormittag neue Ergebnisse vorgestellt wurden. Christopher Weingart hat alles verfolgt.
4: Als im April eine Off-Label-Liste mit 4 Wirkstoffen vorgelegt wurde, die jetzt bei Post-Covid von den Krankenkassen übernommen werden, fehlte einer, den viele dort erwartet hatten, Naltrexon. Das war in niedriger Dosierung ebenfalls vorgesehen gewesen. Doch vor der Freigabe sollte noch eine Studie aus Kanada zur Wirksamkeit abgewartet werden. Philipp Wild forscht an der Universität Mainz zu Post-Covid und ME/CFS und erklärt, was die Hoffnung war.
5: Naltrexon an sich ist erstmal ein Opioid-Antagonist, also was die Wirkung von Opioiden, Morphinen aufhebt. Und was man sich erhofft, sind, dass es eine Immunmodulation gibt, dass es entzündlich wirkt und dass es diese Neuroinflammation, also die Entzündung des Nervensystems, dämpft.
4: Denn genau das ist vor allem bei schweren Fällen von Post-Covid oft ein Problem. Eine entzündliche Immunreaktion im Nervensystem. Und niedrig dosiertes Naltrexon ist eine von so einigen aktuellen Therapiehoffnungen. Für die Studie aus Kanada wurden 2024 die Probandinnen in 2 Gruppen eingeteilt. Eine erhielt Low-Dose Naltrexon, die andere ein Placebo. Die ersten vorläufigen Ergebnisse wurden heute in Berlin vorgestellt und sind ernüchternd ausgefallen. Dabei geht es um die Fatigue. Zwar gab es insgesamt eine kleine Verbesserung, Die fiel allerdings bei beiden Gruppen praktisch identisch aus. Die Wirkung geht also nicht über den Placebo-Effekt hinaus. Außerdem gab es bei der Mehrzahl der Probanden keine Veränderung der Fatigue. Philipp Wild kennt diese Problematik schon aus der Arbeit mit anderen Wirkstoffkandidaten.
5: Wir wissen, wenn ich mir als Behandler ein Medikament einer Patientin, einem Patienten überreiche und ihm auch vorher erkläre, für was das hilft, dann kann man ganz oft tatsächlich diese Effekte auch induzieren. Das ist aber sehr viel auch mit Suggestion und das ist dann wieder dieser Placebo-Effekt.
4: Sarah Müller ist im Vorstand der Deutschen Gesellschaft für ME/CFS, einer betroffenen Organisation, und hat die Vorstellung der Ergebnisse verfolgt.
6: Das ist natürlich erstmal enttäuschend und widerspricht auch ein bisschen der Beobachtung in der Praxis. Jetzt müssen wir aber erstmal abwarten, welche Ergebnisse die anderen untersuchten Parameter der Studie liefern.
4: Noch sei es zu früh, um Low-Dose-Naltrexon komplett abzuschreiben. Denn die Ergebnisse bei Symptomen wie Entzündungen oder Schmerzen sind noch nicht ausgewertet. Außerdem steht auch noch die Analyse nach einzelnen Post-Covid-Subgruppen aus. Denn auch wenn die Symptome sich ähneln, werden hinter ihnen unterschiedliche Mechanismen vermutet. Manche Patienten haben erhöhte Autoantikörper, andere einen verringerten Blutfluss im Gehirn, wieder andere Probleme auf zellulärer Basis und viele eine Kombination verschiedener Faktoren. Ob sich für sie etwas verbessert hat, können erst die Detailergebnisse zeigen. In jedem Fall sind die vorläufigen Ergebnisse aber ein kleiner Rückschlag auf der noch sehr langen Suche nach wirksamen Therapien gegen Post-Covid und ME/CFS.
2: Christopher Weingart hat berichtet, ja, 6 Jahre nach Ausbruch der Pandemie. Autos, die werden bei Unfällen immer sicherer, zumindest für die, die drin sitzen, aber sie sind nach wie vor nicht für alle gleich sicher. Ein Forschungsteam aus Österreich hat sich angeschaut, wie unterschiedlich die Lage für Männer und Frauen in aktuellen Fahrzeugen ist, mit virtuell nachgestellten Unfällen. In dem Team war Corinna Klug vom Institut für Fahrzeugsicherheit an der Technischen Universität Graz. Wir haben vor der Sendung miteinander gesprochen und ich habe Corinna Klug zuerst gefragt, ja, wer ist denn besser geschützt bei einem Unfall, Männer oder Frauen?
7: Also wir haben uns sehr viele unterschiedliche Konstellationen angeschaut, wenn man sagen, und uns in dem Projekt aber speziell darauf konzentriert, wenn eben genau 2 Personen in einem Auto sitzen und diese 2 Personen genau ein Mann und eine Frau sind. Und haben dann analysiert, wer verletzt sich häufiger. Und hier war es so, dass sich immer die Frau häufiger verletzt hat. Egal, ob die Frau jetzt Fahrerin war, Beifahrerin war, in unterschiedlichen Altersgruppen, in unterschiedlichen Unfalljahren, in Bereichen unter 50 km/h, in Bereichen über 50 km/h, war das Risiko für die Frau immer weit höher als für den Mann.
2: Was ja am Ende erstaunlich ist, denn das Wissen, dass Frauen da ein höheres Risiko haben, das hat man eigentlich schon seit Jahrzehnten. Also ich habe mal geschaut, da wurde wirklich schon vor längerer Zeit erkannt, Frauen sind in Autos gefährdeter. Und das ist nach wie vor noch so.
7: Es hat in der Vergangenheit schon viele Studien zu dem Thema gegeben. Es gibt dann auch immer wieder Hypothesen, woran das liegen kann. Eine sehr weit verbreitete ist zum Beispiel, dass Frauen ja andere Fahrzeuge fahren als Männer. Jetzt im Durchschnitt. Deshalb haben wir uns eben speziell darauf konzentriert, okay, was ist jetzt, wenn beide im gleichen Fahrzeug im gleichen Unfall sind, weil dann kann man zumindest diese Faktoren ausschließen. Und das war noch immer so.
2: Und können Sie uns mal sagen, wie groß der Faktor ist, also um wie viel höher ist mein Risiko als Frau?
7: Jetzt haben wir halt natürlich bei, je nachdem, was wir uns jetzt anschauen, welche Altersgruppe, ob Fahrer, Beifahrer etc., unterschiedliche Zahlen. Wenn wir aber jetzt alles zusammen betrachten, dann war der Unterschied Faktor 1,6, also 60% höheres Risiko für Frauen, sich bei einem Unfall irgendeine Verletzung zuzuziehen im Vergleich zu Männern.
2: Und die Szenarien, die Sie eben geschildert haben, bei welchen war der Unterschied am größten? Also wo sind Frauen besonders gefährdet?
7: Also es war am größten war der Unterschied mit männlichen Fahrer, weiblicher Beifahrerin, weil sie da 2 unterschiedliche Faktoren überlagern. Und dann hat man auch noch gesehen, dass bei schweren Verletzungen da vor allem die Schere dann aufgeht bei den älteren Altersgruppen, also ältere Frauen im Vergleich zu älteren Männern haben auch noch einmal einiges höheres Risiko.
2: Und wenn wir jetzt auf die Gründe schauen, also Sie haben ganz verschiedene aktuellere Fahrzeugtypen sich auch angeschaut, dann kommt man an bei dem Punkt der Zulassung, dass das dann im Zweifel eher an, ja, vielleicht männlichen Körpereigenschaften oder Durchschnitten getestet wird nach wie vor?
7: Also wir haben schon den Faktor, dass eben der weibliche Körper schaut einfach anders aus als der männliche Körper. Also wenn wir jetzt an den Bereich der Brüste denken und den Bereich der Hüften, ist es, glaube ich, jedem logisch, dass hier Frauenkörper anders ausschauen als Männerkörper. Und diese Unterschiede in den Proportionen werden aber aktuell in der Entwicklung von Rückhaltesystemen und der Bewertung kaum berücksichtigt. Und deshalb wissen wir oft einfach nicht, ob jetzt dieses Sicherheitssystem für Frauen gleich gut funktioniert als für Männer und ob Frauen hier ausreichend gut geschützt sind oder ob man vielleicht leider zufälligerweise einen Anbindungspunkt hat, der für Frauen einfach ungünstiger ist. Man hat halt einfach über viele Jahre angenommen, dass es ausreichend ist, dass man Zulassungen auch mit der kleinen Frau durchführt. Also wir haben einen mittelgroßen Mann, mit dem die meisten Tests durchgeführt werden, und es gibt dann auch die kleine Frau. Aber was ich ein bisschen das Problem sehe bei der kleinen Frau ist, dass sie, dadurch, dass sie so klein und so dünn ist, hat sie halt viele dieser Merkmale weit weniger ausgeprägt. Also sie hat recht kleine Brüste, sie hat recht schmale Hüfte eigentlich. Und das, denke ich, führt dann schon zu den Dingen, die wir teilweise in den Unfällen sehen.
2: Potenzial für Verbesserung. Corinna Klug von der TU Graz. Ja, und aus den Ergebnissen lässt sich nicht nur fürs Auto bauen und die Zulassung was lernen, sondern auch so für den Alltag. Nämlich, dass es wichtig ist, den Gurt gut eingestellt zu haben und auch aufrecht sitzen. Denn auf so ein, ja, schräges Sitzen oder auf ein Liegen auf dem Beifahrersitz zum Beispiel, da sind Airbag und Co. nicht so richtig eingestellt. Santorin in Griechenland gilt als einer der berühmtesten Vulkane der Welt. Und zwar nicht nur wegen der spektakulären Aussicht. Er ist seit hunderttausenden Jahren aktiv. Und Anfang 2025, vor gut einem Jahr, deutete sich ein neues Beben oder ein neuer Vulkanausbruch an. Es gab Warnungen vor einem Tsunami und große Evakuierungen. Was dann kam, war ein mittleres Erdbeben. Waren die Massenevakuierungen gerechtfertigt? Darüber diskutieren Forscher auf der Geowissenschaftskonferenz EGU in Wien, von wo Dagmar Röhrlich jetzt berichtet.
8: Es begann am 24. Januar. Unter Santorin wurde die Erde unruhig und die Beben folgten immer dichter aufeinander, wurden stärker. Am 6. Februar rief der griechische Zivilschutz den Notstand aus. Schulen schlossen und Geschäfte und Rettungskräfte gingen in Bereitschaft. Mehr als 11.000 Menschen verließen Santorin per Fähre oder Flugzeug. Am 15. Februar dann ein mittleres Erdbeben der Stärke 5,3. Danach klingt die seismische Aktivität allmählich ab.
9: So 1956, there was a magnitude 7.7 earthquake.
10: Schon 1956 hatte es in der Region, in der sich im vergangenen Jahr die Erdbebenserie ereignete, ein Beben der Stärke 7,7 gegeben. Das löste damals einen Tsunami aus, der leider Verletzte und Todesopfer forderte. Santorin ist auch der Vulkan, dessen Ausbruch die minoische Kultur zerstört hat. Außerdem liegt 6 Kilometer nordöstlich von Santorin ein Unterwasservulkan namens Columbo, der zuletzt im 17. Jahrhundert ausgebrochen ist, ebenfalls mit einem Tsunami.
8: Sagt Stephen Hicks vom University College London. Die Frage war, was genau im Untergrund passiert sein könnte. Jens Karstens vom Geomar in Kiel.
11: Seit Beginn der Krise gab es im Grunde zwei Theorien, was diesen intensiven Erdbebenschwarm ausgelöst hat. Das eine war magmatische Aktivität, also dass Magma im Untergrund sich seinen Weg bahnt und dass der Effekt davon diese Erdbeben sind. Die zweite, ja, Hypothese war, dass das Ganze im Grunde tektonische Verschiebungen sind.
8: Beides ist plausibel. Um mehr herauszufinden, haben Stephen Hicks und sein Team die rund 25.000 Beben der Serie analysiert.
10: Beide Szenarien erhöhen die tektonischen Spannungen im Untergrund. Wenn sich Magma durch die Erdkruste drückt, erhöht es die Spannungen ebenso, wie wenn sich an einer Störung beide Seiten gegeneinander bewegen. Es können weitere Beben entstehen. Diese Beben verteilen sich je nach Ursache unterschiedlich in Raum und Zeit. Aus ihrem Muster lässt sich erkennen, welches Szenario wahrscheinlicher ist. Man braucht aber sehr viele, sehr genau lokalisierte Beben und Methoden des maschinellen Lernens, damit das wirklich funktioniert.
8: Die Ergebnisse dieser neuen Analysemethode legen nahe, dass sich 2025 Magma durchs Gestein gepresst hat. Diese Analyse war zwar rückblickend, aber das Team hofft, künftig fast in Echtzeit zeigen zu können, was bei einer neuen Erdbebenkrise im Untergrund passiert.
10: Für den Katastrophenschutz ist es entscheidend zu wissen, welche Szenarien wahrscheinlich sind, welche Gefahren drohen und wo sie auftreten könnten.
9: Where are they gonna happen?
8: Weil 2025 unklar war, was genau sich da anbahnte, handelten die Behörden früh und vorsorglich. Und es war Glück, dass alles im Winter geschah, betont Gerasimos Papadopoulos von der Hellenic Mediterranean University. Er gehört zu den Wissenschaftlern, die von den neuen Analysen nicht überzeugt sind. Aber er betont, schnelles Reagieren ist wichtig.
10: Santorin wird jedes Jahr von rund 3 Millionen Menschen besucht. Das war vor 10 oder 20 Jahren noch nicht der Fall. Die Notfallpläne müssen daran angepasst werden, falls es beispielsweise im August zur Hochsaison zu einem Ausbruch kommt.
8: Und Papadopoulos hofft darauf, dass die Behörden bei ihrer Suche nach einem zweiten Hafen erfolgreich sind. Denn bei einem tektonischen Beben müsste man während der Hochsaison sehr viele Menschen in kurzer Zeit von der Insel wegbringen können.
2: Dagmar Röhrlich über die Lehren aus dem Erdbeben von Santorin 2025. Und damit sind wir hier in Forschung aktuell angekommen. An dieser Stelle die weiteren Meldungen aus der Wissenschaft. Heute mit Lukas Kohlenbach.
12: Jüngere Wissenschaftler kommen häufiger auf disruptive Ideen und kommen dadurch zu Forschungsergebnissen, die ihr gesamtes Feld umkrempeln. Im Gegensatz dazu können ältere Forschende anscheinend besser schon bekannte Konzepte verknüpfen und dadurch Wissenslücken schließen. Zu diesem Schluss kommen die Autoren einer Studie im Fachjournal Science. Sie haben in einer umfassenden wissenschaftlichen Datenbank die Einträge von mehr als 12 Millionen Wissenschaftlern aus aller Welt analysiert. Zurück bis in die 1960er Jahre. Anhand von verschiedenen Maßzahlen, zum Beispiel wie häufig ein Fachartikel eines Forschers zitiert wurde, haben die Studienautoren ermittelt, wie viel Einfluss die Forschungsarbeiten auf das Feld genommen haben. Beides sei für den wissenschaftlichen Fortschritt entscheidend, sowohl schon bestehende Konzepte mit disruptiven Ideen umzustoßen, als auch in vorhandenen Konzepten Wissenslücken zu entdecken. So argumentieren die Studienautoren, die selbst an US-amerikanischen Unis forschen. Dort könnte es der Analyse des Forschungsteams zufolge sein, dass Innovationen, die auf disruptive Ideen zurückgehen, zunehmend ausgebremst werden. Denn verschiedene Gesetzesänderungen haben in den vergangenen 2 Jahrzehnten ältere Forschende begünstigt. Zum Beispiel können Professoren, die das Rentenalter erreichen, heute selbst entscheiden, ob sie noch weiterarbeiten oder ihre Position an Jüngere abgeben möchten.
2: In der Straße von Gibraltar schreien Wale schon so laut, wie sie nur können.
12: Unzählige Schiffe durchqueren täglich diese Meerenge zwischen Spanien und dem afrikanischen Kontinent. Gleichzeitig leben dort aber auch rund 250 Grindwale. Ein internationales Forschungsteam hat mehrere Jahre lang die Laute dieser Grindwale mit einem Mikrofon unter Wasser eingefangen. Die Wissenschaftler wollten herausfinden, wie die Tiere mit dem Hintergrundlärm der Schiffe unter Wasser umgehen. Im Journal of Experimental Biology schreiben die Studienautoren, dass die Wale mit steigender Hintergrundlautstärke auch zunehmend lautere Töne ausstoßen. Allerdings seien einige untersuchte Wale dabei schon an ihrem Maximum angelangt, besonders bei Lauten, mit denen Tiere, die ihre Gruppe verloren haben, nach dieser rufen. Das bereitet den Wissenschaftlern Sorge. Sie empfehlen der Politik, dass mehr gegen den steigenden Lärm durch Schiffsverkehr in der Straße von Gibraltar unternommen werden sollte.
2: Immer mehr Fachartikel in der Biomedizin enthalten Fake-Literaturstellen.
12: Darauf weist ein internationales Forschungsteam im Fachjournal The Lancet hin und warnt davor, dass KI-Tools den Trend deutlich beschleunigen. Die Wissenschaftler haben mehr als 2 Millionen Paper aus den vergangenen Jahren in der biomedizinischen Datenbank PubMed analysiert. Dazu haben sie, auch mit Unterstützung von künstlicher Intelligenz, eine Methode entwickelt, um Fake-Zitationen aufzuspüren. Darunter versteht man Quellenangaben, die den Titeln von akademischen Papern zwar täuschend ähnlich sehen, aber die nicht zu einem wirklich veröffentlichten Fachartikel führen. Seit Mitte 2024 ist ein deutlicher Anstieg dieser Fake-Zitationen in der Analyse der Studienautoren zu erkennen. Die Wissenschaftler sind sich recht sicher, dass generative KI-Tools wie ChatGPT dazu beitragen. Denn der zeitliche Zusammenhang ist passend. Zwar ist ChatGPT schon Ende 2022 auf den Markt gekommen, doch wissenschaftliche Paper durchlaufen in der Regel einen mehrmonatigen Begutachtungsprozess. Daher steckt sich der Einfluss von KI-Tools erst etwas später in den Daten nieder.
2: Die Oberflächentemperaturen der Meere steigen weiter.
12: Im April hat der EU-Erdbeobachtungsdienst Copernicus die zweithöchsten jemals gemessenen Meeresoberflächentemperaturen registriert. Der Wert gilt für die Ozeane außerhalb der Polarregion. Nur 2024 war hier das Wasser an der Meeresoberfläche noch wärmer. Das geht aus dem neuen Monatsbericht von Copernicus hervor.
13: 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Militärische Gegenwehr in der Umlaufbahn. Die Konflikte auf der Erde spiegeln sich auch im Weltraum wider. Satelliten aus Russland und China nähern sich immer wieder in aufdringlicher Weise Objekten aus Europa oder den USA. Dabei geht es offenbar darum, diese Satelliten abzuhören oder ihren Betrieb zu stören. Die Bundeswehr setzt darauf, sich künftig gegen solches Satellitenstalking zu wehren. Dafür werden Inspektorsatelliten gebraucht. Die sollen ihrerseits in der Lage sein, gegnerische Satelliten aus unmittelbarer Umgebung zu erkunden. Ein Inspektorsatellit muss leicht zu manövrieren sein, damit er schnell andere Positionen auf den Umlaufbahnen erreicht. Das Weltraumkommando der Bundeswehr soll künftig über ein eigenes Kontrollzentrum verfügen, das diese Aktionen durchführen kann. Da die Machtspiele im All immer aggressiver werden, wird bei Inspektorsatelliten die Fähigkeit zum Beobachten allein nicht ausreichen. Im Fall des Falles müssen sie in der Lage sein, gegnerische Satelliten auszuschalten, etwa mit elektromagnetischer Störstrahlung. Denkbar ist auch, dass ein anderer Satellit physisch gegriffen wird, sodass er sich nicht mehr selbst steuern kann. Satelliten spielen für die Kommunikation, die Navigation und die wissenschaftliche wie militärische Erdbeobachtung eine überragende Rolle. Während aber auf der Erde kritische Einrichtungen oft gut geschützt sind, sind Satelliten im All meist auf sich allein gestellt. Das soll sich in den nächsten Jahren ändern, auch mit Inspektorsatelliten, die den Gegnern im Orbit die Zähne zeigen.
2: Die Sternzeit, hinter der übrigens unser Mr. Sternzeit steht, Dirk Lorenzen. 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Und das war's für heute von Forschung aktuell und auch für diese Woche. Ich bin Katrin Kühn und sage danke für Ihre Zeit.
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0: Uhr, die Nachrichten. Das neue Förderprogramm für Elektroautos kann wie geplant von Privatpersonen rückwirkend zum Jahresbeginn beantragt werden. Nach dem Bundestag billigte heute auch der Bundesrat das Vorhaben. Damit kann der Kauf von reinen Elektroautos, Plug-in-Hybriden oder Elektroautos mit sogenanntem Range-Extender staatlich gefördert werden. Die Prämie liegt je nach Fahrzeugart und den persönlichen Umständen des Antragstellers zwischen 1.500 und 6.000 Euro. Allerdings gibt es Einkommensobergrenzen, bis zu denen sie ausgezahlt wird. Der Bundesrat billigte auch die Reform der privaten Altersvorsorge. Sie kann damit zum Jahreswechsel in Kraft treten. Vorgesehen sind neue Vorsorgedepots, darunter ein staatliches Standarddepot, sowie veränderte Fördermöglichkeiten. Auch private Anbieter werden verpflichtet, ein Standardprodukt anzubieten. Das neue System soll die bisherige Riester-Rente ablösen. Die Bundesregierung hält trotz der Ablehnung durch den Bundesrat an der geplanten Entlastungsprämie von 1.000 Euro fest. Ein Sprecher kündigte dazu Gespräche mit den Ländern an. Geplant war bislang, dass Arbeitgeber ihren Beschäftigten die freiwillige Prämie steuer- und abgabenfrei auszahlen können, um die Belastungen durch die gestiegenen Energiepreise abzufedern. Die Länder verweigerten jedoch am Vormittag im Bundesrat ihre Zustimmung, da sie mit Einnahmeausfällen in Milliardenhöhe rechnen. Der Bundestag hat neue Regelungen zum Schutz von Opfern häuslicher Gewalt beschlossen. Neben den Koalitionsfraktionen Union und SPD stimmten auch die AfD und die Grünen dem sogenannten Gewaltschutzgesetz zu. Die Linke enthielt sich. Das Gesetz sieht vor, dass Täter, gegen die schon ein Annäherungsverbot verhängt wurde, zum Tragen einer elektronischen Fußfessel verpflichtet werden können. Außerdem sollen Familiengerichte Täter nach einer Körperverletzung oder einer ernsthaften Gewaltdrohung dazu verpflichten können, an Anti-Gewalt-Trainings teilzunehmen. Bundesjustizministerin Hubich sagte im Bundestag, das Gesetz stärke den Schutz von Betroffenen. Wer Gewalt begehe, müsse an sich arbeiten, damit sie nicht wieder aus ihm herausbreche, meinte die SPD-Politikerin. Laut dem Justizministerium sind bei Partnerschaftsgewalt fast 80% der Opfer weiblich. Die Feuerpause zwischen den USA und dem Iran bleibt instabil. Nach Gefechten am Persischen Golf in der vergangenen Nacht meldeten iranische Medien erneut Explosionen an der Südküste des Landes. Demnach waren nahe der Stadt Sirik Explosionsgeräusche zu hören. In den Vereinigten Arabischen Emiraten meldeten die Behörden zudem 3 Verletzte nach einer iranischen Attacke. Bereits gestern Abend hatte der Iran in der Straße von Hormus 3 US-Militärschiffe mit Raketen und Schnellbooten angegriffen. Die USA beschossen ihrerseits Ziele auf dem iranischen Festland. Nahe der Meerenge wurde nach iranischen Angaben zudem ein Frachtschiff aus dem Iran durch US-Beschuss getroffen. Dabei seien 10 Seeleute verletzt worden. Laut den Worten von Präsident Trump gilt die Feuerpause dennoch weiterhin. Er forderte Teheran unter Drohungen auf, rasch eine Friedensvereinbarung zu unterzeichnen. US-Außenminister Rubio rechnet nach eigenen Angaben heute noch mit einer Antwort Teherans auf den jüngsten US-Vorschlag zur Beendigung des Krieges. Bei der Vierschanzentournee wird es in der kommenden Saison erstmals auch einen Frauenwettbewerb geben. Der Weltverband FIS bestätigte dies bei einer Tagung in Slowenien. Sein Präsident Eliar sprach von einem Meilenstein in der Geschichte des Skispringens. Die Tournee rund um den Jahreswechsel umfasst die deutschen Springen in Oberstdorf und Garmisch-Partenkirchen sowie die österreichischen in Innsbruck und Bischofshofen. Das Wetter in der Nacht teils wolkig, teils klar und meist trocken, örtlich Nebel. Anfangs an den Alpen und im Schwarzwald vereinzelte Schauer. Tiefsttemperaturen 9 bis 12 Grad. Morgen heiter, zwischen Weser und Oder zeitweise wolkig, aber weitgehend trocken. Später über dem süddeutschen Bergland örtlich Schauer oder Gewitter. Höchstwerte 16 bis 25 Grad. Und die weiteren Aussichten? Am Sonntag im Nordwesten und Norden wolkig bis stark bewölkt und örtlich etwas Regen. Im Osten und Südosten teils länger heiter. Später im Südwesten zunehmend bewölkt und gebietsweise Schauer 15 bis 27 Grad. Das waren die Nachrichten.
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15: Mit Birgit Becker am Mikrofon und dem Programm die Commerzbank, die sich alle Mühe gibt, zu hübsch zum Übernehmen zu sein. Und wie kommt es, dass Polen und Deutschland so unterschiedlich sind in ihrer Haltung zur Atomkraft? Schließlich Tschernobyl, das Reaktortrauma vor 40 Jahren, das traf beide Länder gleichermaßen. Auch dazu gleich mehr. Zum Start aber als Musterbeispiel für geschicktes Agieren und Regieren der schwarz-roten Koalition wird der Vorgang nicht in die Annalen eingehen. Der Bundesrat stoppt die umstrittene 1.000 € Entlastungsprämie. Volker Finter mal dazu.
16: Es hatte sich bereits im Vorfeld angedeutet, dass es Gegenwind aus dem Bundesrat geben würde, wegen der ungleichen Lastenverteilung bei den Steuerausfällen für die geplante Entlastungsprämie. Und Winfried Kretschmann, der scheidende grüne Ministerpräsident von Baden-Württemberg, der heute nach gut 15 Jahren seine letzte Rede im Bundesrat hielt, fand da auch gleich zu Beginn klare Worte.
17: Das erinnert mich an so manche Gesetzesvorhaben des Bundes, die wir hier beraten haben und die darauf hinausliefen. Hier ist unsere Idee, macht was draus, ihr Länder und Kommunen. Aber ich glaube, so funktioniert der Föderalismus nicht.
16: Denn die Länder und in deren Gefolge auch die Kommunen sehen sich durch den Vorstoß der Bundesregierung benachteiligt, wenn die 1.000 € Prämie von den Unternehmen wirklich gezahlt werden sollte. Auf diesen konkreten Zusammenhang wies Hamburgs Finanzsenator Andreas Dressel von der SPD hin.
18: Die Prämie führt zu Steuermindereinnahmen von insgesamt geschätzt 2,8 Milliarden Euro in den nächsten Jahren. 2/3 auf Länder, 1 Milliarde, und Kommunen mit dann 700 Millionen. Der Bund hat für eine Gegenfinanzierung gesorgt, aber nur bei sich mit der Tabaksteuer. Und dass das etwas ist, was hier verständlicherweise in dieser Runde auf Kritik stößt, ist absolut nachvollziehbar.
16: Und gerade da hatten die Länder bereits vor der heutigen Abstimmung gefordert, dass wenigstens die 700 Millionen Euro für die Kommunen vom Bund übernommen und ausgeglichen werden. Aber darüber gab es keine Verständigung. Bis auf 4 SPD-geführte Länder, die sich wohl dem Vorstoß von Finanzminister Lars Klingbeil verpflichtet fühlten, stimmten alle anderen, darunter auch das CSU-geführte Bayern, dagegen, obwohl Markus Söder die Lösung nach dem Koalitionsausschuss noch für gut geheißen hatte. Aber in der Zwischenzeit ist wohl auch deutlich geworden, wie sehr die Prämie bei den Unternehmen wegen der schwierigen wirtschaftlichen Lage und den fehlenden Erträgen auf Ablehnung stößt. DIHK-Präsident Peter Adrian sprach von einer erforderlichen Notbremsung und begrüßte das Veto des Bundesrats. Und BDA-Hauptgeschäftsführer Steffen Kampeter sagte gegenüber unserem Programm:
19: Regierung und Bundesländer müssen sich jetzt rasch zusammensetzen und sich die Frage stellen, wie wollen wir Arbeit in Deutschland entlasten? Sie dürfen keine Verunsicherung schaffen und müssen jetzt klare Signale für Arbeitsplätze in unserem Land schaffen.
16: Katharina Dröge, die Q-Fraktionsvorsitzende der Grünen, spricht von einem Fiasko für den Bundeskanzler und die Bundesregierung. Deren Vorschläge seien so schlecht, dass sie damit noch nicht einmal ihre eigenen Ministerpräsidenten im Bundesrat überzeugen könnten. Und die Linke spricht bereits von der unfähigsten Bundesregierung aller Zeiten, weil man erneut an den eigenen handwerklichen Fehlern gescheitert sei, betont Linken-Chefin Ines Schwertner. Wie es weitergehen könnte, ist derzeit noch offen. Der stellvertretende Regierungssprecher Steffen Mayer hatte dazu erklärt:
20: Die weiteren Verfahrensschritte werden jetzt geklärt. Wie gesagt, für uns ist wichtig, wir halten daran fest. Wir wollen Bürgerinnen und Bürger in dieser schwierigen Situation, die sich insbesondere durch gestiegene Energiepreise, aber auch weitere gestiegene Preise eben zeigt, möglichst entlasten. Dazu zählt perspektivisch natürlich auch eine Reform der Einkommensteuer. Aber wir sehen eben auch die Möglichkeit der Entlastungsprämie, weil sie schnell wirkt. Und weitere Gespräche werden dann nun erfolgen.
16: Aber vor dem Hintergrund der gestrigen Steuerschätzung, die bereits weitere Mindereinnahmen für Bund und Länder in der Höhe von 17,8 Milliarden Euro attestiert hatte, dürfte der Spielraum jetzt noch enger werden. Eine Entscheidung darüber, wie es mit den Entlastungen und der Prämie weitergehen könnte, dürfte wohl erst im Koalitionsausschuss am kommenden Dienstag getroffen werden.
15: Volker Findhammer war das. Zugestimmt hat die Länderkammer hingegen der Reform der privaten Altersvorsorge. Die Bundesregierung kann damit ein neues staatlich gefördertes Vorsorgemodell einführen, das ab dem kommenden Jahr die Riester-Rente ablösen soll. Andreas Fischer berichtet.
21: Der Bundesrat hat die Reform ausdrücklich begrüßt. Die Bundesregierung will damit erreichen, dass die Menschen in Deutschland neben der staatlichen Rente und der betrieblichen Altersvorsorge mehr selbst fürs Alter sparen. Dafür fördert der Staat in Zukunft mehr Finanzprodukte, die vor allem in Aktien oder ETFs anlegen. So sollen deutlich höhere Renditen möglich sein als bei bisherigen Riester-Verträgen. Dafür kann dann aber auch die Garantie entfallen, dass Sparerinnen und Sparer die eingezahlten Beiträge später voll ausbezahlt bekommen. Außerdem wird es ein sogenanntes Standardprodukt geben. Es soll günstig und leicht verständlich sein. Alle Banken, Sparkassen und Versicherungen sollen es anbieten müssen. Die staatliche Förderung steigt und richtet sich nach den eingezahlten Beiträgen. Sie liegt dann maximal bei 540 Euro pro Jahr. Familien mit Kindern bekommen eine Zulage. Und in Zukunft fördert der Staat auch Selbstständige bei der privaten Altersvorsorge. Die neuen Produkte sollen zum 1. Januar 2027 an den Start gehen.
15: Andreas Fischer war das. Dass man im Handelsstreit mit den USA auch mal eine vorsichtige Entwarnung aussprechen kann, das ist selten. Aber jetzt ist das so. Die höheren Autozölle, 25% statt 15%, die Donald Trump eigentlich schon in dieser Woche verhängen wollte, die kommen erstmal nicht. Vielleicht wären sie eh nicht gekommen, denn der US-Präsident hat ja eine erneute Schlappe vor Gericht einstecken müssen. Das sind ihm die vorerst globalen 10%igen Zölle untersagt worden. Aber das ist gleichsam schräg in diese unübersichtliche Zollsituation hineingegrätscht. Bedeutsamer für die Entwarnung ist wohl, dass Trump sich die Feier zum 250. Geburtstag der USA nicht vermiesen will. Wie das alles zusammenhängt, Moritz Köpper dazu.
22: Sie habe ein sehr gutes Telefonat mit Präsident Trump gehabt, so ließ EU-Kommissionspräsidentin Ursula von der Leyen am späten Abend mitteilen. Man habe die Lage im Iran diskutiert, aber auch den EU-US-Zolldeal, so die Kommissionspräsidentin, die damit ihre Worte aus dieser Woche bekräftigte.
23: A deal is a deal, and we have a deal,
22: hatte von der Leyen in Armenien gesagt.
23: Now we are both implementing this deal while respecting the different democratic procedures.
22: Beide Seiten setzen sich weiterhin uneingeschränkt für die Umsetzung ein, heißt es auch in der Mitteilung aus der Nacht. Es werden gute Fortschritte bei der Senkung der Zölle bis Anfang Juli erzielt. Mit Anfang Juli nennt die EU-Kommission den Zeitpunkt, den auch der US-Präsident nun angibt. Auch Trump schrieb nach dem Gespräch, es habe ein, Zitat, großartiges Telefonat gegeben und weiter, er habe zugestimmt, ihr, also der EU, bis zum 250. Geburtstag unseres Landes, also den USA, Zeit zu geben, so Trump. Andernfalls würden ihre Zölle leider sofort
1: auf ein viel höheres Niveau steigen. Am 4. Juli feiern die USA den 250. Jahrestag ihrer Unabhängigkeit. Ob dies nun eine neue Frist darstellt, bleibt allerdings unklar. Für diese Woche hatte Trump bereits Zollerhöhungen in Aussicht gestellt. Die EU, aber auch die USA haben das vereinbarte Handelsabkommen aus dem vergangenen Jahr bisher noch nicht vollständig umgesetzt.
3: Die Ereignisse der letzten Tage zeigen wieder eindeutig, wie wichtig es ist, dass wir auf der europäischen Seite hinsichtlich des Handels-Zolldeals mit den USA klares und stabiles Sicherheitsnetz einziehen.
1: So der SPD-Europaabgeordnete Bernd Lange, der Vorsitzende des Handelsausschusses gegenüber dem Deutschlandfunk. Unter der Woche war bei einem Trilog zwischen EU-Kommission, Rat und Parlament genau darum gerungen, allerdings noch keine abschließende Einigung erzielt worden. Diese wird nun für den 19. Mai erwartet.
3: Wir müssen schnell reagieren können. Wir müssen, falls es da Veränderungen auf Seiten der USA gibt, eben eine Möglichkeit haben, unsere Produktion, unsere Investoren auch zu schützen. Und wir müssen auch klar machen, dass wir die ganzen Auswirkungen überprüfen. Und letztendlich wollen wir auch ein klares Enddatum.
1: Dies so lange sei richtig, weil ja auch offen sei, ob die USA und Präsident Trump ihre Zusagen hinsichtlich des Deals einhalten können. Denn ein US-Handelsgericht hat nun Trumps globale 10% Zoll für unrechtmäßig erklärt. Grundlage dafür war ein Gesetz aus dem Jahr 1974, das laut Gericht falsch ausgelegt wurde. Mit der zeitlich befristeten Abgabe in Höhe von 10% habe der Präsident seine Befugnisse überschritten, erklärt das Gericht für internationalen Handel in New York. Die Zölle, die eigentlich 150 Tage lang gelten sollten, dürfen nun nicht weiter erhoben werden. Noch einmal SPD-Europaabgeordnete Lange.
3: Auch hier wieder eine Unsicherheit, weil nun nicht klar ist, ob diese Zölle weiter Bestand haben können, ob sie zurückgenommen werden oder ob der oberste Gerichtshof sie denn wirklich vom Markt nimmt.
1: Das Ringen um das Zollabkommen über den Atlantik, es geht also weiter.
15: Der Bericht von Moritz Küpper. Und auch das gehört zum komplizierten transatlantischen Verhältnis. Obwohl ja die Regierungslesart aus Berlin ist, dass zumindest Deutschland nicht auf einen Mangel an Flugbenzin zusteuert, soll es doch möglich werden, Kerosin für Europa auch aus den USA zu bekommen. Jean-Marie Magro.
5: Wegen drohender Kerosinengpässe hat die Europäische Agentur für Flugsicherheit den Weg für die Verwendung von Treibstoffen aus den USA geebnet, dem sogenannten Jet A. Die Behörde habe keinerlei Sicherheitsbedenken bei einer möglichen Einführung von Jet A in Europa, erklärte sie. Bisher ist Jet A in der Europäischen Union nicht zugelassen. Allerdings tanken Airlines den Treibstoff bereits, wenn sie von einem US-amerikanischen Flughafen zurück nach Europa fliegen. Jedoch sollte Jet A nicht mit den üblich in Europa verwendeten Kraftstoffen gemischt werden, teilte die Agentur in einer Sicherheitsmitteilung mit. Die Europäische Kommission nahm die Einschätzung in ihren Richtlinien für Fluggesellschaften auf. Aufgrund der Sperrung der Straße von Hormuz ist das Angebot an Kerosin auf dem Weltmarkt knapper geworden. Nach Einschätzung der EU-Kommission gäbe es aktuell keine Engpässe. Die Situation könnte sich aber in den kommenden Wochen und Monaten verschärfen. Brüssel stellte außerdem klar, dass eine nachträgliche Erhöhung von Ticketpreisen für Passagiere nicht zulässig ist. Denn steigende Kraftstoffpreise im Sommer seien schon jetzt für die Airlines absehbar. Den Fluggesellschaften bleibt dennoch freigestellt, Flüge zu streichen, wenn sich diese aufgrund steigender Kosten nicht mehr rechnen sollten.
15: Jean-Marie Magro, die Reaktorkatastrophe von Tschernobyl jährte sich im vergangenen Monat zum 40. Mal. Im Vergleich zu Deutschland war der radioaktive Fallout in Polen deutlich messbarer. Polen liegt ja auch deutlich näher am Unglücksort, aber für beide Seiten war Tschernobyl ein einschneidendes Ereignis. In Deutschland leitete dann Jahre später das Reaktorunglück von Fukushima den Atomausstieg ein. In Polen wurde das anders gesehen und es wird anders gesehen, denn Polen plant den Ausbau der Kernenergie. Peter Sawicki berichtet, warum Polen ganz anders diskutiert und zeigt zugleich als Referenz für deutsche Atomfreunde, taugt das Land nicht. Denn zugleich zum Atomausbau setzt es auch auf den Ausbau erneuerbarer Energien.
6: An den April 1986 erinnert sich Robert Szewczyk noch gut. Es war ein warmer Frühling, ich war 15. Wir erfuhren, dass eine gefährliche Wolke heranschwebte, aber verzögert, weil es eine Informationssperre darüber gab, dass in Tschernobyl etwas passiert war. Szewczyk ist Funktionär bei der Gewerkschaft Solidarność in Danzig. 80 Kilometer nordwestlich von der polnischen Ostseestadt gab es zum Zeitpunkt der Tschernobyl-Katastrophe ein Großprojekt, das nach Protesten scheiterte. Im Ort Żarnowiec baute man damals ein AKW mit derselben Technologie wie in Tschernobyl. Ich sage offen, dass ich dagegen war. Aber nicht, weil ich per se Atomkraft ablehnte. Ich war gegen diese sowjetische Technologie. Heute bin ich überzeugt, dass Kernenergie dem Menschen friedlich dienen kann. Solidarność steht der nationalkonservativen Partei Peace nahe. Szewczyk war energiepolitischer Berater des Peace-nahen Ex-Präsidenten Andrzej Duda und ist eigentlich scharfer Kritiker von Premier Donald Tusk. Dennoch teilt er den Kurs von dessen Mitte-Links-Koalition bei der Atomkraft. In der Ostseegemeinde Choczewo, ebenfalls nahe Danzig, wird der erste AKW-Bau in Polen vorbereitet. Und dieses Mal meint man es ernst. 2036 soll der erste von drei Reaktoren ans Netz gehen. Ende 2022 gab noch die vorherige Peace-Regierung dem US-Konzern Westinghouse den Zuschlag. Die kalkulierten Kosten betragen 45 Milliarden Euro. Nachgedacht wird bereits auch über ein zweites AKW und Kleinreaktoren, sogenannte Small Modular Reactors. Der Anlauf Polens Richtung Atomkraft sei aber lang gewesen, sagt der Energieexperte Dominik Brodacki vom Think Tank Politica Insight. In den 90er Jahren musste Polen zunächst den Übergang zur Marktwirtschaft schaffen. Konkreter wurde es mit Atomplänen ab etwa 2010. Die Zustimmung zum Atomeinstieg wuchs stetig, aber langsam. Mit der russischen Invasion in der Ukraine 2022 schoss sie in die Höhe. Aktuell liegt sie bei mehr als 90%. Einzelne skeptische Umweltinitiativen sind in der Minderheit. Viele erhoffen sich vom Atomeinstieg eine stabile und weitgehend unabhängige Versorgung. Mit bis zu 9 Gigawatt pro Jahr an Energieleistung rechnet Polen langfristig. Zu Recht, sagt Experte Brodacki. Wir brauchen diese Kapazität, um unsere Stromversorgung unabhängig von Wetter- und Marktfaktoren sicherzustellen. Und damit die Versorgung emissionsarm ist und im Einklang mit klimapolitischen Vorgaben steht. Polityki klimatycznej. Hoffnungen verbinden auch polnische Unternehmer mit dem AKW-Projekt. Zum Beispiel Piotr Zube aus Posen, kürzlich auf einer Wirtschaftskonferenz in Danzig. Wir stellen Luftreiniger für die Industrie her. Ich denke, dass es beim AKW auch Bedarf dafür geben wird. Ein Firmeninhaber aus der Zementbranche klingt dagegen vorsichtiger. Wir haben sicherlich einen Vorteil, weil unsere Firma hier vor Ort ist. Am Ende wird jedoch der Investor gemäß seinen Kriterien entscheiden. Auch für Tomasz Limon, Chef des Arbeitgeberverbands der Region Pommern, ist es wichtig, dass polnische Firmen als Zulieferer in den AKW-Bau eingebunden werden und somit nicht nur Westinghouse am Projekt verdient. Ende 2028 soll der physische Bau des AKW beginnen. Limon erhofft sich einen Schub für Wirtschaft und Wissenschaft im Norden Polens, ähnlich wie einst im Fall des Kohleabbaus in Niederschlesien. Wir hoffen, dass unsere Region Pommern zu einem neuen Niederschlesien wird. Dass wir nicht mehr nur mit maritimer Wirtschaft assoziiert werden, sondern auch mit neuen Technologien. Schon jetzt entstehen hier Datencenter. Die Technische Hochschule in Danzig hofft auf den Erwerb eines Quantencomputers. Kohle spielt im Zusammenhang mit dem AKW-Projekt auch in anderer Hinsicht eine Rolle. Sie soll langfristig als derzeit weiterhin wichtigster Energieträger Polens durch die Kernenergie ersetzt werden. Wobei parallel auch erneuerbare Energien auf dem Vormarsch seien. Betont Energieexperte Dominik Brodacki. Allein die Solarenergie hat einen Boom in Polen erlebt. Viele haben sich Panels auf ihre Dächer montiert. Die Regierung hat es finanziell gefördert. Laut Brodacki machen Erneuerbare bereits 30% im polnischen Energiemix aus. Nicht nur Brodacki argumentiert jedoch, dass sie allein als energetische Basis für die Zukunft nicht ausreichen. An der Atomenergie, so die deutlich überwiegende Ansicht in Polen, komme man nicht vorbei. Allen Risiken, den hohen Investitionskosten oder auch der noch andauernden Suche nach einem Atommüllendlager zum Trotz.
15: Peter Sawicki war das. Seit knapp 2 Jahren versucht die Mailänder Großbank UniCredit die Commerzbank zu übernehmen. Knapp 30% der Anteile kontrolliert sie schon. Und am Dienstag hat sie trickreich versucht, um ein teures, verpflichtendes Angebot herumzukommen. Aber haben will sie die Bank. Obwohl UniCredit noch vor ein paar Tagen so schlecht über die Commerzbank geredet hat, dass sogar die Aufsichtsbehörde BaFin einschritt. Was kann die Commerzbank nun gegen die Übernahme tun? Sie macht sich stark und hübsch, zumindest nach den Schönheitsmaßstäben, die man so am Finanzmarkt hat. Die Maßstäbe der Beschäftigten werden andere sein. Mischa Erhardt sagt, wie das funktioniert mit dem Schön- und Starksein, und Miraculix lässt grüßen.
4: Der Zaubertrank eines gallischen Dorfes gegen die Römer ist legendär und verleiht Asterix Bärenkräfte. Die Commerzbank nimmt gegen die feindliche Übernahme der italienischen UniCredit einen kräftigen Schluck aus der Pulle eines Zaubertranks, der ihre Anleger verzaubern soll. Und der heißt Rendite und Profitabilität.
7: Wir sind jetzt zurück, wirklich dazu, ein verlässlicher Dividendentitel zu sein und eben auch unseren Aktionären die notwendige Rendite dafür zu bieten, dass sie in uns investieren,
4: sagt Commerzbank-Chefin Bettina Orlopp mit Blick auf ehrgeizige Ziele. Die Rendite auf das eingesetzte Kapital soll bei der Bank bis 2030 auf 21% steigen. Zum Vergleich, im vergangenen Jahr betrug sie 10%. Der ehemalige Chef der Deutschen Bank, Josef Ackermann, hatte öffentlich Kritik einstecken müssen, weil er eine Eigenkapitalrendite von 25% als Ziel ausgab. Davor hat Bettina Orlopp keine Angst.
7: Wir wollen Investments in Europa, in Deutschland haben. Und dazu zählt auch, dass wir den Aktionären und den Investoren, denen müssen wir dann auch wettbewerbsfähige Renditen liefern. Und deswegen bin ich auch sehr zuversichtlich, dass das auch absolut anerkannt ist.
4: Die ehrgeizigen Ziele sollen die Commerzbank im Abwehrkampf stärken. So versucht man in Frankfurt, seine Aktionäre bei der Stange zu halten. Für das laufende Geschäftsjahr will die Bank ihre Gewinne unter dem Strich um 30% steigern. Nach 2,6 im vergangenen Jahr sollen es 3,4 Milliarden Euro unter dem Strich in diesem Jahr sein. Durch die verbesserte Prognose erhöht die Commerzbank den Einsatz im Übernahmepoker. Genau dazu dienen auch heute veröffentlichte neue Eckpfeiler ihrer Strategie bis 2030, die eigentlich erst im Herbst vorgesehen war. Auch hier geht es um Effizienz, auch durch den Abbau von weiteren 3000 Vollzeitarbeitsplätzen. Allerdings soll das zum einen sozialverträglich passieren, zum anderen sollen in Zukunftsbereichen neue Jobs entstehen.
7: Bis 2028 gehen wir davon aus, dass unsere Anzahl der Vollzeitkräfte ungefähr konstant bleibt. Und dann bis 2030 erwarten wir, dass ungefähr 50% von den 3000 sich dann auch in der Gesamtzahl niederschlagen.
4: So die Vorstandsvorsitzende der Commerzbank Bettina Orlopp. Eine Einigung mit den Arbeitnehmervertretern gäbe es schon, man agiere partnerschaftlich in der Bank. Das liegt auch daran, dass die Beschäftigten im Fall einer Übernahme einen Kahlschlag ihrer Jobs befürchten. So wirbt UniCredit-Chef Andrea Orcel damit, dass man die Commerzbank im Fall einer Übernahme um 7000 Vollzeitstellen verschlanken könnte. Die UniCredit hat den Commerzbank-Aktionären in dieser Woche ein Kaufangebot gemacht. Bis Mitte Juni können sie ihre Aktien gegen UniCredit-Aktien tauschen. Allerdings würden sie dabei Geld verlieren. Das Tauschangebot liegt unter dem aktuellen Wert der Commerzbank-Aktien. Klaus Nieding von der Deutschen Schutzvereinigung für Wertpapierbesitz.
9: Der Kurs ist für die Commerzbank-Aktionäre gelaufen. Und dieses Übernahmeangebot ist ja gar kein Übernahmeangebot, damit die Aktionäre es annehmen.
4: Ziel des UniCredit-Chefs Andrea Orcel ist es, mit dem freiwilligen Tauschangebot über die Schwelle von 30% der Commerzbank-Anteile zu kommen. Andernfalls hätte UniCredit bei Erreichen von 30% ein Pflichtangebot machen müssen, was weitaus teurer wäre. So hätte UniCredit die Möglichkeit, nach dem Überschreiten der 30% nach und nach Aktien der Commerzbank am Markt einzusammeln, um so den Druck auf das Management in Frankfurt zu erhöhen. Die Bundesregierung stellt sich bislang gegen den Versuch einer feindlichen Übernahme, ebenso wie das Commerzbank-Management.
7: Unsere eigenständige Strategie hat sich als erfolgreich erwiesen. Ein Niedrigpreisangebot ohne nennenswerte Prämie ist daher schlicht und ergreifend nicht angemessen.
4: Was im Umkehrschluss heißt, wenn der Preis des Angebotes der UniCredit steigt, könnte sich die Lage ändern. Die Frage lautet also in den kommenden Wochen, ob die Italiener ein besseres Angebot vorlegen und ob die Commerzbank mit ihren Zauberworten Effizienz und Profitabilität ihre Anleger bei der Stange halten kann.
15: Mischa Erhardt war das. Nehmen wir die Commerzbank mit in den Börsensaal zu Samir Ibrahim, also der Versuch, sich aufzuhübschen als Übernahmeabwehr. Das hat die Börse nicht so ganz überzeugt.
11: Na, wenn man auf den Aktienkurs guckt, dann nicht. Das Minus inzwischen ausgeweitet. Man hatte schon mit einem Minus hier reagiert, als die Pläne vorgestellt wurden. Aktuell jetzt 3,8%.
15: Die Börsen ansonsten unter dem Eindruck der Geopolitik, dass es einen Friedensdeal im Nahen Osten in der näheren Zukunft geben könnte. Daran gibt es handfeste Zweifel und das schlägt auch durch auf die Finanzmärkte. Aber dann gibt es andererseits auch noch etwas Entspannung im Zollstreit. Wir haben darüber berichtet und es gibt neue Arbeitsmarktdaten aus den USA. Wie kriegt man das nun alles sortiert und wie wirkt sich das aus in den USA und hier?
11: Also in den USA sind die Börsen stabil bis euphorisch. Der Dow Jones nach diesen Arbeitsmarktdaten im Plus in den USA mehr Stellen geschaffen als gedacht. Die Nasdaq, die Technologiebörse, sogar mit neuem Rekord hoch. Hier ist man, sagen wir mal, ein bisschen zurückhaltender. Das Minus im DAX den ganzen Nachmittag immer kräftig ausgeweitet. Da gab es noch die Meldungen über erneute Explosionen im Iran. Gerade eben ist der DAX unter die Marke von 24.300 Punkten gefallen. Das Minus also ausgeweitet auf 1,5%. Das sind 366 Punkte und wie gesagt 24.297 Punkte aktuell.
15: Eine besonders auffällige Aktie gibt es heute, die von Rheinmetall, dem Rüstungskonzern. Die verbucht einen regelrechten Kurseinbruch. Wie viel genau und warum?
11: Genau,

0: Weil man hat eben in dem Unternehmen einen sehr guten Start ins Jahr vorgelegt, die Zahlen eben präsentiert und die Aktie hat jetzt ein Plus von 1,5%.
1: Andere Aktien, die auffällig waren und vielleicht könnten wir ein bisschen vorausgucken, worum es in der kommenden Woche geht?
0: Ja, wir können auf Infineon nochmal schauen. Stärkster Wert im DAX, 3,5% aktuell das Plus und das ist eben die Reaktion auch ein Stück weit auf diese KI-Euphorie, die wir momentan vor allen Dingen in den USA sehen. Da ist Infineon einer der Nutznießer.
1: Der Euro.
0: Der Euro hat sich stabilisiert. Der Referenzkurs jetzt bei einem Dollar 17,61. Und ich hänge die Umlaufrendite gerade noch hinten dran. 2,98% gestiegen angesichts der aktuellen Lage. Auch der Goldpreis hat nochmal zugelegt. 4.715 US-Dollar je Feinunze.
1: Samir Ibrahim war das mit dem Börsenbericht. Vielen Dank. Und damit geht Wirtschaft und Gesellschaft zu Ende. Gleich nach den Nachrichten Kultur heute mit Enne Seidel und mit einem Special zur Kunstbiennale in Venedig. Hier verabschiedet sich Birgit Becker. Danke fürs Zuhören und einen schönen Tag.
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3: 17.30 Uhr. Die Nachrichten. Bundesumweltminister Schneider bereitet ein Verbot von Einweg-E-Zigaretten vor. Der SPD-Politiker sagte nach einer Konferenz mit den Umweltministerinnen und Umweltministern der Länder in Leipzig, er werde noch dieses Jahr ein entsprechendes Gesetz vorlegen. Nachfüllbare Varianten sollten davon nicht betroffen sein. Schneider begründete das Verbot mit der Feuergefahr, die von den Einweg-E-Zigaretten ausgehe. Sie würden von Nutzern häufig über den Hausmüll oder den gelben Sack entsorgt und führten dann zu Bränden in den Entsorgungsanlagen. Der Bundesrat hatte sich bereits mehrfach für ein Verbot ausgesprochen. Das neue Förderprogramm für Elektroautos kann wie geplant von Privatpersonen rückwirkend zum Jahresbeginn beantragt werden. Nach dem Bundestag billigte heute auch der Bundesrat das Vorhaben. Damit kann der Kauf von reinen Elektroautos, Plug-in-Hybriden oder Elektroautos mit sogenanntem Range-Extender staatlich gefördert werden. Die Prämie liegt je nach Fahrzeugart und den persönlichen Umständen des Antragstellers zwischen 1.500 und 6.000 Euro. Allerdings gibt es Einkommensobergrenzen. Der Bundesrat billigte auch die Reform der privaten Altersvorsorge. Vorgesehen sind neue Vorsorgedepots, darunter ein staatliches Standarddepot, sowie veränderte Fördermöglichkeiten. Auch private Anbieter werden verpflichtet, ein Standardprodukt anzubieten. Das neue System soll die bisherige Riester-Rente ablösen. Der Sozialverband Deutschland hat den Stopp der geplanten Entlastungsprämie durch den Bundesrat bedauert. Verbandschefin Engelmeier sagte zu den Zeitungen der Funke Mediengruppe, gerade in Zeiten stark gestiegener Lebenshaltungskosten hätte diese Maßnahme für viele Menschen eine spürbare Hilfe sein können. Die Deutsche Industrie- und Handelskammer reagierte hingegen erleichtert. DIHK-Präsident Adrian erklärte in Berlin, die gut gemeinte Initiative dürfe nicht zu neuem Erwartungsdruck und zusätzlichen Kosten für die Unternehmen führen. Der Bundesrat hatte die steuerfreie Entlastungsprämie von bis zu 1.000 Euro, die Unternehmen freiwillig an ihre Beschäftigten hätten zahlen können, am Montag gestoppt. Die Bundesregierung will dennoch daran festhalten. Sie kann nun den Vermittlungsausschuss von Bundestag und Bundesrat anrufen. Bundesweit haben mehrere tausend Schüler gegen eine mögliche Rückkehr zur Wehrpflicht protestiert. In Berlin verlief ein Demonstrationszug vom Brandenburger Tor bis zur CDU-Zentrale. Die Polizei sprach von rund 1.200 Teilnehmern, die Veranstalter von 5.000. In Hamburg gingen nach Veranstalterangaben rund 6.000 Schüler auf die Straße statt in den Unterricht. Die Jugendlichen trugen Plakate mit der Aufschrift »Nicht unser Krieg« oder »Kein Mensch, kein Cent der Bundeswehr« bei sich. Auch in anderen Städten waren unter dem Motto »Schulstreik gegen die Wehrpflicht« Kundgebungen angekündigt. Das Gesetz über den Wehrdienst war zu Jahresbeginn in Kraft getreten. Es sieht eine verpflichtende Musterung für junge Männer vor, die nach dem 1. Januar 2008 geboren wurden. Der Wehrdienst bleibt freiwillig, solange sich genügend Rekruten finden. Falls nicht, ist eine Wiedereinführung der Wehrpflicht möglich. Die Feuerpause zwischen den USA und dem Iran bleibt instabil. Das US-Militär griff nach eigenen Angaben

0: erneut unter iranischer Flagge fahrende unbeladene Öltanker an. Das zuständige Regionalkommando CENTCOM teilte auf X mit, die zwei Schiffe hätten trotz der US-Seeblockade versucht, einen iranischen Hafen anzulaufen. Von einem US-Kampfflugzeug seien deswegen Schüsse auf sie abgefeuert worden. In den Vereinigten Arabischen Emiraten meldeten die Behörden 3 Verletzte nach einer iranischen Attacke. Iranische Medien berichteten zudem von Feuergefechten in den Küstenregionen unweit der Straße von Hormus. Laut den Worten von Präsident Trump gilt die Feuerpause dennoch weiterhin. Er forderte Teheran unter Drohungen auf, rasch eine Friedensvereinbarung zu unterzeichnen. Das Wetter in der Nacht teils wolkig, teils klar und meist trocken, örtlich Nebel. Anfangs an den Alpen und im Schwarzwald vereinzelte Schauer. Tiefsttemperaturen 9 bis 2 Grad. Morgen heiter, zwischen Weser und Oder teilweise wolkig, aber weitgehend trocken. Später über dem süddeutschen Bergland örtlich Schauer oder Gewitter. Höchstwerte 16 bis 25 Grad. Das waren die Nachrichten.
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2: Mit Enne Seidel und einer besonderen Ausgabe von Kultur heute. Wir senden von der Kunstbiennale in Venedig.
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2: Eine Biennale, die begleitet wird von lautstarken Protestaktionen, vor allem gegen die Teilnahme Russlands. Und eine Biennale, von der die Protestierenden sagen:
4: It's the most politicized Biennale ever existed in history. Well, I guess apart from that one that was visited by Hitler.
2: Nadja Tolokonnikova vom russischen Kollektiv Pussy Riot, das hier diese Woche mit einer spektakulären Protestaktion vor dem russischen Pavillon für Aufsehen gesorgt hat. Sie also meint, noch nie sei eine Biennale so sehr politisiert worden, außer damals, als Adolf Hitler die Kunstausstellung hier in Venedig besucht hat. Aber auch wenn der Streit um den russischen Pavillon schon seit Wochen viel Raum einnimmt, starten wir heute in diese Sendung mit einem Blick auf die Kunst, denn von der sind wir hier sozusagen umzingelt, kann man sagen. Wir stehen in den Giardini, also in der großen Parkanlage der Biennale mit den vielen verschiedenen Länderpavillons. Wir stehen direkt am deutschen Pavillon, der diesmal von 2 Künstlerinnen gestaltet wurde, von Henrike Naumann, die tragischerweise im Februar gestorben ist und die Eröffnung des Pavillons nicht mehr selbst miterleben konnte. Von ihr ist im Pavillon unter anderem eine große Installation aus alten Möbeln zu sehen. Und die zweite Künstlerin ist die in Vietnam geborene Sung Thieu. Und sie hat diesem Pavillon ein komplett neues Outfit verpasst, kann man sagen. Eigentlich ist dieser deutsche Pavillon ein neoklassizistisches Gebäude mit wuchtigen weißen Säulen und einem Germania-Schriftzug über dem Eingang, eine Architektur aus der NS-Zeit. Aber davon ist jetzt nichts mehr zu sehen.
5: Dieser deutsche Pavillon hat kein Germania. Ich habe das Germania-Zeichen verhüllt. Ich möchte ein internationales, migrantisches Deutschland sehen und dafür bin ich hier.
2: Die Künstlerin Sung Thieu und wie sie den deutschen Pavillon für diese Biennale umgestaltet hat, darüber habe ich mich auch mit Gitte Tschoch unterhalten. Sie ist Generalsekretärin des Instituts für Auslandsbeziehungen, das den deutschen Pavillon hier in Venedig verantwortet. Der deutsche Pavillon sieht anders aus in diesem Jahr. Und zwar hat die Künstlerin Sung Thieu die gesamte Fassade eingekleidet mit vielen, vielen kleinen Mosaiksteinchen. Und dieser neue deutsche Pavillon soll erinnern an den Ort, an dem sie selbst aufgewachsen ist, richtig?
6: Das stimmt. Das ist eine Abbildung, eigentlich auch eine visuelle Täuschung mit diesem Mosaik, weil sie ein Gebäude nachbildet in der Guernseestraße in Ost-Berlin, wo sie eben mit ihrer Mutter gelebt hat, als sie aus Vietnam erstmal über Sachsen, aber dann eben in Berlin angekommen ist. Und diesen Ort hat sie quasi hier wieder errichtet und er steht für mich natürlich für die persönliche Geschichte von der Künstlerin Sung Thieu, aber auch für ganz viele andere Gebäude. Es ist ein Plattenbau. Es ist ein Plattenbau, wie wir den aus ganz vielen ostdeutschen Städten kennen. Und der ist jetzt hier mitten nach Venedig in die Giardini der Kunstbiennale gewandert.
2: Das heißt, aus einem Nazi-Bau wurde jetzt ein sozialistischer Plattenbau.
6: So ist es. Und ich glaube, gleichzeitig ist da noch viel mehr drin. Da ist ja auch was ganz Verspieltes drin. Und irgendwie ist es ja auch so, dass der Pavillon zu einem Wohnzimmer geworden ist.
2: Ja, ein bisschen was hat es von Wohnzimmer. Da stehen halt Stühle oder an der Wand hängen Teile von Stühlen, die man vielleicht auch aus einem Wohnzimmer kennt. Aber es hat ja auch ein bisschen was Verstörendes, wenn man in diesen Nazi-Pavillon reinkommt und dann hat das plötzlich was von Wohnzimmer. War das so gedacht, dass man da erstmal so denkt, Moment mal, das passt doch irgendwie nicht zusammen?
6: Ich glaube, wenn es das bewirkt, dann ist sicherlich eine Sache, die Kunst leisten kann und für unsere Welt leistet, nämlich das Kurzinnehalten, das Nachdenken zu befördern, erreicht. Denn ja, da ist ein Wohnzimmer, aber das ist auch irgendwie ein bisschen kalt. Es ist quasi als 3D-Objekt an der Wand und man kann eben nicht auf dem Stuhl sitzen, weil der Winkel nicht stimmt. Und vielleicht hat es dann eben auch was, was nicht ganz so wohnlich ist, wie es vielleicht scheint.
2: Sung Kyo und Henrike Naumann sind beide in der DDR aufgewachsen, auch wenn sie natürlich sehr unterschiedliche Biografien haben und auch unterschiedliche Perspektiven auf die deutsch-deutsche Geschichte dadurch. Gibt es trotzdem etwas, wo Sie sagen würden, das verbindet Sie und verbindet auch Ihre Kunst?
6: Was Sie verbindet, ist dieses Interesse, in die Geschichte hineinzugucken und Perspektiven aufzumachen, die vielleicht noch nicht genug belichtet sind aus ihrer beider Perspektiven. Also bei Sung Thieu ist das natürlich diese vietnamesisch-deutsche Geschichte, Menschen aus Vietnam, die in die DDR gekommen sind als Vertragsarbeiter. Was ist mit diesen Familien passiert? Was waren da Schicksale? Das macht sie ja eben an diesem Gebäude auf und auch in Arbeiten im Pavillon macht sie das auch nochmal auf, weil sie sich auch mit Migration, mit Einwanderung beschäftigt. Und Henrike Naumann hat eben auch dieses Interesse daran, bestimmte Kapitel oder Teile unserer Geschichte auszuleuchten, sie kritisch zu hinterfragen. Eine Sache, die sie ja auch geprägt hat in ihrer künstlerischen Karriere, war dieses Aufstreben von rechtsextremen Kräften, gerade in der DDR, am Ende der DDR, dann in der Nachwendezeit. Und das ist wiederum verbunden zu Sung Thieu, die natürlich auch sich mit der Gefahr und der Verletzlichkeit, den Menschen aus Vietnam ausgesetzt waren, beschäftigt.
2: Es ist das erste Mal, dass in diesem deutschen Pavillon hier auf der Venedig-Biennale zwei ostdeutsche Künstlerinnen ausstellen, die sich eben auch so sehr mit dieser Zeit beschäftigen in ihrer Kunst. Warum, denken Sie, hat es über 35 Jahre nach der Wiedervereinigung gedauert, bis das hier heute so möglich war?
6: Die Frage ist natürlich schwierig zu beantworten. Wahrscheinlich hat sie mit unserer Gesellschaft zu tun. Mit welchen Fragen beschäftigen wir uns zurzeit und was ist wichtig? Ich glaube, dass in den letzten 5 bis 10 Jahren auch durch viele wissenschaftlichen Arbeiten, aber auch Bücher wie Lütten Klein von Steffen Mau, ein anderes Bewusstsein zu Repräsentanz von Ost- und Westdeutschen geführt hat. Und dann kam eben auch der Blick, auch Zahlen, und die Nachweise so, woher kamen eigentlich die Menschen, die im deutschen Pavillon ausgestellt haben und wie ist auch zum Beispiel das Geschlechterverhältnis. Und dann wurden diese Stimmen auch lauter, die gesagt haben, eigentlich ist es nicht in Ordnung, quasi, dass da bisher noch keine Ostdeutschen dabei waren. Es stimmt ja nicht ganz, waren ja Ostdeutsche, aber nicht in dieser Sichtbarkeit und auch nicht Frauen.
2: Jetzt ist Henrike Naumann viel zu früh im Februar verstorben. Sie hat bis zuletzt noch an dieser Ausstellung weitergearbeitet. Wie ist das für Sie, für das Team, heute hier vor dieser fertigen Ausstellung zu stehen, die Henrike Naumann jetzt aber leider nicht mehr selbst sehen kann?
6: Es ist für alle, die am Projekt beteiligt waren und sind, natürlich eine extrem berührende Situation. Also es ist schön, das vollendet zu sehen. Es ist wahnsinnig eindrucksvoll, wie viele Menschen aus dem Studio von Henrike Naumann oder aus ihrem Umfeld mit daran gewirkt haben, dass ihre Vision hier umgesetzt werden kann. Eigentlich hat sie davon geträumt, bei der Eröffnung irgendwie dabei zu sein und sei es über Online-Medien, also Videokonferenz. Und wir haben als Institution natürlich auch Trauerbegleitung angeboten. Also wir haben uns damit beschäftigt, wie kommen wir durch diese Zeit durch und wie schaffen wir das trotzdem, diese Arbeit zu vollenden. Denn das ist, glaube ich, eine Sache, die ganz stark vereint. Alle wollen ein Pavillon haben, in dem die Kunst zu ihrer vollen Kraft kommt. Und das hat natürlich auch was total Vereinendes.
2: Etwas Vereinendes, das ist, glaube ich, auch insgesamt ein ganz gutes Stichwort für diesen deutschen Pavillon. Das war Gitte Tschoch vom Institut für Auslandsbeziehungen. Und jetzt steht hier mir gegenüber meine Kollegin und Kunstkritikerin Laura Helena Wurth. Schön, dass du da bist, Laura.
7: Hallo.
2: Was hast du in diesem letzten Werk von Henrike Naumann gesehen? Was ist das für ein Vermächtnis, das sie da hinterlässt?
7: Ja, eigentlich ist es eben der Anfang von was ganz Neuem gewesen. Henrike Naumann hat nämlich mal gesagt, sie kann nicht die Nachlassverwalterin ihres eigenen Werkes sein. Und da hat sie sich eben auf diese riesigen Möbelskulpturen, mit denen sie Museen möbliert hat, ja eigentlich bezogen und hat beschlossen, das muss irgendwie anders werden. Und man sieht es eben auch in diesem Pavillon, da ist nichts auf dem Boden, alles ist an den Wänden. Das heißt, es gibt dieses Diorama, was beschrieben worden ist, es gibt dieses Wandgemälde, es gibt diese Hieroglyphen, die an der Wand hängen. Und es ist ja wahnsinnig tragisch, dass das jetzt ihr Vermächtnis ist, obwohl sie eben eigentlich gesagt hat, es ist der Beginn von etwas ganz Neuem, einem neuen Kapitel eigentlich. Umso toller ist es, dass wir es hier in diesem Pavillon sehen können. Und was eben auch an den Wänden ist, sind diese Hieroglyphen, nennt sie das. Das sind kleine Gegenstände, die eigentlich dazu da sind, Räume auf eine nutzlose Art und Weise gemütlicher zu machen. Also ein Aschenbecher aus Holz, eine kleine Figur, eine Einkaufstasche irgendwie, die da dann noch ein bisschen dekorativ hängt. Und Henrike Naumann hat aber auch gesagt, man kann diesen Pavillon nicht gemütlich machen und darum geht es auch nicht. Und das, ja, finde ich, funktioniert wahnsinnig gut. Sie selbst hat das auch noch mal genannt, eine archäologische Vorgeschichte der Gegenwart, die sie da schreibt.
2: Das Wandgemälde hast du gerade schon kurz angesprochen. Das fand ich auch ziemlich beeindruckend. Das ist angelehnt an ein Wandbild von Henrike Naumanns Großvater. Der war ein bekannter Maler in der DDR. Was ist das für ein Bild und wofür steht es in dieser Ausstellung?
7: Das war eigentlich das Bild, mit dem sie dieses neue Kapitel ihrer Arbeit begonnen hat. Ihr Großvater Karl-Heinz Jakob, der hat mit Richter studiert, hat in Chemnitz ein riesiges Wandgemälde gemalt. Das ist seit dem Jahr 2000 von so einer Rigipswand, Trockenbauwand, überdeckt. Und eines ihrer großen Projekte sollte eigentlich gewesen sein, das auch nochmal dort freizulegen. Das heißt die Mechanisierung der Landwirtschaft. Das heißt, man sieht Leute noch in so recht traditioneller Kleidung, die Ähren in der Hand halten und im Hintergrund, da rauchen schon die Schornsteine. Die Figuren sind ganz expressionistisch gehalten, weswegen das wohl damals auch nicht so besonders gut ankam, als er das gemalt hatte. Und das hat sie jetzt in so ein Relief verwandelt, eben mit Kleidung original aus der DDR. Das Ganze hat sie aber auch schon mal zum Leben erweckt in Chemnitz zur Pochenbiennale. Also sie stellt ganz viele Rückbezüge eigentlich zu einem Werk her, was ein Ausgangspunkt hätte sein sollen. Und eben aber auch zu ihrer eigenen Geschichte, aus der man ja eben wieder eine viel größere Geschichte ablesen kann.
2: Die Arbeiten von Sung Thieu sind auf den ersten Blick anders als die von Henrike Naumann. In einem Raum hat sie zum Beispiel überall so Schokomarienkäfer an den Wänden verteilt. Findest du, das funktioniert, diese beiden Künstlerinnen zusammen?
7: Ich bin ganz überrascht, wie gut es funktioniert, ehrlicherweise. Es sind ganz unterschiedliche Positionen. Die Henrike Naumann wirkt auf den ersten Blick wahnsinnig zugänglich. Dann muss man sich aber total einlesen. Sung Thieu, denkt man am Anfang immer, verstehe ich gar nicht. Aber wenn man einmal zwei Sätze gelesen hat, dann versteht man es. Die Marienkäfer sind beispielsweise tatsächlich eine Allegorie eigentlich auch auf Gastarbeiter, Vertragsarbeiter. Wenn einer da ist, dann ist das ganz schön und alle freuen sich und wir mögen Einzelschicksale. Wenn ganz viele kommen und man den Überblick verliert, dann hat das plötzlich was Bedrohliches. Und so ist es auch mit diesen Schokomarienkäfern.
2: Ein anderer Pavillon, über den schon im Vorfeld sehr viel gesprochen wurde, hier auf der Biennale, ist der österreichische Pavillon. Da stellt diesmal Florentina Holzinger aus, feministische Performance-Künstlerin, berühmt-berüchtigt für ihre provokanten Performances, immer mit viel nackter Haut. Und die gibt es auch hier in Venedig wieder zu sehen. Da schwimmt zum Beispiel eine nackte Taucherin in einem großen Wassertank. Und was es mit diesem Wasser auf sich hat, in diesem Tank, das habe ich mir im österreichischen Pavillon erklären lassen von einer der Performerinnen.
8: Es geht im Prinzip darum, dass diese Person, die da in diesem Tank ist, den Tag über in gefiltertem Urin lebt. Also ich meine, das heißt ja, I live in your piss. So, und dieser Tank muss halt die ganze Zeit voll sein, deswegen ist es eine partizipative Installation. Das heißt, Leute sind auch eingeladen, ihren Beitrag abzugeben. Ja, und zwar können sie eine der beiden Dixi-Klos benutzen und dann halt eben dort Pipi machen gehen. Nicht die Toilette verstopfen, wenn möglich, und keine Number Twos. So, und dann haben wir hier diese Aquatech-Maschine und so wird halt das Pipi gereinigt und geht dann in diesen Tank hinein.
2: So, und was ist jetzt da passiert?
8: Da ist das passiert, was ich gesagt habe, was nicht passieren soll, nämlich, dass jemand die Toiletten verstopft hat. Wahrscheinlich reingeschissen. und jetzt ist es halt so, dass aus irgendeinem Grund, da wegen irgendeiner Verstopfung, das Wasser aus diesem Abwassertank plötzlich dort landet. Deswegen ist dieser Raum gerade unbrauchbar.
2: Und schöne braune Brühe klatscht da gegens Fenster.
8: Naja.
2: Und jetzt reparieren oder was passiert jetzt?
8: Naja, also ich habe schon auf jeden Fall Bescheid gesagt. Anina, du gehst jetzt rein, ja? Okay, alles klar. Es geht jemand rein jetzt.
2: Die Armen.
8: Naja, also ich möchte nicht rein, sagen wir mal so.
2: Also wir hören eine Performance inklusive Urin und Fäkalien. Florentina Holzinger bleibt sich selber treu. Laura, bei der offiziellen Eröffnung dieses österreichischen Pavillons gab es hier einen Riesenandrang. Alle wollten das offenbar sehen. Was sagst du, lohnt der Hype um diesen Pavillon von Florentina Holzinger?
7: Ich finde ja. Ich finde, es ist auf jeden Fall was ganz, ganz Ungewöhnliches auf dieser Biennale und vor allem so, wie es gerade eben schon beschrieben wurde, man ist ja mittendrin. Also diese Idee, oh, jemand hat das große Geschäft verrichtet, das wird ja immer wieder aufgeführt und dann gibt es diese große Schlacht mit der braunen Brühe. Und dieser Moment der Unsicherheit, wo man nicht rafft, wo bin ich hier nicht, ganz abgesehen von all dieser skandalösen Nacktheit und Verletztheit und jemand sitzt sehr lange in diesem Wassertank, ist allein dieser Unsicherheitsmoment, wo die Realität kippt, was ich sehr, sehr besonders finde. Aber natürlich stehen die Leute an, nackte Haut.
2: Alle sind nackt. Auch hier in den Giardini ist der Pavillon der USA. Und auch das ist ein Pavillon, über den schon im Vorfeld viel diskutiert wurde. In diesem Fall aus politischen Gründen, weil der Künstler, der dort ausstellt, von einer Institution ausgewählt wurde, die der Trump-Regierung nahesteht. Alma Allen heißt der Künstler und wir konnten hier mit ihm sprechen.
9: I'm not a propagandist. In my art, I never want someone to believe something. I want them to make up their own mind and be happy and have an experience.
2: Alma Allen sagt also, er sei kein Propagandakünstler. Was sagst du, Laura? Wie war deine Experience im US-amerikanischen Pavillon?
7: Also im Gegensatz vor allem zu Holzinger schnell, denn es gibt gar keine Schlange und die Leute huschen in so 2 Minuten irgendwie da durch, maximal. Diese Skulpturen kann er gerne machen, das macht sie noch lange nicht zu guten Skulpturen. Man hat ein bisschen das Gefühl, da ist ein 3D-Drucker von jemandem programmiert worden, der ein bisschen betrunken war. Das ist alles in Ordnung, aber man merkt, mit wie wenig Liebe und wie lieblos das kuratiert worden ist. Wenn man den Begriff kuratieren nochmal überstrapazieren möchte, curare kommt von sich kümmern und da hat sich wirklich keiner gekümmert und selbst diese Skulpturen hätten ein bisschen bessere Behandlung, ein bisschen bessere Idee verdient gehabt.
2: Wenn wir jetzt über die USA sprechen, dann sind wir eigentlich schon fast mittendrin in den politischen Debatten dieser Biennale. Fast 100 Länder nehmen diesmal teil mit eigenen Ausstellungen in ihren jeweiligen Länderpavillons. Und darunter sind eben auch Länder, die weltpolitisch gerade sehr im Fokus stehen, wie Russland oder Israel. Wladimir Balzer, mein Kollege, war hier in den letzten Tagen für uns unterwegs, sozusagen als politischer Korrespondent und steht jetzt hier neben mir. Wladimir, wir haben eine Biennale ohne Jury, die ist zurückgetreten wegen des Streits um den russischen Pavillon. Die Preisverleihung, die eigentlich für morgen geplant war, wurde abgesagt. Dann gab es hier diese Woche diese wirklich sehr reichweitenstarken Proteste, unter anderem von Pussy Riot und anderen Gruppen. Was bedeutet all das für das Image dieser ältesten Kunstbiennale der Welt? Hat sie sich selbst geschadet, indem sie Russland eingeladen hat?
10: Also ich hätte die Frage nach dem Schaden hätte ich vielleicht vor 2-3 Tagen noch anders beantwortet, aber heute stehe ich unter dem Eindruck des Streiks, den wir hier gerade erleben, dass einige Pavillons bestreikt werden, man hat also keinen Zugang zur Kunst. An bestimmten Pavillons wird es konkret begründet mit Solidarität mit Palästina. Bei anderen ist es eher offen, aber offensichtlich ist das ein Streik, der sich stark auch auf den Nahostkrieg bezieht. Österreich ist betroffen, haben wir gerade darüber gesprochen, also zu Florentina Holzinger hat man gerade keinen Zugang. Belgien, Japan, Frankreich. Wir haben auch versucht, oder ich habe versucht, vor dem österreichischen Pavillon ins Gespräch zu kommen mit den Streikenden, was nicht ging. Also sie wollten keine Interviews geben und auch nicht fotografiert werden. Ich würde sagen, heute ist schon eine andere Situation. Wenn tatsächlich der Zugang zur Kunst nicht mehr möglich ist, dann wird es sicherlich problematisch. Kurioserweise, Zugang zum russischen Pavillon gibt es. Da sitzt keiner und bestreikt den und blockiert den Zugang. Ich konnte ja auch mit der Kuratorin dort sprechen, mit Anastasia Karneeva. Die ist regierungsnah, überhaupt keine Frage. Und ich habe sie gefragt, was das eigentlich bedeutet, dass dieser russische Pavillon, der sehr umstritten ist, seine Wiedereröffnung sehr umstritten ist, überhaupt wieder öffnen konnte.
11: Павильоны все государственные. Какое может быть политическое влияние на павильон Америки? Вы у них спрашивали? Не могу ничего сказать. Я занимаюсь проектом. Не вижу в нашем проекте ничего политического.
10: Also sie behauptet, das sei ein völlig unpolitisches Projekt und man solle doch, wenn man über Politik spricht, auch zum Beispiel Richtung USA schauen.
2: Es gab neben den Protesten gegen den russischen Pavillon noch eine ganze Reihe weiterer Proteste. Du hast gerade schon die Streiks heute angesprochen und du hast auch noch ein paar weitere Proteste selbst aus nächster Nähe erleben können. Welche waren das?
10: Das habe ich direkt vor dem israelischen Pavillon, der auch umstritten ist, der auch von den Protestierenden, die hier sind und heute streiken, eben auch sehr kritisch gesehen wird, die eine Schließung dieses Pavillons wollen. Da gab es ja auch viele Proteste im Umfeld. Ich war dort, als Protestierende dort durchgezogen sind und diesen Pavillon im Arsenale, ist er diesmal, ist im anderen Teil der Biennale, belagert haben, sodass man gar nicht reinkam. Die Polizei musste diesen Pavillon schützen, ihn schließen. Da gab es auch wirklich Szenen, dass Besucher rauseskortiert wurden. Shame on you wurde ihnen entgegengerufen. Also da wurden Menschen auch einzeln beschämt. Ich habe wiederum den Künstler getroffen, ein sehr freundlicher, sehr kommunikativer Mensch, Belu Simeon Fanaru, der das Thema Wasser aufgreift, dass er sagt, das sei viel wichtiger als Öl in seiner Region. Und für ihn ist diese Biennale, sagt er, ein Ort des Dialogs und die Freiheit der Kunst, die gelte auch für ihn.
12: Everybody has the right to protest, but I would like first that here will relate to art and not to violence, and I'm for dialogue.
10: Also er betont den Dialog und er meint, dass es nicht gut sei, wenn eine bestimmte Gruppe ihre Meinung sozusagen anderen aufzwingen würde. Jemand, der eben auch diese Belagerung erlebt hat und trotzdem noch auf Dialog und auf Kommunikation setzt. Da geht es auch wieder um Kunst. Ja, klar ist, dass der Pavillon Israels, der ist umstritten, aber die Kunst hat eine eigene Bedeutung und eine eigene Kraft.
2: Danke, Wladimir Balzer. Kommen wir also auch zurück zur Kunst. Es gibt auf der Biennale nicht nur Länderpavillons und in politisch so angespannten Zeiten muss man vielleicht fast sagen zum Glück. Es gibt immer auch eine große internationale Ausstellung und die steht in diesem Jahr unter einem Motto, das eigentlich das genaue Gegenteil ist von dem, was wir hier in den letzten Tagen erlebt haben mit all diesen Protesten und der aufgeheizten Stimmung. Diese Ausstellung heißt In Minor Keys, also in Molltönen. Und sie soll ein Ort sein für die leiseren Stimmen, die in dieser lauten Welt oft überhört werden. Ein Ort zum Innehalten und zum Nachdenken. Laura, Helena Wurth, war diese Ausstellung für dich ein solcher Ort der Ruhe, also in diesem ganzen Trubel dieser Biennale hier?
7: In den Giardini, wo ja ein Teil der Hauptausstellung ist, das ist ja immer zweigeteilt, sicherlich nicht. Da hat es einen sehr kunsthandwerklichen Touch, ehrlicherweise. Im Arsenale, wo der Hauptteil dieser Hauptausstellung dann ist, dann allerdings schon. Das ist eine wahnsinnig kluge Ausstellung, die vor allem zum ersten Mal sich nicht nur auf Positionen aus dem afrikanischen Raum oder aus dem westeuropäischen Raum konzentriert, sondern wirklich in einen Dialog tritt. Da sind viele Künstler aus den USA, da sind viele aus Thailand, allerdings auch viele vom afrikanischen Kontinent. Und ich finde, da kommt das alles sehr, sehr gut zusammen. Da gibt es zum Beispiel eine ganz zentrale Arbeit von dem Chilenen Alfredo Jarre. Der hat einen großen roten Raum gemacht, in dem ein ganz kleiner, ja, wie ein Diamant zusammengepresst ist mit allen teuren Erden, mit Kobalt und Lithium, Kupfer und Coltan, und hat quasi ein Sheet dazu gemacht, auf dem man lesen kann, wo das abgebaut wird und wer da zu Schaden kommt. Und das zieht sich durch diese ganze Ausstellung, die sehr gut funktioniert.
2: Kuratiert, das müssen wir vielleicht noch dazu sagen, wurde diese internationale Ausstellung von Koyo Kuo, eine der wichtigsten Kuratorinnen Afrikas. Auch sie ist allerdings, genau wie Henrike Naumann, während der Vorbereitungen zu dieser Biennale verstorben. Du würdest aber sagen, auch das ist ein beeindruckendes Vermächtnis, das sie dahinter lässt?
7: Ist vor allem dahingehend beeindruckend, dass man sich überlegen muss, dass diese Ausstellung eigentlich nur aus einer Künstlerliste bestand, als sie verstorben ist und von ihrem fünfköpfigen Team umgesetzt worden ist. Das heißt, die müssen damit sehr, sehr viel Gedanken, sehr viel Ruhe und auch sehr viel Care, um das englische Wort zu nutzen, rangegangen sein. Und das sieht man.
2: Wir sind fast am Ende dieser Sendung. Hast du zum Schluss noch einen Geheimtipp für uns? Hast du noch irgendwas entdeckt hier auf dieser Biennale, was man sich unbedingt anschauen sollte, wenn man denn in den nächsten Monaten, also diese Biennale läuft ja bis November, wenn man herkommen möchte?
7: Ich finde, das ist kein Geheimtipp, aber ich finde, in diesem ganzen Lauten, worüber wir jetzt schon geredet haben, vergisst man schnell Großbritannien mit Lubaina Hamid, Turner-Preisträgerin. Eine wahnsinnig tolle Malerin, die sich auf ganz simple Art und Weise damit beschäftigt, wie Heimat, wie Zuhause, wie Verortung stattfinden kann. Und da funktioniert der Minor Key tatsächlich sehr, sehr gut. Da ist auch kleines Vogelgezwitscher drin zu hören. Der ist sehr, sehr schön.
2: Sehen wir auch von hier aus, vom Deutschen Pavillon, ist nämlich genau hier gegenüber. Laura Helena Wurth, vielen Dank für deine Eindrücke von dieser 61. Kunstbiennale in Venedig, die morgen dann auch fürs Publikum öffnet. Und ich habe zum Schluss auch noch einen Tipp für all diejenigen, die auf dieser herausfordernden, lauten, politisch aufgeladenen Biennale nach ein bisschen Ruhe suchen. Mitten im Touristentrubel von Venedig gibt es einen wunderschönen Klostergarten mit einer Soundinstallation, an der so berühmte Künstlerinnen und Filmemacher mitgewirkt haben wie Patti Smith oder Jim Jarmusch. Das ist der sogenannte Mystische Garten und das ist Teil der Ausstellung des Vatikan und unbedingt einen Besuch wert. Das war Kultur heute von der Kunstbiennale in Venedig. Danke an das ganze Team hier vor Ort von Deutschlandfunk und Deutschlandfunk Kultur. Ich bin Enne Seidel und sage Tschüss aus Venedig. 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
13: Uhr, die Nachrichten. Zunächst die Übersicht. Die von der Regierung geplante Entlastungsprämie ist im Bundesrat gescheitert. Im Persischen Golf hat es, ungeachtet der vereinbarten Feuerpause, wieder gegenseitige Angriffe der USA und des Iran gegeben. Bei den Kommunalwahlen in England hat die Labour-Partei von Premier Starmer deutliche Verluste hinnehmen müssen. Die Meldungen im Einzelnen. Die Bundesregierung hält trotz der Ablehnung durch den Bundesrat an der geplanten Entlastungsprämie von 1.000 Euro fest. Ein Sprecher kündigte dazu Gespräche mit den Ländern an. Geplant war bislang, dass Arbeitgeber ihren Beschäftigten die freiwillige Prämie steuer- und abgabenfrei auszahlen können, um die Belastungen durch die gestiegenen Energiepreise abzufedern. Die Länder verweigerten jedoch am Vormittag im Bundesrat ihre Zustimmung, da sie mit Einnahmeausfällen in Milliardenhöhe rechnen. Schleswig-Holsteins Ministerpräsident Günther von der CDU hatte schon im Vorfeld kritisiert, dass viele Unternehmen die Prämie gar nicht zahlen könnten. Er forderte nun ebenso wie Mecklenburg-Vorpommerns Ministerpräsidentin Schwesig von der SPD stattdessen ein Gesamtpaket, um die Wirtschaft zu stärken, die Energiepreise zu senken und kleinere sowie mittlere Einkommen zu entlasten. Grünen-Fraktionschefin Dröge sagte, die Vorschläge der Bundesregierung seien so schlecht, dass sie nicht einmal ihre eigenen Ministerpräsidenten überzeugten. Wirtschaftsverbände äußerten sich erleichtert über die Ablehnung der Prämie. Das neue Förderprogramm für Elektroautos kann von Privatpersonen wie vorgesehen rückwirkend zum Jahresbeginn beantragt werden. Nach dem Bundestag billigte heute auch der Bundesrat das Vorhaben. Damit kann der Kauf von reinen Elektroautos, Plug-in-Hybriden oder Elektroautos mit sogenanntem Range Extender staatlich gefördert werden. Die Prämie liegt je nach Fahrzeugart zwischen 1.500 und 6.000 Euro. Der Bundesrat billigte auch die Reform der privaten Alters. Vorsorge, die damit zum Jahreswechsel in Kraft treten kann. Vorgesehen sind neue Vorsorgedepots, darunter ein staatliches, sowie veränderte Fördermöglichkeiten. Auch private Anbieter werden verpflichtet, ein Standardprodukt anzubieten. Das neue System soll die bisherige Riester-Rente ablösen. Die Länder verabschiedeten darüber hinaus gesetzliche Regeln für einen besseren Verbraucherschutz beim Abschluss von Kreditverträgen. Auch ein Gesetz zur beschleunigten Vergabe öffentlicher Aufträge sowie Erleichterungen für Lebensspenden von Nieren wurden gebilligt. Mit Blick auf die Fußball-WM im Sommer stimmte der Bundesrat zudem Lockerungen beim Lärmschutz für das Public Viewing zu. Der Bundestag hat neue Regelungen zum Schutz von Opfern häuslicher Gewalt beschlossen. Neben den Koalitionsfraktionen von Union und SPD stimmten auch die AfD und die Grünen dem sogenannten Gewaltschutzgesetz zu. Die Linke enthielt sich. Das Gesetz sieht vor, dass Täter, gegen die schon ein Annäherungsverbot verhängt wurde, zum Tragen einer elektronischen Fußfessel verpflichtet werden können. Außerdem sollen Familiengerichte Täter nach einer Körperverletzung oder einer ernsthaften Gewaltdrohung dazu verpflichten können, an Anti-Gewalt-Trainings teilzunehmen. Bundesjustizministerin Hubig sagte im Bundestag, das Gesetz stärke den Schutz von Betroffenen. Wer Gewalt begehe, müsse an sich arbeiten, damit sie nicht wieder aus ihm herausbreche, meinte die SPD-Politikerin. Laut dem Justizministerium sind bei Partnerschaftsgewalt fast 80% der Opfer weiblich. Bundesumweltminister Schneider bereitet ein Verbot von Einweg-E-Zigaretten vor. Der SPD-Politiker sagte nach einer Konferenz mit den Umweltministerinnen und Umweltministern der Länder in Leipzig, er werde noch dieses Jahr ein entsprechendes Gesetz vorlegen. Nachfüllbare Varianten sollten davon nicht betroffen sein. Schneider begründete das Verbot mit der Feuergefahr, die von den Einweg-E-Zigaretten ausgehe. Sie würden von Nutzern häufig über den Hausmüll oder den gelben Sack entsorgt und führten dann zu Bränden in den Entsorgungsanlagen. Der Bundesrat hatte sich bereits mehrfach für ein Verbot ausgesprochen. Die deutschen Exporte sind im März ungeachtet der Unsicherheiten wegen des Iran-Kriegs gestiegen. Nach Angaben des Statistischen Bundesamts legten sie gegenüber dem Vormonat um 0,5% zu. Grund waren höhere Ausfuhren in andere EU-Länder und nach Großbritannien. Deutlich mehr als die Hälfte aller deutschen Exporte ging dorthin. Die Ausfuhren in die USA sanken dagegen um knapp 8%. Der Außenhandelsüberschuss lag im März bei gut 14 Milliarden Euro und damit um ein Viertel niedriger als im Februar. Fachleute hatten eigentlich mit geringeren Ausfuhren gerechnet, weil die gestiegenen Ölpreise wegen der Kämpfe im Nahen Osten den Transport von Waren verteuern. Das trifft die Exportnation Deutschland besonders. Die Feuerpause zwischen den USA und dem Iran bleibt instabil. Das US-Militär griff nach eigenen Angaben erneut unter iranischer Flagge fahrende unbeladene Öltanker an. Das zuständige Regionalkommando CENTCOM teilte auf X mit, die zwei Schiffe hätten trotz der US-Seeblockade versucht, einen iranischen Hafen anzulaufen. Von einem US-Kampfflugzeug seien deswegen Schüsse auf sie abgefeuert worden. In den Vereinigten Arabischen Emiraten meldeten die Behörden 3 Verletzte nach einer iranischen Attacke. Iranische Medien berichteten zudem von Feuergefechten in den Küstenregionen unweit der Straße von Hormus. Laut den Worten von Präsident Trump gilt die Feuerpause dennoch weiterhin. Er forderte Teheran unter Drohungen auf, rasch eine Friedensvereinbarung zu unterzeichnen. Im Ukraine-Krieg gibt es trotz einer von Russland einseitig verkündeten 2-tägigen Waffenruhe Angriffe beider Seiten. Der ukrainische Präsident Selenskyj erklärte in Kiew, das russische Militär habe auch in der vergangenen Nacht wieder Luftangriffe durchgeführt. Dies zeige, dass Moskau die selbst verkündete Waffenruhe nicht einhalte. Aus Russland wurden wiederum ukrainische Attacken gemeldet. Der Gouverneur der Region Rostow berichtete von schweren Drohnen- und Raketenangriffen. Es gebe Zerstörungen in mehreren Städten, schrieb er auf Telegram. Der Kreml hatte die Feuerpause wegen der Feierlichkeiten in Russland zum Jahrestag des sowjetischen Sieges über das nationalsozialistische Deutschland im Zweiten Weltkrieg ausgerufen. Der britische Premierminister Starmer hat die Verantwortung für die deutlichen Verluste der Labour-Partei bei den Kommunalwahlen in England übernommen. Einen Rücktritt schloss er jedoch aus. Er wolle bei der nächsten Parlamentswahl erneut antreten, betonte der Labour-Politiker. Bei der Kommunalwahl in England verzeichnete laut Zwischenergebnissen die rechtspopulistische Partei Reform UK deutliche Zugewinne. Auch Grüne und Liberaldemokraten konnten Sitze hinzugewinnen, wenn auch in geringerem Ausmaß. Die konservative Partei verlor Sitze. In Schottland und Wales konnten die Bürgerinnen und Bürger die Zusammensetzung der Regionalparlamente neu bestimmen. Hier liegen bisher kaum Ergebnisse vor. Bundesweit haben mehrere tausend Schüler gegen eine mögliche Rückkehr zur Wehrpflicht protestiert. In Berlin verlief ein Demonstrationszug vom Brandenburger Tor bis zur CDU-Zentrale. Die Polizei sprach von rund 1200 Teilnehmern, die Veranstalter von 5000. In Hamburg gingen nach Veranstalterangaben rund 6000 Schüler auf die Straße statt in den Unterricht. Die Jugendlichen trugen Plakate mit der Aufschrift »Nicht unser Krieg« oder »Kein Mensch, kein Cent« der Bundeswehr bei sich. Auch in anderen Städten waren unter dem Motto »Schulstreik gegen die Wehrpflicht« Kundgebungen angekündigt. Das Gesetz über den Wehrdienst war zu Jahresbeginn in Kraft getreten. Es sieht eine verpflichtende Musterung für junge Männer vor, die nach dem 1. Januar 2008 geboren wurden. Der Wehrdienst bleibt freiwillig, solange sich genügend Rekruten finden. Falls nicht, ist eine Wiedereinführung der Wehrpflicht möglich. Und hier noch einmal die Übersicht. Die von der Regierung geplante Entlastungsprämie ist im Bundesrat gescheitert. Im Persischen Golf hat es ungeachtet der vereinbarten Feuerpause wieder gegenseitige Angriffe der USA und des Iran gegeben. Bei den Kommunalwahlen in England hat die Labour-Partei von Premier Starmer deutliche Verluste hinnehmen müssen. Das Wetter. In der Nacht teils wolkig, teils klar und meist trocken, örtlich Nebel. Anfangs an den Alpen und im Schwarzwald vereinzelte Schauer, Tiefstemperaturen 9 bis 2 Grad. Morgen heiter, zwischen Weser und Oder zeitweise wolkig, aber weitgehend trocken. Später über dem süddeutschen Bergland örtlich Schauer oder Gewitter. Höchstwerte 16 bis 25 Grad. Und die weiteren Aussichten? Am Sonntag im Nordwesten und Norden wolkig bis stark bewölkt und örtlich etwas Regen. Im Osten und Südosten teils länger heiter. Später im Südwesten zunehmend bewölkt und gebietsweise Schauer. 15 bis 27 Grad. Das waren die Nachrichten.
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14: Mit Maria Grunwald, schön, dass Sie dabei sind. Einige Themen unserer Sendung. Schlappe für die Bundesregierung. Die von Schwarz-Rot geplante steuerfreie 1.000 Euro Entlastungsprämie wird vorerst nicht kommen. Die Bundesländer haben sich im Bundesrat heute quergestellt. Was steckt dahinter? Wie geht's jetzt weiter? Wir berichten. Außerdem breite Zustimmung im Bundestag. Die gab es dagegen heute für die elektronische Fußfessel in Fällen von häuslicher Gewalt. Und Labour verliert Regionalwahlen. Wie angezählt ist dadurch der britische Premierminister Starmer. Im Hintergrund geht es heute um Chinas Einheitsgesetz und dessen Folgen. Mehr Mandarin, weniger ethnische Vielfalt zu hören im Hintergrund um 18.40 Uhr, also gleich nach unserer Sendung. Das ist eine schallende Ohrfeige für die Bundesregierung. So werten Kommentatoren die Ablehnung der 1.000 Euro Entlastungsprämie heute durch den Bundesrat. Schwarz-Rot wollte sich angesichts der gestiegenen Spritpreise wohl mit einer Entlastung der Bürgerinnen und Bürger schmücken. Bezahlen müssen die 1.000 Euro aber die Arbeitgeber. Und weil die 1.000 Euro steuerfrei sind, entgehen Länder und Kommunen Einnahmen. Nicht mit uns, sagte also der Bundesrat. Volker Fintamer fasst zusammen.
15: Es hatte sich bereits im Vorfeld angedeutet, dass es Gegenwind aus dem Bundesrat geben würde, wegen der ungleichen Lastenverteilung bei den Steuerausfällen für die geplante Entlastungsprämie. Und Winfried Kretschmann, der scheidende grüne Ministerpräsident von Baden-Württemberg, der heute nach gut 15 Jahren seine letzte Rede im Bundesrat hielt, fand da auch gleich zu Beginn klare Worte.
16: Das erinnert mich an so manche Gesetzesvorhaben des Bundes, die wir hier beraten haben und die darauf hinausliefen. Hier ist unsere Idee, macht was draus, ihr Länder und Kommunen. Aber ich glaube, so funktioniert der Föderalismus nicht.
15: Denn die Länder und in deren Gefolge auch die Kommunen sehen sich durch den Vorstoß der Bundesregierung benachteiligt, wenn die 1.000-Euro-Prämie von den Unternehmen wirklich gezahlt werden sollte. Auf diesen konkreten Zusammenhang wies Hamburgs Finanzsenator Andreas Dressel von der SPD hin.
17: Die Prämie führt zu Steuermindereinnahmen von insgesamt geschätzt 2,8 Milliarden Euro in den nächsten Jahren. Zwei Drittel auf Länder, 1 Milliarde und Kommunen mit dann 700 Millionen. Der Bund hat für eine Gegenfinanzierung gesorgt, aber nur bei sich mit der Tabaksteuer. Und dass das etwas ist, was hier verständlicherweise in dieser Runde auf Kritik stößt, ist absolut nachvollziehbar.
15: Und gerade da hatten die Länder bereits vor der heutigen Abstimmung gefordert, dass wenigstens die 700 Millionen Euro für die Kommunen vom Bund übernommen und ausgeglichen werden. Aber darüber gab es keine Verständigung. Bis auf 4 SPD-geführte Länder, die sich wohl dem Vorstoß von Finanzminister Lars Klingbeil verpflichtet fühlten, stimmten alle anderen, darunter auch das CSU-geführte Bayern, dagegen, obwohl Markus Söder die Lösung nach dem Koalitionsausschuss noch für gut geheißen hatte. Aber in der Zwischenzeit ist wohl auch deutlich geworden, wie sehr die Prämie bei den Unternehmen wegen der schwierigen wirtschaftlichen Lage und den fehlenden Erträgen auf Ablehnung stößt. DIHK-Präsident Peter Adrian sprach von einer erforderlichen Notbremsung und begrüßte das Veto des Bundesrats. Und BDA-Hauptgeschäftsführer Steffen Kampeter sagte gegenüber unserem Programm:
18: Regierung und Bundesländer müssen sich jetzt rasch zusammensetzen und sich die Frage stellen, wie wollen wir Arbeit in Deutschland entlasten? Sie dürfen keine Verunsicherung schaffen und müssen jetzt klare Signale für Arbeitsplätze in unserem Land schaffen.
15: Katharina Dröge, die Q-Fraktionsvorsitzende der Grünen, spricht von einem Fiasko für den Bundeskanzler und die Bundesregierung. Deren Vorschläge seien so schlecht, dass sie damit noch nicht einmal ihre eigenen Ministerpräsidenten im Bundesrat überzeugen könnten. Und die Linke spricht bereits von der unfähigsten Bundesregierung aller Zeiten, weil man erneut an den eigenen handwerklichen Fehlern gescheitert sei, betont Linken-Chefin Ines Schwertner. Wie es weitergehen könnte, ist derzeit noch offen. Der stellvertretende Regierungssprecher Steffen Mayer hatte dazu erklärt:
19: Die weiteren Verfahrensschritte werden jetzt geklärt. Wie gesagt, für uns ist wichtig, wir halten daran fest. Wir wollen Bürgerinnen und Bürger in dieser schwierigen Situation, die sich insbesondere durch gestiegene Energiepreise, aber auch weitere gestiegene Preise eben zeigt, möglichst entlasten. Dazu zählt perspektivisch natürlich auch eine Reform der Einkommensteuer. Aber wir sehen eben auch die Möglichkeit der Entlastungsprämie, weil sie schnell wirkt. Und weiteren Gespräche werden dann nun erfolgen.
15: Aber vor dem Hintergrund der gestrigen Steuerschätzung, die bereits weitere Mindereinnahmen für Bund und Länder in der Höhe von 17,8 Milliarden Euro attestiert hatte, dürfte der Spielraum jetzt noch enger werden. Eine Entscheidung darüber, wie es mit den Entlastungen und der Prämie weitergehen könnte, dürfte wohl erst im Koalitionsausschuss am kommenden Dienstag getroffen werden.
14: Der Bundesrat hat die 1.000 Euro Entlastungsprämie gestoppt. Das war der Bericht von Volker Fintermer. Breite Zustimmung im Bundestag dagegen, die gab es heute für die Änderungen des Gewaltschutzgesetzes. Dabei geht es vor allem darum, Frauen vor häuslicher Gewalt besser zu schützen. Ein möglicher Täter, der bereits ein Annäherungsverbot erhalten hat, kann jetzt künftig verpflichtet werden, eine elektronische Fußfessel zu tragen. Einzelheiten der Gesetzesänderung und der Debatte darum jetzt von Katharina Hamberger.
20: Mit der nun verabschiedeten Änderung des Gewaltschutzgesetzes mache der Staat einen unmissverständlichen Schritt, so Sozialdemokratin Carmen Wegge heute in der Debatte.
21: Wir stellen uns auf die Seite der Frauen und zwar nicht aus Mitgefühl, sondern weil das unsere gesellschaftliche Pflicht ist,
20: sagte Wegge. Nachdem in der vergangenen Legislatur keine Einigung erzielt werden konnte, obwohl schon damals SPD, Grüne und Union im Grundsatz ähnliche Pläne zur Bekämpfung von häuslicher Gewalt verfolgten, ging das Gesetz nun heute mit den Stimmen der Koalition der Grünen und der AfD mit Enthaltung der Linken durchs Parlament. In Zukunft können Gerichte anordnen, dass Täter eine sogenannte elektronische Aufenthaltsüberwachung, umgangssprachlich eine Fußfessel, tragen müssen, damit Opfer frühzeitig erkennen, wenn die Täter sich ihnen nähern. Vorbild dafür ist Spanien. Zweiter zentraler Punkt: verpflichtende Antigewalttrainings oder Beratungsangebote. Frauen würden oft in Angst leben, wo eigentlich der sicherste Ort sein sollte, nämlich das eigene Zuhause, so Günter Krings CDU. Diesen Zustand dürfe man nicht hinnehmen. Zu lange habe sich der Gesetzgeber mit Instrumenten begnügt, die gut gemeint gewesen seien, aber in der Realität nicht richtig gewirkt hätten, meint Krings.
22: Genau das ändern wir mit dem heutigen Gewaltschutzgesetz. Es sorgt dafür, dass Verstöße nicht erst im Nachhinein festgestellt werden, wenn es womöglich zu spät ist. Es erhöht das Entdeckungsrisiko, ermöglicht frühzeitiges Eingreifen und schafft damit echten Schutz,
20: sagte der CDU-Politiker. Die Grünen unterstützen das Gesetz im Grundsatz. Die elektronische Fußfessel kann ein Instrument zur Bekämpfung von Gewalt, vor allem gegen Frauen, sein, meinte die Rechtspolitikerin Lena Gumnio in der Debatte. Gleichzeitig geht den Grünen das Gesetz nicht weit genug, gerade mit Blick auf das Vorbild Spanien. Gumnio verwies darauf, dass dort im Sexualstrafrecht der Grundsatz Ja heißt Ja gelte. Auch anderes könne man aus Spanien lernen, so brauche es entsprechend finanzierte Frauenhäuser, verlässliche Beratungsstrukturen und eine bessere Ausstattung von Polizei und Justiz.
0: Wir brauchen vom Innenminister eine bessere Datenlage. Die dauerhafte Finanzierung der Berichterstattungsstelle geschlechtsspezifische Gewalt beim Deutschen Institut für Menschenrechte müssen wir endlich gesetzlich absichern. Wir müssen Polizei, Richterinnen und Staatsanwältinnen kontinuierlich fortbilden. Gewaltschutz muss beginnen, bevor etwas passiert. Wir brauchen Präventionsprogramme in Schulen, in den Medien, in unserer Gesellschaft.
20: Die Fußfessel sei ein Anfang, aber kein Meilenstein, so Gumnio. Bundesjustizministerin Stefanie Hubig, SPD, die zuständig ist für das Gewaltschutzgesetz, verwies in der Debatte auf weitere Vorhaben der Koalition mit zwei Bausteinen. Sei noch kein Haus gebaut.
3: Den Schutz vor digitaler Gewalt wie Deepfakes, die Begleitung durch psychosoziale Fachkräfte im Strafverfahren bei häuslicher Gewalt, damit man sich sicher fühlen kann, und die Berücksichtigung von häuslicher Gewalt durch einen Partner im Sorge- und Umgangsrecht für Kinder, das sind nur einige von vielen weiteren Bausteinen, die wir umsetzen werden in dieser Legislaturperiode.
20: So Hubig. Die AfD versuchte das Thema häusliche Gewalt als eines darzustellen, das vor allem durch Fluchtmigration zugenommen habe. Zwar sind nichtdeutsche Tatverdächtige im Verhältnis zu ihrem Anteil in der Bevölkerung überrepräsentiert. Gleichzeitig sind laut dem Lagebild 2024 des Bundeskriminalamtes in absoluten Zahlen rund 2/3 der Tatverdächtigen Deutsche. Die in Teilen vom Verfassungsschutz als rechtsextrem eingestufte AfD unterstützt die elektronische Fußfessel. Dass verpflichtende Antigewalttrainings oder Beratungen helfen könnten, hält Rainer Galler von der AfD aber für abwegig. Die Linke kritisierte unter anderem, dass Gerichte die Fußfessel auch gegen den Willen des Opfers anordnen können.
4: Das ist keine feministische Politik, das ist kein Schutz, das ist Bevormundung.
20: So der Linke Aaron Wahlend. Er warf der Regierung vor, keine strukturellen Lösungen zu suchen.
14: Katharina Hamberger berichtete. Vermeintliche Geiselnahme in einer Bank im rheinland-pfälzischen Sinzig, so die Schlagzeilen seit heute Vormittag. Großeinsatz und dann überraschende Wende. Die Polizei befreite 2 eingesperrte Menschen in einer Bankfiliale. Der oder die Täter sollen den Tatort vermutlich schon vor Stunden verlassen haben. Anke Petermann, unsere Landeskorrespondentin in Rheinland-Pfalz, beobachtet das für uns. Frau Petermann, wie ist der aktuelle Stand?
23: Ja, es ist ein Überfall, hat sich ereignet auf einen Geldtransporter, und zwar vor der Volksbank-Filiale mitten im rheinland-pfälzischen Sinzig. Jetzt ermittelt die Kriminaldirektion Koblenz, sichert Spuren, befragt Zeugen. Es wird gesucht, mindestens ein flüchtiger männlicher Tatverdächtiger, etwa 1,80 groß. Zum Tatzeitpunkt am Morgen gegen 9 hat er einen weißen Overall getragen, eine Art Imkeranzug hieß es. Genauere Personenbeschreibungen gibt es derzeit nicht, auch nicht von anderen möglichen Tätern. Der Mann soll den Fahrer des Geldtransporters vor der Volksbank-Filiale am Sinziger Markt abgepasst haben und ihm ein Behältnis mit Bargeld abgenommen haben. Und dann haben er und vielleicht Komplizen den Fahrer und eine weitere Person, vermutlich eine Bankmitarbeiterin oder ein Bankmitarbeiter, in einem getrennten Raum des Volksbanksgebäudes eingeschlossen, vermutlich dem Tresorraum. Details hat die Polizei da noch nicht genannt.
14: Aber man kann jetzt nicht von einer Geiselnahme sprechen, oder?
23: Nein, es sieht also tatsächlich eher nach einem Raubüberfall mit Freiheitsberaubung aus. Kräfte eines Sondereinsatzkommandos, die waren zunächst von einer Geiselnahme ausgegangen und hatten erstmal genau abgeklärt, wie man die Betroffenen nicht in Gefahr bringt, und hatten deshalb dann die Bank und die Wohnetagen im selben Gebäude erst am frühen Nachmittag betreten und durchsucht und festgestellt, ja, was sich kurz zuvor abgezeichnet hatte, dass es nämlich mangels Geiselnehmern keine Geiseln gab, sondern Eingeschlossene, also Opfer von Freiheitsberaubung. Der Polizeisprecher hatte am Nachmittag berichtet.
24: Weitere Tatverdächtige konnten in dem Objekt nicht gefunden werden. Das Anwesen ist komplett abgesucht worden, durchsucht worden. Und insofern müssen wir davon ausgehen, dass der oder die Täter das Objekt zu einem Zeitpunkt verlassen haben, möglicherweise unmittelbar nach der Tat.
23: Und zwar auf unbekanntem Weg.
14: Und wo sind der oder die Täter jetzt? Haben Sie dazu mehr Informationen? Und wie gefährlich sind auch diese Täter möglicherweise?
23: Ja, die Täter sind womöglich seit mehr als 9 Stunden auf der Flucht. Dem Zeitpunkt also, als der automatisierte Notruf der Bank bei der Polizei eingegangen ist, wo sie gelandet sind oder wo der Mann gelandet ist, nachdem ausdrücklich gefahndet wird, das weiß man nicht. Wie gefährlich die mutmaßlichen Täter sind, weiß man auch nicht, weil die Polizei bislang noch nicht bekannt gegeben hat, ob die Täter Waffen haben und ob sie bereit sind, sie einzusetzen. Also Vorsicht ist jedenfalls angebracht, solange der oder die Flüchtenden nicht gefasst sind.
14: Sagt hier Anke Petermann und sie war uns live zugeschaltet. Dankeschön. Und wir schauen nach Großbritannien. Schwere Schlappe für den britischen Premier Starmer. Seine Labour-Partei verlor deutlich bei den Kommunalwahlen mehr als 350 Sitze. Aber auch der größte Konkurrent, die konservativen Tories, büßten eine dreistellige Zahl an Mandaten ein. Größter Gewinner ist damit die Partei Reform UK des Rechtspopulisten Nigel Farage. Die Kommunalwahlen in Großbritannien sind von ihrer Bedeutung her vergleichbar mit den Midterms in den USA. Und jetzt stellt sich die Frage, wie angeschlagen ist Premier Starmer? Also jetzt, Gabi Biesinger berichtet.
5: Zoe Garbutt is duly elected as the mayor of Hackney.
6: Bei den letzten Kommunalwahlen im Mai 2022 konnten die Grünen in Hackney in Ost-London gerade mal 2 Sitze holen. Einen davon gewann Zoe Garbutt in Dalston. Und jetzt ist die grüne Zoe Garbutt in der ehemaligen Labour-Hochburg die neue Bürgermeisterin.
8: It's not old parties versus new parties. This is about a system of fear versus a movement of hope.
6: Es geht hier nicht um alte gegen neue Parteien, sondern um ein System der Angst gegen eine Bewegung der Hoffnung. In London rollen die Grünen das Feld von hinten auf und können hunderte Gemeinderatssitze ergattern. Der selbstbewusste Parteichef der Grünen, Zach Polanski, feiert den historischen Augenblick.
9: This is a historic victory. Two-party politics is dead. The Green Party, we're going to replace Labour.
6: Die bisherige Politik im Land, die von 2 Parteien dominiert wurde, ist tot. Die Grünen werden Labour ersetzen. Und nicht nur die Grünen trumpfen in vorwiegend urbanen Regionen und in Unistädten auf. Im Norden Englands kann sich die rechtspopulistische Partei Reform UK des Brexit-Vorkämpfers Nigel Farage aus dem Stand hunderte Gemeinderatssitze sichern. Viele in Arbeitervierteln. Auch Parteichef Farage spricht von politischem Wandel in historischen Ausmaßen.
11: You're witnessing an historic shift in British politics.
6: Wir sind so daran gewöhnt, in der Politik von links und rechts zu sprechen, aber als Reform sind wir in der Lage, in ehemals konservativ dominierten Regionen zu gewinnen und in gleicher Weise in Gegenden, die quasi seit dem Ersten Weltkrieg von Labour regiert wurden. Ausgerechnet in Essex Council, dem Wahlkreis der Parteivorsitzenden der Konservativen Cammy Badenoch, hat Reform jetzt die Mehrheit geholt. Dafür konnten die Konservativen Westminster im Herzen Londons von Labour zurückerobern. Badenoch spricht davon, dass die Erneuerung der konservativen Partei auf einem guten Weg sei.
25: The Conservatives are coming back.
6: Doch die Labour-Party von Premierminister Keir Starmer wartet eindeutig durch ein Tal der Tränen mit historischen Verlusten. Frustrierte Labour-Vertreter, die ihre Jobs verloren haben, sehen die Schuld für das Debakel vor allem bei ihrem Parteichef Keir Starmer, der historisch schlechte Umfragewerte hat und von den Wählerinnen und Wählern teilweise regelrecht gehasst werde, beschreibt Robert Paston, Politikchef beim Sender ITV, die Situation.
26: Keir Starmer is literally hated by many voters.
6: Starmer steht unter Druck wegen der schwachen Wirtschaft und hoher Lebenshaltungskosten, wegen schlechter Kommunikation und der Affäre um Ex-Botschafter Peter Mandelson, den er ernannte, obwohl er ein Vertrauter des Sexualstraftäters Jeffrey Epstein war. Nach den katastrophalen Wahlergebnissen würde im Kabinett nun diskutiert, ob sich die Partei mit Starmer an der Spitze nochmal berappeln könne oder ob man Starmer ein Ultimatum für einen Rückzug setzen müsse, schildert Paston.
26: Is there a way of reviving under Starmer? Or do we have to somehow present him with an ultimatum?
6: Starmer hat in den vergangenen Wochen immer wieder betont, dass er bleiben werde. Und auch die Wahlschlappe will er als Ansporn sehen. Es sei sein Job, solche Herausforderungen anzunehmen.
27: I'm not going to walk away and plunge the country into chaos.
6: Er werde nicht zurücktreten und das Land ins Chaos stürzen. Doch bis zu den nächsten Parlamentswahlen 2029 ist die Durststrecke noch lang. Bei den englischen Buchmachern fallen gerade die Gewinne für jene, die darauf wetten, dass Starmer kurz vor dem aussteht. Bedeutet, dass das Ereignis wahrscheinlicher wird.
14: Aus London, Gabi Biesinger. Russland will morgen den Jahrestag des Sieges 1945 über das nationalsozialistische Deutschland feiern, schön ungestört mit einer Großparade, und dafür hatte Russland einseitig eine Waffenruhe ausgerufen. Trotzdem kam es zu gegenseitigen heftigen Angriffen. Unsere Osteuropa-Expertin Sabine Adler, sie beobachtet das für uns. Was bringen solche Ankündigungen einer einseitigen Waffenruhe?
1: Wirklich nicht viel, denn man muss sagen, beide Seiten haben offenbar sich davon wenig beeindrucken lassen oder abhalten lassen. Die Ukraine zum Beispiel berichtet von russischen Angriffen rund um Pokrovsk und Konstantinivka in der Ostukraine, unter anderem, wie gesagt. Und wiederum fühlt sich Kiew dann nach der Verletzung des von ihm ausgerufenen Waffenstillstands am Mittwoch um 0 Uhr, also um Mitternacht, überhaupt nicht an die Einhaltung des russischen Waffenstillstands gebunden. Das russische Außenministerium hatte ja gestern schon mit Vergeltungsschlägen auf Kiew gedroht und geraten, die Stadt samt der diplomatischen Vertretungen zu evakuieren. Dagegen hat Litauen heute protestiert und den Botschafter einberufen. Und Russland wiederum berichtet von der Schließung von 13 Flughäfen im Süden des Landes wegen drohenden Angriffen. Also es ging unvermindert weiter.
14: Die Ukraine hat ja auch eine Raffinerie in der Stadt Perm angegriffen, in der russischen Stadt Perm. Eine der größten Raffinerien Russlands soll das sein. Wie strategisch wichtig könnte das sein?

0: und 500 Kilometer, dass man sehen kann, dass Russland gar nicht in der Lage ist, diese viel, so groß wie es ist, dieses Land, was eigentlich ein Vorteil zu sein scheint, kann es eben überhaupt nicht geschützt werden, überall an allen Ecken. Und solche Raffinerien stehen eben in sehr vielen Orten.
1: Und wie haben die Einwohner in Perm reagiert? Die ganze Stadt wurde ja angegriffen.
0: Das war wirklich interessant, weil sowas eigentlich ganz wenig bekannt wird. Und tatsächlich ist in sozialen Medien ein bisschen von der Sorge in der Bevölkerung sichtbar geworden, dass man jetzt gerade so vor dieser Parade morgen sagt, also nach dem Zweiten Weltkrieg, dessen Ende wir doch jetzt eigentlich feiern, herrscht nun wieder Krieg. Und wie kommt es eigentlich, dass Drohnen bis in den Ural, also Perm, fliegen können? Und muss man jetzt mit neuen Sabotageakten rechnen in diesen Industrieanlagen? Welche ökologischen Folgen müssen wir noch irgendwie gewahr sein? Und was immer wieder beklagt wurde, war, dass eben auch Luftschutzbunker für die Bevölkerung fehlen.
1: Morgen, ich sagte es bereits, feiert Putin das russische Militär und Putin feiert auch gerne sich selbst mit der großen Parade. Was ist da zu erwarten?
0: Also es ist eine Parade, die zum ersten Mal seit fast 20 Jahren, genau seit 2007, keine Militärtechnik auf dem Roten Platz und in St. Petersburg hat. Es wird weiter Internetsperren geben. Es würden auch Feuerwerke abgesagt. Auch der Marsch der Veteranen wurde in den Orten jeweils abgesagt. Und man sieht da stattdessen in den sozialen Medien Fotos und Videos von Paraden in Kindergärten. Das heißt also Kinder in Uniform, unter anderem in Orenburg, Jakutsk, Sverdlovsk. Kinder, die mit Kriegsgerät aus Pappmaché marschieren und vielleicht noch so ein bisschen den Eindruck von diesen kritischen Militärbloggern im Telegram-Kanal. Da kommt eine unglaubliche Verachtung für die schwierige militärische Lage für die russische Armee im Moment zum Ausdruck. Da heißt es wörtlich, die Militärparade am 9. Mai sei doch bedeutungslos, wohl noch nicht mal kleinste ukrainische Orte eingenommen werden könnten und überall in Russland Ölraffinerien brennen. Die Parade sei buchstäblich Spucke auf die Gräber der Großväter. Das schreibt ein Militärblogger.
1: Und das waren Einschätzungen und Informationen von Sabine Adler, unserer Osteuropa-Expertin. Dankeschön. US-Streitkräfte haben nach eigenen Angaben zwei weitere iranische Tanker gestoppt, die trotz einer US-Seeblockade die Straße von Hormuz passieren wollten. Einzelheiten zur Eskalation in der für die Weltwirtschaft so wichtigen Meerenge von Uwe Lüb.
2: Nach der Eskalation an der Straße von Hormuz gestern Abend wirft Iran den USA vor, eine Verhandlungslösung des Konflikts zu untergraben. Außenminister Araghchi schrieb auf X, kaum liege ein diplomatischer Lösungsansatz auf dem Tisch, griffen die USA wieder zu Waffen. Vor der Eskalation gestern hatte Iran US-Kriegsschiffe beschossen, nachdem die USA einen iranischen Tanker angegriffen hatten. Die USA haben daraufhin nach eigenen Angaben militärische Ziele an der Südküste Irans attackiert. Für Iran stellt das einen Bruch der Waffenruhe dar. Nach Ansicht von US-Präsident Trump hat sie dagegen noch Bestand. Iran hat in der Nacht seinerseits auch wieder Raketen und Drohnen auf die Vereinigten Arabischen Emirate abgefeuert. Die Emirate haben nach eigenen Angaben zwei ballistische Raketen und drei Drohnen abgefangen. Drei Menschen seien verletzt worden. Unklar ist der Stand der Bemühungen um eine Verhandlungslösung. Die USA warteten zuletzt noch auf eine Antwort aus Iran auf den jüngsten Vorschlag. Danach soll zuerst eine Absichtserklärung unterzeichnet werden. Ein Abkommen solle dann binnen 30 Tagen ausgehandelt werden. Als Knackpunkte gelten der Verzicht Irans auf sein Atomprogramm und die Freigabe der Straße von Hormuz. Iran will die Meerenge dauerhaft kontrollieren. Inzwischen soll eine Behörde für den Einzug von Transitgebühren eingerichtet worden sein.
1: Uwe Lüb berichtete. Er habe einfach nur Büffel verkauft und dafür 580.000 US-Dollar erhalten. So erklärte der südafrikanische Präsident Ramaphosa, woher er diese hohe Summe an Bargeld habe, die Behörden nach einem Einbruch auf seiner Farm Falafala fand, versteckt in einem Sofa. Das war vor einigen Jahren ganz schön viele Fragen auf. Und jetzt hat ein Gericht den Weg für ein Amtsenthebungsverfahren gegen Präsident Ramaphosa freigemacht. Stefan Überbach.
3: Für den südafrikanischen Präsidenten ist dieses Urteil ein Albtraum. Darin sind sich die Kommentatoren des Landes weitgehend einig. Denn jetzt bekommt die sogenannte Pala-Pala-Affäre wieder neuen Schwung. Konkret geht es um eine Abstimmung aus dem Jahr 2022. Damals hatte der afrikanische

0: Nationalkongress ANC mit seiner Mehrheit ein mögliches Amtsenthebungsverfahren gegen den Staatschef und ANC-Vorsitzenden verhindert. Nun müssen sich die Abgeordneten erneut mit der Sache beschäftigen. Die Opposition, die das Verfassungsgericht angerufen hatte, feiert die Entscheidung als großen Sieg. Julius Malema, Chef der linkspopulistischen Economic Freedom Fighters EFF, empfiehlt dem Präsidenten den sofortigen Rücktritt.
1: Ramaphosa is going to jail.
0: Ramaphosa wird ins Gefängnis gehen. Sobald das Amtsenthebungsverfahren beginnt, wird die Menge an Beweisen, die zutage treten wird, zeigen, es gibt keine Möglichkeit, dass Ramaphosa nicht verhaftet wird.
1: There is no way Ramaphosa will not be arrested.
0: Und darum geht es auf der Palapala-Farm des Staatspräsidenten, wo unter anderem wertvolle Büffel gezüchtet werden, hatten Einbrecher 2020 in einem Sofa angeblich $4 Millionen in bar gefunden. Später wurden Vorwürfe laut, wonach Ramaphosa den Diebstahl zunächst nicht der Polizei gemeldet habe, sondern die Sache intern regeln wollte. Kritiker sehen darin einen Vertuschungsversuch, in den auch staatliche Stellen verwickelt sein sollen. Der Staatschef weist das entschieden zurück. Das Geld stamme legal aus einem Büffelverkauf. Über seinen Sprecher lässt Ramaphosa ausrichten, dass er das Urteil respektiere und sich zur Verfassung, zur Unabhängigkeit der Justiz und zur Rechtsstaatlichkeit bekenne. Präsident Ramaphosa hält daran fest, dass niemand über dem Gesetz steht und dass alle Vorwürfe ordnungsgemäß, ohne Angst, Bevorzugung oder Vorurteile geprüft werden sollten. Klar ist aber auch, dem Staatschef drohen neue Ermittlungen und peinliche Befragungen durch die Opposition. Denn die will jetzt ein Amtsenthebungsverfahren einleiten und sieht gute Chancen, dass Ramaphosa am Ende seinen Posten räumen muss. Michael Beaumont von der Partei Action SA verweist darauf, dass der ANC die absolute Mehrheit verloren hat und sich auf die Unterstützung seiner Koalitionspartner besser nicht verlassen sollte.
2: Let's be clear, the president doesn't respect the law.
0: Seien wir klar, kein Präsident, der Millionen in Fremdwährungen in seinem Sofa versteckt, respektiert das Gesetz. Jetzt geht die Angelegenheit zurück ins Parlament und ich kann Ihnen sagen, es gibt keine Chance, dass er dieses Verfahren übersteht. Denn die Opposition ist vereint. Wir mögen nur 30% im Parlament haben, aber keine Partei in der Regierungskoalition kann es sich leisten, das Unvertretbare zu verteidigen, vor allem nicht vor den Wahlen im November. Ende des Jahres werden in Südafrika die Kommunalparlamente neu bestimmt.
3: Stefan Überbach berichtete. Keine einfachen Gespräche. Gestern traf US-Außenminister Rubio den Papst und heute dann Italiens Ministerpräsidentin Meloni. Einzelheiten zu seinem Italienbesuch von Lisa Weiß.
4: Für US-Außenminister Marco Rubio war der Besuch in Italien noch eine Rückkehr zu den eigenen Wurzeln. Ein Teil seiner Familie kommt aus dem Piemont. Im Außenministerium in Rom wird Rubio erstmal ganz offiziell sein eigener Familienstammbaum überreicht, jedenfalls für den italienischen Teil seiner Vorfahren. Rubio, der Sohn kubanischer Exilanten ist und fließend Spanisch spricht, wirkt dabei überrascht, wie ähnlich sich Spanisch und Italienisch sind und verrät, auch er hat schon versucht, per Sprachlern-App Italienisch zu lernen. Mein Babbel-Abo ist ausgelaufen und ich habe es nicht erneuert. Das muss ich noch erneuern, um weiterzumachen. Für dann, wenn ich das nächste Mal zurückkomme. Aber das ist sehr cool. Ich verstehe alles. Bei den Meetings habe ich nicht mal die Kopfhörer für die Übersetzung aufgesetzt. Ich habe alles, was er gesagt hat, so verstanden. Aber eigentlich geht es bei den Gesprächen nicht um die Familiengeschichte, sondern um die Weltpolitik. Auch wenn das Zwischenmenschliche bei diesem Besuch durchaus eine Rolle spielt. Denn das Verhältnis zwischen Italiens Ministerpräsidentin Giorgia Meloni und US-Präsident Donald Trump war mal richtig gut. Mittlerweile ist es aber eher angespannt. Die Gründe? Meloni hat die scharfe Kritik des US-Präsidenten am Papst Leo XIV. Mal als inakzeptabel bezeichnet. Und dazu kommt noch Italiens Weigerung, sich am Krieg im Iran zu beteiligen. Rubio habe Meloni getroffen, um die dauerhafte strategische Partnerschaft zwischen den USA und Italien zu festigen, heißt es dann nach dem Treffen aus dem US-Außenministerium. Themen seien auch Sicherheitsherausforderungen, transatlantische Zusammenarbeit, enge Abstimmung bei gemeinsamen Prioritäten gewesen. Also übersetzt, ein Versuch, wieder eine bessere gemeinsame Basis zu finden bei all den Problemen in der Welt, wie dem Krieg im Iran. Aber auch mit seinem italienischen Amtskollegen, Außenminister Antonio Tajani, hat Rubio ausführlich gesprochen. Dabei ging es unter anderem um bilaterale Kooperationen in den Bereichen Wirtschaft und Sicherheit. Tajani machte danach dem Treffen den Standpunkt Italiens klar. Europa braucht Amerika, Italien braucht Amerika, aber auch die Vereinigten Staaten brauchen Europa und Italien. Die Einheit des Westens ist fundamental. Deswegen wirkt es für mich auch positiv, dass das Treffen mit dem Heiligen Vater gut gelaufen ist.
3: Und das waren Sie, die Informationen am Abend. Maria Grunwald sagt danke für Ihre Aufmerksamkeit. Kommen Sie gut durch den weiteren Abend.
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6: Chinas Einheitsgesetz. Mehr Mandarin, weniger ethnische Vielfalt. Von Antje Bonhage.
7: Eine Nachrichtensendung im chinesischen Staatsfernsehen vom 12. März 2026. Die Nachrichtensprecherin verkündet die neuen Gesetze, die beim soeben zu Ende gegangenen Nationalen Volkskongress verabschiedet wurden. Darunter das Gesetz zur Förderung der ethnischen Einheit und des Fortschritts. Am 1. Juli 2026 tritt es in Kraft. Das erklärte Ziel, alle ethnischen Gruppen Chinas noch stärker in eine gemeinsame chinesische nationale Identität einzubinden. Bei internationalen Menschenrechtsorganisationen stößt das Gesetz auf Kritik, denn es fördere nicht nur die sogenannte Einheit, sondern zugleich Assimilation und ideologische Kontrolle, und es führe potenziell zu mehr Repression. Im April warnte eine Gruppe von UN-Menschenrechtsexperten in einem Schreiben an China, das Gesetz könne eine einheitliche Linie im Umgang mit ethnischen Gruppen landesweit festschreiben und dadurch bestehende Einschränkungen von Minderheitenrechten verschärfen. In dem Schreiben besonders genannt werden Risiken für sprachliche, kulturelle und religiöse Selbstbestimmung von Mongolen, Uiguren und Tibetern. China bezeichnet sich offiziell als Vielvölkerstaat mit 56 ethnischen Gruppen. Die größte Gruppe ist die der Han-Ethnie, der etwa 91% der Menschen in China angehören. Die 55 ethnischen Minderheiten, sie machen nur etwa 9% aller Chinesen aus. Die südwestchinesische Provinz Yunnan gilt als ethnisch vielfältigste Region Chinas. 26 der ethnischen Gruppen sind hier vertreten. In Yunnan gehört etwa jeder dritte Einwohner einer der ethnischen Minderheiten an. Eine Reise nach Yunnan soll eine Idee vermitteln, wie Chinas ethnische Vielfalt und die staatlich propagierte Einheit zusammengehen. Das Kloster Sung Sanlin bei Shangri-La im Nordwesten der Provinz Yunnan. Es ist eines der wichtigsten tibetisch-buddhistischen Klöster der Region. Kleiner Potala-Palast wird es genannt. Fast 700 Mönche leben hier. Früher lag das Kloster abgelegen. Heute ist von der Abgeschiedenheit nur noch wenig zu spüren. Vor den Gebäuden laufen Gruppen von Touristen umher. Manche tragen tibetische Gewänder, die sie vor Ort gemietet haben. Sie posieren damit für Fotos auf Treppen vor den Klostertoren und vor farbigen Mauern. Tibetische Kultur als Fotomotiv. Ein Mönch kommt aus dem Gebetsraum. Er möchte nicht ins Mikrofon sprechen. Die Besucher, sagt er, stören ihn nicht grundsätzlich. Das eigentliche Problem sei, dass mit ihnen auch die Verlockungen der Außenwelt ins Kloster kämen. Es werde immer schwerer, sich auf innere Unabhängigkeit zu konzentrieren. Shangri-La hieß ursprünglich Zhongdian. 2001 beschloss die Regierung, die Stadt nach dem fiktiven Sehnsuchtsort aus dem Roman Der verlorene Horizont des britischen Schriftstellers James Hilton umzubenennen. Der Schritt sollte den Tourismus fördern. Die Lokalregierung in Shangri-La hat massiv in den Tourismus investiert. Menschen aus ganz China reisen in das tibetisch geprägte Gebiet, wegen der Landschaft und wegen des Klosters, aber auch die neu aufgebaute Altstadt lockt. Postkartenmotive eines tibetischen Lebensraums. Nach Angaben der Statistikbehörde der Stadt Shangri-La kamen allein im vergangenen Jahr rund 26 Millionen Besucher. Fast die Hälfte der rund 190.000 Einwohner ist mindestens indirekt im Tourismussektor beschäftigt. Für sie ist der Tourismus eine Existenzgrundlage. So wie für den Taxifahrer Qin. Wie viele hier ist auch eher Tibeter. Er stammt aus einer Nomadenfamilie. Vor allem mit der neuen Hochgeschwindigkeitsbahnlinie nach Shangri-La habe sich sein Leben grundlegend verändert, sagt er. Aus dem Autoradio tönt Popmusik.
8: Bevor es den Hochgeschwindigkeitszug gab, kamen nur wenige Touristen. Und wenn, dann kamen sie mit dem Bus. Erst nachdem die Bahnstrecke eröffnet wurde, habe ich diesen Fahrdienst gestartet. Jetzt kommen extrem viele Touristen hierher.
7: Sein Einkommen, erzählt Qin, habe sich dadurch vervielfacht. Er konnte ein Auto kaufen und ein Hotel mit 15 Zimmern eröffnen. Sein Leben sei jetzt viel besser als zuvor.
8: Ohne die Bahnlinie wären hier weniger Touristen. Ohne die Touristen hätte ich dieses Auto nicht, auch nicht das Hotel. Im Sommer kommen besonders viele Gäste. Zwischen Juli und September ist 2 Monate lang Hochsaison.
7: Ein paar Kilometer vom Kloster entfernt eine Schule. Grundschulkinder unterschiedlicher Ethnien. Am Ausgang stehen Eltern, die ihre Kinder abholen wollen. Manche unterhalten sich auf Tibetisch oder in anderen sogenannten Minderheitensprachen. Etwa 300 eigenständige Sprachen und Dialekte existieren in China, eine der größten sprachlichen Diversitäten weltweit. Die Kinder untereinander sprechen Mandarin, mittlerweile die Unterrichtssprache in fast allen Schulen. Viele junge Menschen in China lernen heute die Sprachen ihrer Vorfahren nicht mehr, weshalb die 300 Sprachen und Dialekte langsam verschwinden. In einem Nachmittagshort für Hausaufgabenbetreuung wartet Lurong Zötschen auf die ersten Kinder. Lurong Zötschen ist 27, seine Muttersprache ist Tibetisch. In der Schule ist er jedoch mit Hochchinesisch aufgewachsen. Man braucht Mandarin heute in ganz China. Es bietet die meisten beruflichen Aufstiegschancen. Es sei denn, sagt Lurong Zötschen, jemand wolle nach Tibet gehen, zum Beispiel, um dort Tanka-Maler zu werden. Tankas, das sind traditionelle tibetisch-buddhistische Rollbilder aus Stoff, die auch tibetische Schriftzeichen oder Mantras enthalten. Dazu müsse man die tibetische Schrift können, sagt Lurong Zötschen. Erlernen kann man Tibetisch in Shangri-La an der tibetischen Mittelschule der autonomen Präfektur Dijing, der einzigen Mittelschule in ganz Yunnan mit zweisprachigem tibetisch-chinesischem Unterricht. Lurong Zötschen, er kann kein Tibetisch lesen oder schreiben. Auch verstehen könne er vieles in der Sprache nicht. Da es seine Muttersprache ist, mache er sich deshalb manchmal Vorwürfe, sagt er.
9: Manchmal bin ich in meinem Heimatdorf und höre zum Beispiel alte Lieder, aber ich verstehe sie nicht. Und dann denke ich, was die eigene Kultur angeht, hat man vielleicht einiges vernachlässigt. Das ist ein Problem und das ist schade.
7: Wie Lurong Zötschen erleben viele in der Region einen langsamen Verlust der kulturellen Identität. Etwas beschreiben die meisten jedoch ähnlich.
9: Es hat sich vieles zum Positiven verändert. In materieller Hinsicht ist heute alles komfortabler. Deshalb finde ich, es geht uns immer besser.
7: Lurong Zötschen sagt, er sei der Regierung dafür dankbar. Tourismus und wirtschaftlicher Aufstieg. Die Schattenseite, schleichender kultureller Verlust. Formal garantiert die chinesische Verfassung den 55 ethnischen Minderheiten Rechte auf den Gebrauch der eigenen Sprache, kulturelle Entfaltung und regionale Autonomie. Hinzu kommt, in 5 sogenannten autonomen Regionen, das sind Xinjiang, Tibet, die Innere Mongolei, Guangxi und Ningxia, sowie in zahlreichen autonomen Bezirken und Kreisen sollen Minderheiten ihre Angelegenheiten teilweise selbst verwalten können. In der Praxis jedoch hat sich dieses Modell in den vergangenen Jahren deutlich verändert. Der Handlungsspielraum für kulturelle und sprachliche Eigenständigkeit wird vielerorts enger, und zwar nicht unbedingt durch formale Verbote, sondern durch schrittweise Verschiebungen im Alltag. Die Sprachpolitik ist ein zentrales Instrument dieser Entwicklung. Systematisch wurde Mandarin in den vergangenen Jahren als verbindende Nationalsprache ausgebaut. Mit dem neuen Gesetz von 2026 zur Förderung der ethnischen Einheit wird diese Entwicklung nun sogar gesetzlich verankert. Es wertet Hochchinesisch noch weiter auf. So sind staatliche Institutionen nun per Gesetz dazu angehalten, die so wörtlich gemeinsame nationale Sprache konsequent zu fördern in Schulen, Behörden und im öffentlichen Leben. Kritiker sehen darin einen deutlichen Schritt in Richtung Assimilation. Peking argumentiert dagegen. Eine gemeinsame Sprache sei notwendig für Stabilität, wirtschaftliche Entwicklung und Chancengleichheit. Zudem betont die Regierung weiterhin den offiziellen Schutz ethnischer Kulturen. Auch außerhalb Shangri-Las ist die Mehrsprachigkeit hörbar. In der Bahn kommen Durchsagen neben Mandarin auch auf Tibetisch. Rund 600 Bahnkilometer südöstlich von Shangri-La liegt Kunming, die Hauptstadt der Provinz Yunnan. Im Nationalitätenmuseum in Kunming wird ethnische Vielfalt ausgestellt. Fotos, Kostüme, Kunsthandwerk, begleitet von Propaganda auf Bannern und Schildern. Ein gemeinsames geistiges Zuhause der chinesischen Nation aufbauen, ist da zu lesen. Oder die chinesische Nation ist eine große Familie, gemeinsam bauen wir am chinesischen Traum. Die Einheit der Nationalitäten und das gemeinschaftliche Bewusstsein der chinesischen Nation, das sind in ganz China viel zitierte Parolen von Staats- und Parteichef Xi Jinping. Ethnische Vielfalt ist hier nicht definiert als eigenständiger kultureller Raum, sondern als Teil einer einzigen chinesischen Nation.
10: Die chinesische Zivilisation besteht ja nicht nur aus uns Han-Chinesen, sondern sie ist eine Verschmelzung verschiedener Völker. Und diese Idee der großen Einheit Chinas erfordert auch, dass alle Völker zusammenstehen. Denn auch die Minderheiten sind Bestandteil der chinesischen Zivilisation.
7: So verstehe er den Leitgedanken der Regierung, sagt ein Besucher des Museums. Er selbst gehört der mehrheitlichen Han-Ethnie an. Mit seiner Familie ist er für einen Kurzurlaub aus Peking nach Yunnan gereist.
10: Yunnan ist ja eine Region mit vielen verschiedenen Volksgruppen. So können wir etwas über die Vielfalt unserer Nation lernen und unseren Kindern einen breiteren Horizont vermitteln.
7: So der Pekinger. Unweit des Nationalitätenmuseums liegt Kunmings Minderheitenpark, ein großer Freilicht- und Themenpark, der Kultur, Architektur und Bräuche der ethnischen Gruppen Yunnans an einem Ort versammelt zeigt. Im Minderheitenpark arbeitet Adu. Er ist 36 und stammt aus Nujiang. Er gehört der Ethnie der Lisu an. Sein Geld verdient er im Park mit Vorführungen eines Lisu-Brauchs beim sogenannten Messerbergfest. Dabei klettert er barfuß an einer hohen, mit Klingen besetzten Stange empor.
11: Wir Lisu glauben, dass alle Dinge in der Natur beseelt sind. In den Bergen gibt es Berggeister, im Wasser einen Wassergott und für das Leben einen Lebensgott. Das Messerbergfest findet einmal im Jahr statt. Ursprünglich ging es dabei darum, günstiges Wetter und eine reiche Ernte zu erbitten. Ich führe das hier an, damit mehr Menschen etwas von unserer Volksgruppe erfahren.
7: Fast alle der schätzungsweise rund 760.000 Angehörigen der Lisu-Minderheit leben im Südwesten Chinas, die meisten von ihnen in Yunnan, nahe der Grenze zu Myanmar. Ihre Sprache gehört zur tibeto-birmanischen Sprachfamilie.
11: Als ich klein war, mussten die Lehrer in unserer Gegend drei verschiedene Minderheitensprachen beherrschen. Die Lehrer unterrichteten uns zunächst in unserer eigenen Sprache. Das ist heute anders. In der Schule, im Fernsehen, zu Hause, draußen und untereinander ist die Hauptsprache der Kinder Mandarin.
7: Vieles gehe heute unwiederbringlich verloren. Kommerzialisierung und wirtschaftlicher Druck haben einen wesentlichen Anteil daran, sagt Adö.
11: Eigentlich ist das ethnische Bewusstsein in unserem Volk ziemlich stark. Doch um ihren Lebensunterhalt zu verdienen, gehen viele junge Menschen aus ihrer Heimat weg. Es bleibt nicht aus, dass sie sich dabei von einem Teil ihrer Traditionen lösen.
7: Eine Lehrerin der I-Minderheit ist mit ihrer Schulklasse in den Minderheitenpark gekommen. Hier sind 26 Volksgruppen aus der Provinz Yunnan vertreten. Die Kinder können hier etwas über die lokalen Minderheiten erfahren. Der Schulklasse gehören sowohl Kinder der Han-Mehrheit als auch der I-Minderheit an. Heutzutage sprechen auch die Kinder der I offiziell Mandarin. Das dient ja der großen Einheit der verschiedenen Völker. Unsere Volksgruppe hat zwar eine eigene Sprache und Schrift, aber die Kinder kennen die Schrift meist nicht, weil sie ihnen niemand beibringt. Mit dem Sprachverlust geht unweigerlich der Verlust der kulturellen Eigenständigkeit einher. Gesetz zur Förderung ethnischer Einheit und des Fortschritts, so lautet der vollständige Name des neuen chinesischen Gesetzes, das das Bewusstsein der einen chinesischen Nationengemeinschaft festigen will. Yunnans offizielles Programm für ethnische Einheit und Fortschritt sieht in diesem Zusammenhang millionenschwere Fördersätze für Landkreise, Gemeinden und Dörfer vor. Auch Kulturprojekte sollen ausdrücklich der Stärkung des Bewusstseins einer gemeinsamen chinesischen Nation dienen.

0: zurück nach Shangri-La. Jeden Abend um 7 kommen auf dem Marktplatz im Zentrum der Altstadt Menschen zum Guangchang-Wu, dem sogenannten Square Dance oder Platztanz, zusammen. In fast ganz China gibt es den Square Dance als Teil urbaner Alltagskultur. Jeder kann kommen, einfach mitmachen oder auch nur zuschauen. In Shangri-La mischen sich an diesem Abend unter ältere Frauen in traditioneller Tracht auch Frauen in Alltagskleidung sowie alte und jüngere Männer. Vor allem Einheimische sind gekommen, vereinzelt auch Touristen. Man tanzt im Kreis, gemeinsam, im Gleichschritt. Zwei Frauen leiten die Schritte an. Wer sie noch nicht beherrscht, schaut sie sich von den beiden Vortänzerinnen ab oder einfach vom Nachbarmann. Einige tanzen verhalten, andere mit ausladenden Bewegungen und heiterer Ausgelassenheit. Die Musik kommt aus einer Bar am Platz, eine Mischung aus chinesischem Pop und traditionellen tibetischen Rhythmen. Wie wohl überall auf der Welt schaffen gemeinsamer Tanz und Musik ein Gefühl von Verbundenheit. Fast könnte man meinen, es sei das, was die Partei unablässig propagiert, die Idee der großen Einheit. Einfach Harmonie, ein friedliches Miteinander der Vielfalt. Was freilich zu kurz greift, denn es geht der Regierung ja explizit um die Einheit der chinesischen und nicht irgendeiner Nation. Am Rand des Platzes stehen Sicherheitswächter mit Schlagstöcken. Sie passen auf, dass nichts aus dem Ruder läuft. Ihre Präsenz erinnert daran, dass das heitere Miteinander der vielen unterschiedlichen Menschen eben nur möglich ist, solange niemand ausschert. Die Reise durch Yunnan zeigt kein einfaches Bild. Viele Menschen berichten von besseren Lebensbedingungen, mehr Einkommen und mehr sozialem Aufstieg. Sie sprechen von Fortschritt. Doch der Wandel hat einen Preis, denn gleichzeitig beschreiben die Angehörigen der Minderheiten sprachliche Verluste, Veränderungen im kulturellen Alltag und eine auch dadurch wiederum wachsende Tendenz zur Angleichung. Die Kulturen der Minderheiten verschwinden nicht einfach. Sie werden gezeigt, ausgestellt und vermarktet, in Vorzeigeklöstern wie in Shangri-La, in Parks, in Museen. Genau darin aber liegt die Gefahr. Aus vielfältiger und gelebter Kultur wird zunehmend Darstellung. Die Kultur wird zur Kulisse und zum Geschäftsmodell, von dem viele Menschen vor Ort immerhin profitieren. Übrig zu bleiben droht am Ende jedoch nur Folklore in einer künftig per Gesetz verordneten Erzählung nationaler Einheit.
1: Das war der Hintergrund. 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Redaktion Nina Vogt.
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7: Uhr die Nachrichten. Bundesaußenminister Wadefuhl hat eine neue Verhandlungsinitiative Europas im Ukraine-Krieg angekündigt. Wadefuhl sagte der Welt am Sonntag, man sei bereit, mehr Verantwortung zu übernehmen. Darüber sei man mit den USA und der Ukraine im Gespräch. Der Minister führte aus, man unternehme im E3-Format mit Frankreich und Großbritannien in den nächsten Wochen und Monaten einen neuen Anlauf, wieder in Verhandlungen hineinzukommen. Bereits zuvor war bekannt geworden, dass sich Vertreter der Europäischen Union auf mögliche Gespräche mit dem russischen Staatschef Putin vorbereiten. Die Financial Times hatte berichtet, dass Ratspräsident Costa Potenzial für Verhandlungen mit dem Kreml-Chef sehe. Die EU habe dafür die Rückendeckung des ukrainischen Präsidenten Selenskyj, hieß es. Im Ukraine-Krieg gilt eine von Russland ausgerufene vorübergehende Waffenruhe. Beide Seiten werfen sich jedoch vor, diese gebrochen zu haben. Der Sozialverband Deutschland hat den Stopp der geplanten Entlastungsprämie durch den Bundesrat bedauert. Verbandschefin Engelmeier sagte den Zeitungen der Funke Mediengruppe, gerade in Zeiten stark gestiegener Lebenshaltungskosten hätte diese Maßnahme für viele Menschen eine spürbare Hilfe sein können. Die Deutsche Industrie- und Handelskammer reagierte hingegen erleichtert. Der IHK-Präsident Adrian erklärte in Berlin, die gut gemeinte Initiative dürfe nicht zu neuem Erwartungsdruck und zusätzlichen Kosten für die Unternehmen führen. Der Bundesrat hatte die steuerfreie Entlastungsprämie von bis zu 1.000 Euro, die Unternehmen freiwillig an ihre Beschäftigten hätten zahlen können, am Morgen gestoppt. Die Bundesregierung will dennoch daran festhalten. Sie kann nun den Vermittlungsausschuss von Bundestag und Bundesrat anrufen, um einen Kompromiss zu finden. Das neue Förderprogramm für Elektroautos kann wie geplant von Privatpersonen rückwirkend zum Jahresbeginn beantragt werden. Nach dem Bundestag billigte heute auch der Bundesrat das Vorhaben. Damit kann der Kauf von reinen Elektroautos, Plug-in-Hybriden oder Elektroautos mit sogenanntem Range-Extender staatlich gefördert werden. Die Prämie liegt je nach Fahrzeugart zwischen 1.500 und 6.000 Euro. Allerdings gibt es Einkommensobergrenzen, bis zu denen sie gewährt wird. Der Bundesrat billigte auch die Reform der privaten Altersvorsorge. Sie kann damit zum Jahreswechsel in Kraft treten. Vorgesehen sind neue Vorsorgedepots, darunter ein staatliches Standarddepot, sowie veränderte Fördermöglichkeiten. Der libanesische Präsident Aoun hat die Europäische Union aufgefordert, Israel zur Einhaltung einer Waffenruhe im Libanon zu verpflichten. Zudem solle man die israelische Seite davon abhalten, Häuser in besetzten Dörfern im Südlibanon zu sprengen oder abzureißen, sagte Aoun nach Angaben seines Büros bei einem Treffen mit einer EU-Delegation in Beirut. Die Europäische Kommissarin für humanitäre Hilfe und Krisenmanagement, Labib, erklärte, Israel und die pro-iranische Hisbollah-Miliz nehmen den Libanon in ihrem Kampf als Geisel. Im Libanon gilt seit 3 Wochen eine Waffenruhe, doch sowohl Israel als auch die Hisbollah greifen sich seitdem immer wieder gegenseitig an. Das Wetter. In der Nacht teils wolkig, teils klar und meist trocken, örtlich Nebel. Anfangs an den Alpen und im Schwarzwald vereinzelte Schauer, 9 bis 2 Grad. Morgen heiter, zwischen Weser und Oder zeitweise wolkig, aber weitgehend trocken. Später über dem süddeutschen Bergland örtlich Schauer oder Gewitter. 16 bis 25 Grad. Das waren die Nachrichten.
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8: Das sind die Themen heute. Eine elektronische Fußfessel soll Frauen vor Gewalttätern schützen. In mehreren deutschen Städten hat es Schulstreiks gegen eine Wehrpflicht gegeben. Beschäftigte bekommen von ihren Arbeitgebern vorerst keine steuerfreie Geldprämie. Ein neues Gesetz soll Frauen in Deutschland besser vor Gewalt schützen. Der Bundestag hat beschlossen, wer eine Frau schon einmal bedroht oder geschlagen hat, kann in Zukunft stärker überwacht werden. Dabei soll eine elektronische Fußfessel helfen. Eine elektronische Fußfessel ist ein Sender, der am Knöchel befestigt wird. Der Sender zeigt an, wo der Träger der Fußfessel gerade ist. Ein Gericht kann bestimmen, dass ein Gewalttäter die Fußfessel tragen muss. Der Täter darf sich der Frau dann nicht mehr nähern, die er geschlagen hat. Wenn er es doch macht, bekommen die Frau und die Polizei ein Warnsignal. Die Polizei kann den Gewalttäter dann stoppen. In dem neuen Gesetz steht außerdem, Gewalttäter sollen in Kursen lernen, wie sie ein Problem ohne Gewalt lösen. Ein Gericht muss die Teilnahme an solchen Kursen anordnen. Meistens sind es Ehemänner oder Partner, die Frauen Gewalt antun. In dem Jahr 2024 hat die Polizei in Deutschland von 187.000 solcher Gewalttaten erfahren. Mehr als 300 Mädchen und Frauen wurden getötet. Das nennt man Femizid. In Deutschland hat es Demonstrationen gegen eine Wehrpflicht gegeben. Wehrpflicht heißt, junge Menschen müssen für einige Zeit zur Bundeswehr, um unter anderem kämpfen und schießen zu lernen. Seit 15 Jahren gilt die Wehrpflicht in Deutschland nicht mehr. Manche befürchten, dass sich das ändert. Der Grund ist der Ukraine-Krieg. Viele Regierungen in Europa sagen, Russland könnte auch unsere Länder angreifen. Dann könnte der Bundestag die Wehrpflicht in Deutschland wieder einsetzen. So steht es im Gesetz. Die Proteste gegen die Wehrpflicht waren unter anderem in den Städten Hamburg, Hannover und Potsdam. Die Proteste hießen Schulstreik. Vor allem junge Menschen haben demonstriert. Sie haben auch für Frieden demonstriert. Denn vor 81 Jahren ist der Zweite Weltkrieg zu Ende gegangen. Das war am 8. Mai 1945. Durch den Irankrieg ist in Deutschland vieles teurer geworden. Die Bundesregierung wollte deshalb, dass Unternehmen ihren Beschäftigten eine Prämie von bis zu 1.000 Euro zahlen. Der Bundestag stimmte zu, aber der Bundesrat hat die Prämie gestoppt. Die Beschäftigten sollten auf die Prämie keine Steuern zahlen. Das fanden die Bundesländer nicht gut. Sie haben im Bundesrat gesagt, wir brauchen die Steuern. Mehrere Regierungschefs von den Bundesländern sagen außerdem, eine einmalige Prämie hilft den Menschen nicht. Wirtschaftsverbände sind froh, dass der Bundesrat die Prämie gestoppt hat. Sie haben von Anfang an gesagt, viele Firmen können die Prämie nicht zahlen, denn es geht ihnen wirtschaftlich schlecht. Die Bundesregierung will jetzt noch einmal mit den Bundesländern verhandeln.
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8: Heute zum Nein des Bundesrates zur Entlastungsprämie und zur Wahlniederlage der britischen Labour-Partei bei den Regionalwahlen. Der Bundesrat hat der von der Bundesregierung geplanten steuerfreien 1.000 Euro Entlastungsprämie die erforderliche Mehrheit verweigert und damit die Pläne vorerst gestoppt. Die Bundesregierung will an dem Vorhaben dennoch festhalten. Eine Einigung soll nun im Vermittlungsausschuss von Bund und Ländern gefunden werden. Die Meinung dazu von Volker Findhammer.
9: Das war eine Klatsche mit Ansage. Und eine, die sitzt. Denn es waren die Ministerpräsidentinnen und Ministerpräsidenten aus den eigenen Reihen, die die geplante Entlastungsprämie der Bundesregierung heute im Bundesrat abgelehnt haben. Dass es so kommen würde, konnte man eigentlich schon erahnen. Bereits die Ausschussempfehlung hatte auf die finanziellen Schwachstellen des Konzepts hingewiesen. Denn nur der Bund hat mit der Anhebung der Tabaksteuer für sich einen finanziellen Ausgleich geschaffen. Für Länder und Kommunen war keine entsprechende Gegenleistung für die absehbaren Steuerausfälle in Milliardenhöhe vorgesehen, sofern die Prämie von den Unternehmen wirklich an ihre Angestellten gezahlt werden sollte. Also wieder einmal eine Reform zu Lasten der Länder und Kommunen. Das ist die eine Seite, die schon lange einen Streitpunkt zwischen Bund und Ländern in unserem föderalen System markiert. Aber es kommt eine politische dazu. Es waren heute vorwiegend die unionsgeführten Bundesländer, darunter auch das CSU-geführte Bayern, welche die Bundesregierung haben auflaufen lassen, während manche SPD-geführten noch ein Auge zudrücken wollten. Das mag ein Hinweis darauf sein, dass man der Idee des Finanzministers in der Union schon länger kritisch gegenüberstand. Dennoch hat heute erneut die gesamte Koalition den Schaden davongetragen und muss jetzt nach Auswegen suchen. Da stellt sich jetzt auch zwangsläufig die Frage, ob man überhaupt daran festhalten will. Ohne ein weiteres finanzielles Entgegenkommen an Länder und Kommunen dürfte das kaum gelingen. Allein die Haushaltsnöte des Finanzministers wurden durch die gestrige Steuerschätzung noch weiter eingeengt. Das gilt gleichermaßen auch für die Länder, die sich vor diesem Hintergrund kaum großzügig zeigen werden. Insofern täte die Koalition wohl gut daran, die Entlastungsprämie zu begraben, zumal auch der Unmut in der Wirtschaft erheblich war. Denn faktisch sollte die versprochene Entlastung den Unternehmen aufgebürdet werden, die dann mit Steuererleichterungen belohnt werden sollten. Und das alles, wo die wirtschaftliche Lage keine steigenden Erträge für die Unternehmen erwarten lässt. Nein, die Regierung muss bei der Entlastungsprämie umdenken und es wäre gut, wenn sie das Veto aus dem Bundesrat dafür nutzen würde.
8: Trotz des Wahldebakels seiner Labour-Partei sieht der britische Premierminister Keir Starmer keinen Anlass für einen Rücktritt. Labour hat bei den Regional- und Kommunalwahlen massiv eingebüßt. Als großer Gewinner gilt die rechtspopulistische Partei Reform UK. Unsere London-Korrespondentin Christine Heuer kommentiert.
10: Für Labour sind diese Wahlen eine Katastrophe mit Ansage. Für Großbritannien die berühmte Schrift an der Wand. Die älteste Demokratie der Welt droht in die Hände von Populisten zu fallen. Nigel Farages Reformpartei setzt ihren Siegeszug rechts der Mitte fort. Von der anderen Seite fressen die in Großbritannien linkspopulistischen Grünen dem Zentrum Stimmen weg. Die gemäßigten Sozialdemokraten und, was bei den Tories noch übrig ist von ihrer bürgerlichen Tradition, droht zwischen diesen beiden Polen zerrieben zu werden. Für die Britinnen und Briten sind das keine guten Nachrichten. Viele von ihnen haben bei den in ihrer Bedeutung den US-Midterms vergleichbaren Wahlen für eine politische Radikalisierung gestimmt, von der nicht die Bürger, sondern Rattenfänger wie Nigel Farage profitieren werden. Das britische Zwei-Parteien-System ist Geschichte, aber das Mehrheitswahlrecht noch in Kraft. Das bedeutet, dass Mr. Brexit mit gerade mal 30% der Stimmen allein regieren könnte. Wie er sich das vorstellt, war dieser Tage zu beobachten. Da wurde bekannt, dass Farage kurz vor den Unterhauswahlen 5 Millionen Pfund von einem Kryptomilliardär angenommen hat. Ein privates Geschenk, behauptete der womöglich nächste Premierminister, und dass er rein zufällig seitdem für Kryptowährungen wirbt. Das ist der Mann, von dem immer mehr Wähler glauben, er sei einer von ihnen, nicht einer von denen da oben, die sich in der Politik angeblich bloß selbst bereichern wollen. Mit etwas Glück bleiben noch 3 Jahre Zeit, Farage und seine korrupte Clique vor der nächsten Unterhauswahl zu entzaubern. Aber geht das mit dem unbeliebtesten Premierminister aller Zeiten? Labour glaubt nicht mehr daran und ist auf dem Sprung, Keir Starmer an der Spitze von Partei und Regierung zu ersetzen. Das aber wäre ein fataler Fehler. Es stimmt zwar, dass der blasse, detailverliebte und häufig ungeschickte Labour-Chef nicht aus dem Stoff ist, die immer ungeduldiger werdenden Wähler von dem nassforschen Best-Buddy-Darsteller Farage wegzulocken. Aber jemand Besseren als ihn haben die Sozialdemokraten derzeit nicht im Angebot. Und was es mit Parteien anstellt, wenn sie Premierminister wechseln wie andere die Unterwäsche, kann man am Schicksal der Tories studieren. Labours beste Chance, die britische Demokratie auf Kurs zu halten, besteht im Moment darin, Starmer weitermachen zu lassen. In der Hoffnung, dass sich seine solide Politik doch noch auszahlt. Und dass die Wähler das auch merken.
8: Sie hörten Kommentare von Volker Findhammer und Christine Heuer.
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11: Ihr Kind braucht jetzt Luft. Sie müssen atmen.
12: Jetzt. Geboren werden, das kann lebensgefährlich sein. Für Mutter und Kind. In früheren Zeiten starben ungezählte Frauen und ihre Babys während der Geburt oder im Wochenbett. In Deutschland sind die Überlebenschancen heute deutlich besser. Das verdanken wir dem medizinischen Fortschritt, einer besseren Vor- und Nachsorge und einem besonderen Berufsstand.
13: Auch während der Entbindung wird die Gebärende durch die Hebamme beruhigt und dazu angeleitet.
14: Wir sind alle geboren worden und deswegen brauchen wir alle Hebammen.
12: Wie sich der Beruf der Hebamme historisch entwickelt hat und über Machtkämpfe in der Geburtshilfe im Laufe der Zeit, darüber sprechen wir in dieser Folge. Übrigens ein Thema, das sich Hörerinnen und Hörer gewünscht haben. Ihr seid bei Der Rest ist Geschichte, ein Deutschlandfunk-Podcast. Ich bin Antran. Schon in der Antike haben Frauen bei der Geburt assistiert. Doch bis daraus der Beruf wurde, den wir heute kennen, war es ein weiter Weg. Seit 2020 gilt, wer Hebamme werden will, muss studieren. So gibt es eine EU-Richtlinie vor. Ein wichtiger Schritt für die Anerkennung des Berufs.
15: Wir haben eine staatliche Abschlussprüfung, schriftlich, mündlich und praktisch. Und eine Bachelorarbeit, die am Ende des Studiums geschrieben wird. Das heißt, wir haben gut ausgebildete, akademisierte Hebammen, die in die Praxis entlassen werden und auch in der Praxis tätig sind.
12: Das sagt Nicola Haar-Bauer. Sie ist Professorin für Hebammenwissenschaft an der Universität Köln. Bauer hat an der Akademisierung der Geburtshilfe mitgewirkt und ist selbst ausgebildete Hebamme.
16: Kleine Randnotiz, was ich mich gefragt habe, führt das eigentlich zu Verwirrungen, Irrungen im Kreissaal, wenn dann Hebammen, die ausgebildet wurden und Hebammen, die das Studium gemacht haben, aufeinandertreffen?
15: Das kann sein, aber es war ganz klar von Anfang an, dass die üblich examinierten Hebammen natürlich gleichgestellt sind den jüngeren KollegInnen, die nachkommen mit einem Bachelorabschluss. Und die erfahrenen Hebammen, die eventuell noch nicht studiert haben, haben eine wahnsinnige Berufserfahrung und leiten ja auch die Hebammenstudierenden an. Wir erleben aber auch, dass es einen großen Bedarf von examinierten Hebammen ist, nochmal nachqualifizierend einen Studienabschluss zu erwerben, weil auch Hebammen, die nicht studiert haben, sagen, ich brauche Evidenzen. Ich muss doch begründen können, warum ich während der Geburt eine bestimmte Prozedere vornehme oder nicht.
12: Eine akademische Ausbildung der Hebammen soll auch ihre Stellung im Kreissaal verbessern. Die Konflikte zwischen Ärzten und Hebammen haben eine lange Geschichte. Dabei ging es oft um die Anerkennung der Arbeit von Hebammen. Ein Beispiel für diesen Konflikt ist der erste preußische Hebammentag am 22. September 1890. Über 900 Frauen versammeln sich damals in Berlin und prangern die schlechten Arbeitsbedingungen und die niedrige Bezahlung in der Geburtshilfe an. Eine besonders laute Stimme kommt damals von Olga Gebauer.
17: Wir wollen geehrt und geachtet werden, von dem einfachsten Arbeiter bis hinauf zu den höchsten Würdenträgern. Denn wir sind uns bewusst, dass wir unentbehrlich sind im Staate.
12: Olga Gebauer ist zu dieser Zeit Oberhebamme in der Berliner Universitätsfrauenklinik. Um für die Interessen ihres Berufsstandes zu kämpfen, hat sie wenige Jahre zuvor den Berliner Hebammenverein gegründet.
14: Das hängt hauptsächlich mit der schlechten Bezahlung und den Arbeitsbedingungen zusammen. Also ja, ähnlich wie heute auch.
12: Sagt Medizinhistorikerin Nadine Metzger. Sie ist Vertretungsprofessorin für Geschichte der Medizin an der Charité Berlin und hat viel zur Hebammengeschichte von der Antike bis heute geforscht. Dass sich ausgerechnet Ende des 19. Jahrhunderts Widerstand bei den Hebammen regt, erklärt Metzger so.
14: Das hat natürlich was damit zu tun, dass Ende des 19. Jahrhunderts sich sehr viele Berufsgruppen auch zusammenschließen, um gemeinsam einzutreten für ihre Belange. Und die Hebammen Ende des 19. Jahrhunderts haben das Ding, dass sie komplett unter der Kontrolle von Ärzten stehen. Ihre Ausbildung steht unter der Kontrolle von Ärzten. Sie werden von Ärzten überwacht. Sie sind meldepflichtig gegenüber von sowas wie Amtsärzten. Und sind aber gleichzeitig sehr schlecht bezahlt. Das Bedeutsame ist, dass sie das erste Mal deutschlandweit sich treffen und sich zusammenschließen.
12: Kinder kriegen. Lange Zeit war das eine Frage von Leben und Tod.
14: Man konnte als Frau nie wissen, ob man bei der nächsten Geburt nicht stirbt. Es konnte sehr gut gehen. Also wir wissen alle, es gibt natürlich verlaufende physiologische Geburten, bei denen alles super läuft. Aber es konnte halt immer auch was schief gehen. Und es war klar, es musste irgendwie dieses Kind aus dieser Frau raus. Und wenn man das nicht tun konnte, nicht sicherstellen konnte, dann sind beide gestorben. Und es gibt nun mal viele Gründe, warum Kinder nicht geboren werden konnten. Zum Beispiel, weil die Mutter erschöpft ist, die Wehen aufhören. Es kann sein, dass das Becken zu eng ist. Gerade 19. Jahrhundert, da gibt es dann so rachitische Knochenverengungen. Da konnte rein physisch das Kind nicht durch das Becken geboren werden. Es konnte aber auch eine schwierige Kindslage sein, die überhaupt die Geburt verhindert hat.
12: Das führt zu medizinischen Entscheidungen, die aus heutiger Perspektive brutal klingen. Nadine Metzger wird an dieser Stelle sehr explizit. Wenn ihr gerade schwanger seid oder euch nicht bereit für solche Beschreibungen fühlt, dann skippt am besten jetzt eine Minute vor.
14: Also das sind dann Sachen, da konnte man zunächst erstmal nichts tun. Und man konnte eigentlich nur abwarten, bis einer von beiden stirbt. Und das hat man normalerweise dann auch gemacht. Und wenn man wusste, einer von beiden ist tot, hat man versucht, den anderen zu retten. Entweder durch den Kaiserschnitt an der Toten das Kind retten, hat hin und wieder auch funktioniert. Oder wenn die Frau noch gelebt hat, aber klar war, das Kind ist tot, konnte man durch eine Kindeszerstückelung das Kind in Teilen entnehmen. Und dadurch hat man das Leben von Frauen sehr, sehr häufig auch retten können. Das ist auch schon in der Antike bezeugt, dass man diese Operation durchgeführt hat. Und das sind natürlich brachiale, schreckliche Methoden, aber das zeigt, dass die Leute auch echt verzweifelt waren. Und da ging es um Leben und Tod. Und um die Mutter zu retten, hat man dann solche Sachen eben auch gemacht. Und das hat auch oft funktioniert.
12: Können Sie uns mal mitnehmen in die Quellen sozusagen? Wann stößt man da das erste Mal auf Hebammen im weitesten Sinne, vielleicht auch einfach auf Geburtshilfe?
14: Also das ist im Prinzip, seit es ganz frühe Quellen gibt, also wahrscheinlich schon im vorderen Orient, altorientalische Quellen. Natürlich in Mythen wird auch geboren. Da gibt es dann auch Geburtshelferinnen. Jetzt aus der medizinischen Perspektive sind die ältesten Schriften zur Geburtshilfe im Hippokratischen Korpus, also etwa 4. Jahrhundert vor Christus. Und da kann man sehen, wie Wissen, das eigentlich zwischen Frauen weitergegeben wurde, die die Geburtshilfe gemacht haben, wie das dann zu männlichen Ärzten kommt, die das dann aufschreiben. Und bei Aristoteles gibt es eine sehr schöne Stelle, wo er sagt, ja, die Frauen nennen den dunklen Stuhl des Neugeborenen Mekonion. Und das ist eine sehr schöne Stelle, weil es zeigt, dass erstens dieses Wort Mekonium, das wir heute immer noch haben, sehr, sehr, sehr alt ist. Und dass es eben ein Wort ist, das ein Fachwort war unter Frauen, das Aristoteles gelernt hat.
12: Das Wort Hebamme kommt übrigens aus dem Althochdeutschen. Es setzt sich aus Heben und Amme zusammen. Gemeint ist die Frau, die das Neugeborene aufhebt. Wie wurden denn Schwangere in der Vormoderne betreut?
14: Also Schwangere in der Vormoderne hatten ein sehr enges Netz aus anderen Frauen. Also Frauen, mit denen sie in einem Haushalt gelebt haben, Verwandte, Nachbarinnen und eben die Hebamme, die auf dem Land noch bis etwa 1800 gewählt wurde von den Frauen. Die haben oft zwar eine Entschädigung bekommen, Naturalien oder so, aber das ist noch nicht was, das jetzt als Beruf mit einer Berufsordnung, mit einer Ausbildung irgendwie formal geregelt war.
12: Aber kann man sagen, dass wenn eine Frau von einer, ich weiß gar nicht, wurden sie damals dann schon als Hebammen benannt?
14: Ja.
12: Wenn eine Frau von einer Hebamme in der Vormoderne betreut wurde, konnte man dann sagen, sie hat größere Überlebenschancen?
14: Also eine erfahrene Hebamme, die wusste, was sie tat und schon viele Geburten betreut hat, konnte schon was ausrichten. Weil man kann ja bei so einem Geburtsverlauf auch sehr viele Sachen falsch machen. Und man sieht oft auch in den Quellen, dass die teilweise auch Sachen gemacht haben, die aus unserer Sicht wirklich keine gute Idee waren. Also zum Beispiel war oft den Leuten nicht klar, was wir heute haben als verschiedene Geburtsabschnitte. Und die haben dann oft den Frauen schon gesagt, sie sollen pressen obwohl es noch gar keine Presswehen waren. Und das ist natürlich tödlich, wenn eine Frau tagelange Wehen hat und die ganze Zeit auch noch pressen muss, was dann nichts hilft. Das führt dann zu Erschöpfung. Also dieses geduldige Abwarten ist auch eine Tugend. Das sind Dinge, die natürlich die Hebamme auch wissen muss, um dann die Gebärende gut begleiten zu können. Normalerweise waren da aber viele erfahrene Frauen im Raum, weil Frauen in der Vormoderne haben nicht alleine entbunden. Also die waren normalerweise in einer größeren Frauengruppe.
12: Also wie kann ich mir vorstellen, Kreissäle gab es noch nicht?
14: Nein, also es haben alle Frauen zu Hause entbunden, das war das Normale. Und normalerweise waren da viele andere Frauen mit dabei. Das wird teilweise in den Quellen auch beschrieben als ein soziales Event. Da ist man dann hingegangen, da hat man zusammen gegessen, man hat zusammen getrunken. Wichtig ist immer, dass die Hebamme dann nicht zu viel Bier und Schnaps trinkt.
12: Ja, das würde ich aber auch sagen.
14: Ja, ja, also das ist ein soziales Ereignis unter Frauen gewesen.
12: Dieses soziale Event kann aber nicht darüber hinwegtäuschen, dass die Geburt in der Vormoderne ein unglaublich gefährlicher Vorgang bleibt und dass eine hoffentlich nüchterne Hebamme mit ihrem Wissen Gold wert ist. Sie vergibt Aufgaben, sorgt für System und hat den einen oder anderen Kniff parat. Nur, wie wird dieses Wissen damals weitergegeben?
14: Also mündliche Tradierung, das ist ganz klar, dass Hebammen schreiben, lesen und schreiben konnten oder können sollten, das fängt wirklich erst im 18. Jahrhundert an, spätes 18. Jahrhundert, als dann auch immer mehr eine formalisierte Ausbildung vorgeschrieben wird. Es gibt da sehr lange ein ganz großes Ungleichgewicht zwischen Hebammen in der Stadt und Hebammen auf dem Land. Und in städtischen Gemeinschaften fängt es um 1500 an, dass Hebammen eingesetzt werden in dieses Amt von der Stadt und dann auch einen Amtseid schwören müssen. Also der erste Hebammeneid ist 1452 aus Regensburg belegt im deutschsprachigen Raum. Und da geht es darum, dass nur geeignete Frauen Hebammen werden sollen.
12: Das heißt?
14: Das heißt, sie müssen moralisch einwandfrei sein. Sie müssen ehrbare Frauen sein. Sie müssen sich verpflichten, dass sie alle Kinder nottaufen, wenn es notwendig ist. Das ist für die christliche Gemeinschaft in dieser Zeit, für die Stadtgemeinschaft enorm wichtig. Und da musste dann auch die Hebamme nachweisen, dass sie von einem Priester eingewiesen wurde, wie man eine richtige Nottaufe vornimmt, damit sie das auch wirklich kann. Also da ist der Fokus eher auf diesen ja, kultischen, religiösen Fertigkeiten der Hebamme.
12: Doch obwohl Hebammen einen so wichtigen Job übernahmen, war es um ihr gesellschaftliches Ansehen nicht allzu gut bestellt.
14: Die Hebammen waren meistens Frauen aus eher niedrigeren sozialen Schichten in der Vormoderne. Es waren oft Frauen, die das nebenberuflich gemacht haben. Also sie haben zum Beispiel hauptberuflich im Handwerksbetrieb von ihrem Mann mitgearbeitet und haben dann nebenberuflich die Geburten betreut. Oft sind es auf dem Land dann auch arme Frauen, kleine Bauersfrauen, die da auch einfach ein bisschen Zubrot verdienen. Es gibt aber auch einzelne Frauen, die dann eher aus einer oberen Schicht stammen. Also es gibt teilweise auch Hebammen, die Ehefrauen sind von Ärzten oder von Wundärzten, also von Handwerkschirurgen, die dann der höheren Schicht entstammen.
12: Immer wieder habe ich während der Recherche gelesen, dass Hebammen Opfer der Hexenverfolgung geworden sind. In Köln zum Beispiel sollen

0: ist etwas, das sich als Kulturkampfding im 19. Jahrhundert ganz, ganz stark im deutschsprachigen Raum etabliert, hat mit den Tatsachen wenig zu tun, aber füttert halt so eine Geschichte von böser Kirche, guten Frauen. Die Nazis haben das dann noch besonders gepusht. Da war das dann die arische Hebamme mit dem germanischen Heilwissen, die verfolgt wurde. Also da muss man sehr vorsichtig sein. Das wird überall geschrieben und erzählt, aber das ist problematisch, sagen wir es mal so.
1: Also, Hebammen, die wurden verfolgt, aber nicht in der Breite, wie später dargestellt. Ein anderer Konflikt nimmt dagegen an Fahrt auf.
0: Im Prinzip gibt es eine Schmutzkampagne gegen Hebammen ab dem Moment, wo männliche Heiltätige über Geburtshilfe Bücher verfassen, also schon um 1500, werden dort Hebammen als unwissend und dumm und gefährlich auch stigmatisiert. Und das ist eine Tendenz, die sich durchzieht und die dann besonders, als dann die Ärzte auch in dieses Feld der Geburtshilfe versuchen, Fuß zu fassen, dann im 18. Jahrhundert wird die Hebamme massiv als ungebildet, als Schlechterin dargestellt, einfach auch, um sie zu verunglimpfen. Was sich massiv verändert, ist ab dem 18. Jahrhundert, spätes 17. Jahrhundert, ist, dass Ärzte diesen Bereich der Geburtshilfe als ein einträgliches Geschäft wahrnehmen, wo sie sagen, vielleicht könnte ich mich auch auf diesem Feld betätigen und könnte da auch Geld verdienen mit Geburtshilfe. Und der entscheidende Faktor, den die Ärzte mitbringen in dieser Zeit in die Geburtshilfe, ist die Geburtszange. Die Geburtszange ist ein Instrument, das von einem Arzt entwickelt wurde, auch von Ärzten dann immer neue Versionen entwickelt wurde. Und mit dieser Geburtszange konnten die Ärzte etwas, was die Hebammen nicht konnten, nämlich bei in Stocken geratenen Geburten, wo das Köpfchen schon halb geboren war, die Geburt zu Ende bringen. Und dieses Gerät der Geburtszange war den Hebammen verboten.
1: Warum?
0: Es gab in allen Berufen so Zunft- und berufstypische Regelungen, was wer durfte und was wer nicht durfte. Also zum Beispiel der Chirurg, der darf amputieren, aber der Bader darf nicht amputieren, der darf nur Aderlässe machen. Also solche zunftmäßigen Aufteilungen von Tätigkeiten nach Berufsgruppen waren in der Vormoderne total normal.
1: Aber die Hebamme war ja noch nicht mal ein anerkannter Beruf.
0: Genau, die Hebamme war nicht zunftmäßig organisiert, war aber in den Städten durch den Hebammeneid quasi institutionalisiert und war in den Städten auch unter die Kontrolle des jeweiligen Collegium Medicorum gestellt. Am Anfang wurden die Hebammen in den Städten überwacht von Matronen der Oberschicht, also von bürgerlichen, angesehenen Frauen. Das ändert sich dann aber im 16. Jahrhundert und die Stadtärzte im Collegium Medicorum, die eben Männer sind und die auch höheres Ansehen haben, die nehmen dann diese Rolle wahr, dass sie die Hebammen kontrollieren, dass der Eid, den die Hebamme leistet, auch dann vor diesen Ärztegremium geleistet werden muss. Und von da ist es dann ein kleiner Schritt zu sagen, die Hebammen müssen eine Prüfung ablegen vor diesem Collegium Medicorum. Und dann sind wir ganz schnell im 18. Jahrhundert, wo dann die Hebammen alle auch eine Ausbildung oder einen Kurs absolvieren müssen bei einem Arzt, der von der Stadt dafür eingesetzt ist, bevor sie ihren Amtseid überhaupt erst leisten dürfen. Also man konnte nicht sagen, ich helfe jetzt anderen Frauen und kriege dafür 10 Eier, sondern man musste diesen Eid haben, weil sonst konnte man da bestraft werden.
1: Aber nur in den Städten?
0: Nur in den Städten. In den Dörfern kommt dieselbe Art von Kontrolle später. Das ist dann erst so um 1800, dass wirklich dann komplett alle Hebammen flächendeckend auch auf dem Land unter diese Kontrolle dann gerutscht sind. Das ist so ein schleichender Übergang.
1: Es entsteht also eine Konkurrenz in der Geburtshilfe. Und die verschärft sich, als die Medizin immer stärker zu einem wissenschaftlichen Fach wird.
0: Was die Ärzte noch an Vorteilen haben, ist, dass sie sich mit der Anatomie sehr gut auskennen, weil das eine Zeit ist, in der auch eben Humansektionen durchgeführt werden zu Ausbildungs- und Forschungszwecken, also an menschlichen Leichen.

0: Und deswegen wissen die Ärzte anatomisch sehr, sehr viel besser Bescheid, wie es so im weiblichen Unterleib aussieht. Also jede Berufsgruppe bringt was Unterschiedliches mit, aber letztendlich entscheidend für diesen Prozess, wie sich die Ärzte etablieren können auf dem Geburtsmarkt, sind eigentlich eher soziale Kriterien. Also zum Beispiel aufstrebendes Großbürgertum, Großkaufmann, der Arzt kostet mehr als die Hebamme und man möchte ja auch zeigen, dass man für seine Frau immer nur das Allerbeste kauft. Deswegen war es für solche Leute sehr attraktiv, lieber einen männlichen Geburtshelfer, einen Akkoucheur zu bezahlen, um die Geburt zu betreuen, als eine Hebamme.
1: Akkoucheur, was bedeutet das denn?
0: Also der Akkoucheur ist das damalige Wort gewesen für den männlichen Geburtshelfer. Das ist ein französisches Wort. Coucher, schlafen, der Akkoucheur. Das ist jemand, der die Geburt im Schlafzimmer betreut.
1: Mit der Akademisierung der Medizin im 19. Jahrhundert kommt noch etwas Neues auf. Frauen bekommen ihre Kinder nicht mehr ausschließlich zu Hause, sondern nun auch in sogenannten Gebäranstalten oder Geburtskliniken. Die waren allerdings oft ein tödlicher Ort für Mütter und Kinder. Viele sterben am sogenannten Kindbettfieber. Woher es kommt und wie es entsteht, hat den Arzt Ignaz Semmelweis im 19. Jahrhundert umgetrieben. Er sollte als Retter der Mütter in die Geschichte eingehen. Semmelweis, der arbeitete als Arzt und Geburtshelfer im Allgemeinen Krankenhaus in Wien. Und dort machte er eine wichtige Beobachtung.
0: Also Semmelweis hat festgestellt, dass das Kindbettfieber mehr aufgetreten ist in der Station, die von Ärzten und Medizinstudenten als Lehr- und Forschungsstätte benutzt wurde, als auf der Station, in der nur Hebammen ausgebildet wurden. Und besonders wenige Fälle von Kindbettfieber hat er gefunden in der Bezahlstation, wo reichere Personen sich eingebucht haben, aber auch nicht untersucht wurden und eben nicht für die Lehre herangezogen wurden. Und was Semmelweis gemacht hat, war für seine Zeit etwas sehr, sehr Außergewöhnliches. Er hat versucht, über Zahlen und über Statistik seine These zu beweisen. Also für uns ist es heute total normal, ja, man macht eine Statistik und dann guckt mal, wo sterben mehr Frauen und dann guckt mal, wo der Unterschied ist. Das war aber zu dieser Zeit keine etablierte Forschungsmethode. In der Zeit hat man versucht, medizinisch immer klare Kausalitäten zu benennen. Und er konnte ja keine klaren Kausalitäten benennen mit seinen Zahlen, sondern das waren ja Tendenzen und Wahrscheinlichkeiten. Und das war einer der Gründe, warum Semmelweis sehr aufmerksame Beobachtungen und auch mit Zahlen untermauerte Beobachtungen sich nicht so richtig gut durchsetzen konnte. Das Problem war auch, dass Semmelweis eine total altertümliche Erklärungsweise hatte, um dieses Phänomen zu erklären. Er hat nämlich gesagt, dass die Studierenden und teilweise auch die Ärzte Leichengift aus der Leichensektion einschleppen bei diesen vaginalen Untersuchungen unter der Geburt und dadurch die Frauen dann mit dem Leichengift vergiftet werden.
1: Leichengift gibt es zwar nicht, aber Semmelweis erkennt dennoch richtig, dass es etwas an den Leichen sein muss, das die Mütter und ihre Babys krank macht. Er versteht, dass es die Studenten und Ärzte sind, die den Frauen und Kindern das tödliche Kindbettfieber bringen. Denn sie sezieren erst Leichen und untersuchen dann mit ihren ungewaschenen Händen die Gebärenden. Dass es nicht am vermeintlichen Leichengift liegt, sondern an Bakterien, die eine Infektion bis hin zur Blutvergiftung auslösen, das ist noch nicht bekannt. Heute gilt Semmelweis mit seinen Methoden als Pionier der evidenzbasierten Medizin. Er führt auf Grundlage seiner Beobachtungen Hygieneregeln in der Gebäranstalt ein und so wird Händewaschen mit Chlorkalk bei ihm zur Pflicht. Damit macht er sich allerdings unter seinen Kollegen unbeliebt. Sie nehmen ihn nicht ernst. Und auch das dürfte ein Grund gewesen sein, warum Ignaz Semmelweis seine Stelle in Wien verliert und in seine Geburtsstadt Budapest zurückkehrt. Mit nur 47 Jahren stirbt er. Ausgerechnet an einer Blutvergiftung, also einer Infektion. Die Todesursache, die er in den Gebäranstalten jahrelang bekämpft hat.
0: Also ich glaube, an dieser Semmelweis-Geschichte sieht man vor allem, dass Hebammen einfach nichts zu melden hatten, absolut gar nichts. Hebammen haben sich insgesamt nicht an diesem Diskurs beteiligt. Die haben im 19. Jahrhundert eigentlich nichts publiziert, die haben nichts geschrieben, die hatten keine Journale, sondern die waren im Prinzip als Handlangerinnen den Ärzten untertan. Und das war auch ganz bewusst so gemacht. Die wurden schon so ausgebildet, dass das Ziel ist, dass sie dem Arzt gegenüber gehorsam sind und dass sie selber nichts geschrieben haben und keinen eigenen Diskurs, keinen schriftlichen Diskurs geführt haben, ist auch deswegen so hervorzuheben, weil es das vorher nämlich gab. Also es gab 17. bis 18. Jahrhundert gab es eben schreibende Hebammen, die Lehrbücher geschrieben haben für andere Hebammen, die tatsächlich eben selbst aus ihrer Profession heraus schreibend tätig geworden sind, um auszubilden, um auch Entdeckungen, Entwicklungen weiterzugeben. Es gab auch Hebammen, die haben tolle Sachen entdeckt, tolle Methoden, um Menschen zu retten. Aber das ist alles 17. bis 18. Jahrhundert, bevor die Ärzte die Oberhoheit über die Ausbildung von Hebammen übernehmen und auch über die Berufsausübung auch wachen.
1: Und so landen wir wieder am Anfang der Folge und dem Kampf um Anerkennung der Hebammen Ende des 19. Jahrhunderts. Zu dieser Zeit gibt es eine weitere Revolution in der Geburtshilfe, den Kaiserschnitt. Also eine operative Geburt durch die Bauchdecke, die auch möglich wird, weil es jetzt Narkosemittel gibt. Der Name Kaiserschnitt wird oft mit dem römischen Diktator Julius Caesar in Verbindung gebracht. Dass er mit einer solchen Schnittgeburt zur Welt gekommen sein soll, dürfte aber wohl eine Legende sein. Was hat sich denn im 19. Jahrhundert konkret geändert, dass der Kaiserschnitt eben überhaupt eine realistische Option geworden ist?
0: Also der Kaiserschnitt wurde dann eine realistische Option, als das Listern eingeführt wurde, also die Antiseptik bei jeder Operation. Das war ein wichtiger Punkt. Man hat zu diesem Zeitpunkt so einen Kaiserschnitt wirklich nur gemacht, wenn von vornherein klar war, dieses Kind kann nicht geboren werden. Man hat normalerweise eher dann auch abgetrieben vorher, weil es einfach so gefährlich war mit dem Kaiserschnitt. Es gab dann auch verschiedene andere, ja, beckenöffnende Operationen, kann man das euphemistisch bezeichnen. Die wurden normalerweise viel, viel lieber gemacht als ein Kaiserschnitt, weil die Überlebensrate der Mütter sehr viel höher war wie beim Kaiserschnitt. Der war einfach unglaublich gefährlich. Der entscheidende Dreh war aber die Entwicklung der Uterusnaht. Das war in den 1880er Jahren, haben zwei deutsche Ärzte unabhängig voneinander ein Verfahren gefunden, auch ein Material gefunden, mit dem man den Uterus nähen konnte. Und die Uterusnaht war ein riesiges Problem davor, weil man den Uterus normalerweise davor nicht genäht hat und auch nicht nähen konnte.
1: Und dann sind Frauen einfach verblutet, weil ihre Gebärmutter noch offen war.
0: Genau, sie sind verblutet, beziehungsweise sie haben sich Infektionen zugezogen, weil dann die Gebärmutterflüssigkeiten in den Bauchraum eingedrungen sind. Und dann entzündet sich das und dann stirbt man an der Infektion. Also sie hatten ja auch kein Antibiotika. Und ab diesem Punkt konnte man wirklich die Sterblichkeit sehr stark senken. Also so auf, ja, wir reden dann noch von einer Sterblichkeit von 15%. Und das war schon ein enormer Erfolg. Und ab da ist im Prinzip immer wieder an lauter kleinen Sachen gedreht worden, um die Sterblichkeit weiter und weiter zu senken. Und vor allem in erfahrenen Häusern, also in Unikliniken, in wirklich im sterilen OP, konnte man die Sterblichkeit dann so senken, dass man gleichzeitig die Indikationen für so einen Kaiserschnitt immer mehr ausweiten konnte. Dann sind auch so Akutsachen dazugekommen, wie zum Beispiel eine Eklampsie oder wenn die Plazenta vor dem Geburtskanal liegt. Also das ist sehr gefährlich, weil da ganz, ganz schnell die Frau verbluten kann. Und dass wir wirklich von einem Kaiserschnitt als einer Methode reden können, wo man doch eine recht gute Überlebenschance hatte. Das ist dann erst nach dem Zweiten Weltkrieg.
1: Rund jede dritte Geburt in Deutschland ist heutzutage ein Kaiserschnitt. Laut Weltgesundheitsorganisation ist die Operation aber nur bei ca. 10% aller Geburten medizinisch geboten. Es gibt sicher einige Frauen, die einen Kaiserschnitt einer natürlichen Geburt vorziehen. Kritiker der hohen Kaiserschnittrate sagen auch, Ärzte operieren lieber, weil die Geburt so schnell und planbar ist. Obendrein verdienen sie so mehr Geld als bei einer spontanen Geburt, die oft stundenlang dauert. Andererseits geht die Gesundheit von Mutter und Kind immer vor. Und Mediziner müssen im Fall von Komplikationen auch mit juristischen Konsequenzen rechnen. Aber nochmal zurück in die Geschichte. Wird denn durch diesen medizinischen Fortschritt sozusagen der Berufsstand der Hebamme noch weiter in den Hintergrund gerückt? Weil so operative Maßnahmen, die liegen ja immer noch bis heute bei den Ärzten.
0: Ja, auf jeden Fall. Also die Hebammen waren in der ersten Hälfte oder im ersten Drittel des 20. Jahrhunderts haben die gerade in den Städten massiv gekämpft ums Überleben, weil in den Städten so ab den 20er Jahren, vor allem in den 30er Jahren immer mehr Frauen in die Klinik gegangen sind, um dort ihr Kind zu gebären, was einfach an den operativen Möglichkeiten lag. Da ist halt dann der sterile OP und da konnte dann halt ein Kaiserschnitt, wenn es nötig sein sollte, auch besser durchgeführt werden. Außerdem gab es dort Versorgung, man hatte ein Bett, man musste sich nicht gleichzeitig um seinen Haushalt kümmern und um die anderen Kinder. Also es gab viele Gründe für Frauen, warum sie dann im Laufe des 20. Jahrhunderts vermehrt in die Kliniken gegangen sind. Das hat natürlich der häuslichen Geburtshilfe von Hebammen ja sehr viel Markt weggenommen, zumal in der Weimarer Republik es einfach enorme wirtschaftliche Probleme gab. Also Hebammen hatten in den 30er Jahren, auch in den 20er, vor allem auch 20er, 30er Jahre oft enorme Probleme, genug zu verdienen, um davon leben zu können. Also es gibt teilweise so Stadtverordnungen, da steht drin, also Ende 20er Jahre, Hebammen dürfen nicht sich gegenseitig die Kundschaft abwerben, indem sie andere Dienstleistungen wie zum Beispiel das Wäschewaschen den Wöchnerinnen anbieten. Und der Berufsstand ist deswegen in einer großen Krise, als dann das NS-Regime die Hebammen als große Hüterinnen ihres arischen Bevölkerungsprogrammes entdeckt.
2: Geburtenkontrolle ist für Hitlers absurde rassenhygienische Vorstellungen unerlässlich. Also wendet er sich den Hebammen zu.
1: Dazu muss man wissen, unter den Nationalsozialisten wird der Berufsstand der Hebammen massiv gestärkt. Denn sie führen mit dem Reichshebammengesetz von 1938 auch die Hinzuziehungspflicht in Deutschland ein.
3: Das bedeutet, eine Hebamme sollte bei jeder Geburt dabei sein und ist sie nicht da, hat die ärztliche Kollegin, der ärztliche Kollege Sorge dafür zu tragen, dass eine Hebamme hinzugezogen wird. Und ich glaube, wenn wir die Hinzuziehungspflicht heute anschauen, sagen, wie schön das Hebammen bei allen Geburten dabei sind, ist die Geschichte doch, dass im Nationalsozialismus die Idee dahinter steckte, dass Hebammen als Vertrauenspersonen Einblick in die privaten Verhältnisse im Schlafzimmer oder im Wohnzimmer, wie auch immer, der Familien war und viel mitbekommen hat. Und diese unrühmliche Geschichte ist wirklich so, dass Hebammen dann auch zum Beispiel berichten mussten, wenn Kinder mit Fehlbildungen oder Behinderungen geboren wurden. Hebammen war es untersagt, bestimmte Bevölkerungsgruppen überhaupt zu betreuen. Also die Geschichte dahinter ist unrühmlich, aber die Hinzuziehungspflicht hat heutzutage trotzdem die Auswirkung, dass Hebammen wirklich bei allen Geburten mit dabei sind.
1: Wie es überhaupt zu dieser rechtlichen Aufwertung unter der NS-Diktatur gekommen ist, erklärt die Historikerin Nadine Metzger so.
0: Das liegt an der ganz erfolgreichen Lobbyarbeit von Nanna Conti, die damals die Führerin der Reichshebammenschaft war. Nanna Conti hatte enorm gute Kontakte. Ihr Sohn Leonardo Conti war Reichsgesundheitsführer. Also die war super stark vernetzt und hatte eine enorme gute Position. Sie war auch schon seit Ende der 20er Jahre NSDAP-Mitglied und die hat wirklich voll dieses Regime mitgetragen. Und Nanna Conti hat eben die Hausgeburt unter einer arischen Hebamme verkauft als altes, arisches, natürliches Kulturgut. Also da ist auch Blut und Boden, also der heimliche Ort des Gebärens als Verbundenheit mit dem eigenen Boden. Und es stand mal spitz auf Knopf, ob tatsächlich nicht die Hausgeburt als wünschenswerter Normalfall gesetzlich festgeschrieben werden sollte. Also Nana Conti war knapp davor, den Gynäkologen, den gynäkologischen Geburtshelfern, den Ärzten die Oberhoheit über die Geburtshilfe zu nehmen. Und das konnten die Gynäkologen nur dadurch abwenden, dass ihre höchsten Verbandsvertreter gute Kontakte hatten zu NSDAP-Größen, zum Beispiel, weil der eine der Leibarzt war, der Frau von Goebbels, die bei den Geburten betreut hat. Also nur über solche Kontakte haben es die Gynäkologen noch geschafft, dass ihnen die Geburten nicht komplett weggenommen wurden. Und was dann dabei rauskam, war im Prinzip ein Kompromiss zwischen diesen beiden mächtigen Verbänden, der Reichshebammenschaft mit Nana Conti an der Spitze und dem Gynäkologenverband.
1: Nach dem Zweiten Weltkrieg entwickelt sich die Krankenhausgeburt dann zum Normalfall in der Bundesrepublik.
3: Das war ja nicht mehr unbedingt, sage ich mal, so en vogue, zu Hause zu gebären. Es wurde den Schwangeren mehr oder weniger impliziert, in der Klinik kannst du dich nach der Geburt ausruhen. Es war zu der Zeit noch, dass Frauen nach der Geburt ungefähr 10 bis 14 Tage in der Klinik geblieben sind, auch nach einer physiologisch verlaufenden Geburt. Sie mussten nicht sofort wieder häusliche Pflichten übernehmen im Wochenbett und konnten sich dort in der Klinik eher ausruhen. Zudem war es auch so, dass es, sage ich mal, medizinische Errungenschaften gab. In Deutschland gab es eine relativ hohe Müttersterblichkeit wie auch Säuglingssterblichkeit. Und da wurde auf verschiedenen, sag ich mal, Wegen versucht, diese zu senken. Und eins davon war, wir können in der Klinik besser überwachen, schneller handeln und ärztliche Hilfe hinzuziehen.
4: Zur weiteren Senkung der Müttersterblichkeit werden gegenwärtig zwei Wege beschritten.
1: Tatsächlich trugen die Klinikgeburten dazu bei, das Kinderkriegen sicherer zu machen.
4: Geht eine weitere Zunahme der Klinikentbindungen bei entsprechendem Rückgang von Hausgeburten.
1: In der DDR gab es für Schwangere keine wirkliche Alternative zum Krankenhaus.
3: In der damaligen DDR war die Hebammenausbildung anders. Die waren an medizinischen Fachschulen oder Fachhochschulen. Und die Hebammenausbildung war recht hochwertig, aber medizinisch geprägt. Und es gab Entbindungsheime und es gab Polikliniken, wo die Schwangeren auch zur Vorsorge hingegangen sind. Und es war ganz selbstverständlich, dass es dann in der Klinik geboren wurde. Da gab es keine Wahlfreiheit, ne? Keine Hausgeburten oder ja, was anderes als die Klinikgeburt.
1: In West und Ost kommen also die meisten Kinder im Krankenhaus zur Welt. Entbindungen werden in dieser Zeit immer mehr standardisiert. Aus pragmatischen Gründen. Sie sollen nicht nur sicherer, sondern auch besser planbar und kalkulierbar werden. Man spricht damals von der programmierten Geburt.
3: Wie kann ich das gut einteilen? Wann weiß ich, wann Gebärende zum Gebären kommen? Muss ich immer eine bestimmte Anzahl an Personal vorhalten und dann sitzen die nur rum und warten, bis eine Schwangere kommt? Wie lang kann eine Schwangere über den errechneten Geburtstermin gehen? Wie sicher ist es noch für das Kind? Wann muss eingeleitet werden, also wenn das die Geburt losgeht? Und da war die programmierte Geburt eine Idee in den 70er Jahren zu sagen, klar, wir warten so und so lange, dann bekommt die Frau ein Wehenmittel, wir eröffnen die Fruchtblase und wir möchten die Geburt programmieren, dass sie zu einem bestimmten Zeitpunkt das Kind geboren wird. Und dann kann ich das gut einplanen vom Dienstplan. Dann weiß ich, wie viele Hebammen da sind, wie viel können die betreuen. Das hat sich nicht so lange gehalten, die programmierte Geburt, aber das war in den 70er Jahren schon ein Thema, woraus ja so ein bisschen die Unzufriedenheit von Schwangeren oder Gebärenden auch gekommen ist. Ne? Zu sagen, ich möchte nicht in so ein Schema eingepresst werden.
1: Also man hat den Vorgang der Geburt, soweit es ging, irgendwie standardisiert oder in Abläufe eingeteilt, um sie vor allen Dingen sicherer zu machen und vielleicht auch planbarer, so verstehe ich das. Und andererseits, das ist das, was Sie gerade angedeutet haben, entwickelt sich so eine Gegenbewegung in den 1970er, 80er Jahren, die man auch heute noch kennt, Stichwort sanfte Geburt. Was wollte diese Bewegung erreichen?
3: Ja, ich weiß gar nicht, ob das von der Bewegung die sanfte Geburt war. Ich glaube, das ist so ein Begriff, die sanfte Geburt. Das war das Buch von Frédéric Le Boyer, die sanfte Geburt, der aber dort in seinem Buch ja erstmal die Ungeborenen und Neugeborenen nochmal in Blick genommen hat. Le Boyer bezog sich wirklich auf das Kind. Wie kann das Kind sanft geboren werden? Bis zu diesem Zeitpunkt, ich sag mal 50er, 60er Jahre, war das Kind gar nicht so im Mittelpunkt. Es gab noch nicht so viele Überwachungsmöglichkeiten, um das Wohlbefinden des ungeborenen Kindes zu ermitteln. kennt wahrscheinlich inzwischen jeder, das Holzhörrohr, das Pinarhörrohr, womit Hebammen und auch ÄrztInnen die Herztöne abgehört haben durch die Bauchdecke der Mutter. Die Kardiotokografie wurde entwickelt, also wie kann ich elektronisch verstärkt Herztöne abhören und von den Herztönen auf den Zustand des Kindes schließen. Das kam erst langsam. Ist aber so ein bisschen übergeschwappt, die sanfte Geburt. Und jeder, auf die schwangeren Perspektive. Und jeder von uns oder jede Person oder die es selbst erlebt oder schon gesehen hat, weiß, dass Wehen nicht unbedingt sanft sind. Wehen sind kraftvoll, weil Wehen müssen ja zum Beispiel die Zervix eröffnen und das Kind tiefer treten lassen. Man kann die Umgebung sanft gestalten. Die Bewegung war, wie ich es verstanden habe, so in 70er, 80er Jahren war ja auch, Frauengesundheitszentren wurden gegründet. Frauen haben gesagt, wir sind für unsere eigene Gesundheit zuständig. Wir wollen mehr darüber wissen, eigene Sexualität in der reproduktiven Lebensphase. Und dann auch wirklich programmierte Geburt, nicht selbstbestimmt entscheiden zu können, ob ich nochmal aufstehen möchte, zur Toilette gehen möchte, ob ich etwas essen oder trinken möchte. Daraus entstand eine Bewegung, die letztendlich in den 80er Jahren auch in die Gründung des ersten Geburtshauses in Deutschland, in Berlin gemündet ist. Natürlich ein Highlight, sozusagen so. Das ist eine Gruppe von Frauen, die einen Ort schaffen, wo Frauen selbstbestimmt gebären können.
1: 1987 ist es soweit. Am 25. Februar nimmt das deutschlandweit erste Geburtshaus in Berlin-Charlottenburg seine Arbeit auf. Hier arbeiten nur Hebammen, keine Ärzte. Damals raunt Günther Kindermann, Leiter der Berliner Uni-Frauenklinik noch, ich warne vor dem Abenteuer Geburtshaus. Denn in der klinischen Geburtshilfe beäugt man die neue Konkurrenz kritisch. Bauer ist damals Hebammenschülerin in einem Berliner Krankenhaus.
3: Ich kann mich nur erinnern, dass ich erstaunt war im Kreißsaal, wie rigide oft die Frauen betreut wurden, so von sehr viel liegen, nicht essen und trinken dürfen und es war auch keine Mobilität möglich.
1: Den Krankenhausjob hängt sie an den Nagel, um im Geburtshaus zu arbeiten.
3: Und ich fand es so faszinierend, dass ich aus dieser Klinik mit über 3500 Geburten, wo es nie Pause gab und wo ich als Hebamme ständig etwas tun musste. Ich kann mich an eine Nacht erinnern, wo wir 12 Geburten hatten. Wir waren 3 Hebammen im Kreißsaal. Und dann kam ich in ein Geburtshaus, wo es die 1:1-Betreuung gab, kontinuierlich eine Hebamme, eine Gebärende. Und plötzlich dachte ich, was tue ich jetzt hier? Und eine ältere Kollegin mich beiseite nahm und sagte, setz dich einfach mal hin und beobachte, was die Frau tut und greife wirklich nur ein, wenn es notwendig ist. Und das fand ich am Anfang wirklich eine Herausforderung.
1: Viele Hebammen sind derzeit unzufrieden. Sie ärgern sich über den neuen Hebammenhilfevertrag, der am 1. November 2025 in Kraft getreten ist. Eigentlich soll der die 1:1-Betreuung im Kreißsaal fördern. Das sagt der Spitzenverband der gesetzlichen Kranken- und Pflegekassen, GKV. Der Hebammenverband kritisiert, dass selbstständige Geburtshelferinnen bestraft würden, wenn sie mehrere Schwangere gleichzeitig betreuen. Und so stellen viele Hebammen heute wieder in Frage, ob ihre Arbeit genug Anerkennung in der Gesellschaft bekommt. Zugleich gibt es neuere Trends wie etwa die Free-Birth-Bewegung, in der Frauen die Alleingeburt propagieren, ganz ohne Unterstützung durch Ärzte oder Hebammen. Das kann allerdings lebensgefährlich werden. So wie in früheren Jahrhunderten. Recherche, Skript und Produktion Josephine Kuban und Thomas Ibrahim. Redaktion Monika Dittrich. Faktencheck Paulina Lange und Jule Dieterle. Ich bin Antran, sage Tschüss und bis zum nächsten Mal.
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11: Uhr die Nachrichten. In der gesetzlichen Pflegeversicherung droht nach Angaben von Bundesgesundheitsministerin Waken in den kommenden beiden Jahren ein Defizit von mehr als 22,5 Milliarden Euro. 2027 werde mit mehr als 7,5 Milliarden Euro gerechnet, 2028 mit mehr als 15 Milliarden, sagte die CDU-Politikerin der Rheinischen Post aus Düsseldorf. Die Ausgaben überstiegen seit Jahren die Einnahmen. Die derzeitige Entwicklung gefährde bereits die Zahlungsfähigkeit der Pflegekassen im laufenden Jahr. Waken betonte, es würden immer mehr Menschen als pflegebedürftig eingestuft, was aber nur zu einem kleinen Teil mit der demografischen Entwicklung zu erklären sei. Seit Einführung eines neuen Pflegebedürftigkeitsbegriffs 2017 habe sich die Zahl der Anspruchsberechtigten verdoppelt. Sie liege nun bei über 6 Millionen Menschen. Die Ministerin will Mitte Mai einen Gesetzentwurf für eine Pflegereform vorlegen. Die EU-Kommission sieht Deutschland und weitere Mitgliedsländer nicht ausreichend auf die Asylreform vorbereitet, die in 5 Wochen in Kraft tritt. Demnach müssten dringend Kapazitäten für Asylgrenzverfahren etwa an Flughäfen aufgebaut werden, heißt es in einem Bericht der zuständigen Brüsseler Behörde. Es fehle an notwendigen Ressourcen bei der Erstüberprüfung von Asylbewerbern. Dazu gehörten auch Gesundheitskontrollen, die bisher nicht den Anforderungen der EU-Kommission entsprechend eingerichtet sein. Weiter müssten noch Probleme bei der Erfassung von Fingerabdrücken und der Speicherung anderer biometrischer Daten gelöst werden. Die EU-Kommission bemängelt zudem einen Rückstau bei der Bearbeitung von Asylanträgen. Am 12. Juni sollen mit der europäischen Asylreform strengere Migrationsregeln in Kraft treten. Schutzsuchende sollen dadurch zwischen den Mitgliedsländern solidarischer verteilt und Asylverfahren schneller abgewickelt werden. Bundesaußenminister Wadephul hat eine neue Verhandlungsinitiative Europas im Ukraine-Krieg angekündigt. Wadephul sagte der Welt am Sonntag, man sei bereit, mehr Verantwortung zu übernehmen. Darüber sei man mit den USA und der Ukraine im Gespräch. Der Minister führte aus, man unternehme im E3-Format mit Frankreich und Großbritannien in den nächsten Wochen und Monaten einen neuen Anlauf, wieder in Verhandlungen hineinzukommen. Bereits zuvor war bekannt geworden, dass sich Vertreter der Europäischen Union auf mögliche Gespräche mit dem russischen Staatschef Putin vorbereiten. Die Financial Times hatte berichtet, dass Ratspräsident Costa Potenzial für Verhandlungen mit dem Kreml-Chef sehe. Die EU habe dafür die Rückendeckung des ukrainischen Präsidenten Selenskyj, hieß es. Im Ukraine-Krieg gilt eine von Russland ausgerufene vorübergehende Waffenruhe. Beide Seiten werfen sich jedoch vor, diese gebrochen zu haben. Der Sozialverband Deutschland hat den Stopp der geplanten Entlastungsprämie durch den Bundesrat bedauert. Verbandschefin Engelmeier sagte den Zeitungen der Funke Mediengruppe, gerade in Zeiten stark gestiegener Lebenshaltungskosten hätte diese Maßnahme für viele Menschen eine spürbare Hilfe sein können. Die Deutsche Industrie- und Handelskammer reagierte hingegen erleichtert. Der IHK-Präsident Adrian erklärte in Berlin, die gut gemeinte Initiative dürfe nicht zu neuem Erwartungsdruck und zusätzlichen Kosten für die Unternehmen führen. Der Bundesrat hatte die steuerfreie Entlastungsprämie von bis zu 1.000 Euro, die Unternehmen freiwillig an ihre Beschäftigten hätten zahlen können, am Morgen gestoppt. Die Bundesregierung will dennoch daran festhalten. Sie kann nun den Vermittlungsausschuss von Bundestag und Bundesrat anrufen, um einen Kompromiss zu finden. Bundesweit haben mehrere tausend Schüler gegen eine mögliche Rückkehr zur Wehrpflicht protestiert. In Berlin verlief ein Demonstrationszug vom Brandenburger Tor bis zur CDU-Zentrale. Die Polizei sprach von rund 1.200 Teilnehmern, die Veranstalter von 5.000. In Hamburg gingen nach Veranstalterangaben rund 6.000 Schüler auf die Straße statt in den Unterricht. Auch in anderen Städten waren unter dem Motto Schulstreik gegen die Wehrpflicht Kundgebungen angekündigt. Das Gesetz über den Wehrdienst war zu Jahresbeginn in Kraft getreten. Es sieht eine verpflichtende Musterung für junge Männer vor, die nach dem 1. Januar 2008 geboren wurden. Das Wetter. In der Nacht teils wolkig, teils klar und meist trocken, örtlich Nebel. Anfangs an den Alpen und im Schwarzwald vereinzelte Schauer, 9 bis 2 Grad. Morgen heiter, zwischen Weser und Oder zeitweise wolkig, aber weitgehend trocken. Später über dem süddeutschen Bergland örtlich Schauer oder Gewitter. 16 bis 25 Grad. Das waren die Nachrichten.
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0: Oh, sieh mal dieses Prachtexemplar. Ihre feinen, aber doch fleischigen Blütenblätter, wie sie aus dem Blütenkelch emporsteigen. Und ihre spitzen Dornen. Diese Blume vereint das Zarte und das Harte, siehst du?
1: Nein.
2: Viele waren erstmal so ein bisschen belächeln. Blumen geht's noch, ziemlich langweilig, abgedroschenes Thema. Aber dann hat man schon gemerkt, es ist sehr überraschend gewesen. Ach ja, und so habe ich da noch nie drüber nachgedacht.
0: Oh, und dieses satte Rot. Also klar, keine Frage, ich schwärme natürlich auch für andere Farben, zum Beispiel Pfirsich, Creme oder von mir aus auch ein leuchtendes Gelb. Aber in dieser Gestalt kennt man sie, nicht wahr? Schau mal, siehst du das?
1: Nein,

0: Der Bezug auf Natur zieht sich seit einigen Jahren wie ein roter Faden durch meine Musik. Herbarium ist die eine große Serie, die vielleicht eher konzeptionell darauf Bezug nimmt.
1: Oh, bitte, du musst unbedingt riechen. Diese süß duftenden Blütenblätter. Man sagt ja, dass ihr Duft entspannt und erholsam wirke, denn er regt uns dazu an, tief und langsam zu atmen. Und? Hast du auch ihren Duft in der Nase?
2: Nein!
1: Das Farb- und Geruchsradio muss erst erfunden werden.
3: Rosen sind die namensgebende Pflanzengattung der Familie der Rosengewächse, lateinisch Rosaceae. Diese bilden durch ihre typischen Merkmale, Stacheln, Hagebutten und unpaarig gefiederte Blätter, eine sehr gut abgegrenzte Gattung. Die Rose wird seit der griechischen Antike als Königin der Blumen bezeichnet.

0: begegnen.
1: Die faszinierende Farben- und Formenpracht der Pflanzenwelt, geschweige denn ihr Duft. Übers Radio ist das alles nicht erlebbar. Ich bedauere das sehr. Sehr wohl aber kann das Radio die akustischen Dimensionen der Flora übermitteln. Bleibt ein Problem.
2: Ich gehe gern spazieren, wandern. Da sind die Klänge, die einem auffallen, was Pflanzen betrifft, des Waldes Rauschen, auch das Wispern von reifen Kornfeldern oder das Ächzen von Bäumen im Sturm oder auch so ein leises Rauschen von Schilf am See. Mehr fällt mir eigentlich dazu nicht ein, weil die Pflanzenwelt wunderschön ist, aber eigentlich stumm.
1: Jedenfalls nicht ohne weiteres hörbar. In dieser Sendung schon.
3: Durch die Blume hören. Sounds auf Pflanzenbasis. Feature von Julian Kemper.
4: Klangstudie ist ein bisschen der falsche Begriff, weil sozusagen das, was wir machen können, ist, dass man bestimmte Messungen machen kann, die dann in Daten, in Zahlen umgewandelt werden. Und was ich mit diesen Zahlen mache, wie die klingen, das ist sozusagen meine künstlerische Entscheidung. Das ist ja nicht der Eigenklang der Pflanze. Das ist, wenn man so etwas rein interpretiert ist.
1: Wie klingt das denn?
5: It sounds almost like popcorn.
3: Erster Teil: Notenblätter. Florale Musik.

0: 1839 komponierte Robert Schumann sein sogenanntes Blumenstück für Klavier. Seiner Aussage nach soll es für Damen entstanden sein, reiner Spielfreude entsprungen.
1: Ich bin ganz unschuldig, dass die Stängel und Linien so zart und schwächlich erscheinen.
0: Ein musikalisches Blumenstillleben, könnte man sagen.
2: Seit es künstlerische Darstellungen gibt, haben Menschen Blumen dargestellt.
3: Roger Diederen, Direktor der Kunsthalle München.
2: Also es ist wirklich was ganz Essentielles für den Menschen, sich mit dieser Blume zu spiegeln. Und dann kommt man auch ganz schnell zur Religion, weil Religion versucht eigentlich nur zu erklären, was passiert, nachdem wir sterben. Und die Blume ist das perfekte bildliche Mittel, um darüber zu sprechen. Wir sehen die Blume vor unseren Augen wachsen, blühen, verwelken, aber es bleibt noch ein Samen, es bleibt noch eine Zwiebel und da kommt wieder was danach. Also dieses Wiederauferstehen, diesen zyklischen Gedanken, kommt natürlich in ganz vielen Religionen auch zurück. Das Paradies, der Blumengarten. Also das sind solche große Phänomene, die anhand dieser Blume in der Vielfalt natürlich perfekt anzusprechen und zu verbildlichen sind. Und das geht bis heute weiter. Und viele zeitgenössische Künstler und Künstlerinnen greifen das auf, weil es so eine mondiale, sinnliche, visuelle Sprache vermitteln kann.
3: In künstlerischen Zusammenhängen wird die Blume zum Motiv, zum Symbol und zum Instrument.

0: Eines Tages, der Komponist John Cage war mit einer Tanzkompanie gerade auf Tournee, brachte einer der Tänzer einen Kaktus, hielt ihm das fast ausgetrocknete Pflänzchen ans Ohr und zupfte mit dem Finger an einem der Stachel. Wäre John Cage nicht der große Erneuerer gewesen, der ab den 1950er Jahren radikal veränderte, was wir bis dato als Musik aufgefasst hatten und was nicht, wäre diese Anekdote wohl nicht überliefert. Cage aber kreierte ein neues Stück, Child of Tree, ein Improvisationssolo mit zufällig ausgewählten Klangerzeugern, wobei es sich, der Spielanweisung zufolge, ausdrücklich um Pflanzen oder Pflanzenteile handeln muss, die dann elektronisch verstärkt und mit allen erdenklichen Spieltechniken klanglich abgetastet werden. John Cages Musikverständnis zufolge kann jeder Klang, ob auf einem teuren Instrument oder einem trivialen Alltagsgegenstand erzeugt, ein musikalisches Ereignis sein. Alles ist Musik. Selbst das, was in unseren Ohren nicht klingt.
1: Das Internet ist voll von Videos mit Interpretationen von John Cages Child of Tree. Und ganz gleich, welche botanischen Fundstücke bei den verschiedenen Realisierungen zum Klingen gebracht werden, der Kaktus ist obligatorisch.
2: Kakteen sind ausdauernde Sträucher, seltener Bäume oder Geophyten. Fast alle Arten sind Stammsukkulenten, deren Sprossachsen stark angeschwollen sind. Die Wurzeln sind meist faserig oder bilden bei Pflanzen mit nur geringer Stammsukkulenz manchmal sukkulente Knollen oder Rüben.
3: Im Netz geistert einiges herum, wo einfach nur Mikrofone an Blätter getan werden und die Leute meinen, das sei der Klang der Pflanze.
1: Gisela Nauck, Musikwissenschaftlerin und Publizistin.
3: Es gibt etliche Sachen, die so einen Mystizismus aufbauen, was mit der Realität nichts zu tun hat. Dass die Pflanzen so klingen, wie sie suggerieren, dass sie vielleicht klingen.
4: So, hier habe ich jetzt die Alocasia sinuta. Die sieht, finde ich, der Dragon Scale extrem ähnlich.
0: Ricarda, so jedenfalls heißt ihr YouTube-Kanal, ist ASMR-Künstlerin. Mit Mund-, Klick- und Kratzgeräuschen, die sie vor laufender Kamera ganz nah am Mikrofon erzeugt, möchte sie bei ihren Fans kribbelnde, angenehm empfundene Gefühle auf der Haut bewirken, sogenannte Tingles. In diesem Video zeigt Ricarda all die Zimmerpflanzen, um die sie sich liebevoll kümmert. Mit ihren künstlichen Fingernägeln berührt, ja streichelt sie sie zärtlich. Ein sinnliches Erlebnis mit einem Hauch botanischer Expertise.
4: Aber wenn man genau hinschaut, sieht man irgendwie, dass die extrem glänzend ist und eher so ein bisschen eine spitzere Plattform aufweist. Zumindest finde ich das so. Und ja, ich hoffe, dass ich mich gut um die kümmern kann, weil bei so kleinen Pflänzchen bin ich echt manchmal auch sehr, sehr schlecht. Also ich kann irgendwie besser mit größeren Pflanzen umgehen.
1: Das Gießverhalten sei bei kleinen Pflanzen komplizierter, sagt sie.

0: Der Botanischen Garten in Wuppertal ist ein Ort, bei dem ich schon mehrere Konzerte veranstaltet habe. Und nicht zuletzt, weil es einfach diese Verbindung zur Natur gibt. Das ist das große Glashaus. Nicht in erster Linie ein Veranstaltungssaal ist, sondern ein Gewächshaus. Und wenn ich Musik dort zeige, dann gibt es immer eine gewisse Offenheit auch vom Publikum aus. Und diese Offenheit finde ich einfach sehr schön, weil sie, glaube ich, mit dem, was mich musikalisch interessiert, ganz gut zusammenpasst.
1: Herbarium nennt der Komponist Daniel Verason eine Werkserie, die inzwischen 20 Teile umfasst, in Anlehnung an die botanische Sammlung konservierter Pflanzen und Pflanzenteile.
0: Diese Art von Sammlung finde ich ganz spannend. Auf der einen Seite Gleichförmigkeit, aber dann die Individualität der einzelnen Pflanze. Und bei meiner Serie ist es eigentlich genau das. Es gibt eine klare Form, die bei allen Stücken gleich oder sehr ähnlich ist, aber jedes Stück in sich eine Individualität hat. Was damit reinspielt, ist, dass ich es schön finde, bei Musik nicht blättern zu müssen.
2: Hey, meine Lieben, jetzt beschreibe ich euch das mal. Also, ein gefalteter Papierbogen, der sich echt toll anfasst. Schönes Papier. Und jetzt klappe ich das mal auf. Da ist mit kleinen Kleberchen ein Blatt befestigt, ungefähr so groß wie eine Postkarte. Wenn ich das jetzt rausnehme, da steht für Akkordeon. Es handelt sich hier um ein Stück über den eingriffligen Weißdorn. Und ganz unten steht play very slowly and softly all the time.

Und es gibt dazu noch eine kleine Information, genau wie bei dem botanischen Herbarium, mit ein paar Eckdaten. Also die Nummer innerhalb der Serie, Instrumentation, die Widmung an Musiker oder Musikerin, dann das Jahr der Entstehung und eine Pflanze, die ich gefunden habe und auch der Ort, an dem ich sie gefunden habe. Und dann ein paar Erklärungen zu den Noten.

0: Der eingriffelige Weißdorn, Crataegus monogyna, auch Hagedorn genannt, ist eine Pflanzenart, die zu den Kernobstgewächsen innerhalb der Familie der Rosengewächse zählt. Sein botanischer Name bezieht sich auf die Heilkraft der Pflanze. Der eingriffelige Weißdorn bevorzugt die Nähe von Hecken, Gebüschen und Waldrändern. Seine Blüten bestehen aus 5 weißen Kronblättern und einem Griffel.
1: Die Stücke selber haben aber keinen direkten Bezug zu der Pflanze, sondern das ist eher eine Art Wertschätzung der Pflanze gegenüber oder der Welt gegenüber. Es gibt keine Dinge, bei denen ich mich musikalisch vielleicht auf eine Wuchsform beziehe oder eine Blattform. Es sind eigentlich 2 unabhängige Dinge. Es gibt die Pflanze, die mich in irgendeiner Weise interessiert, die ich gerne dann mitnehmen möchte. Und das kann ich nicht unbedingt an irgendwas festmachen. Und es gibt auf der anderen Seite dann die Musik, die ich

0: Zweiter Teil. Flower Power. Sind wir nicht alle ein bisschen Blume?
1: Die Blume ist etwas, wo zuerst mal jeder einen Zugang hat, in welcher Form auch immer.
2: In der Kunsthalle München eröffnete der Museumsdirektor Roger Diederin die Ausstellung Flowers Forever – Blumen in Kunst und Kultur. Eine große interdisziplinäre Schau, die die künstlerische Auseinandersetzung mit dem Phänomen der Blume in ihrer ganzen Vielfalt und Komplexität anstrebte. Vom Altertum bis heute. Die Ausstellungsstücke waren vielfältig. Gemälde und Arbeiten auf Papier, Skulpturen, Fotografien, Design, Mode, interaktive Medieninstallationen.
3: Schließlich kann die Blume alle Sinne ansprechen, wenngleich eine ausgewiesene Hörarbeit leider nicht dabei war.
2: Spektakulärer Höhepunkt der Ausstellung war,
3: man stelle es sich jetzt bitte ganz körperlich vor,
2: eine raumgreifende Installation der britischen Künstlerin Rebecca Louise Law, bestehend aus zahllosen getrockneten Blumen.
1: Wenn ich 200.000 Blumen kaufen muss, um so eine Installation zu machen, ist das natürlich ein sehr teures Arbeitsmaterial. Aber dann hat sie gemeint, naja, wir haben noch ein Jahr bis zur Ausstellung. Wenn es euch gelingt, 200.000 Trockenblumen zu sammeln, dann habe ich mein Material. Wir haben dann einen Call for Flowers gemacht und Menschen gebeten, schmeißt euren schönen Blumenstrauß nach 10 Tagen nicht weg, hängt ihn 3 Wochen kopfunter und trocknet die Blumen und bringt sie in die Kunsthalle. Und man konnte da durchlaufen. Es hat gerochen. Es hat die Fragilität der Blume wirklich noch mal im Vordergrund gerückt, das Sterbliche. Und da hat man sich auch wieder sehr selbst spiegeln können anhand dieser Installation. Und ich glaube, das hat sich dann tatsächlich so enorm rumgesprochen. Nicht nur durch Social Media, schönes Foto und schau mal, wo ich bin. Aber es hat so einen enormen Zugang geschaffen und jeder ist empfindlich dafür. Da wurden wahrscheinlich Millionen Fotos gemacht.
4: Hashtag Flowers Forever.
1: Aber man musste vor Ort sein, um es zu erfahren.
3: Da ist es wieder, das Problem der medialen Vermittlung.
1: Und dann haben wir dieses Flower Power Festival mit dem Untertitel Naturfeiern in der Stadt parallel zur Ausstellung initiiert. Und das wurde ein großer Erfolg, weil natürlich für ganz viele die Möglichkeit war, da anzuknüpfen, gerade jetzt, wo dieses Klimawandel-Thema extrem virulent ist.
3: Eine ganze Stadt im Blumenrausch.
5: Hi, was wirst du heute Abend machen? Ich werde live generierte Musik präsentieren. Mit Pflanzen.
0: Oh. Dritter Teil. Kling, Pflänzchen, Klingelingeling.
2: Eine Samstagabend-Talentshow im amerikanischen Fernsehen.
5: So etwas habe ich definitiv noch nie gesehen.
2: Skurril genug war der Auftritt fürs Unterhaltungsfernsehen. Eine Frau kniet in einer Kulisse aus Moos und Topfpflanzen, die sie behutsam berührt, um auf diese Weise die musikalischen Klänge zu verändern. Gereicht hat es für die Londoner Künstlerin Maëlys in America's Got Talent 2014 für die nächste Runde dennoch nicht. Aber ihre pflanzenbasierte elektronische Musik ist Ausdruck einer größeren Vision, einer umfassenden Erzählung. Seit über 20 Jahren verbindet sie Kunst und Technologie, um die menschliche Verbindung zur Natur anzuregen und zu beleben. Organische Prozesse werden medial sicht- und hörbar, Immersive Kunstinstallationen lassen das Publikum in simulierte Ökosysteme eintauchen. Auf dem Debütalbum von Maëlys findet sich auch der Track Fern.
3: Farn. Eine in zahlreichen Arten vorkommende, in den Tropen auch baumartige, sich durch Sporen vermehrende Pflanze mit großen, meist gefiederten Blättern, die in der ersten Wachstumsphase noch eingerollt sind.
4: Wie hieß es eingangs? Die Pflanzenwelt sei wunderschön, aber eigentlich stumm. Davon waren viele überzeugt. Umso berichtenswerter die Meldung, dass Pflanzen offenbar Klänge, ja Musik machen können, auch in der deutschen Medienlandschaft.
6: Und heute ist Cassis bei uns zu Besuch bei Radio 1. Guten Morgen, Cassis.
7: Guten Morgen, Christiane. Toll, hier zu sein.
6: Es ist so abgefahren. Du bringst hier mehrere Pflanzen mit in den Raum und direkt sind Klänge da.
4: Wer hier so mega crazy abgefahrenes Zeug macht, das ist Cassis B. Staudt, erfolgreiche Filmmusikkomponistin.
6: Wie kommt man überhaupt auf die Idee zu schauen oder zu hören, was Pflanzen klanglich bieten und mitteilen?
7: Ja, ich hatte die Idee, eine Klimasinfonie zu schreiben. Und da habe ich relativ schnell gehört von diesen Maschinen, die den Widerstand der Pflanzen messen und den in Töne übersetzen. Weil ich finde, alle müssen das hören.
4: Unter Einsatz medialer Hilfsmittel können Blumen und Pflanzen singen. Das klingt originell, zumindest die Vorstellung. Eine neue Form der Verbundenheit mit der Natur. Die Wahrnehmung der Pflanze als lebendiger Organismus.
2: Es handelt sich um Sonifizierungstechnologien, die in Form handlicher, leicht bedienbarer Geräte heute für jedermann nutzbar sind. Kleine Elektroden, durch die man das Gerät mit dem Blatt einer Pflanze verbindet, messen die Veränderungen der Leitfähigkeit der Pflanze. In Echtzeit werden diese Schwankungen als Welle grafisch dargestellt und diese Welle in Tonhöhen übersetzt.
8: Also es ist schon an, man sieht hier wieder diese blinkenden Lichter. Diese Geräte sind natürlich für einen Markt gemacht, wo es um Meditation geht, also eher so im Bereich Esoterik. Uiuiui, jetzt geht's schon los.
4: Die Frankfurter Komponistin und Klangperformerin Julia Mihai nutzt solche Applikationen für eigene künstlerische Zwecke.
8: Ich nehme mal einen anderen Klang. Es gibt sehr viele. Boah, den ertrage ich nicht.

Es gibt für mobile Endgeräte eine App, was eben auch dafür spricht, dass es sehr für den Home-Wohlfühlbereich konzipiert ist. Man kann sich eben über Bluetooth miteinander connecten, also das Gerät, in dem eben die Platine ist, an die die Elektroden angeschlossen sind. Und dann gibt es eben so eine Sound-Library, aus der man sich

0: Vierter Teil. Neue Erzählungen. Neue Musik.
1: Ein Stück aus dem Herbarium hat die Nachtkerze als Pflanze drin. Es ist für Harfe, ich habe es geschrieben für Xenia Narati. Und sie sagte mir, dass sie, wenn sie das spielt, dass es für sie ganz klar ist, dass es die Nachtkerze ist. Und vielleicht habe ich sie damit enttäuscht, dass ich sagte, dass das gar nicht so sehr zusammenhängt. Die Wertschätzung der Pflanze gegenüber bei der Serie Herbarium ist vielleicht auch noch globaler zu fassen, eine Wertschätzung der Natur oder der Welt gegenüber. Und es ist immer schwierig, glaube ich, das vor allen Dingen musikalisch zu fassen, weil Musik so flüchtig ist und so viel Interpretationsmöglichkeiten gibt als beispielsweise bildende Kunst oder noch krasser Literatur.
2: Herbarium Nummer 6 hat Daniel Werason dem Gundermann aus der Familie der Lippenblütler gewidmet.
1: Ziemlich übersehbar und vielleicht auch von vielen missachtet. Und dem eine Bühne zu geben, ist zu viel gesagt, aber in der Art darauf hinzuweisen, dass es ihn gibt und dass ich wertschätze, dass er da ist. Das klänge, glaube ich, wirklich zu groß, wenn ich sage, es ist eine moralische Musik oder eine engagierte Musik. Aber ich komme nicht drum herum, wenn ich Kunst mache, in welcher Weise auch immer, Stellung zu beziehen. Ob ich es will oder nicht, tue ich das. Ich würde sagen, es ist nicht mein spezieller Fokus, darauf Acht zu geben, aber ja, es ist vielleicht auch mehr im Kleinen, im Kontakt mit Menschen, die sich für die Musik interessieren, da auch einen Blick weiterzugeben oder im Gespräch zu sein.
2: Julia Mihai, Pflanzenstudie 1.

0: ohne irgendein ganz konkretes Thema zu haben, wollte ich experimentieren. Auch mit den Geräten, mit dem, was auf dem Markt da ist und käuflich ist. Was dabei rausgekommen ist, sind erstmal reine Studien. Also Klangstudie ist ein bisschen der falsche Begriff, weil sozusagen das, was wir machen können, ist, dass man bestimmte Messungen machen kann, die dann in Daten, in Zahlen umgewandelt werden. Und was ich mit diesen Zahlen mache, wie die klingen, das ist sozusagen meine künstlerische Entscheidung. Das ist ja nicht der Eigenklang der Pflanze. Das ist, wenn man so will, was rein interpretiertes.
1: Auf dem Schreibtisch von Julia Mihai stehen drei Pflanzen. Ein Zylinderfeigenkaktus, eine große Flamingoblume und eine Korbmarante.
0: Die eine Pflanze ist jetzt schon mit so zwei Elektroden ausgestattet. Normalerweise lasse ich die nicht sehr lange dran, weil die Blätter irgendwann einfach austrocknen und kaputt gehen. Man muss da auch ziemlich vorsichtig sein, auch wenn man die abmacht, weil man einfach sonst die Blätter auseinanderreißt. Und dann werden diese Pflanzen so Forschungsopfer. Das tut mir dann immer ein bisschen leid. Ich habe das im Grunde genommen in einer Audiosoftware direkt als MIDI-Daten gelesen, diese Zahlen, die produziert werden. Und dann habe ich spaßeshalber mit verschiedenen Software-Synthesizern gearbeitet. Also ich schneide mit und dann höre ich mir das an und schaue, was ist davon für mich interessant. Und das wird dann auch hinterher neu zusammengeschnitten oder kombiniert, sodass also wieder neue Rhythmusstrukturen entstehen. Da ist die Pflanze dann wieder sehr im Hintergrund. Da hätte sozusagen das zahlengenerierende Objekt auch ein anderes sein können. Da ist die Pflanze dann Mittel zum Zweck. Das ist dann eher wieder so, dass die

0: Pflanze durch das Narrativ, was ich hinterher einbringe, wieder eine Rolle spielt. Und wenn ich jetzt zum Beispiel sage, ich arbeite jetzt an einem Stück, was Teil eines Audio-Walks wird, und bei dem Audio-Walk ist es klar, dass wir durch irgendwelche Grünanlagen gehen, dann finde ich es interessant zu schauen, was für eine Klanglichkeit passt zu dem Ort und wie kann ich auch strukturell arbeiten.
1: Also ich habe angefangen, mich damit zu beschäftigen 2018, als wir angefangen haben, die Klanglandschaften zu entwickeln.
2: Gisela Nauck, Initiatorin eines Festivals im Berliner Umland. Musik, Klangkunst, Performance im Dialog mit Landschaft und Naturwissen.
1: Ich habe überlegt, was wir heute Klimakommunikation bezeichnen, wieso spielt die Musik da so eine geringe Rolle? Es geht mir also um die Folgen des Klimawandels und wie sich die Musik an dieser Kommunikation darüber beteiligen kann. Mir ist damals ein Buch in die Hände gefallen von Ernst Ulrich von Weizsäcker, also der zweite große Bericht des Club of Rome, der den schönen Titel hat, Wir sind dran. Und das hat den Untertitel, was wir ändern müssen, wenn wir bleiben wollen. Wir brauchen dringend eine neue Denkweise und neue Erzählungen. In dem Zusammenhang oder noch in einem anderen ist dann der Gedanke geäußert worden, dass sich natürlich die Künste mit ihrem emotionalen Zugang und in ihrem emotionalen Möglichkeit der Wahrnehmung wunderbar dazu geeignet sind, diese Klimakommunikation mit zu gestalten. Der Klangkünstler, Komponist und Naturforscher, würde ich sagen, Markus Meder aus der Schweiz, der mit Sensoren, mikrofonischen Sensoren, ein Experiment in der Waldkiefer gemacht hat. Das ist schon über 10 Jahre her. Und zwar zusammen mit dem Biologen und Ökophysiologen Roman Zweifel von der Eidgenössischen Forschungsanstalt für Wald, Schnee und Landschaft in der Schweiz. Es ist eine Klanginstallation dabei herausgekommen, Trius Pinus Silvestris, die mit dem Klangphänomen arbeitet, dass man den Trockenstress von Bäumen hörbar machen kann. Das ist also das Abreißen der Wassersäule, wenn die Bäume sich nicht mehr versorgen können und was sie über Monate und Jahre aufgenommen haben, wodurch die Möglichkeit besteht, dann anders noch auf die Trockenheit von Wäldern und von Bäumen zu reagieren, als es nur durch die, ich sage jetzt mal, visuelle Forschung möglich ist.
3: Ein wichtiges Prinzip der eigenen künstlerischen Forschung ist für Markus Mäder die Möglichkeit der Hörbarmachung ökophysiologischer Phänomene, die normalerweise außerhalb der menschlichen Wahrnehmungsgrenzen liegen. Als klingender Beweis für naturwissenschaftliche Befunde, als Versuch, die eigenen Mittel und Methoden des Musikmachens zu erweitern, als Diskussions- und Handlungsaufforderung an das Publikum.
1: Gesagt werden sollte vielleicht noch, dass sie mit dieser Klanginstallation Trius Pinus Silvestris 2015 zu diesem ersten großen Klimagipfel in Paris eingeladen worden sind, vom Präsidenten Hollande damals persönlich. Also das hat schon eine ziemliche Ausstrahlung gehabt.
2: Oder mit anderen Worten, Kunst und Wissenschaft bestäuben sich hier gegenseitig. Dabei handelt es sich meist um medial transformierte Klänge, um strukturelle Übersetzungen. Entscheidend ist dabei nicht die Frage eines Naturalismus, sondern die Frage nach dem Diskurs, den solche pflanzenbezogenen musikalischen Ausdrucksformen anstoßen.
1: Ich habe mal die These geprägt, die Musik hat im Anthropozän gegenüber der Natur ihre Unschuld verloren. Also sie kann nicht mehr romantisch abbilden. Das ist viel zu wenig. Sie muss deutlicher werden, sie muss anders werden.
0: Ich würde für meine eigene Arbeit sagen, dass ich selber viel sensibilisierter geworden bin für das, was so eine Pflanze eigentlich ist. Natürlich ist es eine domestizierte, sehr verkleinerte Form von sowas, was wir landläufig als Natur bezeichnen würden. Das ist ganz klar. Also das hat ja auch was sehr Artifizielles. Und trotzdem finde ich das für meine Arbeiten interessant, damit zu arbeiten, weil mich interessiert, auf gewisse gesellschaftspolitische Themen, die aktuell von Relevanz sind, mich damit auseinanderzusetzen und dem Diskurs eine künstlerische Position hinzuzufügen. Aber ganz klar, ich finde es sehr, sehr wichtig, darauf zu achten, dass man nicht in so eine Falle tappt und Pflanzen oder Bäume vermenschlicht.
4: Fünfter Teil. Mein grüner Freund. Hund, Katze, Zimmerpflanze.
5: Und später sagte ich noch, ich möchte nicht allein sein und doch frei sein.
6: Es hat vor allem, glaube ich, mit der Pandemie zu tun gehabt. Und da habe ich dann auch in den Nachrichten gelesen, dass Leute vermehrt natürlich ihr Wohnheim verschönert haben. Interior Design hat einen riesen Schub bekommen. Aber die Pflanze ist da natürlich auch ein wesentlicher Teil gewesen. Man wurde gezwungen, sich auf sich zurückzuziehen. Und da war so eine Pflanze natürlich doch einen lebendigen Faktor. Ich glaube, die Pflanze hat einen zunehmenden Zuspruch bekommen, gerade durch diese Gegebenheit, die natürlich für uns alle sehr neu war.
2: Zum Hund, der vielleicht ohnehin schon Begleiter war, kam neben dem Sauerteig nur noch eine weitere Entität ins alltägliche Leben. Die Zimmerpflanze oder gleich mehrere ihrer Art, ganz nach dem Motto: Pflanz dich glücklich.
0: Eine Pflanze und ein Haustier sind erstmal doch weiter voneinander entfernt, aber es gibt eine gewisse Verbindung, denn das, was man ja machen muss, damit diese Pflanze, die man sich gekauft hat und in sein Wohnzimmer stellt, weiter überleben kann, muss man sich um sie kümmern. Das ist eine Form von Carework, wenn man so will.
7: Hashtag Plants make people happy.
8: Gehst du morgens hin, sagst, wie geht's dir? Alles in Ordnung?
9: Seitdem ich die Musik mache, mache ich das, weil ich merke, manchmal passiert gar nichts. Du schließt es an und es tönt nichts. Und dann spreche ich der Pflanze gut zu und sie fängt an, Energie abzugeben.
8: Wie bei Menschen. Schön.

0: Planned Content durchzieht die sozialen Medien.
1: Hashtag plants make people happy.
0: Von grünen Einrichtungstipps über Gesundheitsthemen bis hin zum Gemüseanbau der Selbstversorger.
1: Hashtag Plantfluencer.
0: Aber die sogenannten Plantfluencer gehen deutlich weiter, berühren körperliche und auch erotische Bereiche.
1: Hashtag Plantlover.
0: Ob durch sanftes Betätscheln resonierender Pflanzenblätter in ASMR-Manier oder mit einem Hype um Männer, die sich mit Pflanze selbst porträtieren, kaum oder gar nicht bekleidet.
1: Hashtag Boys with Plants.
2: Sechster Teil: Das Gras wachsen hören. Mikro an, Ohren auf.
0: Pflanzen haben Sinne. Und wie die wachsende Zahl an Sachbüchern heute darlegt, mehr als wir lange dachten.
3: Pflanzen sehen, riechen und hören. Seit vielen Jahren wird daran geforscht. In einer der vielen Versuchsanordnungen konzertierte ein Londoner Orchester vor einem, wie man es damals in der Öffentlichkeit doppelsinnig kommentierte, duftem Publikum. Im Auditorium befanden sich keine Menschen, sondern Geranien, Fuchsien und diverse Topfpflanzen. Sie sind, so die wissenschaftlichen Belege, nicht minder musikaffin als die konventionellen Konzertgänger. Auf dem Programm stand Mozarts 40. Sinfonie, denn klassische Musik, so weiß man, ist für ein gesundes Wachstum der Pflanzen besonders zuträglich. Ohren im menschlichen Sinne besitzen Pflanzen nicht. Aber vermutlich nehmen sie den Schalldruck der Musik wahr und reagieren.
4: The natural world has plenty of acoustic information.
5: Unsere Welt verfügt über eine Fülle an akustischen Informationen. Tiere nutzen sie ständig. Sie senden Klänge aus und reagieren auf viele verschiedene Klänge. Und eine Pflanze sollte völlig taub und stumm sein? Das macht keinen Sinn. Geben sie Klänge von sich und reagieren sie auf Klänge? Auf beides wäre die Antwort ja.
0: Ob Pflanzen auch Klänge anderer Pflanzen wahrnehmen können? Daran forscht Lilach Hadani aktuell.
5: Alle Geräusche, die wir bisher von verschiedenen Pflanzenarten aufgezeichnet haben, sind kurze Klickgeräusche. Wir können sie nicht hören. Alle Töne lagen zwischen 40 und 80 Kilohertz. Der Mensch hört normalerweise bis zu 16 Kilohertz, Babys bis zu 20 Kilohertz. Es klingt ein bisschen wie Popcorn.
3: Die Biologin Lilach Hadani hat mit ihrem Forschungsteam an der Tel Aviv University 2023 Entdeckungen gemacht. Sie konnte nachweisen, dass bestimmte Pflanzen im Stresszustand Ultraschallklänge erzeugen.
5: Wir haben festgestellt, dass viele Pflanzen Geräusche von sich geben, vor allem wenn sie gestresst sind. Tomaten zum Beispiel sind, wenn sie gut hydriert sind, eigentlich ruhig.
0: Wie hieß es eingangs? Die Pflanzenwelt sei wunderschön, aber eigentlich stumm.
4: Quiet means quiet in our range.
5: Ruhig in unserem Sinne.
3: Die Frequenzbereiche liegen außerhalb dessen, was das menschliche Gehör wahrnehmen kann. Die Pflanzenklänge, die mit Spezialmikrofonen aufgezeichnet worden sind, mussten für Demonstrationszwecke modifiziert werden. Man hat die Tonhöhen extrem gesenkt, zudem die Abstände zwischen den einzelnen Klicks proportional verringert.
0: So verschaffen sich Pflanzen Gehör. Hören Sie mal. Die Tomatenpflanze im Stress. Und jetzt der Weizen. Hören Sie es als Hilferuf.
3: Das Forschungsteam konnte Systematiken und Messtechniken entwickeln, um allein aus den akustischen Äußerungen der Pflanze gesicherte Rückschlüsse auf deren Zustand schließen zu können. Auch stellt sich für Lilach Hadani die Anschlussfrage, inwiefern andere Pflanzen in der Lage sind, auf diese Ultraschallklänge zu reagieren. Im Sinne eines Kommunikationsnetzwerks. Noch lässt sich das nicht valide beantworten.

0: Siebter Teil. Den Wald vor lauter Bäumen nicht hören.
1: Der Wald kann Handlungsort für musikalische Experimente sein. Julia Mihai hat als Teil eines Musiktheaterkollektivs einmal ein Stück im Frankfurter Stadtwald realisiert. Dort, wo die Proteste gegen den Ausbau des Flughafens eine jahrzehntelange Tradition haben.

Deshalb sind Protest und Wald hier sehr verknüpft miteinander. Wir waren eben in dem Wald und klar, man macht dann eben an diversen Stellen Aufnahmen in dem Wald. Und dann kam die Überlegung, okay, wir haben hier diese Bäume, wie klingen die eigentlich? Und da kann man dann unterschiedlich vorgehen. Also was wir damals in dem Stück gemacht haben, Terminal X heißt das, dass wir viel mit Kontaktmikrofonen gearbeitet haben, die wir ja nicht nur an den Bäumen angebracht haben, aber man kann die sozusagen performativ benutzen, indem man zum Beispiel mit den Mikrofonen an Oberflächen entlang geht. In dem Fall waren es eben die Baumrinden und dann kriegt man bestimmte rhythmische Strukturen. Damit haben wir viel musikalisch gearbeitet und das war eigentlich so der Punkt, wo ich dachte, okay, da würde ich gerne weitergehen, das interessiert mich mehr. Also Bäume produzieren die auch Klänge.

0: Björn Eckhardt. Das ist ja ein Kontrabassist und sehr stark in der Hamburger Clubszene zu Hause und hat gleichzeitig mehrere Projekte im Zusammenhang mit dem Wald gemacht. Also der Wald war ein ganz wesentlicher Inspirationspunkt, wo man aber sieht und hört, dass der Klang allein zu wenig ist. Also es gibt da so audiovisuelle Artefakte. Er hat ein Projekt gemacht, Forests, für 4 Kontrabässe, die im Overdub-Verfahren produziert sind, wo sich eine unglaubliche Polyphonie ergibt, weil er der Überzeugung ist, Heterogenität ist eines der wichtigsten Dinge heute, die wir erhalten müssen. Und er versucht halt, musikalische Modelle, die unmittelbar auf das, was in der Natur passiert, gar nicht so bezogen sind, aber er versucht, das als musikalisches Modell quasi nachzugestalten, also dadurch zu zeigen, wie wichtig Polyphonie ist, wie wichtig es ist, die Artenvielfalt zu erhalten. Diese Aufnahme gibt es als Stick, der in einen Ast implantiert ist.
1: Und dieser kleine Ast, der einen USB-Stick mit Musik umhüllt, befindet sich in einer Box, gebettet auf Moos, Flechten, Rinde, Holz und anderem organischem Material aus dem Wald. Es ist nicht nur ein Tonträger, den John Eckhardt hier veröffentlicht hat, sondern ein multisensorisches Gesamterlebnis.
2: Der Wald ist bedroht. Der Wald gilt vor allem für die Bewohnerinnen und Bewohner urbaner Räume als das Erholungsgebiet schlechthin. Ein Ort, in dessen Inneren eigentlich keine industriellen Geräusche zu hören sind. Aber sie ist tückisch, diese Ruhe. Unzählige Bäume umgeben uns. Stamm an Stamm verdichten sie den Wald. Ihre Wipfel ragen Richtung Himmel. Wo man hinsieht? Bäume. Der Boden bewachsen von Grünzeug. Wenn wir die Augen schließen, hören wir Stille. Nein, nicht Stille. Blätter rauschen, Vögelchen. Aber all das gehört zum kontemplativen Spaziergang durch den Wald eben dazu. Unzählige Bäume umgeben uns, Stamm an Stamm. Der Waldboden wild bewachsen. Man stelle sich vor, unser menschliches Hörorgan wäre fähig, Klänge im Ultraschallbereich wahrnehmen zu können. Was für ein Getöse, was für ein Geklicke. Was also, wenn Bäume, Blumen, Pflanzen sich Gehör verschaffen? Was sagen sie? Können wir sie verstehen? Und wenn ja, was antworten wir?

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1: Mit Zitaten aus Ricarda, ASMR Show and Tell, Plant Update. YouTube-Video vom 28.05.2023. America's Got Talent 2014, Unsuccessful Auditions 5, YouTube-Video vom 6.07.2014. Sounds von der George S. Wise Fakultät für Biowissenschaften der Tel Aviv University, Plant Wave Quartet, Habitable Zone von Data Garden.

Musik von Leo Delib, Hildegard Knef, Robert Schumann, John Cage, Daniel Verrason, Peter Tchaikovsky, Lynn Anderson, The Tokens, Maylis, Julia Mihai, Markus Mäder, Wolfgang Amadeus Mozart, Antonín Dvořák und John Eckardt.

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1: Uhr, die Nachrichten. US-Präsident Trump hat für morgen den Beginn einer dreitägigen Waffenruhe zwischen Russland und der Ukraine verkündet. Der russische Staatschef Putin und der ukrainische Präsident Selenskyj hätten der Feuerpause sowie dem Austausch von jeweils 1000 Kriegsgefangenen zugestimmt, erklärte Trump in seinem Online-Dienst Truth Social. Selenskyj bestätigte die Vereinbarung. Die russische Führung hatte bereits für Freitag und Samstag einseitig eine Feuerpause ausgerufen. Dennoch gab es sowohl von Russland als auch von der Ukraine gegenseitige Angriffe. In der gesetzlichen Pflegeversicherung droht nach Angaben von Bundesgesundheitsministerin Warken in den kommenden beiden Jahren ein Defizit von mehr als 22,5 Milliarden Euro. 2027 werde mit mehr als 7,5 Milliarden Euro gerechnet, 2028 mit mehr als 15 Milliarden, sagte die CDU-Politikerin der Rheinischen Post aus Düsseldorf. Die Ausgaben überstiegen seit Jahren die Einnahmen. Die derzeitige Entwicklung gefährde bereits die Zahlungsfähigkeit der Pflegekassen im laufenden Jahr. Warken betonte, es würden immer mehr Menschen als pflegebedürftig eingestuft, was aber nur zu einem kleinen Teil mit der demografischen Entwicklung zu erklären sei. Seit Einführung eines neuen Pflegebedürftigkeitsbegriffs 2017 habe sich die Zahl der Anspruchsberechtigten verdoppelt. Sie liege nun bei über 6 Millionen Menschen. Die Ministerin will Mitte Mai einen Gesetzentwurf für eine Pflegereform vorlegen. Der Sozialverband Deutschland hat den Stopp der geplanten Entlastungsprämie durch den Bundesrat bedauert. Verbandschefin Engelmeier sagte den Zeitungen der Funke Mediengruppe, gerade in Zeiten stark gestiegener Lebenshaltungskosten hätte diese Maßnahme für viele Menschen eine spürbare Hilfe sein können. Die Deutsche Industrie- und Handelskammer reagierte hingegen erleichtert. DIHK-Präsident Adrian erklärte in Berlin, die gut gemeinte Initiative dürfe nicht zu neuem Erwartungsdruck und zusätzlichen Kosten für die Unternehmen führen. Der Bundesrat hatte die steuerfreie Entlastungsprämie von bis zu 1.000 Euro, die Unternehmen freiwillig an ihre Beschäftigten hätten zahlen können, am Morgen gestoppt. Die Bundesregierung will dennoch daran festhalten. Sie kann nun den Vermittlungsausschuss von Bundestag und Bundesrat anrufen, um einen Kompromiss zu finden. Bei den Kommunalwahlen in Großbritannien zeichnet sich für die Labour-Partei von Premierminister Starmer ein historisch schlechtes Ergebnis ab. Sie landete in Wales nach vorläufigen Ergebnissen auf dem 3. Platz. Stärkste Kraft wird nach aktuellem Stand die Unabhängigkeitspartei Plaid Cymru vor der rechtspopulistischen Partei Reform UK. Die scheidende Regierungschefin des britischen Landesteils Morgan verlor ihren Sitz und kündigte ihren Rücktritt als Parteivorsitzende der walisischen Labour-Partei an. In Schottland zeichnet sich ein deutlicher Sieg für die Unabhängigkeitspartei SNP ab. Auch bei der Kommunalwahl in England musste sich ersten Ergebnissen zufolge die Labour-Partei der Reform UK von Parteichef Farage geschlagen geben. Sowohl die Sozialdemokraten als auch die oppositionellen Konservativen verloren hunderte Sitze. Die dänische Ministerpräsidentin Frederiksen ist mit dem Versuch gescheitert, eine neue Regierung zu bilden. Sie habe König Frederik X. Über den Rückzug eines wichtigen Partners aus den Verhandlungen informiert, teilte das Königshaus in Kopenhagen mit. Das Staatsoberhaupt werde die Parteien noch am Abend empfangen. Frederiksen erklärte, auf dieser Grundlage müsse dann entschieden werden, ob ein neuer Chefunterhändler ernannt werden solle. Der Vorsitzende der moderaten Partei Rasmussen hatte die Gespräche beendet und vorgeschlagen, den Chef der liberalen Partei Paulsen mit der Regierungsbildung zu beauftragen. Dieser könnte eine Mitte-Rechts-Koalition anstreben. Frederiksens Sozialdemokraten waren bei der Parlamentswahl im März trotz deutlicher Verluste stärkste Kraft geworden. Das Wetter. In der Nacht teils wolkig, teils klar und meist trocken. Örtlich Nebel. Anfangs an den Alpen und im Schwarzwald vereinzelte Schauer, 9 bis 2 Grad. Morgen heiter, zwischen Weser und Oder zeitweise wolkig, aber weitgehend trocken. Später über dem süddeutschen Bergland örtlich Schauer oder Gewitter. 16 bis 25 Grad. Das waren die Nachrichten.
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2: Mit Tim Schauern am Mikrofon. Bei diesen Norwegern weiß man nie, was kommt. Bassist Bent Sater und Gitarrist Hans Schnaa Magnus Rian von der norwegischen Musikwundertüte Motorpsycho drehten ihre Verstärker noch eine Ecke lauter. Da wollte der zweite Gitarrist und Tastenmann Reine Fiske sich auch nicht lumpen lassen. Und schon rollte die psychedelisch rockende Show los mit Wucht. Und mit dem bei diesem Motorpsycho-Konzertzyklus mitspielenden, hauptsächlich bei der Band Kanaan aktiven, jungen Schlagzeuger schloss sich ein wunderbarer Kreis um das Burgherzberg-Festival. Denn Ingvald Wassbø war oft mit seinen Eltern als Besucher auf dem Herzberg gewesen, nun spielte er am Samstagabend auf der Mainstage. Und dort durfte eine Hommage an den kurz zuvor verstorbenen Black Sabbath-Frontmann Ozzy Osbourne natürlich nicht fehlen. Insgesamt ein hochenergetischer Auftritt des norwegischen Wunderkraftwerks, heavy, psychedelisch, auch mal poetisch, mit einem tiefen Griff in den über 30-jährigen Katalog der Bandgeschichte. Und, auch das muss man wissen, Gesang ist nicht die Kerndisziplin dieser Band, sondern Musik mit Fasseffekt auf Gitarre und auch Bass, Moog, Mellotron. Vor allem aber, Motorpsycho wird niemals müde.

0: Das war On Stage mit dem Konzert der norwegischen Band Motorpsycho vom Burgherzberg Festival 2025. 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
2: Uhr, die Nachrichten. US-Präsident Trump hat für morgen den Beginn einer dreitägigen Waffenruhe zwischen Russland und der Ukraine angekündigt. Der russische Staatschef Putin und der ukrainische Präsident Selenskyj hätten der Feuerpause sowie dem Austausch von jeweils 1000 Kriegsgefangenen zugestimmt, erklärte Trump in seinem Online-Dienst Truth Social. Sowohl Selenskyj als auch der Kreml bestätigten die Vereinbarung. Die russische Führung hatte bereits anlässlich der traditionellen Militärparade in Moskau zum Tag des Sieges der Sowjetunion über Nazi-Deutschland für Freitag und Samstag einseitig eine Feuerpause ausgerufen. Dennoch gab es sowohl von Russland als auch von der Ukraine gegenseitige Angriffe. In der gesetzlichen Pflegeversicherung droht nach Angaben von Bundesgesundheitsministerin Warken in den kommenden beiden Jahren ein Defizit von mehr als 22,5 Milliarden Euro. 2027 werde mit mehr als 7,5 Milliarden Euro gerechnet, 2028 mit mehr als 15 Milliarden, sagte die CDU-Politikerin der Rheinischen Post aus Düsseldorf. Die Ausgaben überstiegen seit Jahren die Einnahmen. Die derzeitige Entwicklung gefährde bereits die Zahlungsfähigkeit der Pflegekassen im laufenden Jahr. Warken betonte, es würden immer mehr Menschen als pflegebedürftig eingestuft, was aber nur zu einem kleinen Teil mit der demografischen Entwicklung zu erklären sei. Seit Einführung eines neuen Pflegebedürftigkeitsbegriffs 2017 habe sich die Zahl der Anspruchsberechtigten verdoppelt. Sie liege nun bei über 6 Millionen Menschen. Die Ministerin will Mitte Mai einen Gesetzentwurf für eine Pflegereform vorlegen. Das neue Förderprogramm für Elektroautos kann wie geplant von Privatpersonen rückwirkend zum Jahresbeginn beantragt werden. Nach dem Bundestag billigte heute auch der Bundesrat das Vorhaben. Damit kann der Kauf von reinen Elektroautos, Plug-in-Hybriden oder Elektroautos mit sogenanntem Range Extender staatlich gefördert werden. Die Prämie liegt je nach Fahrzeugart zwischen 1.500 und 6.000 Euro. Allerdings gibt es Einkommensobergrenzen, bis zu denen sie gewährt wird. Der Bundesrat billigte auch die Reform der privaten Altersvorsorge. Sie kann damit zum Jahreswechsel in Kraft treten. Vorgesehen sind neue Vorsorgedepots, darunter ein staatliches Standarddepot sowie veränderte Fördermöglichkeiten. Auch private Anbieter werden verpflichtet, ein Standardprodukt anzubieten. Das neue System soll die bisherige Riester-Rente ablösen. Bei den Kommunalwahlen in Großbritannien zeichnet sich für die Labour-Partei von Premierminister Starmer ein historisch schlechtes Ergebnis ab. Sie landete in Wales nach vorläufigen Ergebnissen auf dem 3. Platz. Stärkste Kraft wird nach aktuellem Stand die Unabhängigkeitspartei Plaid Cymru vor der rechtspopulistischen Partei Reform UK. Die scheidende Regierungschefin des britischen Landesteils Morgan verlor ihren Sitz und kündigte ihren Rücktritt als Parteivorsitzende der walisischen Labour-Partei an. In Schottland zeichnet sich ein deutlicher Sieg für die Unabhängigkeitspartei SNP ab. Auch bei der Kommunalwahl in England musste sich ersten Ergebnissen zufolge die Labour-Partei der Reform UK von Parteichef Farage geschlagen geben. Sowohl die Sozialdemokraten als auch die Opposition traditionellen Konservativen verloren hunderte Sitze. Bundesfinanzminister Klingbeil will angesichts der wirtschaftlichen Folgen des Iran-Kriegs und der Rolle der USA die Partnerschaft mit Kanada weiter intensivieren. Der SPD-Politiker sagte bei einem Treffen mit seinem kanadischen Amtskollegen Champagne in Toronto, es zeige sich, dass man an der Resilienz und Souveränität Europas arbeiten müsse. Kanada sei dafür ein sehr idealer Partner. Bei dem zweitägigen Besuch soll es unter anderem um die Zusammenarbeit bei der Versorgung mit kritischen Rohstoffen, in der Rüstung und bei künstlicher Intelligenz gehen. Das Wetter. In der Nacht teils wolkig, teils klar und meist trocken, örtlich Nebel. Anfangs an den Alpen und im Schwarzwald vereinzelte Schauer, 9 bis 2 Grad. Morgen heiter, zwischen Weser und Oder zeitweise wolkig, aber weitgehend trocken. Später über dem süddeutschen Bergland örtlich Schauer oder Gewitter, 16 bis 25 Grad. Das waren die Nachrichten.
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3: Willkommen zum Spielraum. Unter dem Radar mit neuen Bands und neuen Sounds. Am Mikrofon begrüßt sie Tim Baumann und vor uns liegt eine Dreiviertelstunde mit neuer Rockmusik von noch weitgehend unbekannten Bands und Solomusikern. Den Anfang macht Hugh Holton. Der Schotte aus Glasgow hat sich für sein Projekt Crush Mouse eine krass überzeichnete Bühnenpersona aufgebaut, irgendwo zwischen Geheimagent, Ninja und Superheld. Und weil Superhelden alles können, bastelt Crush Mouse aus Metal, Hip-Hop, Pop und House-Elementen ein äußerst ungewohntes Hörerlebnis. Harte Gitarrenriffs und absurde Rap-Eskapaden, dazu penetrante elektronische Beats und das Stilmittel der Electronic Dance Music, der Bassdrop. Ein Rhythmuswechsel also, der am Höhepunkt eines Songs durch einen spannungsgeladenen Moment der Stille markiert wird. Insgesamt ist das eine wilde Mischung, die überraschenderweise hervorragend funktioniert. Die EP White Tuxedo Volume 1 ist Anfang April erschienen, daraus der Titel LFP, Let's Fucking Party.
4: Hey, Crush Mouse, it's me, your best friend Jason Statham. There's been a rumor going around that you can't party. What's that about?
5: Oh, hi Jason Statham. Yeah, I've been hearing that too, but it's bollocks, so I think I better show them what time it is.

Dass sich Musiker mit Suchtthemen auseinandersetzen, ist nichts Neues. Eine spannende Variante des Themas bietet die Hamburger Band Gale im Song TikTok. Prägnant und trocken besingt sie das endlose Scrollen durch soziale Medien und den Eindruck, zwar von Reel zu Reel dümmer zu werden, das Smartphone aber trotzdem nicht weglegen zu können. Musikalisch nutzt Gale Stilmittel aus verschiedenen Genres. Die Strophenparts klingen reichlich nach New Wave oder neuer deutscher Welle, mit rhythmisch piepsender Gitarre und viel Hall auf der Gesangsspur. Im Refrain unterstreicht dann die doppelte Bassdrum den Frust. Gepaart mit drückenden Gitarrentremoli klingt das schon fast nach Black Metal. Spannend dabei, der Gesang verbleibt auch hier in seiner nüchternen New Wave-artigen Haltung. Der Kontrast macht die Position deutlich.

Die selbstbetitelte Debüt-EP ist am 24. April erschienen. Gale mit TikTok. Ebenfalls in Hamburg aktiv ist das Mathrock-Projekt von Ekin Cimrin. Paralien. Genretypisch sprüht Paralien vor technischer Finesse. Polyrhythmen sind allgegenwärtig, die Gitarren schnell, wuchtig und sich immer höher aufschichtend. Effektverliebt und eklektisch wird so aus jedem Stück ein wilder Ritt. Hallende Gitarren und nostalgische 8-Bit-Sounds inklusive. Mit Dopamine Chaser ist Anfang des Jahres die zweite EP von Paralien erschienen, daraus das Titelstück.

Maybe. Das ist eine fünfköpfige Post-Rock-Band mit progressivem Einschlag aus Bristol. Ihre Musik ist schnell, heftig und rein instrumental. Für einen Sänger wäre hier auch überhaupt kein Raum. Denn mit gleich drei Gitarristen erzeugen die Briten eine dicke Wall of Sound. Das Album Brain Paint erscheint am 22. Mai. Daraus das Titelstück Maybe mit Brain Paint.

Die Oldenburger Post-Rock-Formation Brücken hat Ende Februar ihr Album Years That Answer veröffentlicht. Darauf präsentiert das Quintett weite atmosphärische Klanglandschaften, die sich langsam vor dem inneren Auge aufspannen. Zarte Gitarrenklänge und ferner Gesang erzeugen Momente reiner Harmonie, um dann spannungsvoll anzuschwellen und sich schließlich in hartem Riffspiel zu entladen. Diese Musik fordert Zeit und Aufmerksamkeit, bietet aber im Austausch jede Menge kompositorischen Tiefgang. Brücken mit Periapsis.

Sie hören den Deutschlandfunk, die Sendung Spielraum unter dem Radar mit neuen Bands und neuen Sounds aus der Rockmusik. Und das gerade war die vierköpfige Indie-Surfrock-Band Tiger's Eye aus Austin in den Vereinigten Staaten mit dem Stück Hanging On. Verträumter Gesang und zarte Gitarren, darüber ein wehmütiger Hall. Der Name ist Programm auf der zweiten EP von Tiger's Eye, Daydream, die Ende März erschienen ist. Die Band Holosoil hat in gleich zwei Städten ihren Sitz. Gitarrist Jan Kurfürst und seine französischstämmige Rhythmusgruppe, bestehend aus Bassist Victor Nissim und Schlagzeuger Altair Chagé, wohnen in Berlin. Sängerin Emily Sederholm in Helsinki. Bei Holosoil kommen aber nicht nur die unterschiedlichsten Nationalitäten zusammen, auch ihre Musik ist ein äußerst kraftvolles Crossover aus Hip-Hop, Progressive Metal und elektronischen Elementen. Sederholms Gesang ist rhythmisch verspielt und von Rap-Passagen durchsetzt, die Riffs grooven synkopisch, der Schlagzeugsound knallt und wird von elektronischen Effekten ergänzt, die dem Beat eine viskos blubbernde Komponente hinzufügen. 5 Songs hat Holosoil bis jetzt veröffentlicht. Zu hören sind sie auf der EP Look Up. Den gleichnamigen Song hören wir jetzt.

Holosoil mit Look Up. Proto-Doom aus dem wilden Westen Norwegens. So bewirbt die Band Purple Skies aus Bergen ihr gerade erschienenes Debütalbum A Million Years. Der Gitarrensound ist tief, schwer und fuzzy, also sehr roh verzerrt. Der Gesang ist melancholisch und klar, Bass und Schlagzeug bilden eine treibende Grundlage für den genussvollen musikalischen Trauerzug. Pate für den Sound von Purple Skies steht der Heavy Rock der späten 60er und 70er Jahre. Black Sabbath lässt grüßen. Aber auch die Musik der schwedischen Kollegen von Witchcraft, die genau diesen Sound Anfang der 2000er schon einmal erfolgreich weiterentwickelt haben. Als Verneigung vor ihnen ist wohl auch der folgende Titel gedacht: Purple Skies mit Bitchcraft.

Zum Schluss der Sendung das Trio Bunny Blood. Die Band aus Minneapolis bezeichnet ihren Stil als Poppy Nu Doom und das kommt auch ungefähr hin. Der Gesang ist klar und stellenweise fast jazzig, die Gitarren dagegen schwer verzerrt und flächig. Über allem liegt eine großzügige Portion von Hall-Effekten und das Tempo ist Doom-typisch schleppend. Dabei gelingt es Bunny Blood, die unterschiedlichen Stilelemente fließend und kunstvoll miteinander zu verbinden. So geht Fusion. Die aktuelle Single ist Mitte April erschienen und mit Bunny Blood und Big House verabschiedet sich am Mikrofon Tim Baumann. Danke fürs Hinhören.

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4: Mit Jessica Sturmbeck. Guten Abend. Der vorletzte Spieltag in den Fußball-Bundesligen hat begonnen und es geht um die Entscheidungen. Wer schafft es auf die Europapokalplätze? Wer steigt ab? Da haben wir am Abend schon die ersten Vorentscheidungen. Für Eintracht Frankfurt gibt es nur noch eine Chance in der kommenden Saison international dabei zu sein und das wäre Platz 7 und die Conference League. Am Abend war die Eintracht zu Gast bei Borussia Dortmund, wo es wiederum in der 89. Minute emotional wurde, als Niklas Süle in seinem letzten Heimspiel noch einmal eingewechselt wurde. Marc Eschweiler.
5: Es war erneut ein torreiches Spiel zwischen Dortmund und Frankfurt. Der BVB gewinnt am Ende verdient mit 3:2. Frankfurts Europapokalträume drohen immer mehr zu zerplatzen und Dortmund hat mit diesem Heimsieg die Vizemeisterschaft klar gemacht. Die Frankfurter haben geführt durch Uzun nach 2 Minuten mit 1:0, aber wieder mal eine Führung hergeschenkt. Guirassy und Schlotterbeck drehten für Dortmund das Spiel noch vor der Pause. Inacio mit seinem ersten Bundesligatreffer sorgte mit dem 3:1 nach knapp 70 Minuten für die Vorentscheidung. Der Anschlusstreffer von Burkhardt 3 Minuten vor dem Ende war nur noch Ergebniskosmetik.
4: Der FC Schalke 04 steht als Aufsteiger bereits fest. Dahinter kämpfen in der Liga 2 noch die SV Elversberg, der SC Paderborn und Hannover 96 um den Aufstieg. Paderborn, das lange die besten Karten hatte, hatte am Abend ein Heimspiel gegen den Karlsruher SC. Burkhard Hupe.
6: Zum 4. Mal in Folge kein Dreier für den Aufstiegsaspiranten. Es sah lange Zeit danach aus, als könnte Paderborn tatsächlich gewinnen, denn die Mannschaft führte durch einen Abstauber von Bibilla bis zur 75. Minute mit 1:0. Dann aber ein Doppelschlag der Karlsruher gegen eine völlig indisponierte Hintermannschaft des SC Paderborn. Schleusener und Fukuda mit der Führung auf einmal für die Gäste. Klaas konnte dann 5 Minuten vor Ende der regulären Spielzeit noch ausgleichen. Aber selbst in der 9-minütigen Nachspielzeit sprang nichts mehr heraus. Keine klare Torchance mehr für den SC Paderborn, der nun also im Schneckenrennen um den Aufstieg zur Fußball-Bundesliga wieder einen Rückschlag verkraften muss.
4: Im Abstiegskampf hat der Pokalfinalist der vergangenen Saison Arminia Bielefeld beim 1. FC Kaiserslautern verloren. Stefan Kerstold.
7: Ohne ihren rot gesperrten Chefcoach Mitch Kniat verloren die Ostwestfalen beim 1. FC Kaiserslautern mit 0:2. Bereits vor dem ersten Gegentreffer durch Ritter musste die Arminia den ersten Rückschlag verkraften. Maximilian Bauer wurde vom eigenen Keeper Jonas Kersken bei einer Faustabwehr im Gesicht getroffen und musste ausgewechselt werden. Der FCK legte dann durch Simon Asta nach. Die gesamte Bielefelder Abwehr sah beim 0:2 nicht gut aus. Im zweiten Durchgang hatten die Gäste die ein oder andere Möglichkeit, doch die Abschlüsse waren in aller Regel viel zu harmlos. Es blieb dann beim 0:2. Die Entscheidung im Abstiegskampf fällt damit erst am letzten Spieltag. Die Arminia spielt dann zu Hause gegen Hertha BSC.
4: In der Fußball-Bundesliga der Frauen ist der Abstieg des letzten reinen Frauenclubs, der SGS Essen, fast schon besiegelt. In Nürnberg kam es zum entscheidenden Abstiegsduell gegen die Clubfrauen des 1. FC Nürnberg. Oliver Tubenauer.
8: Der Club erwischte einen Traumstart. Schon nach 58 Sekunden schaltete Fanny Pronier im Essener Strafraum am schnellsten und brachte den Ball zum 1:0 über die Linie. Danach übernahmen aber die Gäste aus Essen das Spiel. Mehrere gefährliche Distanzschüsse landeten aber entweder knapp über dem Tor oder wurden von Clubtorfrau Lourdes Romero mühsam entschärft. Im zweiten Durchgang machte Essen auf und Nürnberg zeigte sich gefährlich im Umschaltspiel. Nach einem Konter in der 65. Minute erhöhte Nastasia Lein auf 2:0. Ein Weitschuss von Moelle Seguin in der 78. Minute brachte den 3:0 Endstand. Nach dem Schlusspfiff gab es auf der Nürnberger Seite Freudentränen, auf der anderen Seite Tränen der Enttäuschung. Denn die SGS Essen braucht nun ein mittleres Wunder, um den Abstieg noch zu verhindern.
4: Und dieses Wunder ist nur noch möglich, wenn der Hamburger SV als letzter Konkurrent um den Klassenerhalt beide noch ausstehenden Spiele verliert und die SGS am letzten Spieltag gegen den SC Freiburg gewinnt und dazu noch eine Differenz von 12 Toren aufholt. Jetzt schauen wir auf einen Fußballer, der mal zu den hoffnungsvollen deutschen Stürmern zählte, um den es aber zuletzt ziemlich ruhig geworden war. Timo Werner. Im Januar verließ er RB Leipzig und ging in die Major League Soccer in die USA zu den San Jose Earthquakes. Heiko Olderb erzählt, wie sich Team und Spieler zu ihrem beiderseitigen Vorteil gefunden haben.
0: Kalifornien war ein großes Ziel von mir und ein großer Wunsch.
9: Und den hat er sich nun erfüllt. Der 30-Jährige spielt bei den San Jose Earthquakes in der Major League Soccer und zieht nach knapp 3 Monaten ein zufriedenes Zwischenfazit.
0: Ich finde, dass wir guten Fußball spielen. Wir schießen nicht den Ball irgendwie nur weg. Wir spielen kontrollierten Fußball. Wir haben jetzt gegen die besten Mannschaften alle gewonnen.
9: Zum Beispiel 1:0 gegen Thomas Müller und die Vancouver Whitecaps. Mit 9 Siegen aus den ersten 10 Spielen ist San Jose so gut gestartet wie seit 2000 kein MLS-Verein mehr. Werner ist der prominenteste Profi der Earthquakes und er hat einen, zumindest in Nordamerika, bekannten Coach, Bruce Arena. Der ehemalige US-Nationaltrainer gilt als eine Art Meistermacher in der MLS, hat bereits 5 Titel gewonnen und war bei Werners Verpflichtung voller Vorfreude. Timo ist talentiert, erfahren und ich denke, dass er sich schnell einfügen und ein Anführer in unserem Team sein wird. Ende Januar unterschrieb Werner für 2,5 Jahre in San Jose. Um die Bedeutung der Verpflichtung des Deutschen einzuordnen, nutzte Bruce Arena sogar ein Bild aus dem Baseball. Mit Werner sei den Earthquakes, so der Coach, ein Home Run gelungen. Im US-Fernsehen war sogar von einer neuen Zeitrechnung in Nordkalifornien die Rede, der Timo Time.
10: And a big round of applause for the Germany International. It is Timo Time in Northern Cal.
9: Mittlerweile gab es auch schon einige Timo-Tore. Werner traf in den vergangenen Partien 4-mal. Werner und die Earthquakes, das scheint zu passen. Der bereits ziemlich gute Verein hat mit dem Deutschen einen Profi bekommen, der nach viel Frust jetzt wieder Spaß am Fußball hat und deshalb sofort zur erhofften Verstärkung wurde. Und auch privat ist Werner angekommen.
0: Die Gegend, wo ich wohne, ist wunderschön. Da kann man sich wirklich gut gehen lassen. Kalifornien generell. San Francisco wohne ich 1/2 Stunde weg von. Der Verein ist super. Das Wetter ist gut.
9: Er träumt nicht mehr vom Leben in Kalifornien. Nein, Timo Werner lebt seinen kalifornischen Traum.
4: Beim Tennis ATP Masters Turnier in Rom kam es in Runde 2 zum deutschen Duell zwischen Alexander Zverev und Daniel Altmaier und das wurde überraschend eine enge Angelegenheit, Philipp Hofmeister.
11: Fast zwangsläufig endete die erste Giro d'Italia-Etappe in Bulgarien mit einem Massensprint. Der war nach einer ereignisarmen Etappe umso intensiver, wurde von einem Massensturz überschattet und endete mit einem Mitfavoritensieg. Paul Magnier, der jüngste der Topsprinter dieser Rundfahrt, gewann und holte das erste rosa Trikot des Spitzenreiters. Der 22-Jährige gewann voriges Jahr schon 19 Radrennen, aber dieses ist der mit Abstand wichtigste Erfolg des jungen Franzosen aus dem Quickstep-Team. Natürlich profitierte er auch etwas von dem Sturz, durch den beispielsweise der italienische Topfavorit Jonathan Milan beeinträchtigt wurde und letztlich nur Vierter war. Dessen Anfahrer Maximilian Warscheid lag zu diesem Zeitpunkt vorn und belegte letztlich Platz 9, 2 Plätze vor ihm als bester Deutscher Pascal Ackermann auf Rang 7. Auch die 2. und die 3. Etappe werden noch in Bulgarien ausgetragen, bevor der Tross dann am Montag ins Stammland der Italien-Rundfahrt umzieht.
4: Und das war der Bericht von Holger Gerska zur ersten Etappe beim Giro. Und jetzt kommen wir zum Tennis.
12: Mit Happy End für den großen Favoriten Alexander Zverev, der Daniel Altmaier trotz einiger Mühe in 2 Sätzen besiegte. Zverev wirkte körperlich etwas angeschlagen. Power und Frische fehlten dem Weltranglisten-Dritten spürbar. Daniel Altmaier wiederum ließ seine durchaus vorhandenen Chancen in den entscheidenden Momenten des Matches regelmäßig liegen. Nach gut 1,5 Stunden verwandelte der Hamburger seinen 4. Matchball, gewann mit 7:5 und 6:3 und steht in Rom in Runde 3. Kurz vor Beginn der French Open hofft Alexander Zverev damit weiter auf seinen ersten Masters-Titel des Jahres.
4: Bei den Tischtennis-Teamweltmeisterschaften in London kämpfen die Frauen morgen Vormittag gegen Japan um den Einzug ins Finale. Wie die Japanerinnen einzuschätzen sind, dazu sagt die deutsche Nummer 1 Sabine Winter.
13: Japan ist sicherlich der große, große Favorit gegen uns, aber wir werden einfach alles da reinwerfen. Wir haben absolut gar nichts zu verlieren, kämpfen um jeden Ball und dann schauen wir, ob wir eventuell eine kleine Chance irgendwann mal kriegen und Fall für sie kriegen. Da schlagen wir bestimmt zu.
4: Im kommenden Winter findet die Vier-Schanzentournee für die Männer zum 75. Mal statt und zum ersten Mal auch für die Frauen. Das hat der Weltverband FIS heute offiziell verkündet. Kilian Mädele.
14: Der Weltverband FIS bestätigt die bevorstehende Premiere bei der Tagung des Komitees in Slowenien. Als Termine sind der 28. Dezember in Oberstdorf, der 31. Dezember in Garmisch-Partenkirchen, der 2. Januar in Innsbruck sowie der 5. Januar in Bischofshofen vorgesehen, also jeweils am Qualifikationstag der Männer. Die Vierschanzentournee löst die Two Nights Tour ab, die in den vergangenen Jahren die beiden Stationen in Deutschland rund um den Jahreswechsel verbunden hat. Bei den Standorten in Österreich war das fehlende Flutlicht über Jahre hinweg das zentrale Thema. FIS-Präsident Johann Eliasch nennt die Einführung der Tournee für Frauen einen wahren Meilenstein in der Geschichte des Skispringens und des Wintersports insgesamt. Ziel der FIS ist es, die Kalender von Männern und Frauen analog zum Biathlon immer weiter anzugleichen.
4: Kilian Mädele zur ersten Vierschanzentournee der Frauen. Und das war Sport aktuell mit Jessica Sturmberg. Ich wünsche Ihnen eine gute Nacht.
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15: Uhr, die Nachrichten. Zunächst die Übersicht. Der Bundesrat hat die von der Regierung geplante Entlastungsprämie abgelehnt. Russland und die Ukraine haben einer von morgen an geltenden dreitägigen Waffenruhe zugestimmt. Bei den Kommunalwahlen in Großbritannien zeichnet sich eine Niederlage der Labour-Partei von Premierminister Starmer ab. Die Meldungen im Einzelnen. Die Bundesregierung hält trotz der Ablehnung durch den Bundesrat an der geplanten Entlastungsprämie von 1.000 Euro fest. Ein Sprecher kündigte dazu Gespräche mit den Ländern an. Geplant war bislang, dass Arbeitgeber ihren Beschäftigten die freiwillige Prämie steuer- und abgabenfrei auszahlen können, um die Belastungen durch die gestiegenen Energiepreise abzufedern. Die Länder verweigerten jedoch am Vormittag im Bundesrat ihre Zustimmung, da sie mit Einnahmeausfällen in Milliardenhöhe rechnen. Schleswig-Holsteins Ministerpräsident Günther von der CDU hatte schon im Vorfeld kritisiert, dass viele Unternehmen die Prämie gar nicht zahlen könnten. Er forderte nun ebenso wie Mecklenburg-Vorpommerns Ministerpräsidentin Schwesig von der SPD stattdessen ein Gesamtpaket, um die Wirtschaft zu stärken, die Energiepreise zu senken und kleinere sowie mittlere Einkommen zu entlasten. Grünen-Fraktionschefin Dröge sagte, die Vorschläge der Bundesregierung seien so schlecht, dass sie nicht einmal ihre eigenen Ministerpräsidenten überzeugten. Wirtschaftsverbände äußerten sich erleichtert über die Ablehnung der Prämie. Der Bundestag hat neue Regelungen zum Schutz von Opfern häuslicher Gewalt beschlossen. Neben den Koalitionsfraktionen von Union und SPD stimmten auch die AfD und die Grünen dem sogenannten Gewaltschutzgesetz zu. Die Linke enthielt sich. Das Gesetz sieht vor, dass Täter, gegen die schon ein Annäherungsverbot verhängt wurde, zum Tragen einer elektronischen Fußfessel verpflichtet werden können. Außerdem sollen Familiengerichte Täter nach einer Körperverletzung oder einer ernsthaften Gewaltdrohung dazu verpflichten können, an Antigewalttrainings teilzunehmen. Bundesjustizministerin Hubig sagte im Bundestag, das Gesetz stärke den Schutz von Betroffenen. Laut dem Justizministerium sind bei Partnerschaftsgewalt fast 80% der Opfer weiblich. In der gesetzlichen Pflegeversicherung droht nach Angaben von Bundesgesundheitsministerin Wagen in den kommenden beiden Jahren ein Defizit von mehr als 22,5 Milliarden Euro. 2027 werde mit mehr als 7,5 Milliarden Euro gerechnet, 2028 mit mehr als 15 Milliarden, sagte die CDU-Politikerin der Rheinischen Post aus Düsseldorf. Die Ausgaben überstiegen seit Jahren die Einnahmen. Die derzeitige Entwicklung gefährde bereits die Zahlungsfähigkeit der Pflegekassen im laufenden Jahr. Wagen betonte, es würden immer mehr Menschen als pflegebedürftig eingestuft, was aber nur zu einem kleinen Teil mit der demografischen Entwicklung zu erklären sei. Seit Einführung eines neuen Pflegebedürftigkeitsbegriffs 2017 habe sich die Zahl der Anspruchsberechtigten verdoppelt. Sie liege nun bei über 6 Millionen Menschen. Die Ministerin will Mitte Mai einen Gesetzentwurf für eine Pflegereform vorlegen. US-Präsident Trump hat für morgen den Beginn einer 3-tägigen Waffenruhe zwischen Russland und der Ukraine angekündigt. Der russische Staatschef Putin und der ukrainische Präsident Selenskyj hätten der Feuerpause sowie dem Austausch von jeweils 1000 Kriegsgefangenen zugestimmt, erklärte Trump in seinem Online-Dienst Truth Social. Sowohl Selenskyj als auch der Kreml bestätigten die Vereinbarung. Die russische Führung hatte bereits anlässlich der traditionellen Militärparade in Moskau zum Tag des Sieges der Sowjetunion über Nazi-Deutschland für Freitag und Samstag einseitig eine Feuerpause ausgerufen. Dennoch gab es sowohl von Russland als auch von der Ukraine gegenseitige Angriffe. Bei den Kommunalwahlen in Großbritannien zeichnet sich für die Labour-Partei von Premierminister Starmer ein historisch schlechtes Ergebnis ab. Sie landete in Wales nach vorläufigen Ergebnissen auf dem 3. Platz. Stärkste Kraft wird nach aktuellem Stand die Unabhängigkeitspartei Plaid Cymru vor der rechtspopulistischen Partei Reform UK. Die scheidende Regierungschefin des britischen Landesteils Morgan verlor ihren Sitz und kündigte ihren Rücktritt als Parteivorsitzende der walisischen Labour-Partei an. In Schottland zeichnet sich ein deutlicher Sieg für die Unabhängigkeitspartei SNP ab. Auch bei der Kommunalwahl in England musste sich, ersten Ergebnissen zufolge, die Labour-Partei der Reform UK von Parteichef Farage geschlagen geben. Sowohl die Sozialdemokraten als auch die oppositionellen Konservativen verloren hunderte Sitze. Die dänische Ministerpräsidentin Frederiksen ist mit dem Versuch gescheitert, eine neue Regierung zu bilden. Sie habe König Frederik X. über den Rückzug eines wichtigen Partners aus den Verhandlungen informiert, teilte das Königshaus in Kopenhagen mit. Das Staatsoberhaupt werde die Parteien noch am Abend empfangen. Frederiksen erklärte, auf dieser Grundlage müsse dann entschieden werden, ob ein neuer Chefunterhändler ernannt werden solle. Der Vorsitzende der moderaten Partei Rasmussen hatte die Gespräche beendet und vorgeschlagen, den Chef der liberalen Partei Paulsen mit der Regierungsbildung zu beauftragen. Dieser könnte eine Mitte-Rechts-Koalition anstreben. Frederiksens Sozialdemokraten waren bei der Parlamentswahl im März trotz deutlicher Verluste stärkste Kraft geworden. Die Commerzbank hat angekündigt, zusätzlich zu bereits bekannten Einsparungen rund 3000 Stellen zu streichen. Wie der DAX-Konzern in Frankfurt am Main mitteilte, ist allerdings geplant, in Wachstums- und Zukunftsfeldern Stellen aufzubauen. Der Nettogewinn soll in den kommenden Jahren steigen, bis zum Jahr 2030 auf 5,9 Milliarden Euro. Im vergangenen Jahr hatte die Commerzbank bereits den Abbau von 3.900 Vollzeitstellen bekannt gegeben. Der Großteil davon entfällt auf Deutschland. Ende 2025 hatte die Bank weltweit knapp 40.000 Vollzeitkräfte. Die Commerzbank hatte zuletzt bekräftigt, dass sie das Übernahmeangebot der italienischen Bank UniCredit ablehnt. In einer Mitteilung war von einer feindlichen Taktik und irreführenden Darstellungen des Konkurrenten aus Mailand die Rede. Auch Bundeskanzler Merz stellte gestern erneut klar, dass er eine Übernahme ablehne. Der Bund hält 12% an der Commerzbank, die UniCredit kontrolliert knapp 30%. Bundesweit haben mehrere tausend Schüler gegen eine mögliche Rückkehr zur Wehrpflicht protestiert. In Berlin verlief ein Demonstrationszug vom Brandenburger Tor bis zur CDU-Zentrale. Die Polizei sprach von rund 1200 Teilnehmern, die Veranstalter von 5000. In Hamburg gingen nach Veranstalterangaben rund 6000 Schüler auf die Straße statt in den Unterricht. Auch in anderen Städten waren Kundgebungen angekündigt. Das Gesetz über den Wehrdienst Dienst war zu Jahresbeginn in Kraft getreten. Es sieht eine verpflichtende Musterung für junge Männer vor, die nach dem 1. Januar 2008 geboren wurden. Der Wehrdienst bleibt freiwillig, solange sich genügend Rekruten finden. Der Aachener Friedenspreis geht in diesem Jahr an eine jüdisch-palästinensische Initiative und an zwei Protestgruppen gegen die US-Migrationsbehörde ICE. Das gab der Stifterverein bekannt. Ausgezeichnet wird die Kölner Initiative Palestinians and Jews for Peace. Sie wurde nach den Terroranschlägen der Hamas auf Israel am 7. Oktober 2023 gegründet und setzt sich für den Dialog zum Nahostkonflikt ein. Die anderen Preisträger, zwei zivilgesellschaftliche Gruppen aus der US-Stadt Minneapolis, werden für ihren gewaltfreien Widerstand gegen das umstrittene Vorgehen der Einwanderungsbehörde ICE ausgezeichnet. Die mit je 2000 Euro dotierten Preise werden am 1. September überreicht. Mit dem Aachener Friedenspreis werden seit 1988 jährlich Einzelpersonen oder Gruppen gewürdigt, die an der Basis für Frieden und Verständigung arbeiten. In der Fußball-Bundesliga hat Borussia Dortmund mit 3:2 gegen Eintracht Frankfurt gewonnen. Die Mannschaft von Trainer Niko Kovac sicherte sich damit am vorletzten Spieltag den Titel des Vizemeisters. Und hier noch einmal die Übersicht. Der Bundesrat hat die von der Regierung geplante Entlastungsprämie abgelehnt. Russland und die Ukraine haben einer von morgen an geltenden dreitägigen Waffenruhe zugestimmt. Bei den Kommunalwahlen in Großbritannien zeichnet sich eine Niederlage der Labour-Partei von Premierminister Starmer ab. Das Wetter? In der Nacht teils wolkig, teils klar und meist trocken, örtlich Nebel, anfangs an den Alpen und im Schwarzwald vereinzelte Schauer, 9 bis 2 Grad. Morgen heiter, zwischen Weser und Oder zeitweise wolkig, aber weitgehend trocken, später über dem süddeutschen Bergland örtlich Schauer oder Gewitter, 16 bis 25 Grad. Das waren die Nachrichten.
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17: Mit Malte Hennig am Mikrofon. Schön, dass Sie mit dabei sind. Entlastungen wegen gestiegener Preise. Die erhoffen sich wohl einige Bürgerinnen und Bürger. Und die Bundesregierung, die will entlasten. Das hat sie zumindest angekündigt. Und sie setzt Maßnahmen um, die entlasten sollen. Wie effektiv das gelingt, dazu gibt es unterschiedliche Meinungen. Stichwort Tankrabatt zum Beispiel. Und eine weitere Idee der Koalition von Union und SPD zur Entlastung ist jetzt im Bundesrat gestoppt worden. 1.000 Euro hätten Arbeitgeber steuer- und abgabenfrei an Arbeitnehmerinnen zahlen können. So die Idee der Bundesregierung. Aber schon kurz nach Ankündigung der Pläne hat es deutliche Kritik daran gegeben, unter anderem von Wirtschaftsverbänden. Und heute hat dann eine Mehrheit der Bundesländer deutlich gemacht, dass sie ebenfalls wenig von der Idee halten. Volker Fintermer berichtet darüber.
18: Es hatte sich bereits im Vorfeld angedeutet, dass es Gegenwind aus dem Bundesrat geben würde, wegen der ungleichen Lastenverteilung bei den Steuerausfällen für die geplante Entlastungsprämie. Und Winfried Kretschmann, der scheidende grüne Ministerpräsident von Baden-Württemberg, der heute nach gut 15 Jahren seine letzte Rede im Bundesrat hielt, fand da auch gleich zu Beginn klare Worte.
19: Das erinnert mich an so manche Gesetzesvorhaben des Bundes, die wir hier beraten haben und die darauf hinausliefen. Hier ist unsere Idee, macht was draus, ihr Länder und Kommunen. Aber ich glaube, so funktioniert der Föderalismus nicht.
18: Denn die Länder und in deren Gefolge auch die Kommunen sehen sich durch den Vorstoß der Bundesregierung benachteiligt, wenn die 1.000-Euro-Prämie von den Unternehmen wirklich gezahlt werden sollte. Auf diesen konkreten Zusammenhang wies Hamburgs Finanzsenator Andreas Dressel von der SPD hin.
20: Die Prämie führt zu Steuermindereinnahmen von insgesamt geschätzt 2,8 Milliarden Euro in den nächsten Jahren. Zwei Drittel auf Länder, 1 Milliarde, und Kommunen mit dann 700 Millionen. Der Bund hat für eine Gegenfinanzierung gesorgt, aber nur bei sich mit der Tabaksteuer. Und dass das etwas ist, was hier verständlicherweise in dieser Runde auf Kritik stößt, ist absolut nachvollziehbar.
18: Und gerade da hatten die Länder bereits vor der heutigen Abstimmung gefordert, dass wenigstens die 700 Millionen Euro für die Kommunen vom Bund übernommen und ausgeglichen werden. Aber darüber gab es keine Verständigung. Bis auf 4 SPD-geführte Länder, die sich wohl dem Vorstoß von Finanzminister Lars Klingbeil verpflichtet fühlten, stimmten alle anderen, darunter auch das CSU-geführte Bayern, dagegen, obwohl Markus Söder die Lösung nach dem Koalitionsausschuss noch für gut geheißen hatte. Aber in der Zwischenzeit ist wohl auch deutlich geworden, wie sehr die Prämie bei den Unternehmen wegen der schwierigen wirtschaftlichen Lage und den fehlenden Erträgen auf Ablehnung stößt. DIHK-Präsident Peter Adrian sprach von einer erforderlichen Notbremsung und begrüßte das Veto des Bundesrats. Und BDA-Hauptgeschäftsführer Steffen Kampeter sagte gegenüber unserem Programm:
1: Regierung und Bundesländer müssen sich jetzt rasch zusammensetzen und sich die Frage stellen, wie wollen wir Arbeit in Deutschland entlasten? Sie dürfen keine Verunsicherung schaffen und müssen jetzt klare Signale für Arbeitsplätze in unserem Land schaffen.
18: Katharina Dröge, die Q-Fraktionsvorsitzende der Grünen, spricht von einem Fiasko für den Bundeskanzler und die Bundesregierung. Deren Vorschläge seien so schlecht, dass sie damit noch nicht einmal ihre eigenen Ministerpräsidenten im Bundesrat überzeugen könnten. Und die Linke spricht bereits von der unfähigsten Bundesregierung aller Zeiten, weil man erneut an den eigenen handwerklichen Fehlern gescheitert sei, betont Linken-Chefin Ines Schwertner. Wie es weitergehen könnte, ist derzeit noch offen. Der stellvertretende Regierungssprecher Steffen Mayer hatte dazu erklärt:
21: Die weiteren Verfahrensschritte werden jetzt geklärt. Wie gesagt, für uns ist wichtig, wir halten daran fest. Wir wollen Bürgerinnen und Bürger in dieser schwierigen Situation, die sich insbesondere durch gestiegene Energiepreise, aber auch weitere gestiegene Preise eben zeigt, möglichst entlasten. Dazu zählt perspektivisch natürlich auch eine Reform der Einkommensteuer. Aber wir sehen eben auch die Möglichkeit der Entlastungsprämie, weil sie schnell wirkt. Und weiteren Gespräche werden dann nun erfolgen.
18: Aber vor dem Hintergrund der gestrigen Steuerschätzung, die bereits weitere Mindereinnahmen für Bund und Länder in der Höhe von 17,8 Milliarden Euro attestiert hatte, dürfte der Spielraum jetzt noch enger werden. Eine Entscheidung darüber, wie es mit den Entlastungen und der Prämie weitergehen könnte, dürfte wohl erst im Koalitionsausschuss am kommenden Dienstag getroffen werden.
22: Im Bundestag ist heute das Gewaltschutzgesetz mit breiter Zustimmung reformiert worden. Damit sollen Frauen besser vor Gewalt geschützt werden. Neu im Gesetz ist unter anderem, dass Gerichte anordnen können, dass Gewalttäter eine Fußfessel tragen müssen. Mehr dazu von Katharina Hamberger.
23: Mit der nun verabschiedeten Änderung des Gewaltschutzgesetzes mache der Staat einen unmissverständlichen Schritt, so Sozialdemokratin Carmen Wegge heute in der Debatte.
24: Wir stellen uns auf die Seite der Frauen und zwar nicht aus Mitgefühl, sondern weil das unsere gesellschaftliche Pflicht ist,
23: sagte Wegge. Nachdem in der vergangenen Legislatur keine Einigung erzielt werden konnte, obwohl schon damals SPD, Grüne und Union im Grundsatz ähnliche Pläne zur Bekämpfung von häuslicher Gewalt verfolgten, ging das Gesetz nun heute mit den Stimmen der Koalition der Grünen und der AfD mit Enthaltung der Linken durchs Parlament. In Zukunft können Gerichte anordnen, dass Täter eine sogenannte elektronische Aufenthaltsüberwachung, umgangssprachlich eine Fußfessel, tragen müssen, damit Opfer frühzeitig erkennen, wenn die Täter sich ihnen nähern. Vorbild dafür ist Spanien. Zweiter zentraler Punkt: verpflichtende Antigewalttrainings oder Beratungsangebote. Frauen würden oft in Angst leben, wo eigentlich der sicherste Ort sein sollte, nämlich das eigene Zuhause, so Günter Krings CDU. Diesen Zustand dürfe man nicht hinnehmen. Zu lange habe sich der Gesetzgeber mit Instrumenten begnügt, die gut gemeint gewesen seien, aber in der Realität nicht richtig gewirkt hätten, meint Krings.
25: Genau das ändern wir mit dem heutigen Gewaltschutzgesetz. Es sorgt dafür, dass Verstöße nicht erst im Nachhinein festgestellt werden, wenn es womöglich zu spät ist. Es erhöht das Entdeckungsrisiko, ermöglicht frühzeitiges Eingreifen und schafft damit echten Schutz,
23: sagte der CDU-Politiker. Die Grünen unterstützen das Gesetz im Grundsatz. Die elektronische Fußfessel kann ein Instrument zur Bekämpfung von Gewalt, vor allem gegen Frauen, sein, meinte die Rechtspolitikerin Lena Gumnio in der Debatte. Gleichzeitig geht den Grünen das Gesetz nicht weit genug, gerade mit Blick auf das Vorbild Spanien. Gumnio verwies darauf, dass dort im Sexualstrafrecht der Grundsatz Ja heißt Ja gelte. Auch anderes könne man aus Spanien lernen, so brauche es entsprechend finanzierte Frauenhäuser, verlässliche Beratungsstrukturen und eine bessere Ausstattung von Polizei und Justiz.
26: Wir brauchen vom Innenminister eine bessere Datenlage, die dauerhafte Finanzierung der Berichterstattungsstelle geschlechtsspezifische Gewalt beim Deutschen Institut für Menschenrechte müssen wir endlich gesetzlich absichern. Wir müssen Polizei, Richterinnen und Staatsanwältinnen kontinuierlich fortbilden. Gewaltschutz muss beginnen, bevor etwas passiert. Wir brauchen Präventionsprogramme in Schulen, in den Medien, in unserer Gesellschaft.
23: Die Fußfessel sei ein Anfang, aber kein Meilenstein, so Gumnio. Bundesjustizministerin Stefanie Hubig, SPD, die zuständig ist für das Gewaltschutzgesetz, verwies in der Debatte auf weitere Vorhaben der Koalition. Mit zwei Bausteinen sei noch kein Haus gebaut.
0: Den Schutz vor digitaler Gewalt wie Deepfakes, die Begleitung durch psychosoziale Fachkräfte im Strafverfahren bei häuslicher Gewalt, damit man sich sicher fühlen kann, und die Berücksichtigung von häuslicher Gewalt durch einen Partner im Sorge- und Umgangsrecht für Kinder, das sind nur einige von vielen weiteren Bausteinen, die wir umsetzen werden in dieser Legislaturperiode.
23: So Hubig. Die AfD versuchte, das Thema häusliche Gewalt als eines darzustellen, das vor allem durch Fluchtmigration zugenommen habe. Zwar sind nichtdeutsche Tatverdächtige im Verhältnis zu ihrem Anteil in der Bevölkerung überrepräsentiert. Gleichzeitig sind laut dem Lagebild 2024 des Bundeskriminalamtes in absoluten Zahlen rund 2/3 der Tatverdächtigen Deutsche. Die in Teilen vom Verfassungsschutz als rechtsextrem eingestufte AfD unterstützt die elektronische Fußfessel. Dass verpflichtende Antigewalttrainings oder Beratungen helfen könnten, hält Rainer Galler von der AfD aber für abwegig. Die Linke kritisierte unter anderem, dass Gerichte die Fußfessel auch gegen den Willen des Opfers anordnen können.
2: Das ist keine feministische Politik, das ist kein Schutz, das ist Bevormundung.
23: So der Linke Aaron Wahlend. Er warf der Regierung vor, keine strukturellen Lösungen zu suchen.
22: Der Bundestag hat heute mit großer Mehrheit das Gewaltschutzgesetz reformiert. Über das Thema habe ich kurz vor der Sendung mit Dorothea Hecht gesprochen. Sie ist Referentin für Recht beim Verein Frauenhauskoordinierung. Frau Hecht, Justizministerin Hubig hat im Deutschlandfunk gesagt, das neue Gewaltschutzgesetz sei ein großer Schritt im Kampf gegen die Gewalt gegen Frauen. Wie groß ist dieser Schritt wirklich?
5: Dieser Schritt ist erstmal groß, als tatsächlich dieses Phänomen häusliche und Partnerschaftsgewalt benannt wird und versucht wird anzugehen mit einem Gesetz, mit gesetzlichen Maßnahmen. Das ist erstmal ein großer Schritt. Der dann kleinere Schritt folgt, weil wir besorgt sind, dass dieses Gesetz nicht die erreicht, die es erreichen muss. Es ist sehr hochschwellig, es ist sehr schwierig, diese Hochrisikofälle, für die das Gesetz gemacht wurde, zu identifizieren. Gewaltschutzverfahren sind sehr schnelle Verfahren und da bleibt eben nicht viel Zeit, alle Facetten zu beleuchten, für das Gericht erstmal rauszufinden, um was für einen Fall handelt es sich, was für Gefahren stehen im Raum. Das ist in diesem Verfahren sehr schwer zu ermitteln.
22: Wenn wir uns jetzt mal konkret uns anschauen, welche Gefahren sehen Sie da, wenn Sie sagen, das ist zu hochschwellig, das erreicht womöglich nicht rechtzeitig die, die es brauchen. Können Sie das noch ein bisschen konkreter sagen?
5: Wir sehen aus der Statistik, dass nur etwa 10-12% der gewaltbetroffenen Frauen überhaupt Anzeigen erstatten. Wir sehen aus unserer Statistik, dass die Frauenhausbewohnerinnen tatsächlich auch nur zu etwa 10% das Gewaltschutzgesetz überhaupt in Anspruch nehmen. Und bevor das Gesetz, also dieser Antrag auf eine Gewaltschutzanordnung nicht gestellt wird, geht die Maschine auch nicht an.
22: Das heißt, wenn wir jetzt uns einen Aspekt dieses Gesetzes angucken, der ja jetzt prominent besprochen worden ist, dann ist es ja eben genau diese Fußfessel. Und da, Sie haben es schon angesprochen, da muss erstmal ein Urteil vorhanden sein. Also da muss schon Gewalt passiert sein, damit ein Mann in den meisten Fällen so eine Fußfessel vom Gericht angeordnet bekommen kann. Und ist das eben der Punkt, wenn ich Sie richtig verstehe, den Sie kritisieren? Es muss sozusagen erst, die Frauen müssen erst Schlimmes erleben, damit ein Gesetz handelt?
5: Ja, es muss nicht unbedingt ein Urteil vorliegen, aber es müssen so quasi so viele Dinge schon vorgefallen sein und auch zu sehen sein, sichtbar sein, also in diesem Ermittlungsverfahren erkannt werden, dass es sich wirklich hier um einen solchen Hochrisikofall handelt. Und natürlich wird die Frau viele Dinge berichten und erzählen und so sie hat polizeiliche Anzeigen, medizinische Unterlagen etc. mitbringen, aber dass das dann auch wirklich die Prognose bedeutet, da passiert jetzt genau so etwas wieder und weiter, das ist ja dann der Punkt, an dem das Gericht entscheiden muss, das ist ein Fall für eine Fußfessel. Und da sehen wir eine doch noch große Diskrepanz, also auch in diesem Erkenntnisverfahren. Auch sind die Gerichte weder mit Ressourcen noch mit Ermittlungstechniken und all diesen Dingen ausgestattet. Und das Ganze, vielleicht noch ein Satz, spielt im Familiengericht und das Familiengericht hat eigentlich eine andere Ausrichtung. Da geht es darum, Familien, die eben sagen wir mal, einen Störfall haben, wieder auch zu befrieden zusammenzubringen. Und das sind Regeln, die für Gewalt nicht gelten können.
22: Und Sie haben es ja auch schon angesprochen. Es ist nach wie vor ja auch bekannt, dass ganz viele dieser Gewalttaten eben gar nicht erst zur Anzeige zur Polizei gebracht werden. Sprich, einfach Gewalt weiter im Zweifel stattfindet. Wie kann denn da auch von politischer, von juristischer Seite eingegriffen werden? Oder gibt es da überhaupt Möglichkeiten, damit Frauen die Möglichkeit bekommen, überhaupt Aufmerksamkeit für ihre Gewaltfälle zu bekommen?
5: Wir denken, dass es auf jeden Fall eine weitere Beratung und Unterstützung braucht. Es gibt jetzt ja auch Überlegungen, diese psychosoziale Prozessbegleitung, die es im Strafverfahren gibt, auch auf das Zivil- oder Familienverfahren auszudehnen. Das sind Ideen, die wir gut finden, weil wir sehen, dass eben diese Sorge vor diesem Verfahren, wie werde ich dort gehört, wie wird man mir glauben, wie wird man mich ernst nehmen, das sind alles Sorgen, die bestehen. Und wenn da eine entsprechende Begleitung und Unterstützung ist, also nicht nur juristische, also anwaltliche oder juristische Begleitung, sondern eben auch diese psychosoziale Begleitung da ist, dass das schon sehr helfen kann. Aber wir haben eben auch eine Beobachtung, dass jetzt zum Beispiel teilweise schon empfohlen wird, erzähl mal lieber nichts von der Gewalt in Kindschaftsverfahren, also Sorge- und Umgangsrecht, weil das dazu führen könnte, dass du als ungeeignet zur Erziehung angesehen wirst und dass die Frauen sogar eher diese Dinge deshalb zurückhalten. Und wir haben auch ein großes Problem für Migrantinnen, die eben durch diese Verfahren besorgt sind, dass ihr Aufenthalt in Deutschland in Gefahr ist.
22: Wie wichtig sind Schutzräume wie die Frauenhäuser in diesem Kontext und was muss die Politik hier vielleicht noch machen?
5: Die Frauenhäuser und Frauenschutzräume sind weiter wichtig oder umso mehr wichtig. Also wir beobachten eben auch eine zunehmende Gewalt und auch eine Verschärfung der Gewalt, eine Brutalität der Gewalt. Deshalb sind diese Schutzräume weiterhin sehr, sehr wichtig. Und Politik und auch die Haushalte müssen hier einfach noch wesentlich mehr Geld in die Hand nehmen und diese Systeme ausfinanzieren. Und da beobachten wir halt leider gerade eine ganz entgegengesetzte Tendenz. Und auch vor dem Hintergrund des Gewalthilfegesetzes, was ja jetzt den Ausbau fördern soll, sehen wir, dass die Kommunen sagen, ja, ab 2027 sind ja die Länder und der Bund zuständig. Wir ziehen uns hier aus der Förderung zurück. Und die Gelder, die in Aussicht stehen, die werden auf keinen Fall reichen. Ich habe da mal so ein kleines Rechenbeispiel gemacht und komme da eigentlich darauf, dass dieses Förderprogramm, was es gab, 70 Plätze neu geschaffen hat und die jetzt im Raum stehenden Gelder, die würden nur die isoliert, ohne Kofinanzierung, ungefähr 770 Plätze bringen. Wir brauchen aber 12.000.
22: Und das heißt, was brauchen wir? Viel mehr Geld, viel mehr Engagement?
5: Ja, viel mehr Geld, viel mehr Engagement. Und wir würden ja viel lieber sagen, wir brauchen keine Frauenhäuser mehr. Aber leider ist diese Hoffnung doch noch sehr weit nach hinten geschoben. Und es ist eben auch tatsächlich so, dass in bestimmten Konstellationen es eben nicht hilft, nur eine Wegweisung auszusprechen oder was wir jetzt hier im Raum haben, die Fußfessel oder die Verordnung von Täterarbeit. Also es braucht diese Schutzräume. Es gibt wirklich sehr, sehr, sehr schwer gefährdete Frauen, die diese Schutzräume brauchen.
22: Sie haben es angesprochen. Letztendlich geht es darum, dass die Gewalt aufhört. Und die Gewalt können nur die beenden, die sie ausüben. Und das sind überwiegend Männer. Das sind überwiegend Männer, die den Frauen sehr nahe stehen. Partner, Ex-Partner, Freunde. Sie haben es angesprochen, das Gesetz sieht jetzt auch vor, dass ein Gericht die Männer verpflichten kann, Täterarbeit zu leisten, also sich mit ihrer Gewalt auseinandersetzen. Viel zitiert worden ist dieser Satz, die Scham muss die Seite wechseln. Kann das jetzt beschlossene reformierte Gesetz dazu beitragen, dass die Scham die Seite wechselt oder muss da noch viel, viel mehr getan werden?
5: Die Idee des Gesetzes ist da auf jeden Fall schon mal gut. Uns fehlen natürlich so Reflexe, also so nach dem Motto, wenn wir einen Fall für eine Fußfessel sehen, dann müsste im Prinzip gleich automatisch auch die Täterarbeit oder sozialer Trainingskurs oder was ja auch im Gesetz steht, diese Präventionsberatung einsetzen. Und Ähnliches auch, wenn Regelungen zum Sorge- und Umgangsrecht getroffen werden in Fällen von dieser Partnerschaftsgewalt, dass eben dann sofort das verknüpft wird. Die Kurse, die es gibt und die laufen, die haben gute Erfolge, das ist gar keine Frage. Aber auch da haben wir wieder keine flächendeckenden Angebote, keine ausreichenden Angebote und im Moment sogar eine Tendenz, dass auch hier gekürzt wird. Und gerade in der Fläche, auf dem platten Land, da ist es eben ganz schwierig. Da kommen ja die praktischen Dinge noch dazu, dass jemand, der das Fahrgeld nicht hat, zu einem Kurs zu fahren, der geht da auch nicht hin. Also all solche Dinge müssen wir natürlich dabei mitdenken. Und ich habe gerade noch mal in der Ausschussempfehlung gelesen jetzt vor der zweiten, dritten Lesung zum Gesetz, dass der Bundesrat noch gerne standardisierte Kurse, also das Wort standardisiert, eingezogen sehen wollte. Und die Bundesregierung hat das abgelehnt mit dem Hinweis darauf, dass ja dann gegebenenfalls gar keine Angebote mehr vorhanden sein könnten. Also mit anderen Worten, wir nehmen jedes Angebot und das kann auch nach unseren Vorstellungen und Standards nicht die Lösung sein. Es müssen qualitativ hochwertige Angebote vorhanden sein, denn die wirken auch.
22: Und Sie haben es angesprochen, es gibt ja diese Einrichtungen schon, die mit Männern arbeiten, die gewalttätig geworden sind und mit ihnen daran arbeiten, dass sie es nicht wieder werden, damit sie ihre Gewalt reflektieren und auch ihre Tat reflektieren. Gleichzeitig, das haben Sie auch angedeutet, auch da ist die Finanzierung immer wieder nicht gesichert. Jetzt vielleicht nochmal ganz grundsätzlich gefragt, wie sehr oder was kann und was muss gemacht werden, dass dieses Thema politisch, aber auch gesellschaftlich noch mehr Aufmerksamkeit bekommt, damit sich was ändert?
5: Also wir sind froh, dass tatsächlich das Thema einfach schon sehr weit oben liegt, sehr, sehr viel weiter oben, als es vor Jahren oder Jahrzehnten lag. Das zeigt auch, dass Sie, also die Medien, sich dafür auch viel mehr interessieren und auch qualifiziert interessieren. Das sind alles Dinge, die dazu beitragen, dass das Thema nicht mehr in der Tabuzone und Schmuddelecke liegt. Andererseits braucht es sicherlich auch in der Politik neben all den Dingen, die jetzt wirklich gesagt werden und auch hervorgeholt werden, noch weitere, vielleicht auch Kampagnen, Aufklärungskampagnen. Wir wissen auch, dass viel zu viele Frauen gar nicht erreicht werden durch diese Angebote, die es gibt, die gar nicht wissen, dass es ein bundesweites Hilfetelefon gibt, dass es Beratungsstellen gibt, dass es Frauenhäuser gibt. Sie wissen es nicht, sie werden nicht erreicht mit den Dingen, die wir tun, die die Politik mit Kampagnen tut. Also da kann sicherlich auch noch sehr viel mehr passieren. Wir müssen auch in die Prävention gehen. Wir müssen schon bei Kindern und Jugendlichen anfangen. Auch da hat es gerade ein Vorzeigeprojekt erwischt, was von der Platte geputzt wurde mit der Förderung. Also da müssen wir eben auch gesellschaftlich nochmal Dinge angehen, die viel früher liegen. Also Prävention schon bei Kindern und Jugendlichen anfangen und insgesamt für Gleichstellung und Gleichberechtigung in dieser Gesellschaft sorgen. Das sind natürlich sehr große Worte, aber da fangen viele Dinge eben auch schon an.
22: Das war Dorothea Hecht vom Verein Frauenhauskoordinierung. Und noch ein Hinweis, wenn Sie selbst von Gewalt

0: zum Teil deutlich hinzugewonnen. Gabi Biesinger.
1: Zoe Garbutt is duly elected as the mayor of Hackney.
2: Bei den letzten Kommunalwahlen im Mai 2022 konnten die Grünen in Hackney in Ost-London gerade mal 2 Sitze holen. Einen davon gewann Zoe Garbutt in Dalston. Und jetzt ist die grüne Zoe Garbutt in der ehemaligen Labour-Hochburg die neue Bürgermeisterin.
3: It's not old parties versus new parties. This is about a system of fear versus a movement of hope.
2: Es geht hier nicht um alte gegen neue Parteien, sondern um ein System der Angst gegen eine Bewegung der Hoffnung. In London rollen die Grünen das Feld von hinten auf und können hunderte Gemeinderatssitze ergattern. Der selbstbewusste Parteichef der Grünen, Zach Polanski, feiert den historischen Augenblick.
4: This is a historic victory. Two-party politics is dead. The Green Party, we're going to replace Labour.
2: Die bisherige Politik im Land, die von 2 Parteien dominiert wurde, ist tot. Die Grünen werden Labour ersetzen. Und nicht nur die Grünen trumpfen in vorwiegend urbanen Regionen und in Unistädten auf. Im Norden Englands kann sich die rechtspopulistische Partei Reform UK des Brexit-Vorkämpfers Nigel Farage aus dem Stand hunderte Gemeinderatssitze sichern. Viele in Arbeitervierteln. Auch Parteichef Farage spricht von politischem Wandel in historischen Ausmaßen.
5: You're witnessing an historic shift in British politics.
2: Wir sind so daran gewöhnt, in der Politik von links und rechts zu sprechen, aber als Reform sind wir in der Lage, in ehemals konservativ dominierten Regionen zu gewinnen und in gleicher Weise in Gegenden, die quasi seit dem Ersten Weltkrieg von Labour regiert wurden. Ausgerechnet in Essex Council, dem Wahlkreis der Parteivorsitzenden der Konservativen Cammy Badenoch, hat Reform jetzt die Mehrheit geholt. Dafür konnten die Konservativen Westminster im Herzen Londons von Labour zurückerobern. Badenoch spricht davon, dass die Erneuerung der konservativen Partei auf einem guten Weg sei.
6: The Conservatives are coming back.
2: Doch die Labour-Party von Premierminister Keir Starmer wartet eindeutig durch ein Tal der Tränen mit historischen Verlusten. Frustrierte Labour-Vertreter, die ihre Jobs verloren haben, sehen die Schuld für das Debakel vor allem bei ihrem Parteichef Keir Starmer, der historisch schlechte Umfragewerte hat und von den Wählerinnen und Wählern teilweise regelrecht gehasst werde, beschreibt Robert Paston, Politikchef beim Sender ITV, die Situation.
7: Keir Starmer is literally hated by many voters.
2: Starmer steht unter Druck wegen der schwachen Wirtschaft und hoher Lebenshaltungskosten, wegen schlechter Kommunikation und der Affäre um Ex-Botschafter Peter Mandelson, den er ernannte, obwohl er ein Vertrauter des Sexualstraftäters Jeffrey Epstein war. Nach den katastrophalen Wahlergebnissen würde im Kabinett nun diskutiert, ob sich die Partei mit Starmer an der Spitze nochmal berappeln könne oder ob man Starmer ein Ultimatum für einen Rückzug setzen müsse, schildert Paston.
7: Is there a way of reviving under Starmer? Or do we have to somehow present him with an ultimatum?
2: Starmer hat in den vergangenen Wochen immer wieder betont, dass er bleiben werde. Und auch die Wahlschlappe will er als Ansporn sehen. Es sei sein Job, solche Herausforderungen anzunehmen.
8: I'm not going to walk away and plunge the country into chaos.
2: Er werde nicht zurücktreten und das Land ins Chaos stürzen. Doch bis zu den nächsten Parlamentswahlen 2029 ist die Durststrecke noch lang. Bei den englischen Buchmachern fallen gerade die Gewinne für jene, die darauf wetten, dass Starmer kurz vor dem Aussteht. Bedeutet, dass das Ereignis wahrscheinlicher wird.
0: 23.35 Uhr, wir hören jetzt Themen des Tages in Kürze. US-Präsident Trump hat nach eigenen Angaben Russland und die Ukraine von einer 3-tägigen Waffenruhe überzeugt. Samuel Jakisch.
9: Bis inklusive Montag soll er die Waffenruhe im Krieg zwischen Russland und der Ukraine halten. So kündigte es US-Präsident Donald Trump auf seiner Online-Plattform an. Zusätzlich sollen jeweils 1.000 Gefangene zwischen beiden Seiten ausgetauscht werden, so der US-Präsident weiter. Die Initiative für diese Geste gehe auf ihn selbst zurück, so Trump. Angaben zur Überwachung der Feuerpause oder Konsequenzen bei möglichen Verstößen machte das Weiße Haus nicht. In der Vergangenheit hatten sich vergleichbare Zusagen im Ukraine-Konflikt häufig als brüchig erwiesen. Auch über konkrete Verhandlungen zu den eigentlichen Streitfragen seit der Invasion Russlands in die Ukraine machte Donald Trump keine Angaben. Am 9. Mai erinnert Russland an den sowjetischen Sieg über Nazi-Deutschland im Zweiten Weltkrieg. Das Datum ist ein zentraler nationaler Erinnerungstag. Auch in diesem Jahr ist eine Parade auf dem Roten Platz in Moskau geplant. Sie soll aus Sicherheitsgründen deutlich kleiner ausfallen als in den vergangenen Jahren, nachdem zuletzt mehrere Ziele in Russland, darunter auch in Moskau selbst, durch ukrainische Drohnen angegriffen wurden.
0: Streitkräfte der USA und Iran haben sich in der Straße von Hormuz gegenseitig beschossen und der Iran macht die USA dafür verantwortlich. Uwe Lüb.

0: Nach der Eskalation an der Straße von Hormus gestern Abend wirft Iran den USA vor, eine Verhandlungslösung des Konflikts zu untergraben. Außenminister Araghchi schrieb auf X, kaum liege ein diplomatischer Lösungsansatz auf dem Tisch, griffen die USA wieder zu Waffen. Vor der Eskalation gestern hatte Iran US-Kriegsschiffe beschossen, nachdem die USA einen iranischen Tanker angegriffen hatten. Die USA haben daraufhin nach eigenen Angaben militärische Ziele an der Südküste Irans attackiert. Für Iran stellt das einen Bruch der Waffenruhe dar. Nach Ansicht von US-Präsident Trump hat sie dagegen noch Bestand. Iran hat in der Nacht seinerseits auch wieder Raketen und Drohnen auf die Vereinigten Arabischen Emirate abgefeuert. Die Emirate haben nach eigenen Angaben 2 ballistische Raketen und 3 Drohnen abgefangen. 3 Menschen seien verletzt worden. Unklar ist der Stand der Bemühungen um eine Verhandlungslösung. Die USA warteten zuletzt noch auf eine Antwort aus Iran auf den jüngsten Vorschlag. Danach soll zuerst eine Absichtserklärung unterzeichnet werden. Ein Abkommen solle dann binnen 30 Tagen ausgehandelt werden. Als Knackpunkte gelten der Verzicht Irans auf sein Atomprogramm und die Freigabe der Straße von Hormus. Iran will die Meerenge dauerhaft kontrollieren. Inzwischen soll eine Behörde für den Einzug von Transitgebühren eingerichtet worden sein.
1: Der Handelskommissar der Europäischen Union rechnet mit einer baldigen Einigung im Zollstreit mit den USA. Sabrina Fritz.
2: Der EU-Kommissar für Handel, Maro Šefčovič, rechnet damit, dass die Europäische Union das Handelsabkommen mit den USA rechtzeitig verabschieden wird. In einem Interview mit dem ARD-Studio in Brüssel für das Europaforum sagt er, die Verhandlungen zwischen den EU-Institutionen sollen im Juni abgeschlossen werden. US-Präsident Trump hatte von Brüssel jetzt eine Einigung bis Anfang Juli gefordert. Andernfalls droht er mit 25% Zoll auf Produkte aus der Gemeinschaft. Hintergrund des erneuten Zollstreits ist, dass die EU den Deal aus dem vergangenen Sommer immer noch nicht in ein Gesetz gegossen hat. Dieses sieht vor, dass Produkte aus den USA weitgehend zollfrei in die EU eingeführt werden können. Aufgrund der unberechenbaren US-Politik forderten einige EU-Abgeordnete Sanktionsmöglichkeiten, falls sich die USA nicht an die Vereinbarung halten. Der Handelskommissar riet dazu, Emotionen möglichst aus dem Spiel zu lassen. Falls das Abkommen nicht zustande kommt, stünden in Deutschland 54.000 Arbeitsplätze in der Autoindustrie auf dem Spiel, sagt er im Gespräch mit dem ARD-Studio Brüssel. Für die deutschen Autohersteller würde der Zoll für Exporte in die USA künftig 15% betragen.
1: In Sinzig in Rheinland-Pfalz hat es heute einen Großeinsatz der Polizei gegeben wegen einer vermeintlichen Geiselnahme in einer Bankfiliale. Christoph Brüder.
3: In der Volksbankfiliale wurden 2 Menschen in den Tresorraum der Bank eingesperrt. Einer von ihnen war laut Polizei der Fahrer eines Geldtransporters, der am Morgen vor der Bank gehalten hatte. Wer die zweite Person ist, ist derzeit noch nicht bekannt. Die Polizei ging mehrere Stunden davon aus, dass sich die Täter mit den vermeintlichen Geiseln in der Bank verschanzt hatten. Polizeisprecher Jürgen Fachinger erklärt die Situation.
4: Es ist keine weitere Person in dem Anwesen gefunden worden. Das Anwesen ist komplett abgesucht worden, durchsucht worden. Und insofern müssen wir davon ausgehen, dass der oder die Täter das Objekt zu einem Zeitpunkt verlassen haben, möglicherweise unmittelbar nach der Tat. Es war halt auch so, dass zu den mutmaßlichen Geiseln kein Kontakt stattgefunden hat, dass wir das halt eben auch nicht verifizieren konnte.
3: Die Innenstadt von Sinzig war über mehrere Stunden weiträumig abgesperrt. Die Polizei war mit einem Spezialeinsatzkommando und einer Verhandlergruppe des Landeskriminalamts vor Ort. Derzeit gibt es auch keine Infos darüber, ob bei der Tat etwas erbeutet wurde. Und es ist auch nicht bekannt, ob es ein oder mehrere Täter waren. Die Polizei erhofft sich jetzt weitere Infos durch die Befragung der vermeintlichen Geiseln. Und es wird jetzt nach dem Täter oder den Tätern intensiv gefahndet.
1: Und die Tageszusammenfassung der Börse hatte Robert Minde.
5: Das scheinbar nicht enden wollende Hin und Her um eine diplomatische Lösung im Nahostkonflikt beginnt immer mehr an den Nerven der Anleger zu zehren. Der DAX gab heute den 2. Tag in Folge nach und verlor erneut 1,3%. Der Schlussstand lag bei 24.338 Punkten. Bereits gestern war es schon gut 1% bergab gegangen. Dabei hatten noch zur Wochenmitte neue Hoffnungen auf eine diplomatische Lösung im Nahostkonflikt den deutschen Leitindex auf ein Zwischenhoch bei 25.152 Punkten getrieben. Klar ist, dass eine Verlängerung der Energiekrise der ohnehin angeschlagenen deutschen Wirtschaft weiteren Schaden zufügen wird. Die Nervosität, aber auch die Hoffnung der Anleger ist daher mehr als nachvollziehbar. Da ändert auch der anhaltende Boom an der Wall Street rund um das Thema künstliche Intelligenz nichts. Ein Unglück kommt zudem selten allein. US-Präsident Trump verliert mit der EU die Geduld. Er droht, die Zölle über die mit der EU vereinbarten 15% hinaus deutlich anzuheben, sofern das vor rund einem Jahr abgeschlossene

0: gezogen. Zuletzt war berichtet worden, dass nicht alle angeschriebenen 18-Jährigen den Fragebogen auch zurückschicken. Und bundesweit haben heute zudem Tausende, vor allem junge Menschen, gegen eine mögliche Wehrpflicht protestiert. Die Zwischenbilanz fällt laut dem Verteidigungsministerium dennoch positiv aus. Christina Nagel.
1: Über 200.000 Anschreiben hat das Bundesamt für Personalmanagement der Bundeswehr in den ersten 4 Monaten verschickt an diejenigen, die 18 geworden sind. Darin die Aufforderung, einen digitalen Fragebogen auszufüllen. Für Männer ist das verpflichtend, Frauen können es freiwillig tun. Mit dem Rücklauf ist man im Verteidigungsministerium mehr als zufrieden. 86% der angeschriebenen Männer hätten den Fragebogen fristgerecht zurückgeschickt, sagt Sprecher Mitko Müller.
2: Wenn wir dann noch die Ermahnung oder die Erinnerung dazu rechnen und dann den Rücklauf haben, dann liegen wir bei über 90% Rücklauf. Und diese Zahlen sind sehr gut.
1: Eine mahnende Erinnerung erhält, wer den Fragebogen nicht innerhalb der vorgegebenen Frist von 4 Wochen beantwortet. Wer nach wiederholter Mahnung nicht reagiert, begeht eine Ordnungswidrigkeit und muss, so sieht es das Gesetz vor, mit einem Bußgeld rechnen.
2: Es gibt bei uns intern die Festlegung, dass das Bußgeld bis maximal 250 € ausfallen wird.
1: Im Verteidigungsministerium hofft man allerdings, dass Bußgeldverfahren eher die Ausnahme als die Regel sind. Schließlich dauere das Ausfüllen des Bogens zwischen 4 und 8 Minuten.
2: Keiner muss da irgendwie ankreuzen, dass er zur Bundeswehr möchte, sondern es geht darum, die Daten abzugleichen und dann kann man sich äußern oder soll man sich äußern, wie man zur Bundeswehr, einen möglichen Wehrdienst steht und ob man gewisse Qualifikationen mitbringt, die gegebenenfalls notwendig sind.
1: Wer Interesse bekundet, wird kontaktiert. Es gibt auf Wunsch Informationsmaterial und einen Beratungstermin, wo über Einsatzmöglichkeiten und das weitere Prozedere informiert wird. Es folgen Musterung und Eignungstests. Für die ersten Interessenten gibt es nach Angaben des Ministeriumssprechers bereits konkrete Planungen. Ihre Einstellung soll noch in diesem Jahr erfolgen. Der Rücklauf der Fragebögen ist für die Bundeswehr aber nicht nur wichtig, um direkt junge Männer zu rekrutieren. Es geht auch um die sogenannte Wehrerfassung.
2: Wir wollen ja einen Datenabgleich vornehmen und auch wissen, wer wann und über welche Wege erreichbar wäre und zur Verfügung steht.
1: Das Ziel, der Aufbau einer neuen Datenbank, in der nicht nur aktuelle Adressen gespeichert sind, sondern mittel- und langfristig auch die Ergebnisse der Musterung, die nun wieder verpflichtend ist. Ab Mitte 2027 will die Bundeswehr so weit sein, dass sie wieder flächendeckend junge Menschen auf ihre Eignung für die Bundeswehr prüfen kann. Dafür werden an insgesamt 24 Standorten Musterungszentren aufgebaut. Ausgewählt habe man Orte, die gut erreichbar sind, in Regionen mit hoher Bevölkerungsdichte, also da, wo die Bundeswehr viele Bewerber und Bewerberinnen vermutet. Im Verteidigungsministerium ist man angesichts steigender Bewerberzahlen optimistisch, dass das Konzept des freiwilligen Wehrdienstes aufgeht. Sollten sich nicht genügend Freiwillige finden, kann die Wehrpflicht wieder eingesetzt werden. Bis 2035 ist eine Truppenstärke von 260.000 aktiven Soldatinnen und Soldaten sowie 200.000 Reservistinnen und Reservisten angepeilt.
0: In Lettland sind am Donnerstag in der Nähe der russischen Grenze 2 Drohnen abgestürzt. Wahrscheinlich waren es ukrainische Drohnen, die eigentlich nach Russland fliegen sollten. Solche Vorfälle mit wohl verirrten Drohnen haben sich in den 3 baltischen EU-Staaten zuletzt gehäuft. Und in Lettland wird jetzt über politische Konsequenzen diskutiert, auch weil der Alarm in der betroffenen Region zu spät kam. Jana Sinram.
3: Donnerstag früh, Großeinsatz für die Feuerwehr in Rēzekne im Osten Lettlands. Eine Drohne ist auf ein Öllager gestürzt und hat einen Schwelbrand ausgelöst. Der ist zwar schnell gelöscht, denn die getroffenen Öltanks waren leer. Für die Menschen in der Kleinstadt nahe der russischen Grenze trotzdem ein Schreck, sagt Einwohnerin Ilona dem lettischen Rundfunk. Ich habe eine Explosion gehört und dann noch eine zweite. Ich bin aufgewacht und wusste nicht, was passiert. Ich hatte große Angst. Die Behörden in der Grenzregion hatten zwar Handywarnungen über eine mögliche Bedrohung des Luftraums verschickt, bei vielen Menschen in Rēzekne kamen sie aber erst nach dem Absturz an. Auch Ilona traf der Einschlag völlig unvorbereitet. Ich finde, es hätte eine Warnung geben müssen, und zwar nicht erst, nachdem es schon passiert ist. Dann wären die Menschen zwar vielleicht nicht perfekt vorbereitet gewesen, sie hätten aber gewusst, dass etwas passieren kann. Schon Ende März hatten sich ukrainische Drohnen über die Grenze des baltischen NATO-Landes verirrt. Eine Vermutung damals, sie könnten durch russische Störsignale vom Kurs abgekommen sein. Die Lage in der Grenzregion werde immer gefährlicher.

0: Da sind sich lettische Medien am Tag nach dem neuen Vorfall einig und die Behörden anscheinend überfordert. Wann werden endlich Maßnahmen gegen die Drohnen im lettischen Luftraum ergriffen, fragt die Zeitung Latvijas AVC. Auch sie hätte sich eine schnellere Reaktion gewünscht, räumt Ministerpräsidentin Evika Siliņa in der Frühsendung des lettischen Rundfunks ein. Das habe ich auch gestern schon gesagt und ich bin nicht wirklich zufrieden mit der Arbeit des Verteidigungsministeriums und der Reaktion des Ministers in dieser Situation. Mehrere Oppositionsparteien fordern Verteidigungsminister Andris Bruth sogar zum Rücktritt auf. Soweit geht Siliņa zwar nicht, sie kündigte aber an, ein ernstes Gespräch mit ihm zu führen. Ich werde die Situation nicht so belassen, denn es ist nicht normal, dass wir schon zum wiederholten Mal nicht wirklich etwas tun können. Viele in Lettland fragen sich außerdem, warum die verirrten Drohnen nicht einfach abgeschossen wurden. Sprutz selbst erklärte, er sei bereit, die politische Verantwortung zu übernehmen und werde zurücktreten, wenn das Parlament sich mehrheitlich dafür ausspreche. Die Menschen in der lettischen Grenzregion zu Russland interessiert vor allem, wann sie nachts wieder ruhig schlafen können, so wie Irena, die in Rzeszów lebt. Ich will am liebsten gar nicht reden. Ich fühle mich völlig ungeschützt durch den Staat. Es gibt keinen Schutz. Ich habe Angst. Ob die abgestürzten Drohnen wirklich aus der Ukraine stammen, ist noch nicht endgültig geklärt. Ihr Land werde Kiew aber in jedem Fall weiter unterstützen, betonte Lettlands Premierministerin Siliņa. Die Ukraine habe das Recht, sich zu verteidigen, aber man dürfe nicht vergessen, wer der Aggressor sei, nämlich Russland.
1: In Südafrika sorgt gerade ein Gerichtsurteil politisch für große Aufmerksamkeit. Nach Ansicht des Verfassungsgerichts hat das Parlament des Landes den amtierenden Präsidenten Ramaphosa nicht ausreichend kontrolliert. Es geht dabei um einen vermeintlichen Einbruch im Jahr 2022 auf der Farm Ramaphosas und das angebliche Verschwinden von über einer halben Million US-Dollar. Mit der Entscheidung hat das Gericht den Weg für ein mögliches Amtsenthebungsverfahren gegen den Präsidenten freigemacht. Mehr dazu von Stefan Überbach.
2: Für den südafrikanischen Präsidenten ist dieses Urteil ein Albtraum. Darin sind sich die Kommentatoren des Landes weitgehend einig. Denn jetzt bekommt die sogenannte Pala-Pala-Affäre wieder neuen Schwung. Konkret geht es um eine Abstimmung aus dem Jahr 2022. Damals hatte der afrikanische Nationalkongress ANC mit seiner Mehrheit ein mögliches Amtsenthebungsverfahren gegen den Staatschef und ANC-Vorsitzenden verhindert. Nun müssen sich die Abgeordneten erneut mit der Sache beschäftigen. Die Opposition, die das Verfassungsgericht angerufen hatte, feiert die Entscheidung als großen Sieg. Julius Malema, Chef der linkspopulistischen Economic Freedom Fighters EFF, empfiehlt dem Präsidenten den sofortigen Rücktritt.
3: Ramaphosa is going to jail.
2: Ramaphosa wird ins Gefängnis gehen. Sobald das Amtsenthebungsverfahren beginnt, wird die Menge an Beweisen, die zutage treten wird, zeigen, es gibt keine Möglichkeit, dass Ramaphosa nicht verhaftet wird.
3: There is no way Ramaphosa will not be arrested.
2: Und darum geht es auf der Pala-Pala-Farm des Staatspräsidenten, wo unter anderem wertvolle Büffel gezüchtet werden, hatten Einbrecher 2020 in einem Sofa angeblich 4 Millionen Dollar in bar gefunden. Später wurden Vorwürfe laut, wonach Ramaphosa den Diebstahl zunächst nicht der Polizei gemeldet habe, sondern die Sache intern regeln wollte. Kritiker sehen darin einen Vertuschungsversuch, in den auch staatliche Stellen verwickelt sein sollen. Der Staatschef weist das entschieden zurück. Das Geld stamme legal aus einem Büffelverkauf. Über seinen Sprecher lässt Ramaphosa ausrichten, dass er das Urteil respektiere und sich zur Verfassung, zur Unabhängigkeit der Justiz und zur Rechtsstaatlichkeit bekenne. Präsident Ramaphosa hält daran fest, dass niemand über dem Gesetz steht und dass alle Vorwürfe ordnungsgemäß, ohne Angst, Bevorzugung oder Vorurteile geprüft werden sollten. Klar ist aber auch, dem Staatschef drohen neue Ermittlungen und peinliche Befragungen durch die Opposition. Denn die will jetzt ein Amtsenthebungsverfahren einleiten und sieht gute Chancen, dass Ramaphosa am Ende seinen Posten räumen muss. Michael Beaumont von der Partei Action SA verweist darauf, dass der ANC die absolute Mehrheit verloren hat und sich auf die Unterstützung seiner Koalitionspartner besser nicht verlassen sollte.
4: Let's be clear, the president doesn't respect the law.
2: Seien wir klar, kein Präsident, der Millionen in Fremdwährungen in seinem Sofa versteckt, respektiert das Gesetz. Jetzt geht die Angelegenheit zurück ins Parlament und ich kann Ihnen sagen, es gibt keine Chance, dass er dieses Verfahren übersteht, denn die Opposition ist vereint. Wir mögen nur 30% im Parlament haben, aber keine Partei in der Regierungskoalition kann es sich leisten, das Unvertretbare zu verteidigen, vor allem nicht vor den Wahlen im November. Ende des Jahres werden in Südafrika die Kommunalparlamente neu bestimmt.
1: Und zum Abschluss der Sendung hören wir jetzt noch in die Kommentarspalten der Zeitungen von morgen. Die Presseschau ist zusammengestellt worden von Bernhard Krieger und Katrin Degenhardt trägt sie vor.
5: Das dominierende Thema ist die Entscheidung des Bundesrates zu der von der Regierung geplanten Entlastungsprämie für Arbeitnehmer. Der Tagesspiegel aus Berlin begrüßt, dass die Länderkammer das Vorhaben stoppte. Diese Prämie war von Anfang an weniger wirtschaftspolitisches Instrument als politischer Reflex. Der Staat wollte Handlungsfähigkeit demonstrieren, ohne selbst zahlen zu müssen. Also erfand die Koalition eine Konstruktion, bei der Unternehmen die Prämie auszahlen dürfen, der Fiskus dabei auf Steuern verzichtet und Länder und Kommunen am Ende einen erheblichen Teil der Rechnung tragen. Ein klassischer Berliner Trick. Man verteilt Wohltaten und schickt die Rechnung an andere, moniert der Tagesspiegel. Die Augsburger Allgemeine ergänzt, den Konstruktionsfehler der steuerfreien 1.000-Euro-Prämie hat niemand anschaulicher beschrieben als der Liberale Wolfgang Kubicki. Das ist, als würde ich Ihnen einen BMW versprechen und sagen, gehen Sie zum Nachbarn, der bezahlt die Rechnung. Für das Straubinger Tagblatt ist das Scheitern der Koalition in der Länderkammer ein Warnschuss, den diese Bundesregierung braucht, um endlich aufzuwachen. Handwerklich und inhaltlich so schlecht weiterzuarbeiten, kann sich die Koalition nicht mehr leisten. Die Süddeutsche Zeitung klagt, der Gedanke, dass die da oben gar nichts mehr hinkriegen, ist ein sehr gefährlicher. Die einzige, die davon profitiert, dass er sich immer tiefer in die Gesellschaft frisst, ist die AfD. Die Thüringer Allgemeine aus Erfurt rät der Regierung, auf die verunglückte Prämie nun endgültig zu verzichten und dem Vermittlungsausschuss weitere Arbeit zu ersparen. Ein weiteres Thema ist der Ausgang der Regional- und Kommunalwahlen in Großbritannien. Die Frankfurter Rundschau kommentiert: Die ersten Ergebnisse deuten auf die befürchtete historische Niederlage für Keir Starmers Labour hin, die den Premierminister das Amt kosten könnte. Selbst in einstigen Labour-Hochburgen haben die von seiner Politik enttäuschten Wählerinnen und Wähler Nigel Farage und dessen Reform UK einen Erdrutschsieg beschert. Dass Farage mitverantwortlich ist für den Brexit und den damit verbundenen wirtschaftlichen Niedergang des Königreichs, spielte offenbar keine Rolle. Die Zeit konstatiert, was hier passiert, ist nicht das Abstrafen einer einzelnen Regierung. Es ist eine Revolution mit dem Wahlzettel, und zwar gegen eine als Gesamtheit wahrgenommene Politikerklasse. Die Leipziger Volkszeitung stimmt zu. Die Ergebnisse sind mehr als ein Warnsignal für Labour-Premierminister Starmer. Sie sind eine Abrechnung. Aber wie die Alternative aussehen soll, ist nicht klar.
1: Das war die Presseschau und das war der Tag für heute. Nach den Nachrichten um Mitternacht geht es hier weiter mit unserem Kulturmagazin Fazit. Dieses Mal mit einer Sondersendung zur Kunstbiennale in Venedig. Ihnen bis hierhin vielen Dank fürs Zuhören. Haben Sie eine gute Nacht.

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1: Null Uhr. Heute ist Samstag, der 9. Mai. Die Nachrichten. US-Präsident Trump hat für heute den Beginn einer dreitägigen Waffenruhe zwischen Russland und der Ukraine angekündigt. Der russische Staatschef Putin und der ukrainische Präsident Selenskyj hätten der Feuerpause sowie dem Austausch von jeweils 1000 Kriegsgefangenen zugestimmt, erklärte Trump in seinem Online-Dienst Truth Social. Sowohl Selenskyj als auch der Kreml bestätigten die Vereinbarung. Die russische Führung hatte bereits anlässlich der traditionellen Militärparade in Moskau zum Tag des Sieges der Sowjetunion über Nazi-Deutschland für Freitag und Samstag einseitig eine Feuerpause ausgerufen. Dennoch gab es sowohl von Russland als auch von der Ukraine gegenseitige Angriffe. Bei den Kommunalwahlen in Großbritannien zeichnet sich für die Labour-Partei von Premierminister Starmer ein historisch schlechtes Ergebnis ab. Sie landete in Wales nach vorläufigen Ergebnissen auf dem 3. Platz. Stärkste Kraft wird nach aktuellem Stand die Unabhängigkeitspartei Plaid Cymru vor der rechtspopulistischen Partei Reform UK. Die scheidende Regierungschefin des britischen Landesteils, Morgan, verlor ihren Sitz und kündigte ihren Rücktritt als Parteivorsitzende der walisischen Labour-Partei an. In Schottland zeichnet sich ein deutlicher Sieg für die Unabhängigkeitspartei SNP ab. Auch bei der Kommunalwahl in England musste sich ersten Ergebnissen zufolge die Labour-Partei der Reform UK von Parteichef Farage geschlagen geben. Sowohl die Sozialdemokraten als auch die oppositionellen Konservativen verloren hunderte Sitze. In Ungarn kommt heute das neu gewählte Parlament zu seiner konstituierenden Sitzung zusammen. Dabei soll der neue Regierungschef Modja vereidigt werden. Seine konservative Tisza-Partei hat im Parlament in Budapest eine Zweidrittelmehrheit. Mit ihrem Wahlsieg Mitte April beendete sie die Regierungszeit des rechtsnationalistischen Ministerpräsidenten Orban. Im Wahlkampf hatte Modja versprochen, gegen Korruption vorzugehen, öffentliche Dienstleistungen sowie das Gesundheitswesen und die Beziehungen des Landes zur Europäischen Union zu verbessern. Die EU hofft ihrerseits, dass Ungarn unter dem neuen Regierungschef Hilfen für die von Russland angegriffene Ukraine unterstützt. In der gesetzlichen Pflegeversicherung droht nach Angaben von Bundesgesundheitsministerin Warken in den kommenden beiden Jahren ein Defizit von mehr als 22,5 Milliarden Euro. 2027 werde mit mehr als 7,5 Milliarden Euro gerechnet, 2028 mit mehr als 15 Milliarden, sagte die CDU-Politikerin der Rheinischen Post aus Düsseldorf. Die Ausgaben überstiegen seit Jahren die Einnahmen. Die derzeitige Entwicklung gefährde bereits die Zahlungsfähigkeit der Pflegekassen im laufenden Jahr. Wagen betonte, es würden immer mehr Menschen als pflegebedürftig eingestuft, was aber nur zu einem kleinen Teil mit der demografischen Entwicklung zu erklären sei. Seit Einführung eines neuen Pflegebedürftigkeitsbegriffs 2017 habe sich die Zahl der Anspruchsberechtigten verdoppelt. Sie liege nun bei über 6 Millionen Menschen. Die Ministerin will Mitte Mai einen Gesetzentwurf für eine Pflegereform vorlegen. Vor der Eröffnung der 61. Kunstbiennale in Venedig haben am Abend rund 2000 Menschen gegen die Teilnahme Israels protestiert. Dabei kam es nach einem Bericht der Zeitung Corriere della Sera zu Zusammenstößen mit der Polizei. Auf einem Video ist zu sehen, wie Beamte Demonstranten mit Schlagstöcken zurückhalten. Bei den Protesten wurden Palästinenserfahnen geschwenkt. Israel steht wegen seines Vorgehens im Gazastreifen in der Kritik. Die Kunstbiennale wird am Vormittag eröffnet. Sie dauert bis zum 22. November. Neben der Documenta in Kassel gehört sie zu den wichtigsten Veranstaltungen zeitgenössischer Kunst. In der Fußball-Bundesliga hat Borussia Dortmund mit 3:2 gegen Eintracht Frankfurt gewonnen. Die Mannschaft von Trainer Niko Kovac sicherte sich damit am vorletzten Spieltag den Titel des Vizemeisters. Das Wetter. In der Nacht teils wolkig, teils klar und meist trocken, örtlich Nebel. Anfangs an den Alpen und im Schwarzwald vereinzelte Schauer, 9 bis 2 Grad. Am Tag heiter, zwischen Weser und Oder, zeitweise wolkig, aber weitgehend trocken. Später über dem süddeutschen Bergland örtlich Schauer oder Gewitter, 16 bis 25 Grad. Am Sonntag im Nordwesten und Norden wolkig bis stark bewölkt und örtlich etwas Regen, im Osten und Südosten teils länger heiter. Später im Südwesten zunehmend bewölkt. 15 bis 27 Grad. Das waren die Nachrichten.
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2: Herzlich willkommen auf der Kunstbiennale von Venedig. Wir stehen hier vor dem deutschen Pavillon in den Giardini, also in den Gärten, einem Teil dieser ja wohl immer noch wichtigsten, auf jeden Fall traditionsreichsten Kunstausstellung der Welt mit 100 Nationen-Pavillons, mit vielen, vielen Künstlern, die in der großen Gesamtausstellung zu sehen ist. Eine Biennale, wir haben es schon im Programm bei uns immer wieder thematisiert, die auch sehr politisch ist, wo viel Streit auch hier ausgefochten wird, wo auch die Frage gestellt wird, inwieweit Politik und Kunst miteinander zusammenhängen. Wir zeichnen diese Sendung auf am Freitag. Nachmittag, hier ist noch so einiges los. Ab dem Wochenende dann wird diese Biennale offen sein für Besucherinnen und Besucher. Hunderttausende werden erwartet bis zum November. Und hier gibt es viel Spektakuläres zu sehen, natürlich. Und auch einiges zu hören, das ist ja für uns besonders schön hier im Radio, nämlich Glocken. Wir haben viele Glocken hier in dieser Stadt, zum Beispiel einen sehr berühmten Campanile auf dem Markusplatz. Und wir haben eine Glocke, die zu einer spektakulären Performance im österreichischen Pavillon von der Künstlerin Florentina Holzinger gehört, wo eine nackte Performerin in dieser Glocke hängt und dort sie auch zum Klingen bringt. Der Applaus der vielen, die dort vor dem österreichischen Pavillon stehen, einer der beliebtesten mit langen Schlangen, eine spektakuläre Performance mit vielen nackten Performerinnen, über die wir auch noch ausführlich reden wollen. Wir wollen aber natürlich auch reden über Politisches auf dieser Biennale. Wir wollen natürlich auch reden über das, was hier passiert, direkt im deutschen Pavillon. Und das ist ein Ort, an dem drei ostdeutsche Frauen mit einem ostdeutschen Hintergrund jedenfalls sich zeigen. Zum einen Henrike Naumann, die Künstlerin, die vor einigen Wochen gestorben ist und ihr Werk hier selber nicht mehr vollenden konnte, die an die Umbrüche der 90er Jahre erinnert, aber auch an ihre eigenen Kindheitserinnerungen aus den späten 80er Jahren. Song Thieu, eine Künstlerin mit einer vietnamesischen Migrationsgeschichte, die hier eine spektakuläre Arbeit vorlegt, nämlich die Fassade dieses klassizistischen, großen, riesigen Pavillons aus der Nazizeit verkleidet mit dem, was sie selbst erlebt hat, nämlich mit dem Plattenbau, in dem sie groß geworden ist in Berlin-Lichtenberg. Genau diese Fassade hat sie hier wieder neu appliziert. Und ich freue mich sehr, mit ihr noch reden zu können, aber vorher ist auf jeden Fall Zeit, mit der Kuratorin zu sprechen, die auch einen ostdeutschen Hintergrund hat, nämlich Kathleen Reinhardt. Schön, dass Sie bei uns sind.
3: Hallo, danke für die Einladung.
2: Das sind ostdeutsche Geschichten. Was wird aus Ihrer Sicht hier eigentlich erzählt in diesem Pavillon?
3: Ich glaube, das ist ja immer die Herausforderung, wenn man einen deutschen Pavillon kuratiert, wenn man gerade den deutschen Pavillon in Venedig, in diesem Geflecht auch der Länderpavillons kuratiert, in einer kleinen Olympiade sozusagen, der Soft Power. Und ich habe mich gleich am Anfang auch gefragt, wen kann ich dazu holen? Wen kann ich da einladen? Was wollen wir zeigen? Was wollen wir sichtbar machen? Was wurde im deutschen Pavillon noch nicht erzählt? Und es gibt eigentlich überhaupt keine Geschichte, keine Sichtbarmachung auch von ostdeutschen Künstlerinnen, von einer spezifisch ostdeutschen Sicht auch auf die deutsche Geschichte, auf die Transformationszeit, aber eben aber auch nicht eine explizit migrantisch-ostdeutsche Sicht. Und ich glaube, mit diesen beiden Künstlerinnen haben wir jetzt wirklich diese Komplexität auch, gerade die dem Ostdeutschen selbstverständlich auch innewohnt, sehr gut gefasst in diesen Pavillon gebracht und vor allem auch in eine internationale Unterhaltung eingeführt. Denn diese internationale Unterhaltung, die in Venedig immer wieder stattfindet, hat selbstverständlich immer nur dieses Deutsche und dieses Abarbeiten an dieser faschistischen Architektur des deutschen Pavillons, der 1938 umgebaut wurde, vor Augen, wie sich eben Künstlerinnen immer wieder darauf beziehen. Aber ich denke, gerade dieser Plattenbau und dieses Bild dieses Plattenbaus, das ja auch Song Thieu hier auf dieser Außenfassade also wie in so einem Trompe-l'œil all over hinauf, heraufgebracht hat, ist eben auch nochmal was ganz Besonderes, weil sie sozusagen ein Unrechtssystem auf ein anderes Unrechtssystem darauf legt und Henrike Naumann richtet den Pavillon ein. Also es ist eben auch etwas Häusliches, was beide hier zum Vorschein bringen.
2: Da hört man schon so ein bisschen ihre kuratorische Idee heraus. Beide haben ja eigentlich auch unterschiedliche Ästhetiken. Also sozusagen Song Thieu ist eher, auch wenn die Fassade vielleicht auf was anderes hinweist, aber drin, wenn man reinschaut, da geht es auch um so eine minimalistische Wiedergabe von Körpern, währenddessen Henrike Naumann das ja sehr plastisch, groß, mit langen Vorhängen, mit auch vielen, vielen verschiedenen Arbeiten dort reinpackt. Wie haben Sie das kuratorisch zusammengepackt? Das ist vielleicht gar nicht so einfach, oder?
3: Also das war natürlich gleich auch ein Grund, warum ich mit diesen beiden Künstlerinnen auch zusammenarbeiten wollte. Weil auch einfach diese Optik, die natürlich beide in ihren Arbeiten haben, so extrem unterschiedlich ist. Es ist ein ganz großer Kontrast. Wir haben eben wirklich dieses maximalistisch, sehr opulente von Henrike Naumann, das sie ja immer wieder in ihren Möbellandschaften herausgekitzelt hat und sichtbar gemacht hat. Und auf der anderen Seite Song Thieu mit diesen sehr, sehr minimalistisch anmutenden Installationen, mit Skulpturen, mit Räumen, die sie eben auch immer schafft, die wirklich eine White Cube-Ästhetik haben und wo auch nur ganz kleine Objekte, ganz kleine Veränderungen im Raum dann eben diese große Geschichte erzählen. Und für mich war es einfach spannend zu überlegen, wie auch diese beiden visuellen Welten aufeinandertreffen können und wie das gerade eben im deutschen Pavillon zueinander finden kann.
2: Welche politische Dimension hat das eigentlich? Also kann man aus dem, was man hier sieht, was man hier erzählt bekommt, auch von Ihnen als Kuratorin, etwas ableiten über die politische Landschaft Ostdeutschlands heutzutage?
3: Ich glaube, das ist auf jeden Fall so. Also es gibt nicht nur ein Hinweisen auf die politische Landschaft in Ostdeutschland, sondern ein politisches Hinweisen auf die politische Landschaft in Deutschland gesamt. Das ist, glaube ich, auch nochmal ganz, ganz wichtig, dass wir hier nicht davon ausgehen können, dass nur weil es ein ostdeutscher Blick auf die Geschichte, auf die Gegenwart ist, dass es etwas ist, was rein Ostdeutschland betrifft, sondern es ist eben auch etwas, was einer gesamtdeutschen Diskussion nochmal was ganz anderes hinzufügen kann. Und dass das jetzt gesehen wird und dass eben gerade diese beiden Künstlerinnen da ja wirklich auch schon seit Jahren immer dran arbeiten, dass wir wirklich so eine Multiperspektivität auch auf eben deutsche Geschichte bekommen. Das war mir eben auch wichtig zu zeigen. Ostdeutsche Blicke, eine ostdeutsche Sicht hat eine ganz andere Sensibilität, weil sie natürlich das, was viele in Westdeutschland, in Gesamtdeutschland jetzt neu entdecken seit einigen Jahren, diese Radikalisierung, auch natürlich diese neofaschistischen Tendenzen fast überraschend wahrnehmen. Und das ist natürlich etwas, was eben aus Ostdeutschland herausgedacht etwas ist, was schon immer präsent war und worauf man auch ganz anders vorbereitet war, eben mit diesem spezifisch ostdeutschen Blick.
2: Und Sie machen diese Sichtbarkeit möglich hier in einer der größten und sicherlich auch traditionsreichsten, wichtigsten Kunstausstellungen der Welt, nämlich auf der Kunstbiennale hier im Deutschen Pavillon, kuratiert von Kathleen Reinhardt mit Werken von Henrike Naumann, der verstorbenen Künstlerin, und Song Thieu, die hier auch zu sehen ist. Vielen Dank. Dankeschön.
3: Danke. Danke Ihnen.
2: Und eben jene Song Thieu habe ich hier direkt vor ihrer Arbeit treffen können, kurz vor der Sendung, und habe sie befragt auch über das, was sie selbst erlebt hat. Das ist ja auch eine sehr biografische Arbeit, die sie hier zeigt. Sie ist Tochter eines vietnamesischen DDR-Vertragsarbeiters, der sie und ihre Mutter nach Ostdeutschland geholt hat. Anfang der 90er Jahre, sie ist groß geworden in einem Plattenbau, der vor allem von der vietnamesischen Community bewohnt wurde. Und den hat sie hier optisch wiederhergestellt. Ich habe sie gefragt nach ihrer Kindheit.
4: Es war eine sehr schöne und sehr bunte Kindheit. Aber im Nachhinein habe ich natürlich jetzt die Geschichte auch der Gernseestraße reflektiert. Ich trage heute einen Anzug mit Zeitungsartikeln über die rechtsradikale Gewalt in der Gernseestraße. Und das bringt natürlich mich auch zum Nachdenken und lässt mich auch nochmal neu reflektieren, wie das für mich gewesen sein muss, als ich so jung war.
2: Was war das für ein Alltag dort, weil Sie sagen, rechtsradikale Gewalt? Wenn wir über die 90er Jahre reden, gerade im Osten der Republik, das wurde ja später so als die Baseballschlägerjahre beschrieben, wo auch viele rechtsextreme Schlägertrupps auch bestimmte Gruppen der Gesellschaft terrorisiert haben. Wie haben Sie das erlebt?
4: Also in den Zeitungsartikeln, die Sie hier lesen können, auf meinem Körper.
2: Aus Italien wohlgemerkt, ne? Italienische Zeitung sehe ich hier. Ne?
4: Deutsche Zeitung, italienische Zeitung, englische Zeitung. Aber es wurde eben halt auch als F-Haus bezeichnet. Ne? Das war einfach ein diskriminierendes Wort für vietnamesische Vertragsarbeiter, das von der rechten Szene benutzt wurde. Es wurde als Ghetto beschrieben, es wurde als Ort der Gewalt, als Ort, der stinkt, bezeichnet. Und ich möchte diese Geschichte neu schreiben. Ich möchte eigentlich dieses Zuhause, das ich auch mit sehr schönen Momenten verbinde, Momente der Zusammenkunft, Momente, wo die Community sich auch gehalten hat, gegenseitig. Diese Geschichten möchte ich hierher bringen, aber natürlich auch die Gewalt nicht vernachlässigen.
2: Ihre Arbeit hier drin ist auch fast eine kleine Hommage an Ihre Mutter, scheint es so zu sein. Man sieht Ihre Silhouette, man sieht bestimmte Körperteile, die Sie mit bestimmten Materialien, mit Glas oder mit Metall stilisiert zeigen. Was heißt das für einen Körper? Wie sagt man, spürt er es körperlich? Was genau bedeutet das, wenn man in so einer angespannten Zeit groß wird, in so einer Unruhe? Ihr Vater ist ja zu DDR-Zeiten gekommen, also noch vor dem Mauerfall. Nach Freital in Sachsen hat sie und ihre Mutter nachgeholt, aber erst nach dem Mauerfall in den 90er Jahren. Und dann dieser Teil der Republik in Auflösung und Neugründung, wenn man so will. Alles war neu und unbekannt und unsicher. Und auch ihr Status war ja auch unsicher, wie es weitergehen würde. Weil Sie sagen körperlich, wie spürt man so etwas körperlich? Wie kann man das ausdrücken?
4: Naja, die VertragsarbeiterInnen, die dann in die DDR gingen, gingen natürlich als Arbeitende in die DDR. Tatsächlich der Mensch als arbeitender Körper. Und mit dem Fall der DDR und der Mauer wurden diese Menschen halt auch nicht mehr willkommen geheißen. Was auch bedeutete, dass es mit Abschiebung einherging. Tatsächlich einfach der Körper, der verschwinden sollte, der nicht mehr gewünscht ist an einem bestimmten Ort. Und dann geht es mir natürlich auch um eine soziale und politische Grauzone, in der sich die Menschen wiedergefunden haben, wo sie nicht willkommen waren, auf der Straße, in der Gemeinschaft, aber auch natürlich auf Papier, auf bürokratischer Ebene waren sie eben halt auch nicht willkommen. Und diese Ebenen versuche ich zu verhandeln.
2: Würden Sie sagen, jetzt nach all den Jahrzehnten später, auch die nächste Generation, Sie, aber auch Menschen, die jetzt in der vietnamesischen Community groß werden, was hat sich da geändert über die Jahrzehnte, über die Zeit hinweg, seit den 90ern?
4: Ich glaube, es gibt eine größere Reflexionsfläche, um gewisse Dinge zu reflektieren und auch eventuell Schuldzuweisungen anders zu sehen. Ich glaube, die Generation meiner Mutter beispielsweise sieht sich persönlich als Individuum schuldig, dass sie mir kein besseres Leben ermöglichen konnte oder dass sie kein Geld hatte oder dass sie nicht Deutsch konnte. Oder, ne? Also sie hat das sehr verinnerlicht, während ich mir natürlich viel mehr die politischen Strukturen anschaue und die größeren Systeme und Infrastrukturen reflektiere, die solch eine Situation geschaffen haben.
2: Ihre Mutter war ja alleinerziehend, ne? Ihr Vater ist, glaube ich, nach Vietnam irgendwann zurückgegangen. Sind Sie stolz auf Ihre Mutter?
4: Ich bin absolut stolz auf meine Mutter. Sie ist eine Powerfrau.
2: Und Sie stolz auf Sie, dass Sie hier als Künstlerin reüssieren in einer der wichtigsten Kunstausstellungen der Welt mit diesem Werk, mit diesem Thema?
4: Ich bin stolz darauf, dass ich diese Themen zum Deutschen Pavillon bringen kann. Die Guernseestraße ist mir viel wichtiger als der Deutsche Pavillon. Ich habe seit 2023 persönliche Touren gegeben, also Führungen durch die Guernseestraße, die ich selbst organisiert habe. Und das ist bis heute mein wichtigstes Werk.
2: Dass Sie vor Ort bekannt machen, welche Geschichten dahinter stecken?
4: Mhm. Ja.
2: Mich beschäftigt auch die Frage einfach, Sie bewegen sich ja hier in einem ganz bestimmten Kontext und das sind sehr ostdeutsche Geschichten, die ja auch erzählt werden. Henrike Naumann tut das ja auch, die verstorbene Künstlerin, mit ihrer Arbeit. Sie tun es mit ihrer Arbeit. Die Kuratorin hat einen ostdeutschen Hintergrund. Was bedeutet das für Sie in einem Pavillon hier, der stark auch schon eher von Westdeutschen geprägt worden ist über die Jahrzehnte?
4: Bezüglich meiner Geschichte, ich sehe die Geschichte der ausländischen VertragsarbeiterInnen, die in die DDR kamen, schon immer als eine internationale Geschichte. Das ist keine deutsch-deutsche Geschichte. Es war schon immer eine internationale Geschichte, die hier erzählt wird. Aus Mosambik, aus Kuba, aus Angola, aus Vietnam, aus Nordkorea, aus China. Und darum geht es mir. Und deswegen ist eigentlich diese Biennale in Venedig, in Italien, genau der richtige Kontext. Dieser deutsche Pavillon hat kein Germania. Ich habe das Germania-Zeichen verhüllt. Ich möchte ein internationales, migrantisches Deutschland sehen und dafür bin ich hier.
2: Das heißt, Sie haben eine politische Botschaft auch mit Ihrem Werk, kann man das so sagen?
4: Ja, absolut, natürlich. Ich als Körper bin, glaube ich, politisch. Dass ich hier bin, sehe ich als politisch.
2: Xuan Thieu, vielen Dank für das Gespräch.
4: Danke auch.
2: Die Künstlerin im Gespräch hier vor dem Deutschen Pavillon, vor ihrer Arbeit. Und die zweite Künstlerin, die wir hier schon öfter erwähnt haben, ist Henrike Naumann, die in Zwickau in Sachsen geboren ist, 1984, vor einigen Monaten verstorben ist, die ihre Arbeit nicht mehr selber vollenden konnte, die Bühnenbildnerin war, die sich viel mit Raum, mit Gesellschaft und Politik beschäftigt, die hier Möbel und Objekte und Farben in diesen Pavillon hineingebracht hat, ein neu aufgelegtes DDR-Wandbild hier zeigt. Und ich habe Clemens Villinger getroffen. Er ist Historiker und ist Partner von Henrike Naumann gewesen. Er hat ihre Arbeit zusammen mit einem Team hier zu Ende gebracht. Und ich habe ihn gefragt, was die Arbeit von Henrike Naumann ausmacht.
5: Sie hat das, und das ist auch wichtig für alle ihre Arbeiten, immer versucht so zu konzipieren, dass ihre Arbeiten für alle Menschen irgendwie anschlussfähig sind. Deswegen hat sie auch so gerne mit Möbeln gearbeitet, weil jeder Mensch kennt sich mit Möbeln aus. Jeder hat Möbel. Alle können damit was anfangen. Und diese Inklusivität, die war ihr total wichtig. Gleichzeitig bieten die Arbeiten ganz viele verschiedene Ebenen, die auch für Menschen interessant sind, die sich gut mit Kunst auskennen und die schon ganz viel Kunst gesehen haben und die irgendwie neue Dinge erfahren wollen. Und diese Gleichzeitigkeit, würde ich sagen, das ist ganz typisch für ihre Arbeitsweise. Und was natürlich extrem wichtig war für sie in diesem Kontext, war die andere Geschichte Deutschlands in den Deutschen Pavillon erstmalig mit reinzuholen, die ja bisher überhaupt nicht stattgefunden hat. Das sieht man auch an dem Grün, dem Kasernengrün der Sowjetkasernen, in dem der Innenraum gesprochen ist. Also die einfach die Idee, den Nazi-Pavillon sowjetisch umzudeuten, war für sie irgendwie so eine typische Denkweise, mit Geschichte umzugehen.
2: Clemens Villinger, also der Partner der verstorbenen Künstlerin Henrike Naumann, die hier in diesem deutschen Pavillon zu sehen ist mit ihrer Arbeit und die eben ja ostdeutsche Umbruchgeschichten aufgreift, genauso wie Song Thieu. Wollen wir reden über diesen Pavillon, ihn einordnen, ihn verstehen? Laura-Lena Wuth ist bei mir hier, unsere Kunstkritikerin. Hallo Laura.
3: Hallo.
2: Wir haben es jetzt gehört, ostdeutsche Umbruchgeschichten, aber jetzt braucht sie eine künstlerische Form. Was siehst du hier?
3: Also ich finde an der Form, wo wir beim Formalen sind, total interessant, dass wenn man den Pavillon sich von oben einmal vorstellt, das Dach absägt und von oben drauf schaut, dann sieht das eigentlich aus wie so ein Flügelaltar. Man hat das große Altarbild in der Mitte und man hat die anderen beiden an den Seiten. In diesen Seitenräumen ist Song Thieu mit ihrer Arbeit, die du auch schon als wirklich minimalistisch zurückgenommen beschrieben hast. Die Räume sind ganz weiß gestrichen, sind ganz hell. Dann sind da diese Metallskulpturen, Glasskulpturen. Die eine Seite des Raumes ist mit so Schokomarienkäfern überzogen. Es duftet da drin auch nach NVA-Baracke, nach Asphalt, also irgendwie ungewöhnliche Gerüche. Das ist alles leicht, luftig, ephemer. Und dann hat man in der Mitte Henrike Naumann mit diesem NVA-Barackengrün, in dem das gestrichen worden ist. Zwei gegenüberliegende Wandbilder und sogenannte Hieroglyphen an der anderen Wand, was kleine Alltagsgegenstände sind, die ja Gemütlichkeit evozieren sollen. Ob sie das tun, ist eben eine andere Frage und tun sie bei Henrike Naumann eben nicht. Und ich finde, diese beiden sehr unterschiedlichen Ästhetiken, die Kathleen Reinhardt im Gespräch ja auch schon erwähnt hatte, wo es, glaube ich, eine wahnsinnige kuratorische Herausforderung ist, das zusammenzubringen, hat sie unheimlich gut gemacht. Weil man würde, wie gesagt, bei beiden erstmal nicht denken, wie geht das zusammen? Und gleichzeitig erfüllen aber beide in ihrer Arbeit und auch in ihrer Biografie so eine Art Scharnierwirkung. Das heißt, wenn man die zusammenklappt, dann gehören die auch wieder zusammen. Und ich finde, so funktioniert das dann gemeinsam. Es geht um eine Scharniergeneration, die so zwischen dem Untergang der DDR und dem Aufbau des Neuen. Wir haben dieses Kapitel der deutsch-deutschen Geschichte immer noch nicht abgeschlossen. Wir sind immer noch dabei und gerade wir jetzt auch gerade hier mittendrin, wie das entstehen kann, weil es ist was wahnsinnig Besonderes, dass wir vor diesem Pavillon stehen, dieses Germania nicht mehr zu sehen ist, dass das drei tendenziell junge ostdeutsche Frauen bespielen. Dementsprechend, ich finde, es funktioniert sehr, sehr gut und ist für beide Künstlerinnen ein ganz interessanter Punkt, auch für Henrike Naumann, obwohl ihr Werk damit ja als ja, beendet erklärt werden muss.
2: Ist ein Vermächtnis vielleicht auch von ihr, oder? Inwieweit passt das in ihre Arbeit? Kann man sie hier verstehen, kennenlernen?
3: Henrike Naumann hat ja, wie eben auch schon erwähnt, diese großen Möbelskulpturen gemacht und eigentlich wollte sie sich von denen entfernen. Eigentlich hat sie gesagt, sie kann nicht immer die sein, die die Möbelpacker anrufen muss, wenn sie was ausdrücken möchte. Und dementsprechend hat sie gesagt, ich muss das jetzt irgendwie anders machen. Hat angefangen, mit Performern zu arbeiten und hat eben wie jetzt hier zum Beispiel dieses Wandbild, was ein Relief ist, erschaffen. Das heißt, Kathleen Reinhardt hat gesagt, der Pavillon ist möbliert, ist er nicht. Beide Räume sind, der Raum ist komplett leer, was für Henrike Naumann wirklich ganz ungewöhnlich ist und zeigt, in welche Richtung sie sich eigentlich weiterentwickelt hat. Und das ist wahnsinnig schön als Vermächtnis auch.
2: Also ich sag mal, wir Deutschen beschäftigen uns hier mit der eigenen Geschichte. Da ist sicherlich auch viel Wichtiges auch für Menschen in Deutschland mit dabei, überhaupt keine Frage. Aber das ist ja eine große internationale Ausstellung, die internationale große Kunstbiennale von Venedig mit, wie gesagt, 100 Nationenpavillons, mit vielen Künstlern, vielen internationalen Debatten. Die Weltpolitik spielt eine große Rolle. Inwieweit ist das zugänglich für Menschen, die sich, ich sag mal, mit den ostdeutschen Umbruchgeschichten international praktisch gar nicht auskennen?
3: Also ich glaube, es ist insofern interessant, dass Menschen, die auf so eine Kunstbiennale gehen, tendenziell neugierig sind und Lust haben, Dinge zu verstehen und sich da einzuarbeiten und auch zu sehen, wie geht denn ein Land mit so einer Geschichte um. Das ist eine sehr ungewöhnliche Geschichte, muss man sagen. Und auch viele Biennale-Besucher werden vor herausfordernde Arbeiten gestellt, auch die sich auf politische Systeme beziehen, die sie nicht kennen. Wir arbeiten uns da sozusagen auch immer wieder rein. Und was wir hier wirklich lernen können, ist, wie kann man damit umgehen? Und wenn man das alles nicht will, dann sieht man diesen wahnsinnigen Bau, der ja eben, wie gesagt, als Plattenbau verkleidet ist, was ein dermaßener Irritationsmoment ist, dass allein das, glaube ich, schon als ästhetische Erfahrung zugänglich und interessant ist.
2: Auf eine gewisse Weise vielleicht doch auch ein politischer Pavillon, oder? Kann man schon sagen. Oder?
3: Ein hochpolitischer Pavillon. Ja. Wie Song Thieu gesagt hat, allein ihr Körper ist schon politisch und der wird da drin verhandelt. Demnach natürlich und gerade in diesen sogenannten Zeiten ein hochpolitischer Pavillon.
2: In dieser Hinsicht passt das eigentlich in das, was wir in den letzten Tagen erlebt haben, nämlich das Weltpolitik. Und jetzt zoomen wir mal ein bisschen raus in viele andere Themen, die uns hier auch beschäftigt haben. Nicht Pavillons von Russland, Pavillons von Israel, aber auch Südafrika. Dass Weltpolitik hier eine große Rolle gespielt hat, weiter auch noch spielt. Heute an diesem Tag, an dem wir die Sendung aufzeichnen, am Freitagnachmittag zum Beispiel, gibt es Streiks an einigen Pavillons hier schräg gegenüber, beim Französischen, beim Japanischen, beim Österreichischen nicht weit, um gegen den Nahostkrieg zu protestieren, auch gegen den israelischen Pavillon zu protestieren. Das alles spielt ja eine große Rolle. Viele Proteste, darüber haben wir berichtet. Und wir wollen ein bisschen mal einen kleinen Rundgang machen zu all diesen politischen Hotspots, wenn man so will. Zum Beispiel der russische Pavillon. Sehr umstritten, dass er wieder geöffnet hat. Es ist ja tatsächlich so, dass jedes Land, das diplomatische Beziehungen mit Italien hat, kann hier einfach einen Pavillon öffnen oder schließen, wie auch immer. Es ist mehr oder weniger ja, ein ganz eigener Ort dieses Landes. Es gab da auch Streit mit der Regierung in Rom. Es gab Streit mit der Jury, die zurückgetreten ist in diesem Kontext. Aber die Biennale selbst hat darauf bestanden, das Präsidium der Biennale, dass dieser russische Pavillon geöffnet werden kann. Ich habe Anastasia Kaneva getroffen. Sie ist Kuratorin dieses Pavillons von Russland. Und sie behauptet, das sei alles ganz unpolitisch.
6: Павильоны все государственные. Какое может быть политическое влияние на павильон Америки? Вы у них спрашивали? Не могу ничего сказать. Я занимаюсь проектом. Не вижу в нашем проекте ничего политического.
2: Sagt Anastasia Kaneva, die selbst übrigens eine starke Regierungsnähe in Moskau hat und diesen Pavillon von Russland, das ja, wie wir wissen, einen Vernichtungskrieg gegen den Nachbarn Ukraine führt, dort kuratiert hat. Aber natürlich gab es Protest, auch darüber haben wir berichtet. Die Performancegruppe Pussy Riot hat gemeinsam mit Femen dort einen Protest organisiert in dieser Woche, der auch viel Aufmerksamkeit bekommen hat. Blood is Russia's art, hören wir gerade diese Rufe bei diesem Pussy Riot-Protest gegen die Öffnung des russischen Pavillons. Also Blut ist die Kunst Russlands. Bemerkenswert, dass wenige Meter davon entfernt, vom russischen Pavillon, fast in Sichtweite davon, das Werk von Zhanna Kadyrova zu sehen ist. Ukrainische Künstlerin, die den ukrainischen Pavillon vertritt. Das ist ein stolzer Hirsch aus Beton, der aber wie Papier wirken soll. Ganz dünn, ganz papierdünn und damit auch so ein bisschen das missbrauchte Vertrauen auf Sicherheit der Ukraine beschreibt. Dieser Hirsch stand nämlich auf einem geschleiften sowjetischen Denkmal und sollte daran erinnern, dass die Ukraine in den 90er Jahren auf Nuklearwaffen verzichtet hat für Sicherheitsgarantien und was das gebracht hat, das wissen wir ja nun inzwischen. Ich habe sie getroffen vor diesem Werk und habe sie gefragt, inwieweit hier Politik und Kunst auf diese Biennale überhaupt noch zu trennen ist.
7: I a bit worry about Biennale, because Biennale it's most older institution.
8: Ich sorge mich um die Biennale, denn das ist die älteste Institution, bei der die nationale Repräsentation der Pavillons nicht von der Politik getrennt werden kann. In diesem Krieg gehen unsere Künstler, DJs, Musiker, Dichter an die Front. 344 Künstler wurden in den 4 Jahren bereits getötet. Menschen, die ihr Land verteidigten.
2: Durch die nationalen Pavillons kommt hier auf jeden Fall natürlich auch die Weltpolitik ins Geschehen. Es ist ja eine Weltausstellung der Kunst mit vielen Nationenpavillons und dadurch eben auch eine weltpolitische Ausstellung. Nicht nur die Öffnung des russischen Pavillons, nicht nur die Haltung der ukrainischen Künstlerinnen und Künstler spielt hier eine Rolle, nicht nur die Debatte um Israel, sondern auch um Südafrika. Ein Pavillon, der diesmal leer geblieben ist, weil nämlich das südafrikanische Kulturministerium interveniert hat und die Arbeit von Gabriel Goliath, der südafrikanischen Künstlerin, so in der Form nicht zeigen wollte. Sie erinnert an Frauen, die sterben in Konflikten und auch Gaza spielte da eine Rolle. Deswegen hat sie einen anderen Ort finden müssen, mit privaten Stiftungen finanziert in einer Kirche. Dort hat sie ihre Arbeit gezeigt, Allergy, da habe ich sie getroffen und habe sie gefragt nach dem politischen Hintergrund auch ihrer Arbeit.
9: I think we need to stop being more open to hearing each other and generous towards one another.
10: Ich glaube, wir müssen uns offener zuhören und großzügiger sein. Ich glaube, wir sollten in der Lage sein, auf eine Weise aufeinander zuzugehen, die Unterstützung zum Ausdruck bringt. Für Gaza zum Beispiel. Das ist zum Beispiel nichts, was mit Antisemitismus gleichgesetzt werden sollte. Und genau hier müssen wir anfangen, wirklich sorgfältig auf unsere Sprache und die Art und Weise zu achten, wie wir miteinander umgehen. Es gibt natürlich manchmal gewisse Grenzen. Und ich denke da an mein eigenes Land Südafrika, das vor nicht allzu langer Zeit als Apartheidstaat von der Biennale in Venedig ausgeschlossen wurde. Die Biennale hatte damals einen bestimmten politischen und moralischen Kompass, der derzeit etwas verschwommen zu sein scheint. Das sind also schwierige Fragen, die jedoch mit großer Sorgfalt behandelt werden müssen.
9: Difficult questions, but ones that need to be attended to with great care.
5: There's discussion going on about like banning Israel from the Biennale. Would you support that?
10: Ja, denn diese Entscheidung war ja im Fall Südafrikas ganz klar. Ja, und wir sehen das auch an dem Rücktritt der Jury. Sie hat eine prinzipielle Haltung eingenommen, als sie beschlossen hat, Länder, die wegen Kriegsverbrechen angeklagt sind, eben nicht zu berücksichtigen.
2: Gabriel Goliath, die also auf meine Frage hin, ob man Israel von dieser Biennale verbannen sollte, mit Ja geantwortet hat und es auf ihre Weise begründet hat. Politik, Weltpolitik spielt eine entscheidende Rolle. Wir haben es auch schon gehört, Israel, der Gazakrieg, all das ist hier wichtig, wird viel diskutiert. Und ich habe den israelischen Künstler getroffen, der Israel vertritt, Belu Simeon Fainaru, der eine Arbeit zeigt, in der es um die Bedeutung von Wasser für seine Region geht. Er sagt, Wasser ist eigentlich fast noch wichtiger als Öl für sein Land. Und dort gab es auch Protestaktionen, die direkt vor dem Pavillon dort stattfanden. Da musste auch Polizei einschreiten, musste den Pavillon schließen. Auch da gab es Szenen, die durchaus auch sehr aufgewühlt waren. Und ich habe ihn getroffen nach dieser Demonstration, die er von innen aus dem Pavillon heraus erlebt hat. Er sagt, der Dialog bleibt wichtig.
7: Everybody has the right to protest, but I would like first that here will relate to art and not to violence, and I'm for dialogue. And also we have different
2: Belu Simeon Fainaru, der also auch darauf besteht, seine Kunst frei zeigen zu können, nicht eingeschränkt zu werden. Er sagt, es kann nicht sein, dass bestimmte Gruppen da bestimmte Meinungen jemandem aufzwingen. Trotzdem hält er an der Idee des Dialogs fest, an den Möglichkeiten des Austauschs. Aber das muss eben, so darf man ihn, glaube ich, auch verstehen, auf Augenhöhe passieren. Laura Linnerwood ist bei uns Kunstkritikerin hier aus der Redaktion. Also wir erleben das ja, dass Politik eine entscheidende Rolle spielt hier auf dieser Weltausstellung der Kunst. Hast du manchmal den Eindruck bekommen, dass die Politik fast mehr Aufmerksamkeit bekommt als die Kunst?
11: Ich glaube, dass es so eine Fehlannahme ist, zu denken, dass Kunst jemals eben nicht politisch sein kann. Deswegen kann das überhaupt nicht passieren in dem Sinne. Wir sehen hier auf der Biennale aber ganz deutlich, dass immer in dem Moment, in dem die Kunst behauptet, nicht politisch zu sein, sie wahnsinnig langweilig und schlecht wird. Jeder einzelne Pavillon, der interessante Dinge zeigt, sagt ganz dezidiert, er ist ein politischer Pavillon. Der deutsche unter anderem, wie wir eben besprochen haben, auch zum Beispiel der amerikanische, wo der Künstler ganz klar sagt, ich bin nicht politisch. Ich bin hier einfach und zeige meine Kunst. Es ist zum Einschlafen langweilig, was der zeigt. Es interessiert auch nicht so besonders viele Leute, muss man sagen. Russland, wo die Kuratorin ja eben auch gesagt hat, das ist alles nicht politisch. Das ist nicht interessant, das ist nicht relevant. Kunst passiert immer in der echten Welt, nie im luftleeren Raum. Deswegen ist sie immer politisch, weil natürlich die Umstände, in denen sie stattfindet, sich dort immer abdrücken. Das ist ganz banal. Wie werden die Leute bezahlt? Wo kommt das Geld her, was das jeweilige Land zur Verfügung stellt? Wie viel Freiheit ist da drin? Dementsprechend ist das, was wir hier sehen, immer, egal wie dezidiert es ist, extrem politisch. Und dahingehend, finde ich, ist es auch immer eine total interessante Ausstellung. Wir sprechen immer ganz viel davon, die Softpower, und die ist es ja auch. Wir sehen das zum Beispiel Katar, die Saudis, dass die das alles für sich entdeckt haben. Katar ist der einzige Pavillon, der hier seit, ich glaube, 30 Jahren wieder bauen darf, weil die sich gedacht haben, wenn wir uns hier zeigen, dann zeigen wir uns einem ganz großen Publikum und dann zeigen wir, wer wir sind, weil das zeigt man dadurch. Und das zeigen zum Beispiel Russland und die USA mit ihren dezidiert unpolitischen Pavillons eben auch anscheinend inhaltlich nicht so interessant.
2: Obwohl ja die Öffnung des russischen Pavillons ja auch schon ein Politikum als solches ist. Es ist ja praktisch eine zweigeteilte Biennale, wenn man so will. Wir haben diese Nationenpavillons, über die wird viel geredet. Und dann gibt es ja die große Hauptausstellung, die eben von der Kuratorin und von dem kuratorischen Team hier in der Biennale ganz unabhängig davon ausgewählt worden ist, die mit den Länderpavillons gar nichts zu tun haben. Und wenn man sich anschaut, die mediale Aufmerksamkeit, die Aufmerksamkeit bei Social Media, hat man im Moment jedenfalls zu Beginn dieser Biennale den Eindruck, es wird viel zu wenig über Kunst gesprochen und die Aufmerksamkeit geht ganz auf diese heftigen politischen Debatten. Und muss man sagen, diese politischen Debatten sind einfach Teil dieser Ausstellung und bleiben es auch?
11: Ich glaube, man merkt einfach sehr, sehr deutlich, dass es sehr viele Nationen gibt, die miteinander in Konflikten liegen, mehr als wahrscheinlich in den letzten Jahrzehnten, und dass die hier auf diesem Biennale-Gelände, auch im Arsenal, aber auch in der Stadt, auf wirklich kleinstem Raum zusammenkommen. Allein die Tatsache, dass Israel, deren Pavillon ja eben in den Giardini geschlossen ist, jetzt im Arsenale zu sehen sind und dort direkt gegenüber von Saudi-Arabien sind, ist natürlich eine Ironie, wenn man so möchte, oder auch eine Absurdität. Es ist ja eine ganz andere Landkarte, die sich hier darstellt. Und deswegen, natürlich wird das überschattet. Ich glaube, das ist für viele Länder, die vielleicht zum ersten oder zweiten Mal mitmachen, total schade. Albanien zum Beispiel hat seinen Pavillon direkt hinter der Ukraine. Da wird einfach dran vorbeigegangen. Der Künstler Genty Corini hat ewig lange an diesem Video gearbeitet, was sich mit seiner Kultur, und da sind so Puppen drin und eine Schauspielerin, und der hat eine ganze Sprache dafür entwickelt. Also es ist wahnsinnig komplex, aber er sagt, naja, die gehen hier halt alle vorbei, weil Ukraine, Israel, dementsprechend, ich glaube, viele haben eigentlich die Chance ihres Lebens hier, wenn man so möchte, die nicht so richtig aufgeht. Das ist natürlich schade, aber einfach auch Teil einer Realität, die es momentan gibt.
2: Fazit: Die Kultur vom Tage. Heute an diesem Freitagnachmittag zeichnen wir auf unsere Sondersendung von der Kunstbiennale in Venedig, direkt neben dem Deutschen Pavillon, die Giardini, dieser Garten hier, in dem wir gerade sind. Vielleicht hört man noch im Hintergrund ein paar Vögelchen singen. Und dann das Arsenale, ein altes Lager, was umgebaut wird,
11: ein Schiffswerk.
2: Ein Arsenal jedenfalls. Da eben auch die Hauptausstellung. Was hast du da gesehen? Was ist dir aufgefallen?
11: Die Hauptausstellung eben mit dem Titel In Minor Keys, also in Moll, die leisen Töne, die ein bisschen ja auch melancholischen Töne, wenn man so möchte, was leider Gottes natürlich extrem passend ist, weil die Kuratorin Koyokuyo kurz bevor sie ihr Konzept auch tatsächlich vollenden konnte, mit 57 Jahren an einer Krebserkrankung gestorben ist. Das Ganze überschattet das doch auch sehr. Die Ausstellung hingegen In Minor Keys, in Molltönen, soll dazu einladen, nochmal durchzuatmen, innezuhalten, was natürlich in krassem Kontrast zu allem steht, was wir hier gerade eigentlich schon besprochen haben. Es funktioniert als Ausstellung wahnsinnig gut. Im Arsenale. Es ist eine Ausstellung, die ganz viele verschiedene Medien vereint. Es gibt viel Malerei, es gibt Skulpturen, es gibt aber auch ganz viele Videoarbeiten. Also das ist keine Ausstellung, die jetzt sagt, wir zeigen hier nur Skulptur, wir zeigen hier nur Fotografie, sondern wirklich alles Mögliche, wo man merkt, es geht um den Inhalt. Und der Inhalt zwingt uns eigentlich neue Sehgewohnheiten auf, wenn man so möchte. Ich habe das Gefühl, man ist da wie durch so eine Sehschule gegangen und man konnte seinen Blick noch mal ganz doll schärfen. Da gab es eine Arbeit von Sofia Gallida Morantes, die aus Puerto Rico ist und die eigentlich nichts anderes gemacht hat, als Bilder von Polizeikameras, die Polizisten an ihren Bodycams hatte, und deren Aufzeichnungen nochmal abzufotografieren und zu zeigen. Das zeigt die absolute Absurdität der Überwachung, was meistens, die haben meistens linke Veranstaltungen überwacht, was da steht. Da steht dann irgendwie sowas wie, weiß derjenige, der gefilmt wird, denn dass er gefilmt wird. Und das macht gar keinen Sinn, aber diese Bilder nochmal zu sehen, auch die Bildproduktion, dann gibt es eine Amerikanerin, Carrie Schneider, die mit anderen bildgebenden Verfahren arbeitet, das heißt, sie fotografiert Bilder aus Filmen nochmal ab, die sie mit dem Handy aufgenommen hat, also alles so ein bisschen fünfmal um die Ecke. Was dabei aber rauskommt, sind tatsächlich Filmrollen als Skulpturen, was wahnsinnig schön ist, aber natürlich auch uns nochmal hinterfragen lässt, gerade heute, wo wir der sogenannten Bilderflut immer entgegenstehen, wie blicken wir auf diese Welt? Und ich finde, das sind eigentlich die Fragen, die dort ganz klar verhandelt werden. Es gibt aber auch eben diese Momente wirklich des Innehaltens, die sich in der Kunst zeigen. Theo Eschetou, ein amerikanischer Künstler, der aber in Italien lebt, hat einen rotierenden Olivenbaum gebaut. Der dreht sich so im Dunkeln, im Halbdunkeln. Da wirklich drängen sich die Leute drum und gucken teilweise 5 Minuten auf diesen sich drehenden Olivenbaum. Und das weiß ich nur, weil ich selber dort 5 Minuten stand. Dementsprechend, das löst sich dort wahnsinnig gut ein. In der Hauptausstellung im anderen Teil, hier in den Giardini, muss ich sagen, das ist sehr bunt, das ist sehr laut. Da hat man das Gefühl, das haben unterschiedliche Leute kuratiert. Ich persönlich finde, die Hauptausstellung in den Giardini ist sehr stark kunsthandwerklich, wirklich sehr stark auf Skulpturen. Man hat das Gefühl, neue Medien spielen dort gar keine Rolle, obwohl wir von ihnen ja die ganze Zeit umgeben sind und mit ihnen arbeiten. Und dementsprechend finde ich, die Hauptausstellung im Arsenale ist wahnsinnig gelungen und wirklich was sehr, sehr Besonderes und vor allem auch der Tatsache geschuldet, dass die Kuratorin des Ganzen verstorben ist.
2: Das ist ungefähr so 10, 15 Gehminuten von hier entfernt, von den Giardini. Das Arsenale, also der wichtigste Ort für die Hauptausstellung auf dieser Kunstbiennale in Venedig. Und es ist ja wirklich bemerkenswert, hier sind ja auch die kleinsten Länder zum Teil vertreten. Über ein Land wollen wir gleich unbedingt noch reden, was dem Untergang geweiht ist, eine kleine Insel, nämlich im Südpazifik. Aber wir reden aber auch über ein anderes Land, eines der kleinsten Länder der Welt, was aber sehr wichtig ist für die katholische Kirche, nämlich der Vatikan, der immer wieder bemerkenswerte Arbeiten zeigt. Das haben wir hier, glaube ich, in den letzten Ausgaben immer wieder auch erleben können. Und die Ausgabe des Vatikan ist diesmal einer sehr berühmten Hildegard gewidmet. Susanne Burkhardt hat sich für uns das genauer angeschaut.
10: Wenn alle immer nur von der Hildegard reden, dann muss es sich um einen Popstar handeln, um eine Person, der sich alle verbunden fühlen, sowas wie eine Freundin. Für Kurator Hans-Ulrich Obrist ist klar,
12: Hildegard ist ein Magnet.
10: Ein Magnet, der schon seit dem Mittelalter, also seit über 800 Jahren, Künstlerinnen und Musiker anzieht und beeinflusst. Seit 10 Jahren schon will der Kurator, die universalgelehrte Benediktinerin Hildegard von Bingen, in einer Ausstellung würdigen, passend zur Naturkundigen, am besten in einem Garten.
12: Und dann ist diese unglaubliche Sache passiert, dass eben der Kardinal Tolentino de Mendoza, der Leiter Kultur im Vatikan, der hatte gesagt, es gibt in Venedig diesen Garten. Und dann kannten wir diesen Garten aus der Literatur, weil nämlich der Cesare Notebaum hat ja ein sehr schönes Buch geschrieben über Venedig, und er beschreibt, wie man von draußen reinkommt, man sieht diese Kirche, und dann auf einmal an dem unerwartetsten Ort, es ist der Bahnhof, es ist laut, es ist lärmig, es kommen hier alle Touristen an, gibt es eine Türe, und hinter dieser Türe öffnet sich dieser magische Garten. So ist das entstanden.
10: Etwa Fußballfeld groß ist dieser magische Garten, liebevoll gestaltet und gepflegt. Hier wandeln wir Besucher mit Kopfhörern ausgestattet über Kieswege, zwischen Zitronenverbenen, Kapernpflanzen und Rosmarin, unter Weinlaub, versunken in die Klangwelten von berühmten Musikerinnen der Popwelt. Zu hören Werke von Terry

0: real surrounding, but also to sometimes confused.
1: Versunken sein, das sollen die Besucher, so Simon Merli vom Soundwall Collective.
0: Blur the boundaries between.
1: Aber gleichzeitig eben nicht abgeschottet von der Umgebung.
0: So sometimes you question whether they're real, they're inside the headphones.
1: Und so verschwimmen die Grenzen zwischen dem, was wir hören, und dem, was wir glauben zu hören. Dieses Schleifgeräusch, gehört das zum Sound? Ach nein, das ist der Gärtner mit der Flex. Die Bienen, Vögel und auch das Wasser plätschern, sie können real oder auch komponiert sein. Das Donnern, das stammt eindeutig vom heranziehenden Gewitter, und auch der Sound des Rasenmäherroboters kommt nicht aus dem Kopf voran.
0: We've used technology to observe the garden.
1: Das Soundwall Collective hat Daten gesammelt dazu, wie Pflanzen wachsen und aufgebaut sind, und verwandeln diese in Sound. Am zweiten Standort des Vatikan-Pavillons, einer alten Kirche in der Nähe der Giardini, ist die letzte Arbeit des kürzlich verstorbenen Autors Alexander Kluge zu sehen. Eine unvollendete Auseinandersetzung mit Hildegard von Bingen.
2: Er hat die letzten Monate seines Lebens hier 12 Filme für uns gemacht.
1: Dazu viele Texte, eine Bibliothek, ein intellektueller Ort. Im mythischen Garten dagegen darf einfach entspannt werden, ganz nach Kluges Motto für diesen Pavillon. Das Ohr ist das Auge der Seele. Zu einem Soundtrack, der uns nach all den Bildern und Menschenmassen die Augen entlastet und zu uns zurückführt.
3: It's much like love. It's difficult to explain, but very easy to feel.
1: Ein bisschen, so Kurator Ben Vickers, ist es hier wie mit der Liebe. Schwer zu erklären, aber leicht zu spüren. Und damit hat er absolut recht.
4: Susanne Burkhardt über den Beitrag des Vatikan hier auf dieser Kunstbiennale von Venedig. Eine durchaus auch sehr politische Biennale. Immer wieder spielt das hier eine große Rolle, auch wenn man über Taiwan redet. Eine Insel, die von den allermeisten Ländern der Welt diplomatisch gar nicht anerkannt ist, die aber hier trotzdem vertreten ist, wenn auch nicht mit einem offiziellen Pavillon, aber mit einer sehr beeindruckenden Arbeit von Li Yi Fan. Screen Melancholy heißt es. Das ist eine KI-Arbeit, ein Animationsfilm, der mithilfe von KI entstanden ist. Ich habe ihn getroffen und ihn nach der politischen Dimension überhaupt des taiwanesischen Auftritts hier gefragt. Er sagt, dieses Taiwan, darauf ist er stolz.
5: Taiwan means to me a lot because I grew up in Taiwan. And the one thing I really appreciate is, I think, was the freedom, the ability that we have choices we have, and for me that's very important. Of course I want to see like Taiwan's own country, and I think that was the.
4: Er sagt, wir sind frei und wir können Kunst zeigen, die wir wollen, und die auch zeigt, wie wir sind. Und er würde natürlich gerne sehen, dass mehr Länder Taiwan anerkennen und dass Kunst vielleicht auch dazu beitragen kann. Es gibt eine kleine Insel im Südpazifik, eine bedrohte Insel, Nauru heißt sie, ganz weit weg, 15.000 Kilometer von hier entfernt. Eine Insel, die von der Klimakrise so bedroht ist, dass sie, wenn es weiter so geht, mit der Erhöhung des Meeresspiegels in einigen Jahrzehnten nicht mehr existieren wird. Zum ersten Mal ist Nauru, diese kleine Insel, hier vertreten mit einem eigenen Pavillon auf der Kunstbiennale von Venedig. Und ich habe den Kurator getroffen, ein italienischer Kurator, Stefano Cagol, und habe ihn gefragt nach der Idee des Auftritts von Nauru.
6: I think it's so important, the message of Nauru. Because they're really a metaphor of our situation in the world.
4: Also die Botschaft ist, Stefano Cagol, dass wir alle Nauru sind, diese kleine Insel, die bedroht ist vom Klimawandel, dass sie fast wie eine Metapher dasteht für die Bedrohungen der Menschheit durch die Klimakrise. Er erzählt auch von Kolonialismusgeschichte, von massivem Phosphatabbau, der diese Insel so auch zugesetzt hat. Und er sagt auch einen Satz, der auf Nauru offenbar immer wieder auch gesagt wird, dass nicht etwa wir das Land besitzen, das Land uns besitzt.
6: Nauru. We are eating the planet. This is the message.
4: Nauru also auch dabei hier bei dieser Kunstbiennale in Venedig, naheliegenderweise, da diese Insel bedroht ist, mit einem Thema, was stark mit dem Schicksal dieser Insel zu tun hat, nämlich der Klimakrise. Auch ein Thema, was den österreichischen Pavillon beschäftigt. Eines der Themen, das den österreichischen Pavillon beschäftigt. Florentina Holzinger ist die Künstlerin, die da eine spektakuläre Wasserinszenierung mit nackten Performerinnen zeigt. Ein sehr beliebter Pavillon, wo lange Schlangen zu sehen sind und der vielleicht auch eine Chance hat für einen Publikumspreis. Da ist wirklich sehr viel los und wir sind froh, die Kuratorin bei uns zu haben hier in der Sendung, nämlich Nora Svantje Almes. Hallo.
7: Schönen guten Tag.
4: Ja. Hallo. Ich habe es schon gesagt, also viele verschiedene Themen kommen

0: da zusammen in diesem Pavillon. Da geht es um Ökologie, da geht es um Körperlichkeit, um weibliches Empowerment, so habe ich es jedenfalls wahrgenommen auch. Greifen wir mal das Ökologische heraus. Da geht es um Verschmutzungen, um auch darum, Wasser wieder sauber zu bekommen, auch Hinweise auf die Klimakrise. Welche Rolle spielt das für diese Arbeit von Florentina Holzinger?
1: Also wir denken über SeaWorld Venice, das ist der Titel unseres österreichischen Pavillons dieses Jahr, wirklich als Sakralbau, als eine Kläranlage, aber auch als einen Unterwasser-Themenpark. Das heißt, diese verschiedenen Bereiche, denkt man so, wie gehört das eigentlich zusammen? Aber wenn man nochmal guckt, und das ist eigentlich ganz typisch für Florentina Holzingers Arbeit, dann sieht man halt, dass wirklich Konzepte von Reinheit und Unreinheit, aber auch Reinigungszyklen zum Beispiel oder Rituale natürlich ganz wichtig sind in all diesen Bereichen. Und bei uns geht es schon darum, einfach zu zeigen, wer lebt in dem Abfall von dem anderen. Und das ist bei uns eine ganz realitätsnahe Übersetzung eigentlich. Wir fragen tatsächlich, wir eigentlich in der Kirche, die Leute nach ihren Spenden, aber eben nach ihren körperlichen Spenden, nach ihrem Urin. Im Zentrum des Ganzen steht ein Aquarium. Das ist gefüllt mit dem Urin der Besuchenden, mit dem recycelten Urin. Und da drin lebt eine Performerin. Wir sind körperlich präsent im Pavillon über die gesamte Zeit, über die 7 Monate. Und diese Performerin lebt eben im Abfall von den anderen, im Urin unserer Besuchenden, um auch nochmal dieses Abhängigkeitsverhältnis einfach ganz klar darzustellen. Und wir haben eine Reinigungsmaschine, ein Recycling-System tatsächlich für den Pavillon entwickelt.
0: Natürlich hat man da auch als Besucher erstmal eine gewisse Faszination und fragt sich, ist das wirklich Urin? Viele fragen sich das. Oder ist es nur eine Metapher?
1: Ich denke, es wird dann real, wenn sie wirklich auf unsere Toiletten gehen und eben ihre Spende hinterlassen. Und genau, es ist nicht nur der Wassertank, sondern tatsächlich tragen sie dann damit ganz aktiv zur Überflutung des gesamten Pavillons bei. Die Anlage ist dann in die anderen Galerieräumen verbunden und sie sehen, der Wasserspiegel steigt, auch bei uns im Pavillon.
0: Well, SeaWorld Venice, Sie haben es ja schon gesagt, das bezieht sich natürlich auch auf die Lagune hier, auch auf Venedig. Venedig selber ist ja auch bedroht vom Klimawandel. Es gibt noch viele andere auch Performance-Orte in diesem Pavillon. Da klettern Performerinnen auf einer Wetterfahne, so würde ich es mal interpretieren. Dann fährt eine Performerin Jetski. Wie gesagt, das Klärbecken haben wir schon angesprochen, wo getaucht wird. Ich habe persönlich auch noch etwas anderes wahrgenommen, nämlich weibliches Empowerment. Weil diese Performerinnen sind alle nackt und bewegen sich ganz selbstverständlich mit ihren Körpern. Welche Bedeutung hat das für die Arbeit von Florentina Holzinger?
1: Also wir sehen auch jede Stunde tatsächlich, das ist ein weiteres Element, die Glocke. Die Glocke ist natürlich ganz oben bei uns am Pavillon.
0: Wo eine Performerin drin hängt und die Glocke zum Klingen bringt, was für mich sehr schmerzvoll aussieht von fern, ehrlich gesagt.
1: Das ist richtig, sie hängt kopfüber sozusagen in dieser Glocke und wir sagen immer, sie läutet die neuen Zeiten ein und nimmt nicht die alten Zeiten aus. Und mit den alten Zeiten meinen wir halt die alten Symbole, die alten patriarchalen Strukturen und so weiter. Die Systeme einfach, wie wir momentan ja sehen, die einfach auch am Kollabieren sind. Und das ist immer jede Stunde bis zum November bei uns zu erleben. Und es geht auch immer um was Kollektives bei Florentina. Sie arbeitet mit einem großen Team zusammen, auch weil Sie gerade die Wetterfahne angesprochen haben. Da sieht man ja auch eine Gruppe von Frauen in der Kreuzabnahme. Und diese Wetterfahne dreht sich und ist eigentlich ganz buchstäblich auch ein Zeichen für eine neue Windrichtung soll hier entstehen.
0: Und Sie haben es ja schon erwähnt, das ist nicht etwa nur hier bei den Preview-Tagen, wo Sammlerinnen und Sammler, Journalisten und die Art-Crowd, sage ich mal, im weitesten Sinne da ist, sondern wirklich bis zum November soll durchgezogen werden. Diese wirklich intensive Performance, die viel Kraft auch kostet, viel Ausdauer kostet. Da haben wir ein Team von, wie sind das, 20 Performerinnen so ungefähr?
1: Genau, so 25 sind momentan sozusagen trainiert und es gibt ein rotierendes System dafür, ja.
0: Inwieweit ist diese Choreografie schon klar geplant und wie weit können diese Performerinnen selbst auch sich einbringen und improvisieren?
1: Also jede von Florentinas PerformerInnen bringt natürlich auch ein sehr spezielles Skillset mit sich. Die kommen aus wirklich ganz verschiedenen Bereichen und wichtig ist dabei auch immer dieses sich gegenseitig etwas beibringen. Es gibt zum Beispiel ganz tolle Luftkünstlerinnen, ja, eine Akrobatin, die zum Beispiel vorher bei Cirque du Soleil mal gearbeitet haben und wir haben auch professionelle Motorbike-Riders dabei und so. Und es geht wirklich um dieses Skill reinbringen auch, also was für körperliche Fähigkeiten bringen die mit. Und da besteht eine Autonomie auch, die dazu beiträgt, wie diese Arbeit jetzt aussieht. Es gibt dann eine Grundstruktur, die wirklich auch im Pavillon dann erst entwickelt wurde, weil es natürlich so ganz räumlich gesehen auch nochmal eine neue Situation war, nochmal anders als im Theater. Aber diese Choreografien und Bewegungsabläufe, die Sie jetzt sehen im Pavillon, sind im Pavillon auch entstanden.
0: Und die Weiblichkeit und der Kontrast zum Male Gaze, über den wir ja auch schon immer viel gesprochen haben, also der unterschiedliche Blick von dem männlichen Publikum und dem weiblichen Publikum, die Selbstverständlichkeit, mit der sich diese nackten weiblichen Körper bewegen, welche Rolle spielt das?
1: Also ich glaube, was ganz schön ist, ist, sich wirklich dieses Bild anzugucken in diesem Aquarium, in dem Urintank. Unsere Performerin dort ist eine Referenz tatsächlich zur Sleeping Venus von Giorgione. Das ist der erste weibliche Akt, der gemalt wurde, hier in Venedig auch. Und unsere Venus schläft nicht, ist nicht passiv, sondern ist tatsächlich sehr erhaben in ihrem Widerstand auch. Und ich denke, das ist eine Energie, die sich durch den ganzen Pavillon zieht und hoffentlich auch bei den Besuchenden ankommt.
0: Nora Swantje-Alm ist die Kuratorin des österreichischen Pavillons mit der sehr beeindruckenden Arbeit der Choreografin, Performerin, Künstlerin Florentina Holzinger. Vielen Dank.
1: Ja, vielen Dank an Sie.
0: Eine sehr intensive Arbeit dort von Florentina Holzinger in diesem österreichischen Pavillon. Laura-Helena Woth ist wieder bei mir, unsere Kunstkritikerin. Also wenn es einen goldenen Löwen gäbe, diesen in diesem Fall nicht gibt, weil die Jury zurückgetreten ist, es gibt einen Publikumspreis. Die Schlangen hat man gesehen, ein sehr beliebter Pavillon, dieser österreichische. Ist er auch einer, der bei dir ganz oben steht?
2: Also wenn es eine Jury geben würde, dann bin ich mir sehr sicher, dass der österreichische Pavillon da sehr weit oben stehen würde, weil der, wie auch einige andere Pavillons, was man hier sehen kann, die verschiedenen Kunstformen extrem vermischt. Und das ist was man wirklich beobachten kann. Henrike Naumann ist Szenografin eigentlich, wie wir besprochen haben vorhin. Im belgischen Pavillon gibt es eine Performance, im niederländischen Pavillon ist auch ein Theatermacher zu sehen. Also die verschiedenen Kunstformen rücken irgendwie immer näher aneinander, was wahrscheinlich mit veränderten Sehgewohnheiten einhergeht, die sich hier natürlich auch abbilden. Florentina Holzinger ist natürlich aber auch einfach ein Spektakel. Es macht alles Sinn, das ist ein eigenes, in sich geschlossenes Ökosystem. Sie rufen eine neue Zeit aus, ein neues Matriarchat im Zweifel. Aber es ist eben auch einfach Spektakel, wenn man so möchte. Da ist eine nackte Frau, die auf einem Jetski ihre Kreise dreht. Man wird mit diesem Wasser voll gespritzt. Da erlebt man was. Da muss man sagen, Zugänglichkeit der Kunst wird dort natürlich total eingelöst. Dementsprechend ist der bei mir schon auch sehr hoch auf der Liste.
0: Diese Kunstbiennale in Venedig ist ja auch ein Ort der Vielfalt. Versuchen wir mal etwas rauszupicken von den anderen Länderpavillons. Insgesamt sind ja, wie gesagt, 100, die dich vielleicht ganz besonders beeindruckt haben. Welche wären das?
2: Das sind tatsächlich eher die Stillen, wenn man so möchte. Das ist zum einen Großbritannien mit Lubaina Hamid-Turner-Preisträgerin, eine eher ältere Frau, die Malerei zeigt. Da sind aber auch Vögel zu hören in dem Pavillon, Vogelgezwitscher, ein bisschen hier wie bei uns drumherum. Und gleichzeitig stellt sie Fragen nach Heimat, nach Verortung. Sie hat einen Fragenkatalog gemacht, der heißt 26 Questions for Today, also 26 Fragen für heute. Eine davon ist: Wann hast du dein Zuhause das letzte Mal gesehen? Weißt du, wie die Blumen dort blühen? Solche Dinge. Und da geht es ganz simpel darum, wo bin ich zu Hause, wo komme ich her? Und an dieser kleinen Frage dröselt sich ja eigentlich alles auf, wenn man so möchte. Das fand ich sehr, sehr schön. Spanien ist ganz beeindruckend. Da gibt es einen Künstler, der Postkarten gesammelt hat und diesen kompletten Pavillon mit Postkarten, die thematisch sortiert sind, vollgekleistert hat, wenn man so möchte. Eigentlich wie ein Mosaik vom deutschen Pavillon ein bisschen. Da hat er dann hunderte von Postkarten mit Alpenpanorama, dann hunderte mit Tieren und dann wieder hunderte mit anderen, mit Meeresbildern zum Beispiel. Also das ist visuell total beeindruckend und man muss sagen, man sieht hier so viel, die Augen sind so müde und man geht in diesen Pavillon und es ist fast wie so ein kurzer Durchatmen-Moment, der einem dort von den Spaniern verschafft wird.
0: Die Kunstbiennale von Venedig, kurz vor der Eröffnung am Freitagnachmittag, zeichnen wir hier unsere Sendung auf vor dem deutschen Pavillon. Wir haben über sehr viel gesprochen, was diese Kunstbiennale ausmacht. Natürlich die Weltpolitik auf dieser Weltausstellung, aber eben zum Glück auch über die Kunst, die hier zu sehen ist. Bis November werden hier hunderttausende Menschen erwartet in Venedig an verschiedenen Orten. Und ich danke dir sehr, Laura-Helena Woth, für diese Einschätzungen. Das war eine Sendung, die in einem Team entstanden ist, mit Susanne Burkhardt, Linda Schildbach, Jochen Hindenburg. Mein Name ist Wladimir Balzer. Und am Ende muss unbedingt auch noch ein gewisser Ausblick stehen, der durchaus auch Hoffnung geben kann. Und das gerade auch aus einem Land, über die Ukraine haben wir schon gesprochen, das so geschunden ist, das Opfer eines Angriffskrieges von Russland geworden ist. Still Joy ist eine Ausstellung, die hier zwar nicht Teil des offiziellen ukrainischen Auftritts ist, aber außerhalb dessen gezeigt wird. Und unter anderem ist da auch Musik wie diese hier zu hören. Ein Rave, den es vor dem Krieg gab, den es heute immer noch gibt und der jungen Menschen immer wieder auch Hoffnung gibt. Das war Fazit die Kultur vom Tage aus Venedig von der Kunstbiennale.

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1: Ein Uhr, die Nachrichten. Nach der Ablehnung der Entlastungsprämie durch die Länderkammer hat der Bund der Steuerzahler die Koalition aufgefordert, die Pläne endgültig fallen zu lassen. Der Krisenbonus sollte einkassiert werden. Die meisten Betriebe könnten ihn ohnehin nicht auszahlen, sagte Verbandspräsident Holznagel den Zeitungen des Redaktionsnetzwerks Deutschland. Gestern hatte der Bundesrat gegen die Entlastungsprämie gestimmt, die bereits vom Bundestag beschlossen worden war. Der Plan der Bundesregierung sah vor, Unternehmen durch die Gesetzesänderung die Möglichkeit zu geben, ihren Beschäftigten eine steuer- und abgabenfreie Prämie von 1.000 Euro zu zahlen. Für die Länder und Kommunen wäre diese Prämie mit Einnahmeausfällen verbunden gewesen. Wirtschaftsverbände hatten ebenfalls Kritik geäußert. In der gesetzlichen Pflegeversicherung droht nach Angaben von Bundesgesundheitsministerin Warken in den kommenden beiden Jahren ein Defizit von mehr als 22,5 Milliarden Euro. 2027 werde mit mehr als 7,5 Milliarden Euro gerechnet, 2028 mit mehr als 15 Milliarden, sagte die CDU-Politikerin der Rheinischen Post aus Düsseldorf. Die Ausgaben überstiegen seit Jahren die Einnahmen. Die derzeitige Entwicklung gefährde bereits die Zahlungsfähigkeit der Pflegekassen im laufenden Jahr. Warken betonte, es würden immer mehr Menschen als pflegebedürftig eingestuft, was aber nur zu einem kleinen Teil mit der demografischen Entwicklung zu erklären sei. Seit Einführung eines neuen Pflegebedürftigkeitsbegriffs 2017 habe sich die Zahl der Anspruchsberechtigten verdoppelt. Sie liege nun bei über 6 Millionen Menschen. Die Ministerin will Mitte Mai einen Gesetzentwurf für eine Pflegereform vorlegen. US-Präsident Trump hat für heute den Beginn einer dreitägigen Waffenruhe zwischen Russland und der Ukraine angekündigt. Der russische Staatschef Putin und der ukrainische Präsident Selenskyj hätten der Feuerpause sowie dem Austausch von jeweils 1.000 Kriegsgefangenen zugestimmt, erklärte Trump in seinem Online-Dienst Truth Social. Sowohl Selenskyj als auch der Kreml bestätigten die Vereinbarung. Die russische Führung hatte bereits anlässlich der traditionellen Militärparade in Moskau zum Tag des Sieges der Sowjetunion über Nazi-Deutschland für Freitag und Samstag einseitig eine Feuerpause ausgerufen. Dennoch gab es sowohl von Russland als auch von der Ukraine gegenseitige Angriffe. Nach wochenlangen Verhandlungen hat Dänemarks Ministerpräsidentin Frederiksen vorerst das Mandat für die Bildung einer neuen Regierung verloren. Stattdessen darf nun der rechtsliberale Politiker Poulsen die Chancen für eine Koalition ausloten. König Frederik X. habe Poulsen gebeten, die Verhandlungen über die Bildung einer Regierung zu führen, teilte das dänische Königshaus mit. Poulsen, Chef der liberalen Partei, könnte nun eine Mitte-Rechts-Koalition anstreben. Bei der Parlamentswahl im März waren die Sozialdemokraten der bisherigen Regierungschefin Frederiksen trotz deutlicher Verluste stärkste Kraft geworden. Bundesweit haben mehrere tausend Schüler gegen eine mögliche Rückkehr zur Wehrpflicht protestiert. In Berlin verlief ein Demonstrationszug vom Brandenburger Tor bis zur CDU-Zentrale. Die Polizei sprach von rund 1.200 Teilnehmern, die Veranstalter von 5.000. In Hamburg gingen nach Veranstalterangaben rund 6.000 Schüler auf die Straße statt in den Unterricht. Die Jugendlichen trugen Plakate mit der Aufschrift »Nicht unser Krieg« oder »Kein Mensch, kein Cent der Bundeswehr« bei sich. Auch in anderen Städten waren unter dem Motto »Schulstreik gegen die Wehrpflicht« Kundgebungen angekündigt. Das Gesetz über den Wehrdienst war zu Jahresbeginn in Kraft getreten. Es sieht eine verpflichtende Musterung für junge Männer vor, die nach dem 1. Januar 2008 geboren wurden. Der Wehrdienst bleibt freiwillig, solange sich genügend Rekruten finden. Falls nicht, ist eine Wiedereinführung der Wehrpflicht möglich. In der Fußball-Bundesliga hat Borussia Dortmund mit 3:2 gegen Eintracht Frankfurt gewonnen. Die Mannschaft von Trainer Niko Kovac sicherte sich damit am vorletzten Spieltag den Titel des Vizemeisters. Das Wetter in der Nacht teils wolkig, teils klar und meist trocken, örtlich Nebel. Anfangs an den Alpen und im Schwarzwald vereinzelte Schauer, 9 bis 2 Grad. Am Tag heiter, zwischen Weser und Oder zeitweise wolkig, aber weitgehend trocken. Später über dem süddeutschen Bergland örtlich Schauer oder Gewitter. 16 bis 25 Grad. Das waren die Nachrichten.
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2: Mit Thomas Löffner, herzlich willkommen. Heute mit einem Konzert des Lukas Derungs Quintetts, aufgenommen am 4. November 2025 im Kölner Loft. Auf diesen Mitschnitt habe ich mich schon Wochen im Voraus gefreut, denn als im Frühjahr 2025 das Album Wake von der Band des aus Freiburg stammenden Pianisten erschienen ist, war mir schnell klar, dass es ganz weit vorne auf meiner Jahresbestenliste landen würde. Selten habe ich in den letzten Jahren einen deutschen Musiker gehört, dem es so überzeugend gelingt, die Genres Jazz und Singer-Songwriter zu verbinden. Dass er ein Gespür für die Arbeit mit Stimmen hat, das konnte man schon auf Lukas Derungs vielbeachteten Debütalbum aus dem Jahr 2022 hören. Die Cosmos Suite, ein groß angelegtes Werk für Jazz-Ensemble und Chor. Eine höchst seltene Kombination im Jazz, die sich bei Lukas Derungs aber schon einige Zeit vorher angebahnt hat, und zwar beim Jazzchor Freiburg, für den er als Arrangeur tätig war. Doch nicht nur das, auch als Beatboxer hat Derungs bei dem Ensemble mitgewirkt.
3: Die ganze Arbeit und Beschäftigung mit Chormusik hat irgendwie auch nochmal dazu geführt, dass ich das so zu schätzen gelernt habe, was man mit Text alles machen kann und dass man damit nochmal viel mehr ausdrückt als mit instrumentalem Jazz. Es hat sich irgendwie so entwickelt. Also es kamen dann immer mehr und mehr Songs dazu. Ich habe dann die Vorgehensweise, die ich beim Choralbum verwendet habe, nämlich Gedichte zu vertonen, habe ich wieder dann auch übertragen aufs Quintett und habe dann das Gleiche gemacht.
2: Das Quintett, mit dem Lukas Derungs sein Album Wake aufgenommen hat, besteht zum Teil aus Musikern, die schon bei der Cosmos Suite mitgewirkt haben. Die Londoner Sängerin Immy Churchill und der ebenfalls aus Großbritannien stammende Gitarrist Kareem Saber. Sie beide hat Lukas Derungs während seines Masterstudiums an der renommierten Royal Academy of Music in London kennengelernt, das er von 2019 bis 2021 absolviert hat. An Bass und Schlagzeug sind außerdem Jan Dittmann und Jonas Esser dabei. Zwei Freunde aus Derungs Studienzeit an der Musikhochschule Mannheim. Und hier ist die Band mit dem Auftakt ihres Konzerts im Kölner Loft. Zunächst Wake, das Titelstück des aktuellen Albums, und danach ein Bassinterlude, gefolgt von der Komposition Colors.

0: Das Lukas-Derungs-Quintett, live mitgeschnitten vom Deutschlandfunk im Kölner Loft am 4. November 2025. Für Lukas Derungs ist die Band gewissermaßen eine Rückkehr zu seinen Anfängen als Bandleader.
1: Mein erstes Quintett, da war tatsächlich auch eine Sängerin dabei, aber die hat fast alles irgendwie als instrumentale Stimme gesungen. Und irgendwann habe ich so gemerkt, das ist auch ein bisschen verschenktes Potenzial. Das ist natürlich mega cool, sowas zu haben, aber eine Stimme, eine menschliche, kann ja viel mehr.
0: Und wie viel mehr, das konnte Lukas Derungs erleben, als er die Londoner Sängerin Immi Churchill zum ersten Mal gehört hat.
1: Immi ist ein Phänomen, würde ich sagen. Also ich habe sie kennengelernt, da war sie noch mega, mega jung. Ich war da, glaube ich, in meinem zweiten Masterjahr und sie kam frisch als Bachelorstudentin quasi an die Hochschule, Royal Academy of Music, und war davor auch schon nicht ganz unerfahren.
0: Lukas Derungs spielt hier auf die Eltern von Immi Churchill an, beides bedeutende Protagonisten der internationalen Jazzszene. Ihr Vater ist der kanadische Pianist Pete Churchill, seit langem Professor an der Royal Academy of Music und darüber hinaus unter anderem Leiter des London Vocal Project oder der Kenny Wheeler Big Band. Nicht minder renommiert ist Immi Churchills Mutter, die Pianistin, Arrangeurin und Komponistin Nikki Iles. Sie ist seit 2025 die Chefdirigentin der NDR Big Band. Beste Voraussetzungen also, die die Sängerin mitbringt. Und wie das Konzert vom Lukas Derungs Quintett im Kölner Loft eindrucksvoll zeigte, ist sie auf dem besten Weg, in die großen Fußstapfen ihrer Eltern zu treten. Vor allem die Vielseitigkeit und Bühnenpräsenz von Churchill sind bemerkenswert. Sie wechselt Spielen zwischen konventionellem Gesang und Vokalisen, die immer wieder in virtuose Unisono-Passagen mit den Instrumentalisten münden. Und bei all dem strahlt sie eine souveräne Ruhe und Natürlichkeit aus. Es verwundert also kaum, dass sich Lukas Derungs keine bessere Sängerin für seine Band vorstellen kann.
1: Das ist schon wirklich cool. So, ich kann eigentlich schreiben, was ich will, und sie kriegt es hin. Und sie hat halt selber auch so eine Begeisterung für Texte. Also sie schreibt selber Songs. Sie mag auch Gedichte. Sie hat mir sogar mal ein kleines Büchlein geschenkt, wo sie ihre eigenen Lieblingsgedichte reingeschrieben hat, für mich quasi, wo hinten dann noch Platz drin war, wo ich dann quasi meine Lieblingsgedichte noch dazu schreiben kann. Und jetzt habe ich tatsächlich für diese Tour eins dieser Gedichte von ihr vertont.
0: Doch die Stücke des Lukas Derungs Quintetts entstehen nicht nur in der Reihenfolge, dass zuerst ein Text existiert, den Derungs vertont, sondern es kann auch genau andersrum laufen.
1: Es gab zum Beispiel einen Fall, da habe ich ein Robert Frost Gedicht auch vertont und dann, als wir das aufnehmen wollten, festgestellt, dass das die Erbengemeinschaft von Robert Frost nicht mag, wenn man quasi Texte von Robert Frost für Musik verwendet. Und dann brauchte ich quasi neuen Text und habe Immi dieses Stück geschickt, was schon fertig war mit fertigem Text. Und sie hat dann quasi einfach auf die bestehende Melodie einen neuen Text geschrieben.
0: Musikalisch gelingt es Lukas Derungs und seinem Quintett, die harmonische Tiefe des Jazz mit der Eingängigkeit des Pop- und der Singer-Songwriter-Tradition zu verbinden. Dieses Gespür für griffige Riffs und Refrains, die im Gehör hängen bleiben, ist fester Bestandteil der musikalischen DNA aller 5 Bandmitglieder.
1: Ich hatte auch eine Rockband, als ich jünger war. Jan auch, soweit ich weiß. Jonas auch. Jonas hatte eine Band, die hieß Indie Boy, also so eine Indie-Band. Und bei Karim ist schon auf jeden Fall so ein Jazz-Cat irgendwie. Aber ja, man hört es ja, dass es nicht der einzige Einfluss ist. Und Immi, weiß ich, ist ein riesen Joni Mitchell-Fan. Also ich glaube, alle haben irgendwie einen Bezug zu Songs und Popmusik.
0: Dieser Bezug macht sich außerdem noch dadurch bemerkbar, dass die Soli des Lukas Derungs Quintetts auch live nicht ins Bodenlose ausufern. Oder anders ausgedrückt, hier treten nicht 5 Einzelkämpfer an, sondern eine organisch gewachsene Band, bei der alle um ihre instrumentalen Stärken wissen, ohne aber mit der Tür ins Haus zu fallen.
1: Also es hat auf jeden Fall was damit zu tun, dass wir schon länger zusammenspielen, würde ich sagen. Aber irgendwie auch, glaube ich, aus dem Cosmos Suite Projekt heraus war das so ein allgemeines Gefühl, sich einer großen Komposition unterzuordnen. Da hatte halt jeder und jede so eine ganz eigene Rolle irgendwie in diesem größeren Werk. Und vielleicht kommt daher auch sowas Musikdienliches.
0: Lukas Derungs. Und damit wieder zurück zum Auftritt seines Quintetts im Kölner Loft. Es folgen die 4 Stücke Ophelia, Acceptance, Inner Self Flux und Monochrome Dream. Viel Spaß. Wir hören uns dann in einer knappen halben Stunde wieder.

Genau, das war ein ganz neues Stück mit dem Titel Acceptance, ein Text von Robert Frost. Und jetzt spielen wir noch ein Stück vor der Pause, dann machen wir eine kleine Pause. Und dieses letzte Stück heißt Inner Cell Flux.

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Jazz Live in Deutschlandfunk, heute mit dem Lukas Derungs Quintett, live aufgenommen am 4. November 2025 im Kölner Loft. Lukas Derungs Klavier und Komposition, Immi Churchill Gesang, Kareem Saber E-Gitarre, Jan Dittmann Kontrabass und Jonas Esser Schlagzeug. 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Am Donnerstag gibt's hier eine neue Ausgabe der Jazz Facts zu hören. In unserer Reihe Fragebogen haben Odilo Klausnitzer und Florian Ross diesmal Peter Materna zu Gast. Wie üblich hat der Saxophonist und künstlerische Leiter des Jazzfest Bonn für die Sendung Musik ausgesucht, ohne seine Auswahl vorher zu verraten. Die heutige Jazz-Live-Ausgabe endet mit einer weiteren Musik vom Lukas Derungs Quintett. Oh look, there are cameras. Machen Sie es gut und tschüss bis demnächst. Thomas Löffner.

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1: Zwei Uhr, die Nachrichten. Nach den jüngsten militärischen Konfrontationen zwischen den USA und dem Iran hat Katar die Kriegsparteien aufgerufen, sich auf neue Vermittlungsbemühungen einzulassen. Das habe Ministerpräsident Al-Thani bei einem Treffen mit US-Vizepräsident Vance in Washington betont, teilte das katarische Außenministerium auf der Plattform X mit. Die Verhandlungen könnten zu einem umfassenden Abkommen für dauerhaften Frieden in der Region führen, hieß es weiter. Das US-Militär griff zuletzt nach eigener Darstellung zwei unbeladene Öltanker an, die versucht hätten, einen iranischen Hafen anzulaufen. In den Vereinigten Arabischen Emiraten meldeten die Behörden drei Verletzte nach einer iranischen Attacke. US-Präsident Trump hat für heute den Beginn einer dreitägigen Waffenruhe zwischen Russland und der Ukraine angekündigt. Der russische Staatschef Putin und der ukrainische Präsident Selenskyj hätten der Feuerpause sowie dem Austausch von jeweils 1.000 Kriegsgefangenen zugestimmt, erklärte Trump in seinem Online-Dienst Truth Social. Sowohl Selenskyj als auch der Kreml bestätigten die Vereinbarung. Die russische Führung hatte bereits anlässlich der traditionellen Militärparade in Moskau zum Tag des Sieges der Sowjetunion über Nazi-Deutschland für Freitag und Samstag einseitig eine Feuerpause ausgerufen. Dennoch gab es sowohl von Russland als auch von der Ukraine gegenseitige Angriffe. Nach der Ablehnung der Entlastungsprämie durch die Länderkammer hat der Bund der Steuerzahler die Koalition aufgefordert, die Pläne endgültig fallen zu lassen. Der Krisenbonus sollte einkassiert werden. Die meisten Betriebe könnten ihn ohnehin nicht auszahlen, sagte der Verbandspräsident Holznagel den Zeitungen des Redaktionsnetzwerks Deutschland. Gestern hatte der Bundesrat gegen die Entlastungsprämie gestimmt, die bereits vom Bundestag beschlossen worden war. Der Plan der Bundesregierung sah vor, Unternehmen durch die Gesetzesänderung die Möglichkeit zu geben, ihren Beschäftigten eine steuer- und abgabenfreie Prämie von 1.000 Euro zu zahlen. Für die Länder und Kommunen wäre diese Prämie mit Einnahmeausfällen verbunden gewesen. Wirtschaftsverbände hatten ebenfalls Kritik geäußert. Nach dem Hantavirus-Ausbruch auf einem niederländischen Kreuzfahrtschiff im Atlantik hat die Weltgesundheitsorganisation in 6 von 8 Verdachtsfällen eine Infektion mit diesem Krankheitserreger bestätigt. Insgesamt seien 8 Fälle gemeldet worden, darunter 3 Tote, erklärte die WHO. Bei 6 Betroffenen sei die Hantavirus-Infektion im Labor bestätigt worden, hieß es weiter. Die Ansteckungen seien auf einen in Südamerika verbreiteten Virusstamm zurückzuführen, welcher von Mensch zu Mensch übertragbar sei, so die Weltgesundheitsorganisation weiter. Die WHO stuft das Risiko für die Allgemeinbevölkerung als gering ein. Die EU-Kommission sieht Deutschland und weitere Mitgliedsländer nicht ausreichend auf die Asylreform vorbereitet, die in 5 Wochen in Kraft tritt. Demnach müssten dringend Kapazitäten für Asylgrenzverfahren etwa an Flughäfen aufgebaut werden, heißt es in einem Bericht der zuständigen Brüsseler Behörde. Es fehle an notwendigen Ressourcen bei der Erstüberprüfung von Asylbewerbern. Dazu gehörten auch Gesundheitskontrollen, die bisher nicht den Anforderungen der EU-Kommission entsprechend eingerichtet seien. Weiter müssten noch Probleme bei der Erfassung von Fingerabdrücken und der Speicherung anderer biometrischer Daten gelöst werden. Die EU-Kommission bemängelt zudem einen Rückstau bei der Bearbeitung von Asylanträgen. Am 12. Juni sollen mit der europäischen Asylreform strengere Migrationsregeln in Kraft treten. Schutzsuchende sollen dadurch zwischen